0: Oder genau wie in den 50ern.
1: Und das Allerwichtigste für ihn ist der Pudding.
2: So, sieh mal.
3: So strahlend weiße Wäsche.
0: Und das polarisiert in den Medien natürlich total.
4: Ich bin Hausfrau.
5: Wir sind ganz weit zurück.
6: Weil ich finde auch, dass eben nicht nur die Frau zu Hause bleibt und kocht und sauer macht, sondern dass der Mann das auch machen kann.
0: Ein Thema, das schon lange heftig diskutiert wird. Und das rechte Parteien heute wieder für sich nutzen.
7: Es gibt eben viele Frauen in Deutschland, die würden sich sehr gerne für die Familie entscheiden.
0: Ich will von einer echten Tradwife erfahren, wie ernst sie es damit wirklich meint. Und was das überhaupt ist, eine traditionelle Hausfrau. Aber die vielleicht wichtigste Frage überhaupt, warum geht es beim Thema Hausarbeit niemals um uns Männer? Care-Arbeit fürs Kind, putzen, waschen, kochen und gleichzeitig arbeiten ist zwar stressig, aber für viele von uns heute Alltag. Trotzdem scheint es so eine gewisse Sehnsucht nach alten Rollenmodellen zu geben.
8: Ich werde oft gefragt, ob mein Mann sich nicht mit mir langweilt. Aber damit ich interessant für ihn bleibe, schaue ich gerne nach den neuesten Trends.
0: Und ich treffe eine der populärsten deutschen Tradwives, Carolina Tolstig, oder wie sie sich auf Social Media nennt, X Malischka.
8: Und dann habe ich mir noch überlegt.
9: Hallo Lea, so, komm gerne rein.
10: Gerne.
9: Das ist meine Wohnung.
10: Und hier drehst du auch eins?
9: Genau.
0: Carolina treffe ich auf Mallorca in ihrer Wohnung, mit Blick über die Bucht. Sie hat einen Aufzug direkt zum Strand. Die meisten Tradwives filmen sich in Luxusküchen, zum Kochen perfekt geschminkt.
8: Zum Glück muss man ja auch nicht jeden Trend mitmachen.
0: Machst du dich mehr für dich selbst schick oder machst du dich so auch für ihn schick?
9: Sowohl als auch. Und ich finde, das ist auch vollkommen in Ordnung. Und ich stehe auch dazu, dass ich mich für meinen Partner hübsch mache. Auch wenn das viele nicht verstehen. Und das finde ich schade, weil ich glaube, es ist super wichtig, in der Beziehung immer noch die Person zu sein, die der Partner so kennengelernt hat.
8: Ich überlege mir natürlich jeden Tag, was ich für ihn backen kann. Und weil er ziemlich hohe Ansprüche hat, muss das Ganze auch immer so perfekt aussehen. Und das ist nicht immer leicht.
0: In einem von Carolinas erfolgreichsten Reels spielt eine Werbung aus den 50ern eine große Rolle.
11: Eigentlich hat sie es ja viel besser als er. Sie darf backen. So, jetzt aber Tempo. Bald wird Peter da sein mit einem Bärenhunger. So, jetzt aber Tempo. Bald wird Peter da sein mit einem Bärenhunger. Wir wissen ja, eine Frau hat zwei Lebensfragen. Was soll ich anziehen und was soll ich kochen? Es ist erstaunlich.
0: Die Rollen sind klar verteilt. Heute bei den Tradwives auf Instagram, so wie damals in der Werbung.
1: Ja, und das Allerwichtigste für ihn ist der Pudding.
11: Richtig. Sie wissen ja, Männer, die gern Süßes essen, haben einen guten Charakter.
0: Aber woher kommt das eigentlich? Mann auf Arbeit, Frau am Herd. Die Erfindung der Hausfrau, so heißt ein Buch der Historikerin Evke Rülfes. Ich möchte von ihr erfahren, wie lange diese Erfindung denn tatsächlich her ist.
12: Die Hausfrau, wie wir sie kennen, also dass die Mutter und Ehefrau die ganze Care-Arbeit übernimmt, ist eine Entwicklung des Bürgertums aus dem 19. Jahrhundert. Und vorher, also bis ins 18. Jahrhundert, hatte die Ehefrau eher die Rolle der Hausmutter inne. Und das war eher eine Betriebsleiterin.
0: Die Industrialisierung zog immer mehr Familien in die Städte. Aber hier war der Wohnraum knapp. Es gab weder Platz noch Geld für Hausangestellte. Das hatte direkte Konsequenzen für die Frauen.
12: Die haben ja eine Dreifachbelastung dann mit der Industrialisierung, mit der Fabrikarbeit. Müssen sie plötzlich alles übernehmen, also Kinder, Haushalt und Arbeit.
0: Mehr Belastung für die Frauen also. Und auch mehr Anerkennung?
12: In dem Moment, wo die bürgerliche Ehefrau diese ganzen Arbeiten unbezahlt übernehmen muss, um das ökonomische Überleben der Familie zu sichern, verliert die Hausarbeit an Wertschätzung und wird es eben auch nicht mehr als Arbeit angesehen.
0: Sondern natürlich als Liebesbeweis.
11: Entdeckt die Liebe.
12: Die Liebe wird dazu benutzt, dass die Ehefrau eigentlich alle ihre Rechte abgibt. Liebe bedeutet für die Frau sich dem Mann ganz hinzugeben, sich aufzulösen, ihr kein eigenes Leben mehr zu haben, sondern ganz nach seinem Willen zu leben.
2: Neben Kindern und Haushalt erhält jetzt auch die Küche immer mehr Aufmerksamkeit. Mitte des 19. Jahrhunderts erscheint das erste Kochbuch, das sich direkt an die Hausfrau richtet.
12: Man solle doch keinen Koch einstellen oder keine Köchin einstellen, sondern lieber selber kochen, weil bekanntlich ginge ja Liebe bei Männern durch den Magen.
2: Und das hält sich bis heute. Der Großteil des Dreadwife-Contents zeigt vor allem, wie sie für ihre Männer kochen. Nur Liebe allein reicht allerdings nicht. Deshalb werden die Frauen in Haushaltskursen vorbereitet und ihre häuslichen Pflichten sogar gesetzlich verankert.
12: Also im Jahr 1900 ist die Hausfrauen-Ehe eingeführt worden. Da ist dann rechtlich festgeschrieben worden, erstens, die Frau muss den Haushalt führen, und zwar alle Frauen, durch alle Schichten hinweg. Gleichzeitig, sie verlieren die Entscheidungsgewalt über das eigene Leben. Das ist der sogenannte Gehorsamsparagraph. Das heißt, sie können keinen Arbeitsvertrag unterschreiben, sie können keinen Führerschein machen, sie können kein eigenes Konto eröffnen.
2: Hausarbeit optimieren ist in den 1920er Jahren dann ein Riesenthema. Doch statt Männer mit in die Küche zu stellen, werden alle Arbeitswege ergonomisch auf die Frau zugeschnitten. In der modernen Küche ist jetzt wirklich nur noch genug Platz für eine Frau, die ihren Mann versorgt.
0: Bei den Treadwives ist es genauso. Sie tun alles für ihre Männer, nur sieht ihre Hausarbeit kinderleicht aus.
8: Damit er immer gut drauf ist, sorge ich dafür, dass er immer etwas Leckeres zu essen hat. Zum Frühstück habe ich Rührei mit Blattgold gemacht und mir danach eine kleine Pause gegönnt. Zum Mittagessen gab es dann eine Hähnchenpfanne mit Reis in Herzchenform. Und dann habe ich mir noch überlegt, was ich ihm zum Abendessen koche und habe dann diese selbstgemachten Wraps gemacht und er hat sich sehr gefreut.
2: Beim Kochen will ich von Carolina wissen, ob ihr die Hausarbeit wirklich so leicht von der Hand geht, wie sie es in ihren Insta-Reels immer behauptet. Oder ob da nicht doch mehr Arbeit dahinter steckt.
9: Definitiv, wenn man sagt, man möchte jetzt 3 unterschiedliche Mahlzeiten am Tag frisch kochen, dass das auch ziemlich aufwendig sein kann. Es ist einfach so, dass mein Mann auch einen gewissen Anspruch hat und der scheut sich auch nicht vor Kritik.
2: Carolina ist vor 3 Jahren nach Mallorca gezogen. Hier arbeitet sie als Content Creatorin für lokale Restaurants und hat dabei den Treadwife-Trend für sich entdeckt.
0: Was wäre, wenn du zum Beispiel einen größeren Job hättest als dein Partner?
9: Ich weiß nie, was passiert, aber ich kann für mich jetzt sagen, dass ich schon denke, dass ich im Haushalt dominiere, weil ich das auch so ein bisschen aus meiner Familie gewöhnt bin. Also meine Oma hat es so gemacht, meine Mutter hat es so gemacht und ich fühle mich damit auch gut.
0: Das heißt, selbst wenn dein Instagram-Kanal oder dein Social-Media-Kanal durch die Decke geht, würdest du das immer noch so ein bisschen so für dich behalten, so als Komponente.
9: Ja, weil ich sage ja auch, ich mache es ja nicht nur für Instagram, sondern es ist wirklich ein Teil meines Lebens.
13: Schön, Sie zu sehen, Frau Richter.
9: Hallo. Hi, schön, Sie zu sehen.
2: Die Darstellung der Hausfrau in Magazinen und der Werbung beschäftigt die Historikerin Hedwig Richter.
13: Frauenmagazine sind die Rolle.
2: Von ihr will ich wissen, wie und warum das Hausfrauenmodell so populär wurde.
14: Dieses Modell entsteht eigentlich im 18. Jahrhundert und wird dann vor allem im 19. Jahrhundert ganz wichtig für das Bürgertum. Eigentlich kann sich auch nur das Bürgertum eine Hausfrau leisten, eben dass nur eine arbeitet und das Geld verdient. Interessanterweise am Ende des 19. Jahrhunderts sagt dann die Sozialdemokratie, vor allem die Männer in der Sozialdemokratie, manche Frauen haben dann eine andere Meinung, die sagen dann, wir wollen auch eine Hausfrau haben. Auch ein Sozialdemokrat, auch ein Arbeiter soll das Recht auf eine Hausfrau haben. Und dann ist interessant, im Nationalsozialismus wird die Frau als Mutter natürlich absolut idealisiert. Und ein Versprechen der Nationalsozialisten war, dass sie die Geschlechterordnung wieder in Ordnung bringen.
15: Sie wollen die Frau aus allen Berufen drücken. Ich will ihr nur die Möglichkeit im weitesten Ausmaß verschaffen, heiraten zu können und eine eigene Familie mitgründen, helfen zu können und Kinder bekommen zu können, weil sie dann, und das ist nun meine Überzeugung, unserem Volk natürlich am allermeisten mit.
2: Ansätze der Emanzipation werden im Keim erstickt, Frauen aus ökonomisch und politisch wichtigen Berufen rausgedrängt.
14: ein beträchtlicher Teil dieser Frauenideologie war die Mutterideologie, dass eben die Frau dafür da ist, dem Führer Kinder zu schenken. Dazu gehört eben auch, dass Frauen rausgedrängt wurden aus dem Studium, dass Frauen rausgedrängt wurden, auch aus Richterberufen oder dass Frauen unter gar keinen Umständen mehr etwa im Parlament sitzen konnten. Aber sie wollten zugleich auch, dass Frauen durchaus gute Nationalsozialistinnen sind und dass sich Frauen auch organisieren.
2: Im Eroberungs- und Vernichtungskrieg der Nazis werden Frauen erst als Krankenschwestern gebraucht. Doch bald müssen sie auch die Männer in der Rüstungsindustrie ersetzen.
14: Während des Krieges mussten die Frauen dann einfach sehr, sehr viel übernehmen. Und sie sind auch in immer mehr Jobs reingekommen, von denen man vorher gesagt hat, dass die nicht gut für die Frauen sind.
2: Am Ende werden die Frauen auch in der Wehrmacht dienstverpflichtet, zum Beispiel als Flakhelferinnen. Nach der Befreiung vom Naziregime sind es wieder vor allem die Frauen, die den Bombenschutt wegräumen. Doch mit den Kriegsheimkehrern ändert sich ihre Situation.
14: Ende der 40er Jahre steigt die Arbeitslosigkeit sehr stark an. 1950 haben wir weit über 10% Arbeitslosigkeit. Und insofern passt es ganz gut, dass man dann gesagt hat, ja, die Frauen sollen jetzt eben raus und es soll auch Löhne geben, mit denen ein Mann die Familie versorgen kann. Also insofern hat es auf den Arbeitsmarkt zunächst sehr gut gepasst, weil die Arbeitslosigkeit hoch gewesen ist.
0: Wie hat das mit dem Geld funktioniert? Also hat eine Familie nicht zwei Gehälter gebraucht, so wie heute? Und
14: viele Familien haben zwei Gehälter gebraucht, aber das war natürlich eine Illusion.
2: Viele konnten sich nicht leisten, dass die Frau zu Hause bleibt. Besonderen Respekt erhalten Frauen allerdings nicht, wenn sie zum Familieneinkommen beitragen.
14: Also das kommt immer auf die Milieus an. Manche haben das als peinlich empfunden, wenn die Frau arbeiten musste. Für viele war das so ein Statussymbol. Ich habe eine Hausfrau, meine Frau muss nicht arbeiten. Aber für viele war es dann eben wichtiger, dass man sich tatsächlich ein Auto leisten konnte oder einen Kühlschrank oder die berühmte Waschmaschine.
16: Das Einmaleins der Hausfrau zeigte eine Fachschau der Hauswirtschaft in Nürnberg. Vieles, was das Leben der Hausfrau leichter machen kann. Die Nähmaschine mit Dreiganggetriebe. Auch die praktische Hausarbeitskleidung wurde gezeigt. Einen Wettkampf im Großreinemachen von Fußböden. Als Symbol härtester Hausarbeit der Scheuerlappen. Gegen ihn trat der moderne Soga an. Der Soga siegte mit Längen.
14: Die wahrscheinlich wichtigste und vielleicht auch genialste Erfindung war die Waschmaschine. Denn das Waschen war für Frauen unfassbar schwer. Man musste die Wäsche aufsetzen, dann die nasse Wäsche aufhängen. Und nun kommt die Waschmaschine und nimmt das der Frau ab. Und interessanterweise wird es dann nicht einfach runterreduziert, die Arbeit der Frau, sondern sie erfindet sich dann immer wieder neue Arbeit. Man muss schon sagen, die Zeit insgesamt, die eine Frau für den Haushalt verbringt, sinkt schon. Also von rund 70 Stunden, so um 1950. Und in den 70ern sind es dann etwa noch 55 Stunden. Mhm. Und sie macht es dann, indem sie zum Beispiel, indem es immer mehr Putzmittel gibt und sie so die große Fachfrau wird.
17: Mhm. Die Buntwäsche und synthetische Wäsche ist nie sauber genug.
14: Auch ganz wichtig, die Wäsche wird dann eben jeden Tag gewechselt, jeden Tag Unterwäsche wechseln. Es wird noch viel, viel mehr gebügelt. Also ganz viel von den Erfindungen, die der Hausfrau zugute kamen, werden dann eben dadurch aufgefressen, dass die Standards immer mehr steigen.
0: Wer sagt Ihnen das? Ist das ein medialer Prozess, der da stattfindet?
14: Es gab eine ganz, ganz breite Vielfalt an Frauenzeitschriften. Das sind auf jeden Fall Putzmittel, spielen da eine ganz große Rolle.
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14: Auch immer dieses Gefühl, mache ich eigentlich genug? Bin ich sauber genug? Gardinen waren ein riesiges Thema. Das ist dann in den 60er, 70er Jahren. Sind meine Gardinen so schön wie die der Nachbarin?
19: Was für wunderschöne Gardinen.
20: Einmal.
21: Verlieben schön.
22: Ja, Gardinen zum Träumen.
14: Ich finde da so interessant und auch so traurig, dass es von Anfang an hat man sich eigentlich über Hausfrauen lustig gemacht.
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2: Zum Ende gibt mir Hedwig Richter noch eine interessante Überlegung auch für Männer mit.
14: Wie können wir etwas schaffen, einen Raum schaffen, in dem die Menschen, auch die Männer, sich wohlfühlen, in dem sie nicht das Gefühl haben, sie sind völlig benachteiligt? Das finde ich interessant. Und wie kann das die Familie sein? Und dass man dann vielleicht wirklich noch mal neu drüber nachdenkt, wie können wir ein Zusammenleben finden, das uns Sicherheit gibt, das uns Schönheit gibt, ohne dass dabei ein Geschlecht unter die Räder kommt.
0: Spülmaschinen, Waschmaschinen und Co. erleichtern zwar die

0: Social Media ist für viele Kreatorinnen doch ein Job. Macht Carolina Tolzig den Account also nur aus Spaß?
1: Es ist eben so, dass jede Hausfrau, die sich heute auf Social Media präsentiert, eben Social Media auch als ihr, ja, nicht unbedingt Job. Also ich verdiene mit dem Account ja kein Geld, aber dass es natürlich super aufwendig ist und mit viel Arbeit verbunden ist auch.
2: Du verdienst mit dem Account gar kein Geld.
1: Kein Geld.
2: Okay.
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0: Die erfolgreichsten Tradwives verdienen zusätzlich noch Geld mit Werbung oder mit eigenen Produkten. Sie sind also eigentlich Unternehmerin. Carolina sieht in ihrem Account eher eine Aufwertung des Hausfrauenjobs.
1: Viele Frauen sehen heute so ein bisschen diesen Traum darin, nur für die Kinder da zu sein und sich eben nicht mehr für eine 40-Stunden-Woche kaputt zu machen. Also das Gefühl, was ich oft bekomme, ist, dass diese Frauen oftmals im Schatten des Mannes stehen und dass die Arbeit von denen gar nicht genug Dankbarkeit erfährt.
2: Sind per se nur Frauen auf deinem Kanal, die sich da zurückmelden, oder auch Männer, die die Hausarbeit machen?
1: Ich würde sagen, es sind überwiegend Frauen. Und die Männer, die was dazu schreiben, sind schon sehr in der Rolle, dass sie eben diesen Versorgerpart gerne übernehmen würden. Und ich glaube, das ist auch reizvoll für Männer, wenn sie wissen, dass sie mit ihrem Gehalt eine ganze Familie ernähren können, was eben heute kaum mehr der Fall ist, dass diese Position natürlich attraktiv ist.
0: Männer und ihr angekratztes Ego spielen also auch eine Rolle bei den Tradwives. Was ich erlebe, unsere Gesellschaft ist nicht besonders hilfreich für Familien, in denen beide Partner arbeiten. In der DDR schien die Gleichberechtigung weiterentwickelt als in der Bundesrepublik. Ich möchte wissen, ob das so stimmt, und habe dafür die Historikerin Jessica Bock getroffen.
2: Hallo Frau Bauer, schön Sie zu sehen.
4: Ja, sehr
2: Kommen Sie doch bitte rein.
4: Ja, danke.
2: Wir sind hier in so einer alten DDR-Musterwohnung. Mhm. Vielleicht wollen Sie sich kurz mal das Arbeitszimmer angucken.
4: Ja, bei uns sah es ähnlich aus. Ne? So ein schmales Zimmer mit Bildern und Spielzeug.
2: Genau.
0: So in etwa sah es auch bei meinen Großeltern in Hessen aus.
2: Vielleicht wollen Sie mal weiterkommen.
4: Ja, ja, ich glaube, die Tapeten, die hat man ganz oft so in den Wohnungen gesehen. Also
2: ja, und das
4: gab ja nicht so viel Auswahl.
2: Genau, ja, das stimmt auch wieder. Hier ist das Zimmer, das Wohnzimmer.
4: Auch schon mit Kaffee, sehr
2: ja,
4: gut.
2: Ja, genau, habe ich schon alles gedeckt. Wie würden Sie die Rolle der Hausfrau in der DDR beschreiben?
4: Das ist eine interessante Frage, weil es offiziell in der DDR eigentlich keine Hausfrauen geben sollte. Die Hausfrau stand für ein rückständiges Frauenbild, und das Emanzipationsideal der SED war die berufstätige Mutter gewesen. Und die SED hatte von Anfang an zum Ziel, dann auch die Frauen in die Berufstätigkeit zu motivieren und dafür auch ja, entsprechende Gesetze, Fördermaßnahmen und Ähnliches erlassen.
0: Die DDR bietet extra für Hausfrauen Kurse zur Weiterbildung für einen höheren Schulabschluss an.
5: Der erste Hausfrauenkursus ins Leben gerufen durch die Volkshochschule in Berlin-Köpenick. Die Mehrzahl von ihnen weiß, dass er Fleiß und Ausdauer voraussetzt, aber auch, dass er nach oben führt. Eine beachtliche Zahl von ihnen hat sich vorgenommen, den Abschluss der 10. Klasse zu erreichen. Wir fragten einige Frauen, was sie veranlasste, am Kursus teilzunehmen.
6: Als ich von diesen Hausfrauenlehrgängen hörte, dachte ich, das ist die Gelegenheit, um aus dem Hausfrauen einerlei herauszukommen. Die Decke ist einem doch bald auf den Kopf gefallen nach 10-jähriger Kochtopftätigkeit.
2: Wie hat man zu Beginn der DDR angefangen, die Hausfrauen in ihre Berufe zu bringen?
4: Bis 1958 haben ca. 4 Millionen Menschen die DDR verlassen, und diese Arbeitskräfte haben gefehlt für den Aufbau des Sozialismus. Die SED hat Ende der 1950er Jahre eine Kampagne durchgeführt, das war die sogenannte Hausfrauenkampagne. Und die Hausfrauenkampagne hat es zum Ziel gehabt, Hausfrauen, die nicht berufstätig waren, zu motivieren, eine ja, Teilzeit- oder Vollzeitarbeit aufzunehmen.
5: Sigrid Müller ist nicht nur eine gute Hausfrau und Mutter. Sie weiß, dass die Republik die Hilfe aller Frauen braucht. Sie sagte uns:
7: Ich bin Leiterin einer Hausfrauenbrigade in Neubrandenburg. Wir

0: Und viermal wöchentlich zur LBG, rotes Banner nach Posnemero. Augenblicklich helfen wir beim Verziehen der Rüben. Um unsere Arbeit noch besser leisten zu können, besuchte ich 1962 einen Lehrgang für Feldgemüsebau. Im kommenden Jahr werde ich die Prüfung als Agrotechnikerin ablegen.
1: Mit dieser Kampagne wollte die SED quasi den Hausfrauen vermitteln, dein Glück ist nicht am Herd in den privaten vier Wänden, sondern dein Glück ist im Betrieb, im Kollektiv. Die Berufsauswahl war staatlich gelenkt und es entwickelte sich dann so, dass auch die Frauen zunehmend in Bereichen tätig wurden, die auch traditionell als weiblich gelten. Mhm. Also Erziehungswesen, Gesundheitswesen, Dienstleistungswesen. Und das sind auch Wirtschaftsbereiche, die auch im Vergleich zu anderen Berufen, wo überwiegend Männer tätig sind, schlechter bezahlt sind.
2: Mit Hausarbeit beginnt der Tag. Da sind Öfen zu heizen, die Kinder müssen zur Schule geschickt werden, die Wohnung soll auch in Ordnung sein. So sieht der Arbeitstag einer Hausfrau aus. Aber Frau Schmoll versteht sich, ihre Zeit einzuteilen. So hat sie nebenbei noch Gelegenheit, im Elternbeirat der vierten Oberschule in der Driesener Straße mitzuarbeiten, in der ihre beiden Töchter Heidi und Dagmar den Unterricht besuchen. Eines steht für Frau Schmoll fest, sie will bald wieder in ihrem erlernten Beruf als Kindergärtnerin arbeiten. Und so ganz im Stillen hat sie den Wunsch, einmal Lehrerin zu werden. Solange aber steht sie hundertprozentig ihren Mann als Hausfrau und in der gesellschaftlichen Arbeit.
1: Die Frauen waren erschöpft gewesen. Die Frauen mussten ja auch im Idealfall Vollzeit arbeiten. Das war in der DDR von 41 bis 45 Stunden die Woche. Und in der Regel begann dann danach, so sagt das im Volksmund, die zweite Schicht, sprich die Hausarbeit. Und in der DDR haben auch zu über 90% die Hausarbeit auch die Frauen gemacht. Und das war eine große Doppelbelastung. Und das zeigte sich auch darin, dass Frauen versucht haben, dann auch mit der Arbeitszeit runterzugehen. Also Frauen wurden auch zunehmend in Teilzeitarbeit tätig. Das wurde von der SED nicht so gern gesehen, weil die Vollzeitkraft gebraucht wurde, um die Wirtschaft am Laufen zu halten und zu produzieren.
2: Über 3.500 Frauen arbeiten in diesem Betrieb. Früher waren auch hier Meister, Techniker und Ingenieure Männer. Heute sieht es anders aus.
3: Im Westen geht die ideale Hausfrau höchstens mal zum Friseur.
4: Hallo Mama.
5: Na, wie gefalle ich euch? Mhm.
4: Gleich kommt Horst. Und du hast noch nichts gekocht.
5: Doch, wir können gleich essen. Es gibt Schlemmertopf. Schmeckt wie selbstgemacht. Praktisch, ne?
3: Vor allem in der Werbung hält sich das klassische Rollenmodell. Selbst wenn das Essen aus der Dose kommt.
6: Ich heirate auch meine Frau, die kochen kann.
1: Es gab insofern den Blick auf den Westen, dass gesagt wurde, das ist rückständig, die Frauen werden unterdrückt, die werden zu Hause gehalten und dürfen nicht arbeiten. Und wir sind viel weiter, weil die Frau emanzipiert ist. Und Emanzipation hieß in der DDR die Berufstätigkeit der Frau.
3: Aber selbst die Hausfrauen in der DDR sollen ihren Genossinnen im Westen weit voraus gewesen sein.
5: Und allein daran zeigt sich die haushohe Überlegenheit der Deutschen Demokratischen Republik gegenüber Westdeutschland. Die ein Bewusstsein haben, die aktiv sind, die also über ihren engen Horizont hinausgewachsen sind, obwohl sie aus mannigfaltigen Gründen im Moment nicht berufstätig sind. Also da kann keine Hausfrau ihnen das Wasser reichen aus einem kapitalistischen Land.
1: Durch die Berufstätigkeit der Frau hat sich auch bei den Frauen eine ökonomische Eigenständigkeit entwickelt, die auch Auswirkungen hatte auf das Selbstbewusstsein der Frau. Das ist ohne Frage. Und das trug auch dazu bei, dass Frauen, auch wenn die Ehe nicht mehr so gut lief, sich auch leichter scheiden lassen konnten, weil denen dann nicht die Armut drohte.
3: Im Westen ist noch bis 1977 die Haushaltsführung erste gesetzliche Pflicht für die Frauen der Ehe. In der DDR ist die Hausfrauenehe seit Gründung Geschichte.
1: Es wurden entsprechende Gesetze erlassen, die die Gleichberechtigung der Frau garantieren. Sie mussten nicht ihren Mann fragen, ob sie einen Beruf ergreifen dürfen, wie in der Bundesrepublik. Frauen durften auch ein eigenes Konto besitzen.
3: Mit der Wiedervereinigung 1990 verändert sich die Situation für die Frauen im Osten elementar. Viele Betriebe schließen und es heißt, seid doch froh, dass ihr nicht mehr arbeiten müsst. Jetzt könnt ihr in Ruhe bei euren Kindern zu Hause bleiben.
1: Das stieß doch auch bei den Frauen im Osten auf großes Befremden, weil sie dachten, ich werde ja nicht gezwungen, ich will ja arbeiten und es ist auch wichtig für mich, dass ich arbeite und die Frauen wollten weiterhin berufstätig bleiben.
3: 5 Jahre nach der Wiedervereinigung werden Frauen im Osten gefragt, wie es ihnen mit der neuen Situation ergangen ist.
7: Ich habe 1,5 Jahre zu Hause gesessen und weil so mit der Zeit wird man verrückt zu Hause, ne?
8: Man möchte eben auch was anderes noch haben, ne, als nur den Haushalt.
9: Man kann sich die Arbeit ganz anders einteilen, aber eine Lebenserfüllung selbst ist es nicht.
10: Wie ihr wisst, habe ich als Hausfrau große Verantwortungen. Ich muss nicht nur dafür sorgen, dass mein Mann glücklich ist.
3: Ganz so ernst scheint es auch Carolina Tolzig nicht mit ihrer Berufung zur traditionellen Hausfrau zu meinen. Trotzdem erntet sie in ihren Reels reichlich Häme. Aber trifft die Wut da die richtige?
11: Was mir das vor allem deutlich macht, wir reden viel zu wenig darüber, welche Rolle Männer im Haushalt übernehmen müssen, damit Frauen besser Care-Arbeit und Beruf verbinden können.
3: Die meisten Tradwives sind eigentlich Influencerinnen, die eine grundsätzliche Schieflage in unserer Gesellschaft für ihre Popularität nutzen. Und Provokation ist nun mal die wichtigste Währung auf Social Media.
12: Hast du das Gefühl, dass in deinen Videos sowas wie die Ironie oder so nicht so wirklich verstanden wird?
13: Ja, das passiert ganz oft.
10: Heute habe ich meinem Mann wie jeden Morgen sein Frühstück zubereitet.
13: Ich versuche es dann ja auch mal auf die Spitze zu treiben.
10: Und bin dann runter zum Strand gegangen. Da habe ich die Eier eingesammelt, die der Eierfisch hier jeden Morgen ablegt.
13: Ja, zum Beispiel bringt uns der Eierfisch ja auch mal das Frühstück vorbei. Und was für ein Zufall.
10: Dann Tomaten hinzugefügt, die Eier und obendrauf noch ein paar Kräuter und Feta. Und das war sein Frühstück.
13: Ja, die Ironie ist natürlich ein Aspekt meines Kanals, die ganze Leichtigkeit auch reinbringt. Ja. Also ich sag natürlich, in jedem Spaß steckt ein bisschen Ernst. Die Inhalte, die ich teile, die passieren ja auch so. Aber ich möchte natürlich den ganzen Humor auch noch beibehalten und meine Community unterhalten. Ja. Und da entstehen eben auch solche Videos.
11: Das Interview mit Carolina Tolzig hat mir gezeigt, dass Hausarbeit gern idealisiert dargestellt wird. Wie schon in den letzten 200 Jahren. Die Realität sieht aber anders aus als in den Reels der Tradwives.
3: Medien und Werbung prägen unsere Rollenbilder. Können Tradwives also wirklich unsere Gesellschaft zurückwerfen?
14: Ich finde diesen Trend der Tradwives völlig überschätzt. Also das ist eine Groteske, die da aufgeführt wird und die eben von vielen auch als Groteske wahrgenommen wird. Aber das ist ja überhaupt nicht so, dass es jetzt plötzlich massenweise junge Frauen gibt, die sagen, ich will Tradwife werden. Also das verändert unsere Gesellschaft überhaupt nicht.
15: Wenn ich in meinem Umfeld schaue, ist das, wollen die auch, das sehen das auch als selbstverständlich an, dass die Frau berufstätig ist und unterstützen da auch ihre Partnerin dabei.
16: Das Frauen den Hauptanteil an Care-Arbeit machen und wenn sie Kinder bekommen, in Teilzeit gehen. Das sind einfach Strukturen, die sich ganz schwer auflösen lassen und die einfach sehr viel stärker staatlich gestaltet werden müssten.
3: Lieber politisch was verändern, als in alte Geschlechterrollen zurückzufallen. Wir müssen es irgendwie schaffen, dass Arbeit und Familie sich ergänzen und kein Familienmitglied am Ende überfordert ist.
11: Aus Liebe Dinge zu tun ist sicher gut, aber Liebe sollte niemals der Zwang sein, dass nur eine allein für Haushalt und Familie verantwortlich ist.

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4: Schock bei VW. Tiefgreifende Veränderungen stehen an und die betreffen wohl auch Sachsen. Damit guten Abend zum Sachsenspiegel. Machtkampf bei Volkswagen. Beschäftigte protestieren gegen geplante Werksschließungen. Hightech im OP-Saal. Leipziger Mediziner setzen auf Roboter und 3D-Brillen. Und Vorglühen am Sachsenring. Die ersten Fans schlagen am Ankerberg ihre Zelte auf. Wir beginnen natürlich mit dem Thema, das heute Tausende auf die Straßen treibt. Volkswagen. Der Konzern will in Deutschland 4 Werke schließen, darunter auch der Standort in Zwickau mit rund 8.000 Beschäftigten. Heute Nachmittag ist der VW-Aufsichtsrat in Wolfsburg zu einer der wohl schicksalhaftesten Sitzungen der Konzerngeschichte zusammengekommen. Auf dem Tisch liegt ein radikaler Sparplan, der die deutsche Autolandschaft für immer verändern könnte. Auch hier im Autoland Sachsen gibt es Proteste.
5: Sogar aus dem Opelwerk in Eisenach waren IG Metaller nach Zwickau gekommen, um ihre Solidarität zu zeigen. Denn bei VW und den Zulieferern fürchtet man um die Zukunft des Standortes.
6: Die Stimmung ist Angst, das kann man schon so sagen. Die Zeitungen, die schreiben das ja, war ja nicht die erste Meldung, die da jetzt kam, sondern es geht ja jetzt schon seit Monaten und Zwickau steht immer wieder im Fokus von Werksschließungen.
5: VW Zwickau hat in den letzten Jahren viel gelitten. Das einstige Vorzeigewerk für die E-Mobilität des Konzerns musste Produktionsvolumen an andere Standorte abgeben.
7: 2024 gab es auch hier am Standort harte Einschnitte. Wir haben tausende Kolleginnen und Kollegen, die dieses Unternehmen verlassen haben. Diese Mannschaft hat alles dazu beigetragen, dass jeden Tag aufs Neue das Fabrikkostenziel erreicht werden. Jetzt ist es aber auch am Vorstand, ihren Teil des Vertrages einzulösen und das bedeutet Zukunft.
5: Die Unsicherheit über die Zukunft des VW-Werks in Zwickau und der vielen Zulieferer hat inzwischen die ganze Region erfasst, sodass sogar der IHK-Präsident mit vors Werkstor kam.
8: Hier geht es ja nicht nur um Volkswagen, hier geht es um 800 Firmen in Freistaat Sachsen. Hier geht es um die Zukunft der jetzigen und der kommenden Generationen in Südwestsachsen. Wenn wir jetzt nicht kämpfen, wenn wir jetzt nicht zeigen, dass auch die IHK und die IG Metall und die Handwerker zusammen für die Region jetzt kämpfen, dass wir sagen, hier, wir sind ein Wirtschaftsraum, der diesen momentanen Nebel, kommunikativen Nebel nicht akzeptiert.
5: Der kommunikative Nebel meint den Informationsfluss der Konzernzentrale. Beunruhigende Gerüchte, aber nichts Verlässliches. Das treibt die VW-Mitarbeiter in Chemnitz vors Werkstor. Und auch bei Porsche in Leipzig solidarisiert man sich mit den VWlern. Denn das angedrohte Sparprogramm kann auch sie treffen. In der Wolfsburger Konzernzentrale tagt seit dem Nachmittag der VW-Aufsichtsrat aus 10 Vertretern der Arbeitnehmerseite und 9 Vertretern der Anteilseigner. Zwischen den Lagern tobt ein Machtkampf, der über die Härte der Sparmaßnahmen entscheidet.
9: Die Leute, die haben kein hohes Vertrauen mehr. Das gilt jetzt auch für den Volkswagen-Konzern, sich das zurückzuholen. Dann sind unsere Leute zu vielen bereit. Aber das, was jetzt passiert, das geht so nicht. Und ich bin gespannt, wie diese Aufsichtsratssitzung ausgehen wird. Ich hoffe, gut, das wäre jedenfalls mein Wunsch. Und ich hoffe auch, dass wir uns nicht nochmal wiedersehen müssen. Mein Gefühl ist aber ein anderes.
5: Auch bei den verbliebenen Mitarbeitern der gläsernen Manufaktur in Dresden herrscht Existenzangst. Bis heute Abend, 19 Uhr, gab es vom Aufsichtsrat in Wolfsburg keine Informationen, um die Sorgen der VW-Belegschaft kleiner zu machen.
4: Naja, und es hängt noch viel mehr daran. Rund um das Werk in Zwickau-Mosel hat sich eine eigene Infrastruktur gebildet. Bäckereien, Imbisse, Restaurants, kleinere Betriebe, die mit den VW-Mitarbeitern rechnen. Wir haben uns angeschaut, welche Folgen der Kahlschlag im Konzern für die ganze Region haben könnte.
10: Früh am Morgen herrscht schon Hochbetrieb bei der Bäckerei Reinhold in Zwickau. Seit mehr als 80 Jahren gehen in dem Geschäft Brötchen, Brot und Kuchen über den Tresen. Hinten wird im Akkord gebacken. 13 Mitarbeiter stehen bei Reinholds in Lohn und Brot. Die Schwierigkeiten beim nahen VW-Werk wirken sich bis in die Backstube aus.
11: Man hat es mit den ersten Diskussionen, ging das eigentlich los, dass die Leute doch verunsichert waren. Wir haben ja auch sehr viele VW-Kunden, also VW-Berger als Kunden bei uns. Und da hat man dann schon gemerkt, dass da die Kaufzurückhaltung einigermaßen dann schon durch die Unsicherheit aufgekommen ist.
10: Die sprichwörtlich kleineren Brötchen werden seitdem nicht gebacken. Doch schon die Schließungsgerüchte bei VW hatten harte Konsequenzen für den Bäcker.
11: Da mussten wir leider uns vor kurzem auch von zwei Mitarbeitern trennen, weil das einfach jetzt doch schon ein bisschen zu bemerken war. 10% weniger Umsatz hatten wir auf jeden Fall auch. Und wir wissen natürlich nicht, wie das dann weitergeht, aber eben die Hoffnung ist immer da, dass VW weitermacht.
10: Auch in der Innenstadt herrscht auf den ersten Blick hektisches Treiben in den Geschäften, Boutiquen und Parfümerien. Aber auch hierhin reicht der lange Arm des Konzerns. Die Stimmung der Kunden ist gedrückt.
12: Wir merken das natürlich am Durchlauf und an der Motivation unserer Kunden, dass so ein stetiger Rückgang an Kundendurchlauf ist und immer mehr Geschäfte leider auch in der Innenstadt schließen. Mit Aufbruchsstimmung wie vor 30 Jahren hat das alles gar nichts mehr zu tun.
10: Das merken auch Gastronomen wie Matthias Werler, der gleich um die Ecke ein Restaurant mit Kochschule betreibt. Er hat kein Universalrezept für die Zukunft, bleibt aber optimistisch.
13: Ich denke, Zwickau ist firmenmäßig trotzdem relativ breit aufgestellt. Wir sehen es in der Kochschule bei uns. Da ist ja nicht nur Volkswagen ein Kunde von uns, da haben wir eine ganze Menge an Kunden. Wenn es nicht gerade jetzt zum extremen Domino-Effekt kommt, die Gefahr besteht natürlich immer, dann sollte das auch weitergehen.
10: Mit Sorge schaut jedoch die Stadt heute nach Wolfsburg. Denn die Folgen einer Werksschließung wären für die Region unabsehbar.
14: Wenn ein Werk schließt und daran ja angekoppelt auch die ganze Zuliefererindustrie hier in der Region, dann wäre das ein unglaublich herber Tiefschlag für uns als Stadt, als Region, für alle Menschen hier, weil wir ja dann schon vor einem Scherbenhaufen zunächst stehen und nicht wissen, wie es weitergeht und darauf dann neu aufbauen müssten.
10: Doch vorerst hofft man noch, dass Zwickau nicht nur Schumannstadt, sondern auch eine VW-Stadt bleibt.
4: Die IG Metall will den absehbaren Kahlschlag bei Volkswagen nicht einfach so hinnehmen. Die Proteste waren gerade schon Thema bei uns. Für morgen ist eine Pressekonferenz geplant. Mehr dazu dann auch morgen Abend ausführlich hier im Sachsenspiegel. Es sind ja Sommerferien, also wird gebaut. Pendler rund um Hoyerswerda brauchen gerade gute Nerven und vor allem viel Zeit. Grund ist die dringende Deichsanierung an der Schwarzen Elster im Lausitzer Seenland. Besonders die Baustellenampeln mit sehr langen Rotphasen strapazieren die Nerven. Wir zeigen, was sich dort tut und wie lange es wohl noch dauert.
15: Kaum ein Autofahrer hier ahnt, dass hinter diesen hohen Geröllbergen die kleine Schwarze Elster hier im Norden Sachsens an der Landesgrenze zu Brandenburg schnell zum reißenden Ungeheuer werden kann. Erst 2024 sind sie im Seenland knapp an einer Katastrophe vorbeigeschrammt, als in Teilen Polens und Tschechiens die Flüsse über die Ufer stiegen. Genau deshalb wird der Damm hier seit 2 Jahren saniert. Denn alles, was an Flusswasser im Norden der Oberlausitz ankommt, muss durch diese enge Passage.
16: Wir haben hier nur dieses Trapezprofil. Im Hochwasserfall gehen hier mehrere hundert Kubikmeter durch und die müssen hier schadfrei abfließen. Wenn die Deiche nie da sind, geht das hier nie bloß rechts und links über die Straße rüber oder in die Seen rein, sondern ergibt sich hier eine riesengroße Wasserfläche. Rechts und links geht das mehrere Kilometer in die Fläche. Entsprechend auch werden Straßen überschwemmen, Bahnlinien, entsprechend Ortschaften und dergleichen.
15: Um das zu verhindern, wird der schon vorhandene Damm an der Schwarzen Elster sozusagen gereinigt, umgeschichtet und neu verdichtet.
16: Alles, was am organischen Material im Deich noch vorhanden ist, wird entsprechend ausgesiebt. Die gesiebten Bestandteile werden, so wie man es hier schön erkennen kann, wieder direkt eingebaut, sodass wir hier keine größeren Erdbewegungen haben.
15: Insgesamt kostet die Baumaßnahme 8 Millionen Euro inklusive Radweg. Dem Damm wird noch ein spezielles Hochwasserschutzmittel Betonit untergejubelt.
17: Das ist ein sogenanntes Betonitmehl, das reagiert mit Wasser, das quillt quasi auf. Das wird lagenweise eingebaut, verdichtet, gefräst, damit wir wirklich einen bindigen Deich bekommen, sage ich mal genau. Dass die Stabilität einfach am Ende gegeben ist.
15: Etwa die Hälfte des 4,4 Kilometer langen Dammes sind bereits fertig saniert. Noch bis Ende 2027 werden hier tausende Kubikmeter Erde bewegt. So lange müssen sich die Autofahrer zwischen dem Neuwieser und Geierswalder See in Geduld üben.
4: Und jetzt die Kurznachrichten im Sachsenspiegel. Wissen, was los ist. Zusammengefasst von Johanna Mattei.
18: Neuer Bahnhofsvorplatz. In Zwickau ist am Morgen der offizielle Spatenstich für ein neues Bauvorhaben gesetzt worden. Für mehr als 12 Millionen Euro entsteht vor dem Hauptbahnhof ein barrierefreier Umsteigepunkt zwischen Bahn, ÖPNV und Taxis. Das Geld für die Modernisierung stammt zum Großteil aus Bundes- und Landesmitteln. Die städtischen Verkehrsbetriebe Zwickau erhielten zudem vom sächsischen Infrastrukturministerium 22,5 Millionen Euro Fördermittel für 6 neue Straßenbahnen. Mehr Hitzetote in Sachsen. Das Robert-Koch-Institut schätzt die Zahl der Menschen, die im ersten Halbjahr durch Hitze gestorben sind, bereits auf 230 Personen. Doppelt so viele wie im gesamten Vorjahr. In den meisten Fällen führen demnach Vorerkrankungen in Verbindung mit hohen Temperaturen zum Tod. In einigen Fällen konnten etwa Hitzeschläge den Tod unmittelbar auslösen. Nicht immer wird laut dem RKI Hitze als Ursache auf dem Todesschein vermerkt. Das Institut stellt deshalb statistische Berechnungen an. Immigrationszentrum eröffnet. Mit dem neuen Center of Immigration and Internationals direkt am Innenstadtring will Leipzig attraktiver für zugewanderte Fachkräfte werden. Hier soll ab sofort die erste Anlaufstelle für Menschen aus dem Ausland sein, wo nicht nur der Deutschkurs oder die neue Wohnung vermittelt werden, sondern auch der Kontakt zu Unternehmen. Die Arbeitsmarktmigration sei für die Migranten und die Stadt wichtig.
19: In den letzten Jahren hat sich die Anzahl der Menschen aus dem Ausland, die uns hier unterstützen, mehr als verdoppelt. Es sind mittlerweile fast 34.000, die eben insgesamt hier auch arbeiten. Und wir brauchen diese Menschen. Wir brauchen sie in der Gastronomie, wir brauchen sie im Pflegebereich, wir brauchen sie in der Wirtschaft. Es war auch eine Vertretung von der Verkehrsbetrieben heute da, die sich auch sehr aktiv um Anwerbungen von Menschen aus dem Ausland bemühen. Und wir brauchen die Menschen, weil wir selber ja immer weniger werden.
4: Seit meine Mama zwei neue Kniegelenke hat, finde ich es noch beeindruckender, was die moderne Medizin alles kann. Und am meisten profitieren wir Patienten davon. Passgenaue Behandlung bedeutet eben schnellere Heilung und damit mehr Lebensqualität. Und auch die Mediziner haben ganz neue Möglichkeiten zu helfen. Die Entwicklung geht rasend schnell und Leipzig ist ganz vorne mit dabei.
20: Ein Hauch von Jules Verne im OP-Saal. Tatsächlich proben Mediziner der Leipziger Uniklinik hier die Zukunft. Mit dem Operationsroboter Da Vinci und Chirurgen hinter Datenbrillen. Ein Duett, das es so noch nicht gegeben hat. Der Urologe Professor Jens-Uwe Stolzenburg ist einer von ihnen und hat erprobt, was mit Roboter und Brille möglich ist, wenn auch erst am Modell.
21: Das Bild habe ich dann in meiner 3D-Brille. Und das ist gewissermaßen eine Art Navigation. Das ist, kann man sich vielleicht vorstellen wie ein Head-Up-Display im Auto. Man sieht dann einfach, wo man langfahren muss. Das ist nicht ganz so einfach in der Chirurgie, aber es macht es einfacher für den Chirurgen zu erkennen, wo ich präparieren muss, wo ich schneiden kann, wo ich sehr vorsichtig sein muss.
20: Durch den Körper navigieren, den Tumor hier grün dargestellt, dreidimensional sehen, das soll Operationen präziser und sicherer machen. Auch für Neurochirurgen, die mit Brille viel mehr sehen als krankes Gewebe.
22: Die Attraktivität für die Neurochirurgie entsteht insofern, als dass ich nicht nur anatomische oder Bilddaten implementieren kann, sondern auch funktionelle Daten oder Daten, die den Stoffwechsel von Hirngewebe, aber auch von krankhaften Gewebe widerspiegeln. Und hier liegt das große Potenzial der Technik, dass wir verschiedene Bildinformationen verknüpfen zu einem Gesamteindruck.
20: Die Brille fit zu machen für den OP, das haben Sie geschafft. Katharina Scheidt und ihr kleines Team aus Medizintechnikern und Informatikern. Herzstück ihrer Entwicklung, eine spezielle App für die Chirurgen, die gespeist wird mit den Patientendaten.
23: Wir können alles mit den Augen steuern und wir können uns unsere Modelle komplett anzeigen in 3D auf der Brille, können nicht skalieren, wie wir es gerne möchten, können unsere Modelle drehen, was auch im OP ganz, ganz interessant ist, wenn man auf den Patienten was überlagern möchte.
20: Ob Schädel oder Niere, im Keller des Leipziger Forschungslabors entstehen die Trainingsmodelle für die Chirurgen auf Basis von echten Patientendaten aus lebensnahem Material, 3D gedruckt.
23: Die Chirurgen möchten ganz gerne mit dem Roboter noch die Strukturen hin und her schieben können, was manchmal nicht ganz einfach ist. Also so statisch ist es immer ein bisschen einfacher. Genau, und dann ja, die Haptik dementsprechend nachzubilden, war auch nicht ganz leicht.
20: Teamarbeit von Leipziger Forschern und Medizinern, die vielleicht schon bald Patienten nützt.
21: Wir haben schon wissenschaftlich beweisen können, dass mit diesen 3D-Modellen das Operieren besser wird, es leichter wird für den Chirurgen. Und nun ist es das Ziel, diese Dinge so weit zu entwickeln, dass sie zum Alltag werden.
20: Jetzt präsentierten sie ihre Idee erstmal in Leipzig vor Experten aus aller Welt, die von ihnen lernen wollen, wie Datenbrille und Roboter zusammenspielen.
4: Elbhang Rot, so heißt ein Bier, das in der Dresdner Neustadt gebraut wird oder gebraut wurde. Hier im Sachsenspiegel erzählen wir besonders gerne Geschichten von Menschen, die etwas bewegen. Und wenn dann noch Bier eine Rolle spielt, wieso nicht? Ein Dresdner traut sich was. Wobei es in diesem Fall heißen müsste, er braut sich was.
0: Hier braut sich was zusammen. Zwischen Bierfässern und tonnenschweren Malzpaletten beginnt ein Neuanfang. Christian Schwingenheuer und Braumeister Oliver Kober wagen den Neustart als Brauer. Mehr als 20 Jahre lang entwickelte sich die Hausbrauerei Schwingenheuer zu einer beliebten Biermarke in der Region Dresden. Dann kam Corona.
1: Der Lockdown kam zu einer Unzeit. Wir hatten gerade das absolute Maximum unserer Produktivität erreicht. Und ich hatte gerade diesen neuen Standort, Meschwitzstraße, wo wir uns heute befinden, ausgebaut. 170.000 Euro in die neue Brauerei hier investiert. Dann hat das alles 2 Monate gelaufen und dann kam der Lockdown und dann war Schluss.
0: Fehlende Veranstaltungen und geschlossene Kneipen brachten das aus. Der Unternehmer kämpfte, doch Behördenärger und Finanzsorgen führten ihn ins Burnout. Schließlich war es sein junger Braumeister, der neuen Mut machte. Oliver Kober, ausgebildet in einer Großbrauerei, wollte zurück zum handwerklich gefertigten Bier und kann hier mit speziellen Gärverfahren und besonderen Malzen arbeiten.
2: Die Handwerksbrauereien allgemein, die nutzen das sehr gerne, weil sie dem Bier auch ein schönes Aroma geben. Und gerade bei kleinen Brauereien gehen halt gerne die enthusiastischen Biertrinker mal hin und trinken mal ein Bier. Die wollen dann wirklich ein schönes, anderes Aroma vom Bier haben.
1: Es macht genauso hübsch besoffen. Es schmeckt vielleicht ein bisschen besser, aber man kriegt keine Kopfschmerzen. Man kann einfach beliebig viel davon trinken, da wir im Vergleich zur Industrie dem Bier 1 Monat Zeit lassen, um auszureifen. Und dadurch sind die Fuselöle raus.
0: Künftig setzen sie nur noch auf 2 Sorten, ein helles und ein Rotbier. Verkauft nicht mehr in Flaschen, sondern nur noch im Fass. Aus ihren Erfahrungen haben sie gelernt und wollen sich so wirtschaftlich besser aufstellen. Auch wenn der deutsche Biermarkt schrumpft, sie sind zuversichtlich.
1: Ja, es ist tollkühn, aber das, was wir hier machen, ist gut. Wir sind gut, das Produkt ist gut. Warum nicht wir?
4: Neues Wort gelernt, Fuselöle. Der Musikwinkel-Express von Zwotental nach Adorf im oberen Vogtland bekommt eine neue Schiene. Möglich ist das dank einer Spendenaktion für die Reparatur der Strecke. Dabei kamen mehr als 30.000 Euro zusammen. Zudem gibt es eine Kooperation mit der Gleisbauschule Gera. Streckenweise verlegen Gleisbau-Azubis die dringend benötigten neuen Schwellen. Im Spätsommer soll der beliebte historische Musikwinkel-Express wieder rollen. Der Förderverein Obervogtländische Eisenbahn e.V. hatte sich in den vergangenen Monaten intensiv für eine Zukunft der Strecke eingesetzt. Und während hier also die jungen Leute anpacken, sind es in Leipzig die Alten. Sie sind echte Hingucker an der Autobahn 38 im Süden Leipzigs, der Bagger und sein Absetzer. Und je näher man rankommt, desto faszinierender wird es. Die 2 Großgeräte aus der Braunkohlegewinnung sind heute Herzstück des Bergbautechnikparks. Und die das Freilichtmuseum auf dem Abraumgelände des ehemaligen Tagebaus Espenhain betreiben, wissen noch, wie es früher mal war. Sie sind ehemalige Bergleute aus der Region und sie haben ordentlich zu tun.
3: Gemeinsam sind sie stark, richtig stark. Anfang 60 der Jüngste, Mitte 80 der Älteste. Die guten Geister vom Bergbautechnikpark, allesamt ehemalige Bergleute, treffen sich regelmäßig mindestens einmal pro Woche, um hier alles in Schuss zu halten.
24: Wer soll es sonst machen? Das erhalten, das der Nachwelt, das mal zu zeigen, wie es war. Wenn hier Gruppen kommen, die Kinder wissen gar nicht mehr, was aus Braunkohle hergestellt worden ist.
25: Na gut, dann sind wir soweit klar.
3: Vereinschef Gerald Riedel braucht nicht viele Worte, um seine Jungs und die Arbeit einzuteilen. Er selbst hilft heute bei der Sanierung der Böschung des Löschteiches. Der muss noch eingezäunt werden, die Sonne brennt, es ist unfassbar heiß.
5: Ein Bergmann kann nichts erschrecken. Also wir waren ja früher auch im Tagebau und da wurde nicht gefragt, ob die Sonne scheint oder kalter, klirrender Frost herrscht. Es wurde gearbeitet.
3: Unmögliches wird sofort erledigt, Wunder dauern etwas länger. Diesen Oldtimer wieder hinzukriegen, grenzt an ein Wunder.
6: Das ist eine Ameise, das ist ein M22, also ein Multicar von Waltershausen. Da bauen wir jetzt schon das zweite Jahr dran. Die stand auch mehrere Jahre im Freien, deswegen sieht sie so aus. Aber wir versuchen so viel wie möglich Originalteile zu erhalten.
3: Draußen im Park direkt an der A38 südlich von Leipzig wartet ein viel größeres Projekt.
5: Das ist dann die Begehbarmachung zum Beispiel des Baggers 1547. Ungefähre Höhe 25 Meter, 1.500 Tonnen wiegt er, Baujahr 1986, genauso wie der Absetzer.
3: Ein ambitioniertes Projekt. Als der Verein 2002 die Großgeräte übernahm, gingen sie vom Berg ins Baurecht über.
5: Und Baurecht hat andere Vorschriften als Bergrecht. Bergrecht waren die Geländer 80 cm hoch, im Baurecht 1,10 m. Zum Beispiel, wenn dann natürlich Kinder mit hochgehen, muss etwas sicher gebaut werden.
3: 1,2 Millionen Euro Fördermittel gibt es dazu. Ab 2028 könnten Besucher den Bagger dann besteigen. Für sein Engagement wurde Gerald Riedel kürzlich mit dem Sächsischen Verdienstorden geehrt.
5: Ich meine, man muss es nicht überbewerten, aber es ist ja auch viel Arbeit, die hier ehrenamtliche Arbeit, muss man nochmal sagen, die hier dranhängt. Wir machen ja alles, sag mal, ohne Geld zu verlangen. Im Gegenteil, wir bringen noch, damit es hier weitergeht.
3: Gemeinsam sind die alten Herren richtig stark. Junge Leute sind im Verein aber trotzdem immer willkommen.
4: Und wir sind noch einmal bei den Nachrichten in der kompakten Zusammenfassung.
18: Großkontrolle auf Autobahn. Auf der A14 haben Polizei, Zoll und das Bundesamt für Logistik und Mobilität an der Raststätte Muldental Süd eine Schwerpunktkontrolle durchgeführt. Unter dem Arbeitstitel Safe Holidays hatten die Beamten vor allem Reisebusse, Wohnanhänger und Wohnmobile im Visier. Kontrolliert wurden deren Verkehrssicherheit, das Gewicht und die Zulassung, diese Fahrzeuge auch führen zu dürfen. Schluss mit Schmierereien. Heinichen sagt illegalen Graffiti-Schmierereien den Kampf an. Dafür haben heute mehrere Kinder und Jugendliche an einem Workshop teilgenommen. Das Ziel? Die elektrische Kirche, ein Travohaus am Eingang des Stadtparks, soll bunt gestaltet werden. Hintergrund sind immer wieder auftauchende Schmierereien im Laufe der Jahre. Schon in der Vergangenheit hatten Jugendliche die Wände weiß gestrichen. Nun soll eine bunte Farbe illegale Sprayer endgültig vertreiben. Flugtage in Rothenburg. Hier treffen sich derzeit Piloten und Fans der Pulso-Flugszene. Das sind Flugzeugmodelle mit Pulsstrahltriebwerken. Diese extrem lauten, pfeifenden Antriebe arbeiten ohne rotierende Teile, erzeugen durch Verpuffung enormen Schub und erreichen Geschwindigkeiten von 420 Stundenkilometer. Nationale und internationale Piloten treten jedes Jahr in Rothenburg mit neuen Entwicklungen an, tauschen Erfahrungen aus und demonstrieren ihre Modelle.
4: Es gibt eine Verbindung zwischen Dresden und Asien. Also einmal vom Flughafen Dresden aus, allerdings mit Umstieg. Und dann gibt's noch die direkte Verbindung, die von Herz zu Herz. Das merkt man nicht nur am japanischen Palais oder den chinesischen Malereien im Schloss Pillnitz. In den staatlichen Kunstsammlungen gibt es eine der größten Sammlungen japanischer Holzdrucke. Und genau dieser Schatz wird jetzt im Dresdner Schloss gezeigt.
7: Anmutige Geishas im Kimono, sich selbst tötende Männer beim Harakiri, die Weiten der japanischen Alpen. Die Dresdner Japan-Sammlung ist eine der bedeutendsten Europas. Dabei werden hier nur 150 von sage und schreibe 10.000 Werken, die im Archiv lagern, gezeigt. Die meisten erwarb Dresden Mitte des 19. Jahrhunderts.
8: Die japanischen Werke kamen eigentlich über die in der zweiten Hälfte des 19. Jahrhunderts wichtige Weltausstellung in Wien zunächst, 1872 war es, glaube ich, in London, in Paris. Auf diesen Weltausstellungen hat man eigentlich japanisches Kunsthandwerk gezeigt, Porzellan. Und über diese Welle kamen dann die Farbholzschnitte auch nach Europa.
7: Auf den Holzschnitten werden Geschichten erzählt, alle Facetten des Lebens. Szenen des Alltags, intime Einblicke in verborgene Gemächer oder die Schauspielkunst des Kabuki-Theaters. Die wichtigsten Stücke kannte man. Die Schauspieler waren Stars in ihrer Zeit und wandlungsfähig.
9: ein Kabuki-Schauspieler. Er war jung, er war sehr stark. Seki Sanjuro heißt er. Hatte 7 verschiedene Rollen gespielt. Und hier spielt er einen Löwe. Man hat natürlich eine Löwe-Maske auf dem Kopf, aber es soll irgendwie wie eine Löwe aussehen.
7: Eine große Anzahl der Holzschnitte waren seit Jahrzehnten stark beschädigt. Spezialistin Mayumi Nishikawa aus Japan restaurierte die zarten Blätter. Mit traditionellen japanischen Papieren, Farben aus japanischen Erlenzapfen oder einem speziellen Leim.
10: Wir müssen aus Japan diese besondere Klebestoff mitbringen. Dieser Klebestoff ist eigentlich Weizenstärkemehl, aber so wir benutzen in Europa auch diesen Klebestoff, aber dieser besondere Klebestoff wurde ungefähr 10 Jahre aufbewahren.
7: 10 Jahre Lagerzeit allein für den Kleber. Geheimnisse japanischer Restaurierungstechnik, auch die verrät man in der Ausstellung. Japan auf Papier, das ist eine spannende Reise in das Land der aufgehenden Sonne, bei der man wirklich viel entdecken kann.
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0: 3 Uhr mit Ronald Lessig. Der Aufsichtsrat von Volkswagen hat am Abend über mögliche Sparpläne des Konzernvorstandes beraten. Insgesamt sollen 100.000 Jobs und 4 deutsche Werke auf der Kippe stehen. Aus Hannover Helmut Eickhoff.
1: In einem offiziellen Statement spricht der Konzernvorstand von einem Zukunftsplan. Volkswagen solle schlanker werden, mit weniger Modellen und niedrigeren Kosten. Von Werksschließungen oder auch Stellenabbau keine Rede. Der Konzern vermied es, davon zu sprechen. Es bleibt nach dieser Aufsichtsratssitzung also offen, wie hart die Einschnitte sein werden. Nun ist mit wochenlangen und harten Verhandlungen um die Zukunft und die Neuaufstellung des Volkswagen-Konzerns zu rechnen. Gewerkschaft und Betriebsrat haben schon erbitterten Widerstand angekündigt.
0: Der Bundestag hat eine milliardenschwere Finanzspritze für Länder und Kommunen beschlossen. Bis 2029 sieht das Gesetz einen jährlichen Zuschuss von jeweils 1 Milliarde Euro vor. Außerdem hat der Bundestag den Weg für neue Gaskraftwerke freigemacht. Sie sollen die Versorgung absichern, falls der Strom aus Wasser, Sonne und Wind nicht reicht. Und die Abgeordneten haben beschlossen, dass das Kindergeld ab dem kommenden Jahr automatisch an Eltern ausgezahlt werden soll. Der Hausärzteverband appelliert an den Bundesrat, das umstrittene Sparpaket zur Stabilisierung der Krankenkassenbeiträge zu stoppen. Das Gesetz sei ein einziges Fiasko für die Praxen und ihre Patientinnen und Patienten, sagte die Vorsitzende Buhlinger Göpfert der Rheinischen Post. Die Versorgung der Patienten werde sich damit spürbar verschlechtern. Der Bundestag und wohl auch der Bundesrat entscheiden heute über das Gesetz. Vorgesehen sind Ausgabenbremsen bei Praxen, Kliniken, Apotheken und in der Pharmabranche, um Beitragserhöhungen in der gesetzlichen Krankenkasse zu verhindern. Bei der Fußball-Weltmeisterschaft steht der erste Halbfinalist fest. Frankreich gewann am Abend mit 2:0 gegen Marokko. Aus dem ARD-WM-Team Michael Küster.
2: Auch Marokko hat den Vize-Weltmeister bei diesem WM-Turnier nicht stoppen können. Frankreich dominierte die Partie nach Belieben und ließ durch Kylian Mbappés verschossenem Foul-Elfmeter schon im ersten Durchgang die Chance zur Führung liegen. Der Superstar traf aber nach einer Stunde dennoch zum 1:0, bevor nur 6 Minuten später Ousmane Dembélé den 2:0-Endstand herstellte. Frankreich hat damit zum 3. Mal hintereinander das Halbfinale erreicht und trifft dort am kommenden Dienstag entweder auf Spanien oder Belgien. Diese beiden spielen heute Abend gegeneinander.
0: Das waren die Nachrichten. Das Wetter in Deutschland. Tagsüber viel Sonne und trocken, im Norden und Osten auch Wolken bei 24 bis 35 Grad, an der See um 20 Grad. Am Samstag viel Sonne, im Osten einige Schauer bis 36 Grad, am Sonntag oft heiter, ebenfalls bis 36 Grad.

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1: Die Hitze Ende Juni war mörderisch. Das haben wir gespürt. Wir haben Rettungskräfte und Ärzte am Limit erlebt.
2: Und jetzt haben wir das Gefühl in erschreckenden Zahlen. Allein bei uns im Westen sind mehr als 1200 Menschen an der Hitze gestorben.
1: Das Robert-Koch-Institut hat die Übersterblichkeit ausgewertet. In ganz Deutschland werden sogar mehr als 5000 Hitzetote ausgewiesen. Und was machen wir, wenn es wieder 40 Grad plus wird?
2: Er läuft und läuft und läuft so gar nicht mehr. Schicksalstag bei Volkswagen. Alles steht auf dem Spiel. Zehntausende Arbeitsplätze und mehrere Werke sollen geschlossen werden.
1: Betteln verboten. Darüber will der Dortmunder Rat noch heute entscheiden. Künftig soll in Biergärten oder in der Außengastronomie nicht mehr gebettelt werden dürfen.
2: Für dich, mein Freund. Am Ende des NATO-Gipfels überrascht der türkische Präsident Erdogan mit seinem Geschenk. Alle Staats- und Regierungschefs bekommen einen Revolver.
1: Ihre Stimme, ihr Markenzeichen. Bonnie Tyler ist tot. Kurz nach ihrem 75. Geburtstag ist sie in Portugal gestorben. It's a heartache. Ihre Lieder haben unser Leben begleitet.
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1: Schönen guten Abend für uns beiden.
2: Guten Abend.
1: Kaum zwei Wochen nach der Hitzewelle gibt es nun erschreckende Zahlen. Das Robert-Koch-Institut meldet mehr als 5000 Hitzetote, die in den letzten Juniwochen gestorben sind.
2: Ja, die Berechnung ist schwierig, weil die Menschen meist nicht ausschließlich an Hitze starben. Aber es gibt im Vergleich zu anderen Jahren eine nachweisbare Übersterblichkeit.
1: Besonders betroffen davon sind Menschen ab 75 Jahre und älter. Aber manche Wohnung wird bei den Temperaturen für jedes Alter zur Hitzefalle.
3: Thorsten Brandes lebt in Düsseldorf in einer betreuten WG im vierten Stock. Die Hitzewelle Ende Juni war auch für ihn kaum zu ertragen.
4: Hier drin steht die Luft. Und wenn dann auch die Sonne richtig rumkommt und richtig hier auf die Wand scheint, dann ist ganz Ende.
3: Schon vor zwei Wochen haben wir ihn besucht. Das Haus ist nicht gedämmt, schwarze Schieferplatten, die sich in der Sonne aufheizen. Schnell steigt die Zimmertemperatur auf über 30 Grad. Regelmäßig stand der Rettungswagen vor der Tür. Auch Brandes war gesundheitlich angeschlagen.
4: Ich wollte vom Bett auf den Rollstuhl und in der Bewegung war auf einmal die Kraft komplett weg und ich lag unten auf dem Boden. War Ende. Ich habe gerade noch geschafft, das Handy zu greifen, dass ich hier einen Betreuer anrufen konnte, dass der mir dann wieder hochhilft.
3: Die Hitze Ende Juni. Sie forderte laut Schätzung des RKI mehr als 5000 Tote deutschlandweit. Viele im hohen Alter, aber auch jüngere Menschen, die die Hitze unterschätzen. Alarmierende Zahlen, zu denen man aus der Politik nicht viel höre, kritisiert Martin Herrmann von der Allianz Klimawandel und Gesundheit.
5: Das hängt damit zusammen, dass der Tod bei Hitze meistens ein stilles Sterben ist und eines, was in Zeitlupe passiert, was keine starken Bilder macht. Ich denke aber, es ist unbedingt wichtig, dass die Bundesregierung und die verantwortliche Ministerin oder die verantwortlichen Minister sehr schnell dazu Stellung nehmen und auch anerkennen, dass wir deutlich besser uns vorbereiten müssen und es viel ernster nehmen, als wir es bisher getan haben.
3: Es habe in den vergangenen Jahren zwar mehr Sensibilität für das Thema Hitzeschutz gegeben, aber es stocke meistens, wenn es ums Geld geht. Viele Seniorenheime und Krankenhäuser sind nicht ausreichend klimatisiert. Die Landesregierung sieht auch die Investoren in der Pflicht.
6: Das sind Menschen, die haben sich entschieden, ihr Geld in eine Sozialimmobilie zu investieren, weil da auch höhere Renditen gemacht werden und gemacht wurden, wie im sozialen Wohnungsbau. Und dann finde ich auch, dass auch Investoren dran sind, ihre Gebäude so zu machen, dass Menschen da leben können. Ich kann auch kein Gebäude bauen ohne Heizung.
3: Der NRW-Gesundheitsminister will aber zeitnah die Katastrophenpläne für Krankenhäuser und Pflegeeinrichtungen überarbeiten.
6: Das ist zurzeit alles nicht verbindlich. Und da finde ich, müssen wir auch nacharbeiten. Das kann man aber jetzt nicht in vier Wochen, sondern ich finde, das sollte man dann auch in Ruhe vorbereiten. Aber das muss dann für nächsten Frühjahr auch stehen.
3: Kurzfristig gehe es darum, dass Hitze als Unwetter begriffen werde, auf das man sich vorbereiten muss. Für Thorsten Brandes heißt das, raus aus seinem Zimmer, denn eine Klimaanlage wird er wohl nicht bekommen.
4: Also im Endeffekt müsste ich mir selber hier irgendwo an die Wand was ranhängen. Aber nicht mit meinen Finanzen.
3: Wenn es in den kommenden Tagen wieder sehr heiß wird, bleibt ihm und seinen Mitbewohnern nur, sich einen Platz im Schatten zu suchen und darauf zu warten, dass die Hitze schnell vorbei ist.
2: Ja, alles Gute. Darf sie so oder darf sie nicht? Die Bundesregierung hat heute gezittert, weil sie auf ein Urteil des Bundesverfassungsgerichts warten musste. Dann aber gegen Mittag grünes Licht. Sie darf morgen abstimmen lassen über die Gesundheitsreform.
1: Zwei Abgeordnete von Grünen und Linken hatten sich per Eilantrag an das höchste deutsche Gericht gewandt, weil die Regierung ganz kurzfristig noch 278 Änderungen an diesem Gesetz vorgelegt hat.
2: Ja, am Morgen vor dem Urteil sprachen Bundestag Bundeskanzler Merz eine Regierungserklärung zum Reformpaket.
7: Die Zeit läuft, die Sommerpause naht, die Landtagswahlen im Osten rücken heran. Der Kanzler muss die Stimmung drehen und das versucht er dann auch.
8: Wir sind ein starkes Land, wirtschaftlich, politisch und auch gesellschaftlich. Wir sind stark und wir können es auch bleiben. Wir bleiben es, wenn wir uns den Herausforderungen stellen und sie nicht wie früher wegschieben, sondern sie angehen und lösen.
7: Die Konkurrenz zur Rechten hatte es bisher leicht, Merz Wortbruch vorzuwerfen. Oft hat er seine Position gewechselt. Zusätzlicher Vorwurf heute, Verschleppen von Reformen.
9: Sie lavieren sich vom Reformherbst durchs Reformfrühjahr in den Reformsommer. Bei der Dauer nehmen wir mal an, Sie haben auf den maroden Straßen und Brücken eine ganze Zeit im Reformstau gestanden.
7: Grüne und Linke sehen eine soziale Schieflage bei den Reformen. Zu viele Opfer bei den Beschäftigten, zu wenig Beteiligung großer Vermögen.
10: Sie müssen sich nicht für Kürzungen beim Wohngeld entscheiden. Sie müssten nicht Familien, die eh schon mit der Miete nicht klarkommen, weiter in die Armut treiben. Sie könnten stattdessen einfach die Ausnahme in der Erbschaftssteuer abschaffen.
11: Das Gesundheitssystem rasiert, die Mietenexplosion ignoriert, Arbeitsrechte ausgehöhlt. Die Regierung macht das Leben der Mehrheit unbezahlbar und unerträglich. Und der Kanzler beschwert sich ernsthaft über die, Zitat, Kulturpessimisten, Untergangspropheten, Nöler, Nörgler, empörte Berufskritiker.
7: Tatsächlich hatte Merz zuvor kräftig ausgeteilt gegen die Konkurrenz ganz rechts und ganz links.
8: Die Antworten radikaler Parteien, ob nun von links oder von rechts, mögen verführerisch klingen. Aber sie gestalten nicht, sie zerstören. Sie spalten unser Land und würden es, sollten sie politische Verantwortung in Deutschland übernehmen, in den Abgrund führen, meine Damen und Herren.
7: Morgen soll die große Gesundheitsreform nun kommen. Die Regierung macht Tempo und das muss sie auch.
12: Es ist so, dass die Koalition insgesamt zum Erfolg verurteilt ist. Und das wissen auch alle in den Parteien. Ein Scheitern kann man sich insofern nicht erlauben. Es wird Diskussionen geben, es wird Veränderungen geben. Aber letzten Endes wird es so sein, dass am Ende des Jahres auch Reformen dastehen müssen.
7: Vor den kritischen Landtagswahlen im Osten zerstritten und reformunfähig dastehen, das kann sich Schwarz-Rot nicht erlauben. Und das diszipliniert offenbar.
2: Es ist so eine Art Showdown in Wolfsburg. Heute trifft sich dort der Aufsichtsrat von Volkswagen, um über die Zukunft des Autokonzerns zu beraten. In den letzten Tagen gab es ja immer wieder neue Meldungen über harte Sparpläne.
1: Ja, hart vor allem für VW-Mitarbeiter. Bis zu 100.000 Stellen könnten weltweit abgebaut werden und 4 Werke in Deutschland sind offenbar von der Schließung bedroht.
2: Ja, und während drin die Bosse tagen, formiert sich draußen vor den VW-Werken der Protest.
13: Es geht um die Zukunft von Europas größtem Autobauer und ganz konkret um ihre Zukunft, um ihren Arbeitsplatz. Laut den durchgesickerten Sparplänen soll ihr Werk in Emden, so schreibt es der Spiegel heute, schon 2031 geschlossen werden.
14: Das zeigt, wie Volkswagen mit den Mitarbeitern umgeht. Und das ist ja nicht nur hier in Emden so, das ist in Hannover so, das ist in Zwickau so, das ist bei Audi in Neckarsulm, das ist in Osnabrück so. Und die Politik der Angst hilft uns kein Stück weiter.
15: Ich erwarte Antworten. Antworten vom Vorstand, wie das hier am Standort weitergehen soll. Also ich bin jetzt über 40 Jahre hier am Standort. Sowas habe ich noch nicht erlebt, ja.
13: Dass 4 Werke und laut Bild sogar weltweit 120.000 Arbeitsplätze auf dem Spiel stehen sollen, der Konzern bestätigt das bisher nicht. IG Metall und Betriebsrat wollen die, wie sie es nennen, Brutalo-Pläne blockieren und glauben an eine Zukunft von VW.
16: Und deshalb, Kolleginnen und Kollegen, halten wir das für absolut unverantwortlich, wie im Moment mit der Zukunft der Menschen gespielt wird, wie Angst geschürt wird.
13: Der Volkswagen-Konzern macht 2 Milliarden Gewinne, befindet sich aber in einer historischen Wirtschaftskrise. Wegen hoher Produktionskosten in Deutschland schrumpfen die Renditen. Die US-Zölle und die Konkurrenz aus China belasten das Geschäft. Der weltweite Absatz ist von rund 11 Millionen Fahrzeugen vor der Corona-Pandemie auf weniger als 9 Millionen gesunken.
17: VW hat langfristig ein riesiges Problem. Die hatten einen wesentlichen Markt, das war China. Der ist praktisch komplett weggebrochen, nicht nur bei VW, auch bei den anderen Herstellern. Und sie haben darauf gesetzt, dass Elektroautos sich gut verkaufen. Das sehen wir aber, das läuft nicht so schnell an, wie das erhofft war von den Herstellern.
13: Wie tiefgreifend eine Werksschließung sein kann, zeigt das Beispiel Opel Bochum. Das Werk wurde 2014 nach jahrelangem Ringen geschlossen. Der damalige Betriebsratschef Rainer Einenkel rät der Belegschaft von VW, sich nicht gegeneinander ausspielen zu lassen.
18: Auch das haben wir ja hier erlebt, dass das Opel und General Motors immer wieder versucht hatte. Und hatte versucht, den Werken zu erzählen, dass man selber erhalten bliebe, wenn man denn besser würde als wie die anderen Standorte. Dass das nicht funktioniert, haben wir ja miterlebt.
13: VW, einst ein Symbol für Wirtschaftswunder und deutsche Verlässlichkeit. Mittlerweile beschreibt der Vorstand die Lage des Konzerns laut Insidern als existenzbedrohend. Entscheidungen aus der Krisensitzung heute gibt es zumindest am frühen Abend noch nicht.
2: Wir sprechen mit der Automobilexpertin Beatrix Keim. Sie ist Direktorin vom Center Automotive Research in Duisburg. Das ist ein privatwirtschaftliches Forschungsinstitut mit Fokus auf Fragen der Mobilität. Wir erreichen Sie gerade in Aschaffenburg. Schönen guten Abend, Frau Keim.
19: Hallo, grüße, guten Abend.
2: Trotz Milliardengewinn will VW 100.000 Arbeitsplätze abbauen. Wie ist das zu erklären?
19: Nun, zum einen ist diese Zahl ja etwas von den Medien kolportiert worden. Ob das wirklich so ist, ist was anderes. Es sind ja bereits schon 50.000.
2: Sie gehen von weniger aus?
19: Nun, zum einen ist es so, dass 50.000 Stellen schon bis 2030 vereinbart worden sind mit dem Betriebsrat 2024. Und diese anderen 50.000 Stellen sind wohl Spekulation seitens von Medien. Die sind in den Transformationspapieren so nicht drin. Andererseits muss man natürlich sagen, dass auch schon im April von Herrn Blume, von dem CEO von Volkswagen, gesagt worden ist, dass nochmal 1 Million Kapazitäten für Produktionsfertigung reduziert werden müssen weltweit, 500.000 davon in China, also noch weitere 500.000 in Europa und in Deutschland. Ja, das wird dann zu wahrscheinlich Stellenabbau führen, aber ob das wirklich 50.000 sind, ist eine andere Frage.
2: Oder 100.000 oder 120.000, was die Medien so sagen. Ist denn aber generell Stellenabbau wirklich das Allheilmittel für ein Unternehmen wie Volkswagen?
19: Es ist eben momentan so, dass es einfach zu viele Kapazitäten gibt an sich in der Anlage von Werken und dass der Markt das momentan nicht mehr hergibt. Im Beitrag kam es ja schon, dass momentan eher eine Zahl von 9 Millionen Fahrzeugen über den Gesamtkonzern per anno noch gesehen werden. Gerade aufgrund der wirtschaftlichen Krisen weltweit, der geopolitischen Spannungen, der Marktwegbrüche insgesamt. Und insomit müssen eben Kapazitäten und somit Stellen abgebaut werden. Auch natürlich im Zuge von Automatisierung, vom Einsatz von künstlicher Intelligenz. Und hier sind eben auch teilweise andere Jobprofile nötig als die, die es aktuell gibt.
2: VW steht ja so für den Aufstieg der deutschen Wirtschaft, so traditionell. Das ist das Bild von VW. Jetzt aktuell steht VW eher für bergab. Haben Sie denn Hoffnung, dass VW so einen Turnaround schafft, dass es wieder bergauf geht?
19: Ich denke auf jeden Fall, gerade wenn man die letzten 2-3 Jahre sieht, wo sich Volkswagen nach diesem, Nackenschlag aus den Jahren 21, 22, als sich China wieder öffnete, sehr viel gelernt hat, sehr schnell quasi auch in eine Neuentwicklung gekommen ist von Modellen, die doch marktgerechter sind, sowohl in Europa wie auch in China, denke ich, dass es hier doch weiter vorangeht. Die Modellpolitik scheint sich zu verbessern. Das ist etwas, was ich denke, was heute in der Aufsichtsratssitzung auch besprochen wird, dass man hier die Modellkomplexität reduziert, weniger Optionen mit reinnimmt. Das ist schon mal ein erster Schritt. Aber generell, es muss eben an den Kapazitäten heruntergeschraubt werden. Das ist übrigens für alle Hersteller ein Problem, auch die chinesischen.
2: Sagt die Automobilexpertin Beatrix Keim in der Aktuellen Stunde. Vielen Dank.
19: Sehr gerne.
1: Der Fall hat eine bundesweite Diskussion über die Sicherheit von Bahnmitarbeitern ausgelöst. Vor 5 Monaten ist in Rheinland-Pfalz ein Zugbegleiter bei der Ticketkontrolle angegriffen und getötet worden. Heute hat das Landgericht Zweibrücken das Urteil gegen den Angeklagten gesprochen. Er muss wegen Körperverletzung mit Todesfolge für 10 Jahre ins Gefängnis. Der Anwalt der Hinterbliebenen kündigte Revision an. Im Namen der Familie des Opfers fordert er eine Verurteilung wegen Totschlags oder sogar wegen Mordes.
3: Hatte der Angeklagte ahnen können, dass seine Faustschläge auf den Kopf den Zugbegleiter Serkan Çala töten würden? Das war die entscheidende Frage, mit der sich das Landgericht Zweibrücken beschäftigen musste. Und das Urteil sagt nein. Denn sein Opfer hatte keine sichtbaren Verletzungen, so das Gericht. Auch andere Fahrgäste seien nicht vom Tod des Bahnmitarbeiters ausgegangen.
20: Schließlich äußerte der Angeklagte gegenüber dem Zugbegleiter etwas in der Art wie, das wird ihm eine Lehre sein, was denklogisch voraussetzt, dass er davon ausging, dass der Zugbegleiter das Geschehen überlebt.
3: Rückblick 2. Februar. Serkan Çala kontrollierte Fahrkarten in einem Regionalexpress in der Westpfalz. Dabei attackierte ihn der Angeklagte. Çala stirbt 2 Tage später. Die Tat löste eine Debatte über die Sicherheit von Bahnpersonal aus, das im Schnitt bundesweit mehr als 5 gewaltsame

0: Iran ist in dieser Woche wieder neu aufgeflammt. Die USA geben heute an, dass in der Nacht 90 militärische Ziele im Iran getroffen worden seien.
1: Ja, Teheran schlägt zurück. Auch aus der iranischen Hauptstadt wird geschossen. Es gab Angriffe auf US-Stützpunkte in Bahrain und Kuwait.
0: Am Rande des NATO-Gipfels in Ankara soll Trump es auf die knappe Formel gebracht haben: Die Feuerpause ist vorbei.
2: Jetzt also wieder diese Bilder. Luftschläge der USA, Ziel seien Abschussvorrichtungen für Raketen, von denen es offenbar immer noch einige gibt. Und deshalb jetzt auch wieder diese Bilder, die Straße von Hormuz mit wartenden Frachtschiffen. Nachdem der Iran in den letzten Tagen mindestens 2 Frachter beschossen hat, war es mit seiner Geduld offenbar vorbei. Der US-Präsident sagt, Schluss mit Deal, Schluss mit Waffenruhe. Wir haben sie hart getroffen. Und jedes Mal, wenn sie uns treffen, treffen wir sie 20 Mal. Wir haben militärisch schon gewonnen. Sie haben nur noch sehr wenig übrig. Und sie wollen so sehr einen Deal. Sie haben gerade angerufen. Sie wollen so dringend einen Deal machen. So einen Deal, wie es ihn vor 3 Wochen schon mal gab, feierlich unterzeichnet in Versailles. Eigentlich war es nur die Vereinbarung, dass man einen Deal anstrebt. Für den Sicherheitsexperten Moritz Brake war der Ausgang absehbar.
3: Es war von Anfang an klar, dass das Risiko, dass das platzt, extrem hoch ist, weil die Grundposition sowohl der Amerikaner als auch der internationalen Gemeinschaft, der Golfstaaten und der Position des Irans komplett auseinandergehen. Der Iran möchte weiterhin die Kontrolle über die Straße von Hormuz behalten und gerade die Revolutionsgarden unterfüttern das auch mit Gewalt. Sie wollen kontrollieren, entscheiden, welche Schiffe da durchfahren und sie wollen im Zweifelsfall dafür auch Geld erheben, also Schutzgeld.
2: Und so zeigt sich das Regime des Iran alles andere als geschwächt. Seit Tagen wird der Leichnam von Ali Khamenei durch das Land gefahren. Der sogenannte oberste Führer war bei einem der ersten Luftangriffe der USA und Israels getötet worden. Ein Trauerzug als Machtdemonstration. Und eine Handelsroute als Machtmittel, mit Auswirkungen auf die ganze Welt. Bei uns ist zunächst der Preis an der Zapfsäule spürbar. Und die Preise werden weiter steigen, bei Öl, vor allem bei Benzin. So erwartet es Thomas Pulz vom Institut der Deutschen Wirtschaft.
4: Öl und Benzin sind natürlich eng verwoben, aber so eng nun auch wieder nicht. Dazwischen liegen noch die Raffinerien und wir haben einfach eine weltweite Knappheit an Raffineriekapazität. Wir haben einen echten Mangel auf dem Weltmarkt und der geht über den Ölpreis hinaus.
2: Dass die USA jetzt wieder ihre Streitmacht in Position bringen, wird vermutlich nicht viel an der Situation ändern. Ohne dass das iranische Regime stürzt, wird die Straße von Hormuz wohl kaum freizukämpfen sein. Moritz Brake fürchtet, die Welt wird sich auf solche Konflikte einstellen müssen, im Nahen Osten und vielleicht auch anderswo.
3: So wie es in der Straße von Hormuz ist, wird es uns auch an anderen Stellen immer mehr begegnen. Die Einschläge kommen für uns auch hier in Europa immer dichter. Wir müssen sehr viel wehrhafter werden, sehr viel handlungsfähiger in der Welt, auch militärisch. Und wir müssen uns vor allem hier zu Hause auch sehr viel resilienter aufstellen. Wir müssen den Menschen reinen Wein einschenken, wie hart und gefährlich es da draußen in der Welt geworden ist und wie sehr es uns betrifft.
2: Diese Bilder zeigen aber auch, Stärke allein bringt keine Sicherheit. Notwendig wären wohl auch Dinge wie Klugheit, Weitsicht oder Verantwortung.
0: Wir bleiben noch ein bisschen beim NATO-Gipfel. Es gibt ja Geschenke, die eignen sich eigentlich nur zum Schrottwichteln. Das Präsent von Erdogan fällt möglicherweise in diese Kategorie. Der türkische Präsident hat den 31 geladenen Gästen auf dem NATO-Gipfel in Ankara nämlich ein ganz besonderes Gastgeschenk überreicht, das die Staatschefs dann doch ein bisschen erstaunt hat. Friedrich Merz hat sein Geschenk höflich direkt zum Inventarisieren gegeben. Keir Starmer, der Britenpremier hingegen, der hat das gleich ganz in der Türkei gelassen. Er könne das einfach nicht nach Großbritannien einführen. Was gab's? Statt Baklava gab's eine Knarre mit Gravur.
5: Und so sieht er aus, der Revolver samt Munition, Gravur und Grußkarte des türkischen Gastgebers. Auch Bundeskanzler Friedrich Merz hat einen erhalten, bestätigt ein Regierungssprecher. Der Revolver wurde der Botschaft übergeben, damit er ordnungsgemäß eingeführt und dann in der Sammlung offizieller Geschenke inventarisiert werden kann. Eine Knarre als Gastgeschenk, was will Erdogan seinen Gästen damit bloß mit auf den Weg geben?
6: Ich bin Sportschütze, ne? Wird bei mir persönlich sehr gut ankommen. Jetzt ist halt die Frage nach dem politischen Kontext.
7: Ja, eine Waffe ist jetzt vielleicht nicht so ein gutes Symbol, sage ich mal, ne? Als Geschenk, sage ich mal. Ne? Das ist jetzt vielleicht... Vielleicht wäre eine Schachtelpralinen besser gewesen.
5: Geschenke, sie sollen ja bestenfalls von Herzen kommen und zum Beschenkten passen. Nicht immer gelingt das, im Großen wie im Kleinen.
8: Eine Vase mit noch irgendwelchen, weiß jetzt nicht mehr genau, irgendwelchen Teilen außenrum. Und ich glaube, das ist irgendwo in der Ecke gelandet. Also ich habe das auch nie aufgestellt tatsächlich.

0: Bücher, weil ich hasse Lesen.
1: Schokolade, weil ich bin allergisch.
2: Viele Leute bedanken sich mit einem Pikolöchen oder einem, weiß ich nicht, einem kleinen Fläschchen Grappa. Und ich bin trockene Alkoholikerin. Und ja, da weiß ich dann oft nicht weiter.
3: Ein Gutschein ist manchmal eine Katastrophe, aber irgendwie auch gar nicht so schlimm.
4: Ich mag Gutscheine auch gerne, aber was Schlimmes habe ich, nö, zum Glück nicht.
5: Sie schon. Bei Merkels erstem Besuch im Kreml hatte Putin ihr einen Stoffhund überreicht. Ein Jahr später trifft er sie sogar mit einem echten Labrador. Wohl wissend, dass Merkel Angst vor Hunden hat. Als ihr Turkmenistan aber seinerzeit zwei echte Kamele schenken wollte, hat Merkel dankend abgelehnt. Offizieller Grund: logistische Probleme. Aber darf man das? Linda Kaiser ist Kniggetrainerin, kennt sich aus mit guten Umgangsformen.
6: Wenn Sie ein Geschenk ablehnen, sollten Sie immer abwägen, wem Sie dieses Geschenk ablehnen, beziehungsweise Ihren Unwillen oder Ihren Unmut darüber kundtun. Je näher die Person Ihnen steht, desto eher wird sie Verständnis dafür haben, dass Sie etwas nicht mögen und vielleicht zweckentfremden oder weiterverwenden wollen für etwas anderes.
5: Angenommen hat die deutsche Frauennationalelf damals ihr Geschenk vom DFB. 1989 zum ersten EM-Titel gab es statt Geld ein Kaffeeservice mit Blümchendekor. Aber was zeichnet ein gutes Geschenk aus?
6: Sie schenken richtig, indem sie sich in den zu Beschenkenden hineinversetzen und sich vorstellen, womit könnte ich dieser Person eine Freude bereiten, ohne sie zu belasten.
5: Das kann für den einen ein 400 Millionen US-Dollar teures Flugzeug aus Katar sein, für den anderen ein Haufen bunter Steine. Sichtliche Freude über das Lego-Set mit der Pyramide von Gizeh, ein Geschenk des dänischen Außenministers an seinen ägyptischen Kollegen. Behalten darf der Bundeskanzler den Revolver übrigens nicht. Allein die Regierung entscheidet, was mit ihm passiert.
7: Das ist aber spannend, halten wir nach.
8: Wahnsinn.
7: Dieses Bauwerk ist Geschichte. Die Zeche Prosper Haniel in Bottrop. Es war das letzte aktive Steinkohlenbergwerk im Ruhrgebiet.
8: Am 14. September 2018 wurde hier die letzte Kohle gefördert. Und das letzte Kohlestück wurde heute feierlich dem Haus der Geschichte in Bonn übergeben.
7: Bundespräsident Frank-Walter Steinmeier übergab das 7 Kilo schwere Kohlestück am Mittag, zusammen mit den Bergleuten, die den Brocken 2018 aus dem Stollen der Zeche Prosper Haniel nach oben brachten.
8: Seitdem lag er im Büro des Bundespräsidenten im Schloss Bellevue. Und damals hatte Steinmeier versprochen, das Kohlestück gegen Ende seiner Amtszeit dem Haus der Geschichte zu überlassen.
7: Ja, jetzt ist es soweit. Ja. Seit heute gehört es zur neuen Dauerausstellung Du bist Teil der Geschichte, Deutschland seit 1945. Auch wenn der Kohlebrocken natürlich doch noch ein bisschen älter ist.
8: Eine Idee älter.
7: Ein Ideechen.
8: So. Wie sehr können zwei kleine Räder, ein kleiner Motor und ein Lenker nerven? Hallöchen, sagen die E-Scooter.
7: Kein anderes Fahrzeug spaltet die Menschen im Westen mehr als diese Dinger. Vor allem, wenn sie nach der Leihe einfach im Weg stehen gelassen werden.
8: Andererseits finden viele E-Scooter tatsächlich super. Man kommt schnell von A nach B und das umweltfreundlich. Aber egal, ob man auf die Dinger steht oder sie anschreien möchte, es soll bald neue Regeln geben.
9: Sie fahren bis zu 22 km/h.
10: Die sind ja auch schnell, also man muss schon ein bisschen aufpassen.
11: Die E-Scooter sind halt perfekt in Köln.
9: Und wenn's kracht, wer zahlt? Wer haftet? Bisher eine Grauzone.
12: Wir glauben, dass noch sehr viel Unwissenheit herrscht, dass der E-Scooter tatsächlich als Spaßgerät missverstanden wird.
9: Die Kölner Ringe am späten Nachmittag. E-Scooter sind hier ein beliebtes Fortbewegungsmittel, egal ob die eigenen oder geliehene. Sie sind praktisch, stehen gleichzeitig auch oft einfach mitten im Weg rum, hören wir immer wieder.
13: Ich empfinde die E-Scooter schon auf der Straße als störend. Also man sollte schon feste Plätze für die vorgesehen haben.
14: Normalerweise achte ich auf die Regeln, aber weil das halt jeder macht, ja auch ob Fahrradfahrer, E-Scooterfahrer, dann machst du halt mit. Dann fährt man halt schnell über Rot, guckt einmal links, rechts und fährt weiter.
15: Ich habe da eine ganz kritische Meinung zu, weil ich einfach mal gesehen habe, wie ein ganz schlimmer Unfall passiert ist.
9: Doch wie sieht es in NRW mit den Leih-E-Scootern aus? Wir haben bei den 10 größten Städten nachgefragt. In Köln gibt es mit 19.300 mit Abstand die meisten. Gefolgt von Düsseldorf mit 15.400. Münster liegt mit 6.400 Leih-E-Scootern im Mittelfeld. Schlusslicht ist Bielefeld mit 805. Fahren darf die E-Scooter jede Person ab 14 Jahren. Christian Reuter verkauft die seit knapp 7 Jahren in seinem Laden in Selm im Kreis Unna. Seine Message an die Kunden:
16: Die Verkehrsregeln sind wichtig, dass die Leute, die verstehen, sich mal drum kümmern, sich einlesen mit Bürgersteigverbot und eine Person nur auf dem E-Scooter. Fußgängerzonen sind tabu, es sei denn, sind ausgewiesen als freigegeben. Das sind so die wichtigen Sachen. Helm ist sehr empfehlenswert immer.
9: Die Unfälle mit E-Scootern sind seit 2021 drastisch angestiegen, von 5.535 auf 16.739 Tote im vergangenen Jahr. Wer für den Schaden zahlt oder gehaftet, ist bisher häufig unklar. Die Regierung will da am Abend nachbessern. Bisher muss das Unfallopfer die Schuld des E-Scooter-Fahrers beweisen. Die neue Regelung sieht nun vor, dass der Fahrer seine Unschuld beweisen muss. Kann der jedoch nicht ermittelt werden, sollen die Verleiher von E-Scootern haften. So werde der Opferschutz gestärkt und eine Gesetzeslücke geschlossen, findet der Gesamtverband der Versicherer. Gleichzeitig fordern sie Aufklärung.
12: Zum Beispiel muss man sich auch an die Promillegrenzen vom Auto halten. Man muss auf bestimmten Wegen fahren. Der Radweg ist erlaubt, der Gehweg ist verboten. Wir wissen also, dass hier noch viel Unwissenheit herrscht. Wir brauchen also Aufklärung, wir brauchen aber auch Trainings. Gerade für Jugendliche und junge Menschen brauchen wir Scooter-Trainings in der Schule oder in der Freizeit. Und wir brauchen auch mehr Kontrollen.
9: In Köln will die Stadt langfristig die Zahl der Leih-E-Scooter halbieren. Andere Städte im Westen wollen mehr Flächen einrichten, wo sie abgestellt werden können.
7: Die Stadt Dortmund will ein Bettelverbot beschließen. Es soll rund um die Außengastronomie gelten. Bettler dürfen dort dann weder Menschen ansprechen noch stillbetteln.
8: Ja, die Diskussion zuvor im zuständigen Ausschuss war sehr hitzig und heftig. Eine Abgeordnete der Linken verwies auf den Umgang mit Bettlern in der Nazi-Zeit. Ein Vergleich, der für große Empörung sorgt.
7: Und trotz dieses heftigen Schlagabtausches gehen die Abgeordneten davon aus, dass im Rat heute eine große Mehrheit für das Bettelverbot stimmen wird. Die Abstimmung läuft gerade noch.
17: Das soll es zukünftig nicht mehr geben. Bettler direkt an Tischen. Stefan sitzt auf dem Westen Hellwig friedlich und ruhig am Rand. Er hat Verständnis für das Bettelverbot rund um Außengastronomie.
18: Ich finde das okay, was da passiert da drüben. Das ist aggressives Betteln. Und wenn ich da auch sitzen würde, würde ich auch ganz gerne in der Ruhe essen wollen. Also das ist schon ganz, ich verstehe das schon.
17: Vor allem die Wirte am alten Markt in der City fordern schon länger ein Bettelverbot rund um ihre Betriebe. Aggressives Betteln sei immer schlimmer geworden. Gäste und Personal würden belästigt und bedroht. Holger Schmidt ist einer der Wirte und zufrieden, dass 5 Meter rund um seine Tische das Betteln verboten werden soll.
19: Wenn wir über das Thema Betteln reden, gibt es den, ich nenne jetzt mal den normalen Bettler, der auch überhaupt kein Problem ist für irgendjemanden, aber es gibt eine Gesamtheit von Menschen, die halt Grenzen nicht einhält. Und das sind höchstwahrscheinlich sehr kranke Menschen, denen unbedingt geholfen werden muss. Allerdings können wir diese Hilfe nicht bringen. Das ist auch nicht unsere Aufgabe, das ist die Aufgabe der Politik, da Lösungen zu finden.
17: Kritik gibt es von Initiativen, die sich für Obdachlose einsetzen. Wobei auch die Obdachlosenhilfe Bodo einräumt, dass es das Problem des aggressiven Bettelns gibt. Allerdings glaubt man hier, dass solch ein Bettelverbot nichts bringt.
20: Der Wunsch des Oberbürgermeisters, Handlungsfähigkeit zu zeigen und Dinge zu entscheiden, der ist da und den respektieren wir auch. Ich glaube, man müsste die Erwartung gleichzeitig managen. Also das ist, glaube ich, das Problem. Wir kriegen das Problem über kurz oder lang nicht weg. Wir kriegen es nicht weg, wenn wir keine Wohnung schaffen, wenn wir nicht eine Lösung haben für die neuen Suchtproblematiken, die wir haben. Ordnungsrechtlich allein löst sich das nicht.
17: Der Dortmunder Rat wird heute noch über das Bettelverbot abstimmen. Die Zustimmung gilt als sicher, allerdings erstmal für ein Jahr auf Probe.
8: Die da hinter uns, die Franzosen mit ihren Stars Mbappé und Dembélé, sind heiß auf den Weltmeisterschaftstitel. Und ja, sie sind heute Abend im WM-Viertelfinale gegen Marokko die Favoriten. Aber das wird alles andere als einfach.
7: Denn Marokko ist fußballerisch fast auf Augenhöhe. Und die Fans auch hier im Westen, die hoffen natürlich auf die Sensation. Andreas Tonzek ist für uns in Düsseldorf, wo es eine große marokkanische Community gibt. Wie aufgeregt ist man denn da jetzt so 3 Stunden vorm Spiel?
21: Sehr aufgeregt und das aber schon seit ungefähr 8 Stunden. Wir waren mittags schon hier und jetzt gerade kommen hier Autos vorbei aus ganz Nordrhein-Westfalen. Gerade war fast schon ein Autokorso hier, als hätte man das Spiel schon gewonnen. Alles mit großer Vorfreude. Keiner ist hier nervös, sondern nur vorfreudig. Und das hier ist einer der Restaurants, wo das Spiel auch gezeigt wird. Und da sieht man auch schon, wenn wir hier einmal reinschauen, Da haben sich auch schon die ersten gute Plätze von den Bildschirmen gesichert. Das wird gleich hier noch komplett zum Stadion umgebaut. Und hier an den Häuserfassaden hängen ja auch schon einige Flaggen. Hier hinter uns ist direkt der Bahnhof. Da wird sicherlich in ein, zwei Stunden wird da abgesperrt, damit die Zufahrt zum Bahnhof und den Parkhäusern auch noch gesichert ist. Die Polizei hält sich aber sehr zurück, denn bisher war es recht friedlich. Ich war ja auch 2022, als man zum ersten Mal aufeinander getroffen ist in einer WM Frankreich und Marokko. Da gab es eine Riesenparty bis in die Nacht, auch wenn man verloren hat. Und das Gleiche steht auch heute an. Hier wird auf jeden Fall gefeiert, weil man so weit gekommen ist. Aber der weit verbreitete Tipp ist hier tatsächlich unter den marokkanischen Fans 2-2-1 zu Marokko. Man ist vorfreudig und auch sehr zuversichtlich.
0: Optimistisch.
8: Ja, wäre eine tolle Sensation. Ja. Andreas Türnseck, live aus Düsseldorf. Heute Abend Frankreich-Marokko, WM-Viertelfinale, läuft ab 22 Uhr im Ersten.
0: Es wird ja auf jeden Fall angenehm, denn so wie gerade im Moment die Temperaturen sind, darf der Sommer sein. Warm, sonnig, aber ist immer noch erträglich. Das ist so richtig schickes Freibadwetter.
8: Ja, in vielen Orten zumindest. Aber nicht in Reda im Kreis Gütersloh. Dort bleibt das Freibad auf unbestimmte Zeit geschlossen.
0: Der Grund dafür ist Personalmangel. Ein Großteil der Freibadangestellten inklusive Bademeister, die sind nämlich krankgemeldet. Die Belastung während der Hitzewelle Ende Juni war einfach zu hoch.
8: Ja, das lag nicht nur an den Temperaturen, sondern auch an jungen Badegästen, die sich völlig daneben benommen haben.
1: Einladender kann ein Freibad kaum aussehen. Ruhiges, kühles Wasser. Doch statt Erfrischung gibt's im Freibad Reda zurzeit Leere und ein gesperrtes Becken. An die vergangene Hitzewelle mit fast 40 Grad kann sich auch Schwimmmeister Chris Schröder noch erinnern.
22: Anstrengend tatsächlich, ja, weil man muss wirklich überall sein. Aber so abends, ja, man fällt ins Bett einfach nur noch.
1: Gleich mehrere Kolleginnen und Kollegen von ihm haben sich nach der Hitzewelle vor einer Woche krank gemeldet. Laut der Stadt hat dabei auch die Hitze und Stress mit Badegästen eine Rolle gespielt. Das belastet auch Chris Schröder.
22: Ja, Drohungen tatsächlich. Das war so das Schlimmste. Ja, wir warten dann vor der Tür auf sie. Und wenn sie dann rauskommen, dann zeigen wir ihnen, wer hier der Chef ist. Sowas war dann.
1: Ein paar Kilometer weiter. In Wiedenbrück ist das Bad geöffnet. Für beide Freibäder hat die Stadt Reda-Wiedenbrück nach den Krankmeldungen nicht genug Personal. Wegen Fachkräftemangel sei die Personaldecke dünn, erklärt Michael Dume von der Stadt. Die Schwimmaufsicht trage eine große Verantwortung für 2.000 oder sogar 3.000 Badegäste. Wenn dann der Respekt fehlt, ärgert ihn das.
23: Ich habe jetzt auch den Kollegen gesagt, nehmt nächstes Mal Trillerpfeifen wieder, so wie das früher war. Geht auf die Leute zu, wenn sie das erste Mal nicht reagieren, dann müsst ihr sofort raus, zumindest für den Tag rausschicken.
1: Sogar im Rat der Stadt war die Freibadschließung schon Thema. Jetzt wird über einen Sicherheitsdienst oder Einlasskontrollen diskutiert. Chris Schröder wünscht sich vor allem eins.
22: Dass alle so ein bisschen mehr auf sich aufpassen, auf andere mit aufpassen, dass wieder ein Gemeinschaftsbad wird, dass jeder so ein bisschen Rücksicht nimmt.
1: Langsam kehren seine Kolleginnen und Kollegen zurück. Anfang der Woche soll das Freibad in Reda wieder öffnen.
0: Hoffentlich. Gabriel Kelly, der war ganz offen zu seinen Fans. Per Social Media teilte er mit, er habe einfach zu wenig Tickets verkauft. Das Konzert fiel aus.
8: Ja, und es ist kein Einzelfall. Also Künstler, Künstlerinnen und Veranstalter schlagen schon Alarm. Selbst bei Max Giesinger und Vincent Weiss, große Namen, müssen vereinzelt Konzerte gecancelt werden, wenn der Ticketverkauf nicht ausreicht, um die Kosten zu decken.
0: In Bonn findet heute Abend ein Open-Air-Konzert statt. 3.000 Tickets sind verkauft. Es hätten 1.000 mehr sein können. Aber wenigstens sind es genug, um das Event stattfinden zu lassen.
24: Tommy Rylance ist Frontsänger der Lottery Winners, einer britischen Band, die heute Abend in Bonn auftritt. Er und seine Kollegen geben viele Konzerte, vor allem in Großbritannien. Und trotzdem ist da immer die Sorge, ob auch genügend Leute kommen.
25: Every single show.
24: Jedes Konzert ist wie eine Geburtstagsparty, zu der du jede Menge Leute einlädst. Und dann hast du Angst, dass keiner kommt. Ich habe das Gefühl, dass Leute ihre Tickets nicht mehr im Voraus kaufen, sondern knapp davor. Und das macht die Veranstalter nervös und deshalb werden Konzerte abgesagt.
26: Leute, meine Tour wird abgesagt.
24: Gabriel Kelly von der Kelly Family ist nicht der Einzige. Max Giesinger und Vincent Weiss müssen ebenfalls Konzerte absagen. Für die Künstler, aber auch für die Veranstalter ist aktuell vieles nicht mehr planbar, weil niemand weiß, ob und wie viele Tickets verkauft werden.
0: Ja, mehr zu schleppenden Ticketverkäufen und drohenden Konzertabsagen. 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
8: Mit 7 Jahren habe ich mir meine erste Platte gekauft, weil ich im Radio Holding Out for a Hero gehört hatte. Und ich fand, das war ein Banger von dieser Frau mit dieser abgefahrenen Stimme, Bonnie Tyler. Heute ist sie im Alter von 75 Jahren gestorben. Eine traurige Nachricht für die Musikwelt und die Bonnie Tyler-Fans. Denn eigentlich wollte die Frau aus Wales noch mal groß auf Tour gehen, auch in Deutschland. Doch dann ist sie leider schwer erkrankt. 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
2: 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Bonnie Tyler. Mit diesem Song beginnt Ende der 70er eine Weltkarriere. Geboren 1951 im walisischen Skewen als Gaynor Hopkins. Sie arbeitet als Kassiererin, singt abends in Pubs. Zwei Musikproduzenten entdecken sie. Ihre Reibeisenstimme entsteht eher zufällig, nach einer Stimmbandoperation. Ich durfte 6 Wochen lang nicht sprechen und das fiel mir echt schwer. Aus lauter Frust habe ich irgendwann geschrien. Das war's dann, aber zum Glück habe ich's gemacht. Ihr Markenzeichen macht sie zur Rocklegende der 80er. Es folgen Welthits wie Total Eclipse of the Heart, Millionen verkaufte Platten, Konzerte rund um den Globus. Ich liebe es, das zu singen. Es nimmt die Leute immer mit. Echo-Auszeichnung, Grammy-Nominierungen. 2023 verleiht ihr Prinz William den Orden des britischen Empires. Bis zuletzt ging Bonnie Tyler auf Tour, verbrachte ihre Freizeit am liebsten mit ihrem Mann an der Algarve in Portugal. Ich hatte ein wundervolles Leben. Eine Stimme nie perfekt und doch unverwechselbar und so gefeiert von ihren Fans.
0: Unsere Jugendlichen sind Lesemuffel. Die Erkenntnisse ist jetzt nicht wirklich überraschend, wenn man Jugendliche zuhauf ins Handy starren sieht. Aber inzwischen gibt es Zahlen, die das belegen und die ein Problem für den Buchhandel werden. Die Buchkäufe bei den 10- bis 15-Jährigen sind massiv zurückgegangen, um 30,6%, also fast ein Drittel. Der Vorsteher des Börsenvereins des deutschen Buchhandels, Sebastian Gugolz, der führt das auf Versäumnisse der Bildungspolitik zurück. Die Lesekompetenz nimmt weiter ab. Und jetzt die weiteren Nachrichten im Überblick kompakt.
3: Norbert Emmerich ist nicht mehr zweiter Bürgermeister der Stadt Gelsenkirchen. Der AfD-Politiker wurde mit 47-18 Stimmen im Stadtrat abgewählt. Hintergrund der Abwahl: Emmerich hatte an umstrittenen Videos der AfD-Kreissprecherin mitgewirkt und das verteidigt. Darin wurden Roma genötigt, vor ihren Häusern die Straße zu putzen. Die Aktion hatte bundesweit für Kritik und Aufsehen gesorgt. Nachfolger ist jetzt ein Vertreter der CDU. Der Kölner Motorenhersteller Deutz investiert weiter in sein Rüstungsgeschäft. Das Unternehmen will den Flensburger Rüstungskonzern FFG kaufen für 1,6 Milliarden Euro. FFG baut Panzer und andere Militärfahrzeuge auch für die Bundeswehr. So kämen zu den bisher 6.000 Beschäftigten von Deutz noch 1.100 weitere dazu. Schon im vergangenen Jahr hatte Deutz einen Zulieferer für Drohnentechnik gekauft.
0: Rückrufaktion bei Rewe. Die Rewe Group warnt vor Tiefkühlbeeren der Marke Ja. Offenbar sind darin Hepatitis A-Viren, die sollte man auf keinen Fall verzehren. Es handelt sich um Ja-Beerenmischung tiefgefroren mit dem Haltbarkeitsdatum 15. März 2028 und der Chargennummer L-26085. Aus den Handelsregalen wurde das Produkt bereits entfernt. Wenn Sie so eine Packung zu Hause haben, können Sie die einfach so zurückbringen und bekommen den Preis dann erstattet. Weitere Nachrichten.
3: In Swisttal bei Bonn ist auf dem Gelände dieses Entsorgungsunternehmens in der Nacht ein Feuer ausgebrochen. Mehr als 100 Feuerwehrleute waren bis zum Mittag im Einsatz, um den brennenden Plastikmüll zu löschen. Wegen der starken Rauchentwicklung wurden Anwohner per Warn-App Nina aufgefordert, Fenster und Türen geschlossen zu halten. Verletzt wurde niemand, die Brandursache ist noch unklar. Der Kölner Pfarrer Franz Meurer hat für seine Verdienste um den gesellschaftlichen Zusammenhalt die Mevlüde-Gensch-Medaille des Landes NRW erhalten. Ministerpräsident Hendrik Wüst würdigte den Geistlichen als Brückenbauer in Zeiten, in denen gesellschaftliche Spannungen zunehmen und Menschen immer häufiger gegeneinander ausgespielt werden. Die Auszeichnung erinnert an die Brandnacht von Solingen im Mai 1993. Jugendliche hatten Brandsätze in das Haus der Familie Gentsch geworfen. 5 Angehörige starben, 17 wurden verletzt. Danach rief Mevlüt Gentsch zur Versöhnung auf und mahnte immer wieder, dem Hass Einhalt zu gebieten.
8: Wir haben unser Wetterdate mit Carsten Schwanke. Schönen guten Abend, Carsten. Ganz oft gelesen in den letzten Tagen, die Hitze kommt zurück. Wie hart wird's denn?
4: Es wird auf jeden Fall erneut eine ziemlich lang andauernde Hitzewelle mit Temperaturen von deutlich über 30 Grad. Ich glaube, das, was wir jetzt aber schon sagen können, ist, dass wir nicht diese Rekordtemperaturen bekommen, die wir Ende Juni bei uns hatten. Es wird aber die dritte Hitzewelle in diesem Jahr für Nordrhein-Westfalen. Ende Mai war es die erste, Ende Juni dann diese sehr extreme mit den sehr hohen Temperaturen. Und wir bekommen jetzt das nächste Hochdruckgebiet. Das können wir schon heute im Verlauf des Tages auf diesen Bildern ahnen. Der Tag begann heute Vormittag mit vielen Wolken. Der Nachmittag, vor allem zum Abend hin, ist deutlich sonniger geworden überall. Die Wolken haben sich aufgelöst und das ist zurückzuführen auf den steigenden Luftdruck. Kurz zu den Temperaturen des heutigen Tages. Im Osten Bad Lippspringe und generell am Nordrand des Sauerlandes, dort zum Beispiel nur Temperaturen 21 bis 22 Grad. Dort, wo die Wolken sich zuletzt aufgelöst haben. Ganz anders zum Beispiel im äußersten Westen und Nordwesten in Kleve am Niederrhein. Dort waren es heute schon bis zu 27 Grad. Grundwetterkonstellation. Das Tiefdruckgebiet hier im Südwesten, man kann es so ein bisschen herumwabern sehen, das saugt die heiße Luft aus Afrika an und transportiert sie erneut Richtung Frankreich. Dort Mitte nächster Woche zum Teil wieder über 45 Grad. Für uns wetterbestimmt ist aber dieses riesige Hochdruckgebiet, das sich von den britischen Inseln bis nach Skandinavien erstreckt. Das sorgt bei uns für trockenes Wetter, für Sonnenschein. Das sorgt aber auch dafür, müssen wir wirklich von Glück reden, dass dieses Hitzetief nicht richtig zu uns vorankommen kann. Deshalb bekommen wir diese sehr große Sahara-Hitze nur in abgeschwächter Form an. Wir sehen hier den 15-Tage-Trend für Köln und da sehen wir, dass ab morgen, und das gilt vor allem für den Süden Nordrhein-Westfalens, dass wir ab morgen die Temperaturen von mehr als 30 Grad haben und dann wird es das wahrscheinlich geben für die nächsten 7 Tage. Und wir definieren ja Hitzewelle, wenn wir mindestens 3 aufeinanderfolgende Tage mit 30 Grad oder mehr haben. Wir sehen also, die über die nächsten 7 Tage mindestens wird es diese hohen Temperaturen geben. Und am Dienstag, Mittwoch der kommenden Woche wahrscheinlich dann der Höhepunkt mit 35 bis 36 Grad. Und damit schauen wir jetzt auf das aktuelle Wetter. Heute Nacht ist es meistens sternklar. Im Nordosten kann sich stellenweise ein bisschen Nebel bilden. Die Temperaturen gehen in dieser Nacht zurück auf Werte zwischen 10 und 17 Grad. Morgen Vormittag viel Sonnenschein, in der Osthälfte ein paar lockere Wolkenfelder. Am Nachmittag geht es sehr sonnig weiter und dann auch hier mit deutlich weniger Wolken. Also wir werden noch mal so ein paar Restwolken aus der Nacht haben, mit denen wir dann in den morgigen Vormittag starten. Aber die lösen sich dann am Nachmittag weitestgehend auf. Die Temperaturen erreichen morgen dann Höchstwerte zwischen 26 und 29 Grad am Rhein entlang und insgesamt im Rheinland sind dann morgen doch schon die 30 bis 31 Grad möglich. Nur noch mal zur Erinnerung, heute waren es maximal 27. Morgen sind wir dann schon wieder auf einem ganz anderen Niveau unterwegs. Der Wind kommt mit Stärke 2 bis 3 aus nordöstlichen Richtungen. Die weiteren Aussichten, trockenes, sonniges und heißes Wetter. Am Samstag 29 bis 32 Grad und der Sonntag bringt ebenfalls das ähnliche Wetter und das dann bei 30 bis 33 Grad. Und vielleicht noch ein Randaspekt, die Waldbrandgefahr wird auch in den nächsten Tagen weiter zunehmen.
8: Danke für all die Infos, Carsten Schwanke.
0: Ich finde, 33 ist ja jetzt nicht 39 Grad, ne?
8: Ja,
0: fühlt sich vielleicht genauso an, aber es ist
8: ein feiner Unterschied. Ja.
0: Danke fürs Zuschauen. Hier kommt jetzt Ihre Lokalzeit. Schönen Abend noch mit uns.
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9: Wer Ruhe sucht, ist im Westen Finnlands richtig. Wälder und Felder, soweit das Auge reicht. Juho Hajukoski ist hier in der Gemeinde Kaustinen aufgewachsen. Er nimmt uns mit zu seinem Lieblingsort. Mitten im Wald steht sein Wochenendhäuschen mit eigener Sauna. Die Sauna ist ein wichtiger Ort für uns. Mein Vater hat sie gebaut und wir haben hier viel Zeit verbracht. Für uns Kinder und meine Mutter ist das bis heute ein besonderer Ort. Doch mit der Ruhe könnte es bald vorbei sein, denn in seiner Nachbarschaft wird Lithium abgebaut. Dass der Bergbau hier hinkommt, macht uns große Sorgen, denn sie entnehmen dem Fluss hier Wasser. Im Sommer steht der Pegel schon niedrig und ich befürchte, dass er bald ganz austrocknet. Nicht weit von seinem Wochenendhaus lagert ein Schatz im finnischen Boden. Vor mehr als 60 Jahren hat man hier Lithiumerz entdeckt. Und er will es sich holen. Hannu Hautala arbeitet seit vielen Jahren in der Bergbaubranche. Doch Lithium zu fördern sei schwierig.
12: Herausforderung ist vielseitig. Erstens alle Umweltgenehmigungen zu bekommen und zweitens die ganze Projektentwicklung zu leisten. Darüber hinaus brauchen wir vielseitig unterschiedliche Fachkräfte und Fachpersonal und natürlich Kapital. Das kostet alles viel. Ziemlich viel Geld.
9: Um solche Gesteinsbrocken geht es. Was hier etwas silbrig leuchtet, ist Lithium. Mit einem aufwendigen Verfahren wird es herausgelöst und dann in solchen Anlagen veredelt. Nur so kann es später in Batterien, zum Beispiel von Elektroautos, genutzt werden. 15.000 Tonnen wollen sie hier im Jahr produzieren. Das entspricht etwa 5% des derzeitigen europäischen Bedarfs. Bürgermeisterin Minna Nikander sieht die Mine als Chance für neue Jobs, Steuereinnahmen und den Ruf ihrer Gemeinde.
13: Mit Blick auf die langfristige Rohstoffversorgung in Europa ist die Mine eine gute Sache. Aber es ist auch ein ziemlich verrückter Gedanke, dass in den Elektroautos auf der ganzen Welt künftig auch Lithium aus Kaustinen stecken könnte.
9: Bislang ist Europa von Importen aus China oder Südamerika abhängig. Die Mine in Finnland sei deshalb wichtig für mehr Unabhängigkeit, sagen Experten. Wer mehr Elektromobilität wolle, müsse sich auch um die nötigen Rohstoffe kümmern, so der Geologe Michael Schmidt. Finnland sei deshalb ein Vorreiter.
14: Wir haben in Skandinavien, in Schweden, Norwegen und in Finnland natürlich eine ganz andere Mentalität, auch was Bergbau angeht. Das haben wir. In Deutschland seit Mitte der 80er Jahre haben wir das nicht mehr. Und dementsprechend ist die Industrie dort einfach schneller in der Ausführung. Es gibt den regulatorischen Rahmen, der das zulässt. Und das gehört auch zur Wahrheit dazu, dass man in der Zivilgesellschaft eine ganz andere Akzeptanz auch für Bergbau und Bergbaufolgen hat.
9: Viele Landbesitzer in der Region haben dem Minenbetreiber tatsächlich ihr Land verkauft. In den kommenden Jahren soll das Abbaugebiet Stück für Stück vergrößert werden. Das ist die größte Sorge von Juho Hajukoski. Er ist einer der wenigen Kritiker in Kaustinen. Auch hier können Sie Probebohrungen machen. Die Erlaubnis haben Sie bereits. Sie können einfach kommen und bohren. Den Bedarf an Lithium kann er nachvollziehen, sagt er uns noch. Aber bislang will er sein Land nicht für den Abbau aufgeben. Die Blumen sind als erstes dran. Raimu Suominen beginnt seine Tour durch den Garten. Jeden Morgen steht der Finne zwischen 5 und 6 Uhr auf und dann geht es raus vor die Tür. Denn hier gibt es immer etwas zu tun. In seinem kleinen Gartenhaus warten schon die nächsten Pflanzen auf ihn. Die Tomaten und Gurken hier zum Beispiel. Ich muss sie pflücken oder ihre Triebe und Blätter abschneiden. Gießen, düngen. Es gibt ständig etwas. Der 88-Jährige will so viel es geht allein machen. Selbstständig bleiben. Diese Freiheit sei ihm wichtig, erzählt der Finne. Ein gewöhnliches Altersheim kam für Raimo deshalb nicht in Frage.
7: Wenn ich die Geschichten aus den großen Pflegeheimen lese, da geht es doch oft hektisch zu. Es gibt wenig Personal. Hier dagegen gibt es immer persönliche Hilfe und alles funktioniert. Statt in ein Altersheim ist Raimo vor ein paar Jahren in eine private Senioren-WG gezogen. Hier lebt er auch mit Anni Verlin zusammen. Auch sie ist 88 Jahre alt.
15: Ich finde es hier sehr angenehm. Ich kann den Menschen vertrauen.
7: Für beide war ihr Angebot das Richtige. Die ausgebildete Pflegerin Mervi Laurila hat ihre eigenen vier Wände in eine Art privates Heim umgebaut. Vier Bewohner leben bei ihr rund um die Uhr. Jeder hat sein eigenes Zimmer. Küche, Wohnzimmer und Garten teilen sich alle.
15: Ich wohne mit ihnen, jeden Tag, das ganze Jahr über. Ich helfe ihnen beim Aufstehen, beim Anziehen, beim Waschen und mache das Frühstück. Nach dem Abendessen helfe ich ihnen auch beim Zubettgehen.
7: Pro Bewohner gibt es eine Pflegepauschale von umgerechnet mindestens rund 1.000 Euro. Hinzu kommen Aufwandsentschädigungen für Essen, Wasser und Strom. Die Kosten für die Bewohner gehen wie bei allen Pflegeeinrichtungen von ihren Renten ab. Dafür muss ihre Pflegerin fast immer da sein. Pro Monat hat sie nur 3 Tage frei.
15: Der größte Vorteil dieses Modells ist, dass ich Zeit habe, sie gut zu betreuen. Ich habe zuvor 4 Jahre in einem Altersheim gearbeitet. Hier bin ich fast rund um die Uhr bei ihnen. Ich lerne sie viel besser kennen, ihre Krankheiten und ihre Persönlichkeit.
7: Die Auflagen für die Betreuung in den eigenen vier Wänden, die Räume müssen geeignet sein. Außerdem müssen sich die Pfleger für die neue Aufgabe schulen lassen. In solchen Kursen gibt die Kommune das nötige Wissen weiter. Sie alle hier spielen mit dem Gedanken, einmal ältere Menschen bei sich zu Hause aufzunehmen. Die bisherigen Erfahrungen mit der Betreuung in Familienheimen sei gut, so Kursleiterin Minna Valtonen.
15: Die Gesellschaft wird immer älter. Wir brauchen also verschiedene Alternativen für die Betreuung. Die Pflegefamilie ist eine Pflegeform unter anderem. Sie ist eine für die Betroffenen besonders menschliche Form, mit viel Lebensqualität. Außerdem ist diese Pflegeform kostengünstig.
7: Am Ende der Ausbildung prüft der Wohlfahrtsverband, ob die Freiwilligen auch für die Aufgabe geeignet sind. Sollten diese Kursteilnehmer tatsächlich einmal Familienheime eröffnen, wird es später Stichproben durch die Kommune geben.
15: In einem Pflegefamilienheim müssen die Menschen in der Lage sein, ihr eigenes Zuhause mit anderen zu teilen. Die Senioren sind dann gleichberechtigt in der neuen Familie. Das muss die ganze Familie akzeptieren, wenn eine zu pflegende Person ins Haus kommt.
7: Im Haus von Pflegerin Mervi wird mittlerweile das Mittagessen vorbereitet. Und alle machen mit. Während die einen die Kartoffeln vorbereiten, macht sich Raimo schon an den Salat. Woanders zu leben kann sich der Finne nicht mehr vorstellen. Weil das hier ein sehr persönlicher Ort der Pflege ist. Hier kümmert man sich um jeden. Niemand wird zurückgelassen. Rund 300 dieser privaten Pflege-WGs gibt es in Finnland schon. Wenn es nach ihnen geht, dürften es bald noch mehr sein.
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0: Um 4 Uhr mit Ronald Lessig. Der VW-Betriebsrat hat dem Vorstand ein Ultimatum gestellt. Noch heute müsse Volkswagen-Chef Blume sich unmissverständlich zu den drastischen Sparplänen äußern, hieß es. Aus der Nachrichtenredaktion Ulrike Ufer.
1: Die Vorsitzende des Konzernbetriebsrats Cavallo sagte, der Umgang des Vorstands mit der Belegschaft sei an Respektlosigkeit nicht mehr zu überbieten. Es sei unverantwortlich, die Belegschaft im Unklaren zu lassen und so in den Urlaub zu schicken. Komme der Konzernchef der Aufforderung nicht nach, werde es nach der Sommerpause VW-weit und zeitgleich außerordentliche Betriebsversammlungen geben, um, so wörtlich, die Vorstände dort ans Mikrofon zu zitieren. Der Konzernvorstand hatte am Abend nach der Aufsichtsratssitzung nur mitgeteilt, die strategische Neuausrichtung des Unternehmens werde fortgesetzt.
0: Der Hausärzteverband appelliert an den Bundesrat, das Sparpaket zur Stabilisierung der Krankenkassenbeiträge zu stoppen. Das Gesetz sei ein einziges Fiasko für die Praxen und ihre Patientinnen und Patienten, sagte die Vorsitzende Buhlinger-Göpfert der Rheinischen Post. Die Versorgung der Patienten werde sich damit spürbar verschlechtern. Der Bundestag und voraussichtlich auch der Bundesrat entscheiden heute über das Gesetz. Vorgesehen sind Ausgabenbremsen bei Praxen, Kliniken, Apotheken und in der Pharmabranche, um Beitragserhöhungen in der gesetzlichen Krankenkasse zu verhindern. Gut 2 Monate vor der Wahl zum Berliner Abgeordnetenhaus steht offenbar eine mögliche Ablösung des regierenden Bürgermeisters Wegner als CDU-Spitzenkandidat im Raum. Mehrere Kreisvorsitzende wollen Wegner laut Medienberichten zum Rückzug bewegen. Sie kommen am Abend zu Beratungen zusammen. Hintergrund ist das Krisenmanagement nach dem Anschlag auf die Berliner Stromversorgung Anfang des Jahres. Wegner hat mehrfach falsche Angaben dazu gemacht. Bei der Fußball-Weltmeisterschaft steht der erste Halbfinalist fest. Frankreich gewann am Abend mit 2:0 gegen Marokko. Aus dem ARD-WM-Team Michael Küster.
2: Auch Marokko hat den Vize-Weltmeister bei diesem WM-Turnier nicht stoppen können. Frankreich dominierte die Partie nach Belieben und ließ durch Kylian Mbappés verschossenem Foul-Elfmeter schon im ersten Durchgang die Chance zur Führung liegen. Der Superstar traf aber nach einer Stunde dennoch zum 1:0, bevor nur 6 Minuten später Ousmane Dembélé den 2:0 Endstand herstellte. Frankreich hat damit zum 3. Mal hintereinander das Halbfinale erreicht und trifft dort am kommenden Dienstag entweder auf Spanien oder Belgien. Diese beiden spielen heute Abend gegeneinander.
0: Das waren die Nachrichten. Das Wetter in Deutschland. Tagsüber viel Sonne und trocken, im Norden und Osten auch Wolken bei 24 bis 35 Grad, an der See um 20 Grad. Am Samstag und Sonntag viel Sonne, im Nordosten einzelne Schauer, 22 bis 36 Grad. Es ist
3: 4. Willkommen bei uns an Tag 1 der Sommerferien. Auch wenn es in der Nachbarschaft vielleicht etwas ruhiger geworden ist, nachrichtlich war trotzdem viel los in Brandenburg. Angefangen mit erschreckenden Zahlen, die heute rausgekommen sind. Kurz vor einem wieder heißen Sommerwochenende. Denn genau darum geht's. Um die extreme 40 Grad Rekordhitze von vor nicht mal 2 Wochen. Die hat wohl mehr als 4000 Menschen in Deutschland das Leben gekostet, wie heute bekannt wurde. Gerade für Ältere kann Extremhitze schnell gefährlich werden. Juliane Gunser berichtet.
4: Bei lauen 22 Grad geht von den Temperaturen heute keine Gefahr aus. Ohnehin ist dieser bereits der 87. Sommer der Rentnerin. Sie zeigt sich unbeeindruckt von der letzten Hitzewelle.
5: Und am Tage mache ich sowieso morgens immer schon die Fenster auf. Und wenn es warm wird, mache ich dann natürlich wieder zu und ich schalte sie runter. Und da geht es.
4: Sie ist verhältnismäßig fit und konnte sich selbst helfen, als es Ende Juni so heiß war. Bei anderen Klientinnen musste der Pflegedienst eingreifen.
6: Eine Patientin, die wohnt auch etwas höher gelegen und ist komplett an ihr Bett gefesselt, sage ich mal so. Und da war es schon wichtig, dass wir den Angehörigen halt auch gesagt haben, dass irgendwie eine Zirkulation stattfinden muss. Wir haben versucht, einen Ventilator zu organisieren. Wir haben da nochmal Rücksprache auch mit dem Arzt gehalten, dass wir ihr, weil sie selbst nicht essen und trinken konnte, dass wir ihr nochmal mehr Flüssigkeit verabreichen dürfen.
4: Wie gefährlich hohe Temperaturen werden können, zeigen auch die Zahlen. Deutschlandweit hat die extreme Hitze Ende Juni den Schätzungen des Robert-Koch-Instituts zufolge mehr als 4000 Menschen das Leben gekostet. Besonders betroffen seien ältere Menschen. In Brandenburg starben innerhalb von knapp 3 Monaten schätzungsweise 110 Menschen hitzebedingt. Insgesamt waren das bereits mehr Hitzetote als in den vergangenen 3 Jahren, so die Experten. Während der letzten Juniwoche, die durchgehend von der Hitzewelle geprägt war, lagen die Sterbefallzahlen nach einer vorläufigen Hochrechnung des RKI insgesamt um 30% über dem Durchschnitt der Vorjahre. Errechnet wird die Zahl der Hitzetoten, indem Woche für Woche die Sterberate und die Temperaturen beobachtet und verglichen werden. Daraus ergebe sich ein verhältnismäßiger Zusammenhang zwischen dem Anstieg der Temperaturen und der Anzahl der Gestorbenen. Die Mitarbeiterinnen vom mobilen Pflegedienst beobachten ihre Klientinnen und Klienten in solchen Hitzeperioden ganz genau.
6: Sind sie eingetrübt? Sind sie müde? Man sieht an den Hautfalten ganz gut, ob die alten Leute genug getrunken haben. Antworten sie uns nicht mehr so adäquat? Und wenn wir dann aber merken, okay, irgendwie wird es auch, wenn wir da sind, mit einem Schluck Wasser oder einer halben Flasche Wasser nicht besser, dann würden wir schon auch den Krankenwagen rufen.
4: Noch ist der Sommer nicht vorüber und wenn in der kommenden Woche die Temperaturen wieder langsam steigen, steigt auch die Alarmbereitschaft der Mitarbeiterinnen.
7: Vielen Dank noch für alles.
3: Ja, in Alarmbereitschaft ist man auch in Sachen afrikanische Schweinepest. Denn sie ist wieder da in Brandenburg. Nach gut einem Jahr Pause durch scheinbar wirksame Bekämpfungsmaßnahmen wie Zäunen und Schutzzonen hat man in der Uckermark jetzt wieder 2 tote Wildschweine gefunden. Vor 6 Jahren gab es den ersten Ausbruch dieser für Wildschweine tödlichen Viruserkrankung im Land. Wie man jetzt auf den Rückfall reagiert, berichten Svenja Jäger und Friedrich Hergt.
8: Die letzten Stunden waren besonders anstrengend für Hundeführerin Sophia Blaske und Kadaverspürhund Gerry. Hier zwischen den hohen Gräsern im unteren Odertal in der Uckermark. Auf der Suche nach toten Wildschweinen.
9: Ja, hier sieht man, ne, an der Nase ist auch schon ein bisschen aufgerissen, ein bisschen blutig. Also das ist schon auch schwer für die Hunde, das Gras schneidet. Aber heute war 7 aufgrund der akuten Lage nochmal eine gesonderte Einweisung für jeden und für die diversen Reviere, dass jeder wusste, wo man explizit zu suchen hat, dass so eine Freiflächen jetzt wirklich nur die Schilfsachen, wo halt wirklich Schwarzwild, krankes Schwarzwild sein könnte.
8: Die 41-Jährige hat nach den 2 bestätigten Schweinepestfällen keine weiteren Kadaver gefunden. Ihre Kollegen jedoch schon. Gestern entdeckten sie 3 tote Wildschweine, heute ein weiteres. Die Mitarbeiter des Landkreises sind alarmiert.
10: Aktuell laufen Maßnahmen, um die Verbreitung des ASP-Virus einzudämmen. Dafür sind insgesamt aktuell 10 Hundeführer im Einsatz mit ihren entsprechenden Kadaversuchhunden.
8: Den letzten Ausbruch erlebte die Uckermark vor mehr als einem Jahr. Damals hat man einen Schutzkorridor entlang der Oder eingerichtet. Die infizierten Tiere waren aus Polen über den Fluss in die Uckermark gekommen. Die Zäune stehen noch, konnten offenbar einen weiteren Ausbruch verhindern. Bis jetzt. Die gute Nachricht, die letzten Kadaver sind alle im Schutzkorridor zwischen den Zäunen gefunden worden. Keines der infizierten Tiere ist weiter ins Landesinnere vorgedrungen. Die Behörden versuchen alles, damit das so bleibt. Rund um die Fundorte werden Verbotszonen eingerichtet.
10: Die Sperrbereiche werden aktuell ermittelt. Dort wird auch die Tierseuchenentwicklung der ersten Tage mit einfließen, wie weit um diese Fundorte aktuell diese Sperrzone reichen wird, ist zum jetzigen Zeitpunkt noch nicht klar.
8: Morgen wird der Landkreis Genaueres bekannt geben. Jetzt schon gilt, alles, was die Bauern hier ernten, müssen sie liegen lassen. Nichts darf das Gebiet verlassen. Spaziergänger und Radfahrer müssen auf den Wegen bleiben. Die Landesregierung zeigt sich über den neuen Schweinepestausbruch wenig überrascht. Uns war und ist immer bewusst, mit einem erneuten Eintrag muss jederzeit gerechnet werden. Der Seuchendruck ist unverändert groß. Spürhund Gerry und Hundeführerin Sophia Blaske haben morgen erstmal Pause. Ein Krisenstab will beraten, wie es weitergeht mit der Seuchenbekämpfung in der Uckermark.
3: Heute gab es aber auch Schönes in Brandenburg. Die Ferienzeit hat begonnen und damit ist wieder Leben in die Jugendherbergen des Landes gezogen. Auch, weil man dabei Geld sparen kann.
11: Unsere Familien haben viele Kinder, 4, 5 Kinder. Und dann rechnet sich es natürlich super schnell sehr teuer, wenn man irgendwo hingeht. Ja, so hotelähnlich. Und hier ist es einfach bezahlbar.
3: wie der Start in die Ferienzeit im Schlaubetal heute gelungen ist, gerade als Vorgeschmack für alle, die noch arbeiten müssen, das zeigen wir Ihnen nach weiteren Kurzmeldungen von heute. Und die beginnen mit einer guten Nachricht aus Cottbus. Da ist beim Entschärfen einer Bombe aus dem Zweiten Weltkrieg alles gut gegangen.
12: Am Nachmittag war es endlich soweit. Die beiden Zünder des Blindgängers aus dem Zweiten Weltkrieg konnten entfernt und kontrolliert gesprengt werden. Erleichterung beim Sprengmeister.
13: Normalerweise werden hier vorrangig sogenannte, wir nennen sie so deutsche, also Beutebomben gefunden. Das ist eine deutsche Bombe mit einem russischen Zünder. Aber in diesem Fall war es wirklich eine rein amerikanische Bombe mit zwei Zündern. Ja, und der Aufwand war eben doppelt so hoch wie bei einer Bombe mit einem Zünder.
12: Das Cottbuser Ordnungsamt hob den 500 Meter Sperrkreis rund um den Fundort daraufhin wieder auf. Heute früh mussten rund 3000 Menschen in dem Gebiet ihre Wohnungen oder Arbeitsplätze verlassen. Die Stadt hatte eine Notunterkunft in einer Schule eingerichtet. Am Mittag wurde auch der Zugverkehr am Hauptbahnhof eingestellt. Der Blindgänger war am Montag auf dem Gelände des neuen ICE-Instandhaltungswerks in der Nähe des Hauptbahnhofs entdeckt worden. Diese neuen Doppelstockzüge sollen künftig im Regionalverkehr in Brandenburg und Berlin unterwegs sein. Die Deutsche Bahn hat sie heute beim Hersteller Stadler in Hennigsdorf vorgestellt. Unter anderem bieten die neuen Waggons mehr Platz, zusätzliche Steckdosen und besseren Mobilfunkempfang. Gebaut werden sie in Brandenburg.
14: Wir freuen uns über jedes Unternehmen, das nach Brandenburg kommt. Wir freuen uns auch, dass Stadler die Produktion hier in Hennigsdorf in Brandenburg hat und dass diese tollen Züge tatsächlich bei uns in Brandenburg gefertigt werden. Das ist auch ganz wichtig für uns.
12: Allerdings kommen die für die Linie RE3 vorgesehenen Züge von Stadler später als geplant. Deshalb sollen auf dieser Strecke zunächst ältere Züge eingesetzt werden.
3: Und auch diese Meldung gab's heute. Die Polizei in Brandenburg ermittelt gegen einen Polizisten wegen verbotener NS-Symbole. Der Beamte soll auf einem Foto mit einem Hakenkreuz und einem Soldaten im Hintergrund zu sehen sein, wie die Lausitzer Rundschau berichtet. Das Foto soll im Mai auf einer Feier im Elbe-Elster-Kreis aufgenommen worden sein. Gegen ihn habe man laut Polizeipräsidium jetzt Ermittlungen eingeleitet. Der Polizist selbst sagt, er habe sich nie vor einer Hakenkreuz-Darstellung fotografieren lassen. Anderes Thema. Früchtetee aus der Großkanne, der Speisesaal und Doppelstockbetten. In den Jugendherbergen geht's wieder los mit den Sommerferien. Aber nicht nur für Jugendliche. Inzwischen sind Jugendherbergen auch für viele Familien eine günstige Alternative zum teuren Hotelurlaub geworden, wie Marie Stumpf berichtet.
15: Okay, schön festhalten.
16: Rutschen in die Sommerferien. Für Jonathan de Vries und seine Familie ist es schon das dritte Mal in der Jugendherberge Bremsdorfer Mühle im Schlaubetal. Sie sind Teil einer Kirchengemeinde aus Berlin mit vielen Familien und Kindern. Die Jugendherberge haben sie ganz bewusst als Unterkunft gewählt.
17: Wir versuchen uns als große Gruppe hier zu versammeln, sind über 100 Leute und dann ist natürlich schon der Preis ein wichtiger Faktor, dass alle mitmachen können. Und da bietet sich eigentlich für uns nichts anderes an als eine Jugendherberge dann, ja.
16: 51 Euro kostet der Aufenthalt hier in Bremsdorf für Familien pro Person und Tag, inklusive Vollverpflegung. Für Kinder bis 2 Jahre ist es kostenlos, größere bezahlen die Hälfte. In den meisten Hotels oder Ferienwohnungen ist Urlaub in der Regel teurer. Während die Väter mit den Kindern auf dem Spielplatz sind, haben die Mütter ein bisschen Zeit für sich. Auch das ein Vorteil der weitläufigen Jugendherberge, erzählen sie.
18: Ja, ich denke schon, dass es auf jeden Fall ein Vorteil ist. Man kann auch viele andere Dinge organisieren. Also hier findet das statt und dann ist ein bisschen weiter weg dieses Spiel.
16: Unterdessen bereitet Herbergsleiter Marco Kletsch drin gerade den Speisesaal für das Mittagessen vor. An diesem Wochenende ist die Unterkunft mit der Kirchengemeinde ausgebucht. In den Sommerferien gibt es aber noch viele freie Plätze. Die Zimmer sind bereits bezugsfertig.
19: Alle unsere 40 Zimmer sind mit eigenem Sanitärbereich ausgestattet. Und von daher wird es auch für viele Familien interessant, die das dann eben nutzen und nicht mehr über den Gang müssen, so wie früher vielleicht in der Jugendherberge.
16: Trotzdem, ein bisschen von dem alten Jugendherbergsflair kommt schon auf, wahrscheinlich wegen der Etagenbetten. Die Gäste aus Berlin scheinen die aber nicht zu stören. Schwierig sei eher etwas anderes.
20: Das Einzige ist immer mit Familien, viel Kinder und Erwachsenen in einem Zimmer zu sein, mit neuer Umgebung. Das braucht immer so 1-2 Tage, wo man dann ein bisschen weniger Schlaf hat. Aber ansonsten fehlt uns hier eigentlich nichts. Nee.
16: Die Bremsdorfer Mühle wirbt gezielt mit Angeboten für Familien. Ausgestattet dafür ist sie. Sogar ein eigenes Spielzimmer gibt es. Das braucht Familie de Vries aber wahrscheinlich nicht an diesem Wochenende. Bei solch tollem Ferienwetter.
3: Wahrscheinlich nicht. Zur Energiewirtschaft und den geplanten Gaskraftwerken, die ja die Stromversorgung absichern sollen. Lange sah es da so aus, als würden die meisten davon in Süddeutschland entstehen. Deswegen sind Brandenburg, Sachsen und die Energiebranche im Osten dagegen Sturm gelaufen. Das blieb nicht unbemerkt. Nach monatelangem Gegenwind hat die Bundesregierung jetzt eingelenkt und ihren Gesetzentwurf geändert. Heute hat der Bundestag das Kraftwerksgesetz dann auch beschlossen. Was das für die Lausitz bedeutet, zeigt Philipp Manske.
1: Auf diese Bundestagsabstimmung hat die Lausitz lange gewartet. Union und SPD stimmen für neue Gaskraftwerke, gefördert vom Bund.
21: Mit dem jetzigen Gesetz legen wir den Sicherheitsgurt an unser Stromsystem an. Mit dem Gesetz schaffen wir die Grundlage, dass Deutschland zukünftig auch sicher, verlässlich und bezahlbaren Strom erzeugt.
1: Die Opposition stimmt gegen das Gesetz, das vorsieht, in ganz Deutschland neue wasserstofffähige Gaskraftwerke zu bauen.
22: Und auch hier haben wir es wieder heute mit einem Gesetz zu tun, das uns weitere bis zu 50 Milliarden Euro aus der Tasche zieht, meine Damen und Herren.
23: Dass die Kraftwerke zwar wasserstoffready sein müssen, aber erst ab 2045 kein fossiles Gas mehr nutzen dürfen, ist für den Klimaschutz fatal.
1: Erleichterung dagegen in der Lausitz, wo in schwarze Pumpe das Braunkohlekraftwerk 2038 vom Netz gehen soll. Und danach? Seit Monaten hatten Beschäftigte und das Unternehmen LEAG Druck gemacht für schwarze Pumpe als Standort eines neuen Gaskraftwerks.
24: Es ist für uns extrem wichtig, dass es hier weitergeht. Wir sind eine Energieregion und wir wollen es natürlich auch bleiben. Wir haben die Mitarbeiter dazu, wir haben das Know-how dazu. Und wo, wenn nicht hier, ein Gaskraftwerk?
1: Ursprünglich sollte der Süden bevorzugt behandelt werden beim Bau neuer Gaskraftwerke. Jetzt soll ein Drittel im Norden und Osten gebaut werden.
25: Der Osten wurde erhört und es ist ganz klar das Signal nach außen gegangen, an den Bund gegangen, der Osten kann nicht liegen bleiben. Wenn wir einen Südbonus haben, das was geplant war, heißt es eine Bevorteilung Süddeutschlands und genau dieser Flächen, die bisher eben nicht investiert haben in den Ausbau von Energieinfrastruktur, das haben wir im Osten gemacht und jetzt müssen wir gucken, dass wir die Grundlast hier auch halten.
1: Wie sich die Energiewende auf Stromnetze auswirkt, wird an der Brandenburgischen Technischen Universität in Cottbus untersucht. Dort steht ein Netzsimulator. Die Meinung zum Bundestagsbeschluss heute?
26: Über die Aufteilung ein Drittel, zwei Drittel Nord-Süd in Deutschland sollten wir noch gar nicht diskutieren. Denn wir sollten da hinschauen, wo wird die Energie gebraucht, wo müssen wir den Strom hinschicken, wo müssen wir versorgen. Und anhand dieser festgestellten Schwerpunkte sollten wir dann die Gasstandorte positionieren.
1: Ob in Schwarze Pumpe tatsächlich einmal ein wasserstofffähiges Gaskraftwerk gebaut wird, ist noch nicht entschieden. Der Standort gilt als aussichtsreich. Noch in diesem Jahr sollen die Ausschreibungen starten.
3: Wenn auf dem Land eine neue Ärztin anfängt, dann ist das ein Grund zu feiern. In Friesack im Havelland war es heute soweit. Und die neue ist nicht einfach nur Ärztin. Sie soll eine sogenannte mobile Landärztin sein. Was genau damit gemeint ist und ob es helfen kann, den Ärztemangel auf dem Land zu heilen, erklärt Alexander Golikowski.
27: Der Andrang war groß. Bei der feierlichen Eröffnung der Praxisräume in Friesack, Anja Malisch hat sich dafür entschieden, hier drei Tage in der Woche Sprechstunden anzubieten. Aber mobil soll sie sein und einen größeren Einzugsbereich versorgen. Ein Projekt, das der Landkreis selbst vorangetrieben hat.
28: Unser Interesse eben besteht ja darin, dass wir eben die Menschen hier im ländlichen Bereich auch halten. Und dazu gehört eben auch eine gute ärztliche Versorgung. Und deswegen freut es mich einfach ganz grundsätzlich, dass es jetzt gelungen ist, dass wir da an den Start gegangen sind. Die Kassenärztliche Vereinigung hat uns da einen entsprechenden Kassensitz zur Verfügung gestellt. Aber es soll nicht der einzige Ort bleiben, sondern der nächste, und da sind wir gerade im Gespräch mit der Kassenärztlichen Vereinigung, soll dann eben im Amt Nennhausen sein.
27: In der Kleinstadt Friesack gab es zuletzt von ehemals drei Hausärzten nur noch einen. Entsprechend groß ist die Freude über die neue Ärztin auch beim Bürgermeister.
29: Es sind viele Bürgerinnen und Bürger woanders hingegangen, in anderen Hausarztpraxen, zum Beispiel nach Neuruppin, Rathenow, Nauen und so ja zum Teil bis nach Berlin. Und darum freuen sich jetzt gerade die Bürger.
27: Anja Malisch war zuvor als Notärztin im Einsatz, fühlt sich auf dem Land aber am wohlsten, sagt sie. Nur eine eigene Praxis wollte sie nicht unbedingt eröffnen. Angestellt ist sie nun bei den Havelland-Kliniken, die die Praxisräume zur Verfügung stellen und die viel vom Schreibkram übernehmen.
0: Ich kann mich hier tatsächlich auf die Patienten konzentrieren, auf die Behandlungen, alles, was damit verbunden ist, und habe den Rückhalt von den Havelland-Kliniken für die ganzen bürokratischen, IT-technischen Dinge, die mir hier tatsächlich abgenommen werden.
27: Edelgard Matschke ist eine der ersten Patientinnen hier. Sie kommt aus dem Nachbarort.

0: das Projekt Mobiler Landarzt die Lösung gegen den Ärztemangel ist, das wird heute Abend auch noch ausführlich besprochen. Ab 21.45 Uhr bei RBB 24 Brandenburg. Er freut sich schon auf zu Hause, so wie immer, wenn es für Otto vom Hort zurückgeht. Für seine Eltern ist das allerdings eine finanzielle Belastung, die so nicht sein müsste, sagen sie. Denn den Fahrdienst müssen sie selbst zahlen. Ute Bartel von RBB 24 Recherche über den Kampf einer Familie mit den Behörden.
1: Otto liebt es, wenn sein Vater ihm vorliest. Der 11-Jährige ist schwer behindert. 2022 wurde er eingeschult. Aber nicht in die Schule um die Ecke, in die auch sein Bruder geht.
2: Die ist fußläufig erreichbar von uns und da hätten wir ihn gerne untergebracht. Aber da wurde uns eigentlich ziemlich deutlich zu verstehen gegeben, dass er da nicht genommen werden soll. Da gibt es halt keine Barrierefreiheit.
1: In der Grundschule Wilhelmshorst gibt es zum Beispiel keinen Aufzug. Aber auch personell sah sich die Schule überfordert.
2: Ich war sehr enttäuscht, weil überall wird über Inklusion geredet und man wird richtig ausgegrenzt.
1: Stattdessen kam Otto in die Oberlin-Schule in Potsdam, eine Förderschule für Kinder mit Behinderungen. Wenn der Unterricht vorbei ist, bringt ihn seine Schulhelferin in den inklusiven Hort des Oberlin-Hauses. Heute ist Kunst-AG. Die Kinder basteln Lebensmittel aus Pappmaché. Otto braucht zwar viel Hilfe und kann sich nur mittels eines Sprachcomputers verständigen, doch die Kinder freuen sich, dass er dabei ist.
3: Also wir sind jetzt in der dritten Klasse, wir sind zusammen in einer Klasse zusammen. Ich weiß, wie es ihn auch immer fröhlich macht, wenn ich da bin zum Beispiel.
4: Ja, warum?
3: Keine Ahnung wieso, da mache ich ihn immer ein bisschen fröhlich.
4: Für uns. Hallo.
5: Hallo.
4: Ich bringe den Otto.
1: Um 16.30 Uhr wird Otto vom Hort abgeholt. Dafür kommt ein besonderer Fahrdienst, der ihn ins 9 Kilometer entfernte Wilhelmshorst nach Hause bringt. An den Kosten für den Fahrdienst sollen sich Ottos Eltern nun beteiligen. 500 Euro monatlich verlangt das Sozialamt. Käme Otto aber direkt nach der Schule nach Hause, wäre der Transport kostenfrei. Denn die Fahrt von der Schule um 14.30 Uhr zählt als Teilhabe zur Bildung. Dafür müssen die Eltern nichts zahlen. Die Fahrt vom Hort, 2 Stunden später, zählt als soziale Teilhabe und kostet die Familie 500 Euro. Die Eltern von Otto finden das widersprüchlich. Denn auf der Seite der Brandenburger Landesregierung heißt es doch, Kitas sind Bildungsstätten und dazu gehört auch der Hort.
2: Plötzlich in diesem Fall ist es dann keine Bildungseinrichtung, sondern nur eine Betreuungseinrichtung.
1: Der Sprecher des Brandenburger Sozialministeriums begründet den Kostenbescheid für die Eltern damit,
6: dass die Teilnahme an der Hortbetreuung freiwillig ist, dass Hortbetreuung generell außerhalb der Schulzeiten stattfindet und die Unterbringung im Hort eher nicht vordergründig auf den Erwerb eines Schulabschlusses ausgerichtet ist.
1: Aber im Oberlin-Haus bilden Hort und Schule eine Einheit. Die Unterrichtsinhalte werden am Nachmittag vertieft. Ottos Eltern finden die Entscheidung der Behörden ungerecht. Denn nur weil die Schule in Wilhelmshorst nicht barrierefrei ist, brauchen sie überhaupt einen Fahrdienst.
7: Andere haben da ihre Pflicht nicht erfüllt und wir müssen die Konsequenzen daraus tragen. Ist zutiefst unfair natürlich.
2: Die Inklusion, die in Deutschland eigentlich stattfinden soll, findet nicht statt. Und wir dürfen die Kosten dafür tragen. Das kann ich nicht akzeptieren.
1: Deshalb haben die Eltern Klage vor dem Sozialgericht Potsdam eingereicht. Mit einem Urteil können sie aber erst in ein paar Jahren rechnen.
0: Weil sie auf Friedhöfen Kunstobjekte geklaut haben, ist ein Ehepaar jetzt zu jeweils mehr als 4 Jahren Haft verurteilt worden. Das Berliner Landgericht sah es als erwiesen an, dass ein 68-jähriger Mann und seine 63-jährige Frau in 28 Fällen Bronzeplastiken, Skulpturen und Reliefs von Friedhöfen gestohlen hatten, unter anderem in Potsdam. Jetzt zu einer traurigen Nachricht aus Rathenow. Bei einem Autounfall ist ein 13-jähriges Mädchen ums Leben gekommen. Eine 8-jährige und der 47 Jahre alte Fahrer sind schwer verletzt worden. Laut Polizei ist der Mann gestern Abend aus bislang ungeklärter Ursache von der B188 abgekommen und gegen einen Baum geprallt. Bei dem Fahrer haben die Einsatzkräfte mutmaßliche Betäubungsmittel

0: gefunden. Es wurde eine Blutprobe angeordnet und sein Führerschein beschlagnahmt. Damit zu weiteren Kurzmeldungen von heute.
1: Kurz vor Beginn der Sommerferien hat die Polizei gezielt Wohnmobile und Fahrzeuge mit Wohnanhängern kontrolliert. Wie hier auf einem Autobahnparkplatz an der A9 im Kreis Potsdam-Mittelmark interessierten sich die Beamten vor allem für das zulässige Gewicht, die Sicherung der Ladung sowie die technische Ausstattung der Fahrzeuge.
2: Sehr häufig stellen wir fest bei derartigen Kontrollen, dass eben entsprechend die Fahrzeuge überladen sind. Das heißt einfach, diese Tonnage, das Gewicht der Fahrzeuge zu hoch ist, um diese sicher am Straßenverkehr teilnehmen zu lassen. Zusätzlich haben wir eben auch das Problem, dass diese Ladung dann auch nicht entsprechend gesichert ist.
1: Insgesamt wurden 54 Fahrzeuge kontrolliert. 15 davon waren teils deutlich überladen. 8 Fahrzeuge durften ihre Fahrt erstmal nicht fortsetzen.
3: 61 Meter hoch ist dieser Spezialkran, der in Berlin am Dreieck-Funkturm aufgebaut wurde. Er soll am Wochenende die Stahlträger der neuen Ringbahnbrücke über die S-Bahn-Gleise heben. Ein wichtiger Meilenstein für den Brückenneubau, um die Fahrbahnen der Autobahn im kommenden Jahr wiederherzustellen. Für diese Arbeiten werden die S-Bahn-Linien S41, S42 und S46 von Freitagmittag bis in die Nacht zu Montag zwischen Halensee und Westend gesperrt. Pendler sollten die S-Bahn-Strecke möglichst umfahren. Die eingesetzten Ersatzbusse halten nicht am Bahnhof Westkreuz.
1: Der Hohe Fläming ist noch bis Sonntag ein kreativer Hotspot. In Bad Belzig findet gerade die Fläminger Kreativsause statt. Bei dem Festival stehen in rund 60 Workshops, Vorträgen und Mitmachformaten unterschiedliche Perspektiven über den gesellschaftlichen Wandel im Mittelpunkt. Außerdem geht es um Konzepte für künftiges Zusammenleben. Das ganze Programm ist kostenlos und für alle offen.
3: Der Berliner Theater- und Filmschauspieler Achim Wolf ist tot. Er starb am Dienstag im Alter von 87 Jahren. Wolf spielte in mehr als 100 Kinofilmen und Fernsehproduktionen. Einem größeren Publikum war er unter anderem durch seine Rolle in der ZDF-Serie Salto Postale bekannt geworden. Zu DDR-Zeiten spielte Wolf an verschiedenen Theatern. Nach der Wende stand er vor allem im Theater am Kurfürstendamm und im Schlossparktheater auf der Bühne.
0: Haben Sie mal Memory gegen ein Kind gespielt? Keine Chance. Die merken sich einfach alles. Das kann man wieder wunderbar ausprobieren in Brandenburg an der Havel. Dafür ist nicht mal schlechtes Wetter nötig, wie unsere Wetterreporterin Caroline Marchot zeigt.
4: Alle Kugeln sind platziert, nur die goldene muss hier noch ins Loch rein und das ist gar nicht so einfach.
5: Ja, also ich finde auch, das ist schwer irgendwie.
4: Aber wir sind auf einem guten Wege, ne?
5: Jetzt? Ja.
4: Ja, wir haben es geschafft.
6: In Brandenburg an der Havel wird heute gespielt. Mitten in der Stadt, unter freiem Himmel.
4: Das wird ja wahnsinnig gut angenommen. Woher kommt die Idee, hier mitten auf dem altstädtischen Markt Spiele auszupacken?
7: Die Idee kommt von der Erziehungs- und Familienberatungsstelle der Stadt Brandenburg. Und wir haben gedacht, wir wollen weg von der digitalen Welt und wir wollen wieder hin zum Brettspiel, wir wollen Spaß haben, wir wollen uns anlachen und wir wollen einfach aktiv sein.
6: Die Bibliothek stellt alle Spiele zur Verfügung. Da die Aktion komplett kostenlos ist, nutzen das auch viele Kita- und Hortgruppen. Aber auch so kommen einige spontan zum Spielen vorbei.
4: Sieht ein bisschen aus wie eine Mischung aus Domino, Scrabble, aber ohne Buchstaben, irgendwie so in die Richtung. In einem Satz, was macht dieses Spiel?
8: Spaß.
4: Spaß. Und die gelben Steine, die passen perfekt zur Sonne, die auch gerade rausgekommen ist. Und auch morgen wird die sich blicken lassen. Wir werfen mal einen Blick drauf.
6: In der Nacht ist es gering bewölkt und trocken. Es kühlt ab auf 14 Grad in Potsdam und 11 Grad in Cottbus. Morgen erwartet uns viel Sonne mit ein paar lockeren Wolken. Und die Temperaturen steigen auf bis zu 28 Grad im Süden des Landes.
5: Der hier ist gut. Der ist nämlich schön locker. Kann man den rausziehen und dann...
4: Wie viel Spaß machen klassische Spiele?
5: Sehr eigentlich. Also ich finde das cool, weil ich spiele ja auch gerne Spiele. Ja, und an der frischen Luft ist dann das auch nochmal was anderes.
4: Und die Sonnencreme wurde auch schon rausgeholt. Selbst beim Spielen ist Sonnenschutz sehr wichtig.
9: Richtig, genau. Und wir wussten nicht so richtig, wie wird heute das Wetter. Aber zum Glück kam die Sonne noch raus und wir sind gut vorbereitet.
4: Also Eincreme ist immer sehr, sehr wichtig und die hier braucht man auch in den nächsten Tagen, denn es wird richtig schön sommerlich.
6: Mit 28 Grad am Samstag, 30 am Sonntag und 31 Grad am Montag geht's temperaturtechnisch immer weiter nach oben. Und das Gleiche gilt auch für die Nächte, die werden auch immer wärmer. Also richtiges Juli-Sommerwetter.
10: Bei Memory habe ich nicht so gutes Gedächtnis. Ich merke mir nicht, wo die Kartennummer liegen.
11: Ich kann nicht beruhigen, ich auch nicht.
6: Haben Kinder eigentlich noch so das Interesse am Spielen?
12: Schwierig. Also viele sind so eher im Einzelspiel. Es ist schwierig, immer wieder die Kinder einer Gruppe zu motivieren. Aber deshalb ist das hier immer wieder eine tolle, auch letztes Jahr, gute Gelegenheit, auch das zu nutzen, ja.
6: Hier wird noch fleißig weitergespielt. Und wie wär's? Machen Sie doch später einfach mal den Fernseher aus, legen Sie das Handy weg und holen Sie Ihre alte Spielesammlung raus. Denn es macht wirklich sehr viel Spaß.
0: Danke, Caroline. Ja, wenn Sie heute noch nicht genug Grund zum Lachen hatten, dann bitte sehr. Was für ein Schnappschuss. Bodo Kleemann hat diese Graugans bei der Gefiederpflege erwischt, schreibt er, bei einem seiner täglichen Spaziergänge rund um Golzow. Es könnte aber auch eine Tanzbewegung sein. Auf jeden Fall herrlich. Vielen Dank. Soweit das Wichtigste von uns. Mehr Nachrichten gibt's 21.45 Uhr wieder. Wer hat, dem wünscht das gesamte Brandenburg Aktuell Team jetzt eine wunderschöne Urlaubszeit. Genießen Sie Ihre Familie und erholen Sie sich. Wir sind hier und sehen uns gern morgen wieder.

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1: Moin, ich habe noch nie einen Winkelschleifer benutzt, bin handwerklich auch nur bedingt begabt, aber eins weiß ich, bevor man was wegflext, sollte man sich sicher sein. Hier sind unsere Themen. Eingeknickt, Untersuchung von Block 53, einquartiert, Wohnungslose im Frauenzimmer und eingezäunt, Mark Forster auf der Galopprennbahn. Block 53. Bis gestern hätten wohl nur die wenigsten gewusst, wo der eigentlich liegt. Aber nun weiß jeder, das ist der über Marathontor im Knick zwischen Ost und Süd. Der, der eingestürzt ist. Die wichtigste Botschaft ist nach wie vor, dass das nicht von selbst passiert ist. Das Weserstadion ist also nicht grundsätzlich einsturzgefährdet. Dennoch sind noch viele Fragen offen. Zumal die Zeit drängt. In knapp einem Monat am Tag der Fans ist schon das erste Spiel angesetzt. Dino Bernabeu.
2: Der Bruch in Block 53 sieht heute unverändert aus. Aber hinter den Kulissen hat sich was getan. Mehrere Statiker haben sich inzwischen die abgesackte Tribüne angeschaut.
3: Wir hatten heute Vormittag auch Begehung mit den Ämtern, auch da mit den Statikabteilungen. Insofern gibt es da für uns positive Signale, die uns sehr freuen, dass sich dieser optische Eindruck dann auch bestätigt hat, dass es nur diesen Block betrifft, sodass wir keine Einschränkungen haben, was den Spielbetrieb anging.
2: Auch zur Ursache gibt es Neuigkeiten. Der VIP-Bereich unter der Tribüne soll modernisiert werden. Dabei wurde eine tragende Säule vorschnell entfernt.
3: Wir gehen im Moment davon aus, dass es ein Fehler bei einem ausführenden Handwerker war, der diese tragende Säule entsprechend beschädigt, angeflext hat, wie auch immer man das bezeichnen mag.
4: Das heißt, diese Säule sollte weg oder die sollte nicht weg? Das habe ich noch nicht ganz verstanden.
3: Sie sollte möglicherweise weg nach Entscheidung, ob sie weg kann oder nicht. Das also sollte aber erst statisch geprüft werden.
4: Aber ein bisschen vorschnell, scheinbar.
3: Möglich.
2: Die Bauarbeiten an der neuen Rasenheizung laufen normal weiter. Der Bereich um Block 53 ist immer noch abgesperrt. Die abgesackte Tribüne mit rund 500 Plätzen muss wohl abgerissen werden und soll dann neu aufgebaut werden. Die Kosten will nicht das Weserstadion tragen, sondern soll die Versicherung bezahlen. Die betroffenen Dauerkarteninhaber müssen in der neuen Saison wohl erstmal umgesetzt werden.
3: Wir gehen davon aus, dass dieser Block nicht zwingend zum ersten Spieltag wieder vollumfänglich einsatzbereit sein wird. Da haben wir aber natürlich noch ein paar Gespräche zu führen, jetzt mit dann ausführenden Bauunternehmen und so weiter. Und gleichzeitig ist es aber so, dass eben alle anderen nicht betroffenen Blöcke vollumfänglich normal genutzt werden können. Und das ist für uns schon mal eine sehr positive Nachricht.
2: Das Weserstadion ist sicher. Aber die Bauarbeiten werden nun länger dauern als geplant.
1: Und nun weitere Nachrichten in Buten und Bin Kompakt.
5: Die Tara Polar Station Polaris 1, hier bei einer Testfahrt in Norwegen, wird in wenigen Tagen von Frankreich aus ins arktische Eis fahren. Die Forschungsstation soll mehr als ein Jahr im driftenden Eis Daten sammeln. Mitglieder des Alfred-Wegener-Instituts wollen mit ihrem Tauchroboter unter anderem Daten im und unterm Eis zusammentragen, aber auch in der Luft.
6: Wir werden zum Beispiel einen Fesselballon in 1000 Meter Höhe schicken. Da wird ein kleines Gerätepaket dran sein, was misst, welche Partikel in der Atmosphäre sind.
5: Das Projekt, an dem sich 35 Forschungslabore aus 12 Ländern beteiligen, soll 20 Jahre laufen. Dieser Zeitraum soll möglichst viele Erkenntnisse liefern zu den Auswirkungen des Klimawandels und zum Lebensraum Arktis im Winterhalbjahr.
7: Wir wissen aus Prognosen, dass wir das Meereis im Sommer verlieren werden. Und dann ist die Frage, wenn das Meereis im Sommer verschwindet, was passiert denn eigentlich dann mit dem Ökosystem, wenn das im Sommer nicht mehr da ist? Und gleichzeitig gibt es auch die große Frage, weil fast niemand da war, was passiert eigentlich im Winter?
5: Ab September wird das erste Mitglied des Alfred-Wegener-Instituts für 8 Monate auf der Polaris-1-Station forschen. Im April 2025 ereignete sich ein mutmaßlicher Mord in Woltmarshausen. Nun hat die Bremer Staatsanwaltschaft zur Aufklärung der Tat eine Belohnung in Höhe von 5.000 Euro ausgelobt. Ein 32 Jahre alter Mann war an dieser Tankstelle in der Straße auf dem Bodenkamp erschossen worden. Die Mordkommission geht auch dank Videoaufnahmen davon aus, dass mindestens drei Täter beteiligt waren, die anschließend mit einer dunklen Limousine flüchteten. Mit der Vergänglichkeit des Lebens beschäftigt sich die irische Bildhauerin Daphne Wright. Einige Werke sind nun im Gerhard-Marx-Haus zu sehen. Etwa zu ihren beiden Söhnen, die sie im Laufe des Erwachsenwerdens immer wieder in kleinen Teilen abformte.
8: Erstmal so ein Teil, dann so ein Teil, dann so. Und das wird zusammengestellt. Daraus entsteht dann eine Skulptur, die wird dann bemalt, dann wird die Bemalung wieder zurückgenommen. Also ein sehr, sehr, sehr langwieriger Prozess.
5: Eine ihrer Skulpturen zeigt ihre Söhne in typisch pubertierender Manier. Keineswegs begeistert waren die beiden damals, dass sie so in einer Ausstellung zu sehen sind.
9: Jetzt, wo sie älter sind, sehen sie die Arbeiten anders und freuen sich, dass ich sie geschaffen habe. Natürlich gab es während ihrer Entstehung viele Diskussionen, aber heute denke ich, dass sie insgeheim stolz darauf sind, auch wenn sie das nicht offen zeigen.
5: Eröffnet wird die Ausstellung am kommenden Sonntag.
1: Wenn ich von Wohnungslosigkeit spreche, dann setzt sich vor ihrem geistigen Auge sofort ein Bild zusammen. Oder etwa nicht. Ein Mann oder eine Frau in zertragener Kleidung, mit Plastiktüten bepackt. Vielleicht ist ein Einkaufswagen dabei, ein Schlafsack auf Karton ausgerollt unter einer Brücke. Klar, so kann das aussehen. Muss es aber nicht. Denn erstens heißt Wohnungslosigkeit nicht zwingend Obdachlosigkeit. Und zweitens kann die auch Menschen treffen, die ein weitgehend geordnetes Leben führen. Zeit mal mit ein paar Klischees aufzuräumen. Finja Böhling tut das mit einem Buten- und Binnenextra aus dem Frauenzimmer.

0: vorher habe ich eine eigene Wohnung gehabt. Und dann sind die alle verstorben und dann hat das Ganze seinen Lauf genommen.
1: Ich habe eine gute Wohnung und ich bin glücklich, glücklich, glücklich, glücklich.
0: Ist man dann einmal in so einer Sackgasse gelandet und da wieder rauszukommen, ein bisschen schwierig?
1: Immer manchmal, ich bin traurig. Ich bin nicht gut. Ich wollte die ganze Zeit weinen.
2: Zwei Frauen, zwei Leben. Und eine Sache, die sie verbindet, sie haben keine eigene Wohnung. Das ist Angelika, sie ist 31 Jahre alt.
3: Was gibt's denn heute?
1: Das ist Reis mit Fleisch mit, ja, und Gemüse.
2: Richtig. Und das ist Tatjana, sie ist 55, wir nennen nur ihre Vornamen. Beide sind wohnungslos, aber kommen fast jeden Tag ins Frauenzimmer. Kein Ort zum Übernachten, aber doch eine Art Zuhause. Ein geschützter Raum nur für Frauen mitten in Bremen. Hier können sie zur Ruhe kommen und Sicherheit finden. Sie kommen zum Duschen, Wäsche waschen, für ärztliche Beratung oder um günstig zu essen. Und manchmal auch einfach für ein Stück Alltag.
0: Aber dies ist eigentlich mein Lieblingsgelb hier. Mhm. Sonst nehme ich immer die hellen Gelbs. Ganz, ganz helle. So, dann sind
2: sie hier schon ungefähr. Malen macht Tatjana glücklich. Im Frauenzimmer kann sie ihr Hobby ausleben.
3: Was macht das denn mit dir? Wie fühlst du dich, wenn du malst?
0: Frei.
3: Fühlst du dich sonst nicht frei?
0: Nee, eigentlich nicht mehr. Früher habe ich mich immer frei gefühlt eigentlich und jetzt nicht mehr. Da ist man da in dieser Notsituation gelandet, nicht mehr. Man ist ja nicht mehr frei.
2: Tatjana ist seit 4 Jahren wohnungs- und arbeitslos. Sie schläft in einem Zimmer in einer Notunterkunft für Menschen mit psychischen Belastungen. Filmen dürfen wir da nicht. Alles begann mit dem Tod ihrer Mutter und dem Ende ihrer Partnerschaft, sagt sie. 2 Einschnitte und plötzlich war ihr Leben aus der Bahn geraten. Vorher hatte sie einen guten Job und viele Freunde. Auch für Angelika ist das Frauenzimmer eine feste Anlaufstelle. Sie kommt oft zum Mittagessen her, denn das kostet hier nur 2,50. Angelikas Alltag wirkt auf den ersten Blick relativ normal.
1: Ich mache normal erst Frühstück morgen und dann gehe ich bei der Stadt ein bisschen spazieren oder treffe mit meiner Freundin oder mit meinen Kollegen vor Arbeit. Wir gehen gerne Kaffee trinken auch oder etwas essen. Jetzt, wenn es schönes Wetter ist, dann wir gehen bei See ein bisschen schwimmen, ein bisschen Relax machen.
2: Obwohl sie arbeitet, hat sie abends kein Zuhause, in das sie zurückkehren kann. Vor 4 Jahren ist sie aus ihrer Heimat Polen nach Bremen gekommen, mit der Hoffnung auf ein besseres Leben. Stattdessen kommt sie damals bei einer Freundin unter und hangelt sich von Job zu Job.
1: Ich wohne bei meiner Freundin 4 Jahre, aber meine Freundin gefunden Partner und gesagt, Mia, du musst weg aus meinem Haus.
2: Seit ein paar Wochen schläft sie in der Frauennotunterkunft.
1: Ja. Ja, meine Zimmer ist gut. Ich habe alleine Zimmer.
2: Angelika ist wohnungslos, obwohl sie arbeitet. Sie ist Staplerfahrerin in einem Lager, darauf ist sie stolz. Trotzdem findet sie keine Wohnung. Der Grund, sagt sie, sind Schulden und negative Schufa-Einträge. Ihr Leben in einem neuen Land hat sie sich anders vorgestellt.
1: Ich wollte sein, meine Wohnung, ich wollte live wie normale Leute, weil ich bin normale Leute. Aber ich habe keine Wohnung und das ist schade. Aber noch ein bisschen, ich muss gehen vor Treppe und oben und meine Fuß immer stabil stehen.
2: Eine Anlaufstelle für wohnungslose Menschen ist die Innere Mission. Zum Beispiel hier im Nelson Mandela Park am Bahnhof. Axel Brase-Wenzel ist für den Bereich Wohnungslosigkeit zuständig, er kennt Angelika und Tatjana. Das machst du
4: jeden Morgen? Jeden Morgen gehe ich hierher. Okay. Jeden Morgen und dann kommt die Brigitte mit ihren Broten. Mhm. Und dann gibt es noch ein Brot dazu. Und dann ist man also schon mal richtig auf der sicheren Seite. Denn erinnert mich das Brot an meine Mutter, meine Verstorbene. Mhm. Und dann geht es mir besser.
2: Er kümmert sich darum, dass wohnungslose Frauen in Hotels, Pensionen oder in der Notunterkunft für Frauen untergebracht werden. Die Plätze dort sind eigentlich immer belegt.
5: Also wir haben Unterbringungen bei uns in den Notunterkünften zwischen einer Nacht und der Mensch ist dann wieder weg. Und wir haben Menschen, die bis zu auch 2-3 Jahren teilweise in Notunterkünften untergebracht werden müssen, weil es keine alternativen Unterbringungsformen gibt.
2: Insgesamt leben in Bremen gerade 140 Frauen in Notunterkünften, deutlich weniger als Männer. Da sind es rund 500. Doch die Dunkelziffer ist hoch, denn viele Frauen übernachten bei Bekannten, manche auf der Straße. In den vergangenen Jahren ist die Zahl der wohnungslosen Menschen nicht nur in Bremen gestiegen. Und doch denken wohl viele, Wohnungslosigkeit, das passiert mir doch nicht.
5: Ich glaube, dass uns allen ein Stück Demut gut tut. Also es kann, und das klingt ganz banal, es kann jedem und jeder von uns passieren. Wir haben viele Menschen in den Notunterkünften, die berufstätig sind. Und das ist etwas, was dramatisch zunimmt. Also Menschen, die in Arbeit sind, aber die Wohnung verlieren, weil sie nicht mehr bezahlen können. Das Bild von dem Menschen, der wohnungslos und obdachlos ist, und das passiert mir nicht. Das habe ich in den Berufsjahren, in denen ich das jetzt hier mache, festgestellt. Das entspricht nicht der Realität.
2: Psychische Belastungen, Schulden, Suchterkrankungen, familiäre Schwierigkeiten und speziell bei Frauen auch Gewalterfahrungen. Das sind die häufigsten Gründe dafür, dass Menschen in die Wohnungslosigkeit rutschen. Und wer einmal wohnungslos ist, wird oft stigmatisiert, hat es auf dem Wohnungsmarkt schwer, erzählt Axel Brase-Wenzel. Gerade Frauen brauchen in dieser Hinsicht mehr Beachtung.
5: Frauen brauchen besondere, spezifische Angebote an der Stelle. Das ist ganz, ganz wichtig. Und wir stellen fest, dass so etwas wie das Frauenzimmer anders angelaufen wird als das Café Papagei, weil es eine andere Form von Schutz bietet, den Frauen dann auch dringend brauchen. Und da brauchen wir mehr von. Wir brauchen mehr Prävention und wir brauchen mehr Räume, in denen Frauen mit ihren Themen und den Erfahrungen dann auch beraten und unterstützt werden.
2: Wenn das Frauenzimmer am Nachmittag schließt, geht Tatjanas Tag meist mit Pfandsammeln weiter.
1: Kann ich die Pfandflasche haben da, die Pfanddose? Kann ich die haben da? Gut, danke.
6: Was kommt denn hier so bei rum? Wie viele Dosen oder Flaschen?
1: Ich hab gar nicht da. Von der Hand in den Mund ist das.
6: Aber machst du trotzdem?
1: Ja, bleibt mir ja nichts anderes übrig.
2: An diesem Nachmittag ist nicht viel zu holen. Nur eine Dose, das sind 25 Cent. Am Abend will Tatjana dann weiter zum Bremer Treff. Da ist sie Abendessen. Angelika verbringt ihre Freizeit ja eigentlich so, wie man es sich von einer jungen Frau vorstellt. Kaffee trinken mit Freunden oder andere gemeinsame Unternehmungen. Doch ihre Situation belastet auch ihre Beziehungen.
1: Ich bin alleine hier. Ich habe viele Freundin, aber das ist, weißt du, kann ich nicht reden, wie ich brauche reden, zum Beispiel. Nicht verstehen mir Leute, weil ich habe gute Life, gut immer treffen vor Life. Meine, nein.
2: Durch die beiden Frauen wird klar, nicht alle Menschen, die wohnungslos sind, sind auch arbeitslos. Nicht alle sind suchtkrank und kaum jemand entscheidet sich freiwillig dafür. Wohnungslosigkeit hat kein einheitliches Gesicht. Beide Frauen wünschen sich nur eins.
1: Ich wollte hier leben, hier alleine wohnen, haben eine gute Wohnung und gute Life.
0: Aber eine Wohnung natürlich und vielleicht Jobs.
2: Eine eigene Wohnung kann das Frauenzimmer nicht ersetzen. Aber immerhin fühlt es sich für Tatjana und die anderen Frauen hier ein wenig wie zu Hause an. Wenn auch nur bis 16 Uhr, bis zum Ende der Öffnungszeit.
7: Fritzi Kromp hat den Sommer über weite Strecken im Fernsehstudio des ZDF verbracht als WM-Expertin. Jetzt steht sie auch wieder in der Paulina Marsch auf dem Platz als Cheftrainerin des Frauenfußballteams von Werder Bremen. Nach der erfolgreichsten Bundesliga-Saison der Vereinsgeschichte steht sowas wie ein Neustart an, denn die Mannschaft hat sich personell enorm verändert. Jana Schierenbeck.
8: Trainerin Fritzi Kromp kommt gleich mit einem neuen. Der Athletiktrainer ist aber nur der Anfang.
9: Hallo. Ein super Neustart. Wir sind froh, dass wir jetzt endlich am Platz loslegen durften. Wir hatten viele Gespräche vorher, wie es oft so ist. Und jetzt am Platz findet sich's meistens am besten.
8: Bestens kennen tun sich diese zwei. Und zwar von klein auf. Links Torhüterin Mariella El-Sherif, rechts Julia Magal. Magal, frisch verpflichtet, ist jetzt die fünfte österreichische Nationalspielerin im Team.
9: Ich glaub, das ist ganz was Seltenes. Ja, nee, ist wunderschön mit denen. Also habe mit denen so viel durchlaufen. Schule, Verein, Internat.
8: Eine Transferpremiere für die Frauen gibt's auch. Zum ersten Mal stürmt eine Japanerin für Werder. Mei Shimada hat 15 Tore in Japans erster Liga geschossen. Sie lernt nun Deutsch und Englisch.
9: Die neuen gilt es jetzt auch schon zu integrieren. Da passiert viel am Platz, aber auch neben dem Platz. Wir haben heute Morgen gemeinsam gefrühstückt. Also ich glaube, man braucht ein bisschen Zeit.
8: Es sind so viele neu, dass selbst die Vereinsseite nicht hinterherkommt. Wir füllen die Platzhalter mit Spielerinnen. Hinten wie vorne. Kein Mannschaftsteil ist unverändert. 11 sind gegangen, 11 sind hinzugekommen. Außerdem gibt's einen neuen Co-Trainer, Sebastian Kmitsch. Früher Trainer vom Bremer SV, ist nun Assistenzcoach.
10: Natürlich war es dann erstmal eine Idee, auf die man sich einlassen musste. Aber ich habe relativ schnell die ganzen Vorteile gesehen, die Motive, die dahinter stecken. Und auch an mir ist nicht die Popularität des Frauenfußballs vorbeigegangen.
8: Und nach der Rekordsaison im vergangenen Jahr ist der Anspruch bei Werder weiter hoch.
9: Das zu halten wird ambitioniert, aber wir sind ambitioniert, wir sind ehrgeizig, das wollen wir halten, das wollen wir bestätigen.
8: Das Budget der Frauen ist von knapp 3,5 Millionen auf rund 4 Millionen Euro weiter gestiegen. Doch bei der Professionalisierung bleiben manche auf der Strecke. Melina Kunkel musste gehen und kritisiert in den sozialen Medien Trainerin Kromp. Sie würde nur den kurzfristigen Erfolg suchen.
9: Kam für uns überraschend, weil es eine Spielerin war, die eigentlich schon im Winter auch dann in der Regionalliga zum Einsatz kam, sich dann wieder schwer verletzt hat, auch mir gar nicht so groß zur Verfügung stand. Ist natürlich nicht schön, gehört mit dazu, muss man intern auch aufarbeiten. Das haben wir, glaube ich, getan, haben auch die Mannschaft darüber informiert.
8: Fritzi Kromp gibt die Richtung vor. Entscheidend wird jetzt sein, wie schnell die neu formierte Mannschaft zusammenfindet.
7: Ja, und auch bei den Männern nimmt die Mannschaft weiter Form an. Werder verkündet den nächsten Neuzugang. Oskar Wujcik kommt vom polnischen Erstligisten KS Cracovia, wo er Stammspieler war. 22 Jahre alt, Innenverteidiger und seit kurzem polnischer Nationalspieler. Die Ablöse soll laut Medienberichten bei etwa 3 Millionen Euro liegen. Die Bremer Galopprennbahn blickt auf eine lange Tradition zurück. 1907 hat der Bremer Rennverein hier das erste Rennen ausgetragen, aber 2022 war Ende Gelände. Und seitdem ist die Galopprennbahn alles so ein bisschen und nicht so richtig. Die Bebauung haben die Bremer abgelehnt per Volksentscheid. Dann halt Beschallung. Wo früher die Galopper zum Zielsprint ansetzten, steht nun eine Bühne und Mark Forster wird sie in Kürze betreten. Einer von Deutschlands größten Pop-Acts. Auch für ihn sicher keine gewöhnliche Kulisse, denn ein Teil des Publikums wird auf der historischen Tribüne sitzen. Burcu Arslan ist für uns ausgeritten, um sich das mal aus der Nähe anzusehen.
11: Ja, Felix, wir stehen hier auf der ehemaligen Galopprennbahn in der Fahr. Und für das Konzert von Mark Forster heute Abend wird schon fleißig hinter mir geprobt. Hier hinten ist der Soundcheck gerade. Und 7000 Menschen passen hier auf diese Fläche und in die neue Single von Mark Forster, Müde. Da hören wir jetzt mal rein.

0: Und wir hatten auch schon mal vorab die Möglichkeit, mit ihm ein kurzes Interview zu führen. Müde ist ja ein eher ruhiger Sound. Also Ihre Musik hört sich jetzt schon tatsächlich wesentlich ruhiger, aber auch nachdenklicher an. Wovon sind Sie denn müde?
1: Naja, ich bin zum Glück, nur weil das Lied so heißt, ja nicht dauerhaft müde, sondern das Lied handelt nur von so einem Zustand des Nachhausewollens und des Innehaltens, vielleicht von auch dem ganzen Tempo und dem Trubel, der uns so umgibt gerade. Und ich gefalle mir gerade so ein bisschen darin, viele unterschiedliche Stimmungen und Stile auszuprobieren. Also im Augenblick macht es wirklich großen Spaß.
0: Und dann könnten Sie auch zu Ihrem Papa, der hier in der Nähe von Bremen auch wohnt, ja. Den besuchen Sie dann auch immer, ne?
1: Na, der besucht mich jetzt. Also der kommt heute und guckt sich das an. Das ist natürlich für uns alle. Also es gibt ein paar in der Band, die hier aus der Gegend kommen. Unser Schlagzeuger kommt aus Bremen. Unser Bassist ist hier aus der Ecke und so. Also heute ist richtig Familienfest hier. Die Hälfte, die da auf dem Platz steht, die ist mit uns irgendwie verwandt.
0: Das ist gut. Und wir haben auch schon mal mit Fans gesprochen, die draußen gewartet haben. Die sind schon alle...
1: Von uns, oder?
0: Das weiß ich nicht, aber die waren schon ziemlich on fire.
1: Ah, sehr gut.
2: Man kennt seine Lieder schon von früher, so in der Kindheit, man hat sie immer gesungen. Und es ist so cool, irgendwie ihn jetzt in echt zu sehen, das ist das Krasseste irgendwie.
3: Ich liebe Mark Forster vor allem, also ich höre ihn schon immer und er ist einfach eine Inspiration auch für mich.
2: Ja, Mark Forster ist für mich der deutsche King of Pop auf jeden Fall und wir haben auch früher eine Choreo zu Flashmich gemacht.
0: Das ist hier ja eine ehemalige Galopprennbahn, also da sind erstmal so Pferde rumgaloppiert. Heute sind Sie hier mit dem ersten Konzert. Was ist Ihr Eindruck so von der Location hier?
1: Naja, ich darf stolz verkünden, ich habe auch schon mal auf einer Galopprennbahn gespielt, jetzt noch nie hier, aber ich kenne das Gefühl und das ist eigentlich irgendwie ein schönes, luftiges Gefühl. Also hier ist so richtig Platz. So. Und ist natürlich eine große Ehre, die Location zu eröffnen. Es wird ja dieses Jahr noch ein paar Konzerte geben und in den nächsten 50 Jahren bestimmt auch noch ganz viele andere. Und also ich finde, das eignet sich sehr, sehr gut. Ich wundere mich eher, warum hier noch nicht früher Konzerte stattgefunden haben.
0: Dankeschön. Und ab 20.30 Uhr wird dann Mark Forster hier auf der Bühne auftreten. Das Wetter ist gut, die Sonne scheint, alles trocken. Und es gibt noch ein paar Restkarten. Also wenn Sie möchten, könnten Sie nach der Sendung eigentlich auch noch mal vorbeikommen.
4: Na, dann mal losgaloppiert. Au revoir, Burju. Und damit einmal diagonal durch die Stadt von Südost nach Nordwest zum Sportparksee in Gramke. Dort spielt unsere Wochenserie Sommer am See. Wir begleiten Menschen, die dort ihren Lebensunterhalt verdienen, durch ihren Arbeitstag. Die Folge gestern endete ja mit einem Schwenk auf die Rinde eines Baumes. Und die sah nicht gesund aus irgendwie. Da geht's heute weiter. Heiko Haben.
5: Festhalten. Festhalten ist das Wichtigste. Wir lassen möglichst nicht los. Hast du gebraucht?
6: Ja.
5: Wow, komm.
7: Ja. Wie geht's?
5: Gut?
7: Ja, ich muss arbeiten, ne?
5: Einer der besten Kioskbesitzer. Bester Mann.
8: Andreas Mertens hat ein Problem. An fast allen Bäumen rund um die Surfschule hat sich, wie in vielen Teilen Bremens, eine giftige Raupe ausgebreitet.
5: So, heute haben wir mal was anderes Projekt gestartet, weil wir hatten festgestellt, dass hier die Bäume mit den kleinen Bänzeln da markiert worden sind wegen des Eichenprozessionsspinner. Wir haben hier viele Badegäste, wenn es warm ist. Und wir sind ständig hier hingelaufen, mussten denen Bescheid sagen. Und dann haben wir das jetzt selber abgesperrt, hier zumindest in dem Bereich. Aber wir wissen auch, dass hier im gesamten Gelände es Probleme gibt, weil die Menschen einfach nicht Bescheid wissen.
8: Und gerade an sonnigen und heißen Tagen suchen die Badegäste Schatten unter den Bäumen. Und das kann gefährlich werden.
5: Wir sind nicht offiziell zuständig, aber es interessiert uns ja auch, dass die Leute sich hier wohlfühlen und Bescheid wissen. Und deswegen kümmern wir um uns herum auch um andere Dinge, ne, die eben wichtig sind.
8: Yildiray Çelik arbeitet eigentlich als Finanzberater.
9: Oh, herrlich.
8: Aber an heißen Tagen wie heute hilft er seinem Freund Mehmet Çiftçi im Kiosk aus. Ein Freundschaftsdienst. Mehmet Çiftçi öffnet seinen Kiosk meistens von 10 bis 20 Uhr. Bei gutem Wetter wie heute sind Pausen eher selten.
10: Läuft gut.
9: Ja.
10: Ich bin zufrieden, ja.
9: So, bestimmt kaputt, ne, von der ganzen Strapaze.
10: Ja. Ich bin kaputt, aber ist okay. Ich freue mich, weißt du, wenn der Sonne da ist.
9: Ja.
8: Lange hält es Mehmet Çiftçi aber nicht auf seinem Stuhl aus. Noch schnell ein bisschen Müll aufsammeln, T-Shirt wechseln und weiter geht's.
6: Hallo mein Lieber. Gut, danke schön.
9: Wenn das bei so einer Bullenhitze ist, dann kommt man auch ins Schwitzen. Da muss man auch schon ein paar Ersatzklamotten dabei haben, Handtuch oder sich mal erfrischen, so, ne? Dass die Hygienevormaßnahmen auch gegeben sind.
8: Rettungsschwimmerin Marlene Himmrich kämpft währenddessen in ihrem Neoprenanzug mit der Hitze.
2: Also es ist echt warm. Ich bin froh, wenn ich gleich ins Wasser kommen kann und mich ein bisschen abkühlen kann.
8: Ihr letzter Tauchgang ist schon über ein halbes Jahr her. Darum muss die 20-Jährige ihre Kenntnisse wieder auffrischen. Das Besondere heute, sie taucht mit Sprechfunk.
11: Also wenn man jetzt eine Personensuche hat oder wenn man irgendwelche Aufgaben unter Wasser erledigen muss, dann ist es einfacher, wenn man Rücksprache halten kann. Hier, du bist gerade viel zu weit nach links oder rechts getaucht. Ja, man hört eigentlich schon an der Atmung jetzt gerade, ist sie bereit, hat sie sich organisiert, können wir los oder ist sie da noch am Rödeln? Ne, man hört das tatsächlich.
12: Also es ist unter Wasser sehr viel angenehmer als an der Wasseroberfläche, weil das Wasser kühlt echt sehr gut runter.
8: Nach 20 Minuten geht's wieder rauf.
11: Sehr schön, sehr gut.
10: Und wie war's?
2: Oh, schön. Teilweise wenig Sicht, teilweise gute Sicht. Aber mal wieder schön im Wasser gewesen zu sein.
8: Und das zum Glück ohne ernsten Hintergrund. Gefunden hat sie auf dem Grund des Sees aber trotzdem was.
4: Ja, aber ohne den zweiten nutzt der ja nun gar nichts, oder? Okay, ich sag's mal mit Mark Forster. Ich bin müde, ich will nach Hause. Den Wetterbericht macht Anastasia. Und dann wünsche ich Ihnen noch einen schönen Abend. Machen Sie das Beste draus. Tschüss.
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0: Die Hessenschau sagt hallo und herzlich willkommen. Ja, die Sommerferien sind für manche richtig entspannt, für andere aufregend. Und es ist nicht immer die Art von Aufregung, die man sich wünscht. VW-Mitarbeitende in Baunabtal fragen sich, was wird aus meinem Job? Ja, es sind tausende Jobs in Gefahr. Der VW-Aufsichtsrat hat heute in Wolfsburg getagt. Von Werksschließungen ist die Rede. Und die IG Metall hat deswegen vor vielen Werkstoren, auch in Baunatal, heute einen Aktionstag gemacht. Bis zu 50.000 Jobs können wegfallen, schreiben die einen. Die anderen Medien sagen sogar bis zu 100.000. Die Bild-Zeitung schreibt heute bis zu 120.000. Kein Wunder, Beschäftigte sind da sehr verunsichert.
1: Şikep Raufi ist besorgt. Der 33-Jährige arbeitet seit 15 Jahren bei Volkswagen. 2011 hat er hier Mechatroniker gelernt. Die Arbeit macht ihm an sich Spaß, aber der angekündigte Sparkurs von VW drückt auf die Stimmung im Team. Er macht sich Gedanken um die Zukunft.
2: Vor allen Dingen macht mir Sorgen, dass wir die Informationen nicht vom Vorstand bekommen, sondern immer wieder in den Nachrichten was lesen, mit immer größeren Zahlen vom Stellenabbau, mit immer größeren Zahlen für Werksschließungen. Inzwischen sind es 4 Stück. Das macht mir alles Sorge, dass das dann irgendwann auch überspringt auf uns.
1: Aktuell tagt der VW-Aufsichtsrat im Stammwerk in Wolfsburg. Dabei geht es auch um weitere Sparmaßnahmen. 2024 wurde der Abbau von 35.000 Stellen verkündet. Jetzt könnte es noch viel schlimmer kommen, befürchten viele. 670.000 Mitarbeitende hat der Konzern weltweit. An vielen Standorten finden heute Proteste statt. So auch am Werk Kassel.
3: Am meisten ärgert mich tatsächlich der Faktor Mensch. Hier wird nur noch über die Presse kommuniziert von einem Herrn Blume, der meiner Meinung nach die Mitarbeiter, die er hat, mit einer Ameisenfarm verwechselt, denen er durch eine Plexiglasscheibe zuschaut und dabei vergisst, dass hier Menschen mit Herz, Seele und Familien arbeiten.
1: 4 Werke stehen bundesweit auf der Kippe. Kassel scheint derzeit nicht betroffen zu sein.
3: Wir sind, wenn man diesen Weg, den wir vereinbart haben, beibehält, optimistisch, dass wir hier in Baunatal eine Zukunft haben. Ich kann aber auch keinem verübeln, dass er sich bei dem Hickhack, der da momentan stattfindet, extreme Sorgen um seinen Arbeitsplatz macht.
1: Die Zukunft von Volkswagen bleibt ungewiss. Der Gewinn des Konzerns ist zuletzt um knapp die Hälfte eingebrochen. Die Verkäufe gehen zurück. China, der zuvor wichtigste Absatzmarkt, bevorzugt inzwischen die eigenen Autos. Das US-Geschäft wird durch Trumps Handelszölle belastet. Aber schadet diese Entwicklung auch dem VW-Werk in Baunatal?
4: Ich glaube, Baunatal ist hier nicht wirklich in der Diskussion. Das ist ein Komponentenwerk, wo E-Antriebe, Getriebe, Aufbereitung von Motoren geschehen und also keine eigenen Fahrzeuge gebaut werden. Insofern sehe ich momentan Baunatal nicht wirklich in der Diskussion um irgendwelche Kürzungen, Schließungen etc.
1: Die Verunsicherung bei der Belegschaft schwingt aber weiter mit.
2: Natürlich haben wir einen gut ausgelasteten Standort, aber das kann sich gefühlt von heute auf morgen ändern, wie sich so vieles bei Volkswagen in den letzten Jahren gefühlt von heute auf morgen geändert hat. Immer wieder Sorgen und Ängste, die man dann hat, obwohl es weit weg ist, aber irgendwie doch ganz nah. Schließlich geht es ja auch um unsere Kollegen und mit denen solidarisieren wir uns.
0: Noch eine andere Änderung, die manch einen verärgert, nämlich die Bundeswirtschaftsministerin Katharina Reiche will das erneuerbare Energiengesetz verändern. Und zwar so, dass er, Felix Hoffart, er ist einer von 500 Wasserkraftbetreibern in Hessen, deutlich weniger an Förderung bekommt, nämlich knapp 4.000 Euro pro Jahr weniger. Und das, obwohl er mit Wasser sehr sauberen Strom produziert, den er dann ins allgemeine Stromnetz einspeist. Diese Pläne ärgern ihn deswegen sehr.
5: Das Wasser fließt und fließt und fließt, seit 400 Jahren durch die Eselsmühle. Ein Familienbetrieb, der Strom für sich und rund 20 Haushalte in Lohra produziert. Rund um die Uhr, fast das gesamte Jahr. Doch damit könnte bald Schluss sein. Betreiber und Landwirt Felix Hoffart ist sauer.
6: Politischer Wahnsinn. Es ist einfach leider wieder eine Entscheidung, die nicht durchdacht ist. Wir schalten Stromproduktion ab, obwohl wir immer mehr Strom benötigen. Also es ergibt für mich absolut keinen Sinn.
5: Was Hoffart so ärgert? Ein Gesetzesentwurf aus dem Bundeswirtschaftsministerium. Aktuell bekommt der Landwirt einen festen Betrag für jede Kilowattstunde, die seine Anlage ins Stromnetz einspeist. Künftig soll das nur noch für Anlagen mit einer Leistung ab 25 Kilowatt gelten. Eigentlich hätte Hofferts kleine Anlage zwar Bestandsschutz, doch der verfällt bei Modernisierung. Und genau die steht jetzt an.
6: dass der Steuerungskasten der Turbine, der muss jetzt nach 40 Jahren erneuert werden, würde ca. 20.000 Euro kosten. Wenn diese Einspeisevergütung nicht da wäre, wäre es im Endeffekt das Aus für die Anlage, weil ohne die Modernisierung wird die Anlage nicht mehr lang laufen können.
5: Und mit Modernisierung müsste Hoffart seinen Strom zukünftig selbst vermarkten. Fast unmöglich, sagt er. Sein Dilemma? Kein Einzelfall. Rund 500 Wasserkraftanlagen gibt es in Hessen. Mehr als die Hälfte der Anlagen produziert weniger als 25 Kilowatt. Sie wären mittelfristig in ihrer Existenz bedroht. Kleine Stromerzeuger, die aus der Förderung fallen könnten. Denn die Prioritäten im Bundeswirtschaftsministerium haben sich geändert.
7: Wir müssten den Zubau der erneuerbaren Energien, den Zubau von gesicherter Leistung kosteneffizienter schaffen.
5: Klar ist, durch Subventionen wird der Strom insgesamt teurer. Der Bundesverband Deutscher Wasserkraft pocht aber auf die Besonderheiten der Wasserenergie, etwa für die Netzstabilität oder den Hochwasserschutz.
8: Es sorgt nämlich nicht nur für die Stabilisierung der Netze, also die Netzdienlichkeit. Sie hält Wasser zurück in der Kulturlandschaft, ja, und gibt es dann langsam ab. Ja, das heißt, sie bricht nicht nur Hochwasserspitzen, sondern hält es eben auch bei Dürreperioden zurück und gibt es langsam ab.
5: Zwar steuern auf dem Weg zur Energiewende Wind und Sonne mit Abstand den meisten Strom bei, dennoch sieht Energieexperte Markus Stralek Vorteile der Wasserkraft, zum Beispiel während eines Blackouts.
9: In so einem Falle ist ein Wasserkraftwerk in der Lage, auch lokal ein Inselnetz weiter zu versorgen und lokal die Versorgung aufrechtzuerhalten. Und damit liefert das einen Beitrag auch für die Netzresilienz, also gegenüber Angriffen auf unsere Energieversorgung von außen.
5: Bis Januar muss aus dem Entwurf ein Gesetz werden. Felix Hoffart hofft, dass seine Anlage verschont bleibt, damit in Lohra auch zukünftig Strom aus Wasserkraft gewonnen wird.
0: Ja, jetzt kommen wir zu einem ganz anderen Thema. Im Zuge eines Brands in einem Wohnhaus in Offenbach hat die Polizei eine Leiche entdeckt. Jetzt kommen die Nachrichten mit Marcel.
10: Ja, vergangene Nacht ist die Feuerwehr zu einem Brand auf einem Balkon und in einer Wohnung gerufen worden. Das Feuer habe zügig gelöscht werden können, melden die Einsatzkräfte heute. Aus der Wohnung habe aber eine Person nur noch tot geborgen werden können. Jetzt laufen die Ermittlungen auch zur Brandursache. Und gleich noch ein Feuer in den Nachrichten bei uns. In Darmstadt brennt es seit dem Mittag auf dem Gelände einer Autowerkstatt in der Pallaswiesenstraße. Hier konnten sich laut Feuerwehr alle Personen rechtzeitig in Sicherheit bringen. Als die Feuerwehr angekommen ist, stand ein Teil des Werkstattgebäudes lichterloh in Flammen. Vor allem das Dach aus den 1970er Jahren bereitet den Einsatzkräften Sorgen. Es könnte mit Asbest belastet sein. Die Feuerwehr hat eine Drehleiter eingesetzt, um das Dach zu öffnen. Auch hier ist noch völlig unklar, wieso es gebrannt hat. Mehr als 1 Million Mal wird in Hessen jedes Jahr die Notrufnummer 112 gewählt. Aber bei vielen Notrufen, da stellt sich vor Ort raus, ist überhaupt kein echter Notfall. Und genau deswegen wird, um Rettungswagen und Notaufnahmen zu entlasten, in 3 hessischen Landkreisen seit rund einem Vierteljahr ein neues System getestet.
11: Und sie ist jetzt warum ansprechbar?
12: Hier in der Rettungsleitstelle in Gelnhausen kommen die Notrufe rein. Die Leitstelle entscheidet anhand der geschilderten Symptome, ob ein Rettungseinsatz wirklich notwendig ist.
13: Profitieren tun auf jeden Fall die Anrufenden, die ein Problem haben, weil sie schneller versorgt werden. Und der schöne Nebeneffekt ist natürlich dabei, dass alle anderen Mitspieler in der präklinischen Notfallversorgung auch davon profitieren, Krankenhäuser, Rettungswegen, Leitstellen, weil sie eben entlastet werden.
12: Für Gesundheitsministerin Diana Stolz von der CDU ist das Pilotprojekt in 3 hessischen Landkreisen schon jetzt ein Erfolg.
14: Wir haben aber auch schon viele Landkreise, die sich jetzt bei uns erkundigen, die gerne mitmachen wollen. Und wir schauen jetzt, wie das in dem Jahr ist. Und ich kann mir gut vorstellen, dass es dann auf ganz Hessen auch ausgerollt werden kann.
12: Dafür sollen in den Rettungsleitstellen jetzt 1 Jahr lang Erfahrungen gesammelt werden. Hessen könnte dann sogar ein Vorbild für eine reformierte Notfallversorgung auf Bundesebene sein.
10: Mehr als 1 Monat nach dem Unfall einer Lufthansa-Maschine am Frankfurter Flughafen hat die Bundesstelle für Flugunfalluntersuchung, BFU, heute einen Zwischenbericht veröffentlicht. Danach war der Verriegelungsstift des vorderen Fahrwerks nicht eingesetzt. Er sei nach dem Vorfall in einer Aufbewahrungskiste gefunden worden. Laut PFU-Bericht sind 2 Menschen schwer und 21 Menschen leicht verletzt worden. Die Lufthansa hatte nur von 5 Verletzten gesprochen. Bei der Boeing 787 war auf einer Parkposition plötzlich das Bugfahrwerk eingeklappt. Zu dem Zeitpunkt waren nur Mitarbeiter an Bord. Die Fluggäste haben auf den Einstieg gewartet. Was waren die Nachrichten heute Abend? Jetzt geht's Richtung Uppland. Christine.
0: Genau so ist es, Marcel. Willingen, das ist das Mekka für Skisprungfans. Im Winter und im Sommer ist es das Mekka für Harley-Davidson-Fans, die sogenannten Harley-Days. Die finden im Moment statt und unser Live-Reporter Jochen Schmidt, der ist da vor Ort. Man sagt ja, Jochen, es ist ein ganz besonderes Lebensgefühl, Harley-Davidson zu fahren. Beschreib uns mal doch dieses Lebensgefühl.
15: Hör mal da hinten, das ist Lebensgefühl. Good old country, good old rock'n'roll, das ist, weißt du, Harley, das ist Amerika. Harley, das ist, ja, einfach eine ganz eigene Welt. Harley ist vor allen Dingen nichts für Leute unter 40, denn die findest du hier gar nicht. Also alles ist hier ein bisschen im gesetzteren Alter. Das bringt uns zu Kalle. Kalle hat ein geiles Custom Bike. Kalle, was ist das? Worauf sitzt du hier?
16: Ja, das ist ein Kastenbike von Fred Kotlin, den Masterbike-Builder. Und das habe ich mir vor 21 Jahren mal so bauen lassen. Ich hatte meine Wünsche ihm vorgetragen. Er hat mich angeguckt, hat gesagt, dir baue ich einen Rahmen, dir baue ich einen Lenker, dir mache ich alles so passend, dass du gut drauf sitzen kannst. Mittlerweile habe ich 121.000 Kilometer damit gefahren. Bin in ganz Europa unterwegs gewesen, Amerika, Kanada.
15: Und alles mit dem Bike?
16: Alles mit dem Bike.
15: Darf ich mal kurz fragen, nach deinem Alter?
16: Naja, über das Alter spricht man bei älteren Herren ja, nicht so gerne, aber ich bin 76 Jahre und habe aber erst spät angefangen mit Motorrad zu fahren.
15: Kalle, vielen Dank. Kalle ist nur einer von 40.000, die hier erwartet werden in Willingen an diesem Wochenende zu den Harley Days Willingen. Das erste Mal, dass es die hier gibt. Es wird Konzerte geben, es wird jede Menge Kneipen geben, jede Menge Händler sind hier. Es gibt ein Fahrsicherheitstraining, alles da. Und eben jede Menge Bikes, wie auch das hier, mit dem wir gerade hier sind. Jürgen, mach mal an, bitte. Mal hören hier. Ja, so klingt keine und keine so klingt halt nur eine Harley. Jürgen,
17: ja.
15: Christian Motorcyclist Association. Erklär mal, was steckt dahinter?
17: Das sind Christen, die gerne Motorrad fahren. Wir sind überzeugt davon, dass Jesus lebensverändernde Kraft hat. Wir haben das erlebt. Und was man Gutes erlebt hat, davon will man auch gerne weitererzählen. Und das machen wir gerne auch hier.
15: Aber du bist richtig, also Präsident, du hast eine Kutte, das ist alles irgendwo schon so wie in der Szene üblich. Ist das dein Eintrittsticket dann?
17: Das ist ein Stück weit mein Eintrittsticket, weil die Kutte sagt ja aus für das, was man im Leben steht. Und ich stehe in meinem Leben absolut für Jesus Christus, weil ich erlebt habe, dass das hilft.
15: Gut, du im Namen des Herrn unterwegs, wir im Namen des HR unterwegs, ist ja auch ähnlich. Aber sag mal, Harley ist ein Lebensgefühl auch für dich, oder?
17: Ja, ist für mich ein absolutes Lebensgefühl. Ich fahre unheimlich gerne Harley. Wir fahren auch zusammen in Urlaub, meine Frau und ich, mit der Harley. Das ist einfach mit nichts zu vergleichen. Absolut.
15: In einem Satz, was ist Harley? Was macht ihr anders?
17: Ich weiß nicht, wie ich das in einem Satz ausdrücken soll. Es ist einfach das Gefühl, du musst das erleben. Unbedingt.
15: Okay. Vielleicht schaffe ich das ja auch irgendwann mal. Auf jeden Fall hier am Wochenende in Willingen ist echt ein Brett. 40.000 Menschen, wie gesagt, jede Menge Harleys. Und ihr seid alle eingeladen. Und damit zurück.
0: Ja, dankeschön für den Eindruck dieses besonderen Lebensgefühls. Jetzt schauen wir auf ein anderes Lebensgefühl. Das in der Zukunft der Arbeitswelt. Dazu könnte sie vielleicht eine neue Arbeitskollegin sein oder eine altbewährte. Unser Reporter Björn Schaffrinner ist im Rahmen unserer Serie in Griesheim bei Darmstadt. Und dort hat man eine Azubine. Ida heißt sie, eine Roboterin.
18: Ja, noch laufen die Bewegungen etwas langsam ab. Aber jeder Handgriff will ja auch schließlich geübt sein. Hier bei ID Logistics in Griesheimer Darmstadt gibt es eine neue Auszubildende. Das ist Ida, ein humanoider Roboter. Und Matthias Gräber ist Innovationsmanager hier im Unternehmen. Herr Gräber, was wird denn hier gerade getestet?
19: Wir im Headquarter beschäftigen uns tatsächlich damit, neue Technologien in unsere Lagerprozesse zu integrieren. Das heißt, humanoide Roboter zählen mit dazu. Und unserer Ida haben wir jetzt einen Sortierprozess antrainiert, gemeinsam mit unserem Technologiepartner Terra Robotics. Dazu haben wir ihr zunächst beigebracht, Boxen und Tüten voneinander zu unterscheiden, zu erkennen und entsprechende Bewegungsabläufe angeeignet und abbildbar gemacht, das heißt auch an den Roboter übertragen. Nun ist Ida in der Lage, Pakete und Tüten zu übernehmen und zu sortieren. Ja,
20: noch manchmal, genau. Aber genau. Das heißt, wo soll sie schlussendlich eingesetzt werden?
19: Sie soll perspektivisch in unseren Lägern eingesetzt werden und dort Tätigkeiten vollführen. Aber wie Sie sehen, sind wir noch am Beginn dieser Reise und das wird auch noch eine Zeit lang dauern. Mhm.
20: Aber danke schon mal an der Stelle. Bei mir ist Robin Otto, Deutschlandchef von ID Logistics. Wie sind Sie denn auf die Idee gekommen, dass Roboter bei Ihnen im Unternehmen eine Rolle spielen könnten?
21: Naja, in unseren Logistikstandorten haben wir viel Automatisierung heute bereits. Fördertechnik, Förderbänder, Verpackungsmaschinen, künstliche Intelligenz ist schon seit langer Zeit ein Thema. Da haben wir die Prozesse schon ganz gut miteinander verzahnt. Und der nächste Schritt ist mit Sicherheit physisch künstliche Intelligenz. Das heißt, das ist das, was wir hier sehen. Roboter, humanoide Roboter und das ist das, was wir trainieren. Ziel ist natürlich, hier zu üben, auszuprobieren, was funktioniert und im nächsten Schritt das in unsere Standorte von morgen zu bringen.
20: Schauen wir uns gleich auch noch mal ein bisschen genauer an. Ja, nicht nur in Griesheim, auf der ganzen Welt arbeitet man momentan daran, wie uns Roboter bei der Arbeit unterstützen könnten. Die Entwicklungen sind auch schon relativ weit vorangeschritten und ein kleines hessisches Start-up nimmt es da mit den ganz großen Playern auf.
22: Science Fiction wird zur Realität, die Zukunft wird zur Gegenwart.
23: Man hat das immer mal im Fernsehen oder im Film gesehen und hat das als Zukunftsvision betrachtet. Aber auf einmal steht ein Roboter vor einem. Das ist schon ein großer Unterschied.
22: Die Roboter sind dabei, sich auf den Weg in unseren Alltag zu machen.
23: Ich als Robotiker sage, dass Roboter alle Bereiche im Leben durchdringen werden. Ob das jetzt kulturell, sozial, im Sport ist.
22: Könnten Roboter sogar irgendwann ein Eigenleben entwickeln? Noch hat der Mensch die Hände am Regler, wenn der Keynote One seine Box verlässt. Tobias Fieberling gehört zu Symbiosica. Das hessische Startup entwickelt die Software von Robotern, bereitet sie also auf ihren jeweiligen Einsatz vor. Der Roboter soll sehen, verstehen und dann handeln.
24: Klassisches Thema, Konferenzräume aufräumen. Das heißt, in der Mittagspause ist meistens leer. Dann soll der Roboter reinfahren, also in dem Fall der Keynote One, und soll zum Beispiel, er erkennt dann, ein Glas Wasser ist leer und räumt das dann alles ab. Oder leere Flaschen und räumt die in eine Kiste. Und genau das machen wir. Wir trainieren das.
22: Trainiert wird in großen Roboter-Gyms, wie hier vom Hightech-Unternehmen Neura in Metzingen. Noch macht der Mensch die Bewegungen vor, die der Roboter übernehmen soll. Pflege, Hotellerie, selbst Banken interessieren sich für die möglicherweise neuen Mitarbeiter.
23: Wir werden überrannt eigentlich von Nachfragen aus allen Bereichen. Privatleute, ich werde angesprochen auf der Straße, wenn ich erkannt werde. Das passiert tatsächlich ab und zu mal. Wann kann ich den kaufen? Räumt mir die Spülmaschine ein. Ist irgendwie das Lieblingsthema von jedem. Ich glaube, wenn der Roboter heute schon eine Spülmaschine gut ausräumen könnte, könnte ich Tausende verkaufen, fast unabhängig vom Preis.
22: Der Ökonom Volker Wieland sagt, in der Arbeitswelt von morgen werden wir auf Roboter angewiesen sein. Es wird einen Mangel an Arbeitskräften geben, denn es kommen immer weniger Kinder zur Welt.
25: Deswegen müssen wir davon ausgehen, dass die Bevölkerung in 80 Jahren in Hessen deutlich kleiner ist als heute. Sagen wir mal 10%, 15%, 20%. In anderen Weltgegenden, wenn Sie nach China schauen, da werden Berechnungen angestellt, dass die Bevölkerung bis 2100 um mehr als die Hälfte zurückgeht. Ja, also Sie sehen, das sind Trends, die sich über einen langen Zeitraum fortsetzen.
22: Trotzdem gibt es Befürchtungen und Ängste, dass uns die Entwicklungen überrollen und sogar ersetzen könnten. Auch die Roboter werden technisch ausgefeilter und meistern immer mehr Aufgaben. Schon jetzt übertreffen sie sich gegenseitig.
23: Das Neue ist eigentlich seit kurzem erst, dass diese Roboter selbst lernen können. Die müssen nicht mehr programmiert werden, sondern durch KI-Modelle nehmen sie ihre Umwelt wahr und setzen das in eine Tätigkeit um. Also ich zeige etwas und er macht das nach. Ich muss es nicht mehr programmieren.
22: Der Roboter bekommt

0: Fenster putzen, Geschirrspülmaschine ausräumen, meinen Kollegen betreuen oder einfach nur reden, weil wir es ihm gelernt haben.
1: Die Kräfte der Arbeitswelt von morgen, sie machen sich also bereit.
2: Ja, hier bei ID Logistics in Griesheim testet man schon so einen humanoiden Roboter. Das ist die Ida. Die läuft dann auch mal gerne einfach im Büro über den Gang. Mensch trifft also auf Maschine. Ich wollte mal wissen von einer Mitarbeiterin, Agata Sowiecki. Wie ist es denn, zum ersten Mal so einem Roboter plötzlich gegenüberzustehen?
3: Spannend, aufregend, aber ich muss ganz ehrlich sagen, es war ja nicht das erste Mal, dass wir hier begegnet sind. Wir waren schon gut drauf vorbereitet, wir haben gewusst, wir bekommen Neuzugang, wir saßen mit dem ganzen Team zusammen, haben uns überlegt, wie könnte er oder sie denn heißen. Für Ida haben wir uns entschieden. Wir waren von Beginn an neugierig, sind auch immer noch neugierig, wenn wir sehen, was sie wieder lernt, was sie kann. Aber ich glaube, für uns alle ist es sehr aufregend und schön zu sehen, wie wir uns da weiterentwickeln als Unternehmen.
2: Mhm. Dankeschön. Also man muss den Roboter schon so ein bisschen einführen auch. Robin Otto, Deutschlandchef von ID Logistics. Was ist denn so die langfristige, wie schauen Sie die Zukunft? Wann könnte man den Roboter einsetzen im großen Stil?
4: Das ist eine gute Frage. Also mittelfristig 1 bis 3 Jahre schätzen wir, dass man solche Roboter bei uns im Lager wirklich mit Tätigkeiten beauftragen kann und auch unterstützende Tätigkeiten. Das fängt meistens an, ein Pilot, dann wird es weiterentwickelt und langfristig wird es industriell ausgerollt. Und wenn man mal schaut, was der Roboter physisch heute schon kann, kriegt man bestimmt ein ganz gutes Gefühl, wohin die Reise an der Stelle gehen wird.
2: Genau, das können Sie mal zeigen.

0: Kann schon einiges auf jeden Fall. Ja, wie ist es? Bestimmt haben viele Befürchtungen, so in die Richtung gehen. Werden wir in Zukunft von den Robotern ersetzt? Was würden Sie da sagen?
1: Die Frage hören wir regelmäßig. Ich glaube, wichtig ist, das realistisch einzuordnen. Sie müssen mal sehen, als wachstumsstarkes Unternehmen, wir haben letztes Jahr in Deutschland allein 1.300 Mitarbeiter eingestellt, was eine große Herausforderung ist. Wir haben Arbeitskräftemangel, wir haben demografischen Wandel. Von daher sind wir fest davon überzeugt, dass das eine gute Ergänzung sein wird, sodass der Mensch sich zukünftig wieder auf wertschöpfende Tätigkeiten konzentrieren kann.
0: Ja, dann vielen Dank, dass Sie uns die IDA vorgestellt haben. Ja, also vermutlich wird es keine 80 Jahre mehr dauern, bis wir Hilfe bekommen von den Robotern und Hand in Hand mit ihnen zusammenarbeiten. Vielleicht dauert es gar nicht mehr so lange, bis Sie zu Hause zum ersten Mal einem Roboter zur Begrüßung die Hand schütteln.
2: Wenn die IDA Fenster putzen kann, kein Problem. Jetzt kommen wir von der Zukunft in die Gegenwart und dort zieht ein echter Mensch, unser dolles Dorf der Woche, Jens Körker. Überraschung uns mal mit dem neuen dollen Dorf der Woche, was du gleich ziehst.
3: Ja, und noch mache ich das und kein Roboter. Und ich hoffe, das wird auch in Zukunft so bleiben, ehrlich gesagt. Ich drehe mal schnell und werde ein Kärtchen ziehen. Und zwar dieses hier. Es geht in den Landdill-Kreis, in einen Ortsteil von Haiger mit 728 Einwohnern. Der Ort heißt Dillbrecht. Liebe Leute in Dillbrecht, jetzt bitte mal anrufen unter der unten eingeblendeten Telefonnummer 06915-2490. 06915-2490, dann können wir klären, wie wir am schnellsten zu euch kommen, wo wir uns treffen und alles Weitere dann, wenn wir hoffentlich gleich bei einem schönen, kühlen Bierchen zusammensitzen. Wir freuen uns sehr drauf, auf Dillbrecht.
2: Ja, vielleicht erhören Sie deine Worte, die Dillbrechter. Herzliche Grüße dahin, bis dann. Danke. Tschüss. Ja, die Gassensensation in Heppenheim, das ist ein international bekanntes Straßentheaterfestival und seit gestern Abend ist es in vollem Gange, wie immer in der Altstadt Heppenheims. Und hier sieht man, warum das so viele Fans hat.
4: Komisch, lustig, spektakulär. Das sind die Gassensensationen in Heppenheim. 38 Auftritte, 12 Künstlergruppen an 4 Tagen in der Altstadt.
5: Wir versuchen natürlich immer ein vielfältiges Programm zu haben. Also, dass man was zum Lachen hat und auch mal was zum Nachdenken und was zum Staunen. Große Produktionen, kleine Produktionen, soll für jeden was dabei sein.
4: Dabei sind

0: Und bekannte Gesichter. Albert Völkel tritt seit über 20 Jahren bei den Gassensensationen auf und liebt das Einfache am Straßentheater.
1: Wenig Technik, man kann eigentlich alles sehen. Also früher ist man mit dem Karren oder wirklich mit dem Buckelkorb auf die Straßen, man hat die Puppen gesehen und so weiter. Und man muss improvisieren. Und manchmal, wie hier, jetzt kommt der Wind, da fällt halt was runter. Mein Gott, das ist nicht so schlimm.
0: Bei ihnen dagegen muss jeder Handgriff sitzen. Die Feuerkünstler aus Österreich sind zum ersten Mal bei den Heppenheimer Gassensensationen.
2: Wir sind besonders gerne auf Straßentheaterfestivals, weil wir wirklich total buntes Publikum haben. Und das macht auch die Energie für uns besonders schön, weil gemischtes Publikum sehr freudig ist, laut ist. Und das ist auch das, von was wir leben.
0: Und deshalb lassen es die beiden Österreicher krachen. Mit ihrem Wagen, Tanz, Theater und jeder Menge Akrobatik. Ihr Rezept? Ans Limit gehen und dennoch maximal konzentriert bleiben. Ganz anders, Dado, ein kanadischer Künstler. Die Besucher sind begeistert.
3: Die Vielfalt. Es gibt ganz viele verschiedene Formate. Und wenn es einem eigentlich so gut gefällt, ist das andere garantiert was. Aber bisher hat mir eigentlich immer alles gefallen.
4: Einmal halt in dieser Kulisse hier mit den vielen Fachwerkhäusern, das finde ich ganz großartig. Und auch dieses Internationale.
0: 7 Heppenheimer Orte verwandeln sich in Bühnen. Teilweise wird nacheinander gespielt, teilweise gleichzeitig.
5: Die Menschen sind in Bewegung beim Straßentheater. Straßentheater ist ja nichts, was in einem festen Raum entsteht, sondern es entsteht auf Plätzen. Dieser Gedanke, dass man ganz niederschwellig Theater anbietet, das ist uns eben wichtig.
0: Kostenfrei möglich macht das ein Förderverein. Der erwartet rund 30.000 Besucher bis zur letzten Veranstaltung der Gassensensationen am Samstagabend.
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0: Einen wunderschönen guten Morgen.
1: Guten Morgen.
2: Moin, moin.
0: 5.30 Uhr, das heißt, wir schauen direkt mal auf die Themen, die wir heute für Sie vorbereitet haben. Gesundheitspolitik. Bundestag entscheidet über Krankenkassenreform.
2: Und Schrumpfkur. Deutsche Automobilindustrie vor dem Umbruch.
1: Und natürlich haben wir auch die Fußball-WM. Frankreich steht nach dem Sieg über Marokko im Halbfinale.
0: Und wir schauen auf die Nachrichten nach Mainz zu Sarah Bildau.
1: Guten Morgen, Sarah.
2: Hi, Sarah.
3: Einen wunderschönen guten Morgen und herzlich willkommen zur Heute Express. Der Bundestag stimmt heute über die umstrittene Reform der gesetzlichen Krankenkassen ab. Das Milliardensparpaket von Gesundheitsministerin Wagen sieht massive Ausgabenkürzungen vor, um die Beiträge stabil zu halten. Unter anderem sollen Versicherte künftig mehr bei Medikamenten zuzahlen müssen. Auch die beitragsfreie Mitversicherung von Ehepartnern soll eingeschränkt werden. Kritik kommt von Ärzten und Kliniken, die die Versorgung der Patienten gefährdet sehen. Niedersachsens Ministerpräsident Lies hat möglichen Schließungsplänen der VW-Führung eine Absage erteilt. Das sei keine Zukunftsstrategie für Volkswagen, so Lies nach der Aufsichtsratssitzung des Konzerns am Abend. Niedersachsen hält 20% der VW-Anteile. Im Raum stehen der Abbau von rund 100.000 Stellen und Werksschließungen. Der Betriebsrat forderte Konzernchef Blume ultimativ dazu auf, heute Stellung zu beziehen. In einem Brandbrief an die Regierung appellieren mehrere Wirtschaftsverbände, Minijobs in der jetzigen Form zu erhalten und nicht zu verteuern. Insbesondere kritisieren sie die Empfehlung der Rentenkommission, den steuer- und sozialversicherungsrechtlichen Sonderstatus abzuschaffen und warnen vor Folgen für Beschäftigte und Betriebe. In Iran ist der vor mehr als 4 Monaten getötete oberste Führer Khamenei beigesetzt worden. Die Bestattung erfolgte im Imam Reza Schrein in seiner Heimatstadt Mashhad nach einer tagelangen Trauerzeremonie. Khamenei war zu Beginn der amerikanisch-israelischen Angriffe in Teheran getötet worden. In Andalusien sind bei einem Waldbrand mindestens 12 Menschen ums Leben gekommen. Das meldete der andalusische Katastrophenschutz und veröffentlichte diese Bilder. Der regionale Gesundheitsminister sprach von einer beispiellosen Tragödie. Das Feuer war am Nachmittag in der Provinz Almería ausgebrochen. Spanien leidet derzeit unter massiver Hitze. Frankreichs Fußballnationalmannschaft hat das WM-Halbfinale erreicht. Die Equipe Tricolore siegte am Abend mit 2:0 gegen das Team aus Marokko. Wie hier in Paris jubeln die Fans. Zum 3. Mal in Folge steht ihr Team bei einer WM in der Runde der letzten 4. Ja, soweit die Nachrichten. Und wie es beim Wetter weitergeht, das erfahren wir jetzt von Benjamin. Bis gleich.
2: Vielen Dank, Sarah, und guten Morgen, liebe Zuschauerinnen und Zuschauer. Herzlich willkommen zum MoMA-Wetter. Ja, wir gehen auch gleich weiter zum Wetter, denn es ist Freitag. Es ist 5.30 Uhr. Es geht ums MoMA-Wetterfoto der Woche. Und die Wetterredaktion macht es sich nie leicht. In dieser Woche konnte sie sich leider nicht entscheiden zwischen diesem Getreidefeld im Norden des Saarlandes, toll fotografiert von Günter Gebel, dieser Hummel unterwegs in der Lüneburger Heide von Andreas Brunner aufgenommen, oder der Bucht von Neapel von Thomas König bei diesem fantastischen Sonnenuntergang. Aber wir haben ja eine neue Kollegin und deshalb ist es eine besondere Freude und Ehre. Die Wetterredaktion bittet nämlich dich, Maral, die Entscheidung zu stimmen, abzugeben über das Wetterfoto der Woche. Welches wird's?
0: Ganz spontan die Hummel, weil ich bin einfach auch Hummel-Fan.
2: Hummelfreundin?
0: Ja, Hummelfreundin, und es sind alles tolle Bilder, keine Frage. Aber die Hummel hat mich direkt angesprochen.
2: Dann gehen 2 Tassen an Andreas Brunner. Danke an alle, die sich beteiligt haben. Danke für deine entscheidende Stimme. Und wir gehen weiter zum Wetter und schauen auf das, was auch die Hummel jetzt in den nächsten Tagen erleben wird. Der Satellitenfilm gibt uns einen sehr schönen Eindruck davon, dass wir es nach wie vor mit dem Tiefdruckeinfluss zu tun haben, der gerade in den Morgenstunden doch noch mal für tiefe Wolken über dem Land sorgt. Aber der Hochdruckeinfluss ist stark. Das Hochdruckgebiet wird sich in den nächsten Tagen mehr ausdehnen. Dazu kommt das Hitzetief über der Iberischen Halbinsel. Und dort ist es in der Tat sehr heiß. Bei unseren Nachbarn in Frankreich führt das zu Temperaturen in der Spitze bis 40 Grad Celsius. Bei uns in den nächsten Tagen zum Glück nur bis 37 Grad. Auch das wird aber für einige schon wieder eine extreme Hitzebelastung bedeuten, vor allem im Südwesten. Das ist die Ausgangslage. Jetzt gucken wir auf die aktuelle Situation. Heute Morgen, wie eben schon beschrieben, über dem Norden dichtere Wolken, im Süden ein klarer Start in den Tag bei folgenden frisch gemessenen Temperaturen. Beginnt nun also dieser Freitag. Da meldet Bad Brambach im Vogtland heute Morgen 7 Grad Celsius. 20 Grad sind es in Meersburg am Bodensee. Und der Blick aufs Wettergeschehen für den Vormittag, für den Norden noch ein bisschen wolkenverhangener. Aber das wird sich alles lösen. Alles in allem kommen auch dort heute 7 bis 9 Stunden Sonnenschein zusammen. Aber natürlich keine Konkurrenz für den absolut blanken Himmel, der über dem Süden jetzt schon zu sehen ist. Bis zu 16 Stunden Sonnenschein sind drin, das astronomische Maximum. Das Ganze bei Tageshöchsttemperaturen. Überall ist es ein Sonnentag, mit Ausnahme der Küsten von Nord- und Ostsee, 22 und 23 Grad eben dort. Aber sonst oberhalb der 25-Grad-Marke finden wir uns wieder. Und am wärmsten heiß wird es im Südwesten, 34 Grad Celsius eben dort. Schauen wir auf die Aussichten für die kommenden 4 Tage. Da muss man sagen, die Trockenheit hält an. Regen ist nicht in Sicht, die Waldbrandgefahr entsprechend hoch, aber sehr sommerlich. Das ist die Perspektive bei Tageshöchsttemperaturen zwischen 24 und 37 Grad Celsius bis zum Dienstag mindestens mal. Also bestes Sommerwetter, bestes Flugwetter, wahrscheinlich nicht nur für Hummeln. Also nochmal vielen Dank an alle, die sich beteiligt haben. Herzlichen Glückwunsch an Andreas und uns allen jetzt gemeinsam einen guten Start hier mit Maral in den Freitag und später dann ins Wochenende.
0: Vielen Dank, Benjamin, und guten Morgen nochmal von mir. Heute entscheidet der Bundestag über die Reform der gesetzlichen Krankenversicherung. Das klare Ziel dabei: sparen. Um die Beitragssätze stabil zu halten, werden unter anderem die Versicherten stärker belastet, zum Beispiel bei den Zuzahlungen für Medikamente. Der Verband der Hausärzte schlägt bei der Reform Alarm und befürchtet, dass sich die Patientenversorgung verschlechtern könnte. Wenn die Reform heute durch den Bundestag kommt, beschäftigt sich anschließend möglicherweise auch der Bundesrat mit dem Thema. Eleni Klotzikas mit den Details.
4: Der Name soll Programm sein. GKV-Beitragsstabilisierungsgesetz. In der gesetzlichen Krankenversicherung klafft ein Loch in Milliardenhöhe. Ein rigides Sparprogramm soll die Beiträge stabilisieren, verspricht der Bundeskanzler gestern in seiner Regierungserklärung.
5: Die Koalition ist entschlossen, diese Reform, meine Damen und Herren, auf den Weg zu bringen, weil es unabweisbar notwendig ist.
4: Nach einer kurzen Hängepartie wegen eines Eilantrags der Grünen beim Bundesverfassungsgericht mit dem Ziel, das Gesetz zu stoppen, wird es heute nun doch im Bundestag verabschiedet. Eine gute Nachricht findet der Spitzenverband der gesetzlichen Krankenkassen.
6: Wenn es so verabschiedet wird, wie es jetzt auf dem Tisch liegt, dann wird es dafür sorgen, dass erstmal die Beitragssätze nicht mehr steigen werden. Nach unserer Schätzung in den kommenden 2 Jahren ist das gesichert.
4: Das Gesetz bedeutet für Versicherte finanzielle Belastungen. Die kostenlose Familienversicherung für Ehepaare wird eingeschränkt. Für mitversicherte Ehepartner wird ein Zusatzbeitrag erhoben. Kinder bleiben beitragsfrei. Die Zuzahlungen für Medikamente und Hilfsmittel steigen um bis zu 50%. Die Beitragsbemessungsgrenze steigt. Besserverdienende müssen mehr bezahlen, weil sie auf einen größeren Teil ihres Einkommens Beiträge zahlen müssen.
6: Also es ist ein Paket, was auf vielen Schultern ruht. Das war ja auch ganz wichtig. Ich glaube, aus unserer Sicht hat die Pharmabranche zu wenig Beitrag geleistet.
4: Der Verband der forschenden Pharmaunternehmen widerspricht. Das Gesetz verpflichtet Hersteller, deutlich höhere Rabatte zu gewähren, allein im nächsten Jahr in Höhe von mehr als 4 Milliarden Euro.
7: Das geht zu Lasten von Forschung und Entwicklung, also was wir eigentlich machen wollen in Deutschland. Aber es geht zu Lasten natürlich von Neueinführungen, die wahrscheinlich nicht kommen.
4: Auch Kliniken müssen sparen. Die Deutsche Krankenhausgesellschaft beziffert die Einnahmeverluste auf ebenfalls mehr als 4 Milliarden Euro für 2027. Finanzielle Einbußen müssen auch niedergelassene Ärzte und vor allem Psychotherapeuten hinnehmen. Für Letztere will die Koalition einen Teil der Kürzungen später wieder zurücknehmen. Ein ungewöhnlicher Vorgang und eine Steilvorlage für die Grünen.
8: Das zeigt, man wäre klug beraten gewesen, sich etwas mehr Zeit zu nehmen und dann ein gutes Gesetz im Deutschen Bundestag vorzulegen.
4: Die Regierung hat sich zum Ziel gesetzt, das Gesetz heute, also noch vor der Sommerpause, durchzubringen.
0: Bis zum Abend hatte der VW-Aufsichtsrat getagt. Und auch wenn es danach keine klare Aussage zu den Sparplänen gab, stehen ja seit etwa 2 Wochen Horrorzahlen im Raum. 100.000 Arbeitsplätze will VW weltweit streichen und mehrere Werke in Deutschland dicht machen. Also die Lage ist sehr angespannt und betrifft bei weitem nicht nur VW. Mario Schapavis und Richard Luttke über die Krise der Automobilbranche.
9: Volkswagen und China. Über Jahrzehnte eine Erfolgsgeschichte, satte Milliardengewinne die Regel. Das aktuelle Kapitel wenig erfreulich. Umsatzeinbrüche und Stellenabbau bestimmen die Schlagzeilen zu VW. Auch wegen China. Die Sparpläne immer radikaler. Das VW-Werk in Emden und 3 weitere in Deutschland sollen auf der Kippe stehen.
10: Keiner weiß wirklich, wie es weitergeht. Darum wollen wir mal abwarten.
9: Doch nicht nur der VW-Konzern strauchelt. Auch Mercedes, BMW oder Porsche haben bei Umsatz und Gewinn tiefe Kratzer im Lack. Die Gründe vielfältig.
11: Technische Transformation hin zum Elektroantrieb, das unseren Wissensvorsprung reduziert. Das ist der Protektionismus, den insbesondere die USA angestoßen haben. Und eben auch der Aufstieg neuer Konkurrenten, gerade aus China. In Summe führt das dazu, dass wir in einer extremen Umbruchphase sind.
9: Dazu kommen im Inland die hohen Kosten für Energie und Beschäftigte. Nirgend sonst ist die Autoproduktion so teuer wie am Standort Deutschland. Geht es der einstigen Vorzeigebranche schlecht, leiden andere auch darunter, ob Maschinenbau, Chemie oder Transport und Logistik.
12: Und insofern ist die Gesamtsituation angespannt. Wir haben mal eine Umfrage unter Mittelstand, wo 80% ihre Situation maximal mit befriedigend, eigentlich sogar viele eher mit ausreichend sehen. Und ich glaube, das zeigt einfach, wie die Gesamtsituation derzeit ist.
9: So gehen in der Industrie jeden Monat 15.000 Arbeitsplätze verloren. Allein seit Juni letzten Jahres rund 174.000. Der Industriestandort Deutschland ist angeschlagen, unter Druck von vielen Seiten. Von zu hohen Kosten bis zur Konkurrenz aus China. Gerade bei der Autoproduktion gibt das Riesenreich längst das Tempo vor. Hierzulande ist vor allem bei den vielen Reformen Tempo gefragt, für mehr Wettbewerbsfähigkeit.
12: Eigentlich müssen wir darauf achten, dass wir insbesondere bei den Lohnzusatzkosten maximal bei 40% ankommen und dass wir insbesondere bei der Bürokratie schnell in die Umsetzung des Angedachten kommen.
9: Viel muss passieren, damit in der deutschen Wirtschaft statt Sparplänen wieder Zukunftspläne geschmiedet werden.
0: Die Waschmaschine ist kaputt und die gesetzliche Gewährleistung von 2 Jahren ist abgelaufen. Ja, was macht man dann? Ab dem 31. Juli hat man ein Recht auf Reparatur. Ein europäisches Vorhaben, das in Deutschland der Bundestag schon beschlossen hat und der Bundesrat heute beraten wird. Was bedeutet denn das Recht auf Reparatur für den Verbraucher und die Verbraucherin genau? Antworten dazu von Jutta Müller.
13: Cem Kırmızıgül hat ein Problem. Die Spülmaschine in seiner Fahrschule läuft nicht mehr. Was tun?
14: Ich denke, ich werde sie reparieren lassen. Ja? Besser als wir neu kaufen. Vielleicht kann ich sie noch retten und kann mir ein bisschen auch Geld sparen.
13: Er holt einen Mechaniker. Die Spülmaschine ist 3 Jahre alt, die gesetzliche Gewährleistung von 2 Jahren abgelaufen. Bisher haben Kunden danach keinen Anspruch auf eine Reparatur.
15: Wenn der Hersteller gesagt hat, machen wir nicht, dann hatte man einfach Pech gehabt. Und jetzt kann man 7 bis 10 Jahre lang sagen, reparier mir das und der Hersteller muss darauf eingehen.
13: Heißt, er muss einen Reparaturdienst vermitteln. Durch das neue Gesetz, das ab 31. Juli gelten soll, wird die Reparatur von Geräten in den Fokus gerückt und das Verbraucherinteresse gestärkt. Durch die Verpflichtung des Herstellers zur Reparatur, wenn der Kunde das möchte. Die Verlängerung der gesetzlichen Gewährleistung auf 3 Jahre und einen Überblick über Kosten und Zeitraum der Reparatur.
15: Die Hersteller dürfen nicht einfach eine horrende Summe verlangen, sondern es muss tatsächlich dem Ersatzteilpreis zum Beispiel angemessen sein oder dem Aufwand. Und es darf auch nicht mehr so lange dauern.
13: Wie teuer und wie lang ist nicht festgelegt. Ab 2027 soll die Suche nach verfügbaren Angeboten von Reparaturbetrieben auf einer europaweiten Online-Plattform erleichtert werden. Das Recht auf Reparatur soll künftig gelten für unter anderem Waschmaschinen und Trockner, Kühl- und Gefrierschränke, Geschirrspüler, Staubsauger, Fernsehgeräte, Mobiltelefone, Schweißgeräte und E-Bikes. Geräte sollen künftig reparierbar sein, Teile also eher verschraubt statt verklebt werden und so Hersteller durch einen sogenannten Reparierbarkeitsindex stärker in die Pflicht nehmen.
16: Der kommt jetzt Stück für Stück auf die Energielabel, dass man das im Verkauf schon sehen kann, wie ernsthaft der Hersteller das meint mit der Reparierbarkeit seines Gerätes. Und der sagt dann aus, wie wahrscheinlich ist es denn, dass es nachher auch repariert werden kann und auch sinnvoll repariert werden kann von den Preisen, von den Kosten her und auch von der Langlebigkeit.
13: Cem Kırmızıgül hat Glück. Seine Spülmaschine kann repariert werden.
17: Das ist ein Glassplitter, der hat sich eingeklemmt in die Pumpe.
14: Okay.
17: Das während des Waschgangs bildet sich ja Druck und durch den Druck können sein, dass die Gläser, denk mal so, wenn da mehrere Gläser sind, dann knallt es dagegen und dann kann man so ein Splitter mal in die Pumpe schnell gelangen.
13: Für 200 Euro inklusive der Anfahrtskosten kann das Gerät nun weiter verwendet werden.
17: Ja, jetzt hört sich das schon mal viel, viel besser an.
0: Am Ende einer MoMA-Woche, da schauen wir darauf, was die Streaming-Portale für uns so zu bieten haben. Was kann ich am Wochenende schauen? Anna-Rebecca Helmi, du hast eine Dramaserie für uns als Tipp dabei, eine historische. Und hallo erstmal auch.
1: Hallo, Mara.
0: Genau, ich wollte direkt wissen, worum es eigentlich geht.
1: Genau, es geht um eine Familiendynastie, besser gesagt die Forsythes, die mit Aktienhandel sehr reich geworden sind. Und diese Serie entführt uns ins spätviktorianische London und basiert auf einer Romantrilogie vom britischen Schriftsteller John Galsworthy, der dafür 1932 wirklich den Literaturnobelpreis gewonnen hat. Und es ist nicht die erste Verfilmung, aber diese Verfilmung kommt eben nächste Woche in 5 Folgen, in Staffel 1 quasi, ins ZDF-Streaming-Portal. Und ja, ehrlich gesagt, in Anmutung und Aufmachung erinnert das so ein bisschen an den Netflix-Erfolg von Bridgerton, weil auch hier gibt es eine Erzählerin und in diesem Fall ist es die Grandmama Anne Forthright.
18: Mein Enkel Julian, zurückgekehrt von seinen Eskapaden auf dem Kontinent, um die Rolle als Nachfolger im Familienunternehmen anzutreten. Sehr zum Leidwesen seines Cousins Soames.
19: Die Rivalität dieser vom Typ her so unterschiedlichen Forsythes ist nur die Ausgangslage für die Dramen und Intrigen, die sich hinter der feinen Fassade der Geldadelsdynastie abspielen.
20: Ich gebe Ihnen meine Karte, Miss.
19: Der ehrgeizige Soames,
21: Irene,
19: verliebt sich Hals über Kopf in die bezaubernde Ballerina Irene, eine Beziehung, die deutlich obsessive Züge tragen wird, während Julians Ehefrau aus hohem Stand in einer Schneiderstube über seine Vergangenheit stolpert.
21: Joss, mein richtiger Name ist Julian.
19: So wird die Welt der ach so perfekten Forsythes bald nachhaltig erschüttert.
0: Ja, das erinnert mich wirklich total an Bridgerton. Genau. Also ist was für Bridgerton-Fans.
1: Bestimmt, weil zum einen wirklich das eine amerikanische Serie ist, die zwar nicht ganz so progressiv und hochwertig daherkommt, aber es gibt wirklich Überlappungen, wie beispielsweise dieses Standesgedünkel-Thema. Und dann haben wir statt eben Königshaus, haben wir Geldadel, aber es gibt Liebesdramen, die da beackert werden und einfach die Kostüme, die Ausstattung, die Perücken, es ist alles so ein bisschen in Anlehnung und guckt sich auch sehr schön.
0: Okay, dann vielen Dank dafür. Gerne. Wenn das jetzt für Sie zu pompös und zu schick war, kein Problem, in der Szene haben wir ein bisschen was Ruhigeres für Sie, beziehungsweise geht es da um karge Landschaften und martialische Gesten, also es wird ein bisschen rauer in der Szene von Annette Streicher.
22: Diese Folk-Metal-Band nennt sich The Who. Die Mongolen sind aber nicht zu verwechseln mit der britischen gleichnamigen Rockband der 60er und 70er Jahre. Vielmehr bedeutet der mongolische Bandname übersetzt die Menschen. Demnächst stehen die starken Mongolen in Großbritannien als Support-Act der Heavy-Metal-Band Iron Maiden auf der großen Bühne. Wir hatten die Chance, sie schon vorab in London zu treffen. Ein ungewöhnliches Listening-Event in der Botschaft. Einige Bandmitglieder haben am Staatskonservatorium in Ulaanbaatar Musik studiert. Die Band verpackt uralte mongolische Philosophie in einen toughen Sound, den sie Hunu-Rock nennen.
2: Hunu-Rock.
22: Hunu-Rock ist ein neues Genre, eine Fusion von traditionellen mongolischen Instrumenten mit westlicher Metal-Rock-Musik. Es verbindet Ost und West, Vergangenheit und Gegenwart, Tradition und Zukunft. Charakteristisch der für die Mongolei typische Kehlkopfgesang und die Pferdekopfgeige.
3: Wenn wir ein Mädchen bekommen, wie nennen wir sie dann?
5: Sie sollte Ghanima heißen. Sie möge stark sein, wie ihre Mutter.
22: Für Science-Fiction-Fans hat das Warten bald ein Ende. Der Trailer zum dritten Teil von Dune wurde in Los Angeles im Rahmen eines Fan-Events präsentiert. Timothy Chalamet kehrt in seiner Rolle als Paul Atreides auf dem Wüstenplaneten Arrakis im Dezember in die Kinos zurück. Regisseur Denis Villeneuve betonte, dass der dritte und letzte Teil einen anderen Rhythmus habe und noch intensiver sei. Und der Kanadier holte sich wieder viele Stars vor die Kamera. Neben Zendaya in der weiblichen Hauptrolle auch Namen wie Jason Momoa oder Robert Pattinson, der diesmal der zentrale Gegenspieler von Paul ist.
23: Ihr wollt Pauls Tod?
24: Einen Regimewechsel.
23: Idiot, du hast unser Todesurteil unterschrieben.
24: Ich fürchte den Tod nicht. Aber ich darf nicht sterben. Noch nicht.
0: Fußballfans aus der ganzen Welt sind gerade in den USA. Da finden ja die letzten WM-Spiele statt. Viele schon seit Wochen. Und da stellt sich die Frage, welche Eindrücke nehmen Sie mit nach Hause aus dem Land der unbegrenzten Möglichkeiten? Antworten von Moritz Neuss.
25: Die USA, Land der Superlative. Fußballfans aus aller Welt entdecken die Vereinigten Staaten gerade neu. Die Autobahnen dreimal so breit wie in Deutschland. Tankstellen in der Größe eines Einkaufszentrums, ganz zu schweigen von den Supermärkten. Alles ist riesig, es ist so viel mehr Platz hier. Ich finde, die öffentlichen Verkehrsmittel sind nicht so gut im Vergleich. Du brauchst hier unbedingt ein Auto. Waffle House, eine Fastfood-Kette in den Südstaaten, bekannt für Waffeln und ganztägiges Frühstück, erobert die Herzen der WM-Fans. Liebe geht eben auch in den USA durch den Magen. Ganz ehrlich, es ist schon richtig ungesund, aber einmal im Leben, das kann man schon machen, so schlimm ist es nicht. Begegnung mit Amerikanern und deren Kultur, auch beim Sightseeing, wie hier in Seattle. Es gefällt mir super, wir fühlen uns hier sehr willkommen, die Amerikaner sind sehr gesprächig und offen, anders als wir Briten, wir sind ein bisschen kühler. Selbst die großen Fußballstars lassen sich anstecken vom Amerika-Hype. Norwegens Top-Torjäger Erling Haaland kauft Cowboy-Stiefel und dazu natürlich den passenden Hut. Ich sehe aus wie ein richtiger Cowboy. Die ganze Produktlinie am darauffolgenden Tag ausverkauft, sowohl im Store als auch online. Und seine Landsleute rudern sich derweil warm fürs Viertelfinale gegen England. Die aus dem Ausland angereisten Fans eint längst nicht mehr nur die Faszination für den Fußball, sondern auch die für Amerika.
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27: Petite déviation pour Dembélé. Lorsque ces deux-là sont proches aussi. Oh oui. C'est dangereux. Kylian Mbappé pour Ousmane Dembélé. Le break est fait. Déjà pour l'équipe de France 2-0 pour les Bleus.
1: Und mit dieser französischen Ekstase einen schönen guten Morgen. Frankreich tanzt und spielt sich hochverdient ins WM-Halbfinale. Beim 2-0-Erfolg gegen Marokko hat der Gegner keine echte Chance. Die Mannschaft um Kapitän Kylian Mbappé einfach eine Nummer zu groß.
28: Frankreich gegen Marokko, das versprach nichts weniger als ein Fußballfeuerwerk. Und als sich der Rauch in Boston gelegt hatte, da segelte auch schon die erste gefährliche Flanke in den marokkanischen Strafraum. Upamecano unerwartet unbedrängt, Bono besteht die erste Prüfung. Die nächste folgt, nachdem Mazraoui im Strafraum Mbappé zu Fall bringt. Der Gefaulte tritt selbst zum Elfmeter an und scheitert an Bono, der Marokko in der einseitigen Partie im Spiel hält. Frankreich zündelt nur, Digne mit dem Lattenknaller zur Pause. Und dann zündet wie so oft der Kapitän. Kylian Mbappé in der 60. Minute findet der 27-Jährige die Lücke und alles passt. Mbappés 8. Turniertreffer, der Toröffner fürs Halbfinale. Denn kurz nach der Führung hat auch Ousmane Dembélé freie Bahn. 2:0, 66. Minute. Es war nicht so einfach. Verpasste Chancen, ein verschossener Elfmeter. Aber wenn du Kylian in der Mannschaft hast, dann brauchst du dir keine Sorgen zu machen. Und jetzt sind wir da, wo wir sein wollen. Frankreich marschiert ungefährdet in die Runde der letzten vier und lässt nur eine Frage offen. Wer kann dieses Team stoppen?
1: Ja, heute Abend dann Viertelfinale 2, Spanien gegen Belgien. Und jeder, der in der Tipprunde ist, müsste der Wahrscheinlichkeit nach auf jeden Fall 2:0 für Spanien tippen. Denn La Furia Roja steht als einzige Mannschaft noch komplett ohne Gegentor da. Ihr Torhüter Unai Simon hält sogar den WM-Rekord, 609 Minuten ohne hinter sich greifen zu müssen. Das schmeckt.
4: Für die spanischen Fans ist dieses Turnier ein echter Leckerbissen. Unter Nationaltrainer Luis de la Fuente haben die Iberer das oft zähe und langatmige Tiki-Taka abgelegt. Es sind rasante, torgefährliche und sehr unterhaltsame Spiele. Doch die rote Furie kann auch defensiv den Laden dicht halten. Laporte und Cubarsí. Vor allem das 19-jährige Supertalent agiert erstaunlich abgeklärt. Spanien hat im Turnier noch kein einziges Gegentor kassiert. Wir sind ein Team, wo jeder angreift und auch jeder verteidigt. Der Trainer sagt uns immer wieder, die Stürmer sind die ersten Verteidiger. Zuerst die Nummer 9, dann alle anderen. Es wartet Belgien mit Offensivpower. Die Roten Teufel haben in ihren letzten drei Partien 12 Tore erzielt. Im Schnitt geben sie 23 Schüsse pro Spiel ab. Das ist Bestwert der WM. Herausragender Akteur Charles de Ketelaere.
6: Der Vorsitz ist ein guter und dann de Ketelaere!
4: Spanien ist ein fantastisches Team. Ihre Spieler spielen für die besten Clubs der Welt. Wenn wir etwas erreichen wollen, müssen wir unser Bestes geben, so wie wir es gegen die USA gemacht haben. Sollte ihnen das gelingen, wäre es schon historisch. Der letzte Sieg liegt über 40 Jahre zurück. Wie damals ist es wieder ein WM-Viertelfinale. Was wäre das für eine herzergreifende Geschichte?
1: Ja, und diese möglicherweise herzergreifende Geschichte, die zeigen wir Ihnen heute Abend bei uns live im ZDF ab 20.15 Uhr. Und auch abseits der WM gibt's gerade hochklassigen Sport, zum Beispiel die Tour de France. Gestern eine anspruchsvolle Etappe, die 6. Und da unterstreicht der Slowene Tadej Pogacar, warum er der ganz große Favorit ist.
7: Nach dieser Leistung gerät sogar der Tour-Dominator selbst ins Schwärmen. Definitiv in den Top 5 meiner Siege. Wirklich unglaublich, sicher einer meiner süßesten Erfolge. Am Aufstieg zum Col du Tourmalet dreht Tadej Pogacar auf. Der Slowene startet einen 43 Kilometer langen Soloritt durch die Pyrenäen und fährt ins gelbe Trikot. Hauptkonkurrent Jonas Vingegaard verliert mehr als 2,5 Minuten, ist nun Gesamtzweiter. Der bisherige tourführende Thorstein Tran stürzt in der Abfahrt vom Tourmalet. Der Norweger muss die Tour beenden. Florian Lipowitz aus Leichingen wird 6., liegt im Gesamtklassement auf Rang 7.
8: Der Traum vom Finale ist für die beiden deutschen Tennisprofis Kevin Krawitz und Tim Pütz geplatzt. Bei mehr als 30 Grad auf dem Court war das deutsche Duo im ersten Satz nah dran an der Führung, vergab aber hier im Tiebreak insgesamt 3 Satzbälle. Mit einem Doppelfehler von Tim Pütz beenden die Deutschen das Halbfinale, unterliegen in 2 Sätzen mit 6:7 und 2:6 dem salvadorisch-kroatischen Duo Marcelo Arevalo und Mate Pavic.
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1: Es
0: Es ist kurz vor sechs. Ich wünsche Ihnen einen wunderschönen guten Morgen.
1: Ich auch. Guten Morgen.
9: Ich auch. Moin, moin.
0: Und es ist der 10.7., das heißt noch 9 Tage bis zum Ende der WM.
1: Ja, in 9 Tagen ist Finale.
0: Und kommt es dir lang oder kurz vor jetzt?
1: Ich muss sagen, es kommt mir schon lang vor. Also dieses 16. Finale, was wir ja diesmal noch gesehen haben, es hat sich, finde ich, einen Schnuff gezogen. Jetzt die Viertelfinal- und Halbfinalpartien werden natürlich aber wahnsinnig spannend. Also, aber es ist gut, dass so langsam auf die Zielgerade geht. Es ist doppelt so lang wie Olympische Spiele fast, muss man sich mal vorstellen. Ja.
9: Und ist es nicht schön, dass die Frequenz jetzt so ein bisschen niedriger ist, dass man mehr hinfiebern und das auch mehr genießen kann?
1: Ja, wäre halt schön, wenn man mit der deutschen Mannschaft fiebern könnte.
9: Okay, da war was, ja.
1: Naja. Was soll ich sagen?
0: Wir fiebern mit allen jetzt mit einfach.
1: Okay.
0: Okay.
9: Für das beste Team.
0: Genau. Möge der Bessere gewinnen. Und wir schauen jetzt zu, welche 3 Themen wir heute für Sie im MoMA noch haben. Gesundheitspolitik. Bundestag entscheidet über Krankenkassenreform.
9: Und Schrumpfkur. Deutsche Automobilindustrie vor dem Umbruch.
1: Und Recht auf Reparatur. Neues Gesetz nimmt Hersteller in die Pflicht.
0: Und wir geben ab an die Nachrichten nach Mainz zu Sarah Bildau.
1: Guten Morgen, Sarah.
9: Hi, Sarah.
10: Und ich sag auch noch mal hallo, wunderschönen guten Morgen und herzlich willkommen zur Heute Express. Der Bundestag stimmt heute über die umstrittene Reform der gesetzlichen Krankenkassen ab. Das Milliardensparpaket von Gesundheitsministerin Wagen sieht massive Ausgabenkürzungen vor, um die Beiträge stabil zu halten. Unter anderem sollen Versicherte künftig mehr bei Medikamenten zuzahlen müssen. Auch die beitragsfreie Mitversicherung von Ehepartnern soll eingeschränkt werden. Kritik kommt von Ärzten und Kliniken, die die Versorgung der Patienten gefährdet sehen. Niedersachsens Ministerpräsident Lies hat möglichen Schließungsplänen der VW-Führung eine Absage erteilt. Das sei keine Zukunftsstrategie für Volkswagen, so Lies nach der Aufsichtsratssitzung des Konzerns am Abend. Niedersachsen hält 20% der VW-Anteile. Im Raum stehen der Abbau von rund 100.000 Stellen und Werksschließungen. Der Betriebsrat forderte Konzernchef Blume ultimativ dazu auf, heute Stellung zu beziehen. In einem Brandbrief an die Regierung appellieren mehrere Wirtschaftsverbände, Minijobs in der jetzigen Form zu erhalten und nicht zu verteuern. Insbesondere kritisieren sie die Empfehlung der Rentenkommission, den steuer- und sozialversicherungsrechtlichen Sonderstatus abzuschaffen und warnen vor Folgen für Beschäftigte und Betriebe. In Iran ist der vor mehr als 4 Monaten getötete oberste Führer Khamenei beigesetzt worden. Die Bestattung erfolgte im Imam Reza-Schrein in seiner Heimatstadt Mashhad nach einer tagelangen Trauerzeremonie. Khamenei war zu Beginn der amerikanisch-israelischen Angriffe in Teheran getötet worden. In Andalusien sind bei einem Waldbrand mindestens 12 Menschen ums Leben gekommen. Das meldete der andalusische Katastrophenschutz und veröffentlichte diese Bilder. Der regionale Gesundheitsminister sprach von einer beispiellosen Tragödie. Das Feuer war am Nachmittag in der Provinz Almeria ausgebrochen. Spanien leidet derzeit unter massiver Hitze. Frankreichs Fußballnationalmannschaft hat das WM-Halbfinale erreicht. Die Equipe Tricolore siegte am Abend mit 2:0 gegen das Team aus Marokko. Wie hier in Paris jubeln die Fans. Zum 3. Mal in Folge steht ihr Team bei einer WM in der Runde der letzten 4. Ja, und jetzt der Blick auf unser Sommerwetter. Die Aussichten hat natürlich Benjamin Stöve. Bis gleich.
9: Vielen Dank, Sarah, und guten Morgen, liebe Zuschauerinnen und Zuschauer. Herzlich willkommen zum MoMA-Wetter. Und die beste Aussicht auf alles, die hat natürlich unser Wettersatellit in rund 36.000 Kilometern Entfernung im geostationären Orbit über dem Äquator. Und von eben dort schickt er dieses Foto. Wir sehen die Ausschnittvergrößerung, den Blick auf Deutschland. Und wir sehen vom Nordwesten bis zum Erzgebirge diese Hochnebeldecke. Aber Richtung Nordosten und vor allem im Süden ist es in weiten Teilen schon klar. Und dieser in weiten Teilen sehr klare Freitag Freitagmorgen beginnt mit folgenden gemessenen Temperaturen. Bad Brambach im Vogtland meldet heute Morgen 7 Grad Celsius, 20 sind es im Moment in Meersburg am Bodensee. Und diese Hochnebeldecke, die wird sich im Verlauf noch lichten. Wie ist die Großwetterlage? Wir schauen auf den Vorschaufilm und sehen hier dieses Tiefdruckgebiet über Polen. Das ist auch verantwortlich für die Hochnebeldecke. Aber das Hitzetief aus Richtung der Iberischen Halbinsel, das wird in den nächsten Tagen dafür sorgen, dass wir auch hierzulande in der Spitze wieder Temperaturen bis 37 Grad Celsius erleben werden. Nicht ganz so heiß wird es für den Norden. Die Hitze, die bleibt im Südwesten. Wie sieht's aus heute mit diesem Freitag? Wir schauen auf die Wetterlage am Vormittag. Und da ist natürlich diese Hochnebeldecke noch mit im Spiel. Wird sich lichten für den Norden, heißt das heute 7 bis 9 Stunden Sonnenschein. Für den Süden, wo von vornherein der Himmel blank ist und die Sonne intensiv scheinen kann, kommt das astronomische Maximum zusammen. Bis zu 16 Stunden sind's. Und im Südwesten heute auch die höchsten Temperaturen. 34 Grad Celsius am Oberrhein. Unterhalb der meteorologischen Sommertagsgrenze bleiben nur die Küsten von Nord- und Ostsee. 22 und 23 Grad eben dort. Aber die Wärme wird sich auch bis in den Norden durchsetzen. Am kommenden Dienstag gibt's ganz im Norden 27 Grad Celsius und bis dahin steigen die Temperaturen an. Bis dahin gibt's aber eben auch kein Regen, kein Niederschlag in Sicht. Das heißt, wir haben es mit doch enormer Trockenheit und erhöhter Waldbrandgefahr zu tun. Aber wir gehen sensibilisiert in dieses sommerliche Wochenende und dann auch darüber hinaus in die nächste Woche bei Temperaturen zwischen 34 und 37 Grad Celsius. Soweit zum Murmelwetter für den Moment. Kommen Sie mit diesen Aussichten jetzt gut in den Freitag und später dann ins Wochenende.
0: Vielen Dank, Benjamin, und guten Morgen von mir. Der Konflikt zwischen Iran und den USA geht wohl in die nächste Runde. In den vergangenen Tagen gab es wieder US-Angriffe auf den Iran, der wiederum US-amerikanische Verbündete wie Bahrain und Kuwait beschoss. Und die Angriffe passieren auch, während der ehemalige Machthaber des Iran, Ayatollah Ali Khamenei, beigesetzt wird. Mein ZDF-Kollege David Sauer blickt aus Washington für uns auf diesen Konflikt. Mit ihm spreche ich jetzt. Hallo David. Was ist das Ziel von den Angriffen? Hat Trump denn eine Exit-Strategie aus dieser festgefahrenen Situation?
11: Darüber wird hier ebenfalls gerätselt. Also es sieht fast so aus, als wären wir fast schon wieder jetzt quasi beim Status quo von vor dem Waffenstillstand angekommen. Also der ja lautete, beide Seiten greifen sich an, beide Seiten bedrohen sich. Donald Trump versucht jetzt zwar wieder Stärke zu demonstrieren, aber er postet zwar Videos und Fotos von den Luftangriffen der USA. Zugleich kann ihm eigentlich diese Situation insgesamt ja überhaupt nicht gefallen. Also eine große Eskalation käme für ihn politisch gerade zur Unzeit. Ja, in 4 Monaten wird gewählt, da sind die wichtigen Midterms. Aber auch so, jetzt leidet ja schon seine Glaubwürdigkeit weiter. Er hatte Iran ja schon mehrfach vor Wochen und Monaten militärisch für besiegt erklärt.
0: Das andere außenpolitische Thema um Trump war ja diese Woche auf dem NATO-Gipfel. Da hatte Trump ja der Ukraine zugesichert, dass sie die Lizenz zum Bau von Patriot-Raketen erhalten werden. Er hatte es aber offenbar vorher gar nicht abgesprochen. Also inwiefern ist diese Zusage von Trump überhaupt zu halten?
11: Ja, so wie es aussieht, ist das mit den Herstellern jedenfalls, also mit Lockheed Martin und Raytheon, zwei große Rüstungskonzerne, überhaupt nicht besprochen. Und die Ukraine, das ist Tatsache, braucht dringend diese Unterstützung bei der Luftabwehr. Und die USA sind aktuell auch wegen des Iran-Kriegs nicht in der Lage, ausreichend diese Patriot-Raketen zu produzieren. Aber das ist nicht so einfach umzusetzen, das einfach dann in einem anderen Land, beispielsweise eben in der Ukraine, zu bauen. Das ist sehr komplex, es ist wahnsinnig teuer. Dafür bräuchte die Ukraine erstmal die Maschinen, hochspezialisiertes Personal und so weiter. Also das kann man nicht von heute auf morgen errichten. Also im allerbesten Fall, sagen Fachleute, würde das trotzdem 2 bis 3 Jahre dauern, bis man da produktionsfähig wäre. Also das wäre überhaupt nichts, was der Ukraine helfen könnte, jetzt kurzfristig sich gegen diese russischen Angriffe zur Wehr zu setzen.
0: Vielen Dank, David Sauer, für deine Einschätzung. Heute entscheidet der Bundestag über die Reform der gesetzlichen Krankenversicherung. Das klare Ziel dabei, sparen. Um die Beitragssätze stabil zu halten, werden unter anderem die Versicherten stärker belastet, zum Beispiel bei den Zuzahlungen für Medikamente. Der Verband der Hausärzte, der schlägt Alarm bei der Reform und befürchtet, dass sich die Patientenversorgung verschlechtern könnte. Wenn die Reform heute durch den Bundestag kommt, beschäftigt sich anschließend auch der Bundesrat mit dem Thema. Eleni Klotzikas mit den Details.
12: Der Name soll Programm sein. GKV-Beitragsstabilisierungsgesetz. In der gesetzlichen Krankenversicherung klafft ein Loch in Milliardenhöhe. Ein rigides Sparprogramm soll die Beiträge stabilisieren, verspricht der Bundeskanzler gestern in seiner Regierungserklärung.
13: Die Koalition ist entschlossen, diese Reform, meine Damen und Herren, auf den Weg zu bringen, weil es unabweisbar notwendig ist.
12: Nach einer kurzen Hängepartie wegen eines Eilantrags der Grünen beim Bundesverfassungsgericht mit dem Ziel, das Gesetz zu stoppen, wird es heute nun doch im Bundestag verabschiedet. Eine gute Nachricht findet der Spitzenverband der gesetzlichen Krankenkassen.
14: Wenn es so verabschiedet wird, wie es jetzt auf dem Tisch liegt, dann wird es dafür sorgen, dass erstmal die Beitragssätze nicht mehr steigen werden. Nach unserer Schätzung in den kommenden 2 Jahren ist das gesichert.
12: Das Gesetz bedeutet für Versicherte finanzielle Belastungen. Die kostenlose Familienversicherung für Ehepaare wird eingeschränkt. Für mitversicherte Ehepartner wird ein Zusatzbeitrag erhoben. Kinder bleiben beitragsfrei. Die Zuzahlungen für Medikamente und Hilfsmittel steigen um bis zu 50%. Die Beitragsbemessungsgrenze steigt. Besserverdienende müssen mehr bezahlen, weil sie auf einen größeren Teil ihres Einkommens Beiträge zahlen müssen.
14: Also es ist ein Paket, was auf vielen Schultern ruht. Das war ja auch ganz wichtig. Ich glaube, aus unserer Sicht hat die Pharmabranche zu wenig Beitrag geleistet.
12: Der Verband der forschenden Pharmaunternehmen widerspricht. Das Gesetz verpflichtet Hersteller, deutlich höhere Rabatte zu gewähren, allein im nächsten Jahr in Höhe von mehr als 4 Milliarden Euro.
15: Das geht zulasten von Forschung und Entwicklung, also was wir eigentlich machen wollen in Deutschland. Aber es geht zulasten natürlich von Neueinführungen, die wahrscheinlich nicht kommen.
12: Auch Kliniken müssen sparen. Die Deutsche Krankenhausgesellschaft beziffert die Einnahmeverluste auf ebenfalls mehr als 4 Milliarden Euro für 2027. Finanzielle Einbußen müssen auch niedergelassene Ärzte und vor allem Psychotherapeuten hinnehmen. Für Letztere will die Koalition einen Teil der Kürzungen später wieder zurücknehmen. Ein ungewöhnlicher Vorgang und eine Steilvorlage für die Grünen.
16: Das zeigt, man wäre klug beraten gewesen, sich etwas mehr Zeit zu nehmen und dann ein gutes Gesetz im Deutschen Bundestag vorzulegen.
12: Die Regierung hat sich zum Ziel gesetzt, das Gesetz heute, also noch vor der Sommerpause, durchzubringen.
0: Bis zum Abend hatte der VW-Aufsichtsrat getagt und auch wenn es danach keine klare Aussage zu den Sparplänen gab, stehen ja seit etwa 2 Wochen Horrorzahlen im Raum. 100.000 Arbeitsplätze will VW weltweit streichen und mehrere Werke in Deutschland dicht machen. Also die Lage ist sehr angespannt und betrifft bei weitem nicht nur VW. Mario Schabawies und Richard Luttke über die Krise der Automobilbranche.
17: Volkswagen und China. Über Jahrzehnte eine Erfolgsgeschichte, satte Milliardengewinne die Regel. Das aktuelle Kapitel wenig erfreulich. Umsatzeinbrüche und Stellenabbau bestimmen die Schlagzeilen zu VW. Auch wegen China. Die Sparpläne immer radikaler. Das VW-Werk in Emden und 3 weitere in Deutschland sollen auf der Kippe stehen.
18: Keiner weiß wirklich, wie es weitergeht. Darum wollen wir mal abwarten.
17: Doch nicht nur der VW-Konzern strauchelt, auch Mercedes, BMW oder Porsche haben bei Umsatz und Gewinn tiefe Kratzer im Lack. Die Gründe vielfältig.
20: Technische Transformation hin zum Elektroantrieb, das unseren Wissensvorsprung reduziert. Das ist der Protektionismus, den insbesondere die USA angestoßen haben. Und eben auch der Aufstieg neuer Konkurrenten, gerade aus China. In Summe führt das dazu, dass wir in einer extremen Umbruchphase sind.
17: Dazu kommen im Inland die hohen Kosten für Energie und Beschäftigte. Nirgend sonst ist die Autoproduktion so teuer wie am Standort Deutschland. Geht es der einstigen Vorzeigebranche schlecht, leiden andere auch darunter, ob Maschinenbau, Chemie oder Transport und Logistik.
21: Und insofern ist die Gesamtsituation angespannt. Wir haben mal eine Umfrage unter Mittelstand, wo 80% ihre Situation maximal mit befriedigend, eigentlich sogar viele eher mit ausreichend sehen. Und ich glaube, das zeigt einfach, wie die Gesamtsituation derzeit ist.
17: So gehen in der Industrie jeden Monat 15.000 Arbeitsplätze verloren. Allein seit Juni letzten Jahres rund 174.000. Der Industriestandort Deutschland ist angeschlagen, unter Druck von vielen Seiten. Von zu hohen Kosten bis zur Konkurrenz aus China. Gerade bei der Autoproduktion gibt das Riesenreich längst das Tempo vor. Hierzulande ist vor allem bei den vielen Reformtempo gefragt für mehr Wettbewerbsfähigkeit.
21: Eigentlich müssen wir darauf achten, dass wir insbesondere bei den Lohnzusatzkosten maximal bei 40% ankommen und dass wir insbesondere bei der Bürokratie schnell in die Umsetzung des Angedachten kommen.
17: Viel muss passieren, damit in der deutschen Wirtschaft statt Sparplänen wieder Zukunftspläne geschmiedet werden.
0: Fußballfans aus der ganzen Welt sind gerade in den USA, denn da finden ja die letzten WM-Spiele statt. Viele Fans sind ja schon seit Wochen dort und da stellt sich die Frage, welche Eindrücke nehmen sie mit nach Hause aus dem Land der unbegrenzten Möglichkeiten? Antworten von Moritz Neuss.
2: Die USA, Land der Superlative. Fußballfans aus aller Welt entdecken die Vereinigten Staaten gerade neu. Die Autobahnen dreimal so breit wie in Deutschland, Tankstellen in der Größe eines Einkaufszentrums, ganz zu schweigen von den Supermärkten. Alles ist riesig, es ist so viel mehr Platz hier. Ich finde, die öffentlichen Verkehrsmittel sind nicht so gut im Vergleich. Du brauchst hier unbedingt ein Auto. Waffle House, eine Fastfood-Kette in den Südstaaten, bekannt für Waffeln und ganztägiges Frühstück, erobert die Herzen der WM-Fans. Liebe geht eben auch in den USA durch den Magen. Ganz ehrlich, es ist schon richtig ungesund, aber einmal im Leben, das kann man schon machen, so schlimm ist es nicht. Begegnung mit Amerikanern und deren Kultur, auch beim Sightseeing, wie hier in Seattle. Es gefällt mir super. Wir fühlen uns hier sehr willkommen. Die Amerikaner sind sehr gesprächig und offen, anders als wir Briten. Wir sind ein bisschen kühler. Selbst die großen Fußballstars lassen sich anstecken vom Amerika-Hype. Norwegens Top-Torjäger Erling Haaland kauft Cowboy-Stiefel und dazu natürlich den passenden Hut. Ich sehe aus wie ein richtiger Cowboy. Die ganze Produktlinie am darauffolgenden Tag ausverkauft, sowohl im Store als auch online. Und seine Landsleute rudern sich derweil warm fürs Viertelfinale gegen England. Die aus dem Ausland angereisten Fans eint längst nicht mehr nur die Faszination für den Fußball, sondern auch die für Amerika.
0: Es ist Freitag, also schauen wir darauf, was so die Streamingportale zu bieten haben. Mit Anna-Rebecca Helmi. Anna, du hast uns eine historische Dramaserie mitgebracht. Worum geht's da?
3: Ja, und zwar um eine Familiendynastie, die Forsythes, im spätviktorianischen London, die mit also Aktienhandel zu sehr viel Reichtum gekommen sind. Und das Ganze basiert auf einer Romanvorlage vom britischen Schriftsteller John Galsworthy, hieß der, der dafür auch 1932 dann den Literatur-Nobelpreis gewonnen hat. Und dieser Stoff, also diese Saga, wurde schon mehrfach verfilmt. Jetzt kommt sie eben ins ZDF-Streaming-Portal ab nächster Woche und erinnert so ein bisschen in der Aufmachung und Anmutung an die Netflix-Erfolgsserie Bridgerton, weil auch hier gibt es eine Erzählerin, in diesem Fall Grandmama Anne Forsythe.
5: Mein Enkel Julian, zurückgekehrt von seinen Eskapaden auf dem Kontinent, um die Rolle als Nachfolger im Familienunternehmen anzutreten. Sehr zum Leidwesen seines Cousins Soames.
19: Die Rivalität dieser vom Typ her so unterschiedlichen Forsythes ist nur die Ausgangslage für die Dramen und Intrigen, die sich hinter der feinen Fassade der Geldadelsdynastie abspielen.
22: Ich gebe Ihnen meine Karte, Miss.
19: Der ehrgeizige Soames.
23: Irene.
19: Verliebt sich Hals über Kopf in die bezaubernde Ballerina Irene, eine Beziehung, die deutlich obsessive Züge tragen wird, während Julians Ehefrau aus hohem Stand in einer Schneiderstube über seine Vergangenheit stolpert.
23: Joss, mein richtiger Name ist Julian.
19: So wird die Welt der ach so perfekten Forsythes bald nachhaltig erschüttert.
0: Ja. Also würdest du sagen, Bridgerton-Fans, die kommen da auf jeden Fall auf ihre Kosten?
3: In jedem Fall. Also diese Produktion ist eine amerikanische mit britischen Schauspielern. Die ist nicht ganz so progressiv und nicht ganz so hochwertig umgesetzt. Aber es gibt da Überschneidungen, beispielsweise dieses Standesgedünkel, dann die Liebesdramen, die Kostüme, Perücken, die ganze Ausstattung und Kulisse. Das passt schon.
0: Okay.
4: Also da kann man sich ein bisschen amüsieren. Ja. Dann hast du noch, apropos amüsieren, eine Comedy-Serie für uns mitgebracht mit Schafen in der Hauptrolle.
6: Ja, Schafe in der Hauptrolle, die aber synchronisiert werden, beispielsweise von großen Schauspielerinnen wie Birgit Minichmayr. Jella Hase ist auch in der Nebenrolle zu sehen. Und gedreht wurde mit echten Schafen. Und für mich funktioniert die Serie vor allem, weil sie diese Schafe eben in einem wirklich breiten österreichischen Dialekt schnacken. Oder schwatzen oder reden einfach. Mhm. Ja, also es macht einfach Spaß, da schon zuzuhören. Und die Serie heißt Cheap und hat in Cannes bei den Series Festivals auch einen Preis gewonnen. Kommt in knackigen 5 Folgen à 20 Minuten daher. Und ist so eine krude Mischung aus Shaun das Schaf, diesen Leonie Swan Schafskrimis, die sehr berühmt sind. Und auch ein bisschen George Orwells.
4: Das mit den Tieren?
6: Ja, genau. Jetzt stehe ich total auf.
4: Jetzt,
6: ja,
4: also ein Animal bisschen Farm. Animal Farm heißt genau. Auf Englisch.
6: Genau. Animal Farm. Ja. Aber auf Deutsch komme ich auch nochmal drauf. Ja. Aber es geht ein bisschen auch um Aufstand im Schafsstall. Aber davor muss man sagen, und das ist ganz wichtig für die erste Szene, keine Tiere sind hierbei zu Schaden gekommen.
7: Während andere Lebewesen den Widrigkeiten der Natur ausgesetzt sind, leben wir in steter Sicherheit. Wir haben den Menschen domestiziert und nach unseren Vorstellungen geformt.
8: Mein Gott, ich bin drin.
24: Ein traumhaftes Leben, das nur dadurch gekrönt wird, endlich zum Obermoser zu dürfen. Denn hier, so sind die Schafe überzeugt, weil sie es im Fernsehen gesehen haben, dürfen sie sich endlich entfalten. Jede blaue Markierung führt zum Obermoser und wird im Stall ordentlich gefeiert. Nur ein Schaf schießt quer, der Oliver.
25: Solche Trottel.
24: Am Abend der Party entdeckt er durch Zufall eine Leiche. Und Oliver wird klar, er muss die Herde retten.
25: Ich will nicht sterben.
6: Ja, der Oliver. Und jetzt haben wir es auch als Teamwork rausgefunden. George Orwells Farm der Tiere. Also zumindest so ein bisschen, weil es geht eben um eine Art Rebellion, angezettelt von dem süßen Oliver.
4: Okay. Und wir haben noch mehr Comedy. Mhm. Und zwar, du hast gesagt, eine ganz besondere Comedy-Serie vorab. Worum geht's da?
6: Genau. Das ist auch so ein bisschen Rebellion der Schafsherde, allerdings nur in Menschenform, weil diese Serie beschäftigt sich mit der Gruppendynamik bei Menschen, speziell mit der Gruppendynamik in einer deutschen Behörde, was an sich schon viel Comedy-Potenzial hat. Und diese Serie heißt Das Manko, ist auch ausgezeichnet und ist speziell in 4 Teilen eine sogenannte Physical-Comedy-Serie. Man könnte auch Slapstick sagen. Ah, ja. Und Körper-Comedy kommt eigentlich aus der Stummfilmzeit, muss man nur kurz an Charlie

0: Es ist Schnitzeltag! Ja!
1: Doch Gefahr ist bereits im Anmarsch. Die Leistung der Mitarbeitenden wird von Aufsicht wegen amtlich überprüft. Und das setzt alle hier gehörig unter Druck. Und sorgt für Verwirrung im Behördenalltag.
2: Okay, da haben wir eine gute Auswahl, bisschen Comedy, bisschen Drama.
3: Genau.
2: Vielen Dank dafür.
3: Ja, sehr gerne, Maral.
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5: Sie sind eine Einheit. Frankreich-Trainer Didier Deschamps und sein Superstar Kylian Mbappé. Und sie sind wahnsinnig erfolgreich. Frankreich steht im WM-Halbfinale. Und damit Ihnen zu Hause einen schönen guten Morgen. Ja, die Equipe Tricolore überzeugt gegen Marokko einmal mehr und beweist bei diesem Turnier, dass sie alles kann. Spektakulären Offensivfußball, nervenaufreibende Partien oder wie gestern den ungefährdeten Favoritensieg mit 2:0.
6: Kylian Mbappé und sein Team hatten keine Fragen offen gelassen. Höchstens die. Wer soll diese Franzosen bei der WM eigentlich schlagen? Wir wissen, wofür wir spielen. Heute ging es ums Erreichen des Halbfinales. Jetzt wollen wir den nächsten Schritt machen. Dafür müssen wir weiter so gute Leistungen zeigen wie heute. Dann werden wir auch das ganz große Ziel erreichen. Ein fußballerisches Feuerwerk versprach dieses Duell mit Afrikameister Marokko. Das wurde es nur aus französischer Sicht. Bereits in der 4. Minute segelte die erste gefährliche Flanke in den marokkanischen Strafraum. Upamecano unerwartet unbedrängt, Bono besteht die erste Prüfung. Die nächste folgt, nachdem Masraoui im Strafraum Mbappé zu Fall bringt. Der Gefaulte tritt selbst zum Elfmeter an und scheitert an Bono, der Marokko in der einseitigen Partie im Spiel hält. Auch als Doué kurz darauf frei vor ihm auftaucht. Frankreich zündelt. Digne mit Lattenknaller zur Pause, aber es zündet nicht. Es war nicht so einfach. Viele verpasste Chancen, ein verschossener Elfmeter. Aber wenn du Kylian in der Mannschaft hast, dann brauchst du dir keine Sorgen zu machen. Denn wie so oft ließ es der Kapitän dann endlich zählbar krachen. Kylian Mbappé in der 60. Minute findet der 27-Jährige die Lücke.
7: Avec Kylian Mbappé! Évidemment! Évidemment, Kylian Mbappé! Qui vient ouvrir merveilleusement son pied et permettre à l'équipe de France.
6: Mbappés 8. Turniertreffer, der Toröffner. Denn kurz nach der Führung hat auch Ousmane Dembélé freie Bahn. 2:0, 66. Minute. Marokko hat Frankreich in diesem Spiel nichts entgegenzusetzen. Den französischen Fans macht deshalb dieses Bild zum Ende der Partie die größten Sorgen. Ein Eisbeutel auf Mbappés lädiertem Knöchel, aber nichts Dramatisches. Ich habe einen Schlag auf den Knöchel bekommen, aber es ist schon wieder alles in Ordnung. Die Jungs haben das super auch ohne mich zu Ende gespielt. Frankreich tanzt ins Halbfinale, auch dank seines unglaublich guten Vortänzers Kylian Mbappé.
5: Ja, und jetzt wird der Gegner gesucht. Heute Abend dann das 2. Halbfinale Spanien, Viertelfinale natürlich, Spanien gegen Belgien. Und meine Kollegin Amelie Stiefvater steht bereits vor dem Stadion in Los Angeles. Guten Morgen, Amelie. Was erwartet uns da für ein Spiel zwischen Belgien und Spanien?
8: Guten Morgen, Lena. Ja, ich erwarte, dass es ein sehr spannendes Spiel wird. Ich sehe Spanien als klaren Favoriten. Immerhin haben sie kein einziges Gegentor bei dieser Weltmeisterschaft kassiert. Aber gegen sehr tief verteidigende Mannschaften, da tun sie sich ziemlich schwer. Das hat man im Achtelfinale gegen Portugal gesehen. Und genau das könnte Belgien ausnutzen. Belgien surft ja auf so eine Art Euphoriewelle gerade daher. Im 16. Finale gegen den Senegal standen sie mit einem Bein quasi schon im Aus, haben sich aber dann ab der 86. Minute nochmal gerettet und die Partie gedreht. Und dann der Eklat gegen die USA. US-Präsident Donald Trump ruft den FIFA-Boss Gianni Infantino an und zieht die Rotsperre des US-Stürmers Balogun zurück. Die haben trotzdem Nerven behalten, die Belgier und USA mit 4:1 aus dem Wettbewerb gekegelt und ordentlich Selbstbewusstsein getankt. Also ich glaube, dass das eine engere Partie wird, als manche glauben.
5: Ja, und ich weiß, Amelie und du und vielleicht auch viele neutrale Fans würden sich eigentlich sehr auf Verlängerung und dann vor allem auf ein Elfmeterschießen freuen, ne?
8: Auf jeden Fall, Lena. Elfmeterschießen, das würde ich mir sehr wünschen, weil dann hätten wir ein Top-Duell zwischen zwei Top-Torhütern. Auf der einen Seite haben wir den Belgier Thibaut

0: Courtois, dreifacher Welttorhüter. Und auf der anderen Seite hält der Spanier Simon Unai den Kasten sauber, ist Rekordtorhüter bei dieser Weltmeisterschaft, hat sage und schreibe 609 Minuten nicht mehr nach hinten greifen müssen und damit sogar den Rekord von Walter Zenger aus dem Jahr 1990 übertroffen. Also das spricht für eine Rekordabwehr der Spanier, aber eben auch ein Selbstbewusstsein der Belgier. Ich würde mal sagen, das sind die perfekten Zutaten für ein sehr spannendes Viertelfinale hier hinter mir heute Abend.
1: Danke dir, Amelie. Und dann gucken wir, ob es auch ein langer Fußballabend wird. Auf jeden Fall zeigen wir Ihnen die Partie Spanien-Belgien live hier im ZDF. Und los geht's ab 20.15 Uhr. Und jetzt hier im MoMA schauen wir zur Tour de France. Da zeichnet sich nämlich jetzt schon ab. Alle anderen Fahrer, inklusive Florian Lipowitz, können sich auf den Kopf stellen. Diesen einen Top-Favoriten werden sie bis Paris wohl nicht einfangen können. Tadej Pogacar mit einer Machtdemonstration auf der harten sechsten Etappe.
2: Nach dieser Leistung gerät sogar der Tour-Dominator selbst ins Schwärmen. Definitiv in den Top 5 meiner Siege. Wirklich unglaublich, sicher einer meiner süßesten Erfolge. Am Aufstieg zum Col du Tourmalet dreht Tadej Pogacar auf. Der Slowene startet einen 43 Kilometer langen Soloritt durch die Pyrenäen und fährt ins gelbe Trikot. Hauptkonkurrent Jonas Vingegaard verliert mehr als 2,5 Minuten, ist nun Gesamtzweiter. Der bisherige tourführende Thorstein Tran stürzt in der Abfahrt vom Tourmalet. Der Norweger muss die Tour beenden. Florian Lipowitz aus Leichingen wird Sechster, liegt im Gesamtklassement auf Rang 7.
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4: Einen wunderschönen guten Morgen.
1: Guten Morgen.
5: Moin, moin.
1: Heute ist ja Freitag, ne? Und ich habe mich gefragt, Marell, das war jetzt deine erste Woche hier im Morgenmagazin. Kommst du wieder? Hat's dir gefallen?
4: Ich komme wieder, ja. Doch, es hat mir sehr gut gefallen. Also ich bin gerne hier im MoMA.
1: Schön.
4: Ja.
1: Können wir bestätigen, oder?
5: Das können wir bestätigen. Und du bist ja schon auch lange beim Fernsehen, hast ganz viel und machst das immer noch, die Kindernachrichten-Logo. Was würdest du sagen, ist so der größte Unterschied für dich zwischen Logo, auch ja eine sehr anspruchsvolle Sendung, Nachrichten für Kinder zu machen, und dem Morgenmagazin?
1: Ah, spannend.
4: Der große Unterschied ist, dass ich hier viel mehr Interviews habe und viel mehr Schalten, also auch Live-Interviews und Live-Schalten. Da haben wir weniger von bei Logo, haben wir auch, aber nicht so häufig, nicht in so einer Dichte. Und da habe ich jetzt hier ein Trainingslager gehabt die Woche, jeden Tag. Ja, also das ist der große Unterschied. Aber inhaltlich, finde ich, ist es gar nicht so anders. Man denkt ja, Kindernachrichten, ach, das ist so Pipifax, ist es nicht. Wir machen da ernste Nachrichten, erklären sie halt nur ohne Vorwissen vorauszusetzen.
5: Und was eine oft gestellte Frage war in dieser Woche, du bist auch weiter bei Logo, richtig?
4: Ich bin auch weiter bei Logo, genau. Falls jetzt irgendwie Logo-Fans hier zugucken, ich bleibe auch bei Logo. Und wir schauen jetzt auf die Nachrichten für Erwachsene in Mainz mit Sarah Bildau.
1: Hallo Sarah, guten Morgen.
5: Hi Sarah.
6: Einen wunderschönen guten Morgen und herzlich willkommen zur Heute Express. Der Bundestag stimmt heute über die umstrittene Reform der gesetzlichen Krankenkassen ab. Das Milliardensparpaket von Gesundheitsministerin Wagen sieht massive Ausgabenkürzungen vor, um die Beiträge stabil zu halten. Unter anderem sollen Versicherte künftig mehr bei Medikamenten zuzahlen müssen. Auch die beitragsfreie Mitversicherung von Ehepartnern soll eingeschränkt werden. Kritik kommt von Ärzten und Kliniken, die die Versorgung der Patienten gefährdet sehen. Niedersachsens Ministerpräsident Lies hat möglichen Schließungsplänen der VW-Führung eine Absage erteilt. Das sei keine Zukunftsstrategie für Volkswagen, so Lies nach der Aufsichtsratssitzung des Konzerns am Abend. Niedersachsen hält 20% der VW-Anteile. Im Raum stehen der Abbau von rund 100.000 Stellen und mehreren Werksschließungen. Der Betriebsrat forderte Konzernchef Blume ultimativ dazu auf, heute Stellung zu beziehen. In einem Brandbrief an die Regierung appellieren mehrere Wirtschaftsverbände, Minijobs in der jetzigen Form zu erhalten und nicht zu verteuern. Insbesondere kritisieren sie die Empfehlung der Rentenkommission, den steuer- und sozialversicherungsrechtlichen Sonderstatus abzuschaffen, und warnen vor Folgen für Beschäftigte und Betriebe. In Iran ist der vor mehr als 4 Monaten getötete Oberste für Khamenei beigesetzt worden. Die Bestattung erfolgte im Imam Reza-Schrein in seiner Heimatstadt Mashhad nach einer tagelangen Trauerzeremonie. Khamenei war zu Beginn der amerikanisch-israelischen Angriffe in Teheran getötet worden. In Andalusien sind bei einem Waldbrand mindestens 12 Menschen ums Leben gekommen. Das meldete der andalusische Katastrophenschutz und veröffentlichte diese Bilder. Der regionale Gesundheitsminister sprach von einer beispiellosen Tragödie. Das Feuer war am Nachmittag in der Provinz Almería ausgebrochen. Spanien leidet derzeit unter massiver Hitze. Frankreichs Fußballnationalmannschaft hat das WM-Halbfinale erreicht. Die Equipe Tricolore siegt am Abend mit 2:0 gegen das Team aus Marokko. Wie hier in Paris jubeln die Fans. Zum 3. Mal in Folge steht ihr Team bei einer WM in der Runde der letzten 4. Ja, das war unser ganz kurzer Nachrichtenüberblick. Und jetzt geht's wieder weiter mit Benjamin Stöwe und ganz viel Sonne. Bis gleich.
5: Und wir kommen gleich zum Sommerwetter. Viele von uns erleben das schon heute Morgen. Aber gerade Richtung Nordwesten sieht es im Moment auch so aus. Sehr schön neblig. Aktuelle Aufnahmen vom Nebel schickt uns zum Beispiel Christoph Droppmann aus Wettringen im Münsterland. Und wir haben auch von Marc König den eigentlich fantastischen Blick auf den Ziegelsee in Schwerin. Aber der Nebel ist dicht, da ist im Moment gar nichts zu erkennen. Die gute Nachricht ist, die Sonne wird im Tagesverlauf nachziehen. Aber für den Moment dort mal ein wirklich sehr entspannter Start in den Tag. Obacht natürlich auf den Straßen. Die Sichtweiten sind mitunter sehr überschaubar. Woran liegt das? An der Konstellation aus Hochdruckgebiet Klaus und Tiefdruckgebiet Bernadette. Die wirken zusammen, bringen zu uns die Feuchte über die Nordsee ins Land. Und diese Hochnebeldecke, die erstreckt sich wirklich vom Nordwesten bis zum Erzgebirge Richtung Mecklenburgische Seenplatte. Teilweise recht zäh, zwischendrin aber auch schon aufgelockert und klar, vor allem aber in der Südhälfte. Ein sehr freundlicher, sehr sonniger Start in diesen Freitag bei folgenden frisch gemessenen Temperaturen. Bad Bramberg im Vogtland heute Morgen mit 7 Grad Celsius. Dabei 20 sind es im Moment in Meersburg am Bodensee. Und damit sind wir beim Blick auf das Wettergeschehen. Am Vormittag erstmal noch zäh und dicht diese Hochnebeldecke. Das wird sich aber im Tagesverlauf dann zum Nachmittag mehr und mehr lichten. Im Süden ist es von vornherein ein blauer Himmel. Und das bedeutet für den Süden heute, das astronomische Maximum ist drin. Bis zu 16 Stunden Sonnenschein. Für den Nordwesten immerhin 7 bis 9. Das Ganze bei höchsten Temperaturen. An den Küsten bleiben wir unterhalb der 25-Grad-Marke, 22 Grad an der Ostsee, 23 Grad an der Nordsee. Ansonsten verbreitet ein Sommertag ab 25 Grad Celsius, spricht man davon. Und die werden getoppt von 34 Grad am Oberrhein. Da ist es heiß und da wird es in den kommenden Tagen noch heißer. Die Höchsttemperaturen für die nächsten Tage 24 bis 37 Grad. Das ist die Perspektive bis zum Dienstag. Immer weniger Wolken, immer mehr Sonnenschein und eben für die nächsten 4 Tage auch gar kein Regen. Soweit zum MoMA-Wetter für den Moment. In einer halben Stunde blicken wir aufs MoMA-Foto der Woche. Jetzt blicken wir hier weiter aufs Morgenmagazin mit Maral. Kommen Sie gut rein in diesen Freitag.
4: Vielen Dank, Benjamin, und guten Morgen nochmal von mir. Der Krieg im Iran ist wohl in der nächsten Runde. Trotz ausgehandelter Waffenruhe gehen seit 2 Tagen die gegenseitigen Angriffe weiter. Jörg Brase hat das aus Istanbul im Blick. Hallo Jörg, jetzt blieb es in der vergangenen Nacht relativ ruhig. Was kann uns das sagen? Waren das jetzt nur, waren die Angriffe nur ein Druckmittel vor neuen Verhandlungen?
7: Also ich denke, man kann das durchaus so sehen, dass beide Seiten da nochmal Druck aufbauen wollten, um in Verhandlungen ihre Position durchzusetzen. Man muss aber auch sehen, in welchem zeitlichen Zusammenhang diese neueste Eskalation stattgefunden hat, nämlich während der 5-tägigen Trauerphase für den bei einem amerikanisch-israelischen Luftangriff getöteten obersten Führer Ayatollah Khamenei. Diese Phase ist gestern mit seiner Beerdigung zu Ende gegangen. Natürlich war die Stimmung während dieser Zeit im Land extrem anti-amerikanisch. Leute sind aufgebracht gewesen, haben getrauert, haben nach Rache geschrien. Und in dem Zusammenhang, da passt vielleicht auch die Meldung, dass es Israel gewesen sein soll, die die Amerikaner gewarnt haben, dass es einen Mordkomplott gegen Donald Trump geben sollte. Das kann durchaus sein, dass die Hardliner einen solchen Plan verfolgen, aber das würde die Lage natürlich komplett eskalieren und daran hat letztlich niemand ein Interesse. Ich erinnere daran, dass wir schon oft hier gestanden haben und uns gefragt haben, ob es einen Flächenbrand geben könnte, zum Beispiel nachdem die USA den Auslandschef der Revolutionsgarden in Irak getötet hatten. Da gab es heftigste Gefechte oder zum Beispiel nachdem Israel die Führungsperson der Hamas oder der Hisbollah in einem Fall sogar auf iranischem Staatsgebiet getötet haben. Auch da folgten heftige Gefechte. Wir haben uns gefragt, ist das jetzt der Auslöser für einen Flächenbrand? Aber letztlich, und das ist auch natürlich das Anliegen aller Anrainer in der Region, ist es dann gelungen, die Parteien wieder an den Verhandlungstisch zu bringen. Und ich denke, die Anzeichen sprechen auch diesmal dafür. Die Vermittler Katar und Pakistan versuchen hinter den Kulissen die USA und Iran wieder in Verhandlungen zu bringen.
4: Lass uns noch mal in den Iran schauen. Du hast gerade schon die Stimmung während der Trauerfeiern angesprochen. Wie ist denn die Stimmung sonst in dem Land?
7: Also unser Team hat natürlich in den vergangenen Tagen immer wieder mit einigen Leuten gesprochen und man muss schon sagen, dass die große Mehrheit in Iran dass die den großen Wunsch haben, dass diese Kämpfe beendet werden, dass es zu einem Abkommen kommt, dass die Sanktionen aufgehoben werden, dass wieder Ruhe einkehrt, wieder Ordnung einkehrt in Iran, dass sich das Leben verbessert, denn die wirtschaftliche Lage ist wirklich katastrophal. Für die Regierung, für die Hardliner in der Regierung waren die vergangenen Tage natürlich eine gute Gelegenheit, um nochmal die eigene Anhängerschaft zu motivieren und auf die Straße zu bringen, die Probleme vielleicht zu überlagern, aber das wird nur einen kurzen Zeitraum funktionieren können und letztlich muss man, glaube ich, davon ausgehen, dass es tatsächlich in den nächsten Tagen wahrscheinlich, so würde ich das einschätzen, doch wieder zu Gesprächen kommen wird.
4: Vielen Dank für deine Einschätzung, Jörg Brase. Seit Mitte Mai sind in der Demokratischen Republik Kongo mehr als 600 Menschen an Ebola gestorben. Vor Ort wird alles getan, was möglich ist, um das Virus einzudämmen. Allerdings waren die Möglichkeiten bisher begrenzt, auch weil über die aktuelle Ebola-Variante zu wenig bekannt ist. Seit einigen Tagen wird jetzt aber ein neues Therapieverfahren getestet. Mehr dazu von Susanne von Lojewski.
8: Bunia im Nordosten der Demokratischen Republik Kongo. Über 100.000 Menschen leben hier, teilweise dicht an dicht. Am Stadtrand heben sie täglich neue Gräber aus. Über 600 Menschen sind bislang an Ebola gestorben. Für die traditionelle Totenwache bleibt keine Zeit. Auch Verstorbene sind ansteckend. Keine Zeit zum Abschied nehmen. Unweit von Bunia leben über 15.000 Menschen in einem vertriebenen Camp. Sie sind geflohen vor dem Bürgerkrieg im Ostkongo, sowie François Losamansa und seine Familie. Vor wenigen Tagen erst starb seine Tochter an Ebola. Alles ging ganz schnell. Sie war krank und jetzt haben wir Angst, dass die anderen Kinder sich angesteckt haben könnten. Bis jetzt ist kein Arzt gekommen, um unser Haus zu desinfizieren. Im Camp Kigonze ist für das Nötigste gesorgt, viel mehr aber gibt es nicht. Die Infektionsgefahr ist hoch und trotzdem wollen viele die Krankheit nicht wahrhaben, sagt der Sprecher des Camps, Olivier Bavigarba. Viele sprechen von einem Gift oder von politischen Problemen. Sie glauben nicht, dass es wirklich Ebola ist. Und doch ist es Ebola, das sie tötet. Das fangen sie erst langsam an zu verstehen. Aber es ist eine Menge Arbeit, denn die Mehrheit ist unwissend. Seit einigen Tagen testet die Weltgesundheitsorganisation an Kranken, ob antivirale Wirkstoffe, die teilweise auch schon bei Covid-19 zum Einsatz kamen, gegen Ebola wirken. Noch immer aber wissen die Mediziner zu wenig über die Variante mit dem Namen Bundibugyo. Wir erhoffen uns davon, dass wir eingehende Analysen bekommen, welche Behandlung am besten wirkt. Und damit können wir besser infizierte Patienten behandeln und uns auf künftige Ausbrüche vorbereiten. Ein erster Versuch, die tödliche Krankheit zu besiegen. Vor allem aber geht es jetzt darum, genügend Hilfsmittel wie Zelte, Hygieneartikel oder Toilettenaufsätze in das Seuchengebiet zu bringen. Noch etwas anderes bereitet den Helferinnen und Helfern Sorge. Wir stellen fest, dass die Kontaktverfolgung noch nicht das empfohlene Niveau erreicht hat, damit wir die Übertragung effektiv unterbrechen können. Und das muss verstärkt werden. Eine Mammutaufgabe für die internationalen Hilfsorganisationen in einem Gebiet, in dem sich Ebola trotz aller Bemühungen immer weiter ausbreitet.
4: Der Bundestag startet heute nach seiner Sitzung in die parlamentarische Sommerpause. Und davor wollten Union und SPD Handlungsfähigkeit beweisen. Deshalb war viel los. Letzte Woche stellten sie ihr großes Reformpaket vor. Am Montag hat das Kabinett den Haushalt 2027 auf den Weg gebracht. Ist es also ein erfolgreicher Start in den Sommer für die Koalition? Wir schauen auf die Woche mit unserem MoMA-Politikexperten Theo Koll. Und ich gebe die Frage direkt an dich weiter. Wie ist jetzt der Start in die Sommerpause? Wo steht die Koalition jetzt?
9: Also ich glaube, wenn die Koalitionäre Bergsteiger wären, auf dem Weg zu diesem Berg der Reformen, dann hätte man jetzt das erste Basislager erreicht. Sie haben ja 3 Reformpakete vorgelegt, das bei einer knappen Mehrheit von 12 Stimmen. Also man hat einiges erreicht. Lars Klingbeil hat selber gesagt, man hat aber erst einen kleinen Teil des Weges genommen. Da ist noch viel Wesentliches zu leisten, vor allem für die Wettbewerbsfähigkeit der Wirtschaft. Da fehlt noch vieles. Und was vor allem auch fehlt, ist eine mitnehmende, mitreißende Motivation, eine Erzählung, was passiert, wenn man oben auf dem Berg ist. Also wie ist die Aussicht all dieser Mühen? Und das fehlt noch.
4: Also erstes Basislager erreicht, aber ein bisschen Rückenwind braucht man noch für den Weg nach oben.
9: Kraft.
4: Ja. Ein anderes großes Thema ist die verpflichtende Krankschreibung ab dem ersten Tag. Da gab es viel Diskussion, viel Kritik. Würdest du sagen, da hat sich die Koalition so ein bisschen vergaloppiert?
9: Da hat sie sich völlig vergaloppiert, muss man ehrlich sagen. Das ist nicht zu Ende gedachte Symbolpolitik. Also natürlich will man erreichen, dass die Krankmeldungen reduziert werden. Die sind in Deutschland vergleichsweise hoch. Es gab die Überlegung, Karenztage einzuführen. Das heißt also, der erste Tag würde dann nicht bezahlt werden. Darauf konnte man sich nicht einigen in der Koalition. Aber das, was Sie jetzt machen, dass der Kanzler sagt, man muss ja nicht am ersten Tag zum Arzt in die Praxis, aber man braucht am ersten Tag eine Krankschreibung, ist nicht zu Ende gedacht. Das kann einem keiner erklären, vor allem, wenn man dann auch noch die telefonische Krankschreibung abschaffen will.
4: Ja, also da tatsächlich nicht richtig zu Ende gedacht und dahingehend vergaloppiert. Im ersten Amtsjahr von Kanzler Merz wurde immer wieder gesagt, ist er eigentlich der Richtige für den Job? Hat er genug Durchsetzungsfähigkeit? Wie würdest du die Bilanz ziehen? Hat er die Durchsetzungsfähigkeit? Wie steht er in der Koalition?
9: Das hat mehrere Facetten. Also auf der großen öffentlichen Bühne steht er jetzt deutlich besser da. Also 3 Reformpakete, das ist wirklich bemerkenswert angesichts von einer knappen Mehrheit in der Koalition, wo ja auch die Kräfte der Parteien sehr Unterschiedliches wollen. Also Gesundheit, Rente, jetzt dieses 34-Maßnahmen-Paket, das ist schon wirklich bemerkenswert viel. Gleichzeitig in den Kulissen der Koalition verändert sich etwas. Offensichtlich driftet die Macht und die Entscheidung vom Kanzleramt Richtung Fraktionen, Fraktionsspitzen. Also da hat sich ein Magnetfeld verändert, auch weil der Kanzler natürlich international sehr beschäftigt ist und ihn das möglicherweise auch stärker interessiert.
4: Dann lass uns direkt auf das Internationale eingehen. Der Kanzler galt ja von Anfang an als Außenkanzler, jetzt war diese Woche der NATO-Gipfel. Hat er sich da gut präsentiert und hat er vor allem jetzt ein besseres Händchen im Umgang mit Trump?
9: Also ich finde, er hatte immer eine gute Art, mit Trump umzugehen, von Ausrutschern mal abgesehen. Also auf dem Katholikentag, als er gesagt hat, er würde seinen Kindern nicht empfehlen, in die USA zu gehen, da zu studieren oder zu arbeiten. Das ist ihm bei Trump sehr auf die Füße gefallen. Der hat ja dann sofort gesagt, wir liefern keine Tomahawks. Das wurde jetzt geheilt, indem man sagt, also wir Deutsche kaufen sie jetzt, um sie hier zu stationieren.
4: Aber man darf sich keine Ausrutscher bei Trump erlauben,
9: offensichtlich. Na doch, offensichtlich ja. Also er trifft, glaube ich, diese sehr entschiedene Rhetorik, die ihm hier auf die Füße fällt, aber die bei Trump offensichtlich gut ankommt. Also ich glaube, das ist ein Teil dessen, was er gut schafft, mit Trump eine Beziehung herzustellen, auch klar zu machen, ich bin die Nummer 1 in Europa. Also einerseits durch hohe Investitionen, die wir leisten in Rüstung. Und zum anderen ist natürlich auch das Spielfeld in Europa für ihn einfach geworden. Starmer in Großbritannien ist in wenigen Wochen weg. Macron ist geschwächt, wird von Trump auch nicht mehr ernst genommen, weil er viel Rhetorik liefert, aber sonst nicht so viel. Also insofern ist Merz in diesem internationalen Feld in Europa jetzt die Nummer eins.
4: Okay, dann vielen Dank für deine Einschätzung, Theo Köhler.
9: Gerne.
4: So, jetzt bin ich dran. Die Waschmaschine ist kaputt und die gesetzliche Gewährleistung von 2 Jahren ist abgelaufen. Ja, was macht man dann? Ab dem 31. Juli hat man dann ein Recht auf Reparatur. Ein europäisches Vorhaben, das in Deutschland der Bundestag schon beschlossen hat und der Bundesrat heute beraten wird. Was bedeutet das Recht auf Reparatur für den Verbraucher und die Verbraucherin genau? Antworten dazu von Jutta Müller.
10: Cem Kırmızıgül hat ein Problem. Die Spülmaschine in seiner Fahrschule läuft nicht mehr. Was tun?
11: Ich denke, ich werde sie reparieren lassen. Ja? Besser als wir neu kaufen. Vielleicht kann ich sie noch retten und kann mir ein bisschen auch Geld sparen.
10: Er holt einen Mechaniker. Die Spülmaschine ist 3 Jahre alt, die gesetzliche Gewährleistung von 2 Jahren abgelaufen. Bisher haben Kunden danach keinen Anspruch auf eine Reparatur.
12: Wenn der Hersteller gesagt hat, machen wir nicht, dann hatte man einfach Pech gehabt. Und jetzt kann man 7 bis 10 Jahre lang sagen, reparier mir das und der Hersteller muss darauf eingehen.
10: Heißt, er muss einen Reparaturdienst vermitteln. Durch das neue Gesetz, das ab 31. Juli gelten soll, wird die Reparatur von Geräten in den Fokus gerückt und das Verbraucherinteresse gestärkt. Durch die Verpflichtung des Herstellers zur Reparatur, wenn der Kunde das möchte. Die Verlängerung der gesetzlichen Gewährleistung auf 3 Jahre und einen Überblick über Kosten und Zeitraum der Reparatur.
12: Die Hersteller dürfen nicht einfach eine horrende Summe verlangen, sondern es muss tatsächlich dem Ersatzteilpreis zum Beispiel angemessen sein oder dem Aufwand. Und es darf auch nicht mehr so lange dauern.
10: Wie teuer und wie lang ist nicht festgelegt. Ab 2027 soll die Suche nach verfügbaren Angeboten von Reparaturbetrieben auf einer europaweiten Online-Plattform erleichtert werden. Das Recht auf Reparatur soll künftig gelten für unter anderem Waschmaschinen und Trockner, Kühl- und Gefrierschränke, Geschirrspüler, Staubsauger, Fernsehgeräte, Mobiltelefone, Schweißgeräte und E-Bikes. Geräte sollen künftig reparierbar sein, Teile also eher verschraubt statt verklebt werden und so Hersteller durch einen sogenannten Reparierbarkeitsindex stärker in die Pflicht nehmen.
13: Der kommt jetzt Stück für Stück auf die Energielabel, dass man das im Verkauf schon sehen kann, wie ernsthaft der Hersteller das meint mit der Reparierbarkeit seines Gerätes. Und der sagt dann aus, wie wahrscheinlich ist es denn, dass es nachher auch repariert werden kann und auch sinnvoll repariert werden kann von den Preisen, von den Kosten her und auch von der Langlebigkeit.
10: Cem Kırmızıgül hat Glück. Seine Spülmaschine kann repariert werden.
14: Das ist ein Glassplitter, der hat sich eingeklemmt in die Pumpe.
15: Okay. Jetzt während des Waschgangs bildet sich ja Druck und durch den Druck können sein, dass die Gläser, denk mal so, wenn da mehrere Gläser sind, dann knallt es dagegen und dann kann man so ein Splitter mal in die Pumpe schnell gelangen.
10: Für 200 Euro inklusive der Anfahrtskosten kann das Gerät nun weiter verwendet werden.
15: Ja, jetzt hört sich das schon mal viel, viel besser an.
4: Jetzt erwarten Sie karge Landschaften und martialische Gesten. Ja, in der Szene geht's heute ein bisschen rauer zu. In der Szene von Annette Streicher.
16: Diese Folk-Metal-Band nennt sich The Who. Die Mongolen sind aber nicht zu verwechseln mit der britischen gleichnamigen Rockband der 60er und 70er Jahre. Vielmehr bedeutet der mongolische Bandname übersetzt die Menschen. Demnächst stehen die starken Mongolen in Großbritannien als Support-Act der Heavy-Metal-Band Iron Maiden auf der großen Bühne. Wir hatten die Chance, sie schon vorab in London zu treffen. Ein ungewöhnliches Listening-Event in der Botschaft. Einige Bandmitglieder haben am Staatskonservatorium in Ulaanbaatar Musik studiert. Die Band verpackt uralte mongolische Philosophie in einen toughen Sound, den sie Hunu-Rock nennen.
17: Hunu-Rock.
16: Hunu-Rock ist ein neues Genre, eine Fusion von traditionellen mongolischen Instrumenten mit westlicher Metal-Rock-Musik. Es verbindet Ost und West, Vergangenheit und Gegenwart, Tradition und Zukunft. Charakteristisch der für die Mongolei typische Kehlkopfgesang und die Pferdekopfgeige.
18: Wenn wir ein Mädchen bekommen, wie nennen wir sie dann?
19: Sie sollte Ghanima heißen. Sie möge stark sein, wie ihre Mutter.
16: Für Science-Fiction-Fans hat das Warten bald ein Ende. Der Trailer zum dritten Teil von Dune wurde in Los Angeles im Rahmen eines Fan-Events präsentiert. Timothy Chalamet kehrt in seiner Rolle als Paul Atreides auf dem Wüstenplaneten Arrakis im Dezember in die Kinos zurück. Regisseur Denis Villeneuve betonte, dass der dritte und letzte Teil einen anderen Rhythmus habe und noch intensiver sei. Und der Kanadier holte sich wieder viele Stars vor die Kamera, neben Zendaya in der weiblichen Hauptrolle auch Namen wie Jason Momoa oder Robert Pattinson, der diesmal der zentrale Gegenspieler von Paul ist.
18: Ihr wollt Pauls Tod?
20: Einen Regimewechsel.
18: Idiot, du hast unser Todesurteil unterschrieben.
20: Ich fürchte den Tod nicht. Aber ich darf nicht sterben. Noch nicht.
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1: Ein Tänzchen von Frankreichs Superstar Kylian Mbappé, zu Recht, denn die Equipe Tricolore steht jetzt im Halbfinale der Fußball-WM. Und damit einen schönen guten Morgen. Ja, Frankreich tanzt und spielt sich hochverdient in die nächste Runde. Beim 2:0-Erfolg gegen Marokko hat der Gegner keine echte Chance. Die Mannschaft um Kapitän Kylian Mbappé einfach eine Nummer zu groß.
21: Frankreich gegen Marokko, das versprach nichts weniger als ein Fußballfeuerwerk. Und als sich der Rauch in Boston gelegt hatte, da segelte auch schon die erste gefährliche Flanke in den marokkanischen Strafraum. Upamecano unerwartet unbedrängt, Bono besteht die erste Prüfung. Die nächste folgt, nachdem Mazraoui im Strafraum Mbappé zu Fall bringt. Der Gefaulte tritt selbst zum Elfmeter an und scheitert an Bono, der Marokko in der einseitigen Partie im Spiel hält. Frankreich zündet nur. Digne mit dem Lattenknaller zur Pause. Und dann zündet wie so oft der Kapitän. Kylian Mbappé in der 60. Minute findet der 27-Jährige die Lücke und alles passt. Mbappés 8. Turniertreffer, der Toröffner fürs Halbfinale. Denn kurz nach der Führung hat auch Ousmane Dembélé freie Bahn. 2:0, 66. Minute. Es war nicht so einfach. Verpasste Chancen, ein verschossener Elfmeter. Aber wenn du Kylian in der Mannschaft hast, dann brauchst du dir keine Sorgen zu machen. Und jetzt sind wir da, wo wir sein wollen. Frankreich marschiert ungefährdet in die Runde der letzten vier und lässt nur eine Frage offen. Wer kann dieses Team stoppen?
1: Ja, heute Abend wird ein Gegner gesucht, dann in Viertelfinale 2, Spanien gegen Belgien. Und jeder, der in der Tipprunde ist, müsste der Wahrscheinlichkeit nach auf jeden Fall 2:0 für Spanien tippen. Denn La Furia Roja steht als einzige Mannschaft noch komplett ohne Gegentor da. Ihr Torhüter Unai Simon hält sogar den WM-Rekord, 609 Minuten ohne hinter sich greifen zu müssen. Das schmeckt.
22: Für die spanischen Fans ist dieses Turnier ein echter Leckerbissen. Unter Nationaltrainer Luis de la Fuente haben die Iberer das oft zähe und langatmige Tiki-Taka abgelegt. Es sind rasante, torgefährliche und sehr unterhaltsame Spiele. Doch die rote Furie kann auch defensiv den Laden dicht halten. Laporte und Cubarsí. Vor allem das 19-jährige Supertalent agiert erstaunlich abgeklärt. Spanien hat im Turnier noch kein einziges Gegentor kassiert. Wir sind ein Team, wo jeder angreift und auch jeder verteidigt. Der Trainer sagt uns immer wieder, die Stürmer sind die ersten Verteidiger. Zuerst die Nummer 9, dann alle anderen. Es wartet Belgien mit Offensivpower. Die Roten Teufel haben in ihren letzten drei Partien 12 Tore erzielt. Im Schnitt geben sie 23 Schüsse pro Spiel ab. Das ist Bestwert der WM. Herausragender Akteur Charles de Ketelaere.
23: Der Vorsitz ist eine Kugel, und da der Ketelaere! Als es auch ein Goal ist!
22: Spanien ist ein fantastisches Team. Ihre Spieler spielen für die besten Clubs der Welt. Wenn wir etwas erreichen wollen, müssen wir unser Bestes geben, so wie wir es gegen die USA gemacht haben. Sollte ihnen das gelingen, wäre es schon historisch. Der letzte Sieg liegt über 40 Jahre zurück. Wie damals ist es wieder ein WM-Viertelfinale. Was wäre das für eine herzergreifende Geschichte?
1: Ja, und die zeigen wir Ihnen heute Abend bei uns live im ZDF ab 20.15 Uhr. Und auch abseits der WM gibt es gerade hochklassigen Sport, zum Beispiel die Tour de France. Gestern eine anspruchsvolle Etappe, die sechste. Und da unterstreicht der Slowene Tadej Pogačar, warum er der ganz große Favorit ist.
0: Nach dieser Leistung gerät sogar der Tour-Dominator selbst ins Schwärmen. Definitiv in den Top 5 meiner Siege. Wirklich unglaublich, sicher einer meiner süßesten Erfolge. Am Aufstieg zum Col du Tourmalet dreht Tadej Pogacar auf. Der Slowene startet einen 43 Kilometer langen Soloritt durch die Pyrenäen und fährt ins gelbe Trikot. Hauptkonkurrent Jonas Vingegaard verliert mehr als 2,5 Minuten, ist nun Gesamtzweiter. Der bisherige tourführende Thorstein Tran stürzt in der Abfahrt vom Tourmalet. Der Norweger muss die Tour beenden. Florian Lipowitz aus Leichingen wird Sechster, liegt im Gesamtklassement auf Rang 7.
2: Der Traum vom Finale ist für die beiden deutschen Tennisprofis Kevin Krawitz und Tim Pütz geplatzt. Bei mehr als 30 Grad auf dem Court war das deutsche Duo im ersten Satz nah dran an der Führung, vergab aber hier im Tiebreak insgesamt 3 Satzbälle. Mit einem Doppelfehler von Tim Pütz beenden die Deutschen das Halbfinale, unterliegen in 2 Sätzen mit 6:7 und 2:6 dem salvadorisch-kroatischen Duo Marcelo Arevalo und Mate Pavic.
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5: So, da ist ja schon der Freitag, die Arbeitswoche fast geschafft.
6: Für uns jedenfalls. Andere müssen auch noch am Wochenende ran. Darüber sprechen wir nicht, aber über die Gesundheitspolitik. Eines unserer Themen heute: Bundestag entscheidet über die Krankenkassenreform.
5: Schrumpfkur, deutsche Automobilindustrie vor dem Umbruch.
6: Und die Ebola-Epidemie-Krankheit breitet sich in der Demokratischen Republik Kongo immer schneller aus.
5: Das also unsere Themen und Gespräche haben wir an diesem Freitag natürlich auch.
6: Heute kommt nicht nur der Bundestag zusammen, sondern auch der Bundesrat. Deswegen ist Markus Söder in Berlin, der Ministerpräsident aus Bayern von der CSU. Mit ihm spreche ich gleich über die Reform. Um kurz nach 8 Hildegard Müller, die Präsidentin vom VDA. Da geht es insgesamt um die Situation in der Automobilindustrie mit einem speziellen Blick sicherlich auch auf VW. Und dann haben wir natürlich auch Musik. Joris ist heute bei uns mit seiner neuen Platte.
5: Genau, und wir hören heute Morgen aber auch einen Song von ihm, der vor Jahren schon in den Charts war und jetzt quasi nochmal in die Charts gekommen ist, ein Revival erlebt hat.
6: Cliffhanger oder löst du noch auf?
5: Wir machen mal einen kleinen Cliffhanger. Okay. Haben wir eigentlich schon guten Morgen gesagt? Ich glaube
6: nicht.
5: Hast
6: du nicht guten Morgen gesagt?
5: Ich weiß es gar nicht. Also an dieser Stelle schönen guten Morgen an Sie und wir sagen auch guten
6: Doppelt
5: Morgen
6: hält besser.
5: An Sacha Bildau.
6: Grüß dich, moin.
24: Hallo, ich sage auch nochmal einen wunderschönen guten Morgen und herzlich willkommen zu Heute Express. Der Bundestag stimmt heute über die umstrittene Reform der gesetzlichen Krankenkassen ab. Das Milliardensparpaket von Gesundheitsministerin Wagen sieht massive Ausgabenkürzungen vor, um die Beiträge stabil zu halten. Unter anderem sollen Versicherte künftig mehr bei Medikamenten zuzahlen müssen. Auch die beitragsfreie Mitversicherung von Ehepartnern soll eingeschränkt werden. Kritik kommt von Ärzten und Kliniken, die die Versorgung der Patienten gefährdet sehen. Niedersachsens Ministerpräsident Lies hat möglichen Schließungsplänen der VW-Führung eine Absage erteilt. Das sei keine Zukunftsstrategie für Volkswagen, so Lies nach der Aufsichtsratssitzung des Konzerns am Abend. Niedersachsen erhält 20% der VW-Anteile. Im Raum stehen der Abbau von rund 100.000 Stellen und mehreren Werksschließungen. Der Betriebsrat forderte Konzernchef Blume ultimativ dazu auf, heute Stellung zu beziehen. Mit Blick auf die anstehenden Landtagswahlen im September warnt der Bundesverband der deutschen Industrie vor einer Regierungsbeteiligung der AfD. BDI-Chefin Gönner sagte dem Redaktionsnetzwerk Deutschland, der AfD-Kurs würde den Standort schwächen. Man könne sich nicht leisten, qualifizierte Fachkräfte aus dem Ausland abzuschrecken. In Iran ist der vor mehr als 4 Monaten getötete oberste Führer Khamenei beigesetzt worden. Die Bestattung erfolgte im Imam Reza-Schrein in seiner Heimatstadt Mashhad nach einer tagelangen Trauerzeremonie. Khamenei war zu Beginn der amerikanisch-israelischen Angriffe in Teheran getötet worden. In Andalusien sind bei einem Waldbrand mindestens 12 Menschen ums Leben gekommen. Das meldete der andalusische Katastrophenschutz und veröffentlichte diese Bilder. Der regionale Gesundheitsminister sprach von einer beispiellosen Tragödie. Das Feuer war am Nachmittag in der Provinz Almería ausgebrochen. Bei bis zu 37 Grad leidet Spanien derzeit unter massiver Hitze. Frankreichs Fußballnationalmannschaft hat das WM-Halbfinale erreicht. Die Equipe Tricolore siegte am Abend mit 2:0 gegen das Team aus Marokko. Und wie hier in Paris jubeln die Fans. Zum 3. Mal in Folge steht ihr Team bei einer WM in der Runde der letzten 4. Und die nächsten Nachrichten, die haben wir hier um 7:30 für Sie. Und die Wetteraussichten, die gibt's jetzt sofort von Benjamin. Bis gleich.
7: Vielen Dank, Sarah, und guten Morgen, liebe Zuschauerinnen und Zuschauer. Herzlich willkommen zum MoMA-Wetter. Und wie versprochen, wir blicken aufs MoMA-Wetter-Foto der Woche. Da ist der Plüschmaus unterwegs vom kugelkopfigen Lauch zur nächsten Blüte. Andreas Brunner hat's fotografiert in der Lüneburger Heide. Herzlichen Dank dafür. 2 MoMA-Fotos, 2 MoMA-Tassen machen sich auf den Weg. Und wir machen uns auf den Weg zum nächsten MoMA-Wetter-Foto des Tages. Ein frisch gemachtes Satellitenbild. Wir sehen vom Nordwesten bis zum Erzgebirge teilweise recht zäher Hochnebel überm Land, auch in den Nordosten ausgreifend. Ansonsten klare Verhältnisse. Diese Nebeldecke, die wird sich lösen in den Tag hinein. Jetzt geht's los mit Temperaturen zwischen 7 Grad Celsius in Bad Brambach im Vogtland. 20 Grad sind es in Meersburg am Bodensee. Und damit sind wir beim Blick auf das Wettergeschehen in der Konstellation des Tiefdruckeinflusses über Osteuropa und des Hochdruckeinflusses vom Atlantik. Sind wir im Zustrom dieser feuchten Luft, die eben auch für diese Hochnebeldecke verantwortlich ist. Was ist allerdings in den nächsten Tagen nicht geben wird, das ist eben Regen. Feuchte Luft heute, die können wir noch mal genießen, diese Feuchtigkeit, die da ist, aber wir sehen aufsummiert bis zum Dienstag kommen da bis 50 bis 70 Liter, teilweise bis 130 Liter auf den Quadratmeter in unseren Nachbarländern zusammen. Bei uns bleibt es trocken, die Trockenheit wird ein Thema werden. Entsprechend hoch ist die Waldbrandgefahr. Und damit sind wir beim Blick auf das Wettergeschehen für den Tag heute und schauen uns an, was da der Vormittag bereithält. Ein Sonne-Wolken-Mix für den Nordosten, blanker Sonnenschein für den Süden. Und im Nordwesten eben noch diese recht dichte Hochnebeldecke. Die wird sich zum Nachmittag lichten. Dann reicht es im Nordwesten für 7 bis 9 Stunden Sonnenschein. Das astronomische Maximum ist im Süden drin. Bis zu 16 Stunden sind möglich. Dort gibt es heute auch die höchsten Temperaturen. 34 Grad Celsius am Oberrhein. Und auch sonst sind wir überall im Sommerbereich, mit Ausnahme der Küsten von Nord- und Ostsee. 22 bzw. 23 Grad eben dort. Aber in den nächsten Tagen setzt sich die Wärme auch bis hoch in den Norden durch. Dann gibt es 25, 26 und 27 Grad. Und im Südwesten wird es richtig heiß, bis 37 Grad dann in die neue Woche hinein. Das ist die Perspektive. Und das war das MoMA-Wetter. Hier ist nochmal das MoMA-Wetter-Foto. Uns allen damit jetzt einen guten Start in den Freitag und später dann ins Wochenende.
6: Und an diesem Freitag um 6:45 sagen wir nochmal einen schönen guten Morgen vom gesamten Team. Schön, dass Sie nochmal 2 Stunden dabei sind.
5: Es ist der letzte Härtetest vor der Sommerpause, die GKV-Reform. Das Gesetz ist Ergebnis langer Verhandlungen in der Finanzkommission Gesundheit und der erste große Reformaufschlag für Union und SPD.
6: Ja, es gibt aber auch Kritik daran. Von Irfahrt ist da zum Beispiel die Rede. Hausärzte appellieren deshalb an die Länder, dieses umstrittene Paket, Sparpaket für stabile Krankenkassenbeiträge zu stoppen. Das können sie tatsächlich. Ob sie es aber auch tun werden, das besprechen wir gleich mit dem Ministerpräsidenten von Bayern.
5: Zuvor zeigt uns Eleni Klotzikas, worum es beim Gesetz zur Stabilisierung der Beiträge der gesetzlichen Krankenversicherung geht.
8: Der Name soll Programm sein. GKV-Beitragsstabilisierungsgesetz. In der gesetzlichen Krankenversicherung klafft ein Loch in Milliardenhöhe. Ein rigides Sparprogramm soll die Beiträge stabilisieren, verspricht der Bundeskanzler gestern in seiner Regierungserklärung.
9: Die Koalition ist entschlossen, diese Reform, meine Damen und Herren, auf den Weg zu bringen, weil es unabweisbar notwendig ist.
8: Nach einer kurzen Hängepartie wegen eines Eilantrags der Grünen beim Bundesverfassungsgericht mit dem Ziel, das Gesetz zu stoppen, wird es heute nun doch im Bundestag verabschiedet. Eine gute Nachricht findet der Spitzenverband der gesetzlichen Krankenkassen.
11: Wenn es so verabschiedet wird, wie es jetzt auf dem Tisch liegt, dann wird es dafür sorgen, dass erstmal die Beitragssätze nicht mehr steigen werden. Nach unserer Schätzung in den kommenden 2 Jahren ist das gesichert.
8: Das Gesetz bedeutet für Versicherte finanzielle Belastungen. Die kostenlose Familienversicherung für Ehepaare wird eingeschränkt. Für mitversicherte Ehepartner wird ein Zusatzbeitrag erhoben. Kinder bleiben beitragsfrei. Die Zuzahlungen für Medikamente und Hilfsmittel steigen um bis zu 50%. Die Beitragsbemessungsgrenze steigt. Besserverdienende müssen mehr bezahlen, weil sie auf einen größeren Teil ihres Einkommens Beiträge zahlen müssen.
11: Also es ist ein Paket, was auf vielen Schultern ruht. Das war ja auch ganz wichtig. Ich glaube, aus unserer Sicht hat die Pharmabranche zu wenig Beitrag geleistet.
8: Der Verband der forschenden Pharmaunternehmen widerspricht. Das Gesetz verpflichtet Hersteller, deutlich höhere Rabatte zu gewähren, allein im nächsten Jahr in Höhe von mehr als 4 Milliarden Euro.
12: Das geht zu Lasten von Forschung und Entwicklung, also was wir eigentlich machen wollen in Deutschland. Aber es geht zu Lasten natürlich von Neueinführungen, die wahrscheinlich nicht kommen.
8: Auch Kliniken müssen sparen. Die Deutsche Krankenhausgesellschaft beziffert die Einnahmeverluste auf ebenfalls mehr als 4 Milliarden Euro für 2027. Finanzielle Einbußen müssen auch niedergelassene Ärzte und vor allem Psychotherapeuten hinnehmen. Für Letztere will die Koalition einen Teil der Kürzungen später wieder zurücknehmen. Ein ungewöhnlicher Vorgang und eine Steilvorlage für die Grünen.
13: Das zeigt, man wäre klug beraten gewesen, sich etwas mehr Zeit zu nehmen und dann ein gutes Gesetz im Deutschen Bundestag vorzulegen.
8: Die Regierung hat sich zum Ziel gesetzt, das Gesetz heute, also noch vor der Sommerpause, durchzubringen.
6: Und wenn es dann durch den Bundestag geht, geht es noch an den Bundesrat. Alles an einem Tag ist eher ungewöhnlich. Dafür braucht es eine Fristverkürzung. Markus Söder ist bei uns. Schönen guten Morgen, Ministerpräsident von Bayern. Geben Sie das Gesetz heute zur Abstimmung frei? Also was passiert mit der Fristverkürzung?
14: Ja, ich hoffe, dass das alles klappt, denn die Sachen sind jetzt wirklich lang und ausführlich beraten worden. Natürlich ist es so, dass die Details für jeden einzelnen Herausforderung sind. Das haben wir gesehen. Aber es ist ein großes und wichtiges Gesamtpaket. Was ist denn der eigentliche Grund? Der Grund ist, dass uns die Krankenkassenbeiträge massiv steigen werden, was für den Einzelnen eine Belastung ist, aber vor allem für die Wirtschaft eine Zusatzbelastung mit Lohnnebenkosten. Unser Wirtschaftsstandort braucht jetzt Veränderungen, um Arbeitsplätze zu stärken und sie nicht zu verlieren. Und darum ist dieses ganze Paket, auch wenn es an einigen Stellen wirklich schmerzt und nicht einfach ist, ist es, glaube ich, doch gerecht und fair. Und wir sollten es jetzt verabschieden.
6: Also die Reform ist ja nicht zustimmungspflichtig durch den Bundesrat. Sie könnten es trotzdem aufhalten, indem Sie den Vermittlungsausschuss anrufen. Einige Ministerpräsidenten, sagen wir mal eher vielleicht dann auch von der SPD, der Bundesratsvorsitzende beispielsweise, denken darüber nach. Sie nicht, Sie gehen mit, Sie stimmen zu.
14: Ja, am Ende gehen wir mit. Wir sind jetzt in der Zeit, wo wir Reformen brauchen. Die Bundesregierung hat nach Monaten der langen Diskussion und auch dem Vorwurf, sie würde zu wenig entscheiden, jetzt genau das Gegenteil gemacht. In den letzten 2 Wochen Rentenreform, Gesundheitsreform jetzt heute, Infrastrukturgesetz kommt jetzt endlich voran für die ganzen Investitionen, Heizgesetz und. Also eine Menge von Beschlüssen sind gefasst. Darum sollte man das tun. Wir haben jetzt in den letzten Tagen noch massive Nachbesserungen erreicht, zum Beispiel für die Krankenhäuser noch einiges erreicht.
6: Der Bund hat gestern noch mal eine halbe Milliarde.
14: Ja, genau. Da wird noch mal Geld draufgelegt, da wird noch mal flexibilisiert, also auch den Krankenhäusern mehr Möglichkeiten gegeben, sich selber zu gestalten. Also ist noch mal eine Menge nachgearbeitet worden, auch auf Druck der Länder, auch auf Druck von Bayern. Und ich glaube, das Paket ist jetzt unterm Strich auch mit Schmerzen zustimmungsfähig.
6: Was schmerzt Sie denn noch?
14: Ja, wir haben es jetzt gerade im Beitrag gesehen. Natürlich sind einige Belastungen drin. Die Beitragsbemessungsgrenze wird erhöht. Das ist für Leistungsträger eine Herausforderung. Für Familien ist es nicht einfach. Also da ist jeder einzelne Punkt eine Herausforderung. Aber die Wahrheit ist halt einfach, die Kosten explodieren sonst. Und wenn wir medizinischen Fortschritt erhalten wollen, wirtschaftliche Leistungsfähigkeit und eine Gesamtstabilisierung des Systems, dann muss man am Ende einen Vorschlag machen. Und ich muss auch mal einen Respekt sagen. Ich hätte vor einem Jahr nicht gedacht, dass eine neue Gesundheitsministerin so ein wuchtiges Paket durchbringt. bringt, wo man sich jahrelang eher mit den Problemen, ich sag mal, die vor sich hergeschoben hat. Und deswegen ist das jetzt schon ein wichtiger Schritt,
6: finde ich. Also ob das dann alles passieren wird, werden wir dann heute sehen. Sie haben gesagt, Sie sind froh, dass überhaupt mal entschieden wurde. Die Bürger sagen natürlich, entscheiden ist gut, aber es soll natürlich auch gut entschieden werden. Es gibt, das wundert Sie jetzt nicht, die Frage, die große Aufregung von Bürgern bis zu den Ärzteverbänden über die verpflichtende AU ab dem ersten Krankheitstag. Viele gehen davon aus, dass es sogar zu mehr Krankheitstagen führen wird, anstatt zu weniger. Also das scheint, wenn man Ärzten zuhört, den Verbänden zuhört, nicht so richtig smart gewesen zu sein.
14: Also ob das Wort smart ist, wirklich ein wichtiges und richtiges Wort ist für solche Entscheidungen, also weiß ich nicht. Also erstens, nein, ich glaube, dass es am Ende richtig ist. Also erstens mal die telefonische Krankschreibung abzuschaffen, ist ja der Ausgangspunkt. Wir haben das bis zu Corona nie gehabt, wegen Corona gemacht, wegen der Belastung von Ärzten und Patienten, das damals die Infektion. Nein, zu der Form, das ist wegen Corona eingeführt worden. Das wird rückgängig gemacht. Und natürlich muss ich nicht am ersten Tag, wenn ich schwer krank bin, mich zum Arzt schleppen. Aber wie in der Vergangenheit eben auch, am zweiten oder dritten Tag kann ich das dann nachreisen.
6: Da aber das mit viele dem Lösungen Telefon finden. War doch, sagen ja selbst die Ärzte, das war eigentlich ein Gewinn. Weil sie wissen selber, gerade im ländlichen Raum, es gibt nicht mehr ganz so viele Praxen, ist für alle gar nicht mal so einfach. Insbesondere, wenn sie wirklich richtig krank sind, einen Anfall von Migräne haben oder Ähnliches. Da sagen selbst die Ärzte, wir kennen ja unsere Patienten und Patientinnen. Und dann sind die Praxen halt nicht voll, da sitzt nicht Grippe, neben wem oder was auch immer.
14: Da gibt's auch echt andere Auffassungen und andere Meinungen dazu und auch Meinungen, was an Brückentagen in der schnellen Krankschreibung passiert. Auch Missbrauchsfälle gab's. Ich glaube, das ist jetzt eine gute Sache. Das hat vorher funktioniert, das wird jetzt auch funktionieren.
6: Also apropos weniger oder mehr, die Regierung hat angekündigt, mit der Steuerreform kleine und mittlere Einkommen zu entlasten. Da gibt's jetzt die verschiedensten Fachleute, die das alles durchgerechnet haben, Wirtschaftsinstitute. Und die sagen, ein Großteil der Steuerpflichtigen muss sogar draufzahlen, also insbesondere Kinderlose, aufgrund der höheren Sozialversicherungsbeiträge und der Inflation. Also das ist irgendwie nicht so gut gelungen oder mehr ist nicht drin.
14: Na gut, die Inflation und die Steuerreform sind erstmal zwei verschiedene Dinge. Es gibt eine Entlastung und die Entlastung ist da. Und die Entlastung ist auch so gemacht, dass sie für die kleineren und unteren Einkommen ist und eben nicht mit einer gleichzeitig massiven Belastung der mittleren Einkommen, beispielsweise auch der Leistungsträger, den Spitzensteuersatz zahlen. Deswegen glaube ich, ist das gut gemacht. Das ist gut gemacht. Das Zweite, beispielsweise die Inflation ist ja sehr stark auch getrieben in Deutschland durch die Energiepreise. Und jetzt sind wir mal sehr froh, dass die CSU damals durchgesetzt hat, dass es die Pendlerpauschale gibt. Denn das sind ja Dinge, die noch zu einer massiven Entlastung führen werden, vieler Bürger zusätzlich zu der Steuerreform, die jetzt kommt. Sodass, wenn man nach meiner Rechnung oder vielen anderen Rechnungen sagt, ist die Balance schon ganz gut. Und das, was Sie sagen zu den steigenden Sozialbeiträgen, dass die steigen könnten, das wollen wir ja gerade verhindern, beispielsweise mit der Gesundheitsreform. Also da hängt tatsächlich alles mit allem zusammen. Aber an allen Stellen hat man jetzt gehandelt. Es ist nicht perfekt. Und ich hätte mir natürlich auch als Vorsitzender einer eigenen Partei, der CSU, sagen können, da könnte ich mir mehr vorstellen. Die SPD hat sich anders vorstellen können. Der Kompromiss und die Entscheidungsfähigkeit ist jetzt aber nicht nur ein Wert an sich, sondern wird Deutschland Stück für Stück hoffentlich wieder in die Spur bringen.
6: Also da können wir jetzt ewig weiter diskutieren. Gibt es viele Punkte auch dagegen und dafür. Zum Schluss
14: natürlich
6: noch Einsatz zur Automobilindustrie. Sind Sie ja auch ein bisschen mit betroffen. Insbesondere jetzt auch, wir haben gestern lange hier berichtet, VW. Wie sollen denn diese Arbeitsplätze erhalten werden?
14: Ja, das muss zunächst VW selber entscheiden. Was wir tun müssen ist, wenn schon chinesische Märkte, wenn schon amerikanische Märkte herausgefordert sind, dann dürfen wir den eigenen europäischen nicht kaputt machen. Und deswegen ist die Zulassung, die wir jetzt durchgesetzt haben in der Bundesregierung, das war damals mein Ansatz, den auch VW jetzt wollte, zum Hightech-Verbrenner neben E-Auto ganz wichtig. Und das Zweite, was wir auch bräuchten, wir müssten nochmal die E-Prämie überarbeiten, weil im Moment wird diese E-Prämie, also für Elektroautos, geht vor allem an andere Hersteller, nicht an Deutsche, weil sie so gestrickt ist, an Chinesen und andere. Deswegen muss das nochmal überarbeitet werden, dass es bei uns ist. Ansonsten zeigt diese Entscheidung nur, dass bei Volkswagen über viele Jahre wohl offenkundig nicht die richtige Strategie da war.
6: Sagt der Ministerpräsident aus Bayern, Markus Söder, der offensichtlich der Reform heute, die erst im Bundestag sein wird und dann im Bundestag zustimmen wird. Vielen Dank.
14: Danke. Schweren Herzens, aber ich mach's. Danke.
6: Okay.
5: So, kurze Pause von der Politik von Reform. Wir schauen auf Streaming-Tipps kurz vorm Wochenende mit Anna-Rebecca Helmi. Schönen guten Morgen.
4: Hallo Philipp.
5: So, dein erster Tipp, das ist eine historische Dramaserie, die uns mitnimmt ins spätviktorianische London. Worum geht's?
4: Genau, um eine Familiendynastie, genauer die Forsythes. Und das Ganze basiert auf einer Romanvorlage. Und diese Familie ist reich geworden, schwer reich, durch Aktienhandel. Und die Romane hat der Brite John Galsworthy geschrieben, der dafür auch einen Nobel-Literaturpreis gewonnen hat, und zwar 1932. Die sind nämlich schon älter, diese Romane, und auch häufig verfilmt worden schon. Und diese Serie kommt jetzt eben mit Staffel 1 und 5 Folgen ins ZDF-Streaming-Portal ab nächster Woche. Und erinnert so ein bisschen in der Anmutung und in der Aufmachung an Bridgerton, diese Erfolgsserie auf Netflix, weil auch hier eine weibliche Erzählstimme uns wieder in diese Geschichte einholt. In diesem Fall ist es Grandmama Anne Forsythe.
10: Mein Enkel Julian, zurückgekehrt von seinen Eskapaden auf dem Kontinent, um die Rolle als Nachfolger im Familienunternehmen anzutreten. Sehr zum Leidwesen seines Cousins Songs.
15: Die Rivalität dieser vom Typ her so unterschiedlichen Forsythes ist nur die Ausgangslage für die Dramen und Intrigen, die sich hinter der feinen Fassade der Geldadelsdynastie abspielen.
17: Ich gebe Ihnen meine Karte, Miss.
15: Der ehrgeizige Songs,
19: Irene,
15: verliebt sich Hals über Kopf in die bezaubernde Ballerina Irene, eine Beziehung, die deutlich obsessive Züge tragen wird, während Julians Ehefrau aus hohem Stand in einer Schneiderstube über seine Vergangenheit stolpert.
19: Joss, mein richtiger Name ist Julian.
15: So wird die Welt der ach so perfekten Forsythes bald nachhaltig erschüttert.
5: So, und es scheint, wenn wir jetzt diesen Ausschnitt gesehen haben, wirklich was für Bridgerton-Fans zu sein.
4: Ja, absolut. In der Anmutung ist das Ganze, ist eine amerikanische Produktion, zwar nicht ganz so progressiv und nicht ganz so hochwertig gestaltet, aber das Thema Standesgedüngel oder Liebesdramen und dann die Kostüme, Perücken, die Kulissen, das erinnert doch stark daran. Da gibt es Überlappungen und auch das macht schon Spaß zuzugucken.
5: Sehr gut. Stichwort Spaß. Mhm. Dein nächster Streaming-Tipp ist eine Comedy-Serie. Und es gibt sprechende Schafe und prominente Stimmen.
4: Richtig. Birgit Minichmeier unter anderem. Und Jella Hase ist in der kleinen Nebenrolle auch zu hören. Mhm. Denn gedreht wurde in der Tat mit Schafen. Und das Ganze funktioniert für mich vor allem, weil die meisten dieser Schafe eben mit diesem breiten, wunderschönen österreichischen Dialekt reden. Nee. Das macht einfach total Freude. Und ja, das Ganze heißt Sheep, ist in 5 knackigen Folgen à 20 Minuten in der ZDF-Mediathek ab Montag abzurufen. Und hat Preise gewonnen und erinnert so ein bisschen an eine Mischung aus Shaun das Schaf, Leonie Swans Schafskrimis und George Orwells Farm der Tiere beispielsweise. Allerdings da nur den Anfang von George Orwells Geschichte. Den Aufstand im Stall, den proben die Schafe auch hier. Aber bevor es zur Revolution kommt, muss noch gesagt werden, dass keine Tiere zu Harm kamen für diese Serie. Ganz wichtig.
25: Während andere Lebewesen den Widrigkeiten der Natur ausgesetzt sind, leben wir in steter Sicherheit. Wir haben den Menschen domestiziert und nach unseren Vorstellungen geformt.
26: Mein Gott, ich bin drin.
15: Ein traumhaftes Leben, das nur dadurch gekrönt wird, endlich zum Obermoser zu dürfen. Denn hier, so sind die Schafe überzeugt, weil sie es im Fernsehen gesehen haben, dürfen sie sich endlich entfalten. Jede blaue Markierung führt zum Obermoser und wird im Stall ordentlich gefeiert. Nur ein Schaf schießt quer, der Oliver.
25: Solche Trottel.
15: Am Abend der Party entdeckt er durch Zufall eine Leiche. Und Oliver wird klar, er muss die Herde retten.
27: Ich will nicht sterben.
5: Ich finde, es sieht lustig aus, aber es ist natürlich auch Geschmackssache. So, der nächste Tipp ist auch eine Comedy-Serie.
4: Ja.
5: Worum geht's da?
4: Man könnte auch sagen, von der einen Schafsherde zur nächsten Herde. Da wird nämlich die Gruppendynamik von Menschengruppen wirklich unter die Lupe genommen, am Beispiel von einer deutschen Behörde. Das allein schon hat sehr viel Komisches zu bieten. Und das Ganze heißt Das Manko und ist eine sogenannte Physical Comedy Serie. Das bedeutet, ich meine, man könnte auch Slapstick einfach sagen, das ist mehr Leuten bewusst. Und sogenannte Körpercomedy kommt eigentlich aus der Stummfilmzeit. Wir denken da ganz gerne an Charlie Chaplin zum Beispiel. Und in dem Fall haben wir ein Kernensemble, was viel interagiert miteinander, auch ohne Text, was ganz Innovatives. Und Bjarne Mädel in einer Gastrolle als der Chef.
28: Der Mensch schließt sich
0: wie viele andere Säugetiere auch, gerne zu einer Gruppe zusammen. Das dient vor allem dem Schutz.
15: In dieser Behörde herrscht aktive Ineffizienz. Der tägliche Trott wird ausschließlich für Durchsagen vom Chef unterbrochen.
1: Guten Morgen, ihr Lieben.
16: Es ist Schnitzeltag! Ja!
15: Doch Gefahr ist bereits im Anmarsch. Die Leistung der Mitarbeitenden wird von Aufsicht wegen amtlich überprüft. Und das setzt alle hier gehörig unter Druck. Und sorgt für Verwirrung im Behördenalltag.
5: Also, es sind gar nicht so sehr die, sagen wir mal, die Dialoge, die es vielleicht so komisch machen, sondern die Szenen.
4: Genau. Es ist wirklich Körperkomik, kann man sagen. Und dieses Ensemble ist ganz großartig. Auch diese Serie hat Preise gewonnen. Und auch diese Serie

0: Den Sport, da lösen wir das natürlich auf.
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0: Und erstmal zeigen wir Ihnen diese beiden, die sind nämlich eine Einheit. Frankreich-Trainer Didier Deschamps und sein Superstar Kylian Mbappé. Und sie sind wahnsinnig erfolgreich. Frankreich steht im WM-Halbfinale. Die Equipe Tricolore überzeugt gegen Marokko einmal mehr und beweist bei diesem Turnier, dass sie alles kann. Spektakulären Offensivfußball, nervenaufreibende Partien oder wie gestern den ungefährdeten Favoritensieg mit 2:0.
2: Kylian Mbappé und sein Team hatten keine Fragen offen gelassen. Höchstens die. Wer soll diese Franzosen bei der WM eigentlich schlagen? Wir wissen, wofür wir spielen. Heute ging es ums Erreichen des Halbfinales. Jetzt wollen wir den nächsten Schritt machen. Dafür müssen wir weiter so gute Leistungen zeigen wie heute. Dann werden wir auch das ganz große Ziel erreichen. Ein fußballerisches Feuerwerk versprach dieses Duell mit Afrikameister Marokko. Das wurde es nur aus französischer Sicht. Bereits in der 4. Minute segelte die erste gefährliche Flanke in den marokkanischen Strafraum. Upamecano unerwartet, unbedrängt. Bono besteht die erste Prüfung. Die nächste folgt, nachdem Masraoui im Strafraum Mbappé zu Fall bringt. Der Gefaulte tritt selbst zum Elfmeter an und scheitert an Bono, der Marokko in der einseitigen Partie im Spiel hält. Auch als Doué kurz darauf frei vor ihm auftaucht. Frankreich zündelt. Digne mit Lattenknaller zur Pause, aber es zündet nicht. Es war nicht so einfach. Viele verpasste Chancen, ein verschossener Elfmeter. Aber wenn du Kylian in der Mannschaft hast, dann brauchst du dir keine Sorgen zu machen. Denn wie so oft ließ es der Kapitän dann endlich zählbar krachen. Kylian Mbappé in der 60. Minute findet der 27-Jährige die Lücke.
3: Avec Kylian Mbappé! Évidemment! Évidemment, Kylian Mbappé qui vient ouvrir merveilleusement son pied et permettre à l'équipe de France.
2: Mbappés 8. Turniertreffer, der Toröffner. Denn kurz nach der Führung hat auch Ousmane Dembélé freie Bahn. 2:0, 66. Minute. Marokko hat Frankreich in diesem Spiel nichts entgegenzusetzen. Den französischen Fans macht deshalb dieses Bild zum Ende der Partie die größten Sorgen. Ein Eisbeutel auf Mbappés lädiertem Knöchel. Aber nichts Dramatisches. Ich habe einen Schlag auf den Knöchel bekommen, aber es ist schon wieder alles in Ordnung. Die Jungs haben das super auch ohne mich zu Ende gespielt. Frankreich tanzt ins Halbfinale, auch dank seines unglaublich guten Vortänzers Kylian Mbappé.
0: Und das Ganze vertiefen wir hier in einer halben Stunde noch mit unserem MoMA-WM-Experten René Adler. Ich weiß nicht, ob der auch tanzt, aber er hat ganz sicher eine Meinung zu diesem Spiel. Und mehr Nachrichten rund um die Fußball-WM, die gibt's jetzt hier bei uns kompakt zusammengefasst.
4: Chefansage. FIFA-Schiedsrichterchef Pierluigi Collina hat nach der offiziellen Beschwerde Ägyptens den Referee der Partie gegen Argentinien und dessen WM-Kollegen verteidigt. Niemand, so Collina, dürfe die Integrität der Unparteiischen in Frage stellen. Ebenso könne niemand behaupten, dass die Schiedsrichterabteilung von irgendjemandem beeinflusst werden kann. Nicht einmal vom FIFA-Präsidenten. Zuschauerrolle. Dem englischen Nationalspieler Jarrell Kwanzaa bleibt nach seiner roten Karte vorerst nur das Zuschauen. Wie die FIFA mitteilte, wird der Innenverteidiger von Bayer Leverkusen für 2 Spiele gesperrt. Kwanzaa verpasst somit morgen das Viertelfinale gegen Norwegen und auch ein mögliches Halbfinale. Erst im Endspiel respektive dem Spiel um Platz 3 könnte der 23-Jährige wieder eingreifen. Geld schießt keine Tore, aber Tore lassen den Rubel rollen. Der Schweizer WM-Knipser Johan Mansambi wird den SC Freiburg offenbar wie erwartet verlassen und soll dem Verein eine Rekordsumme von 60 Millionen Euro bescheren. Medien berichten von einem bevorstehenden Wechsel zum Premier League-Club Newcastle United. Lecker, lecker WM. Wir wissen nicht, wie sich Harry Kane und Erling Haaland die Zeit vor ihrer Viertelfinalpartie in Miami vertreiben. Wir hätten da einen Tipp. Die Mormont-Bäckerei. Dort stellen sie Croissants in Fußballform her, dekoriert mit den Länderflaggen der WM-Teilnehmer. Wir können uns bildlich vorstellen, wie der Wikinger Haaland seine Bestellung aufgibt. Einmal bitte England zum Sofortvernaschen.
0: Das macht jedenfalls Appetit auf mehr. 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Und wir schauen jetzt zur Tour de France. Da zeichnet sich ab, jetzt schon,

0: Alle anderen Fahrer, inklusive Florian Lipowitz, können sich wahrscheinlich auf den Kopf stellen. Diesen einen Top-Favoriten werden sie wohl nicht mehr einfangen können bis Paris. Tadej Pogacar mit einer Machtdemonstration auf der harten sechsten Etappe.
1: Die Pyrenäen-Etappe über den mythischen Col du Tourmalet. Ein perfekter Tag für den viermaligen Toursieger. Ein wirklich unglaublicher Erfolg, sicher einer meiner süßesten Siege. Am Aufstieg zum König der Pyrenäen, dem Col du Tourmalet, zieht Pogacars Team das Tempo an, bis der Chef allein übernimmt. Der Slowene in seiner Rolle, einer gegen alle. Es folgt ein 43 Kilometer langer Soloritt. Hauptkonkurrent Jonas Vingegaard verliert schon am Tourmalet 29 Sekunden. Doch nicht nur bergauf, auch bergab. Pogacar, eine Klasse für sich. So wächst der Vorsprung auf Vingegaard im Ziel in Gavarnie-Jetre auf mehr als 2,5 Minuten. Eine Machtdemonstration des Slowenen, der sich das gelbe Trikot des Gesamtführenden holt. Der bisherige Träger des gelben Trikots, Torstein Tran, stürzt in der Abfahrt vom Tourmalet. Der Norweger muss die Tour beenden. Florian Lipowitz wird Sechster, sein Teamkollege Remco Evenepoel kämpft um Rang 3 erfolglos und beschwert sich über den Deutschen. Ich bat ihn, einen Kilometer die Führungsarbeit zu übernehmen, da kam nichts. Das hat mich wütend gemacht und muss heute Abend besprochen werden. Dicke Luft also zwischen den Co-Kapitänen. Im Gesamtklassement Evenepoel Vierter, Lipowitz Siebter.
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4: An diesem Freitag, kurz vor 7:30, schönen guten Morgen.
5: Schönen guten Morgen. Heute kommt der Bundestag noch mal zusammen. Es geht um die GKV-Reform, also es geht um die
4: Finanzierung des Gesundheitssystems, genau. Insgesamt der gesetzlichen Krankenkassen.
5: So, das ist wirklich so ein langes Wort. Markus Söder war gerade bei uns, denn es geht dann auch noch in den Bundesrat. Die können das Gesetz im Grunde zwar nicht stoppen, aber aufhalten. Er will aber zustimmen. Sind wir gespannt, wie das heute alles endet. Und wir enden auch ganz kurz, machen eine Pause.
4: Und geben ab an die Nachrichten und Sarah Bilder. Und da geht es auch um die sogenannte GKV-Reform. Guten Morgen.
5: Moin.
6: Genau, damit starten wir. Einen wunderschönen guten Morgen und herzlich willkommen zu Heute Express. Ja, der Bundestag stimmt heute über die umstrittene Reform der gesetzlichen Krankenkassen ab. Das Milliardensparpaket von Gesundheitsministerin Wagen sieht massive Ausgabenkürzungen vor, um die Beiträge stabil zu halten. Unter anderem sollen Versicherte künftig mehr bei Medikamenten zuzahlen müssen. Und auch die beitragsfreie Mitversicherung von Ehepartnern soll eingeschränkt werden. Kritik kommt von Ärzten und Kliniken, die Versorgung der Patienten gefährdet sehen. Niedersachsens Ministerpräsident Lies hat möglichen Schließungsplänen der VW-Führung eine Absage erteilt. Das sei keine Zukunftsstrategie für Volkswagen, so Lies nach der Aufsichtsratssitzung des Konzerns am Abend. Niedersachsen hält 20% der VW-Anteile. Im Raum stehen der Abbau von rund 100.000 Stellen und mehreren Werksschließungen. Der Betriebsrat forderte Konzernchef Blume ultimativ dazu auf, heute Stellung zu beziehen. In einem Brandbrief an die Regierung appellieren mehrere Wirtschaftsverbände, Minijobs in der jetzigen Form zu erhalten und nicht zu verteuern. Insbesondere kritisieren sie die Empfehlung der Rentenkommission, den steuer- und sozialversicherungsrechtlichen Sonderstatus abzuschaffen und warnen vor Folgen für Beschäftigte und Betriebe. In Iran ist der vor mehr als 4 Monaten getötete oberste Führer Khamenei beigesetzt worden. Die Bestattung erfolgte im Imam Reza-Schrein in seiner Heimatstadt Mashhad nach einer tagelangen Trauerzeremonie. Khamenei war zu Beginn der amerikanisch-israelischen Angriffe in Teheran getötet worden. In Andalusien sind bei einem Waldbrand mindestens 12 Menschen ums Leben gekommen. Das meldete der andalusische Katastrophenschutz und veröffentlichte diese Bilder. Der regionale Gesundheitsminister sprach von einer beispiellosen Tragödie. Das Feuer war am Nachmittag in der Provinz Almeria ausgebrochen. Bei bis zu 37 Grad leidet Spanien derzeit unter massiver Hitze. Frankreichs Fußballnationalmannschaft hat das WM-Halbfinale erreicht. Die Equipe Tricolore siegte am Abend mit 2:0 gegen das Team aus Marokko. Wie hier in Paris jubeln die Fans zum dritten Mal in Folge, steht ihr Team bei einer WM in der Runde der letzten vier. Und die Temperaturen, die steigen weiter. Benjamin schaut mit Ihnen jetzt gemeinsam auf unser Sommerwetter. Bis gleich.
7: Vielen Dank, Sarah, und guten Morgen, liebe Zuschauerinnen und Zuschauer. Herzlich willkommen zum MoMA-Wetter. Bevor wir aufs hiesige Wettergeschehen blicken, weiten wir ein bisschen die Perspektive auf die Welt und treffen uns hier im Westpazifik. Da sieht man schon sehr schön an der Drängung der Windpfeile, da ist ordentlich was los. Und das, was da kommt, ist wirklich eine Katastrophe. Es ist der Super-Taifun Bavi. Windgeschwindigkeiten im Umfeld dieses Taifuns bis 220 Kilometer pro Stunde. Und wenn wir uns diesen Taifun jetzt mal in einer Satellitenaufnahme ansehen, dann muss man sich vorstellen, der hat einen Durchmesser von 1000 Kilometern, würde Deutschland also komplett überdecken. Und das, was er in den nächsten Stunden Richtung Taiwan bringen wird, das ist wirklich sintflutartiger Regen zwischen 500 und 1000 Liter auf den Quadratmeter. 10 Meter hohe Wellen, das ist die Perspektive. Bavi zieht auf Taiwan zu, wird in der Nacht zu Samstag unserer Zeit dort an Land gehen. Wir werden das beobachten. Und damit kommen wir zum hiesigen Wettergeschehen. Absolutes Kontrastprogramm. Im Zusammenspiel von Hoch- und Tiefdruckgebiet erreicht uns feuchte Luft über den Nordsee. Deshalb gibt es noch so eine Hochnebeldecke über dem Land, einmal vom Nordwesten Richtung Erzgebirge, gleichzeitig von der Iberischen Halbinsel. Das Hitzetief bringt die Wärme nicht nur nach Frankreich, dort 40 Grad heute auch zu uns, bis 37 Grad in den nächsten Tagen. Die Ausgangslage am Freitagmorgen aber sehr entspannt, sehr sonnig, sehr klar, sehr trocken für alle im Süden. Mit sehr viel blauem Himmel Richtung Norden, eben vom Erzgebirge hoch in den Nordwesten, diese Hochnebeldecke. Das wird sich aber in den Tag hinein mehr und mehr lichten. Die Temperaturen, ganz aktuell, Bad Bamberg im Vogtland meldet heute Morgen 9 Grad Celsius, 20 sind es in Meersburg am Bodensee. Und der Blick auf das Wettergeschehen für den Vormittag zeigt nochmal die dichteren Wolken Richtung Nordwesten. Aber zum Nachmittag ist die Sonne mit im Spiel. 7 bis 9 Stunden Sonnenschein gibt es dort im Süden, das astronomische Maximum bis 16 Stunden Sonne. Bei diesen Aussichten Temperaturen bis 34 Grad in der Spitze. Überall ist es ein Sommertag. Nur an den Küsten von Nord- und Ostsee bleiben wir knapp unter der 25-Grad-Marke, die den Sommertag definiert. 22 und 23 Grad eben dort. Und was heißt diese sehr sonnige, sehr freundliche Perspektive natürlich auch? Es fällt kein Regen auf absehbare Zeit. Deshalb die Waldbrandgefahr heute teilweise schon sehr hoch im Nordosten und im Südwesten. Das wird sich in den nächsten Tagen noch intensivieren. Denn wir blicken auf die Aussichten. Da kommt nichts zusammen, außer sehr viel Sonnenschein. Und die Wärme setzt sich auch bis zu den Küsten durch, dann 27 Grad ganz im Norden, 37 im Südwesten. Wie geht es darüber hinaus weiter? Wir blicken abschließend auf den Millionentrend für die 4 Millionen Städte im Land, für Hamburg, für Berlin, für Köln und für München. Und wir sehen, auf absehbare Zeit ändert sich an dem aktuellen Wetter wenig bis Mitte Juli. So Stand heute wird es erstmal so bleiben. Soweit zum MoMA-Wetter für den Moment. Kommen Sie mit diesen Aussichten und hier jetzt mit Dunja und Philipp weiter. Gut in den Freitag.
5: Damit einen wunderschönen guten Morgen von uns. Ich habe gerade einen Schluck Kaffee genommen und habe zu viel.
4: Der ist sehr stark heute Morgen.
5: Krass stark.
4: Wir sind wach und wir hoffen, Sie auch. Unser erstes Thema. Die Aufsichtsratssitzung bei Volkswagen ist am Abend ohne Klarheit über die Sparpläne zu Ende gegangen.
5: Ja, klar scheint aber, viele Jobs werden in den kommenden Jahren wegfallen. Von bis zu 100.000 berichten ja Medien und mehrere Werke in Deutschland sollen dicht gemacht werden.
4: Ja, mit seinen Problemen steht VW nicht alleine da. Die gesamte deutsche Automobilindustrie steckt in einer schweren Krise. Mario Schabavis und Richard Ludke berichten.
8: Volkswagen und China. Über Jahrzehnte eine Erfolgsgeschichte, satte Milliardengewinne die Regel. Das aktuelle Kapitel wenig erfreulich. Umsatzeinbrüche und Stellenabbau bestimmen die Schlagzeilen zu VW. Auch wegen China. Die Sparpläne immer radikaler. Das VW-Werk in Emden und 3 weitere in Deutschland sollen auf der Kippe stehen.
9: Keiner weiß wirklich, wie es weitergeht. Darum wollen wir mal abwarten.
8: Doch nicht nur der VW-Konzern strauchelt. Auch Mercedes, BMW oder Porsche haben bei Umsatz und Gewinn tiefe Kratzer im Lack. Die Gründe vielfältig.
10: technische Transformation hin zum Elektroantrieb, das unseren Wissensvorsprung reduziert. Das ist der Protektionismus, den insbesondere die USA angestoßen haben. Und eben auch der Aufstieg neuer Konkurrenten, gerade aus China. In Summe führt das dazu, dass wir in einer extremen Umbruchphase sind.
8: Dazu kommen im Inland die hohen Kosten für Energie und Beschäftigte. Nirgend sonst ist die Autoproduktion so teuer wie am Standort Deutschland. Geht es der einstigen Vorzeigebranche schlecht, leiden andere auch darunter, ob Maschinenbau, Chemie oder Transport und Logistik.
11: Und insofern ist die Gesamtsituation angespannt. Wir haben eine Umfrage unter Mittelstand, wo 80% ihre Situation maximal mit befriedigend, eigentlich sogar viele eher mit ausreichend sehen. Und ich glaube, das zeigt einfach, wie die Gesamtsituation derzeit ist.
8: So gehen in der Industrie jeden Monat 15.000 Arbeitsplätze verloren. Allein seit Juni letzten Jahres rund 174.000. Der Industriestandort Deutschland ist angeschlagen, unter Druck von vielen Seiten. Von zu hohen Kosten bis zur Konkurrenz aus China. Gerade bei der Autoproduktion gibt das Riesenreich längst das Tempo vor. Hierzulande ist vor allem bei den vielen Reformtempo gefragt, für mehr Wettbewerbsfähigkeit.
11: Eigentlich müssen wir darauf achten, dass wir insbesondere bei den Lohnzusatzkosten maximal bei 40% ankommen und dass wir insbesondere bei der Bürokratie schnell in die Umsetzung des Angedachten kommen.
8: Viel muss passieren, damit in der deutschen Wirtschaft statt Sparplänen wieder Zukunftspläne geschmiedet werden.
5: Und die Situation in der Automobilindustrie vertiefen wir noch um kurz nach acht in unserem Top-Thema.
4: In der Demokratischen Republik Kongo breitet sich das Ebola-Virus weiter aus. Mehr als 600 Menschen sind nach UN-Angaben bisher daran gestorben. Vor Ort wird alles versucht, was möglich ist, um das Virus einzudämmen.
5: Ja, allerdings waren die Möglichkeiten bisher jedenfalls begrenzt, auch weil über die aktuelle Ebola-Variante zu wenig bekannt ist. Seit einigen Tagen wird aber jetzt ein neues Therapieverfahren getestet. Mehr von Susanne von Lojewski.
12: Bunia im Nordosten der Demokratischen Republik Kongo. Über 100.000 Menschen leben hier, teilweise dicht an dicht. Am Stadtrand heben sie täglich neue Gräber aus. Über 600 Menschen sind bislang an Ebola gestorben. Für die traditionelle Totenwache bleibt keine Zeit. Auch Verstorbene sind ansteckend. Keine Zeit zum Abschied nehmen. Unweit von Bunia leben über 15.000 Menschen in einem vertriebenen Camp. Sie sind geflohen vor dem Bürgerkrieg im Ostkongo, so wie François Losamansa und seine Familie. Vor wenigen Tagen erst starb seine Tochter an Ebola. Alles ging ganz schnell. Sie war krank und jetzt haben wir Angst, dass die anderen Kinder sich angesteckt haben könnten. Bis jetzt ist kein Arzt gekommen, um unser Haus zu desinfizieren. Im Camp Kigonze ist für das Nötigste gesorgt, viel mehr aber gibt es nicht. Die Infektionsgefahr ist hoch und trotzdem wollen viele die Krankheit nicht wahrhaben, sagt der Sprecher des Camps Olivier Bavigarba. Viele sprechen von einem Gift oder von politischen Problemen. Sie glauben nicht, dass es wirklich Ebola ist. Und doch ist es Ebola, das sie tötet. Das fangen sie erst langsam an zu verstehen. Aber es ist eine Menge Arbeit, denn die Mehrheit ist unwissend. Seit einigen Tagen testet die Weltgesundheitsorganisation an Kranken, ob antivirale Wirkstoffe, die teilweise auch schon bei Covid-19 zum Einsatz kamen, gegen Ebola wirken. Noch immer aber wissen die Mediziner zu wenig über die Variante mit dem Namen Bundibugyo. Wir erhoffen uns davon, dass wir eingehende Analysen bekommen, welche Behandlung am besten wirkt. Und damit können wir besser infizierte Patienten behandeln und uns auf künftige Ausbrüche vorbereiten. Ein erster Versuch, die tödliche Krankheit zu besiegen. Vor allem aber geht es jetzt darum, genügend Hilfsmittel wie Zelte, Hygieneartikel oder Toilettenaufsätze in das Seuchengebiet zu bringen. Noch etwas anderes bereitet den Helferinnen und Helfern Sorge. Wir stellen fest, dass die Kontaktverfolgung noch nicht das empfohlene Niveau erreicht hat, damit wir die Übertragung effektiv unterbrechen können. Und das muss verstärkt werden. Eine Mammutaufgabe für die internationalen Hilfsorganisationen in einem Gebiet, in dem sich Ebola trotz aller Bemühungen immer weiter ausbreitet.
4: Und wir werfen einen Blick in die Zeitung, auf die Schlagzeilen des Tages mit Christine Dankwar, Politikchefin der Frankfurter Rundschau. Schönen guten Morgen. Unser erster Blick, der geht in die Welt. Und da lesen wir, Deutschland gelingt ein strategischer Coup gegen Putin. Ich hoffe, wir sehen es jetzt noch. Wunderbar, da ist es. USA genehmigen Verkauf von Tomahawk-Marschflugkörpern an die Bundesrepublik. Ist das tatsächlich ein strategischer Coup, wie die Kollegen es hier schreiben?
13: Ja, es war schon eine Überraschung, als gestern der Bundeskanzler in seiner Regierungserklärung angekündigt hat, dass man die Tomahawks, die nicht mehr stationiert werden sollten, jetzt kaufen würde. Das ist insofern schon ein ganz kluger Move, weil es schon eine Sicherheitslücke deckt. Das war ja auch sehr bemängelt worden. Das hatte ja der damalige Bundeskanzler Olaf Scholz mit Joe Biden eingefädelt, wenn man mal so sagen will, genau, dass sie stationiert werden.
4: Umsonst geben,
13: das sollte es doch umsonst geben. Jetzt verkauft er sie. Aber das ist, sie zu kaufen, ist besser, als sie gar nicht zu haben. Insofern ist es natürlich schon eine Verbesserung, also eine Aufwertung oder eine Verbesserung der Sicherheitslage. Noch besser wäre es natürlich, man wäre nicht auf amerikanische Tomahawks angewiesen, sondern die Europäer hätten schon ein eigenes System, ist aber noch nicht der Fall, soll entwickelt werden und das jetzt zur Überbrückung sicherlich erstmal sinnvoll, muss man sagen.
4: Genau, wir müssen bloß auch abwarten, wann die denn kommen, weil wir auch gelernt haben, es sind viele auch im Iran-Krieg verschossen worden von den USA.
13: Ja, natürlich, klar. Das ist natürlich immer eine Frage des Nachlieferns und so, keine Frage.
4: Dann schauen wir in Ihr Medium, die Frankfurter Rundschau, und blicken auf den heutigen Tag. Wir lesen online die Gesundheitsreform. Opposition scheitert mit Eilanträgen. Merz hofft auf Verabschiedung. Die Koalition treibt ihre Sparpläne für die Krankenkassen in hohem Tempo voran. Am Freitag, also heute, steht die Abstimmung im Bundestag auf dem Programm. Wie wichtig ist dieser Tag heute für die Regierung und ihre Reformen?
13: Na, ich glaube, der ist symbolisch wichtiger als inhaltlich, denn inhaltlich könnte man das auch durchaus noch im September verabschieden. Diese Eile muss jetzt gar nicht sein. Es soll Anfang des Jahres, des nächsten Jahres in Kraft treten. Das wäre dann auch noch der Fall. Aber der Bundeskanzler oder die Bundesregierung, die wollen mit einer wichtigen Reform in die Sommerpause gehen. Und deswegen heute auch die Eile. Eine Hürde ist genommen. Dieser Eilantrag ist abgelehnt. Im Bundestag wird es also heute in der zweiten und dritten Lesung durchgehen. Die Frage ist halt jetzt, ob der Bundesrat den Vermittlungsausschuss anruft. Denn bei den Kliniken, haben die Länder ja sehr große Bedenken, was die Finanzierung betrifft. Und man muss auch ehrlich sagen, Sie hatten es ja vorher in der Sendung mit den Therapeuten. Jetzt wird gekürzt mit der Aussicht, dass eine Kürzung zurückgenommen wird. Das ist schon eher ein Gesamtflickwerk als ein Gesamtkunstwerk, diese Reform.
4: Wir werden sehen, was der Tag da heute dann bringt, und schauen zum Schluss noch auf eine traurige Meldung von gestern. Die Frankfurter Allgemeine Zeitung hat es unter anderem abgebildet. Es ist ein Herzschmerz. Es geht natürlich um den Tod von Bonnie Tyler. Und auch im Tagesspiegel können wir das heute Morgen lesen. Die raue Stimme der 80er Jahre mit Songs wie Total Eclipse of a Heart oder It's a Heartache landete Bonnie Tyler jetzt für die Ewigkeit und ist dann eben gestern überraschend im Alter von 75 Jahren verstorben. Was bleibt für Sie von dieser besonderen Frau, dieser besonderen Stimme?
13: Ja, war gestern schon traurig, weil, wie gesagt, ist ja überraschend verstorben. Und 75, finde ich, ist ja auch kein Alter. Ja. Und für mich ist Bonnie Tyler eine Sängerin, die hat ja ihre größten Hits in den 80ern gehabt, aber sie hat einfach immer weitergemacht. Und man hat immer mal wieder was von ihr gehört. Und das war halt wie so ein, also jetzt nicht ein Stehaufmännchen, sondern sie war halt da, eine Sängerin mit einer ganz tollen, unverwechselbaren Stimme. Und ich finde, das ist jetzt schon schade, dass sie verstummt ist, wenn man das so sagen wir, ja.
4: Ja, ich erlebe das auch in meinem Umfeld, auch bei Menschen, die vielleicht nicht glühende Fans waren, aber alle haben irgendwie so kleine Bonnie Tyler.
13: Das sind halt Momente. Die 80er, also die guten Seiten der 80er war ja nicht, die ganze Musik der 80er war ja nicht gut, aber Bonnie Tyler ist schon was, wo man sich gerne dran erinnern kann, ist ja auch kein Wunder. Das sind ja auch einfach einprägsame Hits gewesen.
4: Christine Dankwar von der Frankfurter Rundschau, vielen Dank für Ihren Besuch.
13: Ich danke Ihnen.
5: Also vieles aus den 80ern war aber schon, oder? Naja, gut, diskutieren wir gleich weiter. Karge Landschaften und martialische Gesten. Dieses Mal geht es in der Szene eher rau zu von Annette Streicher. Und ich gehe jetzt nochmal rüber über die 80er diskutieren.
14: Kein Bock, wie musst du, kein Sinn. Diese Folk-Metal-Band nennt sich The Who. Die Mongolen sind aber nicht zu verwechseln mit der britischen gleichnamigen Rockband der 60er und 70er Jahre. Vielmehr bedeutet der mongolische Bandname übersetzt die Menschen. Demnächst stehen die starken Mongolen in Großbritannien als Support-Act der Heavy-Metal-Band Iron Maiden auf der großen Bühne. Wir hatten die Chance, sie schon vorab in London zu treffen. Ein ungewöhnliches Listening-Event in der Botschaft. Einige Bandmitglieder haben am Staatskonservatorium in Ulaanbaatar Musik studiert. Die Band verpackt uralte mongolische Philosophie in einen toughen Sound, den sie Hunu-Rock nennen.
15: Hunu-Rock
14: ist ein neues Genre, eine Fusion von traditionellen mongolischen Instrumenten mit westlicher Metal-Rock-Musik. Es verbindet Ost und West, Vergangenheit und Gegenwart, Tradition und Zukunft. Charakteristisch der für die Mongolei typische Kehlkopfgesang und die Pferdekopfgeige.
16: Wenn wir ein Mädchen bekommen, wie nennen wir sie dann?
17: Sie sollte Ghanima heißen. Sie möge stark sein, wie ihre Mutter.
14: Für Science-Fiction-Fans hat das Warten bald ein Ende. Der Trailer zum dritten Teil von Dune wurde in Los Angeles im Rahmen eines Fan-Events präsentiert. Timothy Chalamet kehrt in seiner Rolle als Paul Atreides auf dem Wüstenplaneten Arrakis im Dezember in die Kinos zurück. Regisseur Denis Villeneuve betonte, dass der dritte und letzte Teil einen anderen Rhythmus habe und noch intensiver sei. Und der Kanadier holte sich wieder viele Stars vor die Kamera. Neben Zendaya in der weiblichen Hauptrolle auch Namen wie Jason Momoa oder Robert Pattinson, der diesmal der zentrale Gegenspieler von Paul ist.
18: Ihr wollt Pauls Tod?
19: Einen Regimewechsel.
18: Idiot, du hast unser Todesurteil unterschrieben.
19: Ich fürchte den Tod nicht. Aber ich darf nicht sterben. Noch nicht.
5: Es sind ja relativ viele dann doch zur Fußball-WM in die USA, Mexiko und Kanada gereist. Wir haben ja viel über Preise und die Schwierigkeiten und so berichtet. Aber scheinbar
4: scheint es vielen da gut zu gefallen. Die WM läuft noch ein bisschen. Nicht diesen Sonntag, sondern darauf ist dann das Endspiel. Dann geht es für viele Fans wieder nach Hause. Und die Frage ist, mit welchen Eindrücken aus dem Land der unbegrenzten Möglichkeiten?
5: Moritz Neuss hat da so ein paar Stimmen und Stimmungen, wie man immer so schön sagt, eingefangen.
20: Die USA, Land der Superlative. Fußballfans aus aller Welt entdecken die Vereinigten Staaten gerade neu. Die Autobahnen dreimal so breit wie in Deutschland, Tankstellen in der Größe eines Einkaufszentrums, ganz zu schweigen von den Supermärkten. Alles ist riesig, es ist so viel mehr Platz hier. Ich finde, die öffentlichen Verkehrsmittel sind nicht so gut im Vergleich. Du brauchst hier unbedingt ein Auto. Waffle House, eine Fastfood-Kette in den Südstaaten, bekannt für Waffeln und ganztägiges Frühstück, erobert die Herzen der WM-Fans. Liebe geht eben auch in den USA durch den Magen. Ganz ehrlich, es ist schon richtig ungesund, aber einmal im Leben, das kann man schon machen, so schlimm ist es nicht. Begegnung mit Amerikanern und deren Kultur, auch beim Sightseeing, wie hier in Seattle. Es gefällt mir super, wir fühlen uns hier sehr willkommen, die Amerikaner sind sehr gesprächig und offen, anders als wir Briten, wir sind ein bisschen kühler. Selbst die großen Fußballstars lassen sich anstecken vom Amerika-Hype. Norwegens Top-Torjäger Erling Haaland kauft Cowboy-Stiefel und dazu natürlich den passenden Hut. Ich sehe aus wie ein richtiger Cowboy. Die ganze Produktlinie am darauffolgenden Tag ausverkauft, sowohl im Store als auch online. Und seine Landsleute rudern sich derweil warm fürs Viertelfinale gegen England. Die aus dem Ausland angereisten Fans eint längst nicht mehr nur die Faszination für den Fußball, sondern auch die für Amerika.
5: So, wir machen hier keinen Trikottausch, wie Sie sehen. Wir haben nur die Plätze getauscht.
4: Und tauschen jetzt auch noch die Studiopositionen sozusagen und geben ab an Lena und in unsere WM-Arena.
0: Ich hatte ganz kurz Angst, dass sie mich jetzt zum Trikottausch auffordert, aber das lassen wir definitiv. Wir gehen jetzt hier rein in den Sport und zwar machen wir das mit einer gut gefüllten WM-Arena. Und ich sage schönen guten Morgen, liebe WM-Arena. Toll, dass ihr da seid. Und wir haben Energie heute Morgen. Was da gestern bei der Fußball-WM passiert ist, das schauen wir uns jetzt an hier im Sport.
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0: Es gab ein Tänzchen von Frankreichs Superstar Kylian Mbappé, zu Recht, denn die Equipe Tricolore steht jetzt im Halbfinale der Fußball-WM. Also Frankreich tanzt und spielt sich hochverdient in die nächste Runde. Beim 2:0-Erfolg gegen Marokko hat der Gegner keine echte Chance. Die Mannschaft um Kapitän Kylian Mbappé ist einfach eine Nummer zu groß.
15: Frankreich gegen Marokko, das versprach nichts weniger als ein Fußballfeuerwerk. Und als sich der Rauch in Boston gelegt hatte, da segelte auch schon die erste gefährliche Flanke in den marokkanischen Strafraum. Upamecano unerwartet unbedrängt, Bono besteht die erste Prüfung. Die nächste folgt, nachdem Mazraoui im Strafraum Mbappé zu Fall bringt. Der Gefaulte tritt selbst zum Elfmeter an und scheitert an Bono, der Marokko in der einseitigen Partie im Spiel hält. Frankreich zündet nur, Digne mit dem Lattenknaller zur Pause. Und dann zündet wie so oft der Kapitän. Kylian Mbappé in der 60. Minute findet der 27-Jährige die Lücke und alles passt. Mbappés 8. Turniertreffer, der Toröffner fürs Halbfinale. Denn kurz nach der Führung hat auch Ousmane Dembélé freie Bahn. 2:0, 66. Minute. Es war nicht so einfach. Verpasste Chancen, ein verschossener Elfmeter. Aber wenn du Kylian in der Mannschaft hast, dann brauchst du dir keine Sorgen zu machen. Und jetzt sind wir da, wo wir sein wollen. Frankreich marschiert ungefährdet in die Runde der letzten vier und lässt nur eine Frage offen. Wer kann dieses Team stoppen?
0: Ja, und ich bin geneigt, diese Frage einfach direkt weiterzugeben. Aber erstmal schönen guten Morgen. Hallo, lieber René Adler, wieder mal.
21: Guten Morgen, Lena. Hallo.
0: Der Beitrag hat die Frage gerade schon aufgeworfen, wer kann diese Mannschaft stoppen? Also ich meine, wir haben von Frankreich jetzt eigentlich alles gesehen. Wir haben Nervenstärke gegen Paraguay gesehen, wir haben Fußballkunststücke gesehen, wir haben eine bärenstarke Offensive gesehen. Kann die jemand stoppen in diesem Turnier? Was glaubst du?
21: Ja, und nicht zu unterschätzen, auch eine bärenstarke Defensive. Ich glaube, das ist diese Kombination eben nicht nur aus den Superstars, die das dann immer wieder entscheiden, auch der Defensivspieler oder des Gesamtgefüges, die so hart gegen den Ball spielen. Und keiner nimmt sich raus, auch nach hinten zu arbeiten. Das ist eigentlich unter anderem eine der größten Leistungen, die Didier Deschamps geschafft haben. Und auf deine Frage, wer kann es schaffen? Ja, Argentinien, Harry Kane mit England. Also so völlig chancenlos sind die nicht. Aber Frankreich war ja auch mein Tipp, wie viele andere auch getippt haben.
0: Ja, Frankreich zaubert schon. Und vor allem einen, den wir gerade auch gesehen haben, Kylian Mbappé zaubert. Und das Interessante ist, ich habe vorhin gesagt, er hat gestern den Messi gemacht, wie vor 3 Tagen. Er hat erst einen Elfmeter verschossen und dann aber später in der 60. Minute noch getroffen. Kannst du uns mal erklären, dieser Kylian Mbappé, was macht den so unfassbar gut?
21: Ich glaube, das ist einfach das Gesamtpaket. Also er hat einfach eine unglaubliche Geschwindigkeit. Also diese Athletik, die dieser Spieler mitbringt, gepaart mit den technischen Fähigkeiten. Also das sucht schon irgendwo im Weltfußball auch seinesgleichen. Und diese Abschlussstärke. Also du hast viele Spieler, die gut dribbeln können, die auch schnell sind, und die dann auch noch so eiskalt vom Tor sind. Und ich glaube, er hat schon auch in den letzten Jahren eine deutliche Wandlung vollzogen. Gerade im Nationalteam bei Real Madrid wirft man ihn ja so ein bisschen Egoismus teilweise noch vor. Aber eben im Nationalteam mit seinem Trikot an, da ist er ein absoluter Teamplayer, da ist er der Kapitän, und er weiß auch diese Beziehung mit Didier Deschamps, dass da was ganz, ganz Großes entstanden ist.
0: Also so ein bisschen der Wandel von der Diva zum Leader in der Mannschaft, weil du gerade diese Beziehung ansprichst zwischen Trainer und Kapitän. Wir sehen da auch immer wieder Bilder, wie sie sich innig umarmen. Also da scheint sehr viel zwischen diesen beiden zu sein. Was glaubst du, was ist das? Was ist das für eine Beziehung?
21: Ja, das ist eine gewachsene Beziehung einfach. Beide wissen total, was sie aneinander haben, dass sie einander brauchen, um Erfolg zu haben. Und das ist das, was große Spieler, große Trainer eint. Also sie wollen unter einem Strich den maximalen Erfolg. Und das wäre, also Mbappé kann zum zweiten Mal Weltmeister werden. Sie können zum dritten Mal in Folge ins Finale einziehen. Das ist schon was ganz, ganz Großes. Und natürlich das Wissen, dass Didier Deschamps nach diesem Turnier aufhören wird und durch auch keinen schlechten Zinedine Zidane ersetzt werden wird. Aber da willst du natürlich den Trainer, der so viel gegeben hat, auch was zurückgeben.
0: Wir sprechen in einer Stunde noch mal weiter, schauen dann auf den möglichen Gegner im Halbfinale, Spanien oder Belgien wird's. René, ganz kurz, wen würdest du lieber sehen gegen diese Franzosen von den beiden Mannschaften?
21: Ich hätte nichts dagegen, wenn wir da schon einen richtigen Kracher sehen würden, die Spanier.
0: Okay, werden wir dann heute Abend erfahren und Sie können das verfolgen. Wir zeigen Ihnen diese Partie heute Abend live bei uns hier ab 20.15 Uhr hier aus dieser wunderschönen WM-Arena.
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4: So, und die sagen schönen guten Morgen, so kurz vorm Wochenende, gleich 8 Uhr.
5: Und für alle, die heute das Spiel gucken wollen, ZDF überträgt, also wir. Und Anpfiff ist 21 Uhr. Gestern war es 22 Uhr, man kommt wirklich durcheinander. Also, 21 Uhr ist Anpfiff.
4: Und wir machen jetzt den Anpfiff für unseren Themenüberblick. Hier sind drei in der Übersicht.
5: Die Gesundheitspolitik. Bundestag entscheidet über Krankenkassenreform.
4: Schrumpfkur. Deutsche Automobilindustrie vor dem Umbruch.
5: Und, interessant, Recht auf Reparatur. Neues Gesetz nimmt Hersteller in die Pflicht.
4: Ab Ende des Monats soll das kommen.
5: Ja, kommen ist ein gutes Stichwort. Wer auch schon hier war, Markus Söder, der CSU-Ministerpräsident. Mit ihm habe ich gesprochen über das, was heute im Bundestag passieren wird.
4: Genau, die Reform für die gesetzliche Krankenversicherung, die sogenannte Gesundheitsreform. Es gibt dafür viel Kritik. Markus Söder hat diese Reform verteidigt. Der Bund legt nochmal Geld nach für die Krankenhäuser. Das waberte gestern ein bisschen durch Berlin. Und Markus Söder hat das heute Morgen bestätigt und sagt, er will im Bundesrat für diese Reform stimmen. Dann sprechen wir gleich im Top-Thema mit Hildegard Müller. Sie ist die Präsidentin des VDA, also vom Verband der Automobilindustrie. Wir sprechen über die Krise bei VW, die Krise in der deutschen Automobilindustrie insgesamt und wie sich Frau Müller mögliche Auswege vorstellt. Und dann freuen wir uns sehr auf Joris, Sänger, nachher in unserer WM-Arena, bringt uns neue Musik mit und auch einen alten Hit, der gerade von ihm nochmal ein Revival erlebt.
5: Und du willst es immer noch nicht aufklären? Du machst aber einen langen Cliffhanger,
4: ja,
5: hier.
4: Wir machen es spannend.
5: Okay, dann gehen wir rüber zu Sarah. Ich kürze das einfach ab. Bin ja gar nicht neugierig.
3: Moin. Ich ahne, was da kommt.
5: Ich auch.
3: Schönen guten Morgen. Herzlich willkommen zur Heute Express. Der Bundestag stimmt heute über die umstrittene Reform der gesetzlichen Krankenkassen ab. Das Milliardensparpaket von Gesundheitsministerin Wagen sieht massive Ausgabenkürzungen vor, um die Beiträge stabil zu halten. Unter anderem sollen Versicherte künftig mehr bei Medikamenten zuzahlen müssen. Und auch die beitragsfreie Mitversicherung von Ehepartnern soll eingeschränkt werden. Kritik kommt von Ärzten und Kliniken, die die Versorgung der Patienten gefährdet sehen. Der bayerische CSU-Ministerpräsident Söder verteidigte im ZDF-Morgenmagazin die geplante Reform und gab sich zuversichtlich, dass sie auch den Bundesrat passieren wird.
22: Natürlich ist es so, dass die Details für jeden einzelnen Herausforderung sind. Das haben wir gesehen. Aber es ist ein großes und wichtiges Gesamtpaket. Was ist denn der eigentliche Grund? Der Grund ist, dass uns die Krankenkassenbeiträge massiv steigen werden, was für den Einzelnen eine Belastung ist, aber vor allem für die Wirtschaft eine Zusatzbelastung mit Lohnnebenkosten. Unser Wirtschaftsstandort braucht jetzt Veränderungen, um Arbeitsplätze zu stärken und sie nicht zu verlieren. Und darum ist dieses ganze Paket, auch wenn es an einigen Stellen wirklich schmerzt und nicht einfach ist, ist es, glaube ich, doch gerecht und fair.
3: Niedersachsens Ministerpräsident Lies hat möglichen Schließungsplänen der VW-Führung eine Absage erteilt. Das sei keine Zukunftsstrategie für Volkswagen, so Lies nach der Aufsichtsratssitzung des Konzerns am Abend. Niedersachsen hält 20% der VW-Anteile. Im Raum stehen der Abbau von rund 100.000 Stellen und mehreren Werksschließungen. Der Betriebsrat forderte Konzernchef Blume ultimativ dazu auf, heute Stellung zu beziehen. In Iran ist der vor mehr als 4 Monaten getötete oberste Führer Khamenei beigesetzt worden. Die Bestattung erfolgte im Imam Reza Schrein in seiner Heimatstadt Mashhad nach einer tagelangen Trauerzeremonie. Khamenei war zu Beginn der amerikanisch-israelischen Angriffe in Teheran getötet worden. In Andalusien sind bei einem Waldbrand mindestens 12 Menschen ums Leben gekommen. Das meldete der andalusische Katastrophenschutz und veröffentlichte diese Bilder. Der regionale Gesundheitsminister sprach von einer beispiellosen Tragödie. Das Feuer war am Nachmittag in der Provinz Almería ausgebrochen. Bei bis zu 37 Grad leidet Spanien derzeit unter massiver Hitze. Ja, und wie es bei uns beim Wetter weitergeht, das erfahren wir jetzt wie immer von Benjamin. Bis gleich.
6: Vielen Dank, Sarah, und guten Morgen, liebe Zuschauerinnen und Zuschauer. Herzlich willkommen zum MOBA-Wetter. In einer halben Stunde tritt hier Joris auf und singt vom Sommerregen. Den gibt es leider in den nächsten Tagen nicht. Wenn wir uns die Isobarenkarte anschauen, dann sehen wir nicht nur in der Konstellation aus Hochdruckgebiet Klaus und Tiefdruckgebiet Bernadette das Wetter bei uns wirken in Form einer Hochnebeldecke, sondern wir sehen auch, da kommt erstmal kein Regen bei rum. Also wenn Sie heute Morgen noch das Glück haben, schattig und relativ feucht in den Tag zu starten, genießen Sie es. Die nächsten Tage werden trocken und heiß. Wie beginnt eben dieser Freitag? Wir blicken auf die frisch gemessenen Temperaturen. Bad Brambach im Vogtland heute Morgen mit 9 Grad Celsius dabei. 20 meldet Meersburg am Bodensee. Und wir sehen so vom Erzgebirge hoch bis in den Nordwesten. Das wird noch einen Moment dauern, bis sich das löst. Aber im Vormittagsverlauf Richtung Mittag sollte das passieren. Bis dahin bleibt es dicht. Im Nachgang lässt sich die Sonne blicken. Und das schafft sie dann im Nordwesten immerhin noch mit bis zu 9 Stunden Sonnenschein. Im Süden ist das astronomische Maximum drin. 16 Stunden. Eben dort. Das Ganze bei höchsten Temperaturen heute Richtung Oberrhein bis 34 Grad Celsius. Und auch sonst sind wir fast oberhalb der 25 Grad Marke, die ein Sommertag definiert. Nur an den Küsten von Nord- und Ostsee ist es ein bisschen frischer, 22 bzw. 23 Grad. Die nächsten Tage werden dann aber eben sehr trocken, sehr sonnig und teilweise sehr heiß. Bis 37 Grad Celsius im Südwesten sind drin. Und die Wärme setzt sich sogar bis hoch in den Norden durch. Auch an den Küsten von Nord- und Ostsee zum Beginn der neuen Woche dann 26 bzw. 27 Grad Celsius. Also hoffen wir auf den Sommerregen. Akustisch gibt es ihn in einer halben Stunde. Und hier gibt es jetzt Dunja und Philipp. Kommen Sie mit den beiden weiter. Gut in den Freitag.
7: Und mit Benjamin kommt man immer gut in den Tag. Also wir sind ja ein Team und von dem einen schönen guten Morgen.
4: Es ist der letzte Härtetest vor der Sommerpause, die sogenannte GKV-Reform. Sie wird heute vermutlich im Bundestag verabschiedet. Das Gesetz ist Ergebnis langer Verhandlungen in der sogenannten Finanzkommission Gesundheit und der erste große Reformaufschlag für Union und SPD.
7: Aber es gibt natürlich auch ordentlich Kritik daran. Von Irrfahrt ist da die Rede. Deshalb appellieren zum Beispiel die Hausärzte an die Länder, das umstrittene Sparpaket für stabile Krankenhauskassenbeiträge noch zu stoppen. Jetzt haben wir's.
4: Ähnlich kompliziert wie die Aussprache ist das Gesetz. Eleni Klotzikas zeigt uns, worum es bei diesem Gesetz zur Stabilisierung der Beiträge in der gesetzlichen Krankenversicherung genau geht.
9: Der Name soll Programm sein. GKV-Beitragsstabilisierungsgesetz. In der gesetzlichen Krankenversicherung klafft ein Loch in Milliardenhöhe. Ein rigides Sparprogramm soll die Beiträge stabilisieren, verspricht der Bundeskanzler gestern in seiner Regierungserklärung.
23: Die Koalition ist entschlossen, diese Reform, meine Damen und Herren, auf den Weg zu bringen, weil es unabweisbar notwendig ist.
9: Nach einer kurzen Hängepartie wegen eines Eilantrags der Grünen beim Bundesverfassungsgericht mit dem Ziel, das Gesetz zu stoppen, wird es heute nun doch im Bundestag verabschiedet. Eine gute Nachricht findet der Spitzenverband der gesetzlichen Krankenkassen.
24: Wenn es so verabschiedet wird, wie es jetzt auf dem Tisch liegt, dann wird es dafür sorgen, dass erstmal die Beitragssätze nicht mehr steigen werden. Nach unserer Schätzung in den kommenden 2 Jahren ist das gesichert.
9: Das Gesetz bedeutet für Versicherte finanzielle Belastungen. Die kostenlose Familienversicherung für Ehepaare wird eingeschränkt. Für mitversicherte Ehepartner wird ein Zusatzbeitrag erhoben. Kinder bleiben beitragsfrei. Die Zuzahlungen für Medikamente und Hilfsmittel steigen um bis zu 50%. Die Beitragsbemessungsgrenze steigt. Besserverdienende müssen mehr bezahlen, weil sie auf einen größeren Teil ihres Einkommens Beiträge zahlen müssen.
24: Also es ist ein Paket, was auf vielen Schultern ruht. Das war ja auch ganz wichtig. Ich glaube, aus unserer Sicht hat die Pharmabranche zu wenig Beitrag geleistet.
9: Der Verband der forschenden Pharmaunternehmen widerspricht. Das Gesetz verpflichtet Hersteller, deutlich höhere Rabatte zu gewähren, allein im nächsten Jahr in Höhe von mehr als 4 Milliarden Euro.
8: Das geht zulasten von Forschung und Entwicklung, also was wir eigentlich machen wollen in Deutschland. Aber es geht zulasten natürlich von Neueinführungen, die wahrscheinlich nicht kommen.
9: Auch Kliniken müssen sparen. Die Deutsche Krankenhausgesellschaft beziffert die Einnahmeverluste auf ebenfalls mehr als 4 Milliarden Euro für 2027. Finanzielle Einbußen müssen auch niedergelassene Ärzte und vor allem Psychotherapeuten hinnehmen. Für Letztere will die Koalition einen Teil der Kürzungen später wieder zurücknehmen. Ein ungewöhnlicher Vorgang und eine Steilvorlage für die Grünen.
10: Das zeigt, man wäre klug beraten gewesen, sich etwas mehr Zeit zu nehmen und dann ein gutes Gesetz im Deutschen Bundestag vorzulegen.
9: Die Regierung hat sich zum Ziel gesetzt, das Gesetz heute, also noch vor der Sommerpause, durchzubringen.
4: Und damit sind wir bei unserem Top-Thema. Volkswagen war lange Zeit ein Symbol für den Erfolg der deutschen Industrie. Vor allem das Geschäft in China bescherte dem Konzern über Jahre Milliardengewinne. Aber inzwischen hat sich das Blatt gewendet.
7: Absatzprobleme, Sparprogramme und die Angst vor Werksschließungen sorgen jetzt für große Verunsicherung. Bis zu nicht 50.000, wie es mal hieß, sondern 100.000 Jobs könnten laut Medien wegfallen. Am Abend endete die Sitzung des Aufsichtsrates bei VW, aber ohne Klarheit zu den Sparplänen.
11: Unser Top-Thema heute, Kampf um Standorte und Arbeitsplätze. Wird Volkswagen Werke in Deutschland schließen? Wie kann die Krise der Automobilindustrie beendet werden? Das Top-Thema jetzt im ZDF-Morgenmagazin.
7: Ja, eins muss man sagen, VW steht mit seinen Problemen ja nicht allein da. Die gesamte deutsche Autoindustrie samt Zulieferer kämpft mit dem schwierigen Umstieg zur E-Mobilität, wachsender Konkurrenz aus China und hohen Produktionskosten am Standort Deutschland.
4: Was also tun? Das frage ich gleich die Präsidentin des Verbandes der deutschen Automobilindustrie nach dem Bericht von Mario Schabavis und Richard Luttke.
12: Volkswagen und China. Über Jahrzehnte eine Erfolgsgeschichte, satte Milliardengewinne die Regel. Das aktuelle Kapitel wenig erfreulich. Umsatzeinbrüche und Stellenabbau bestimmen die Schlagzeilen zu VW. Auch wegen China. Die Sparpläne immer radikaler. Das VW-Werk in Emden und drei weitere in Deutschland sollen auf der Kippe stehen.
13: Keiner weiß wirklich, wie es weitergeht. Darum wollen wir mal abwarten.
12: Doch nicht nur der VW-Konzern strauchelt. Auch Mercedes, BMW oder Porsche haben bei Umsatz und Gewinn tiefe Kratzer im Lack. Die Gründe vielfältig.
25: Technische Transformation hin zum Elektroantrieb, das unseren Wissensvorsprung reduziert. Das ist der Protektionismus, den insbesondere die USA angestoßen haben. Und eben auch der Aufstieg neuer Konkurrenten, gerade aus China. In Summe führt das dazu, dass wir in einer extremen Umbruchphase sind.
12: Dazu kommen im Inland die hohen Kosten für Energie und Beschäftigte. Nirgend sonst ist die Autoproduktion so teuer wie am Standort Deutschland. Geht es der einstigen Vorzeigebranche schlecht, leiden andere auch darunter, ob Maschinenbau, Chemie oder Transport und Logistik.
26: Und insofern ist die Gesamtsituation angespannt. Wir haben mal eine Umfrage unter Mittelstand, wo 80% ihre Situation maximal mit befriedigend, eigentlich sogar viele eher mit ausreichend sehen. Und ich glaube, das zeigt einfach, wie die Gesamtsituation derzeit ist.
12: So gehen in der Industrie jeden Monat 15.000 Arbeitsplätze verloren. Allein seit Juni letzten Jahres rund 174.000. Der Industriestandort Deutschland ist angeschlagen, unter Druck von vielen Seiten. Von zu hohen Kosten bis zur Konkurrenz aus China. Gerade bei der Autoproduktion gibt das Riesenreich längst das Tempo vor. Hierzulande ist vor allem bei den vielen Reformen Tempo gefragt, für mehr Wettbewerbsfähigkeit.
26: Eigentlich müssen wir darauf achten, dass wir insbesondere bei den Lohnzusatzkosten maximal bei 40% ankommen und dass wir insbesondere bei der Bürokratie schnell in die Umsetzung des Angedachten kommen.
12: Viel muss passieren. damit in der deutschen Wirtschaft statt Sparplänen wieder Zukunftspläne geschmiedet werden.
4: Hildegard Müller ist die Präsidentin des Verbandes der deutschen Automobilindustrie, also die oberste deutsche Autolobbyistin. Schönen guten Morgen.
14: Guten Morgen, Herr Wortmann.
4: Frau Müller, was bedeutet denn diese VW-Krise für den Autostandort Deutschland insgesamt?
14: Ja, es ist, das ist auch in Ihrem Beitrag deutlich geworden, natürlich symptomatisch für etwas, auf das wir seit langen Jahren hinweisen. Die Transformation zur Elektromobilität kostet Arbeitsplätze, weil der Verbrennermotor sehr viel mehr Komponenten hatte. Da ist insbesondere die Zulieferindustrie betroffen. Und ganz neu, jetzt auch mit großer Vehemenz, droht natürlich die mangelnde Wettbewerbsfähigkeit des Standortes. Das heißt, unsere Kostenstruktur hier ist im Vergleich zu anderen Produktionsstandorten schon in Europa oftmals viel zu teuer. Und deshalb braucht es konsequente Reformen.
4: Mhm. Sprechen wir gleich darüber, wie die im Detail aussehen sollen. Ausgerechnet VW-Werke beispielsweise in Zwickau und Emden, wo ja E-Autos gebaut werden, also Zukunftstechnologie, sollen möglicherweise schließen. Was lesen Sie daraus?
14: Zu einzelnen Werken kann ich mich natürlich nicht äußern, aber wir sind erfolgreich im Hochlauf der Elektromobilität. Fast 40% der Produktion im letzten Jahr waren schon elektrisch. Es gibt da allerdings Nachfragethemen und Probleme. Verbraucherinnen und Verbraucher, die noch nicht umsteigen, weil sie nicht sicher sein können, ob die Ladeinfrastruktur hält, ob die Stromnetze ausreichend sind und weil wir uns alle auch im Kopf natürlich auf die neue Mobilität einrichten können. Aber es zeigt halt auch, wir müssen mehrgleisig fahren. Es darf nicht nur eine Technologie auf dem Weg zur Klimaneutralität geben und deshalb muss Brüssel da handeln.
4: Und da sind wir schon beim nächsten Stichwort. Das hören wir auch immer wieder von Ihnen, Technologieoffenheit. Mhm. Damit meinen Sie, Sie wollen auch weiter auf den Verbrenner setzen. Neben der E-Mobilität von Hightech-Verbrennern ist da immer wieder die Rede. Jetzt würden Ihnen Kritiker an dieser Stelle vorwerfen, dass ein Teil der Krise auch daher kommt, dass eben der Weg der E-Mobilität nicht entschlossen genug gegangen wird.
14: Ich halte das wirklich für falsch. Wir sind das zweitgrößte Produktionsland für Elektromobilität. Wir haben in vielen Märkten schon mehr Marktanteile auch als Elektromobilität. Und weit überwiegend wird die Zukunft der Mobilität auch elektrisch sein, aber halt nicht vollständig. Weder Indien, noch China, noch die Vereinigten Staaten, noch Kanada steigen aus irgendetwas so aus wie wir. Uns geht es darum, dass wir ergänzend auch die Kompetenzen für Plug-in-Hybride zum Beispiel, für Verbrenner mit erneuerbaren Kraftstoffen auch laufen lassen können. Das könnte hier bis zu 50.000 Arbeitsplätze zum Beispiel bis 2035 erhalten.
4: Damit sind wir aber auch bei China, was Sie gerade angesprochen haben. China ist eben auch deshalb in der Automobilindustrie so erfolgreich, weil da der Weg der E-Mobilität sehr konsequent gegangen wird und weil auch Software oft in E-Autos, es gibt kleine Modelle, es gibt effiziente Modelle und mit einer guten Software ausgestatteten Modelle.
14: Also die Elektroquote ist sogar vergleichbar von China und Deutschland in etwa. Und außerdem sind in den Elektrozahlen in China die Plug-in-Hybride und Range-Extenders eine besondere Art zu fahren mit dabei. Auch dort stößt man jetzt an Probleme, was Stromnetzausbau und Ladesäulen geht. Also China steigt jetzt in Wasserstoff ein und wird andere Technologien fahren. Ich finde wirklich, das sollte wir hier ehrlich sehen. Die Hauptfrage, warum chinesische Modelle natürlich jetzt mit Vehemenz kommen, ist die Kostenstruktur, der Kostenrucksack, den wir haben. Und hier geht kein Weg an Reformen vorbei. Und das weiß Politik auch schon lange. Und wer jetzt immer sagt, Werksschließungen dürfen nicht sein oder anderes, der muss sich auch nach seiner Verantwortung fragen lassen, ob wir denn alles getan haben, damit wir in Energiekosten, Bürokratiekosten, Steuern, Abgaben, Umlagen und anderen Themen wettbewerbsfähig sind.
4: So, jetzt verweisen Sie auf externe Faktoren, die Sie gerade aufgezählt haben. Es gibt aber sicher auch, und da weisen Expertinnen und Experten, und heute Morgen auch der bayerische Ministerpräsident Markus Söder darauf hin, es gibt auch offenbar Fehler, die im Management gemacht wurden. Herr Söder hat heute Morgen gesagt, Beispiel VW, da hat das Management offensichtlich nicht die richtige Strategie ergriffen. Welche Fehler sehen Sie?
14: Also ich kann und werde einzelne
4: aber
14: Unternehmen...
4: Aber auch bei anderen, wir reden ja insgesamt über...
14: Ich will nur sagen, es ist natürlich auch ein Thema, wo jetzt auch die Unternehmen genau solche Transformationsverantwortung haben, wie aber, das will ich sagen, auch die Arbeitnehmer, Gewerkschaftsvertreter auch. Das muss gemeinsam erfolgen und da muss jeder seinen Dienst tun. Die Unternehmen arbeiten jeden Tag mit hohen Investitionen an neuen Geschäftsmodellen. Sie haben das Thema Digitalisierung ja gerade auch angesprochen. Auch dort werden beeindruckende Fortschritte erzielt. Gerade auch im industriellen Mittelstand geht sehr, sehr viel voran. Und deshalb müssen alle jetzt ihren Dienst tun in dieser schwierigen Situation, die da ist.
4: Was heißt das konkret?
14: Das heißt konkret weiter in Forschung und Entwicklung investieren. Die deutsche Autoindustrie investiert in den nächsten 4 Jahren 320 Milliarden Euro für Forschung, Innovation, Digitalisierung und 220 Milliarden Euro für den Auf- und Umbau von Werken. Und wir würden gerne so viel wie möglich auch hier machen. Denn der Beitrag, den wir leisten, auch in vielen Regionen zur wirtschaftlichen und damit auch zur politischen Stabilität, der ist unverzichtbar für unser Land.
4: Was halten Sie denn, wenn wir jetzt auch über Werke sprechen, von dem Vorschlag, die Produktionskapazitäten, die hier in Deutschland Deutschland gerade frei sind und wegen denen möglicherweise auch viele Jobs wegfallen sollen, die aufzufüllen mit chinesischen Produktionen hier bei uns?
14: Also erstmal, wir stellen uns dem Wettbewerb. Wir produzieren ja auch in China und in anderen Ländern und Regionen der Welt. Und deshalb ist es natürlich wichtig, vielleicht auch ausländische Hersteller hierher zu holen, auch Zulieferer hierher zu holen. Das alles ist für den Kunden erst einmal eine gute Nachricht, kann auch helfen, Auslastung da zu sein. Das sollte kein Tabu sein.
4: Sagt Hildegard Müller, sie ist die Präsidentin des VDA. Dankeschön.
14: Sehr gerne.
7: Das Smartphone oder die Waschmaschine ist kaputt und die gesetzliche Gewährleistung von 2 Jahren ist abgelaufen. Was macht man dann? Ab dem 31. Juli, also in 3 Wochen, soll es ein Recht auf Reparatur geben. Ein europäisches Vorhaben, das in Deutschland der Bundestag schon beschlossen hat und der Bundesrat heute beraten wird. Was das für Sie, für Verbraucher und Verbraucherinnen bedeutet, zeigt uns Jutta Müller.
15: Cem Kırmızıgül hat ein Problem. Die Spülmaschine in seiner Fahrschule läuft nicht mehr. Was tun?
16: Ich denke, ich werde sie reparieren lassen. Ja? Besser als wir neu kaufen. Vielleicht kann ich sie noch retten und kann mir ein bisschen auch Geld sparen.
15: Er holt einen Mechaniker. Die Spülmaschine ist 3 Jahre alt, die gesetzliche Gewährleistung von 2 Jahren abgelaufen. Bisher haben Kunden danach keinen Anspruch auf eine Reparatur.
17: Wenn der Hersteller gesagt hat, machen wir nicht, dann hatte man einfach Pech gehabt. Und jetzt kann man 7 bis 10 Jahre lang sagen, reparier mir das und der Hersteller muss darauf eingehen.
15: Heißt, er muss einen Reparaturdienst vermitteln. Durch das neue Gesetz, das ab 31. Juli gelten soll, wird die Reparatur von Geräten in den Fokus gerückt und das Verbraucherinteresse gestärkt. Durch die Verpflichtung des Herstellers zur Reparatur, wenn der Kunde das möchte. Die Verlängerung der gesetzlichen Gewährleistung auf 3 Jahre und einen Überblick über Kosten und Zeitraum der Reparatur.
17: Die Hersteller dürfen nicht einfach eine horrende Summe verlangen, sondern es muss tatsächlich dem Ersatzteilpreis zum Beispiel angemessen sein oder dem Aufwand. Und es darf auch nicht mehr so lange dauern.
15: Wie teuer und wie lang ist nicht festgelegt. Ab 2027 soll die Suche nach verfügbaren Angeboten von Reparaturbetrieben auf einer europaweiten Online-Plattform erleichtert werden. Das Recht auf Reparatur soll künftig gelten für unter anderem Waschmaschinen und Trockner, Kühl- und Gefrierschränke, Geschirrspüler, Staubsauger, Fernsehgeräte, Mobiltelefone, Schweißgeräte und E-Bikes. Geräte sollen künftig reparierbar sein, Teile also eher verschraubt statt verklebt werden und so Hersteller durch einen sogenannten Reparierbarkeitsindex stärker in die Pflicht nehmen.
18: Der kommt jetzt Stück für Stück auf die Energielabel, dass man das im Verkauf schon sehen kann, wie ernsthaft der Hersteller das meint mit der Reparierbarkeit seines Gerätes. Und der sagt dann aus, wie wahrscheinlich ist es denn, dass es nachher auch repariert werden kann und auch sinnvoll repariert werden kann von den Preisen, von den Kosten her und auch von der Langlebigkeit.
15: Cem Kırmızıgül hat Glück. Seine Spülmaschine kann repariert werden.
19: Das ist ein Glassplitter, der hat sich eingeklemmt in die Pumpe.
16: Okay.
19: Das während des Waschgangs bildet sich ja Druck und durch den Druck können sein, dass die Gläser, sag mal so, wenn da mehrere Gläser sind, dann knallt es dagegen und dann kann man so ein Splitter mal in die Pumpe schnell gelangen.
15: Für 200 Euro inklusive der Anfahrtskosten kann das Gerät nun weiter verwendet werden.
19: Ja, jetzt hört sich das schon mal viel, viel besser an.
4: So, ein letztes Mal in dieser Woche.
7: Oh, mit einem tollen Künstler, auf den wir uns sehr freuen. Jetzt gehen wir aber erstmal rein in die WM-Arena.
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4: Schönen guten Morgen, herzlich
7: Hallo,
4: willkommen.
7: Hallo, guten Morgen, schön, dass Sie da sind. Hallo.
4: Gut gelaunte Gesichter, sehr schön.
7: Vielen Dank für den sehr freundlichen Applaus. Das freut uns natürlich. Am Ende einer Woche gibt uns das nochmal den richtigen Schub. Zum Künstler kommen wir gleich. Jetzt kommen wir erstmal zum Kunst auf dem Rasen.
4: Und da sind wir schon bei dir, Lena.
0: Das ist auch wirklich der richtige Begriff, finde ich, wenn wir über Kylian Mbappé und die Franzosen reden. Das ist Kunst, was wir da sehen und das gucken wir uns jetzt im Sport genauer an.
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0: Und diese beiden sind wirklich eine Einheit. Frankreichs Trainer Didier Deschamps und sein Superstar Kylian Mbappé. Und Sie sind wahnsinnig erfolgreich. Frankreich steht im WM-Halbfinale. Und damit Ihnen zu Hause auch natürlich einen schönen guten Morgen. Ja, die Equipe Tricolore überzeugt gegen Marokko einmal mehr und beweist bei diesem Turnier, dass sie alles kann. Spektakulären Offensivfußball, nervenaufreibende Partien oder wie gestern den ungefährdeten Favoritensieg mit 2:0.
1: Kylian Mbappé und sein Team hatten keine Fragen offen gelassen. Höchstens die. Wer soll diese Franzosen bei der WM eigentlich schlagen? Wir wissen, wofür wir spielen. Heute ging es ums Erreichen des Halbfinales. Jetzt wollen wir den nächsten Schritt machen. Dafür müssen wir weiter so gute Leistungen

0: auch als Doué kurz darauf frei vor ihm auftaucht. Frankreich zündet. Digne mit Lattenknaller zur Pause, aber es zündet nicht. Es war nicht so einfach. Viele verpasste Chancen, ein verschossener Elfmeter. Aber wenn du Kylian in der Mannschaft hast, dann brauchst du dir keine Sorgen zu machen. Denn wie so oft ließ es der Kapitän dann endlich zählbar krachen. Kylian Mbappé in der 60. Minute findet der 27-Jährige die Lücke.
1: Évidemment, Kylian Mbappé qui vient ouvrir merveilleusement son pied et permettre à l'équipe de France.
0: Mbappés 8. Turniertreffer, der Toröffner. Denn kurz nach der Führung hat auch Ousmane Dembélé freie Bahn. 2:0, 66. Minute. Marokko hat Frankreich in diesem Spiel nichts entgegenzusetzen. Den französischen Fans macht deshalb dieses Bild zum Ende der Partie die größten Sorgen. Ein Eisbeutel auf Mbappés lädiertem Knöchel. Aber nichts Dramatisches. Ich habe einen Schlag auf den Knöchel bekommen, aber es ist schon wieder alles in Ordnung. Die Jungs haben das super auch ohne mich zu Ende gespielt. Frankreich tanzt ins Halbfinale, auch dank seines unglaublich guten Vortänzers Kylian Mbappé.
2: Und mehr Nachrichten rund um die WM. So ein bisschen, was auch abseitig passiert ist, das gibt's jetzt bei uns kompakt zusammengefasst.
3: Chefansage. FIFA-Schiedsrichterchef Pierluigi Collina hat nach der offiziellen Beschwerde Ägyptens den Referee der Partie gegen Argentinien und dessen WM-Kollegen verteidigt. Niemand, so Collina, dürfe die Integrität der Unparteiischen in Frage stellen. Ebenso könne niemand behaupten, dass die Schiedsrichterabteilung von irgendjemandem beeinflusst werden kann. Nicht einmal vom FIFA-Präsidenten. Zuschauerrolle. Dem englischen Nationalspieler Jarrell Kwanzaa bleibt nach seiner roten Karte vorerst nur das Zuschauen. Wie die FIFA mitteilte, wird der Innenverteidiger von Bayer Leverkusen für 2 Spiele gesperrt. Kwanzaa verpasst somit morgen das Viertelfinale gegen Norwegen und auch ein mögliches Halbfinale. Erst im Endspiel respektive dem Spiel um Platz 3 könnte der 23-Jährige wieder eingreifen. Geld schießt keine Tore, aber Tore lassen den Rubel rollen. Der Schweizer WM-Knipser Johan Mansambi wird den SC Freiburg offenbar wie erwartet verlassen und soll dem Verein eine Rekordsumme von 60 Millionen Euro bescheren. Medien berichten von einem bevorstehenden Wechsel zum Premier League-Club Newcastle United. Lecker, lecker WM. Wir wissen nicht, wie sich Harry Kane und Erling Haaland die Zeit vor ihrer Viertelfinalpartie in Miami vertreiben. Wir hätten da einen Tipp. Die Mormont-Bäckerei. 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Wir können uns bildlich vorstellen, wie der Wikinger Haaland seine Bestellung aufgibt. Einmal bitte England zum Sofortvernaschen.
2: 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Und jetzt gehen wir ins Land der Croissants, denn wir schauen zur Tour de France. Da zeichnet sich ab, alle anderen Fahrer, inklusive Florian Lipowitz, können sich auf den Kopf stellen. Diesen einen Top-Favoriten, den werden sie wohl bis Paris nicht mehr einfangen können. Tadej Pogacar mit einer Machtdemonstration auf der harten 6. Etappe.
4: Die Pyrenäen-Etappe über den mythischen Col du Tourmalet. Ein perfekter Tag für den 4-maligen Toursieger. Ein wirklich unglaublicher Erfolg, sicher einer meiner süßesten Siege. Am Aufstieg zum König der Pyrenäen, dem Col du Tourmalet, zieht Pogacars Team das Tempo an, bis der Chef allein übernimmt. Der Slowene in seiner Rolle, einer gegen alle. Es folgt ein 43 Kilometer langer Soloritt. Hauptkonkurrent Jonas Vingegaard verliert schon am Tourmalet 29 Sekunden. Doch nicht nur bergauf, auch bergab. Pogacar, eine Klasse für sich. So wächst der Vorsprung auf Vingegaard im Ziel in Gavarnie-Jetre auf mehr als 2,5 Minuten. Eine Machtdemonstration des Slowenen, der sich das gelbe Trikot des Gesamtführenden holt. Der bisherige Träger des gelben Trikots, Torstein Tran, stürzt in der Abfahrt vom Tourmalet. Der Norweger muss die Tour beenden. Florian Lipowitz wird Sechster, sein Teamkollege Remco Evenepoel kämpft um Rang 3 erfolglos und beschwert sich über den Deutschen. Ich bat ihn, einen Kilometer die Führungsarbeit zu übernehmen, da kam nichts. Das hat mich wütend gemacht und muss heute Abend besprochen werden. Dicke Luft also zwischen den Co-Kapitänen. Im Gesamtklassement Evenepoel Vierter, Lipowitz

0: Siebter.
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2: 2015 gab sein Debütalbum und damit ist er gleich durch die Decke geschossen. Jeder kannte ihn und kannte vor allen Dingen einen Song.
3: Sommerregen heißt der Song. Die Rede ist von Joris und genau diesen Song hat er uns heute nochmal mitgebracht.
2: Ist auf Tour und macht hier bei uns Zwischenstopp. Wir freuen uns sehr. Joris, herzlich willkommen.
3: Und Sommerregen.
4: Hey.

0: Joris mit Benz hat eine neue Platte draußen. Hören wir nachher noch was anderes.
1: Jetzt
0: das ist doch der perfekte Wochenausklang, finde ich.
1: Absolut. Jetzt hören wir aber erstmal Sarah Bilder und die Nachrichten. Schönen guten Morgen.
2: Schönen guten Morgen und herzlich willkommen zur Heute Express. Der Bundestag stimmt heute über die umstrittene Reform der gesetzlichen Krankenkassen ab. Das Milliardensparpaket von Gesundheitsministerin Wagen sieht massive Ausgabenkürzungen vor, um die Beiträge stabil zu halten. Unter anderem sollen Versicherte künftig mehr bei Medikamenten zuzahlen müssen. Auch die beitragsfreie Mitversicherung von Ehepartnern soll eingeschränkt werden. Kritik kommt von Ärzten und Kliniken, die die Versorgung der Patienten gefährdet sehen. Der bayerische CSU-Ministerpräsident Söder verteidigte im ZDF-Morgenmagazin die geplante Reform und gab sich zuversichtlich, dass sie auch den Bundesrat passieren wird.
3: Natürlich ist es so, dass die Details für jeden Einzelnen eine Herausforderung sind. Das haben wir gesehen. Aber es ist ein großes und wichtiges Gesamtpaket. Was ist denn der eigentliche Grund? Der Grund ist, dass uns die Krankenkassenbeiträge massiv steigen werden, was für den Einzelnen eine Belastung ist, aber vor allem für die Wirtschaft eine Zusatzbelastung mit Lohnnebenkosten. Unser Wirtschaftsstandort braucht jetzt Veränderungen, um Arbeitsplätze zu stärken und sie nicht zu verlieren. Und darum ist dieses ganze Paket, auch wenn es an einigen Stellen wirklich schmerzt und nicht einfach ist, ist es, glaube ich, doch gerecht und fair.
2: Niedersachsens Ministerpräsident Lies hat möglichen Schließungsplänen der VW-Führung eine Absage erteilt. Das sei keine Zukunftsstrategie für Volkswagen, so Lies nach der Aufsichtsratssitzung des Konzerns am Abend. Niedersachsen hält 20% der VW-Anteile. Im Raum stehen der Abbau von rund 100.000 Stellen und mehreren Werksschließungen. Der Betriebsrat forderte Konzernchef Blume ultimativ dazu auf, heute Stellung zu beziehen. In Iran ist der vor mehr als 4 Monaten getötete obere Führer Khamenei beigesetzt worden. Die Bestattung erfolgte im Imam Reza Schrein in seiner Heimatstadt Mashhad nach einer tagelangen Trauerzeremonie. Khamenei war zu Beginn der amerikanisch-israelischen Angriffe in Teheran getötet worden. Im Südosten Chinas sind bei einem Brand in einer Schuhfabrik mindestens 28 Menschen ums Leben gekommen. Warum das Feuer in dem mehrstöckigen Gebäude in Qingdao ausbrach, ist noch unklar. Staatschef Xi forderte umfassende Such- und Rettungsmaßnahmen. Mangelhafte Sicherheitsvorkehrungen führen in China immer wieder zu Unglücken in Industrieanlagen. Ja, die nächsten Nachrichten hier, die haben wir um 9 Uhr für Sie. Und jetzt schnell zurück in die MoMA-WM-Arena zu Dunja und Philipp. Bis gleich.
1: Vielen Dank, Sarah. Damit nochmal schönen guten Morgen an Sie zu Hause. Und herzlich willkommen allen hier in unserer Arena. Schön, dass Sie da sind. Ach so.
0: Alles gut. Vielen Dank. Und das Publikum ist ja immer bunt gemischt, kommt querbeet aus Deutschland, manche kommen natürlich auch aus Berlin. Aber was die meisten eint, ist die eine Frage. Nein, nicht wer wird Fußball-Weltmeister, das klären wir gleich noch, sondern wie wird's Wetter?
4: Ja, die Frage ist, wie wird das Wetter wo? Wir gucken ja auf die Spielorte, wir gucken auf das Wetter in Deutschland. Aber heute ist auch Freitag, wir küren das MoMA-Wetterfoto der Woche. Die Frage, die mich gerade beschäftigt ist, wer spricht hier eigentlich Plattdeutsch im Publikum und spricht ihr Plattdeutsch?
0: Pottdeutsch.
4: Pottdeutsch. Wie sagt man im Pottdeutsch zu einer Hummel? Auf Plattdeutsch sagt man Plüschmaus.
1: Plüschmaus. Heißt Maus nicht Hintern?
4: Ja.
1: Ach so.
4: Ja, es ist eine Plüschkugel mit einem sehr interessanten Hintern. Und Andreas Brunner ist es gelungen, das MoMA-Wetterfoto der Woche zu machen. Und wir sehen hier von dem kugelkopfigen Lauch den Plüschmaus im Abflug. Süß. Wir sind in der Lüneburger Heide. Herzlichen Dank für diesen Eindruck. 2 MoMA-Tassen machen sich auf den Weg. Danke auch an alle anderen, die sich in dieser Woche beteiligt haben. So, und jetzt kommen wir zur Frage, wie wird das Wetter? Wir blicken wie so oft in diesen Tagen nach Nordamerika und wir blicken natürlich nach Los Angeles, wo dann heute Abend hier übertragen im ZDF die Belgier gegen die Spanier spielen bei 27 Grad Celsius und es ist trocken. Und trocken ist das Thema auch hierzulande, denn in der Lage der Druckgebilde wird in den nächsten Tagen bei uns wenig bis nichts ankommen, was den Niederschlag angeht. Entsprechend hoch ist die Waldbrandgefahr und entsprechend problematisch ist die Trockenheit. Und die Temperaturen, die werden auch wieder steigen. Wenn wir hier nach Mitteleuropa Europa zu unseren Nachbarn in Frankreich blicken, Tageshöchsttemperatur heute schon bis 40 Grad. Das erreicht auch uns im äußersten Südwesten bis 37 Grad Celsius in den nächsten Tagen sind drin. In dieser Konstellation, in der das Hitzetief über der Iberischen Halbinsel die Wärme in unsere Richtung drückt. Zumindest im Moment wirkt auch noch der Hochdruckeinfluss in Kombination mit dem Tief über Osteuropa und sorgt dafür, dass wir einmal von der Nordseeküste, vom Nordwesten runter bis zum Erzgebirge es mit einer Hochnebeldecke zu tun haben. Die wird sich, je weiter es jetzt in den Freitag hineingeht, mehr und mehr lichten. Und die Temperaturen zum Start eben in den Freitag. Eslohe im Sauerland meldet im Moment 11 Grad Celsius. 22 sind es in Freiburg im Breisgau. Und damit sind wir schon beim Blick auf das Wettergeschehen heute. Noch ein bisschen verhangener für den Nordwesten. Ansonsten ist die Sonne schon gut dabei und dieses Wolkenpaket über dem Nordwesten wird sich lichten. Es reicht dann für immerhin 7 bis 9 Stunden Sonnenschein. Das astronomische Maximum gibt es im Süden bis 16 Stunden bei höchsten Temperaturen eben Richtung Oberrhein. 34 Grad Celsius und auch an den Küsten von Nord- und Ostsee ist es heute noch ein bisschen verhaltener, 22 und 23 Grad. Wenn wir aber auf die Aussichten blicken, dann sehen wir, die Sonne nimmt zu, die Wolken werden weniger und am Dienstag dann selbst an der Nordsee und an der Ostsee mindestens 27 Grad. Das wird es geben bis 37 im Südwesten. Es wird in einigen Teilen unseres Landes sehr heiß, vielleicht ja auch schon heute Abend beim Fußballspiel. Darüber wird jetzt weiter geredet hier auf dem WM-Sofa. Ich wünsche Ihnen einen guten Start in den Freitag und später dann ins Wochenende.
1: So. Vielen Dank, Benjamin. Da sind wir wieder auf dem Sofa.
0: Und reden natürlich über die WM. Da brauchen wir keine Zettel, denn wir haben natürlich das Spiel so halbwegs geguckt, mit einem halb offenen Auge jedenfalls. Ja, es fing ja spät an, 22 Uhr. Heute ja. Übrigens die Übertragung im ZDF ab 20.15 Uhr, 21 Uhr geht's
5: hier
0: los.
5: Hier sitzt dann wahrscheinlich Per Mertesacker, da Chris Kramer wahrscheinlich. Also wir können schon mal warm sitzen hier.
0: Chris Kramer und mich verbindet ja auch was, aber das ist jetzt nicht das Thema, sondern
5: eure Liebe zu Mbappé.
0: Also sagen wir mal so, vor dem, was er kann, kann man schon sagen, Chapeau. Wobei es gab gestern echt, ich weiß nicht, ob du es auch gesehen hast.
1: Ausschnitte. Mhm.
0: Ja, den, als er den Elfer verschossen hat, habe ich gedacht, oh Gott, und ganz Frankreich steht Kopf und wird über ihn herziehen. Und, aber dann.
5: Ja, und für alle, die es vielleicht nicht oder nur mit einem Auge gesehen haben, können wir es uns nochmal anschauen. Das ist wirklich der Moment, wo er antritt. Er ist auch nicht so besonders gut geschossen, muss man ehrlicherweise sagen, dieser Elfmeter. Also Kylian Mbappé, auch nur ein Mensch. Er macht es aber wieder gut in der 60. Minute und es erinnert mich so ein bisschen... Ja, das ist großartig. Habt ihr auch an Messi denken müssen? Vor 3 Tagen ist Messi exakt das Gleiche passiert. Elfmeter erst verschossen und später sorgt er dann aber noch für den Treffer. Also so oder so, Frankreich 2:0 gegen Marokko. Und wir haben den ersten Halbfinalisten bei dieser WM.
0: Ja, ich meine, dieses französische Team ist schon... Also sind wir natürlich sehr gespannt, auf wen die dann treffen. Das entscheidet sich heute
5: Abend, Belgien oder Spanien.
1: So, wir sprechen über Frankreich und gehen jetzt auch einmal kurz nach Frankreich. Da ist die richtige Kamera. Unsere Korrespondentin Anne Arendt ist für uns in Paris. Schönen guten Morgen, Anne. Es gab ja im Vorfeld Befürchtungen, dass es möglicherweise rund um dieses Spiel zu Ausschreitungen kommen könnte. Jetzt war wahrscheinlich vielen eher zum Feiern zumute. Wie hast du die Nacht und die Stimmung erlebt?
6: Naja, es gab diese Sorge im Vorfeld und die Polizei hat sich darauf auch vorbereitet. 20.000 Polizistinnen und Polizisten waren im Einsatz, 8.000 in Paris, unter anderem auch hier auf den Champs-Élysées. Aber nicht etwa, weil die Fans der beiden Mannschaften, weil Marokko und Frankreich, weil die so verfeindet sind, da gibt es viele Freundschaften, wie auch unter den Spielern. Es war nur in der Vergangenheit leider so, dass Menschen, die ohnehin Ärger suchen, den Fußball gern als Vorwand für Krawalle nutzen. Dazu ist es gestern zum Glück nicht gekommen. Die Menschen lagen sich in den Armen. Wir haben marokkanische und französische Flaggen gesehen, hier auch auf den Champs-Élysées. Es wurde ziemlich friedlich gefeiert. Viele Straßen waren ohnehin schon gesperrt und auf anderen Straßen war einfach kein Durchkommen mehr. Ich habe gestern nach Abpfiff mit einem Marokkaner gesprochen, der schon lange in Frankreich lebt. Und der sprach von gemischten Gefühlen. Enttäuscht, weil er von Marokko mehr erwartet hatte, aber glücklich, weil seine andere Mannschaft, weil Frankreich im Halbfinale steht und die sollen bitte auch so weitermachen.
1: Anne, also Frankreich ist jetzt weiter. Das Team, haben wir gerade auch besprochen, tritt bei dieser WM extrem stark auf. Wir hatten gestern hier Bellarati auf der Couch, der über das französische Team in den höchsten Tönen gesprochen hat. Wie groß ist denn die Fußballbegeisterung insgesamt gerade in Frankreich?
6: Na, je näher das Finale rückt, desto größer, desto mehr steigt die Stimmung natürlich. Kiki, Kylian Mbappé, der ist sehr großer Star hier in Frankreich, auch wenn er Paris schon vor 2 Jahren verlassen hat. Die Cafés und die Bistros, die übertragen die Spiele. Für gestern Abend hatte der Pariser Bürgermeister auch die Sperrstunde aufgehoben. Das heißt, die Kneipen durften bis 2 Uhr nachts geöffnet bleiben. Und auch nach Mitternacht waren viele Fans draußen unterwegs. Hinzu kommt, das muss man wissen, in Frankreich haben die Sommerferien bereits begonnen. Und es ist so unglaublich heiß in Paris, dass man nachts eigentlich ohnehin nicht zum Schlafen kommt. Also ich würde sagen, schwitzen und Fußball schauen, das beschreibt die Stimmung hier im Land eigentlich gerade am besten.
1: Anne Arendt war das live aus Paris. Danke dir.
0: Ja, diese Fußball-Weltmeisterschaft, im Vorfeld gab es viel Kritik. Die hat sich auch durch das Turnier durchgezogen. Zu viele Teams, zu groß und so weiter und so fort. Aber man muss schon auch sagen, die Stimmung hat sich im Laufe dieser WM bei vielen Fans deutlich verbessert. Vor allen Dingen bei denen, die vor Ort sind. Und die haben die USA allerdings vielleicht auch noch mal anders kennengelernt.
1: Sie hatten auf jeden Fall Zeit, viele Eindrücke zu sammeln, noch 1,5 Wochen. Am 19. Juli ist dann das Finale dieser WM. Und mit welchen Eindrücken diese Fans dann wieder nach Hause reisen? Moritz Neuss hat uns ein paar dieser Eindrücke zusammengetragen.
7: Die USA, Land der Superlative. Fußballfans aus aller Welt entdecken die Vereinigten Staaten gerade neu. Die Autobahnen dreimal so breit wie in Deutschland, Tankstellen in der Größe eines Einkaufszentrums, ganz zu schweigen von den Supermärkten. Alles ist riesig, es ist so viel mehr Platz hier. Ich finde, die öffentlichen Verkehrsmittel sind nicht so gut im Vergleich. Du brauchst hier unbedingt ein Auto. Waffle House, eine Fastfood-Kette in den Südstaaten, bekannt für Waffeln und ganztägiges Frühstück, erobert die Herzen der WM-Fans. Liebe geht eben auch in den USA durch den Magen. Ganz ehrlich, es ist schon richtig ungesund, aber einmal im Leben, das kann man schon machen, so schlimm ist es nicht. Begegnung mit Amerikanern und deren Kultur, auch beim Sightseeing, wie hier in Seattle. Es gefällt mir super, wir fühlen uns hier sehr willkommen. Die Amerikaner sind sehr gesprächig und offen, anders als wir Briten, wir sind ein bisschen kühler. Selbst die großen Fußballstars lassen sich anstecken vom Amerika-Hype. Norwegens Top-Torjäger Erling Haaland kauft Cowboy-Stiefel und dazu natürlich den passenden Hut. Ich sehe aus wie ein richtiger Cowboy. Die ganze Produktlinie am darauffolgenden Tag ausverkauft, sowohl im Store als auch online. Und seine Landsleute rudern sich derweil warm fürs Viertelfinale gegen England. Die aus dem Ausland angereisten Fans eint längst nicht mehr nur die Faszination für den Fußball, sondern auch die für Amerika.
1: So, und wir bleiben beim Fußball, schauen auf Streaming-Tipps an diesem Freitag und Anna-Rebecca Helm ist bei uns. Schön, dass du da bist. Herzlich
8: Hallo,
1: willkommen.
8: Guten Morgen. Morgen.
0: Also ZDF streamen ist ja immer eine gute Idee, gibt es jede Menge zu entdecken, Serien, Dokus, Nachrichten und jetzt zur WM gibt es natürlich passend viel zum Fußball. Du hast 2 Sachen mitgebracht.
8: Genau.
0: Eins dreht sich um Rudi Völler.
8: Rudi Völler, aber vorher wollte ich nur noch mal sagen, im Grunde haben wir über die ganz großen neuen Dokus, also zum Beispiel Mission Sommermärchen in diesen 3 Teilen oder World Cup mit Tommy Schmidt oder auch Captain Kimmich, diese Dokus schon ausführlich berichtet. Und dann habe ich so ein bisschen überlegt, abgesehen von der aktuellen Berichterstattung, was tut jetzt so gut? Und habe dann überlegt, nach dieser wirklich doch bitteren Schmach, dem wieder so vorzeitigem Aus für die deutsche Nationalmannschaft, ist es immer schön, ein bisschen in den glorreichen alten Zeiten zu schwelgen. Und daher bin ich gestolpert über eine ganz tolle Reihe von Terra X History über Legenden, berühmte deutsche Fußballer. Unter anderem eben einen, der jetzt wohl aller Voraussicht nach auch DFB-Sportchef bleibt für die A-Mannschaft.
0: Das bleibt er.
8: Genau.
0: Ja.
8: Also es
0: nicht
8: ist
0: aller
8: fest.
0: Voraussicht nach.
8: Es fest. Ist so.
0: Ja.
8: Na dann.
0: Sportdirektor.
8: Rudi Völler. Wir schauen mal rein.
9: 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Eine Art Nationalheiligtum. Und ein Typ, der seine Gefühle nicht verbirgt.
10: Diese Geschichte immer mit dem Tiefpunkt und nochmal ein Tiefpunkt, dann gibt's nochmal einen niedrigen Tiefpunkt. Ich kann diesen Scheißdreck nicht mehr hören.
11: Kult ist der Rudi und war es immer. Als Bundestrainer, als Weltmeister oder als Shootingstar der Bundesliga bei Werder Bremen im Alter von 22 Jahren.
12: unhaltbar, dann für Wolfgang Kleff im Fortuna-Tor.
11: Ein Hanauer Jung mit dauerhaft stabiler Frisur.
13: In Hanau sagt man, der Gassebub, der ist auf der Straße groß geworden, ja.
11: Als Il Tedesco hat er die Herzen in Rom erobert, beendete seine aktive Fußballkarriere mit einem legendären Klassenerhalt für Leverkusen. Marcel Reif nennt ihn ein schützenswertes Kulturgut und wir alle singen.
1: So, und es hat dir gut gefallen?
14: Ja, ist immer wieder schön, auch diesen Song zu hören, ja. Oder? Man kann sich daran nicht satt hören.
0: Ja, ich fand die direkten Aussagen von Rudi Völler schon immer ganz sympathisch. Ein bisschen Klartext kann nicht schaden.
1: Genau, sehr direkt. So, das war ein Blick in die Erinnerung, ein bisschen in Erinnerung schwelgen. Du hast aber noch eine andere Fußballreihe für uns aufgetan.
14: Genau, das ist aber ähnlich in Erinnerung schwelgen, nur die Herangehensweise dieser Doku ist so ganz anders, als wir es gewohnt sind. Die Serie heißt Icons und ist eigentlich 5 Folgen, nur 10 Minuten lang. Ein gestaltete Art Interview von berühmten, namhaften Spielerlegenden auch der Vergangenheit, die einfach einzelne spielentscheidende Szenen für die deutsche Nationalmannschaft nochmal aus ihrer Sicht erzählen. Mhm. Und Icons wurde eigentlich produziert, ursprünglich mal für die EM vor 2 Jahren, jetzt aber aus gegebenen Anlass nochmal im ZDF-Streaming-Portal. Und diese Stars sind dabei.
11: Oliver Neuville, David Odonkor, Thorsten Frings, Philipp Lahm, Miroslav Klose erzählen und er, Lothar Matthäus, der das Auftaktspiel der WM 1990 aus seiner Perspektive Revue passieren lässt.
15: Dieses Jugoslawien-Spiel, es fängt ja nicht mit einem 3:1 an. Was mich eigentlich mehr stolz macht, ist ja dieses erste Tor, nicht dieses dritte, wo alle davon reden, was vielleicht schöner ausgesehen hat, aber das erste Tor habe ich mit links geschossen.
11: Persönliche Einblicke, emotionale Momente, Erinnerungen auf den Punkt gebracht, wie der erste Treffer von Miro Klose für die deutsche Nationalelf 2001.
16: Dieser Moment, wo ich dann zum Linienrichter rausschaue, da wusste ich, dass es ein reguläres Tor war. Und mich Carsten Janka hinten packt und durchschüttelt, da kriege ich heute noch Gänsehaut.
11: Wir auch, Miro, wir auch.
1: Wie viel Fußballwissen braucht man? Dunja weiß viel, ich eher weniger. Wie viel bräuchte ich für diese Serie?
14: Diese Serie holt sich auch ab.
1: Sehr gut.
14: Weil Sport ist und auch Fußball natürlich einfach auch ein tolles Gefäß, um großartige emotionale Momente herzustellen. Und das ist ein universelles Gefühl. Es braucht nicht mal Sprache, um das zu verstehen.
0: Also du weißt gar nicht so wenig, wie du gerade gesagt hast. Aber vielen Dank, Rebecca, an dieser Stelle. Und jetzt gehen wir zu der Frau ab und weiter, die tatsächlich einfach alles weiß.
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5: Das ist sehr nett, Dunja, aber dafür habe ich mir Expertenwissen eigentlich nochmal an die Seite gestellt. René Adler ist da. Schönen guten Morgen, René. Toll, dass du da bist.
18: Guten Morgen nochmal, Lena.
5: René, Frankreich gewinnt 2:0 gegen Marokko und das wieder wahnsinnig souverän und selbstbewusst, ne?
18: Ja, das ist richtig. Nie gefährdet, muss man sagen. Teil der Wahrheit ist auch, ich hätte mir von den Marokkanern einen Tick mehr erhofft, aber das liegt allen voran natürlich auch an der Stärke der Franzosen. Offensiv, aber allen voran defensiv, das wird mir ein bisschen, kommt mir ein bisschen zu schlecht weg.
5: Bevor wir darüber jetzt weiter sprechen, bringen wir erstmal alle auf den gleichen Stand und fassen die Partie für Sie nochmal zusammen. So sah dieser Frankreich-Sieg aus.
19: Kylian Mbappé und sein Team hatten keine Fragen offen gelassen, höchstens die. Wer soll diese Franzosen bei der WM eigentlich schlagen? Wir wissen, wofür wir spielen. Heute ging es ums Erreichen des Halbfinales. Jetzt wollen wir den nächsten Schritt machen. Dafür müssen wir weiter so gute Leistungen zeigen wie heute. Dann werden wir auch das ganz große Ziel erreichen. Ein fußballerisches Feuerwerk versprach dieses Duell mit Afrikameister Marokko. Das wurde es nur aus französischer Sicht. Bereits in der 4. Minute segelte die erste gefährliche Flanke in den marokkanischen Strafraum. Upamecano unerwartet, unbedrängt. Bono besteht die erste Prüfung. Die nächste folgt, nachdem Masraoui im Strafraum Mbappé zu Fall bringt. Der Gefaulte tritt selbst zum Elfmeter an und scheitert an Bono, der Marokko in der einseitigen Partie im Spiel hält. Auch als Doué kurz darauf frei vor ihm auftaucht. Frankreich zündelt. Digne mit Lattenknaller zur Pause, aber es zündet nicht. Es war nicht so einfach. Viele verpasste Chancen, ein verschossener Elfmeter. Aber wenn du Kilian in der Mannschaft hast, dann brauchst du dir keine Sorgen zu machen. Denn wie so oft ließ es der Kapitän dann endlich zählbar krachen. Kilian Mbappé in der 60. Minute findet der 27-Jährige die Lücke.
20: Aber Kilian Mbappé! Évidemment! Évidemment, Kylian Mbappé qui vient ouvrir merveilleusement son pied et permettre à l'équipe de France.
19: Mbappés 8. Turniertreffer, der Toröffner. Denn kurz nach der Führung hat auch Ousmane Dembélé freie Bahn. 2:0, 66. Minute. Marokko hat Frankreich in diesem Spiel nichts entgegenzusetzen. Den französischen Fans macht deshalb dieses Bild zum Ende der Partie die größten Sorgen. Ein Eisbeutel auf Mbappés lädiertem Knöchel, aber nichts Dramatisches. Ich habe einen Schlag auf den Knöchel bekommen, aber es ist schon wieder alles in Ordnung. Die Jungs haben das super auch ohne mich zu Ende gespielt. Frankreich tanzt ins Halbfinale, auch dank seines unglaublich guten Vortänzers Kylian Mbappé.
5: Und man staunt immer wieder über ihn. Ich kann ihn verraten, René Adler hat gerade gesagt, während das Stück lief, es ist Wahnsinn, du weißt genau, was kommt, aber du hast keine Chance, Mbappé zu verteidigen.
21: Ja, das ist ähnlich wie bei Messi. Also das ist genau das. Die Abwehrspieler wissen, was er macht, dass er nach innen zieht, dass er wie bei dem Tor den Ball höchstwahrscheinlich in die lange Ecke schlenzen wird, müssen aber da schauen, dass sie sich nicht durch die Beine schießen lassen. Und jeder weiß es, inklusive Torhüter, und jeder hat keine Chance.
5: Na toll, das wird den möglichen Gegnern mit Sicherheit jetzt schon Freude in Anführungszeichen bereiten. Aber René, lass uns mal auf die beiden möglichen Gegner schauen. Spanien oder Belgien, das ist das zweite Halbfinale heute Abend.
22: Für die spanischen Fans ist dieses Turnier ein echter Leckerbissen. Unter Nationaltrainer Luis de la Fuente haben die Iberer das oft zähe und langatmige Tiki-Taka abgelegt. Es sind rasante, torgefährliche und sehr unterhaltsame Spiele. Doch die rote Furie kann auch defensiv den Laden dicht halten. Laporte und Cubarsí. Vor allem das 19-jährige Supertalent agiert erstaunlich abgeklärt. Spanien hat im Turnier noch kein einziges Gegentor kassiert. Wir sind ein Team, wo jeder angreift und auch jeder verteidigt. Der Trainer sagt uns immer wieder, die Stürmer sind die ersten Verteidiger. Zuerst die Nummer 9, dann alle anderen. Es wartet Belgien mit Offensivpower. Die Roten Teufel haben in ihren letzten 3 Partien 12 Tore erzielt. Im Schnitt geben sie 23 Schüsse pro Spiel ab. Das ist Bestwert der WM. Herausragender Akteur Charles de Ketelaere.
23: Der Vorsitz ist ein guter und dann de Ketelaere!
22: Spanien ist ein fantastisches Team. Ihre Spieler spielen für die besten Clubs der Welt. Wenn wir etwas erreichen wollen, müssen wir unser Bestes geben, so wie wir es gegen die USA gemacht haben. Sollte ihnen das gelingen, wäre es schon historisch. Der letzte Sieg liegt über 40 Jahre zurück. Wie damals ist es wieder ein WM-Viertelfinale. Was wäre das für eine herzergreifende Geschichte?
5: Wäre es, aber hinter vorgehaltener Hand sagen viele aus dieser belgischen goldenen Generation sind alte Männer geworden. René, wie siehst du das?
21: Ja, eigentlich muss man fairerweise sagen, diese goldene Generation, die ist ja schon gesprengt. Das ist ja nur noch Courtois da, der spielt. Lukaku ist auf der Bank, De Bruyne war jetzt auf der Bank. Und das sind ja die jungen Wilden, Doku und De Ketelaere, die jetzt quasi für Furore sorgen. Und die es auch waren, die ja gegen die USA dieses 4:1 geholt haben. Vorher hat auch De Bruyne noch gespielt. Und da scheiden sich jetzt gerade so ein bisschen die Geister. Jetzt, wo er nicht gespielt hat, kam der Erfolg. Und mal schauen, ob dieser Erfolg, der ja immer der goldenen Generation vorbehalten war, jetzt durch die jungen Wilden eingefahren wird.
5: Klar ist, sie müssen ein Tor machen, um möglicherweise weiterzukommen. Aber Spanien hat bislang noch kein Gegentor kassiert. Allerdings haben sie vorne jetzt auch nicht gerade die Sterne vom Himmel gespielt. René, ich habe mich gefragt, ist aus spanischen Tiki-Taka Catenaccio Espanyol geworden?
21: Ja, also wir wissen ja, und das ist ja auch so eine Floskel, dass die Defensive Turniere gewinnt. Das ist aber in der Tat einfach ein Fakt. Und wenn du so eine starke Verteidigung hast, inklusive so einen guten Torhüter, und noch kein Gegentor bekommen hast, dann kann das natürlich auch so eine Eigendynamik annehmen. Und du hast natürlich auch allen voran den Lamine Yamal Einzelkönner, die immer dafür gut sind, ein Tor zu machen.
5: Weil du Lamine Yamal gerade ansprichst, ein Tor hat er bislang bei diesem Turnier geschossen. Er glänzt jetzt nicht so sehr wie ein Mbappé oder wie ein Messi. Andererseits, wo kommen wir dahin, wenn ein 18-Jähriger ganz Spanien da repräsentieren und führen muss? Wie beobachtest du den?
21: Ja, ich glaube, du hast es ja schon richtig gesagt, das muss man schon irgendwie auch ins Verhältnis setzen. Kylian Mbappé, der ist, glaube ich, 27, der hat schon so viele große Turniere gespielt, große Spiele gespielt. Und das wäre einfach unfair, ihn mit Lamine Yamal zu vergleichen. Das wollen wir auch gar nicht machen. Lamine Yamal gehört die Zukunft. Aber man merkt halt eben auch, das ist schon ganz schön schwere Last auf den Schultern eines 18-Jährigen, wenn man erwartet, er sollte Spanien zum Weltmeister machen. Das können sie nur im Kollektiv und das machen sie aktuell sehr, sehr gut.
5: Zum Abschluss dein Tipp für heute Abend?
21: Ich glaube, dass die Spanier ins Halbfinale kommen werden und wir ein schönes Spiel gegen Frankreich sehen werden.
5: Das kann man sich heute Abend live im ZDF angucken, ab 20.15 Uhr hier. Und René, ich sage lieben Dank für deine Expertise die ganze Woche hier in der WM-Arena. Das
21: sehr
5: hat
21: gern.
5: Großen Spaß gemacht.
21: Fand ich auch. Vielen
5: Danke
21: Dank.
5: Danke dir. Das war's vom Sport.
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1: Und wir freuen uns sehr, dass wir heute Morgen einen tollen deutschen Künstler hier in der Arena haben, Joris und Bernd. Herzlich willkommen. Schön, dass ihr da seid.
2: Schönen guten Morgen.
1: So, wir haben heute Morgen schon gesagt, der Song aus deinem Debütalbum von 2015, Sommerregen, der geht gerade nochmal total durch die Decke, auch wegen TikTok. Wie erklärst du dir das?
3: Ich habe überhaupt keine Ahnung. Ich weiß nur, dass es gerade passiert und das ist ehrlich gesagt total verrückt. Damals war es Herz über Kopf, jetzt ist Sommerregen seit März auf einmal in aller Munde und egal wo wir spielen, geht's komplett ab. Die Leute können den kompletten Song von vorne bis hinten mitsingen. Ist ehrlich gesagt total verrückt, aber ein sehr, sehr schönes Gefühl.
2: Und das Schöne ist, man kann euch, Joris, mit Band im Moment sehr oft und sehr viel live erleben. Es gibt nämlich eine Jubiläumstour. Hier ist also nur ein kurzer Zwischenstopp mit kleinem Besteck, denn die ganzen großen Instrumente sind schon im LKW. Hier geht's gleich weiter. Und jetzt hören wir?
1: Wir hören den Song Sternenstaub, freuen uns sehr, dass Sie die Woche mit dabei waren, wünschen ein schönes Wochenende und wünschen jetzt viel Spaß mit Joris.
2: Tschüss.

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0: Ihnen einen schönen guten Morgen. Ich begrüße Sie zur Tagesschau. Es ist der letzte Tag vor der Sommerpause, ja, und trotzdem stehen im Bundestag heute noch größere Gesetzesänderungen auf der Tagesordnung. Die Abgeordneten stimmen unter anderem über die Reform der Krankenkassenfinanzierung ab. Das Sparpaket von Gesundheitsministerin Warken ist wegen der Einschnitte für die Versicherten umstritten. Politiker von Grünen und Linkspartei hatten noch versucht, die Abstimmung per Eilantrag beim Verfassungsgericht zu verhindern, allerdings ohne Erfolg. Außerdem soll heute das neue Gebäudemodernisierungsgesetz verabschiedet werden. Die Beratungen des Volkswagen-Aufsichtsrates zu den Sparplänen des Konzerns sind am Abend ohne Ergebnis zu Ende gegangen. Konkrete Angaben zu möglichen Werksschließungen oder Stellenkürzungen gab es nicht. In einer Mitteilung hieß es anschließend nur, der Vorstand habe dem Aufsichtsrat ein Maßnahmenpaket vorgestellt. Demnach sollen Überkapazitäten abgebaut und die Modellpalette deutlich verringert werden. Der VW-Betriebsrat fordert noch heute Klarheit über Medienberichte, wonach bis zu 100.000 Stellen wegfallen sollen. Tagelang wurde in Iran um Ayatollah Khamenei öffentlich getrauert. Jetzt ist der ehemalige oberste Führer des Landes beigesetzt worden. Khameneis Ruhestätte befindet sich in seiner Heimatstadt Mashhad. Dort wurde sein Sarg laut Berichten des Staatsfernsehens ins Mausoleum des Imams Reza gebracht. Khamenei war Ende Februar, am ersten Tag des Irankrieges, bei einem Angriff getötet worden. Er stand seit 1989 an der Spitze der Islamischen Republik. Bei einem Waldbrand in der südspanischen Provinz Almería sind laut Behörden mindestens 11 Menschen ums Leben gekommen. Es gab außerdem mehrere Verletzte. Rund 150 Feuerwehrleute sind laut andalusischem Rettungsdienst im Einsatz, um das Feuer zu löschen. Als Ursache des Brandes gaben Zeugen eine abgerissene Stromleitung an, die in ausgetrocknete Vegetation gefallen sein soll. Bestätigt wurde das bislang nicht. Frankreich hat als erste Mannschaft das Halbfinale der Fußballweltmeisterschaft erreicht. Die Franzosen besiegten Marokko mit 2:0. Stürmerstar Mbappé traf in der 60. Minute zur Führung und erzielte damit sein 8. Turniertor. Dembélé legte kurz darauf zum Endstand nach. Halbfinalgegner ist dann Spanien oder Belgien. Und wir schauen noch aufs Wetter. In der Südwesthälfte Deutschlands sonnig, in der Nordosthälfte vor allem am Vormittag gebietsweise starke Bewölkung. Dann auch hier oft Sonnenschein und meist trocken. Höchstwerte heute zwischen 20 und 35 Grad.
1: Hallo und herzlich willkommen zu Update Wirtschaft hier von der Frankfurter Börse. Und heute haben wir für Sie diese drei spannenden Themen im Gepäck. Und zwar schauen wir natürlich auf die aktuellen Entwicklungen im Krieg zwischen USA und Iran. Das macht sich gerade deutlich bemerkbar, unter anderem bei den Ölpreisen. Wir schauen auf die Straße von Hormus und alles, was damit zusammenhängt. Außerdem schauen wir natürlich auf Volkswagen. Die Aufsichtsratssitzung, die hat keine ganz konkreten Erkenntnisse gebracht über den Sparkurs. Wir schauen trotzdem mal auf das, was bekannt ist und vor allem auch auf das, was eben noch unklar ist. Und wir schauen auf eine Branche in Deutschland, die tatsächlich ordentlich zu knabbern hat im Moment. Und das sind die Bäckereien, ist das Bäckerhandwerk in Deutschland. Die haben es mitunter immer schwieriger. All das heute hier in Update Wirtschaft. Jetzt aber erstmal schauen wir auf die jüngste Eskalation zwischen Iran und USA. Neue Angriffe. Das Rahmenabkommen hat Donald Trump einseitig erstmal für beendet erklärt. Das heißt, die Zukunft für den Handel, für die Straße von Hormus und natürlich damit auch verbunden für die Weltwirtschaft, die ist jetzt ein Stück weit noch einmal unsicherer geworden. Und all das bespreche ich jetzt mit meinem ersten Gast hier auf dem Parkett. Und das ist Sandra Ebner, Volkswirtin bei Union Investment. Schön, dass Sie da sind.
2: Danke, guten Morgen.
1: Ich habe es gerade angesprochen, wir haben die Reaktion sofort an den Ölpreismärkten gesehen. Da ging es einmal mehr nach oben. Inzwischen hat sich die Lage ein bisschen wieder entspannt. Also natürlich sehen wir an den Ölmärkten immer eine hohe Volatilität, aber dennoch sehen wir da, die Unsicherheit ist zurück.
2: Etwas. Was man natürlich auch sagen muss, ist, wir kennen dieses Muster mittlerweile. Es ist jetzt der dritte, vierte Monat, glaube ich. Es läuft in der Regel relativ ähnlich ab. Der Iran beschießt einige Schiffe, daraufhin poltert Donald Trump, dann wird ein paar Mal hin und her geschossen, Und irgendwann hat man sich dann wieder lieb. Und was wir heute Morgen gehört haben, ist eben, dass weiter verhandelt wird. Und was ist im Hintergrund im Gange? Das ist eigentlich das Spannende. Wir haben dieses Memorandum of Understanding und da geht es vor allem um einen Artikel, das ist die Nummer 5, wo es um die langfristige Governance sozusagen der Straße von Hormuz geht. Und da möchten die USA natürlich weiterhin einen vollkommen freien Handel, vollkommen freie Wasserstraße. Das sieht der Iran etwas anders. Man hat sich da verständigt, dass die ersten 60 Tage der Handel wieder frei oder die Schiffe frei fahren sollten. Langfristig möchte der Iran aber dort schon ein bisschen den Daumen drauf haben. Und da geht es letztendlich darum. Und dass der Iran diesen Druck aufrechthalten kann, möchte man natürlich. Momentan gibt es 2 Wasserstraßen, eine auf der iranischen Seite, eine auf der omanischen Seite. Möchte der Iran eben, dass mehr auf der iranischen Seite rausgeht, in Abstimmung mit dem Iran. Und deshalb gibt es immer wieder diese Angriffe, um es attraktiver zu machen, auf der iranischen Seite sicher rauszufahren, während die andere Seite eben nicht ganz so sicher ist. Also wir müssen uns, glaube ich, darauf einstellen, dass das noch häufiger passieren wird. Einen richtigen Endzustand wird es in diesem Konflikt wahrscheinlich nicht geben. Es ist sehr, sehr unwahrscheinlich, dass wir in 60 Tagen einen Atomdeal haben. Wahrscheinlich auch in den nächsten Jahren nicht. Aber man wird die Verhandlungen weiterschieben. Denn letztendlich das Wichtigste, auch aus Donald Trumps Sicht, ist aktuell eigentlich nur noch, dass diese Wasserstraße offen ist und dass der Ölfluss, der Energiefluss fließen kann.
1: Absolut. Und da passiert eben gerade nichts. Also es gab ja ein bisschen Schiffsbewegungen zwischenzeitlich. Dann ist die wieder fast komplett zum Erliegen gekommen. Das merken wir natürlich dann in der Weltwirtschaft eklatant weiterhin.
2: Es geht immer wieder was raus. Es ist eben auch das, was wir sehen in den letzten Monaten. Es werden die Signale abgeschalten. Man hat nicht diese Transparenz. Wenn man auf den Ölmarkt schaut, sehen wir, es geht relativ glimpflich vonstatten. Es kommt offensichtlich genügend Öl raus, um den Ölpreis doch auf relativ niedrigen Niveaus zu halten. Ja, jetzt war es wieder etwas weniger. Heute Nacht ging offensichtlich auch wieder etwas mehr raus. Es ist schwierig, weil eben nicht diese Transparenz vorhanden ist. Es sorgt immer wieder für Volatilität. Aber insgesamt die Tatsache, dass es halbwegs stabil ist, mehr, glaube ich, kann man nicht erwarten, dass Öl fließt, mal mehr, mal weniger. Es scheint doch das zu sein, was die Märkte dann beruhigt. Und für die Kapitalmärkte ist dieser Konflikt tendenziell eher abgeschlossen. Ja, er sorgt immer wieder mal für Volatilität, aber diese Panik, dass wir maximale Engpässe sehen, die, glaube ich, ist schon seit geraumer Zeit aus dem Markt.
1: Dazu muss man aber auch natürlich sagen, dass eben China als großer Öleinkäufer weniger eingekauft hat. Also das heißt, diese Entwicklung bei den Ölpreisen, die hätte deutlich stärker ausfallen können nach oben.
2: Definitiv. Also ich habe selber 15 Jahre lang Öl analysiert, habe Commodities gemanagt und das war immer der absolute Worst Case. Und es ist die schlimmste Energiekrise, die wir gesehen haben. Aber es gab eben ein paar Faktoren, die das abgemildert haben. Auf der einen Seite das, was Sie angesprochen haben, dass China deutlich weniger importiert hat. Auf der anderen Seite aber auch das, die andere Großmacht. Auch die USA haben letztendlich wie bei den Zentralbanken als Lender of Last Resort agiert. Die haben aus ihren strategischen Reserven deutlich mehr exportiert. Das kamen noch ein paar andere Länder dazu. Selbst Venezuela hat noch etwas dazu beigetragen, etwas mehr exportiert, Brasilien. Es ist sehr viel abgefedert worden und letztendlich hat viel von dem funktioniert, was man in den 70er Jahren aufgestellt hat. Wir haben letztendlich von den strategischen Lagerbeständen profitiert. Die wurden als Sicherheitsmarge aufgebaut und jetzt wurden sie genutzt. Und was man auch sagen muss, ist, die Wirtschaft ist unglaublich anpassungsfähig, wenn man ja ein bisschen Zeit gibt. Auch das haben wir über diese Wochen und Monate gesehen. Es wurden in Europa Raffinerien auf Jet Fuel, auf Kerosin relativ schnell umgestellt, was wir uns zuvor nicht vorstellen konnten. Also was wir, glaube ich, die letzten Jahre in diesem neuen Großmachtwettbewerb auch gesehen haben, wo es einfach viel mehr geopolitische Risiken gibt, ist, dass auch die Wirtschaft anpassungsfähiger geworden sind. Wir müssen uns darauf einstellen, dass wir immer wieder diese Lieferkettenkrisen sehen werden. Wir haben nicht mehr dieses Freedom of Navigation, wo der freie Schiffsverkehr überall garantiert ist. Wir haben mehr Knappheiten, mehr Engpässe. Es wird Lieferengpässe immer wieder mal geben. Aber wir haben über die Jahre hinweg gelernt, uns schneller dran anzupassen. Es schmerzt immer noch, aber das ist die neue Welt, an die wir uns gewöhnen müssen.
1: Das bedeutet natürlich auch für Unternehmen, dass man sich breiter aufstellen muss, was eben Zulieferer und Lieferwege angeht. Jetzt hören wir aber ganz aktuell aus der deutschen Industrie, dass eben die Materialengpässe zunehmen, auch durch die geopolitischen Unsicherheiten, die wir gerade sehen. Was bedeutet das in der Folge?
2: Gut, das ist ein Thema, mit dem wir uns schon länger beschäftigen. Es sollte sich wieder etwas entspannen, wenn ich eben auch diesen Fluss wieder stärker sehe. Das dauert natürlich auch, weil ich ja Lieferzeiten habe. Bis das, was aus dem Nahen Osten kommt, in Europa ankommt, dauert es Wochen. Von daher perspektivisch wird es etwas besser. Es erhöht etwas den Preisdruck, aber es ist, wie gesagt, diese Tatsache, dass wir uns langsam wieder normalisieren, dass wieder Lieferungen kommen, das hilft uns letztendlich doch. Aber wie Sie es auch gesagt haben, für die Wirtschaft ist einfach unglaublich wichtig und nicht nur für die Wirtschaft, für Europa generell, ist, dass wir uns auf dieses neue Umfeld einstellen. Wir haben nicht mehr die USA, die die Sicherheit der Seewege allein garantieren können. Das heißt, wir müssen dort wahrscheinlich in Zukunft mehr beitragen. Wir waren die größten Profiteure von freien Seewegen.
3: Also Europa,
2: und Europa, Europa, Deutschland. Mhm. Und das andere, was dazu kommt, ist, dass wir eben auch bei strategisch wichtigen Produkten, Lieferketten einfach resilienter werden müssen. Ob wir jetzt neue Zugänge haben, neue Lieferketten aufbauen oder selber produzieren, eigene Kapazitäten aufbauen, eines von beiden ist notwendig. Es wird unsicherer, die Welt ist nicht mehr die Globalisierung, wie wir sie gern hatten, sondern auch wir müssen an uns arbeiten. Und das heißt eben letztendlich auch, dass ich mich resilienter aufstelle, dass ich strategisch autonomer werde. Das heißt nicht, dass ich alles selber produzieren muss, aber dass ich eben wirklich auch auf den Mix schaue, um in solchen Situationen besser aufgestellt zu sein.
3: Dann lassen Sie uns gern zum Schluss unseres Gesprächs nochmal auf das Thema Inflation schauen. Auch die hatte sich natürlich zwischenzeitlich ist angestiegen durch die Entwicklung und den Iran-Krieg. Jetzt sehen wir da zuletzt zumindest für Deutschland eine etwas ansehnliche Entspannung. 2,3% wurde jetzt auch bestätigt. Das wird aber, da sind sich eigentlich alle Experten einig, jetzt nicht unbedingt so weitergehen. Wie blicken Sie auf dieses Thema?
2: Wir haben natürlich diesen Ölpreis, den Benzinpreiseffekt, Energiepreise gesehen. Er war nicht so breit wie beispielsweise im Ukraine-Krieg, wo es deutlich breiter war, dadurch, dass die Gaspreise auch sehr, sehr stark gestiegen sind. Das ist uns dieses Mal erspart geblieben zum großen Teil. Diese Benzinpreise kommen langsam zurück, aber auch das dauert. Sie kommen wahrscheinlich nicht komplett zurück. Was wir nicht gesehen haben, sind diese Zweitrundeneffekte. Und das ist eigentlich das Gefährliche, wo ich dann auch stärker darauf reagieren muss. Und da haben wir tatsächlich Glück gehabt. Wir konnten uns durchaus durchlavieren. Jetzt ist auch diese Entspannung absehbar langsam wieder. Und es sollte uns dann auch helfen, dass dieser Druck langsam wieder nachlässt. Also das Wichtige, wie gesagt, sind immer diese Zweitrundeneffekte.
3: Vielleicht erklären Sie das nochmal ganz
2: genau,
3: kurz für alle.
2: Genau, dass diese Energiepreise sich eben in weitere Preise durchschlagen, also dass auch Plastikpreise, andere Konsumentenpreise deutlich steigen, dass die Löhne irgendwann auch steigen, dann wird es gefährlicher aufgrund der höheren Preise. All das haben wir nicht gesehen, das erwarten wir auch nicht. Und von daher sollte so langsam die Entspannung von der Seite wieder kommen.
3: Okay, wir haben es auf jeden Fall im Blick. Sandra Ebner, ganz herzlichen Dank. Tja, und von der Straße von Hormuz schauen wir auf Volkswagen. Dort geht die Zitterpartie vor allem für die Mitarbeitenden weiter. Ein harter Sparkurs ist angekündigt. Werksschließungen sind in der Diskussion. Allerdings muss man auch sagen, ganz genaue Details hat man bisher noch nicht. Die gestrige Aufsichtsratssitzung, die hat jetzt keine Details, keine weiteren Erkenntnisse gebracht. Wir wollen uns den ganzen Komplex aber jetzt nochmal anschauen. Und war mit Autoexperte Frank Schwope. Er ist mir jetzt zugeschaltet. Hallo Herr Schwope, schön, dass Sie da sind.
4: Ja, schönen guten Morgen.
3: Guten Morgen. Vielleicht bringen wir uns alle mal auf den Stand, was diesen Sparkurs angeht. Was genau wissen wir aktuell? Was ist geplant, Herr Schwope?
4: Ja, aktuell wissen wir natürlich nicht wirklich viel. Man kann, glaube ich, schon davon ausgehen, dass das, was in den letzten Tagen oder Wochen in der Zeitung stand, die Einsparung von 100.000 Stellen, dass das Thema ist, auch die Schließung von 4 Werken, dass das Thema bzw. Wunsch des Vorstandes ist. Aber das Ganze ist natürlich nicht bestätigt, zumal wir ja eine besondere Konstellation im Aufsichtsrat der Volkswagen AG haben mit dem Land Niedersachsen, mit einer starken Gewerkschaft. Ich gehe davon aus, dass es noch einige Wochen oder Monate dauern wird, bis da wirklich was Konkretes passiert.
3: Absolut. Und genau das dröseln wir jetzt mal Punkt für Punkt gerne auf. Was wir tatsächlich schon wissen, ist, dass eben VW zum Beispiel die eigene Modellpalette ausdünnen möchte, um da eben auch nochmal voranzukommen, so zumindest die Meinung seitens des Unternehmens. Allerdings muss man sich ja auch fragen, wenn man weniger Modelle produziert, dann braucht es am Ende natürlich auch weniger Werke, weniger Mitarbeitende. Also welche Folgen hat das am Ende?
4: Ja, absolut. Es gibt ja die Zahl jetzt, bis zu 50% der Modelle sollen eingespart werden. Ich glaube nicht, dass es wirklich so weit kommt. Die Formulierung ist ja auch bis zu, aber man wird sich schlanker aufstellen. Man wird wenig nachgefragte Modelle, mit denen man kein Geld verdient, wahrscheinlich einstellen. Und das führt natürlich auch zu weniger Arbeit. Aber ich glaube nicht, wie gesagt, die Zahl 50% der Modelle ist extrem hoch. Ich glaube, das ist so ein Extremszenario. So weit wird es natürlich nicht kommen.
1: Jetzt sind immer wieder vier Werke in der Diskussion, die vielleicht von einer Schließung betroffen sein könnten. Wir wissen das alles nicht. Es geht um Hannover, Emden, Zwickau und Neckarsulm. Glauben Sie daran, vier Werke in Deutschland, also wird man das aus Ihrer Perspektive so durchziehen können?
4: Nein, das glaube ich nicht. Das ist ein Drohszenario, um die Belegschaft unter Druck zu setzen, Drohszenario des Vorstandes, eine Verhandlungsbasis sozusagen. Es gibt ja die westdeutschen Werke, sechs westdeutsche Werke, zu denen auch Emden und Hannover gehören, die unter das VW-Gesetz fallen, wo das Land Niedersachsen besondere Mitspracherechte hat. Ich glaube, es ist nahezu ausgeschlossen, diese Werke zu schließen. Ich glaube, es ist auch nahezu ausgeschlossen, Zwickau zu schließen. Das sind Verhandlungsideen des Vorstandes, aber ganz so weit wird es sich sicherlich nicht kommen. Es mag sein, dass mal ein Werk geschlossen wird, aber bis dahin ist es, glaube ich, ein weiter Weg mit harten Arbeitskämpfen. Aber im Endeffekt geht es, glaube ich, auch insbesondere darum, dass der Vorstand Stellen abbauen will.
1: Das sind die Pläne. Aber lassen Sie uns gerne noch mal darauf schauen, was vielleicht jetzt anstehen könnte. Also erwarten Sie da wirklich einen harten Kampf, auch gerade mit Blick auf das zum Beispiel Land Niedersachsen? Also welche Rolle spielt dieser Punkt am Ende dann in vielleicht einer Aushandlung eines Kompromisses oder eines Ergebnisses?
4: Wir haben das die letzten Jahrzehnte schon immer gesehen, dass es extrem lange Verhandlungen geben kann mit Streiks und dergleichen, mit Aktionen der Gewerkschaft. Und das Land Niedersachsen hat ja so eine Twitter-Rolle. Zum einen ist es interessiert natürlich an hohen Gewinnen und an Dividenden. Zum anderen ist es natürlich interessiert an sicheren Arbeitsplätzen. Insofern taugt das Land Niedersachsen vielleicht auch in einer gewissen Art und Weise als Vermittler für Kompromisse, die am Ende ausgehandelt werden. Und bei diesen Zahlen oder bei der Zahl 100.000, es kursiert ja teilweise auch eine Zahl von 120.000, muss man natürlich auch hinzufügen, dass von dieser Zahl 50.000 Stellen ja schon Ende 2024, Anfang 2025 ausgehandelt wurden in Deutschland. Von denen sind 37.000 Stellen, glaube ich, schon schriftlich fixiert. Also 37.000 Mitarbeiter, die in Vorruhestand gehen, Aufhebungsverträge unterschrieben haben oder dergleichen. Es gibt ja bei VW auch eine Beschäftigungssicherung bis 2030. Also diese neuen 50.000 bis 70.000 Stellen, um die es letzten Endes geht, die Streichung dieser Stellen oder die Verhandlungsmasse bezieht sich sicherlich auf die 2030er Jahre.
1: Aber auch das ist natürlich nicht mehr weit hin. Und das ist natürlich auch für die, sag ich mal, Zukunftsplanung der Mitarbeitenden auch schwierig. Also wie erwarten Sie das denn? Wann wird es da tatsächlich Konkretes geben?
4: Also beim letzten Mal bei den Tarifverhandlungen ging es ja bis kurz vor Weihnachten. Damit man Weihnachten quasi Ruhe hat, war ja ein bisschen so das Argument. Ich glaube auch, dass es jetzt sich Wochen, Monate lang hinziehen kann. Dass wir aber dieses Jahr sicherlich noch einen Kompromiss ausgehandelt bekommen, ist natürlich jetzt unschön für die ganzen Mitarbeiter, mit dieser Unklarheit in die Ferien zu gehen. Das ist natürlich vom Vorstand nicht geschickt gemacht.
1: Und Kritiker bringen auch immer wieder einen besonderen Punkt bei VW an, eben trotz hartem Sparkurs werden dann immer wieder Milliarden an Aktionäre ausgezahlt. Wie blicken Sie auf diese Kritik?
4: Ja, natürlich haben die Aktionäre ein Interesse an einer Dividende, aber natürlich haben die Aktionäre auch ein Interesse an einem florierenden Unternehmen. Und wenn man sich mal anschaut, dass Volkswagen für die 5 Jahre von 2021 bis 2025 28 Milliarden Euro an Dividende ausgeschüttet hat, allein knapp 10 Milliarden aus dem Börsengang der Porsche AG, dann ist das schon sehr viel Geld, das man zum Teil sicherlich hätte auch im Unternehmen lassen können. Insofern muss man natürlich auch dazu sagen, VW hat in den letzten Jahren in den Corona-Jahren insbesondere sehr viel Geld verdient. Das waren Zufallsgewinne, für die der Vorstand teilweise nicht viel konnte, weil man die Preise hochhalten konnte. Also es ist sehr viel Geld da gewesen, aber man hätte natürlich auch einiges im Unternehmen halten können.
1: Dann lassen Sie uns gerne noch mal den Blick ein bisschen weiten. Denn grundsätzlich, sage ich mal, die Probleme, die auch ein Volkswagen-Konzern vor der Brust hat, die haben natürlich auch viele andere deutsche Autohersteller, aber auch in Europa. Wo sehen Sie denn da die Hauptproblemstellen? Aber was ist vielleicht auch hausgemacht am Ende?
4: Naja, wir sehen bei allen deutschen Unternehmen, was ich gerade gesagt hatte, dass sie exorbitante Gewinne in der Corona-Zeit eingefahren haben. Man hat sich darauf ausgeruht. Man hat Restrukturierung nicht wirklich angegangen. Man hat hohe Dividenden auch ausgeschüttet. Zudem hat man die Elektromobilität relativ stark verschlafen. Tesla und die Chinesen sind da sehr stark. Und auch beim Thema autonomes Fahren, das ja die nächste Disruption darstellen wird ab Ende der 20er Jahre, sind die deutschen Hersteller auch nicht unbedingt weit vorne dabei. Also es fehlen die Visionen irgendwo bei den drei großen deutschen Automobilherstellern. Es fehlen die Ideen, es fehlen die Innovationen. Ich glaube, dass da sehr viele neue Ideen notwendig sind, um nicht alles wegzusparen.
1: Das bedeutet, was bleibt für den Blick in die Zukunft? Also das Ruder rumreißen, das Berühmte, darüber haben wir oft geredet im Hinblick auf die Autoindustrie. Was braucht es dafür?
4: Ja, es muss sicherlich neue interessante Fahrzeugmodelle geben. Es muss möglicherweise Kooperationen mit chinesischen Herstellern geben, Joint Ventures. Das haben wir ja in der Vergangenheit in China gesehen, dass es eine Joint Venture-Pflicht gab, wenn man in China Autos verkaufen wollte. Die Chinesen sind sehr stark, kommen nach Europa, kommen nach Deutschland. Man könnte die Chinesen auch quasi dazu zwingen, in Kooperation mit deutschen Herstellern zu gehen, möglicherweise in deutsche Werke zu gehen, dass chinesische Fahrzeuge auch hier produziert werden, dass deutsche Hersteller Know-how bezüglich Batterie und Software, wo man ja ein bisschen unterlegen ist, dass man das abgreift. Also ich glaube, die Zukunft liegt einfach in Kooperation mit den chinesischen Herstellern.
1: Also mehr Kooperation und das vielleicht könnte ein Weg in die Zukunft sein, auch für die deutsche Autoindustrie. Frank Schwope, ganz herzlichen Dank für dieses Interview. Danke.
4: Sehr gern.
1: Ja, und von der Autoindustrie, die auch eben zu kämpfen hat an vielen verschiedenen Stellen, wir haben es gerade besprochen, kommen wir zu einem anderen Handwerk in Deutschland, dem es in der Tat auch nicht so gut geht, und zwar das Bäckereihandwerk. Immer mehr Bäckereien schaffen es nicht mehr. Aktuelle Zahlen zeigen, dass die Pleiten von Bäckereien in Deutschland gestiegen sind um rund 40%. Und Experten sagen, das sei eben kein kurzfristiges Phänomen, sondern zeige vielmehr einen Strukturwandel. Und genau darüber möchte ich jetzt sprechen mit meinem nächsten Gast. Und das ist Andreas Schmidt vom Zentralverband des Bäckerhandwerks. Schönen guten Morgen.
5: Guten Morgen, Frau Böff.
1: Ja, da sehe ich natürlich hier schon sehr präsent den Brotkorb mit Croissants im Hintergrund. Sehr gut platziert. Herr Schmidt, Sie führen auch selbst eine klassische Handwerksbäckerei, ein Familienbetrieb in Neu-Isenburg, hier in der Nähe von Frankfurt. Vielleicht schildern Sie uns das erstmal, bevor wir aufs große Ganze kommen, aus Ihrer persönlichen Lage. Wie geht's diesem Handwerk aktuell?
5: Wir sind

0: Ich will es gar nicht kleinreden, aber es ist doch eine vielleicht etwas reißerische Schlagzeile. 40% hört sich dramatisch an. Wir sprechen von 63 Betrieben bei 8.700 oder knapp 8.700 Bäckereien, die es in Deutschland noch gibt. Also weniger als 1%. Insgesamt können wir uns dem Gesamttrend, Insolvenzen sind in Deutschland auf einem 10-Jahres-Hoch, ich glaube so hoch wie seit 21 Jahren nicht mehr, aber nicht entziehen. Und es gibt Betriebe wie überall, die aus verschiedenen Gründen, sei es fehlende Nachfolge, bei einer Insolvenz wahrscheinlich nicht, aber zu hohe Kosten, der Kostendruck ist gestiegen und wir haben sicherlich auch im Moment Probleme bei einer Kaufzurückhaltung, Preise adäquat an Preissteigerungen, die wir haben, weiterzugeben an Kunden.
1: Also Sie sprechen von einer reißerischen Schlagzeile. Also im Endeffekt trotz der Probleme, die Sie jetzt schon mal angesprochen haben, alles halb so wild?
0: Wie gesagt, also wir haben den Gegenwind und wir können uns aus dem Gesamtthema der deutschen Wirtschaft nicht heraushalten. Es gibt eine Kaufzurückhaltung, der Bäckereimarkt ist stark umkämpft. Nicht nur wir, sondern auch der Lebensmitteleinzelhandel versucht hier weiterzukommen. Die Industrie versucht hier weiterzukommen. Aber es gibt keine Grundtendenz, dass wir Angst haben müssen, dass das Bäckerhandwerk stirbt. Weil neben den 63 Insolvenzen, die wir bisher hatten, wir hatten zum Beispiel in 2025 über 400 Neugründungen. Also das spricht ja auch für eine Lebendigkeit einer Branche, dass es dort einen Wechsel gibt.
1: Ja, Neugründungen sieht man natürlich auch vielerorts in Großstädten. Dann ist das Konzept natürlich auch weg, vielleicht von der klassischen Familienbäckerei, wie man es kennt, sondern eher die Zielgruppen werden dann neu angesprochen, also jüngere, urbanere Zielgruppen, wo das Brot dann aber auch gerne mal schnell über 6, 7 € kostet. Ist das vielleicht so ein Versuch, zumindest sich zum Teil neu aufzustellen? Denn ich sag mal, ein ganz großen Teil auch der Bevölkerung holt man dadurch natürlich nicht ab, sondern es sind am Ende eben Phänomene aus urbanen Vierteln, sage ich mal.
0: Es ist einer der Wege, wie man weiterkommt. Aber unsere Akademien bieten auch Kurse für Betriebsinhaber an. Also die Akademien des deutschen Bäckerhandwerks bieten durchaus auch Möglichkeiten, andere Möglichkeiten an. Und ich glaube, das hatte ich am Anfang gesagt, die Vielseitigkeit des Handwerks zeigt sich auch darin, dass man an verschiedenen Orten verschieden damit umgehen muss. Sicherlich wird es in einer ländlichen Region, die vielleicht auch noch von Wegzug geprägt ist, und wo Bäckereien auch das letzte Geschäft vielleicht noch vor Ort sind, schwierig, diesen Kundenstrom aufrechtzuerhalten. Und letztendlich leben wir wie jedes Verkaufsgeschäft von der Frequenz vor Ort. Da sind Themen dabei, auch Veränderungen in Lebensgewohnheiten. Nichtsdestotrotz, es gibt Mittel und Wege daraus, sich wieder gut aufzustellen. Und ein Teil davon wird auch auf die Politik drauf ankommen, dass man zum Beispiel Lohnnebenkosten, wie im Moment diskutiert, langfristig wieder im Zaum behält, um so den größten Kostenblock bei den Bäckereien wieder auf eine Spur zu bringen, mit der man gut wirtschaften kann.
1: Aber klar, auch aktuelle Energiepreise dürften auch eine ganz große Rolle spielen und auch eine Hürde sein für einige Betriebe.
0: Wir sind ein energieintensives Handwerk. Insbesondere die Volatilität der Energiepreise und auch bei manchen Rohstoffen macht dann zu schaffen. Obwohl ich persönlich glaube, dass die tatsächlich Lohnnebenkosten und Themen, die mit reinspielen in den Lohnkostenbereich, alles was Bürokratie angeht, für uns das langfristig größere Problem darstellen.
1: Wie ist das denn, wenn wir über den Nachwuchs sprechen? Also auch ich kenne aus dem persönlichen Umfeld immer wieder Geschichten, wo eben Familienbetriebe, Bäckereien Schwierigkeiten haben, den Nachwuchs zu sichern. Was ist da vielleicht die größte Hürde für gerade Familienbetriebe?
0: Sicherlich ist das Image noch ein Thema, dass man immer nachts aufstehen muss, obwohl viele Bäckereien mittlerweile auch eine Tagschicht haben, die Zeit ausnutzen, diese lange Lagerungszeit ausnutzen, um noch mehr Geschmack in die Backwaren reinzubekommen, um leckere Sachen zu produzieren. Aber auch da die positive Nachricht, wir haben seit 2 Jahren deutlich steigende Ausbildungszahlen im Bäckerhandwerk. Letztes Jahr plus 17% bei Bäckereien, das war das zweite Jahr in Folge mit deutlichen Steigerungen. Und darüber freuen wir uns natürlich. Das heißt aber, dass nicht sofort alle Nachwuchsprobleme

0: gelöst sind damit, sondern das sind jetzt Menschen, die in der Ausbildung sind, die in 1, 2, 3, 4 Jahren in den Markt kommen werden. Aber auch hier, die Situation entschärft sich ein bisschen und wir verspüren deutliches Interesse auch insgesamt im Handwerk, an der Ausbildung im Handwerk, weil es eben ein Beruf mit Zukunft ist. Auch da, es bleibt dabei, wir haben aktuell sicherlich weiterhin Herausforderungen, aber der Weg hier zeigt in die richtige Richtung.
1: Sagt Andreas Schmidt, ganz herzlichen Dank für dieses Interview.
0: Sehr gerne. Vielen Dank. Ihnen schönen Morgen.
1: Danke. Ja, in der Tat einige Branchen, die eben zu kämpfen haben, zu knabbern haben, wie auch das Bäckereihandwerk, was sich einfach auch daran zeigt, dass sich eben Einkaufsgewohnheiten mitunter geändert haben. Also das Brot wird vielleicht nicht immer mehr in der Familienbäckerei gekauft, sondern vielleicht auch einfach mal im Supermarkt. All das zeigt, wie sich eben Wirtschaft auch verändern muss, wie sich Unternehmen breiter neu erfinden müssen und aufstellen müssen. Und all diese Themen haben wir natürlich für Sie immer im Blick hier in Update Wirtschaft, aber natürlich auch auf tagesschau.de. Wenn Sie also mögen, schauen Sie da gerne mal rein. Und in diesem Sinne wünsche ich Ihnen ein ganz entspanntes, schönes Wochenende. Ich sage Tschüss und bis bald.

0: Einen schönen guten Tag. Hier ist die Tagesschau in 100 Sekunden.
1: Ich rufe nun auf.
0: Reform der Krankenkassenfinanzierung. Nach der Abstimmung im Bundestag will auch der Bundesrat noch heute, am letzten Tag vor der Sommerpause, über das Gesetz entscheiden. Das Sparpaket von Gesundheitsministerin Barken ist wegen der Einschnitte für die Versicherten umstritten. Außerdem soll das neue Gebäudemodernisierungsgesetz heute verabschiedet werden. Sparpläne bei Volkswagen. Der Konzernvorstand gab bekannt, die Modellpalette drastisch verkleinern zu wollen und Produktionskapazitäten weiter zu reduzieren. Was das konkret für die Beschäftigten bei VW bedeutet, blieb zunächst offen. Medienberichten zufolge könnten 100.000 Arbeitsplätze wegfallen. In Deutschland droht 4 Werken das aus. Mindestens 12 Tote durch Waldbrand im südspanischen Andalusien. Das Feuer sei am Nachmittag in der Nähe von Almeria ausgebrochen, teilten Behörden mit. Einige der Opfer seien tot in ihrem Auto aufgefunden worden. Spanien leidet, wie auch Portugal und Frankreich, derzeit unter massiver Hitze und Trockenheit. Irans oberster Führer Khamenei beigesetzt. Wie iranische Medien berichten, wurde er in seiner Heimatstadt Mashhad bestattet. Seit Tagen waren überall im Land Trauerzeremonien abgehalten worden. Khamenei war zu Beginn der amerikanisch-israelischen Angriffe am 28. Februar in Teheran getötet worden. Fußball-Weltmeisterschaft. Frankreich steht im Halbfinale der WM. Das Team besiegte Marokko in Boston mit 2:0. Stürmer Mbappé schoss dabei sein 8. Turniertor. Um den Einzug ins Finale spielen die Franzosen dann gegen Spanien oder gegen Belgien. Und das Wetter in der Südwesthälfte Deutschlands sonnig, in der Nordosthälfte gebietsweise noch stark bewölkt, später auch dort neben ein paar Wolkenfeldern viel Sonne und meist trocken, Höchstwerte 20 bis 35 Grad. Quo vadis Volkswagen, das ist auch am Tag nach den Beratungen des Aufsichtsrates zu den umstrittenen Sparplänen nicht klar. Dass der Autobauer sparen muss, darüber war sich der Aufsichtsrat wohl einig. Aber wie viele Stellen wegfallen und an welchen Standorten, das ist nach wie vor unklar. Medienberichten zufolge stehen weltweit bis zu 100.000 Stellen auf dem Spiel. Werksschließungen hat Niedersachsens Ministerpräsident Lies eine Absage erteilt. Er sitzt als Vertreter des Bundeslandes im VW-Aufsichtsrat und war bei der Sitzung gestern Abend dabei.
2: Da kommen sie, nach stundenlanger Sitzung des VW-Aufsichtsrats mit dem Vorstand. Was ist jetzt mit möglichen Werkschließungen? Auf die wichtigste Frage keine Antwort. Die Sitzung war geheim. Aber so viel, Standorte dicht machen, das sei mit dem Land Niedersachsen, Mitglied im Aufsichtsrat, nicht zu machen.
3: Also wir müssen die Beschäftigten jetzt informieren. Das wird vor allen Dingen Aufgabe des Vorstands sein, zu informieren, wie weit sind wir im Prozess. Was bedeutet das eigentlich, wenn wir über Zukunftsfähigkeit der Standorte sprechen? Was sind die Erfolge, die auch an den Standorten schon erzielt wurden?
2: Mehr Kommunikation. Wichtiges nicht aus den Medien erfahren, sondern von den Chefs selbst. Das klingt auch bei den Protesten der IG Metall an. Und man muss nicht hier arbeiten, um zu verstehen, was es bedeuten würde, wenn etwa hier in Hannover die Drehkreuze stillstünden, der Eboli woanders gebaut werden würde.
4: Ich habe Familie, Kinder und das macht mir schon Sorgen.
5: Ja, kein gutes Gefühl, ne? Ich hoffe, dass das hier alles erhalten bleibt, ne?
2: Ohne die Zustimmung vom Land Niedersachsen und der Arbeitnehmerseite läuft bei Volkswagen nichts. Am Abend teilt VW erste Details mit. Die Produktpalette solle um etwa die Hälfte reduziert werden. Der Vorstandsvorsitzende erklärt in einem Video:
6: Gerade jetzt kommt es darauf an, die ganze Stärke unseres Konzerns zu entfalten, Synergien über alle Marken und Regionen hinweg maximal heben, Kosten senken und unsere Effizienz weiter steigern.
2: Ob solche Worte bei den Mitarbeiterinnen und Mitarbeitern die Wogen glätten? Schwer vorstellbar nach diesem ersten Protesttag in Hannover, Emden, Zwickau, Neckarsulm und Wolfsburg.
0: Ja, und ob und um wie viel sich die Arbeitgeber und die Arbeitnehmervertreter bei Volkswagen gestern näher gekommen sind, dazu jetzt eine Einschätzung von unserer Reporterin Annette Deutzkens in Wolfsburg.
7: Ich würde sagen, man ist sich kaum näher gekommen. Zum Beispiel haben wir danach die Gesamtbetriebsratsvorsitzende Daniela Cavallo gehört. Sie stellt dem Vorstandschef ein Ultimatum. Sie sagt, bis morgen soll sich Oliver Blume gegenüber der Belegschaft erklären, wie es denn jetzt genau weitergeht. Das ist schon ziemlich ruppig. Und dann haben wir eben den Vorstandschef selbst gehört in einer sehr allgemeinen Videobotschaft an die Beschäftigten, wo er so ganz allgemein die Lage erklärt. Dazwischen ist irgendwo das Land Niedersachsen. Das versucht fast so ein bisschen moderierend aufzutreten. getreten. Und ich muss sagen, das erinnert alles ganz schön an 2024. Da gab es diese Debatte ja schon einmal um Werksschließungen, um Jobabbau. Und damals hat man dann nach langem Ringen einen Kompromiss gefunden. Und auch diesmal ist klar, es muss so einen Kompromiss geben. Das wissen alle. Im Moment scheint noch völlig offen, wie der aussehen kann. Aber alle wissen, allzu viel Zeit dafür ist nicht. Die Lage ist ernst. Und deswegen muss dieser Kompromiss in der nächsten Zeit gefunden werden. Wir wissen, dass der Aufsichtsrat in relativ hoher Taktung auch demnächst tagen wird.
0: Ende 2018, da hieß es ganz offiziell Schicht im Schacht für den deutschen Steinkohlebergbau. Und jetzt hat das letzte geförderte Stück Steinkohle seinen Platz im Haus der Geschichte in Bonn gefunden. Bundespräsident Steinmeier hat den 7 Kilogramm schweren Kohlebrocken an das Museum übergeben. Und mit dabei war auch der Bergmann, der dem Bundespräsidenten damals das Steinkohlestück überreicht hatte. In Bonn soll es künftig an 200 Jahre deutsche Industriegeschichte erinnern.
1: Noch einmal Glück auf im Haus der Geschichte. Dort, wo das letzte geförderte Stück Steinkohle nun ein neues Zuhause findet. Bundespräsident Steinmeier hat es aus Berlin nach Bonn gebracht. Auch dabei ist Jürgen Jakubait. Er war der Bergmann, der 2018 das letzte Stück Kohle geborgen hat.
8: Wir waren unten auf der Sohle, haben das Stück Kohle in der Hand gehabt. Und mein größter Gedanke war, boah, lass das bloß nicht fallen. Ja, Millionen Menschen gucken dich gleich an. Und dann hast du ein Riesenproblem, wenn du da aussteigst und lässt den Kohlebrocken fallen. Ja.
1: Immerhin 7 Kilo schwer, aus der Zeche Prosper Haniel in Bottrop, übergeben an den Bundespräsidenten. Die Epoche der Steinkohle, Arbeitsplatz für Millionen Menschen in Deutschland. Doch dann Krise, vor allem die billigere Kohle aus dem Ausland setzt den Zechen zu, bedeutet weniger Arbeitsplätze. 2018 ist Schluss und der letzte Brocken findet über Jahre ein neues Zuhause im Schloss Bellevue in Berlin.
9: Ich weiß, wie sehr der Bergbau nicht nur diesen Landstrich geprägt haben, sondern für viele Jahrzehnte lang auch die ganze Republik. Und das zu erinnern, glaube ich, das gehört auch zu einer Geschichte dieser Republik.
1: Es sei nur folgerichtig, dass das letzte geförderte Stück ins Museum zieht, ins Bonner Haus der Geschichte.
0: Eritrea gilt als eines der ärmsten Länder der Welt. Es hat geschätzt 3,8 Millionen Einwohner. Mit Milchkühen aus Süddeutschland unterstützt die Regierung in Berlin die Menschen in dem westafrikanischen Land. In einem Betrieb nahe der Hauptstadt Asmara wird aus der Milch Käse hergestellt. Und das verhilft den Angestellten zu einem Einkommen und trägt zur Ernährungssicherheit in Eritrea bei.
10: Fontina Provolone Mozzarella, italienischer Käse made in Eritrea. Hergestellt mit Milch von deutschen Kühen. Abraham Zegges Farm liegt 30 Kilometer von der Hauptstadt Asmara entfernt. In fast allen Bereichen des Lebens spielt der autoritär geführte Einparteienstaat eine entscheidende Rolle. Auch Zegges Kühe hat die Regierung importiert, per Flugzeug eingeflogen. Die Kühe kommen aus Süddeutschland. Der Import lief über die Staatsfarm. Und die hat sie an die Bauern weitergegeben, die ausreichend Kenntnisse haben, wie man sie gesund hält, wie man sie richtig füttert und so weiter. Die deutschen Kühe sind so gezüchtet, dass sie besonders viel Milch produzieren. Mit seinen insgesamt 120 Kühen ist Zegge der größte private Milchbauer seines Landes. Inzwischen kreuzt er seine deutschen Kühe mit Einheimischen. Er hat Milchtechnologie im Ausland in den Niederlanden studiert. Das ist ungewöhnlich für Eritrea. Als er vor 10 Jahren anfing, probierte er es mit holländischem Käse, aber den mochten seine Landsleute nicht. Mebrahatu Teklesenbet ist mit 80 Jahren der Senior unter den Käsemachern. Er hat das Handwerk noch von einem Italiener gelernt. Inzwischen macht er seit fast 66 Jahren Käse. Kein Wunder, dass ihm die Arbeit leicht von der Hand geht. Wir ziehen den Käse so, dass er später in die jeweiligen Behälter passt, um die gewünschte Form zu erhalten. Dann kommt er in eine kalte Salzlösung. So erhält er seinen Geschmack. Sonst würde er fade schmecken. Nach 12 Stunden kommt er dann in klares Wasser für die weitere Zubereitung. Bei seinem Tempo können die jüngeren Kollegen nicht mithalten. Probier mal. Noch ist er zäh wie Kaugummi und hat keinen Geschmack.
11: Mozzarella.
10: Insgesamt produzieren sie 16 Sorten organischen Käse. Gut die Hälfte der Produkte verkaufen sie in Asmara. Der Rest geht in den Export. Die Hauptstadt Eritreas ist von der italienischen Kolonialzeit geprägt und UNESCO-Weltkulturerbe. Die Zeit scheint stehen geblieben, nicht nur im Straßenbild. Es gibt etwa kaum Zugang zum Internet, allerdings nicht aus Nostalgie. Die Regierung hat es weitgehend abgeschaltet. Pressefreiheit gibt es auch nicht. Viele Menschen haben sich mit dem System dennoch arrangiert. Man spürt, dass die Unabhängigkeit vom großen Nachbarn Äthiopien eine wichtige Rolle spielt. Und internationale Embargos behindern seit Jahren die Wirtschaft. Viele Eritreer hoffen darauf, dass sich das Land bald stärker öffnet. Das wäre auch gut fürs Geschäft. Fünf Käseläden betreibt Familie Zegey in der Stadt. Sie laufen gut. Gemanagt werden sie von seiner Frau Asta. Mit der Käsefabrik hat Abraham Zegey genug zu tun. Oft haben sie nur wenig Zeit miteinander. In Eritrea zählen sie zur Oberschicht. Das Durchschnittseinkommen im Land liegt umgerechnet bei weniger als 100 Euro. Für Mebrahatu hat es aber keine finanziellen Gründe, dass er noch arbeitet. Seine 7 Kinder sind längst von ihm unabhängig, haben eigene Familien gegründet. Käse ist ein wesentlicher Bestandteil von dem, wer ich bin. Ich habe eine tiefe Leidenschaft, um mit ihm zu arbeiten. Auch meine Freunde schätzen meine Leidenschaft. Ich esse zwar auch gerne Käse, aber was ich am meisten mag, ist ihn zu machen. Das Land für die Farm hat die Regierung den Zegeys umsonst zur Verfügung gestellt. Landwirtschaft wird stark gefördert. Die Milchbauern sollen für die Ernährungssicherheit im Land sorgen. Hof und Fabrik gehören der Familie. Mutter Azeb ist die Namensgeberin der Firma. Sie überprüft regelmäßig den Reifegrad des Käses in den gekühlten Containern. 3 Container voll mit Käse warten auf den Verkauf. Für uns ist es existenziell, dass unsere Produkte schnell verkauft werden. Sonst bekommen wir einen finanziellen Engpass. Bald wollen sie 400 Kühe in einem neuen Stall mit modernen Melkmaschinen halten. An der Anlage bauen sie seit Jahren. Das Geld für den Neubau hat sich Abraham bei einer eritreischen Bank geliehen. Aber es ist schwierig, Baumaterial ins Land zu bekommen, trotz seiner guten Kontakte zur Regierung. Denn internationale Embargos gegen das autoritäre Regime erschweren diese Importe. Überhaupt ist es nicht leicht, Geschäfte im Ausland zu machen. Die Herausforderung ist, dass wir wegen des Embargos kein Banktransfersystem haben. Es ist nicht leicht, für die exportierten Waren an sein Geld zu kommen. An Leute, die man nicht kennt, kann man nicht exportieren. Nebenbei arbeitet Milchbauer Abraham auch noch als Honorarkonsul der Schweiz. So kann er Geschäfte im Ausland einfacher abwickeln. Ein besonderer Status, den in Eritrea kaum jemand hat.
11: Hallo und herzlich willkommen zum Kinoressort bei Tagesschau 24. Berufsziel Popstar. Seit es Castingshows im Fernsehen gibt, und das werden im kommenden Jahr bereits 25 Jahre, hegen viele Jugendliche den Traum von der schnellen Karriere. Dafür braucht es aber nicht nur musikalisches Talent, sondern immer auch ein Image, eine persönliche Geschichte, die den Fans verkauft wird. Wer hätte gedacht, dass die oberflächliche Castingshow-Maschinerie ein Mittel zur Selbsterkenntnis sein kann? In ihrem Drama Etwas ganz Besonderes verbindet Regisseurin Eva Trobisch die Selbstfindung eines Teenagers mit der schwierigen Identitätssuche einer Familie im Osten Deutschlands. Bei der Berlinale war der Film im Rennen um den Goldenen Bären. When you try your best, but you don't
12: succeed. Lea kann richtig gut singen. Nur wissen das höchstens die in ihrer Kleinstadt in Thüringen, bis sie zu einer Castingshow eingeladen wird. Dafür aber muss sie sich und ihre Familie im Fernsehen präsentieren in Etwas ganz Besonderes.
13: Ich bin Lea, ich bin 16. Oh Gott.
14: Ist okay. Was macht dich aus?
13: Ich weiß nicht. was soll ich jetzt sagen, dass meiner Person gerecht wird? Weil alles, ich bin ja so viel mehr als das. Stelle ich mir wirklich schlimm vor, da irgendwie sich dann so auf Zwang, ja, oder auch auf Druck, dir dann irgendwie sowas zu überlegen. Und jeder denkt dann, ich bin so, weil er diese Szenen gesehen hat.
12: Wer bin ich? Lea, gespielt von Frieda Hornemann, zerbricht sich den Kopf auf ihrem Weg ins TV-Studio in München. Sie reist nicht alleine an.
14: Lea, wen hast du uns denn heute mitgebracht?
13: Mein Papa Matze, meine Mutter Rike, meine Oma Chrisse und mein Opa Friedrich. Und das Besondere an ihm ist, dass er einen Leberfleck im Auge hat.
14: Darf ich den mal sehen?
15: Und er ist heute das erste Mal in Westdeutschland.
14: Tatsächlich?
13: Ja.
14: Das ist ja richtig krass.
12: Was passiert mit medienunerfahrenen Menschen, wenn sie plötzlich im Rampenlicht stehen? Im Film geht es um Selbstdarstellung und Selbstentblößung.
16: Ich lag krank im Bett und konnte keinen anspruchsvollen Film gucken. Und dann habe ich Castingshows geguckt und fing plötzlich an, total zu heulen, weil ich eine Familie gesehen habe, die da vor diesem Monitor stand und ihrer Tochter beim Singen zugeguckt hat und auch völlig zerflossen ist. Und hatte dann das Gefühl, vielleicht hat es irgendwas zu tun mit gesehen werden, der Übergang vom Ungesehen oder vom Unsichtbarsein zum Sichtbarwerden.
12: Etwas ganz Besonderes lief im Wettbewerb der diesjährigen Berlinale und ist für seine Regisseurin, die in Ostberlin geborene Eva Trobisch, ein persönlicher Film, der vom Kleinstadtleben erzählt und einem brüchigen Familiengeflecht. Das Fernsehen rüttelt alles durch.
17: Wir könnten natürlich auch ein bisschen Richtung Familie gehen. Ja, vielleicht können wir es sogar so erzählen, dass euch die Show ein bisschen hilft, wieder mehr zusammenzuwachsen.
13: Also eigentlich ist es so, dass meine Mutter von einem anderen Typen schwanger ist.
18: Meine Tochter zu so einer Show schicken, würde ich jetzt schon mal gar nicht irgendwie in Betracht ziehen. Mir selber ist es fremd, weil ich durfte ja auch schon früh ausprobieren, wie es sich anfühlt, vor der Kamera zu stehen. Deswegen weiß ich umso mehr, also dass man die Kinder davor schützen sollte eigentlich.
12: Die Bandbreite an Themen und Figuren ist herausfordernd. Einige Handlungsfäden liegen dabei lose herum. Wenn es aber um Lea geht, die naiv in die Medienmaschinerie gerät, wechselt etwas ganz Besonderes von unscharf zu eindringlich.
14: Und warum machst du es dann?
13: Weil ich was ganz Besonderes bin.
19: Dafür, dass Virginia Woolf eine der berühmtesten britischen Schriftstellerinnen ist, sind nur sehr wenige ihrer Werke verfilmt worden. Vielleicht, weil viele ihrer Bücher als avantgardistisch gelten, was sich nur sehr schwer mit einem konventionellen Film auf die Leinwand übertragen lässt. Virginia Woolfs Roman Night and Day von 1919 wurde tatsächlich noch nie in den mehr als 100 Jahren seit seinem Erscheinen verfilmt. Dabei gilt die Geschichte im Vergleich mit Woolfs anderen Büchern als weniger experimentell, sollte also leichter zu verfilmen sein.
20: Hayley Bennett. Auf dem Filmfest München feierte die US-Schauspielerin ihren neuen Film Virginia Woolf's Night and Day. An ihrer Seite in der romantischen Komödie Elias M. Barek, für den es die erste internationale Rolle ist. Als Lektor, der für die Arbeiterklasse kämpft.
21: Was machen Sie hier oben?
22: Das gleiche wie Sie.
21: Flucht vor der Bourgeoisie.
22: Autsch. Ich bin völlig gegen meinen Willen hier.
21: Sie sind eine Geisel.
22: Ja, vielleicht.
12: Ich mochte die Mischung aus romantischer und unromantischer Komödie.
21: Kann ich helfen?
12: Mit einer wundervollen feministischen Botschaft. Und alles kommt ganz leicht daher.
20: Catherine ist besessen von Astronomie, forscht auf eigene Faust. Ihr Traum ist es, einen Studienplatz zu bekommen. Für Frauen ist der Zugang zur Wissenschaft vor gut 100 Jahren aber nicht vorgesehen. Der Film basiert auf dem gleichnamigen Roman der britischen Schriftstellerin Virginia Woolf.
23: Ich will mich bewerben in Cambridge.
24: Kommt absolut nicht in Frage. Du wirst heiraten und Ehefrau sein.
12: Ich denke, was wir heute weiter diskutieren müssen, ist, wie wir Mutter sein, Arbeit und unsere ganzen Erwartungen in Einklang bringen können.
23: Ich habe andere Pläne.
25: Catherine, es gibt Momente im Leben, wo man gefasste Pläne umwirft. Für einen Platz in der Gesellschaft.
23: So wie meine Mutter.
12: Ich bin Schauspielerin und versuche, meinen Träumen zu folgen. Und gleichzeitig muss ich ein Kind großziehen. Das hinzubekommen ist wirklich sehr schwer. Und manchmal habe ich das Gefühl, ich schaffe das alles nicht. Das sind doch die Fragen, die sich auch Virginia Woolf stellt.
20: Der Film zeigt etwas schablonenhaft, wie sich Catherine von gesellschaftlichen Zwängen nicht bremsen lässt. Das Plädoyer für Feminismus und Frauen in der Wissenschaft, es hätte auch gewagter sein dürfen.
2: Frauen führen hier keine eigenen Forschungen durch.
3: Waschräume, Klos, nur für Männer.
22: Sie meinen Toiletten? Ich könnte eine bauen. Ich könnte eine Toilette bauen, wenn das dem Fortschritt so im Wege steht. Geben Sie mir eine Chance.
4: I have a daughter.
12: Ich habe eine Tochter, sie ist 7 und heißt Virginia. Und dann denke ich an Fortschritt. Wie wird er aussehen in den nächsten 100 Jahren?
20: Hayley Bennett bringt für Virginia Woolf's Night and Day genau die richtige Energie mit. Ihr zuzusehen ist ein großes Vergnügen.
19: Seit 10 Jahren spendiert Disney nach und nach seinen klassischen Trickfilmen eine Version mit echten Schauspielern. Den Anfang machte das Dschungelbuch, aber es gab auch schon den König der Löwen, die Schöne und das Biest oder Schneewittchen. Mit wechselndem Erfolg nicht immer ging die Rechnung auf. Im Fall von Vaiana ist die Trickfassung allerdings gerade mal 10 Jahre alt und erst vor 2 Jahren gab es sogar eine sehr erfolgreiche animierte Fortsetzung. Da muss die Frage erlaubt sein, welchen Sinn eine Realfilmversion ergibt, die nicht nur die Story und die Lieder der Vorlage 1:1 übernimmt, sondern abgesehen von den beiden Hauptdarstellern auch zu 90% aus dem Rechner stammt.
5: Disney hat es wieder getan. Einen erfolgreichen Animationsfilm ins halbwegs echte Leben geholt.
6: Vaiana, der Ozean hat dich auserwählt. Finde Maui. Bring das Herz nach Tefiti zurück. Sie hebt sich von allen ab.
5: Es ist die Geschichte der polynesischen Häuptlingstochter Vaiana, die auf abenteuerliche Reise geht, um ihr Volk und auch gleich die ganze Welt zu retten. Dabei trifft sie auf den selbstverliebten Maui.
7: Maui, Halbgott des Windes und des Meeres.
26: Held der Seefahrer.
7: Hä?
26: Es heißt korrekt Maui. Formwandler, Halbgott des Windes und des Meeres. Held der Seefahrer. Ah, Seefahrerinnen. Fahrer und Fahrerinnen.
7: Dankeschön.
26: Voll gerne.
5: Großartig die Chemie zwischen Catherine Lagaia und Dwayne Johnson. Über seine Perücke lässt sich allerdings streiten.
7: Seht euch nur seine wilden Locken.
26: Ja, ich hab wirklich schönes Haar.
7: Ich brauch deine Hilfe.
26: Ich gehe nicht mit einer Sterblichen auf eine Mission.
7: Meine Insel, mein Volk wird nicht überleben, wenn wir das nicht hinkriegen. Der Ozean hat mich auserwählt. Und er wählte auch dich.
5: Ob die deutschen Synchronstimmen dem Original standhalten können, lässt sich an dieser Stelle leider nicht genau sagen, da uns zum Beurteilen nur die englische Version vorgelegen hat.
7: Ich bin keine Prinzessin. Ich bin die Tochter des Chiefs. Die Zukunft meines Volkes. Ich bin Vaiana!
5: Das Original hat aber die Höchstwertung verdient für dieses zugleich mitreißende und rührende Leinwandspektakel.
26: Was? Hab ich was zwischen den Zähnen?
19: Als Kind litt Simon Messner unter ausgeprägter Höhenangst. Mehr als 2 Meter über dem Boden, das war nichts für ihn. Erstaunlich, wenn man weiß, dass sein Vater Reinhold Messner ist. Aber der legendäre Alpinist war eben oft monatelang weg von zu Hause, um durch den Himalaya zu kraxeln oder die Antarktis zu durchqueren, statt Zeit mit der Familie zu verbringen. Simon Messner wurde dann doch noch Bergsteiger, was dem Vater aber auch nicht recht war. Heute haben die beiden nur noch Kontakt über Anwälte. Die Doku Simon Messner aus dem Schatten erzählt vom schwierigen Umgang mit einem höchst streitbaren Vorbild.
27: Man könnte sich vorstellen, dass man als Sohn von Reinhold Messner praktisch mit Kletterschuhen an den Füßen geboren wurde. Aber das wurde ich nicht.
20: Simon Messner kam 1990 mit einem schweren familiären Rucksack auf die Welt. Denn sein Vater ist die lebende Bergsteigerlegende Reinhold Messner, der nie wollte, dass ihm sein Sohn folgt.
28: Möchten Sie, dass Ihr Sohn Bergsteiger wird?
29: Nein, möchte ich nicht. Ich möchte nicht diesen Gefahren aussetzen und nicht diesen Erfolgsdruck aussetzen.
20: Doch genauso sollte es kommen. Von seinem Vater hat Simon, ein Kind aus Messners zweiter Ehe, die Abenteuergene. Von klein auf lief es viele Jahre sehr gut zwischen Vater und Sohn.
27: Wir haben ja eigentlich den Großteil unseres Lebens auch zusammen verbracht. Wir haben zusammen gearbeitet sogar. Wir haben Filme produziert eine Zeit lang. Und natürlich war eine sehr prägende Figur. Und es ist für uns heute ganz schwer, nur nachzuvollziehen, was da passiert ist in den letzten Jahren.
20: Auch Sohn Simon ist involviert in den Erbstreit zwischen den 4 Messner-Kindern und ihrem berühmten Vater. Der Kontakt zu ihm ist aktuell abgebrochen. So lag beim Filmfest München ein gewisser Schatten über der Premiere von Simon Messner aus dem Schatten. Der Dokumentarfilm geht ein auf die schwierigen Familienverhältnisse. Im Zentrum dabei Simon Messner, als Bergbauer und Vater auf seinem Südtiroler Hof. Auch er kennt die Gipfelsucht.
27: Bergsteigen ist wahnsinnig egoistisch. Jedem Kletterer ist bewusst, eines Tages kann es sein, dass er nicht mehr zurückkommt. Aber mit Familie ist es ein Gedanke, der herzzerreißend ist.
0: Mach das gut auf dich auf.
20: Das Herz des Films, eine spektakuläre Erstbesteigung im pakistanischen Karakorum-Gebirge. Eine Expedition, für die Simon Messner wochenlang seine Familie zurücklässt.
27: Ja, ich würde sagen, dass viele Alpinisten das so sagen würden, dass sie sozusagen gerne aufbrechen, aber vielleicht ein bisschen lieber zurückkommen. Also vielleicht bricht man ja auf, um wieder zurückzukommen. Vielleicht müssen wir ab und zu uns aus dieser überabgesicherten, sehr sicheren Welt, wo wir heute leben, in die Natur hinaus flüchten, um gewisse Erfahrungen zu machen.
20: Per Archivaufnahmen ist Reinhold Messner immer wieder präsent im Film. Eine Anfrage der Regisseurin, in der Produktion selbst mitzuwirken, lehnte er allerdings ab.
1: Reinhold war und ist wahrscheinlich immer noch ein großes Vorbild von Simon. Und ich habe einen liebenden Sohn kennengelernt. Ein Mensch, der immer noch zu seinem Vater aufschaut und ihn auch vermisst.
20: Die Bürde eines großen Namens, Simon Messner aus dem Schatten, ist ein bildstarker Bergfilm und ein sensibel gezeichnetes Porträt über einen, der seinen Weg gefunden hat und in eisigen Höhen auch ohne den berühmten Vater kann.
27: Er weiß auch Bescheid, dass es diesen Film gibt. Und ich denke, ich weiß nicht, ob man schauen wird, aber ich würde es mir wünschen.
4: Rollt da eine neue Hitzewelle auf uns zu? Für den Nordosten des Landes lautet die Antwort erst einmal nein. Dort geht es angenehm und auch sommerlich weiter. In der Südwesthälfte, da sieht es ein bisschen anders aus. Da steigen die Werte teilweise auf über 35 Grad. Und auch in den Nächten gibt es nur wenig Abkühlung, wie man es auch hier am Temperaturverlauf für Wiesbaden sehen kann. In der kommenden Nacht noch 19 Grad, doch dann ist ab Sonntag bis mindestens kommende Woche Donnerstag jede Nacht eine tropische Nacht, das heißt Temperaturen von 20 oder mehr Grad. Kein Wunder, denn tagsüber wird es richtig heiß, ab Montag in Wiesbaden 35 Grad. In der Nordosthälfte noch ein anderes Bild. Dort sorgt heute Meeresluft in Kombination mit einem Tief über Osteuropa für ein paar Wolken. Ansonsten gibt es besonders in der Südwesthälfte Hochdruckeinfluss. Der UV-Gefahrenindex, der ist heute von der Mitte bis in den Süden teilweise hoch oder auch sehr hoch. Sonnencreme nicht vergessen. Wir schauen uns mal die kommenden Stunden etwas genauer an. Am Vormittag sind in der Nordosthälfte viele Wolken unterwegs. Es bleibt meist trocken. Später gibt es auch dort mehr Sonnenschein. Richtung Südwesten bleibt es den ganzen Tag über sonnig. In der Nacht geht es überall trocken weiter. Allerdings sind besonders im Norden und Osten ein paar Wolken am Start. Örtlich bildet sich auch Nebel. Ja, und der Wind, der spielt heute keine große Rolle. Er weht meist schwach bis mäßig. Schade eigentlich, denn so eine leichte Brise, die würde besonders der Südwesthälfte ganz gut tun. Denn dort wird es heute verbreitet heiß mit bis zu 35 Grad. In der Nordosthälfte liegen die Werte meist zwischen 24 und 28 Grad. An den Küsten teilweise nur 20 oder 22 Grad. In der Nacht gibt es dann im Südwesten nur wenig Abkühlung. Regional wird es mit bis zu 20 Grad tropisch. Im restlichen Land kann man aber noch ganz gut durchlüften. Ja, am Wochenende steigen dann die Werte im Südwesten weiter an. Das kann dann auf jeden Fall belastend werden. Die Aussichten. Am Samstag in der Südwesthälfte viel Sonne, sonst ein paar Wolken und trockenes Wetter, verbreitet sehr warm bis heiß mit bis zu 36 Grad. Am Sonntag sieht es ganz ähnlich aus. Am Montag wird es dann noch etwas heißer mit bis zu 37 Grad. Dazu sind im Norden und Osten einzelne Schauer und Gewitter möglich. Der Südwesthälfte steht also eine Hitzewelle bevor. Im restlichen Land gibt es zumindest noch angenehmes Sommerwetter.
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0: 10 Uhr heute am Freitag, den 10. Juli. Herzlich willkommen bei Tagesschau 24. Es ist der letzte Tag vor der Sommerpause und im Parlament stehen heute noch größere Gesetzesänderungen auf der Tagesordnung. Die Abgeordneten stimmen unter anderem über die Reform der Krankenkassenfinanzierung ab. Das Sparpaket von Gesundheitsministerin Wagen ist wegen der Einschnitte für die Versicherten umstritten. Politiker von Grünen und Linkspartei hatten noch versucht, die Abstimmung per Eilantrag beim Verfassungsgericht zu verhindern, ohne Erfolg. In der Debatte im Bundestag hat Wagen die Pläne noch einmal verteidigt.
1: Mit dem Beitragssatzstabilisierungsgesetz bringen wir Einnahmen und Ausgaben der gesetzlichen Krankenkassen endlich wieder in ein Gleichgewicht. Damit entlasten wir Bürger, damit entlasten wir Arbeitgeber, aber damit schaffen wir eben auch die Grundlage für die bereits begonnenen Strukturreformen. Wir schaffen die Voraussetzung für eine hochwertige, verlässliche und bezahlbare Gesundheitsversorgung bei uns im Land jetzt und in Zukunft. Und wenn das Gesetz heute den Bundesrat passiert, dann senden wir auch eine entscheidende Botschaft, liebe Kolleginnen und Kollegen. Die Politik der Mitte ist weiterhin entscheidungs- und handlungsfähig. Und das, meine Damen und Herren, ist von unschätzbarem Wert auch für unser Land und unsere Demokratie. Und daher bitte ich um Ihre Zustimmung. Herzlichen Dank.
2: Ein Gesetz, das die Beiträge nicht stabilisieren wird. Hören Sie auf, den Menschen das zu versprechen. Sie werden schon in diesem Jahr dieses Versprechen nicht einlösen können. Das Prinzip Hoffnung ist es und es wird durch Wiederholung nicht besser. Ein Gesetz, das die rund 1.850 Krankenhäuser weiter wirtschaftlich massiv unter Druck setzen wird, eine Insolvenzwelle droht, bis zu 140.000 Arbeitsplätze und die Versorgung von 17,5 Millionen Menschen gefährdet, meine Damen und Herren.
0: Die Beratungen des Volkswagen-Aufsichtsrates zu Sparplänen des Konzerns sind am Abend ohne Ergebnis zu Ende gegangen. Konkrete Angaben zu möglichen Werksschließungen oder Stellenstreichungen gab es nicht. In einer Mitteilung hieß es, der Vorstand habe dem Aufsichtsrat ein Maßnahmenpaket vorgestellt. Demnach sollen Überkapazitäten abgebaut und die Modellpalette deutlich verringert werden. Der VW-Betriebsrat fordert noch heute Klarheit über Medienberichte, wonach bis zu 100.000 Stellen wegfallen sollen. Tagelang wurde in Iran um Ayatollah Khamenei öffentlich getrauert. Jetzt ist der ehemalige oberste Führer des Landes beigesetzt worden. Khameneis Ruhestätte befindet sich in seiner Heimatstadt Mashhad. Dort wurde sein Sarg laut Berichten des Staatsfernsehens ins Mausoleum des Imams Reza gebracht. Khamenei war Ende Februar, am ersten Tag des Irankrieges, bei einem Angriff getötet worden. Er stand seit 1989 an der Spitze der Islamischen Republik. Bei einem Waldbrand in der südspanischen Provinz Almeria sind laut Behörden mindestens 12 Menschen ums Leben gekommen. 19 weitere werden noch vermisst. Rund 150 Feuerwehrleute sind laut andalusischem Rettungsdienst im Einsatz, um das Feuer zu löschen. Als Ursache des Brandes gaben Zeugen eine abgerissene Stromleitung an, die in ausgetrocknete Vegetation gefallen sein soll. Bestätigt wurde das bislang nicht. Russland hat nach eigenen Angaben in der Nacht fast 400 ukrainische Drohnen abgefangen. Sie hätten unter anderem die Region rund um die Hauptstadt Moskau zum Ziel gehabt. Im Süden Russlands lösten ukrainische Drohnenangriffe außerdem Feuer an mehreren Ölanlagen aus. In letzter Zeit nimmt die Ukraine vor allem die Energieinfrastruktur ins Visier, um Russlands Einnahmequellen zur Finanzierung des Krieges zu treffen. Und wir kommen zum Sport und damit zur Fußball-WM. Frankreich hat als erste Mannschaft das Halbfinale der WM erreicht. Die Franzosen besiegten Marokko mit 2:0. Stürmerstar Mbappé traf in der 60. Minute zur Führung und erzielte damit sein 8. Turniertor. Und Dembélé legte kurz danach zum Endstand nach. Halbfinalgegner ist dann entweder Spanien oder Belgien. Und noch der Blick aufs Wetter. In der Südwesthälfte Deutschlands sonnig, in der Nordosthälfte vor allem am Vormittag gebietsweise starke Bewölkung. Dann gibt's auch hier oft Sonnenschein und es bleibt meist trocken. Das Ganze bei Höchstwerten zwischen 20 und 35 Grad.
3: Hallo und herzlich willkommen zu Update Wirtschaft hier von der Frankfurter Börse. Und heute haben wir für Sie diese drei spannenden Themen im Gepäck. Und zwar schauen wir natürlich auf die aktuellen Entwicklungen im Krieg zwischen USA und Iran. Das macht sich gerade deutlich bemerkbar, unter anderem bei den Ölpreisen. Wir schauen auf die Straße von Hormus und alles, was damit zusammenhängt. Außerdem schauen wir natürlich auf Volkswagen. Die Aufsichtsratssitzung, die hat keine ganz konkreten Erkenntnisse gebracht über den Sparkurs. Wir schauen trotzdem mal auf das, was bekannt ist und vor allem auch auf das, was eben noch unklar ist. Und wir schauen auf eine Branche in Deutschland, die tatsächlich ordentlich zu knabbern hat im Moment. Und das sind die Bäckereien, ist das Bäckerhandwerk in Deutschland. Die haben es mitunter immer schwieriger. All das heute hier in Update Wirtschaft. Jetzt aber erstmal schauen wir auf die jüngste Eskalation zwischen Iran und USA. Neue Angriffe. Das Rahmenabkommen hat Donald Trump einseitig erstmal für beendet erklärt. Das heißt, die Zukunft für den Handel, für die Straße von Hormus und natürlich damit auch verbunden für die Weltwirtschaft, die ist jetzt ein Stück weit noch einmal unsicherer geworden. Und all das bespreche ich jetzt mit meinem ersten Gast hier auf dem Parkett. Und das ist Sandra Ebner, Volkswirtin bei Union Investment. Schön, dass Sie da sind.
4: Danke, guten Morgen.
3: Ich habe es gerade angesprochen, wir haben die Reaktion sofort an den Ölpreismärkten gesehen. Da ging es einmal mehr nach oben. Inzwischen hat sich die Lage ein bisschen wieder entspannt. Also natürlich sehen wir an den Ölmärkten immer eine hohe Volatilität, aber dennoch sehen wir da, die Unsicherheit ist zurück.
4: Etwas. Was man natürlich auch sagen muss, ist, wir kennen dieses Muster mittlerweile. Es ist jetzt der dritte, vierte Monat, glaube ich. Es läuft in der Regel relativ ähnlich ab. Der Iran beschießt einige Schiffe. Daraufhin poltert Donald Trump. Dann wird ein paar Mal hin und her geschossen. Und irgendwann hat man sich dann wieder lieb. Und was wir heute Morgen gehört haben, ist eben, dass weiter verhandelt wird. Und was ist im Hintergrund im Gange? Das ist eigentlich das Spannende. Wir haben dieses Memorandum of Understanding. Und da geht es vor allem um einen Artikel. Das ist die Nummer 5, wo es um die langfristige Governance sozusagen der Straße von Hormuz geht. Und da möchten die USA natürlich weiterhin einen vollkommen freien Handel, vollkommen freie Wasserstraße. Das sieht der Iran etwas anders. Man hat sich da verständigt, dass die ersten 60 Tage der Handel wieder frei oder die Schiffe frei fahren sollten. Langfristig möchte der Iran aber dort schon ein bisschen den Daumen drauf haben. Und da geht es letztendlich darum. Und dass der Iran diesen Druck aufrechthalten kann, möchte man natürlich. Momentan gibt es zwei Wasserstraßen, eine auf der iranischen Seite, eine auf der omanischen Seite. Möchte der Iran eben, dass mehr auf der iranischen Seite rausgeht, in Abstimmung mit dem Iran. Und deshalb gibt es immer wieder diese Angriffe, um es attraktiver zu machen, auf der iranischen Seite sicher rauszufahren, während die andere Seite eben nicht ganz so sicher ist. Also wir müssen uns, glaube ich, darauf einstellen, dass das noch häufiger passieren wird. Einen richtigen Endzustand wird es in diesem Konflikt wahrscheinlich nicht geben. Ist sehr, sehr unwahrscheinlich, dass wir in 60 Tagen einen Atomdeal haben. Wahrscheinlich auch in den nächsten Jahren nicht. Aber man wird die Verhandlungen weiterschieben. Denn letztendlich das Wichtigste, auch aus Donald Trumps Sicht, ist aktuell eigentlich nur noch, dass diese Wasserstraße offen ist und dass der Ölfluss, der Energiefluss fließen kann.
3: Absolut. Und da passiert eben gerade nichts. Also es gab ja ein bisschen Schiffsbewegungen zwischenzeitlich. Dann ist die wieder fast komplett zum Erliegen gekommen. Das merken wir natürlich dann in der Weltwirtschaft eklatant weiterhin.
4: Es geht immer wieder was raus. Das ist eben auch das, was wir sehen in den letzten Monaten. Es werden die Signale abgeschalten. Man hat nicht diese Transparenz. Wenn man auf den Ölmarkt schaut, sehen wir, es geht relativ glimpflich vonstatten. Es kommt offensichtlich genügend Öl raus, um den Ölpreis doch auf relativ niedrigen Niveaus zu halten. Ja, jetzt war es wieder etwas weniger. Heute Nacht ging offensichtlich auch wieder etwas mehr raus. Es ist schwierig, weil eben nicht diese Transparenz vorhanden ist. Es sorgt immer wieder für Volatilität. Aber insgesamt die Tatsache, dass es halbwegs stabil ist, mehr, glaube ich, kann man nicht erwarten, dass Öl fließt, mal mehr, mal weniger. Es scheint doch das zu sein, was die Märkte dann beruhigt. Und für die Kapitalmärkte ist dieser Konflikt tendenziell eher abgeschlossen. Ja, er sorgt immer wieder mal für Volatilität, aber diese Panik, dass wir maximale Engpässe sehen, die, glaube ich, ist schon seit geraumer Zeit aus dem Markt.
3: Dazu muss man aber auch natürlich sagen, dass eben China als großer Öleinkäufer weniger eingekauft hat. Also das heißt, diese Entwicklung bei den Ölpreisen, die hätte deutlich stärker ausfallen können nach oben.
4: Definitiv. Also ich habe selber 15 Jahre lang Öl analysiert, habe Commodities gemanagt und das war immer der absolute Worst Case und es ist die schlimmste Energiekrise. Krise, die wir gesehen haben. Aber es gab eben ein paar Faktoren, die das abgemildert haben. Auf der einen Seite das, was Sie angesprochen haben, dass China deutlich weniger importiert hat. Auf der anderen Seite aber auch das, die andere Großmacht. Auch die USA haben letztendlich wie bei den Zentralbanken als Lender of Last Resort agiert. Die haben aus ihren strategischen Reserven deutlich mehr exportiert. Das kamen noch ein paar andere Länder dazu. Selbst Venezuela hat noch etwas dazu beigetragen, etwas mehr exportiert, Brasilien. Es ist sehr viel abgefedert worden und letztendlich hat viel von dem funktioniert, was man in den 70er Jahren aufgestellt hat. Wir haben letztendlich von den strategischen Lagerbeständen profitiert. Die wurden als Sicherheitsmarge aufgebaut und jetzt wurden sie genutzt. Und was man auch sagen muss, ist, die Wirtschaft ist unglaublich anpassungsfähig, wenn man ja ein bisschen Zeit gibt. Auch das haben wir über diese Wochen und Monate gesehen. Es wurden in Europa Raffinerien auf Jetfuel, auf Kerosin relativ schnell umgestellt, was wir uns zuvor nicht vorstellen konnten. Also was wir, glaube ich, die letzten Jahre in diesem neuen Großmachtwettbewerb auch gesehen haben, wo es einfach viel mehr geopolitische Risiken gibt, ist, dass auch die Wirtschaft anpassungsfähiger geworden sind. Wir müssen uns darauf einstellen, dass wir immer wieder diese Lieferkettenkrisen sehen werden. Wir haben nicht mehr dieses Freedom of Navigation, wo der freie Schiffsverkehr überall garantiert ist. Wir haben mehr Knappheiten, mehr Engpässe. Es wird Lieferengpässe immer wieder mal geben. Aber wir haben über die Jahre hinweg gelernt, uns schneller dran anzupassen. Es schmerzt immer noch, aber das ist die neue Welt, an die wir uns gewöhnen müssen.
3: Das bedeutet natürlich auch für Unternehmen, dass man sich breiter aufstellen muss, was eben Zulieferer und Lieferwege angeht. Jetzt hören wir aber ganz aktuell aus der deutschen Industrie, dass eben die Materialengpässe zunehmen, auch durch die geopolitischen Unsicherheiten, die wir gerade sehen. Was bedeutet das in der Folge?
4: Gut, das ist ein Thema, mit dem wir uns schon länger beschäftigen. Es sollte sich wieder etwas entspannen, wenn ich eben auch diesen Fluss wieder stärker sehe. Das dauert natürlich auch, weil ich ja Lieferzeiten habe. Bis das, was aus dem Nahen Osten kommt, in Europa ankommt, dauert es Wochen. Von daher perspektivisch wird es etwas besser. Es erhöht etwas den Preisdruck, aber es ist, wie gesagt, diese Tatsache, dass wir uns langsam wieder normalisieren, dass wieder Lieferungen kommen, das hilft uns letztendlich doch. Aber wie Sie es auch gesagt haben, für die Wirtschaft ist einfach unglaublich wichtig und nicht nur für die Wirtschaft, für Europa generell, ist, dass wir uns auf dieses neue Umfeld einstellen. Wir haben nicht mehr die USA, die die Sicherheit der Seewege allein garantieren können. Das heißt, wir müssen dort wahrscheinlich in Zukunft mehr beitragen. Wir waren die größten Profiteure von freien Seewegen.
3: Also Europa,
4: Europa, Deutschland. Mhm. Und das andere, was dazu kommt, ist, dass wir eben auch bei strategisch wichtigen Produkten, Lieferketten einfach resilienter werden müssen. Ob wir jetzt neue Zugänge haben, neue Lieferketten aufbauen oder selber produzieren, eigene Kapazitäten aufbauen, eines von beiden ist notwendig. Es wird unsicherer, die Welt ist nicht mehr die Globalisierung, wie wir sie gern hatten, sondern auch wir müssen an uns arbeiten. Und das heißt eben letztendlich auch, dass ich mich resilienter aufstelle, dass ich strategisch autonomer werde. Das heißt nicht, dass ich alles selber produzieren muss, aber dass ich eben wirklich auch auf den Mix schaue, um in solchen Situationen besser aufgestellt zu sein.
3: Dann lassen Sie uns gern zum Schluss unseres Gesprächs nochmal auf das Thema Inflation schauen. Auch die hatte sich natürlich zwischenzeitlich ist angestiegen durch die Entwicklung und den Iran-Krieg. Jetzt sehen wir da zuletzt zumindest für Deutschland eine etwas ansehnliche Entspannung. 2,3% wurde jetzt auch bestätigt. Das wird aber, da sind sich eigentlich alle Experten einig, jetzt nicht unbedingt so weitergehen. Wie blicken Sie auf dieses Thema?
4: Wir haben natürlich diesen Ölpreis, den Benzinpreiseffekt, Energiepreise gesehen. Er war nicht so breit wie beispielsweise im Ukraine-Krieg, wo es deutlich breiter war, dadurch, dass die Gaspreise auch sehr, sehr stark gestiegen sind. Das ist uns dieses Mal erspart geblieben zum großen Teil. Diese Benzinpreise kommen langsam zurück, aber auch das dauert. Sie kommen wahrscheinlich nicht komplett zurück. Was wir nicht gesehen haben, sind diese Zweitrundeneffekte. Und das ist eigentlich das Gefährliche, wo ich dann auch stärker darauf reagieren muss. Und da haben wir tatsächlich Glück gehabt. Wir konnten uns durchaus durchlavieren. Jetzt ist auch diese Entspannung absehbar langsam wieder. Und es sollte uns dann auch helfen, dass dieser Druck langsam wieder nachlässt. Also das Wichtige, wie gesagt, sind immer diese Zweitrundeneffekte.
3: Vielleicht erklären Sie das nochmal ganz kurz.
4: Genau, dass diese Energiepreise sich eben in weitere Preise durchschlagen, also dass auch Plastikpreise, andere Konsumentenpreise deutlich steigen, dass die Löhne irgendwann auch steigen, dann wird es gefährlicher aufgrund der höheren Preise. All das haben wir nicht gesehen, das erwarten wir auch nicht und von daher sollte so langsam die Entspannung von der Seite wieder kommen.
3: Okay, wir haben es auf jeden Fall im Blick. Sandra Ebner, ganz herzlichen Dank. Tja, und von der Straße von Hormuz schauen wir auf Volkswagen. Dort geht die Zitterpartie vor allem für die Mitarbeitenden weiter. Ein harter Sparkurs ist angekündigt. Werksschließungen sind in der Diskussion. Allerdings muss man auch sagen, ganz genaue Details hat man bisher noch nicht. Die gestrige Aufsichtsratssitzung, die hat jetzt keine Details, keine weiteren Erkenntnisse gebracht. Wir wollen uns den ganzen Komplex aber jetzt noch mal anschauen. Und zwar mit Autoexperte Frank Schwope. Er ist mir jetzt zugeschaltet. Hallo Herr Schwope, schön, dass Sie da sind.
5: Ja, schönen guten Morgen.
3: Guten Morgen. Vielleicht bringen wir uns alle mal auf den Stand, was diesen Sparkurs angeht. Was genau wissen wir aktuell? Was ist geplant, Herr Schwope?
5: Ja, aktuell wissen wir natürlich nicht wirklich viel. Man kann, glaube ich, schon davon ausgehen, dass das, was in den letzten Tagen oder Wochen in der Zeitung stand, die Einsparung von 100.000 Stellen, dass das Thema ist, auch die Schließung von 4 Werken, dass das Thema bzw. Wunsch des Vorstandes ist. Aber das Ganze ist natürlich nicht bestätigt, zumal wir ja eine besondere Konstellation im Aufsichtsrat der Volkswagen AG haben mit dem Land Niedersachsen, mit einer starken Gewerkschaft. Ich gehe davon aus, dass es noch einige Wochen oder Monate dauern wird, bis da wirklich was Konkretes passiert.
3: Absolut. Und genau das dröseln wir jetzt mal Punkt für Punkt gerne auf. Was wir tatsächlich schon wissen, ist, dass eben VW zum Beispiel die eigene Modellpalette ausdünnen möchte, um da eben auch nochmal voranzukommen, so zumindest die Meinung seitens des Unternehmens. Allerdings muss man sich ja auch fragen, wenn man weniger Modelle produziert, dann braucht es am Ende natürlich auch weniger Werke, weniger Mitarbeitende. Also welche Folgen hat das am Ende?
5: Ja, absolut. Es gibt ja die Zahl jetzt, bis zu 50% der Modelle sollen eingespart werden. Ich glaube nicht, dass es wirklich so weit kommt. Die Formulierung ist ja auch bis zu, aber man wird sich schlanker aufstellen. Man wird wenig nachgefragte Modelle, mit denen man kein Geld verdient, wahrscheinlich einstellen. Und das führt natürlich auch zu weniger Arbeit. Aber ich glaube nicht, wie gesagt, die Zahl 50% der Modelle ist extrem hoch. Ich glaube, das ist so ein Extremszenario. So weit wird es natürlich nicht kommen.
3: Jetzt sind immer wieder 4 Werke in der Diskussion, die vielleicht von einer Schließung betroffen sein könnten. Wir wissen das alles nicht. Es geht um Hannover, Emden, Zwickau und Neckarsulm. Glauben Sie daran, 4 Werke in Deutschland, also wird man das aus Ihrer Perspektive so durchziehen können?
5: Nein, das glaube ich nicht. Das ist ein Drohszenario, um die Belegschaft unter Druck zu setzen, Drohszenario des Vorstandes, eine Verhandlungsbasis sozusagen. Es gibt ja die westdeutschen Werke, 6 westdeutsche Werke, zu denen auch Emden und Hannover gehören, die unter das VW-Gesetz fallen, wo das Land Niedersachsen besondere Mitspracherechte hat. Ich glaube, es ist nahezu ausgeschlossen, diese Werke zu schließen. Ich glaube, es ist auch nahezu ausgeschlossen, Zwickau zu schließen. Das sind Verhandlungsideen des Vorstandes, aber ganz so weit wird es sich sicherlich nicht kommen. Es mag sein, dass mal ein Werk geschlossen wird, aber bis dahin ist es, glaube ich, ein weiter Weg mit harten Arbeitskämpfen. Aber im Endeffekt geht es, glaube ich, auch insbesondere darum, dass der Vorstand Stellen abbauen will.
3: Das sind die Pläne. Aber lassen Sie uns gerne noch mal darauf schauen, was vielleicht jetzt anstehen könnte. Also erwarten Sie da wirklich einen harten Kampf, auch gerade mit Blick auf das zum Beispiel Land Niedersachsen? Also welche Rolle spielt dieser Punkt am Ende dann in vielleicht einer Aushandlung eines Kompromisses oder eines Ergebnisses?
5: Na, wir haben das die letzten Jahrzehnte schon immer gesehen, dass es extrem lange Verhandlungen geben kann mit Streiks und dergleichen, mit Aktionen der Gewerkschaft. Und das Land Niedersachsen hat ja so eine Twitter-Rolle. Zum einen ist es interessiert natürlich an hohen Gewinnen und an Dividenden. Zum anderen ist es natürlich interessiert an sicheren Arbeitsplätzen. Insofern taugt das Land Niedersachsen vielleicht auch in einer gewissen Art und Weise als Vermittler für Kompromisse, die am Ende ausgehandelt werden. Und bei diesen Zahlen oder bei der Zahl 100.000, es kursiert ja teilweise auch eine Zahl von 120.000, muss man natürlich auch hinzufügen, dass von dieser Zahl 50.000 Stellen ja schon Ende 2024, Anfang 2025 ausgehandelt wurden in Deutschland. Von denen sind 37.000 Stellen, glaube ich, schon schriftlich fixiert. Also 37.000 Mitarbeiter, die in Vorruhestand gehen, Aufhebungsverträge unterschrieben haben oder dergleichen. Es gibt ja bei VW auch eine Beschäftigungssicherung bis 2030. Also diese neuen 50.000 bis 70.000 Stellen, um die es letzten Endes geht, die Streichung dieser Stellen oder die Verhandlungsmasse bezieht sich sicherlich auf die 2030er Jahre.
3: Aber auch das ist natürlich nicht mehr weit hin und das ist natürlich auch für die, sag ich mal, Zukunftsplanung der Mitarbeitenden auch schwierig. Also wie erwarten Sie das denn? Wann wird es da tatsächlich Konkretes geben?
5: Also beim letzten Mal bei den Tarifverhandlungen ging es ja bis kurz vor Weihnachten. Damit man Weihnachten quasi Ruhe hat, war ja ein bisschen so das Argument. Ich glaube auch, dass es jetzt sich Wochen, Monate lang hinziehen kann, dass wir aber dieses Jahr sicherlich noch einen Kompromiss ausgehandelt bekommen. Ist natürlich jetzt unschön für die ganzen Mitarbeiter, mit dieser Unklarheit in die Ferien zu gehen. Das ist natürlich vom Vorstand nicht geschickt gemacht.
3: Und Kritiker bringen auch immer wieder einen besonderen Punkt bei VW an, eben trotz hartem Sparkurs werden dann immer wieder Milliarden an Aktionäre ausgezahlt. Wie blicken Sie auf diese Kritik?
5: Ja, natürlich haben die Aktionäre ein Interesse an einer Dividende, aber natürlich haben die Aktionäre auch ein Interesse an einem florierenden Unternehmen. Und wenn man sich mal anschaut, dass Volkswagen für die 5 Jahre von 2021 bis 2025 28 Milliarden Euro an Dividende ausgeschüttet hat, allein knapp 10 Milliarden aus dem Börsengang der Porsche AG, dann ist das schon sehr viel Geld, das man zum Teil sicherlich hätte auch im Unternehmen lassen können. Insofern muss man natürlich auch dazu sagen, VW hat in den letzten Jahren in den Corona-Jahren insbesondere sehr viel Geld verdient. Das waren Zufallsgewinne, für die der Vorstand teilweise nicht viel konnte, weil man die Preise hochhalten konnte. Also es ist sehr viel Geld da gewesen, aber man hätte natürlich auch einiges im Unternehmen halten können.
3: Dann lassen Sie uns gerne noch mal den Blick ein bisschen weiten, denn grundsätzlich, sage ich mal, die Probleme, die auch ein Volkswagen-Konzern vor der Brust hat, die haben natürlich auch viele andere deutsche Autohersteller, aber auch in Europa. Wo sehen Sie denn da die Hauptproblemstellen, aber was ist vielleicht auch hausgemacht am Ende?
5: Naja, wir sehen bei allen deutschen Unternehmen, was ich gerade gesagt hatte, dass sie exorbitante Gewinne in der Corona-Zeit eingefahren haben. Man hat sich darauf ausgeruht. Man hat Restrukturierung nicht wirklich angegangen. Man hat hohe Dividenden noch ausgeschüttet. Zudem hat man die Elektromobilität relativ stark verschlafen. Tesla und die Chinesen sind da sehr stark. Und auch beim Thema autonomes Fahren, das ja die nächste Disruption darstellen wird ab Ende der 20er Jahre, sind die deutschen Hersteller auch nicht unbedingt weit vorne dabei. Also es fehlen die Visionen irgendwo bei den drei großen deutschen Automobilherstellern. Es fehlen die Ideen, es fehlen die Innovationen. Ich glaube, dass da sehr viele neue Ideen notwendig sind, um nicht alles wegzusparen.
3: Das bedeutet, was bleibt für den Blick in die Zukunft? Also das Ruder rumreißen, das Berühmte, darüber haben wir oft geredet im Hinblick auf die Autoindustrie. Was braucht es dafür?
5: Ja, es muss sicherlich neue interessante Fahrzeugmodelle geben. Es muss möglicherweise Kooperationen mit chinesischen Herstellern geben, Joint Ventures. Das haben wir ja in der Vergangenheit in China gesehen, dass es eine Joint Venture-Pflicht gab, wenn man in China Autos verkaufen wollte. Die Chinesen sind sehr stark, kommen nach Europa, kommen nach Deutschland. Man könnte die Chinesen auch quasi dazu zwingen, in Kooperation mit deutschen Herstellern zu gehen, möglicherweise in deutsche Werke zu gehen, dass chinesische Fahrzeuge auch hier produziert werden, dass deutsche Hersteller Know-how bezüglich Batterie und Software, wo man ja ein bisschen unterlegen ist, dass man das abgreift. Also ich glaube, die Zukunft liegt einfach in Kooperation mit den chinesischen Herstellern.
3: Also mehr Kooperation und das vielleicht.

0: Experten sagen, das sei eben kein kurzfristiges Phänomen, sondern zeige vielmehr einen Strukturwandel. Und genau darüber möchte ich jetzt sprechen mit meinem nächsten Gast. Und das ist Andreas Schmidt vom Zentralverband des Bäckerhandwerks. Schönen guten Morgen.
1: Guten Morgen, Frau Beth.
0: Ja, da sehe ich natürlich hier schon sehr präsent den Brotkorb mit Croissants im Hintergrund. Sehr gut platziert. Herr Schmidt, Sie führen auch selbst eine klassische Handwerksbäckerei, ein Familienbetrieb in Neu-Isenburg, hier in der Nähe von Frankfurt. Vielleicht schildern Sie uns das erstmal, bevor wir aufs große Ganze kommen, aus Ihrer persönlichen Lage. Wie geht es diesem Handwerk aktuell?
1: Wir sind ein sehr vielseitiges Handwerk und die Betriebe sind sehr, sehr vielseitig. Mir persönlich, ich spüre den Gegenwind, den wir im Moment in der gesamten deutschen Wirtschaft sehen und erleben. Aber grundsätzlich blicke ich sehr positiv in die Zukunft. Denn es ist ein Handwerk, was Spaß macht und was auch in solchen Situationen immer Möglichkeiten bietet, sich weiterzuentwickeln und auch gute Geschäfte zu machen.
0: Dennoch ist es so, dass eben die Zahl der Bäckereipleiten gestiegen ist. Warum schaffen es so viele Betriebe offensichtlich nicht mehr?
1: Ich will es gar nicht kleinreden, aber es ist doch eine vielleicht etwas reißerische Schlagzeile. 40% hört sich dramatisch an. Wir sprechen von 63 Betrieben bei 8.700 oder knapp 8.700 Bäckereien, die es in Deutschland noch gibt. Also weniger als 1%. Insgesamt können wir uns dem Gesamttrend, Insolvenzen sind in Deutschland auf einem 10-Jahres-Hoch, ich glaube so hoch wie seit 21 Jahren nicht mehr, aber nicht entziehen. Und es gibt Betriebe wie überall, die aus verschiedenen Gründen, sei es fehlende Nachfolge, bei einer Insolvenz wahrscheinlich nicht, aber zu hohe Kosten, der Kostendruck ist gestiegen und wir haben sicherlich auch im Moment Probleme bei einer Kaufzurückhaltung, Preise adäquat an Preissteigerungen, die wir haben, weiterzugeben an Kunden.
0: Also Sie sprechen von einer reißerischen Schlagzeile, also im Endeffekt trotz der Probleme, die Sie jetzt schon mal angesprochen haben, alles halb so wild?
1: Wie gesagt, also wir haben den Gegenwind und wir können uns aus dem Gesamtthema der deutschen Wirtschaft nicht heraushalten. Es gibt eine Kaufzurückhaltung, der Bäckereimarkt ist stark umkämpft. Nicht nur wir, sondern auch der Lebensmitteleinzelhandel versucht hier weiterzukommen. Die Industrie versucht hier weiterzukommen. Aber es gibt keine Grundtendenz, dass wir Angst haben müssen, dass das Bäckerhandwerk stirbt. Weil neben den 63 Insolvenzen, die wir bisher hatten, wir hatten zum Beispiel in 2025 über 400 Neugründungen. Also das spricht ja auch für eine Lebendigkeit einer Branche, dass es dort einen Wechsel gibt.
0: Ja, Neugründungen sieht man natürlich auch vielerorts in Großstädten. Dann ist das Konzept natürlich auch weg vielleicht von der klassischen Familienbäckerei, wie man es kennt, sondern eher die Zielgruppen werden dann neu angesprochen, also jüngere, urbanere Zielgruppen, wo das Brot dann aber auch gerne mal schnell über 6-7 Euro kostet. Ist das vielleicht so ein Versuch, zumindest sich zum Teil neu aufzustellen? Denn ich sag mal, ein ganz großen Teil auch der Bevölkerung holt man dadurch natürlich nicht ab, sondern es sind am Ende eben Phänomene aus urbanen Vierteln, sage ich mal.
1: Es ist einer der Wege, wie man weiterkommt. Aber unsere Akademien bieten auch Kurse für Betriebsinhaber an, also die Akademien des Deutschen Bäckerhandwerks bieten durchaus auch Möglichkeiten, andere Möglichkeiten an. Und ich glaube, das hatte ich am Anfang gesagt, die Vielseitigkeit des Handwerks zeigt sich auch darin, dass man an verschiedenen Orten verschieden damit umgehen muss. Sicherlich wird es in einer ländlichen Region, die vielleicht auch noch von Wegzug geprägt ist und wo Bäckereien auch das letzte Geschäft vielleicht noch vor Ort sind, schwierig, diesen Kundenstrom aufrechtzuerhalten. Und letztendlich leben wir wie jedes Verkaufsgeschäft von der Frequenz vor Ort. Da sind Themen dabei, auch Veränderungen in Lebensgewohnheiten. Nichtsdestotrotz, es gibt Mittel und Wege daraus, sich wieder gut aufzustellen. Und ein Teil davon wird auch auf die Politik drauf ankommen, dass man zum Beispiel Lohnnebenkosten, wie im Moment diskutiert, langfristig wieder im Zaum behält, um so den größten Kostenblock bei den Bäckereien wieder auf eine Spur zu bringen, mit der man gut wirtschaften kann.
0: Aber klar, auch aktuelle Energiepreise dürften auch eine ganz große Rolle spielen und auch eine Hürde sein für einige Betriebe.
1: Wir

0: Wind, energieintensives Handwerk, insbesondere die Volatilität der Energiepreise und auch bei manchen Rohstoffen macht dann zu schaffen, obwohl ich persönlich glaube, dass die tatsächlich Lohnnebenkosten und Themen, die mit reinspielen in den Lohnkostenbereich, alles was Bürokratie angeht, für uns das langfristig größere Problem darstellen.
1: Wie ist das denn, wenn wir über den Nachwuchs sprechen? Also auch ich kenne aus dem persönlichen Umfeld immer wieder Geschichten, wo eben Familienbetriebe, Bäckereien Schwierigkeiten haben, den Nachwuchs zu sichern. Was ist da vielleicht die größte Hürde für gerade Familienbetriebe?
0: Sicherlich ist das Image noch ein Thema, dass man immer nachts aufstehen muss, obwohl viele Bäckereien mittlerweile auch eine Tagschicht haben, die Zeit ausnutzen, diese lange Lagerungszeit ausnutzen, um noch mehr Geschmack in die Backwaren reinzubekommen, um leckere Sachen zu produzieren. Aber auch da die positive Nachricht, wir haben seit 2 Jahren deutlich steigende Ausbildungszahlen im Bäckerhandwerk. Letztes Jahr plus 17% bei Bäckereien, das war das zweite Jahr in Folge mit deutlichen Steigerungen. Und darüber freuen wir uns natürlich. Das heißt aber, dass nicht sofort alle Nachwuchsprobleme gelöst sind damit, sondern das sind jetzt Menschen, die in der Ausbildung sind, die in 1, 2, 3, 4 Jahren in den Markt kommen werden. Aber auch hier, die Situation entschärft sich ein bisschen, und wir verspüren deutliches Interesse auch insgesamt im Handwerk an der Ausbildung im Handwerk, weil es eben ein Beruf mit Zukunft ist. Auch da, es bleibt dabei, wir haben aktuell sicherlich weiterhin Herausforderungen, aber der Weg hier zeigt in die richtige Richtung.
1: Sagt Andreas Schmidt, ganz herzlichen Dank für dieses Interview.
0: Sehr gerne. Vielen Dank. Ihnen schönen Morgen.
1: Danke. Ja, in der Tat einige Branchen, die eben zu kämpfen haben, zu knabbern haben, wie auch das Bäckereihandwerk, was sich einfach auch daran zeigt, dass sich eben Einkaufsgewohnheiten mitunter geändert haben. Also das Brot wird vielleicht nicht immer mehr in der Familienbäckerei gekauft, sondern vielleicht auch einfach mal im Supermarkt. All das zeigt, wie sich eben Wirtschaft auch verändern muss, wie sich Unternehmen breiter neu erfinden müssen und aufstellen müssen. Und all diese Themen haben wir natürlich für Sie immer im Blick hier in Update Wirtschaft, aber natürlich auch auf tagesschau.de. Wenn Sie also mögen, schauen Sie da gerne mal rein. Und in diesem Sinne wünsche ich Ihnen ein ganz entspanntes, schönes Wochenende. Ich sage Tschüss und bis bald.
2: Guten Tag, hier ist die Tagesschau in 100 Sekunden. Reform der Krankenkassenfinanzierung. Nach der Abstimmung im Bundestag will auch der Bundesrat noch heute, am letzten Tag vor der Sommerpause, über das Gesetz entscheiden. Das Sparpaket von Gesundheitsministerin Warken ist wegen der Einschnitte für die Versicherten umstritten. Außerdem soll auch das neue Gebäudemodernisierungsgesetz heute verabschiedet werden. Sparpläne bei Volkswagen. Der Konzernvorstand gab bekannt, die Modellpalette drastisch verkleinern zu wollen und Produktionskapazitäten weiter zu reduzieren. Was das konkret für die Beschäftigten bei VW bedeutet, blieb allerdings zunächst offen. Medienberichten zufolge könnten 100.000 Arbeitsplätze wegfallen. In Deutschland droht 4 Werken das aus. Mindestens 12 Tote durch Waldbrand in Südspanien. 19 Personen werden noch vermisst. Das Feuer sei in der Nähe von Almeria ausgebrochen, teilten Behörden in Andalusien mit. Einige der Opfer seien tot in ihrem Auto aufgefunden worden. Spanien leidet, wie auch Portugal und Frankreich, derzeit unter massiver Hitze und Trockenheit. Irans oberster Führer Khamenei beigesetzt. Wie iranische Medien berichten, wurde er in seiner Heimatstadt Mashhad bestattet. Seit Tagen waren überall im Land Trauerzeremonien abgehalten worden. Khamenei war zu Beginn der amerikanisch-israelischen Angriffe am 28. Februar in Teheran getötet worden. Fußball-Weltmeisterschaft. Frankreich steht im Halbfinale der WM. Das Team besiegte Marokko in Boston mit 2:0. Stürmer Mbappé schoss dabei sein 8. Turniertor. Um den Einzug ins Finale spielen die Franzosen dann gegen Spanien oder Belgien. Und das Wetter in der Südwesthälfte Deutschlands sonnig, in der Nordosthälfte gebietsweise stark bewölkt, später aber auch hier neben ein paar Wolkenfeldern oft Sonnenschein, meist trocken. Höchstwerte 20 bis 35 Grad. Wo Wohin geht es bei Volkswagen und vor allen Dingen für die Mitarbeitenden dort? Das ist auch am Tag nach den Beratungen des Aufsichtsrates zu den umstrittenen Sparplänen nicht klar. Dass der Autobauer sparen muss, darüber war sich der Aufsichtsrat wohl einig. Aber wie viele Stellen wegfallen und an welchen Standorten, das ist weiter unklar. Medienberichten zufolge stehen weltweit bis zu 100.000 Jobs auf dem Spiel. Werksschließungen hat Niedersachsens Ministerpräsident Lies aber eine Absage erteilt. Er sitzt als Vertreter des Bundeslandes im VW-Aufsichtsrat und war bei der Sitzung gestern Abend dabei.
3: Da kommen sie, nach stundenlanger Sitzung des VW-Aufsichtsrats mit dem Vorstand. Was ist jetzt mit möglichen Werksschließungen? Auf die wichtigste Frage keine Antwort. Die Sitzung war geheim. Aber so viel, Standorte dicht machen, das sei mit dem Land Niedersachsen, Mitglied im Aufsichtsrat, nicht zu machen.
4: Also wir müssen die Beschäftigten jetzt informieren. Das wird vor allen Dingen Aufgabe des Vorstands sein, zu informieren, wie weit sind wir im Prozess. Was bedeutet das eigentlich, wenn wir über Zukunftsfähigkeit der Standorte sprechen? Was sind die Erfolge, die auch an den Standorten schon erzielt wurden?
3: Mehr Kommunikation. Wichtiges nicht aus den Medien erfahren, sondern von den Chefs selbst. Das klingt auch bei den Protesten der IG Metall an. Und man muss nicht hier arbeiten, um zu verstehen, was es bedeuten würde, wenn etwa hier in Hannover die Drehkreuze stillstünden, der Eboli woanders gebaut werden würde.
5: Ich habe Familie, Kinder und das macht mir schon Sorgen.
6: Ja, kein gutes Gefühl, ne? Ich hoffe, dass das hier, dass das Land, dass das hier alles erhalten bleibt, ne?
3: Ohne die Zustimmung vom Land Niedersachsen und der Arbeitnehmerseite läuft bei Volkswagen nichts. Am Abend teilt VW erste Details mit. Die Produktpalette solle um etwa die Hälfte reduziert werden. Der Vorstandsvorsitzende erklärt in einem Video:
7: Gerade jetzt kommt es darauf an, die ganze Stärke unseres Konzerns zu entfalten, Synergien über alle Marken und Regionen hinweg maximal heben, Kosten senken und unsere Effizienz weiter steigern.
3: Ob solche Worte bei den Mitarbeiterinnen und Mitarbeitern die Wogen glätten? Schwer vorstellbar nach diesem ersten Protesttag in Hannover, Emden, Zwickau, Neckarsulm und Wolfsburg.
2: Und darüber spreche ich jetzt mit Torben Hildebrandt in Hannover. Ja, nach dieser Aufsichtsratssitzung gab es nur eine recht dürftige Mitteilung von Herrn Blume mit, sagen wir mal, relativ wolkigen Aussagen. Was lässt sich denn da Konkretes rauslesen?
8: Ja, Konkretes muss man doch schon sehr suchen mit der großen Lupe. Schauen wir mal auf die Modellpalette. Die soll, wir haben es auch gerade im Beitrag schon gehört, deutlich kleiner werden. VW baut ja zig verschiedene Modelle in tausenden Untervarianten. Das ist teuer, das kostet Geld, da will man ran. Der Konzern soll insgesamt schlanker und wendiger werden. Das ist ein Punkt. Und Überkapazitäten in den Fabriken sollen abgebaut werden. Ja, aber wie man das macht, wann man das macht, alles offen. Und es gibt eben weiter keine Klarheit zu Werksschließungen, zu drohenden Werksschließungen oder zu den möglichen Stellenstreichungen. Da ist weiter alles offen.
2: Also Wörter wie Überkapazitäten oder schlanker, das klingt alles so ein bisschen nach Change Management, aber es geistern doch schon längst viel konkretere Pläne durch die Medien. Was ist denn zum Beispiel dran an den 100.000 Stellen, die gestrichen werden sollen?
8: Wenn wir ganz ehrlich sind, dann wissen wir das nicht. Es geistern seit Wochen verschiedene Zahlen durch die Medien. Die werden auch offensichtlich ganz bewusst gestreut. Da ist mal von 120.000 Stellen die Rede, mal von 100.000 Stellen. Aber das sind alles, ja, ich würde mal sagen, Diskussionsstände. Und ob es wirklich am Ende dazu kommt, auch das völlig offen, das muss man sich ja auch wie ein Schachspiel vorstellen sozusagen. Das sind Zahlen, die kommen ja vom Vorstand. Der Vorstand hat massive Sparziele, die er durchdrücken will. Da geht man natürlich erstmal hoch ran und so erklären sich diese Zahlen. Das Schwierige ist für die Belegschaften, dass sie halt nicht wissen, trifft es ihr Werk, trifft es ihre Stelle, trifft es ihre Abteilung. Und die gehen ab heute nach und nach in die Werksferien. Und das sind ja Urlaubswochen in Unsicherheit, muss man sagen.
2: Ja, konkret soll es ja um 4 Werke in Deutschland gehen, die geschlossen werden könnten. Welche wären das?
8: Also da reden wir über die VW-Werke Emden und Hannover und über den Standort Zwickau und über den Audi-Standort in Neckarsulm. Das würde insgesamt 40.000 Stellen betreffen, heißt es. Aber auch da wehrt sich natürlich das Land und die Arbeitnehmerseite massiv gegen diese Werksschließungen. Ob es wirklich dazu kommt, ob am Ende wirklich 4 Werke ja, runtergefahren werden, dahinter würde ich mal ein dickes Fragezeichen machen.
2: Jetzt haben wir gerade im Beitrag ja schon Niedersachsens Ministerpräsident Lies gesehen, der auch mehr Klarheit gefordert hat. Und es gibt ja diese Idee, die Kernmarke VW aus dem Volkswagen-Konzern rauszulösen. Welche Folgen hätte das denn für Lies und für die Mitarbeitenden?
8: Ja, für die Mitarbeitenden wäre das Problem, dass sozusagen ein großer Beschützer verloren ginge. Denn was will der VW-Vorstand erreichen? Er will quasi die VW-Welt, den Konzern einmal auf links drehen, die Marke VW da rausziehen. Das ist rechtlich nicht ganz einfach, das ist sehr schwierig. Einfach erklärt ist es eigentlich so, dass das Land Niedersachsen und die Arbeitnehmerseite an den Rand gedrängt werden sollen, dass sie quasi nur noch zugucken, was bei VW passiert und nicht mehr mitentscheiden können, nicht mehr blockieren können. Damit könnte der VW-Vorstand durchregieren und das Land Niedersachsen hätte weniger Einfluss und die Mitarbeiter, wie gesagt, keinen Beschützer mehr. Das Land Niedersachsen bezeichnet das als Super-GAU und wir wissen, dass hinter den Kulissen alles dafür getan wird, dass man das verhindert. Mhm.
2: Jetzt ist ja offensichtlich, dass Volkswagen sparen muss. Woran liegt das eigentlich? Lass uns nochmal zurückschauen, was für Fehler wurden gemacht.
8: Ja, es sind wahrscheinlich nicht nur Fehler. Vielleicht am Anfang, als es losging mit der Elektromobilität, da war nicht ganz klar, wo will VW eigentlich hin. Da hat man möglicherweise auch auf die falschen Modelle gesetzt. Zur Wahrheit gehört aber auch, inzwischen sind die Probleme so vielfältig, das sind nicht alles hausgemachte Probleme. Also gucken wir uns den Automobilmarkt insgesamt an. Der ist gesättigt in Europa, so hört man. Die Experten sprechen von Werksauslastungen von 60-70%. Die Leute kaufen einfach nicht mehr genug Autos. Und wenn diese Werke nicht ausgelastet sind, dann kann man damit eben auch kein Geld verdienen, dann sind sie nicht profitabel. Das ist ein Problem. Das China-Geschäft, da hat VW jahrelang dickes Geld verdient. Dieses Geschäft ist eingebrochen, da kommt nicht mehr der dicke Scheck aus Fernost. Da konnte man die Probleme in Deutschland oder auf dem heimischen Markt immer ganz gut mit übertünchen. Das ist weggefallen. Die US-Zölle kosten Milliarden und so weiter und so fort. Also es ist ein Bündel von Problemen. Es gibt nicht das einzelne Problem, das man lösen kann. Einen Hebel, den man umlegen kann und dann ist alles wieder gut.
2: Kurz noch zum Schluss. Die Gewerkschaften fordern jetzt von Konzernchef Blume, dass er noch heute konkret sagen soll, was geplant ist. Glaubst du, da wird es eine Äußerung geben?
8: Wir denken, da wird heute nicht viel kommen. So ein Ultimatum, das klingt natürlich erstmal fett und groß. Wenn man sich das genauer anguckt, dann ist mit diesem Ultimatum verbunden, wenn sich Blume nicht äußert, heißt es vom Betriebsrat, dann werden wir in 6 Wochen nach den großen Ferien richtig auf die Pauke hauen. Dann wird er richtig Druck kriegen. Also ich würde sagen, das ist Geschäft des Betriebsrats. Trommeln gehört zum Handwerk oder Klappern gehört zum Handwerk. Also ich denke, Blume wird sich nicht dazu äußern. Das lockt einen VW-Vorstand nicht aus der Reserve.
2: Dankeschön für diese Information und die Einschätzung. Torben Hildebrand nach Hannover. Eritrea gilt als eines der ärmsten Länder der Welt. Es hat geschätzt 3,8 Millionen Einwohner. Mit Milchkühen aus Süddeutschland unterstützt die Regierung in Berlin die Menschen in dem westafrikanischen Land. In einem Betrieb nahe der Hauptstadt Asmara wird aus der Milch Käse hergestellt. Und das verhilft den Angestellten zu einem Einkommen und trägt zur Ernährungssicherheit in Eritrea bei.
9: Fontina Provolone Mozzarella, italienischer Käse made in Eritrea. Hergestellt mit Milch von deutschen Kühen. Abraham Zegges Farm liegt 30 Kilometer von der Hauptstadt Asmara entfernt. In fast allen Bereichen des Lebens spielt der autoritär geführte Einparteienstaat eine entscheidende Rolle. Auch Zegges Kühe hat die Regierung importiert, per Flugzeug eingeflogen. Die Kühe kommen aus Süddeutschland. Der Import lief über die Staatsfarm. Und die hat sie an die Bauern weitergegeben, die ausreichend Kenntnisse haben, wie man sie gesund hält, wie man sie richtig füttert und so weiter. Die deutschen Kühe sind so gezüchtet, dass sie besonders viel Milch produzieren. Mit seinen insgesamt 120 Kühen ist Zegge der größte private Milchbauer seines Landes. Inzwischen kreuzt er seine deutschen Kühe mit Einheimischen. Er hat Milchtechnologie im Ausland in den Niederlanden studiert. Das ist ungewöhnlich für Eritrea. Als er vor 10 Jahren anfing, probierte er es mit holländischem Käse, aber den mochten seine Landsleute nicht. Meprahatu Teklexenbet ist mit 80 Jahren der Senior unter den Käsemachern. Er hat das Handwerk noch von einem Italiener gelernt. Inzwischen macht er seit fast 66 Jahren Käse. Kein Wunder, dass ihm die Arbeit leicht von der Hand geht. Wir ziehen den Käse so, dass er später in die jeweiligen Behälter passt, um die gewünschte Form zu erhalten. Dann kommt er in eine kalte Salzlösung. So erhält er seinen Geschmack. Sonst würde er fade schmecken. Nach 12 Stunden kommt er dann in klares Wasser für die weitere Zubereitung. Bei seinem Tempo können die jüngeren Kollegen nicht mithalten. Probier mal, Noch ist er zäh wie Kaugummi und hat keinen Geschmack.
10: Mozzarella.
9: Insgesamt produzieren sie 16 Sorten organischen Käse. Gut die Hälfte der Produkte verkaufen sie in Asmara. Der Rest geht in den Export. Die Hauptstadt Eritreas ist von der italienischen Kolonialzeit geprägt und UNESCO-Weltkulturerbe. Die Zeit scheint stehen geblieben, nicht nur im Straßenbild. Es gibt etwa kaum Zugang zum Internet, allerdings nicht aus Nostalgie. Die Regierung hat es weitgehend abgeschaltet. Pressefreiheit gibt es auch nicht. Viele Menschen haben sich mit dem System dennoch arrangiert. Man spürt, dass die Unabhängigkeit vom großen Nachbarn Äthiopien eine wichtige Rolle spielt. Und internationale Embargos behindern seit Jahren die Wirtschaft. Viele Eritreer hoffen darauf, dass sich das Land bald stärker öffnet. Das wäre auch gut fürs Geschäft. Fünf Käseläden betreibt Familie Zegey in der Stadt. Sie laufen gut. Gemanagt werden sie von seiner Frau Asta. Mit der Käsefabrik hat Abraham Zegey genug zu tun. Oft haben sie nur wenig Zeit miteinander. In Eritrea zählen sie zur Oberschicht. Das Durchschnittseinkommen im Land liegt umgerechnet bei weniger als 100 Euro. Für Mebrahatu hat es aber keine finanziellen Gründe, dass er noch arbeitet. Seine 7 Kinder sind längst von ihm unabhängig, haben eigene Familien gegründet. Käse ist ein wesentlicher Bestandteil von dem, wer ich bin. Ich habe eine tiefe Leidenschaft, um mit ihm zu arbeiten. Auch meine Freunde schätzen meine Leidenschaft. Ich esse zwar auch gerne Käse, aber was ich am meisten mag, ist ihn zu machen. Das Land für die Farm hat die Regierung den Zegeys umsonst zur Verfügung gestellt. Landwirtschaft wird stark gefördert. Die Milchbauern sollen für die Ernährungssicherheit im Land sorgen. Hof und Fabrik gehören der Familie. Mutter Azeb ist die Namensgeberin der Firma. Sie überprüft regelmäßig den Reifegrad des Käses in den gekühlten Containern. 3 Container voll mit Käse warten auf den Verkauf. Für uns ist es existenziell, dass unsere Produkte schnell verkauft werden. Sonst bekommen wir einen finanziellen Engpass. Bald wollen sie 400 Kühe in einem neuen Stall mit modernen Melkmaschinen halten. An der Anlage bauen sie seit Jahren. Das Geld für den Neubau hat sich Abraham bei einer eritreischen Bank geliehen. Aber es ist schwierig, Baumaterial ins Land zu bekommen, trotz seiner guten Kontakte zur Regierung. Denn internationale Embargos gegen das autoritäre Regime erschweren diese Importe. Überhaupt ist es nicht leicht, Geschäfte im Ausland zu machen. Die Herausforderung ist, dass wir wegen des Embargos kein Banktransfersystem haben. Es ist nicht leicht, für die exportierten Waren an sein Geld zu kommen. An Leute, die man nicht kennt, kann man nicht exportieren. Nebenbei arbeitet Milchbauer Abraham auch noch als Honorarkonsul der Schweiz. So kann er Geschäfte im Ausland einfacher abwickeln. Ein besonderer Status, den in Eritrea kaum jemand hat.
11: Hallo und herzlich willkommen zum Kinoressort bei Tagesschau 24. Berufsziel Popstar. Seit es Castingshows im Fernsehen gibt, und das werden im kommenden Jahr bereits 25 Jahre, hegen viele Jugendliche den Traum von der schnellen Karriere. Dafür braucht es aber nicht nur musikalisches Talent, sondern immer auch ein Image, eine persönliche Geschichte, die den Fans verkauft wird. Wer hätte gedacht, dass die oberflächliche Castingshow-Maschinerie ein Mittel zur Selbsterkenntnis sein kann? In ihrem Drama etwas ganz Besonderes verbindet Regisseurin Eva Trobisch die Selbstfindung eines Teenagers mit der schwierigen Identitätssuche einer Familie im Osten Deutschlands. Bei der Berlinale war der Film im Rennen um den Goldenen Bären.
12: When you try your best, but you don't succeed.
13: Lea kann richtig gut singen. Nur wissen das höchstens die in ihrer Kleinstadt in Thüringen, bis sie zu einer Castingshow eingeladen wird. Dafür aber muss sie sich und ihre Familie im Fernsehen präsentieren in etwas ganz Besonderes.
14: Ich bin Lea. Ich bin 16. Oh Gott.
15: Ist okay. Was macht dich aus?
14: Ich weiß nicht. Was soll ich jetzt sagen, dass meiner Person gerecht wird? Weil alles, ich bin ja so viel mehr als das. Stelle ich mir wirklich schlimm vor, da irgendwie sich dann so auf Zwang, ja, oder auch auf Druck, dir dann irgendwie sowas zu überlegen. Und jeder denkt dann, ich bin so, weil er diese Szenen gesehen hat.
13: Wer bin ich? Lea, gespielt von Frieda Hornemann, zerbricht sich den Kopf auf ihrem Weg ins TV-Studio in München. Sie reist nicht alleine an.
10: Lea, wen hast du uns denn heute mitgebracht?
14: Mein Papa Matze, meine Mutter Rike, meine Oma Chrisse und mein Opa Friedrich. Und das Besondere an ihm ist, dass er einen Leberfleck im Auge hat.
10: Darf ich den mal sehen?
15: Und er ist heute das erste Mal in Westdeutschland.
10: Tatsächlich?
14: Ja.
10: Das ist ja richtig krass.
13: Was passiert mit medienunerfahrenen Menschen, wenn sie plötzlich im Rampenlicht stehen? Im Film geht es um Selbstdarstellung und Selbstentblößung.
16: Ich lag krank im Bett und konnte keinen anspruchsvollen Film gucken. Und dann habe ich Castingshows geguckt und fing plötzlich an, total zu heulen, weil ich eine Familie gesehen habe, die da vor diesem Monitor stand und ihrer Tochter beim Singen zugeguckt hat und auch völlig zerflossen ist. Und hatte dann das Gefühl, vielleicht hat es irgendwas zu tun mit gesehen werden, der Übergang vom Ungesehen oder vom Unsichtbarsein zum Sichtbarwerden.
13: Etwas ganz Besonderes lief im Wettbewerb der diesjährigen Berlinale und ist für seine Regisseurin, die in Ost-Berlin geborene Eva Trobisch, ein persönlicher Film, der vom Kleinstadtleben erzählt und einem brüchigen Familiengeflecht. Das Fernsehen rüttelt alles durch.
17: Wir könnten natürlich auch ein bisschen Richtung Familie gehen. Ja, vielleicht können wir es sogar so erzählen, dass euch die Show ein bisschen hilft, wieder mehr zusammenzuwachsen.
14: Also eigentlich ist es so, dass meine Mutter von einem anderen Typen schwanger ist.
18: Meine Tochter zu so einer Show schicken, würde ich jetzt schon mal gar nicht irgendwie in Betracht ziehen. Mir selber ist es fremd, weil ich durfte ja auch schon früh ausprobieren, wie es sich anfühlt, vor der Kamera zu stehen. Deswegen weiß ich umso mehr, also dass man die Kinder davor schützen sollte eigentlich.
13: Die Bandbreite an Themen und Figuren ist herausfordernd. Einige Handlungsfäden liegen dabei lose herum. Wenn es aber um Lea geht, die naiv in die Medienmaschinerie gerät, wechselt etwas ganz Besonderes von unscharf zu eindringlich.
14: Und warum machst du es dann? Weil ich was ganz Besonderes bin.
19: Dafür, dass Virginia Woolf eine der berühmtesten britischen Schriftstellerinnen ist, sind nur sehr wenige ihrer Werke verfilmt worden. Vielleicht, weil viele ihrer Bücher als avantgardistisch gelten, was sich nur sehr schwer mit einem konventionellen Film auf die Leinwand übertragen lässt. Virginia Woolfs Roman Night and Day von 1919 wurde tatsächlich noch nie in den mehr als 100 Jahren seit seinem Erscheinen verfilmt. Dabei gilt die Geschichte im Vergleich mit Woolfs anderen Büchern als weniger experimentell, sollte also leichter zu verfilmen sein.
20: Hayley Bennett. Auf dem Filmfest München feierte die US-Schauspielerin ihren neuen Film Virginia Woolf's Night and Day. An ihrer Seite in der romantischen Komödie Elias M. Barek, für den es die erste internationale Rolle ist. Als Lektor, der für die Arbeiterklasse kämpft.
21: Was machen Sie hier oben?
22: Das gleiche wie Sie.
21: Flucht vor der Bourgeoisie.
22: Autsch. Ich bin völlig gegen meinen Willen hier.
21: Sie sind eine Geisel.
22: Ja, vielleicht.
13: Ich mochte die Mischung aus romantischer und unromantischer Komödie.
21: Kann ich helfen?
13: Mit einer wundervollen feministischen Botschaft. Und alles kommt ganz leicht daher.
20: Catherine ist besessen von Astronomie, forscht auf eigene Faust. Ihr Traum ist es, einen Studienplatz zu bekommen. Für Frauen ist der Zugang zur Wissenschaft vor gut 100 Jahren aber nicht vorgesehen. Der Film basiert auf dem gleichnamigen Roman der britischen Schriftstellerin Virginia Woolf.
22: Ich will mich bewerben in Cambridge.
23: Kommt absolut nicht in Frage. Du wirst heiraten und Ehefrau sein.
13: Ich denke, was wir heute weiter diskutieren müssen, ist, wie wir Mutter sein, Arbeit und unsere ganzen Erwartungen in Einklang bringen können.
14: Ich habe andere Pläne.
24: Catherine, es gibt Momente im Leben, wo man gefasste Pläne umwirft. Für einen Platz in der Gesellschaft.
14: So wie meine Mutter.
13: Ich bin Schauspielerin und versuche, meinen Träumen zu folgen. Und gleichzeitig muss ich ein Kind großziehen. Das hinzubekommen ist wirklich sehr schwer. Und manchmal habe ich das Gefühl, ich schaffe das alles nicht. Das sind doch die Fragen, die sich auch Virginia Woolf stellt.
20: Der Film zeigt etwas schablonenhaft, wie sich Catherine von gesellschaftlichen Zwängen nicht bremsen lässt. Das Plädoyer für Feminismus und Frauen in der Wissenschaft, es hätte auch gewagter sein dürfen.
0: Frauen führen hier keine eigenen Forschungen durch. Waschräume, Klos, nur für Männer.
1: Sie meinen Toiletten? Ich könnte eine bauen. Ich könnte eine Toilette bauen, wenn das dem Fortschritt so im Wege steht. Geben Sie mir eine Chance.
4: I have a daughter.
13: Ich habe eine Tochter, sie ist 7 und heißt Virginia. Und dann denke ich an Fortschritt. Wie wird er aussehen in den nächsten 100 Jahren?
20: Hayley Bennett bringt für Virginia Woolf's Night and Day genau die richtige Energie mit. Ihr zuzusehen ist ein großes Vergnügen.
19: Seit 10 Jahren spendiert Disney nach und nach seinen klassischen Trickfilmen eine Version mit echten Schauspielern. Den Anfang machte das Dschungelbuch, aber es gab auch schon den König der Löwen, die Schöne und das Biest oder Schneewittchen. Mit wechselndem Erfolg nicht immer ging die Rechnung auf. Im Fall von Vaiana ist die Trickfassung allerdings gerade mal 10 Jahre alt und erst vor 2 Jahren gab es sogar eine sehr erfolgreiche animierte Fortsetzung. Da muss die Frage erlaubt sein, welchen Sinn eine Realfilmversion ergibt, die nicht nur die Story und die Lieder der Vorlage 1:1 übernimmt, sondern abgesehen von den beiden Hauptdarstellern auch zu 90% aus dem Rechner stammt.
5: Disney hat es wieder getan. Einen erfolgreichen Animationsfilm ins halbwegs echte Leben geholt.
6: Vaiana, der Ozean hat dich auserwählt. Finde Maui. Bring das Herz nach Tefiti zurück. Sie hebt sich von allen ab.
5: Es ist die Geschichte der polynesischen Häuptlingstochter Vaiana, die auf abenteuerliche Reise geht, um ihr Volk und auch gleich die ganze Welt zu retten. Dabei trifft sie auf den selbstverliebten Maui.
25: Maui, Halbgott des Windes und des Meeres.
26: Held der Seefahrer.
25: Hä?
26: Es heißt korrekt Maui. Formwandler, Halbgott des Windes und des Meeres. Held der Seefahrer. Ah, Seefahrerinnen. Fahrer und Fahrerinnen.
25: Dankeschön.
26: Voll gerne.
5: Großartig die Chemie zwischen Catherine Lagaia und Dwayne Johnson. Über seine Perücke lässt sich allerdings streiten.
25: Seht euch nur seine wilden Locken.
26: Ja, ich hab wirklich schönes Haar.
25: Ich brauch deine Hilfe.
26: Ich gehe nicht mit einer Sterblichen auf eine Mission.
25: Meine Insel, mein Volk wird nicht überleben, wenn wir das nicht hinkriegen. Der Ozean hat mich auserwählt. Und er wählte auch dich.
5: Ob die deutschen Synchronstimmen dem Original standhalten können, lässt sich an dieser Stelle leider nicht genau sagen, da uns zum Beurteilen nur die englische Version vorgelegen hat.
25: Ich bin keine Prinzessin. Ich bin die Tochter des Chiefs. Die Zukunft meines Volkes. Ich bin Vaiana!
5: Das Original hat aber die Höchstwertung verdient für dieses zugleich mitreißende und rührende Leinwandspektakel.
26: Was? Hab ich was zwischen den Zähnen?
7: Rollt da eine neue Hitzewelle auf uns zu? Für den Nordosten des Landes lautet die Antwort erst einmal nein. Dort geht es angenehm und auch sommerlich weiter. In der Südwesthälfte, da sieht es ein bisschen anders aus. Da steigen die Werte teilweise auf über 35 Grad. Und auch in den Nächten gibt es nur wenig Abkühlung. Wie man es auch hier am Temperaturverlauf für Wiesbaden sehen kann. In der kommenden Nacht noch 19 Grad, doch dann ist ab Sonntag bis mindestens kommende Woche Donnerstag jede Nacht eine tropische Nacht, das heißt Temperaturen von 20 oder mehr Grad. Kein Wunder, denn tagsüber wird es richtig heiß, ab Montag in Wiesbaden 35 Grad. In der Nordosthälfte noch ein anderes Bild. Dort sorgt heute Meeresluft in Kombination mit einem Tief über Osteuropa für ein paar Wolken. Ansonsten gibt es besonders in der Südwesthälfte Hochdruckeinfluss. Der UV-Gefahrenindex, der ist heute von der Mitte bis in den Süden teilweise hoch oder auch sehr hoch. Sonnencreme nicht vergessen. Wir schauen uns mal die kommenden Stunden etwas genauer an. Am Vormittag sind in der Nordosthälfte viele Wolken unterwegs. Es bleibt meist trocken. Später gibt es auch dort mehr Sonnenschein. Richtung Südwesten bleibt es den ganzen Tag über sonnig. In der Nacht geht es überall trocken weiter. Allerdings sind besonders im Norden und Osten ein paar Wolken am Start. Örtlich bildet sich auch Nebel. Ja, und der Wind, der spielt heute keine große Rolle. Er weht meist schwach bis mäßig. Schade eigentlich, denn so eine leichte Brise, die würde besonders der Südwesthälfte ganz gut tun.
2: Denn dort wird es heute verbreitet heiß mit bis zu 35 Grad. In der Nordosthälfte liegen die Werte meist zwischen 24 und 28 Grad. An den Küsten teilweise nur 20 oder 22 Grad. In der Nacht gibt es dann im Südwesten nur wenig Abkühlung. Regional wird es mit bis zu 20 Grad tropisch. Im restlichen Land kann man aber noch ganz gut durchlüften. Ja, am Wochenende steigen dann die Werte im Südwesten weiter an. Das kann dann auf jeden Fall belastend werden. Die Aussichten. Am Samstag in der Südwesthälfte viel Sonne, sonst ein paar Wolken und trockenes Wetter, verbreitet sehr warm bis heiß mit bis zu 36 Grad. Am Sonntag sieht es ganz ähnlich aus. Am Montag wird es dann noch etwas heißer mit bis zu 37 Grad. Dazu sind im Norden und Osten einzelne Schauer und Gewitter möglich. Der Südwesthälfte steht also eine Hitzewelle bevor. Im restlichen Land gibt es zumindest noch angenehmes Sommerwetter.

0: Und schon wieder Freitag, 11 Uhr an diesem 10. Juli. Guten Tag und herzlich willkommen bei Ihrem Nachrichtensender. Hier ist Tagesschau 24. Ja, und das ist der letzte Tag vor der Sommerpause und im Bundestag stehen heute noch größere Gesetzesänderungen auf der Tagesordnung. Die Abgeordneten, die stimmen zur Stunde gerade über die Reform der Krankenkassenfinanzierung ab. Das Sparpaket von Gesundheitsministerin Wagen, das ist ja wegen der Einschnitte für die Versicherten umstritten. Politiker von Grünen und Linkspartei hatten noch versucht, die Abstimmung per Eilantrag beim Verfassungsgericht zu verhindern, aber ohne Erfolg. In der Debatte im Bundestag hat Wagen die Pläne nochmal verteidigt.
1: Mit dem Beitragssatzstabilisierungsgesetz bringen wir Einnahmen und Ausgaben der gesetzlichen Krankenkassen endlich wieder in ein Gleichgewicht. Damit entlasten wir Bürger, damit entlasten wir Arbeitgeber, aber damit schaffen wir eben auch die Grundlage für die bereits begonnenen Strukturreformen. Wir schaffen die Voraussetzung für eine hochwertige, verlässliche und bezahlbare Gesundheitsversorgung bei uns im Land jetzt und in Zukunft. Und wenn das Gesetz heute den Bundesrat passiert, dann senden wir auch eine entscheidende Botschaft, liebe Kolleginnen und Kollegen. Die Politik der Mitte ist weiterhin entscheidungs- und handlungsfähig. Und das, meine Damen und Herren, ist von unschätzbarem Wert, auch für unser Land und unsere Demokratie. Und daher bitte ich um Ihre Zustimmung. Herzlichen Dank.
2: Ein Gesetz, das die Beiträge nicht stabilisieren wird. Hören Sie auf, den Menschen das zu versprechen. Sie werden schon in diesem Jahr dieses Versprechen nicht einlösen können. Prinzip Hoffnung ist es und es wird durch Wiederholung nicht besser. Ein Gesetz, das die rund 1.850 Krankenhäuser weiter wirtschaftlich massiv unter Druck setzen wird, eine Insolvenzwelle droht, bis zu 140.000 Arbeitsplätze und die Versorgung von 17,5 Millionen Menschen gefährdet, meine Damen und Herren.
0: Die Beratungen des VW-Aufsichtsrates zu Sparplänen des Konzerns sind am Abend ohne Ergebnis zu Ende gegangen. Konkrete Angaben zu möglichen Werksschließungen oder Stellenkürzungen gab es im Anschluss nicht. In einer Mitteilung hieß es, der Vorstand habe dem Aufsichtsrat ein Maßnahmenpaket vorgestellt. Demnach sollen Überkapazitäten abgebaut und die Modellpalette deutlich verringert werden. Der VW-Betriebsrat fordert noch heute Klarheit über Medienberichte, wonach bis zu 100.000 Stellen wegfallen sollen. Und darüber spreche ich jetzt mit Torben Hildebrand in Hannover. Ja, nach dieser Aufsichtsratssitzung gab es nur eine recht dürftige Mitteilung von Herrn Blume mit, sagen wir mal, relativ wolkigen Aussagen. Was lässt sich denn da Konkretes rauslesen?
3: Ja, Konkretes muss man doch schon sehr suchen mit der großen Lupe. Schauen wir mal auf die Modellpalette. Die soll, wir haben es auch gerade im Beitrag schon gehört, deutlich kleiner werden. VW baut ja zig verschiedene Modelle in tausenden Untervarianten. Das ist teuer, das kostet Geld, da will man ran. Der Konzern soll insgesamt schlanker und wendiger werden. Das ist ein Punkt. Und Überkapazitäten in den Fabriken sollen abgebaut werden. Ja, aber wie man das macht, wann man das macht, alles offen. Und es gibt eben weiter keine Klarheit zu Werksschließungen, zu drohenden Werksschließungen oder zu den möglichen Stellenstreichungen. Da ist weiter alles offen.
0: Also Wörter wie Überkapazitäten oder schlanker, das klingt alles so ein bisschen nach Change Management, aber es geistern doch schon längst viel konkretere Pläne durch die Medien. Was ist denn zum Beispiel dran an den 100.000 Stellen, die gestrichen werden sollen?
3: Wenn wir ganz ehrlich sind, dann wissen wir das nicht. Es geistern seit Wochen verschiedene Zahlen durch die Medien. Die werden auch offensichtlich ganz bewusst gestreut. Da ist mal von 120.000 Stellen die Rede, mal von 100.000 Stellen. Aber das sind alles, ja, ich würde mal sagen, Diskussionsstände. Und ob es wirklich am Ende dazu kommt, auch das völlig offen, das muss man sich ja auch wie ein Schachspiel vorstellen sozusagen. Das sind Zahlen, die kommen ja vom Vorstand. Der Vorstand hat massive Sparziele, die er durchdrücken will. Da geht man natürlich erstmal hoch ran und so erklären sich diese Zahlen. Das Schwierige ist für die Belegschaften, dass sie halt nicht wissen, trifft es ihr Werk, trifft es ihre Stelle, trifft es ihre Abteilung. Und die gehen ab heute nach und nach in die Werksferien. Und das sind ja Urlaubswochen in Unsicherheit, muss man sagen.
0: Ja, konkret soll es ja um 4 Werke in Deutschland gehen, die geschlossen werden könnten. Welche wären das?
3: Also da reden wir über die VW-Werke Emden und Hannover und über den Standort Zwickau und über den Audi-Standort in Neckarsulm. Das würde insgesamt 40.000 Stellen betreffen, heißt es. Aber auch da wehrt sich natürlich das Land und die Arbeitnehmerseite massiv gegen diese Werksschließungen. Ob es wirklich dazu kommt, ob am Ende wirklich 4 Werke ja runtergefahren werden, dahinter würde ich mal ein dickes Fragezeichen machen.
0: Jetzt haben wir gerade im Beitrag ja schon Niedersachsens Ministerpräsident Lies gesehen, der auch mehr Klarheit gefordert hat. Und es gibt ja diese Idee, die Kernmarke VW aus dem Volkswagen-Konzern rauszulösen. Welche Folgen hätte das denn für Lies und für die Mitarbeitenden?
3: Ja, für die Mitarbeitenden wäre das Problem, dass sozusagen ein großer Beschützer verloren ginge. Denn was will der VW-Vorstand erreichen? Er will quasi die VW-Welt, den Konzern einmal auf links drehen, die Marke VW da rausziehen. Das ist rechtlich nicht ganz einfach, das ist sehr schwierig. Einfach erklärt ist es eigentlich so, dass das Land Niedersachsen und die Arbeitnehmerseite an den Rand gedrängt werden sollen, dass sie quasi nur noch zugucken, was bei VW passiert und nicht mehr mitentscheiden können, nicht mehr blockieren können. Damit könnte der VW-Vorstand durchregieren und das Land Niedersachsen hätte weniger Einfluss und die Mitarbeiter, wie gesagt, keinen Beschützer mehr. Das Land Niedersachsen bezeichnet das als Super-GAU und wir wissen, dass hinter den Kulissen alles dafür getan wird, dass man das verhindert. Mhm.
0: Jetzt ist ja offensichtlich, dass Volkswagen sparen muss. Woran liegt das eigentlich? Lass uns nochmal zurückschauen, was für Fehler wurden gemacht.
3: Ja, es sind wahrscheinlich nicht nur Fehler. Vielleicht am Anfang, als es losging mit der Elektromobilität, da war nicht ganz klar, wo will VW eigentlich hin. Da hat man möglicherweise auch auf die falschen Modelle gesetzt. Zur Wahrheit gehört aber auch, inzwischen sind die Probleme so vielfältig, das sind nicht alles hausgemachte Probleme. Also gucken wir uns den Automobilmarkt insgesamt an. Der ist gesättigt in Europa, so hört man. Die Experten sprechen von Werksauslastungen von 60-70%. Die Leute kaufen einfach nicht mehr genug Autos. Und wenn diese Werke nicht ausgelastet sind, dann kann man damit eben auch kein Geld verdienen, dann sind sie nicht profitabel. Das ist ein Problem. Das China-Geschäft, da hat VW jahrelang dickes Geld verdient. Dieses Geschäft ist eingebrochen, da kommt nicht mehr der dicke Scheck aus Fernost. Da konnte man die Probleme in Deutschland oder auf dem heimischen Markt immer ganz gut mit übertünchen. Das ist weggefallen. Die US-Zölle kosten Milliarden und so weiter und so fort. Also es ist ein Bündel von Problemen. Es gibt nicht das einzelne Problem, das man lösen kann. Einen Hebel, den man umlegen kann und dann ist alles wieder gut.
0: Kurz noch zum Schluss. Die Gewerkschaften fordern jetzt von Konzernchef Blume, dass er noch heute konkret sagen soll, was geplant ist. Glaubst du, da wird es eine Äußerung geben?
3: Wir denken, da wird heute nicht viel kommen. So ein Ultimatum, das klingt natürlich erstmal fett und groß. Wenn man sich das genauer anguckt, dann ist mit diesem Ultimatum verbunden, wenn sich Blume nicht äußert, heißt es vom Betriebsrat, dann werden wir in 6 Wochen nach den großen Ferien richtig auf die Pauke hauen. Dann wird er richtig Druck kriegen. Also ich würde sagen, das ist Geschäft des Betriebsrats. Trommeln gehört zum Handwerk oder Klappern gehört zum Handwerk. Also ich denke, Blume wird sich nicht dazu äußern. Das lockt einen VW-Vorstand nicht aus der Reserve.
0: Dankeschön für diese Information und die Einschätzung. Torben Hildebrand nach Hannover. Tagelang wurde in Iran um Ayatollah Khamenei öffentlich getrauert. Jetzt ist der ehemalige oberste Führer des Landes beigesetzt worden. Khameneis Ruhestätte befindet sich in seiner Heimatstadt Mashhad. Dort wurde sein Sarg laut Berichten des Staatsfernsehens ins Mausoleum des Imams Reza gebracht. Khamenei war Ende Februar am ersten Tag des Irankrieges bei einem Angriff getötet worden. Er stand seit 1989 an der Spitze der Islamischen Republik. Bei einem Waldbrand in der südspanischen Provinz Almería sind laut Behörden mindestens 12 Menschen ums Leben gekommen. 19 weitere werden vermisst. Und 150 Feuerwehrleute sind laut andalusischem Rettungsdienst im Einsatz, um das Feuer zu löschen. Als Ursache des Brandes gaben Zeugen eine abgerissene Stromleitung an, die in ausgetrocknete Vegetation gefallen sein soll. Bestätigt wurde dies bislang nicht. Russland hat nach eigenen Angaben in der Nacht fast 400 ukrainische Drohnen abgefangen. Die Drohnen hätten unter anderem die Region rund um die Hauptstadt Moskau zum Ziel gehabt. Im Süden Russlands lösten ukrainische Drohnenangriffe außerdem Feuer an mehreren Ölanlagen aus. In letzter Zeit nimmt die Ukraine vor allem die Energieinfrastruktur Russlands ins Visier, um die Einnahmequellen zur Finanzierung des Krieges zu treffen. Frankreich hat als erste Mannschaft das Halbfinale der Fußball-WM erreicht. Die Franzosen besiegten Marokko mit 2:0. Stürmerstar Mbappé traf in der 60. Minute zur Führung und erzielte damit sein 8. Turniertor. Dembélé legte kurz darauf dann zum Endstand nach. Halbfinalgegner wird dann Spanien oder Belgien sein. Ende 2018, da hieß es ganz offiziell Schicht im Schacht für den deutschen Steinkohlebergbau. Und jetzt hat das letzte geförderte Stück Steinkohle seinen Platz im Haus der Geschichte in Bonn gefunden. Bundespräsident Steinmeier hat den 7 Kilogramm schweren Kohlebrocken an das Museum übergeben. Und mit dabei bei diesem Ereignis war auch der Bergmann, der dem Bundespräsidenten damals das Steinkohlestück überreicht hatte. In Bonn soll es nun in Zukunft an 200 Jahre deutsche Industriegeschichte erinnern.
4: Noch einmal Glück auf im Haus der Geschichte. Dort, wo das letzte geförderte Stück Steinkohle nun ein neues Zuhause findet. Bundespräsident Steinmeier hat es aus Berlin nach Bonn gebracht. Auch dabei ist Jürgen Jakubait. Er war der Bergmann, der 2018 das letzte Stück Kohle geborgen hat.
5: Wir waren unten auf der Sohle, haben ein Stück Kohle in der Hand gehabt. Und mein größter Gedanke war, boah, lass das bloß nicht fallen. Ja. Ja, Millionen Menschen gucken dich gleich an. Und dann hast du ein Riesenproblem, wenn du da aussteigst und lässt den Kohlebrocken fallen. Ja.
4: Immerhin 7 Kilo schwer, aus der Zeche Prosper Haniel in Bottrop, übergeben an den Bundespräsidenten. Die Epoche der Steinkohle, Arbeitsplatz für Millionen Menschen in Deutschland. Doch dann Krise. Vor allem die billigere Kohle aus dem Ausland setzt den Zechen zu, bedeutet weniger Arbeitsplätze. 2018 ist Schluss und der letzte Brocken findet über Jahre ein neues Zuhause im Schloss Bellevue in Berlin.
6: Ich weiß, wie sehr der Bergbau nicht nur diesen Landstrich geprägt haben, sondern für viele Jahrzehnte lang auch die ganze Republik. Und das zu erinnern, glaube ich, das gehört auch zu einer Geschichte dieser Republik.
4: Es sei nur folgerichtig, dass das letzte geförderte Stück ins Museum zieht, ins Bonner Haus der Geschichte.
0: Und jetzt schauen wir noch kurz aufs Wetter in Deutschland. In der Südwesthälfte wird sonnig, in der Nordosthälfte heute vor allem am Vormittag noch gebietsweise starke Bewölkung. Danach setzt sich auch hier oft Sonnenschein durch und es bleibt meist trocken. Höchstwerte zwischen 20 und 35 Grad. Zeit nicht etwa für den Karneval, sondern für den Sport. In unserem Update schauen wir natürlich auf die Fußball-WM heute mit Inka Blumensaat im Newsroom der Tagesschau. Inka, Frankreich steht nach dem 2-0 gegen Marokko als erster Halbfinalist fest. Sind die Franzosen denn nach wie vor auch Top-Favorit auf den Titel?
7: Definitiv. Also ich glaube, das kann sowas wie ein Startzielsieg für Frankreich werden. Also schon als Topfavorit ins Turnier gestartet, dann wirklich in einfach jedem Spiel überzeugt, sowohl mit den Einzelspielern als auch einfach mit diesem fantastischen Zusammenspiel in der Offensive. Ich habe schon vorher gedacht, Frankreich kann sich eigentlich nur selbst schlagen, wie es in der Vergangenheit ab und zu schon passiert ist, mit Intrigen, mit Eifersüchteleien, mit einem Trainerstreit oder ähnlichem. Darauf deutet gerade überhaupt nichts hin. Ich glaube, die Jungs verstehen sich auch wirklich gut. Und wie das gestern gegen Marokko gelaufen ist, das schauen wir uns mal kurz an.
8: Die Superstars liefern bei dieser WM. Das gilt neben Messi, Kane, Haaland auch für ihn, Kylian Mbappé, den französischen Unterschiedsspieler. Allerdings klappt auch bei ihm nicht immer alles. Mbappés Versuch aus 11 Metern, eine leichte Beute für den marokkanischen Keeper Bono. Frankreich in den hellen Trikots, absolut dominant. 13:1 Torschüsse in der ersten Hälfte. Dinjes Versuch landet an der Latte. Der zweite Durchgang gehört dann Mbappé. In der 60. Minute trifft er zauberhaft zum 1:0. Ein perfekter Abschluss, genau ins Seitennetz. Sein 8. Tor bei dieser WM. Doch damit nicht genug. 6 Minuten später trifft Ousmane Dembélé nach Vorlage von Mbappé zum 2:0. Gleichzeitig der Endstand. Dank Kylian Mbappé steht Frankreich zum 3. Mal in Folge im Halbfinale einer Weltmeisterschaft.
7: Verantwortlich für diesen Erfolg ist der Trainer Didier Deschamps, der dieses Ensemble eben so einstellt. Deschamps war 1998 als Spielerweltmeister mit Frankreich, hat dann das Team 2018 schon zum Titel geführt. Jetzt will er den nächsten Titel als Trainer. Wir hören einmal rein, was er nach dem Spiel gesagt hat.
9: Es war nicht so einfach. Verpasste Chancen, ein verschossener Elfmeter. Aber wenn du Kylian in der Mannschaft hast, dann brauchst du dir keine Sorgen zu machen. Und jetzt sind wir da, wo wir sein wollen.
7: Lass uns noch kurz über Marokko sprechen. Ich fand die Leistung gestern wirklich enttäuschend. Nach den zuvor starken Leistungen war das gestern nicht viel. Da kamen 5 Torschüsse. Hakimi zum Beispiel, absoluter Führungsspieler, gestern nicht in der Rolle, die er ansonsten übernimmt. Und man hat gemerkt, dass Ismaël Saibari, das ist der Spieler, der jetzt zu Bayern München wechseln wird, dass der einfach fehlt. Der ist ja verletzt ausgefallen.
0: Dann lass uns noch über den Mann reden, über den gerade alle reden, den wir gerade auch im Beitrag noch am Hüpfen sehen. Kylian Mbappé, 8 Tore in 8 WM-Spielen. Was macht ihn eigentlich gerade so stark?
7: Mbappé ist, wie man ja jetzt so sagt, absolut in seiner Prime. Das hatte sich schon angedeutet in seiner Saison bei Real Madrid, die für das Team nicht so erfolgreich war, für ihn aber auf jeden Fall 42 Tore in 44 Pflichtspielen, Torschützenkönig in Spanien. Ich finde, dass er körperlich absolut noch besser drauf ist als sowieso schon in den Jahren zuvor. Also absolut fit, absolut durchsetzungsstark. Er kam immer über seine Geschwindigkeit. Die Geschwindigkeit, gerade auch bei seiner Statur, ist sicherlich das Besondere bei Mbappé, aber er ist vielseitiger geworden. Dazu ist er absolut cool, eben vor dem Tor. 8. WM-Tor jetzt bei diesem Turnier, insgesamt 20 Tore in 20 WM-Spielen. Und da müssen wir ja sagen, der Mann ist ja auch gerade mal 27 Jahre alt. Also wenn der in Messi- und Ronaldo-Dimensionen alterstechnisch vorstößt, in was für einer Zahl von Toren soll das denn dann bitte enden? Also wirklich ganz, ganz wichtig für Frankreich. Und das Spiel ist absolut auf ihn zugeschnitten. Er hat da super Passgeber mit Ulisse von Bayern München, dann natürlich mit Dembele. Und das passt einfach alles.
0: Allerdings wurde Mbappé dann ja angeschlagen, ausgewechselt. Gibt es da mittlerweile eine Diagnose?
7: Diagnose nicht so schlimm. Die kam von ihm nach dem Spiel. Also er habe einen Schlag auf den Knöchel bekommen, aber habe jetzt keine großen Schmerzen. Und ich denke, der Einsatz im Halbfinale, der dürfte nicht gefährdet sein.
0: So, und der Gegner für dieses Halbfinale, der Gegner für Frankreich, der wird ja heute Abend ermittelt. Da spielt Europameister Spanien gegen Belgien. Wird das eine ähnlich klare Sache wie Frankreich-Marokko? Weil gegen Portugal hat es Spanien sich ein bisschen schwer getan.
7: Ich sag mal, hoffentlich wird das nicht so eine klare Sache, einfach im Interesse daran, ein spannendes Fußballspiel zu sehen heute Abend. Man muss aber auch sagen, dass Spanien immer besser ins Turnier gekommen ist gegen Portugal. Ja, da haben sie sich schwer getan, erst in der Nachspielzeit gesiegt, aber es ging ja los mit einem 0:0 gegen Kap Verde, gegen den WM-Neuling, und dann hat sich das Team auf jeden Fall gesteigert, wobei man sagen muss, dass die Offensive gar nicht so sehr überzeugt. Jamal hat erst ein Tor, das hat er erzielt gegen Saudi-Arabien. Bester Torschütze ist Oyarzabal von Real Sociedad San Sebastian. Es ist die Defensive, die glänzt. Da ist der Torhüter Unai Simon in Topform auf jeden Fall. Dann ist da die Innenverteidigung mit Laporte und Kubasi. Kubasi gerade mal 19 Jahre alt. So cool, so abgeklärt. Und die müssen jetzt erstmal überwunden werden. Wer könnte das machen? Auf belgischer Seite vielleicht Charles de Cattelere. Der hat richtig gut gespielt. Jetzt im Achtelfinale gegen die USA. Da hat er 2 Tore erzielt. 25 Jahre alt, Stürmer von Atalanta Bergamo. Also ihm könnte das vielleicht gelingen, den Spaniern da das erste Gegentor einzuschenken. Und lass uns nicht vergessen, die haben auch noch einen anderen Stürmer, der bestens bekannt ist. Das ist Romelu Lukaku, und auch der ist sicher für ein Tor gut. Kevin De Bruyne zuletzt bei Belgien nur auf der Bank, der beste belgische Fußballer aller Zeiten. Aber vielleicht wird er ja auch heute Abend zum Einsatz kommen und könnte dann auch noch mal entscheidend werden.
0: Wir warten ab und gucken es uns an. Dankeschön, Ika Blumsaat.
7: Danke.
0: Eritrea gilt als eines der ärmsten Länder der Welt. Es hat geschätzt 3,8 Millionen Einwohner. Mit Milchkühen aus Süddeutschland unterstützt die Regierung in Berlin die Menschen in dem westafrikanischen Land. In einem Betrieb nahe der Hauptstadt Asmara wird aus der Milch Käse hergestellt. Und das verhilft den Angestellten zu einem Einkommen und trägt zur Ernährungssicherheit in Eritrea bei.
10: Fontina Provolone Mozzarella, italienischer Käse made in Eritrea. Hergestellt mit Milch von deutschen Kühen. Abraham Zegges Farm liegt 30 Kilometer von der Hauptstadt Asmara entfernt. In fast allen Bereichen des Lebens spielt der autoritär geführte Einparteienstaat eine entscheidende Rolle. Auch Zegges Kühe hat die Regierung importiert, per Flugzeug eingeflogen. Die Kühe kommen aus Süddeutschland. Der Import lief über die Staatsfarm. Und die hat sie an die Bauern weitergegeben, die ausreichend Kenntnisse haben, wie man sie gesund hält, wie man sie richtig füttert und so weiter. Die deutschen Kühe sind so gezüchtet, dass sie besonders viel Milch produzieren. Mit seinen insgesamt 120 Kühen ist Zegger der größte private Milchbauer seines Landes. Inzwischen kreuzt er seine deutschen Kühe mit einheimischen. Er hat Milchtechnologie im Ausland, in den Niederlanden, studiert. Das ist ungewöhnlich für Eritrea. Als er vor 10 Jahren anfing, probierte er es mit holländischem Käse, aber den mochten seine Landsleute nicht. Mepra Hato Teklexenbet ist mit 80 Jahren der Senior unter den Käsemachern. Er hat das Handwerk noch von einem Italiener gelernt. Inzwischen macht er seit fast 66 Jahren Käse. Kein Wunder, dass ihm die Arbeit leicht von der Hand geht. Wir ziehen den Käse so, dass er später in die jeweiligen Behälter passt, um die gewünschte Form zu erhalten. Dann kommt er in eine kalte Salzlösung. So erhält er seinen Geschmack. Sonst würde er fade schmecken. Nach 12 Stunden kommt er dann in klares Wasser für die weitere Zubereitung. Bei seinem Tempo können die jüngeren Kollegen nicht mithalten. Probier mal. Noch ist er zäh wie Kaugummi und hat keinen Geschmack.
11: Mozzarella.
10: Insgesamt produzieren sie 16 Sorten organischen Käse. Gut die Hälfte der Produkte verkaufen sie in Asmara. Der Rest geht in den Export. Die Hauptstadt Eritreas ist von der italienischen Kolonialzeit geprägt und UNESCO-Weltkulturerbe. Die Zeit scheint stehen geblieben, nicht nur im Straßenbild. Es gibt etwa kaum Zugang zum Internet, allerdings nicht aus Nostalgie. Die Regierung hat es weitgehend abgeschaltet. Pressefreiheit gibt es auch nicht. Viele Menschen haben sich mit dem System dennoch arrangiert. Man spürt, dass die Unabhängigkeit vom großen Nachbarn Äthiopien eine wichtige Rolle spielt. Und internationale Embargos behindern seit Jahren die Wirtschaft. Viele Eritreer hoffen darauf, dass sich das Land bald stärker öffnet. Das wäre auch gut fürs Geschäft. Fünf Käseläden betreibt Familie Zegey in der Stadt. Sie laufen gut. Gemanagt werden sie von seiner Frau Asta. Mit der Käsefabrik hat Abraham Zegey genug zu tun. Oft haben sie nur wenig Zeit miteinander. In Eritrea zählen sie zur Oberschicht. Das Durchschnittseinkommen im Land liegt umgerechnet bei weniger als 100 Euro. Für Mebrahatu hat es aber keine finanziellen Gründe, dass er noch arbeitet. Seine 7 Kinder sind längst von ihm unabhängig, haben eigene Familien gegründet. Käse ist ein wesentlicher Bestandteil von dem, wer ich bin. Ich habe eine tiefe Leidenschaft, um mit ihm zu arbeiten. Auch meine Freunde schätzen meine Leidenschaft. Ich esse zwar auch gerne Käse, aber was ich am meisten mag, ist ihn zu machen. Das Land für die Farm hat die Regierung den Zegeys umsonst zur Verfügung gestellt. Landwirtschaft wird stark gefördert. Die Milchbauern sollen für die Ernährungssicherheit im Land sorgen. Hof und Fabrik gehören der Familie. Mutter Azeb ist die Namensgeberin der Firma. Sie überprüft regelmäßig den Reifegrad des Käses in den gekühlten Containern. 3 Container voll mit Käse warten auf den Verkauf. Für uns ist es existenziell, dass unsere Produkte schnell verkauft werden. Sonst bekommen wir einen finanziellen Engpass. Bald wollen sie 400 Kühe in einem neuen Stall mit modernen Melkmaschinen halten. An der Anlage bauen sie seit Jahren. Das Geld für den Neubau hat sich Abraham bei einer eritreischen Bank geliehen. Aber es ist schwierig, Baumaterial ins Land zu bekommen, trotz seiner guten Kontakte zur Regierung. Denn internationale Embargos gegen das autoritäre Regime erschweren diese Importe. Überhaupt ist es nicht leicht, Geschäfte im Ausland zu machen. Die Herausforderung ist, dass wir wegen des Embargos kein Banktransfersystem haben. Es ist nicht leicht, für die exportierten Waren an sein Geld zu kommen. An Leute, die man nicht kennt, kann man nicht exportieren. Nebenbei arbeitet Milchbauer Abraham auch noch als Honorarkonsul der Schweiz. So kann er Geschäfte im Ausland einfacher abwickeln. Ein besonderer Status, den in Eritrea kaum jemand hat.
12: Rollt da eine neue Hitzewelle auf uns zu? Für den Nordosten des Landes lautet die Antwort erst einmal nein. Dort geht es angenehm und auch sommerlich weiter. In der Südwesthälfte, da sieht es ein bisschen anders aus. Da steigen die Werte teilweise auf über 35.

0: Westhälfte Hochdruckeinfluss. Der UV-Gefahrenindex, der ist heute von der Mitte bis in den Süden teilweise hoch oder auch sehr hoch. Sonnencreme nicht vergessen. Wir schauen uns mal die kommenden Stunden etwas genauer an. Am Vormittag sind in der Nordosthälfte viele Wolken unterwegs. Es bleibt meist trocken. Später gibt es auch dort mehr Sonnenschein. Richtung Südwesten bleibt es den ganzen Tag über sonnig. In der Nacht geht es überall trocken weiter. Allerdings sind besonders im Norden und Osten ein paar Wolken am Start. Örtlich bildet sich auch Nebel. Ja, und der Wind, der spielt heute keine große Rolle. Er weht meist schwach bis mäßig. Schade eigentlich, denn so eine leichte Brise, die würde besonders der Südwesthälfte ganz gut tun. Denn dort wird es heute verbreitet heiß mit bis zu 35 Grad. In der Nordosthälfte liegen die Werte meist zwischen 24 und 28 Grad. An den Küsten teilweise nur 20 oder 22 Grad. In der Nacht gibt es dann im Südwesten nur wenig Abkühlung. Regional wird es mit bis zu 20 Grad tropisch. Im restlichen Land kann man aber noch ganz gut durchlüften. Ja, am Wochenende steigen dann die Werte im Südwesten weiter an. Das kann dann auf jeden Fall belastend werden. Die Aussichten. Am Samstag in der Südwesthälfte viel Sonne, sonst ein paar Wolken und trockenes Wetter, verbreitet sehr warm bis heiß mit bis zu 36 Grad. Am Sonntag sieht es ganz ähnlich aus. Am Montag wird es dann noch etwas heißer mit bis zu 37 Grad. Dazu sind im Norden und Osten einzelne Schauer und Gewitter möglich. Der Südwesthälfte steht also eine Hitzewelle bevor. Im restlichen Land gibt es zumindest noch angenehmes Sommerwetter.
1: Wohin geht es bei Volkswagen und vor allen Dingen für die Mitarbeitenden dort? Das ist auch am Tag nach den Beratungen des Aufsichtsrates zu den umstrittenen Sparplänen nicht klar. Dass der Autobauer sparen muss, darüber war sich der Aufsichtsrat wohl einig. Aber wie viele Stellen wegfallen und an welchen Standorten, das ist weiter unklar. Medienberichten zufolge stehen weltweit bis zu 100.000 Jobs auf dem Spiel. Werksschließungen hat Niedersachsens Ministerpräsident Lies aber eine Absage erteilt. Er sitzt als Vertreter des Bundeslandes im VW-Aufsichtsrat und war bei der Sitzung gestern Abend dabei.
2: Da kommen Sie, nach stundenlanger Sitzung des VW-Aufsichtsrats mit dem Vorstand. Was ist jetzt mit möglichen Werksschließungen? Auf die wichtigste Frage keine Antwort. Die Sitzung war geheim. Aber so viel, Standorte dicht machen, das sei mit dem Land Niedersachsen, Mitglied im Aufsichtsrat, nicht zu machen.
3: Also wir müssen die Beschäftigten jetzt informieren. Das wird vor allen Dingen Aufgabe des Vorstands sein, zu informieren, wie weit sind wir im Prozess. Was bedeutet das eigentlich, wenn wir über Zukunftsfähigkeit der Standorte?
1: Und der Bundestag hat gerade eben der geplanten Gesundheitsreform zugestimmt. Das Bundesverfassungsgericht hatte gestern ja mehrere Eilanträge gegen diese Abstimmung abgelehnt. Gesundheitsministerin Wagen will die gesetzlichen Krankenkassen wegen stark steigender Ausgaben entlasten und so Beitragserhöhungen verhindern. Vorgesehen sind unter anderem Ausgabenbremsen bei Praxen, Kliniken, Apotheken und in der Pharmabranche. Aber auch für Patienten soll es höhere Zuzahlungen geben, zum Beispiel für Medikamente und Einschränkungen bei der Familienversicherung. Ja, und darüber, was da genau beschlossen wurde und wie knapp es war, spreche ich jetzt mit meinem Kollegen Christoph Mestmacher in Berlin. Ja, die Abstimmung ist zu Ende. Wie knapp war sie?
4: Also knapp war sie nicht. Die Mehrheit ist deutlich gewesen. Das war, was den Bundestag angeht, nach den Vorarbeiten gestern auch einigermaßen erwartbar. Spannend wird es auf dem zweiten Spielfeld möglicherweise, denn der Bundesrat muss heute auch noch zustimmen, damit das Gesetz vor der Sommerpause dann auch wirklich in Kraft treten kann. Der debattiert gerade oder hat mit der Debatte aufgehört. Da geht es beim Bundesrat um die spannende Frage, soll eventuell der Vermittlungsausschuss angerufen werden oder nicht? Dann wäre das Kalkül der Bundesregierung in eine debattenfreie Sommerpause zu gehen, weitestgehend unterlaufen. Jetzt haben wir Signale gehört aus dem Bundesrat, trotz deutlichen Grummelns etlicher MinisterpräsidentInnen, vor allen Dingen Manuela Schwesig, dass der Vermittlungsausschuss nicht angerufen werden soll. Kleiner Rücksprung, gestern Abend wurde sehr lange verhandelt. Es gab Telefonkonferenzen und Friedrich Merz hat heute offenbart im Bundesrat, wie lange verhandelt wurde, weil er nämlich fröhlich seine Gesundheitsministerin Nina Wagen nochmal begrüßte und dann sagte, ach, das hatten wir ja schon. Klingt ein bisschen, als sie hätten bis nach Mitternacht gefeilt. Was hat den Bundesrat befriedet, nach dem, was wir wissen. Es gibt eine erneute Geldspritze aus dem Bund für die Krankenhäuser. Die Krankenhäuser haben immer das Problem durch die Gesundheitsreform, wenn sie denn verabschiedet wird heute mit dem Bundesrat, dass Tarifsteigerungen,

0: so Gehaltserhöhungen nicht mehr ausgeglichen werden sollen wie früher. Dort wurden dann 550 Millionen Euro nochmal angeboten für die Unikliniken, ein Teil, ich glaube 100 Millionen und der Rest für die Krankenhäuser. Das hat ein bisschen für Bereitschaft im Bundesrat gesorgt. Genau wissen wir es erst am Ende der Sitzung, vermutlich gegen 15 Uhr. Dann wird nämlich erst abgestimmt, obwohl man jetzt schon debattiert hat.
1: Wenn der Bundesrat heute dann auch mit Ja stimmt, was würdest du sagen, wie viel davon ist, mal abgesehen von diesen 550 Millionen, die da noch fließen, auch ein bisschen Staatsräson, damit man eben nicht so chaotisch in die Sommerpause geht?
0: Ja, weniger Staatsräson, sondern möglicherweise Koalitionsräson, ehrlich gesagt. Aber das wird ein Debattenthema bleiben, denn im Bundestag gibt es, und da gestehe ich frank und frei, eine Teilunsicherheit, noch diverse Anträge, über die jetzt weiter abgestimmt werden. Die sollen wiederum Folgen, die heute beschlossen werden, abmildern, etwa mit Blick auf die Psychotherapeuten, die ja nahezu flächendeckend nicht nur Existenzängste haben, weil sie eine andere Budgetierung haben und um Honorare fürchten, sondern einfach die Versorgungsengpässe, vor allen Dingen für Vulnerabel. Das wurde heute auch im Bundestag immer wieder angesprochen. Vulnerabel, also in diesem Fall Kinder, sehr eng werden könnten. Insofern hat der Bundestag so ein etwas Kurioses gemacht. Er hat etwas abgestimmt und gleichzeitig gibt es schon wieder Abmilderungsanträge. Aber das, was als Reform benannt wurde in der Bundestagsdebatte, da fiel das Wort heute eher nicht. Und interessant fand ich den Redebeitrag der stellvertretenden SPD-Fraktionsvorsitzenden Dagmar Schmidt. Der erste Satz hieß nämlich, wenn ich mich recht erinnere, nach der Verabschiedung dieses Gesetzes werden keine Sektkorken knallen.
1: Das heißt, die Opposition ist da definitiv nicht zufrieden mit dem Ganzen. Was ist da die heftigste Kritik, abgesehen von der, die du gerade schon angerissen hast?
0: Die Opposition ist sich nahezu einig in der Kritik, ob Linke oder auch Grüne. Unisono haben sie moniert, dass das, was da jetzt verabschiedet wird, alle belaste, vor allen Dingen die, denen es sozusagen einkommenstechnisch schwach gehe. Da geht es um die neuen Zuzahlungspreise, beispielsweise für Medikamente, aber auch für Zuzahlungen für sogenannte Versorgungsmittel. Das ist jetzt nochmal neu über die Änderungen reingekommen. Das geht bis hin zu Desinfektionsmitteln, die so nicht mehr nach dem alten Stand abgerechnet werden können, sondern wo dann auch derjenige, der beispielsweise zu Hause in der häuslichen Pflege ist, eine Kostenbelastung hat. Also, es gab viel Gerangel, es haben auch etliche Redner im Bundestag das chaotische Gesetzgebungsverfahren moniert, sehr deutlich. Du hast ja auf Karlsruhe schon hingewiesen, aber unterm Strich, der Bundestag hat gesagt, wir gehen da jetzt mit und zwar durchaus mit deutlicher Mehrheit.
1: Wie hat denn Gesundheitsministerin Wagen auf den letzten Metern nochmal ihre Pläne verteidigt und dafür geworben?
0: Sie hat die Notwendigkeit angesprochen und sie hat gesagt, wenn wir diese Schritte jetzt nicht machen, dann laufen die Kosten für die gesetzliche Krankenversicherung, um die geht es ja überwiegend, komplett aus dem Ruder. Und das ist ja auch das, was alle sehen, wobei andere wiederum vorgeworfen haben, auch Nina Wagen bezogen auf ihren Gesetzentwurf, ist ja gar nicht klar, ob das Geld jetzt ausreiche und es werde schon noch in diesem Jahr oder spätestens Anfang des kommenden Jahres, da war sich die Grünen relativ sicher, neue Beitragserhöhungen geben, sprich dann steigen die Lohnnebenkosten eben doch. Dann wurden auch noch Informationspflichten beschränkt, was die Krankenkassen angeht, dass ihre Kunden nicht mehr informiert werden über absehbare Preissteigerungen. Also es war eine hochemotionale, in Teilen sehr sachliche, aber auch etwas wilde Debatte heute im Deutschen Bundestag. Bundestagspräsidentin Julia Klöckner musste Höchstarbeit leisten. Nicht nur, weil es wahnsinnig viele Zwischenfragen gab, die auch zugelassen worden sind im großen Mittel. Das war sehr interessant, sondern sie hat auch den einen oder anderen Ordnungsruf erteilt.
1: Dankeschön für diese Information und die Zusammenfassung der Bundestagsdebatte. Wir warten dann mal auf das Ergebnis des Bundesrates. Christoph Messmacher in Berlin.
0: Gerne.
2: Immer mehr Bäckereien schaffen es nicht mehr. Aktuelle Zahlen zeigen, dass die Pleiten von Bäckereien in Deutschland gestiegen sind um rund 40%. Und Experten sagen, das sei eben kein kurzfristiges Phänomen, sondern zeige vielmehr einen Strukturwandel. Und genau darüber möchte ich jetzt sprechen mit meinem nächsten Gast. Und das ist Andreas Schmidt vom Zentralverband des Bäckerhandwerks. Schönen guten Morgen.
3: Guten Morgen, Frau Beth.
2: Ja, da sehe ich natürlich hier schon sehr präsent den Brotkorb mit Croissants im Hintergrund. Sehr gut platziert. Herr Schmidt, Sie führen auch selbst eine klassische Handwerksbäckerei, ein Familienbetrieb in Neu-Isenburg, hier in der Nähe von Frankfurt. Vielleicht schildern Sie uns das erstmal, bevor wir aufs große Ganze kommen, aus Ihrer persönlichen Lage. Wie geht es diesem Handwerk aktuell?
3: Wir sind ein sehr vielseitiges Handwerk und die Betriebe sind sehr, sehr vielseitig. Mir persönlich, ich spüre den Gegenwind, den wir im Moment in der gesamten deutschen Wirtschaft sehen und erleben. Aber grundsätzlich blicke ich sehr positiv in die Zukunft. Denn es ist ein Handwerk, was Spaß macht und was auch in solchen Situationen immer Möglichkeiten bietet, sich weiterzuentwickeln und auch gute Geschäfte zu machen.
2: Dennoch ist es so, dass eben die Zahl der Bäckereipleiten gestiegen ist. Warum schaffen es so viele Betriebe offensichtlich nicht mehr?
3: Ich will es gar nicht kleinreden, aber es ist doch eine vielleicht etwas reißerische Schlagzeile. 40% hört sich dramatisch an. Wir sprechen von 63 Betrieben bei 8.700 oder knapp 8.700 Bäckereien, die es in Deutschland noch gibt. Also weniger als 1%. Insgesamt können wir uns dem Gesamttrend, Insolvenzen sind in Deutschland auf einem 10-Jahres-Hoch, ich glaube so hoch wie seit 21 Jahren nicht mehr, aber nicht entziehen. Und es gibt Betriebe wie überall, die aus verschiedenen Gründen, sei es fehlende Nachfolge, bei einer Insolvenz wahrscheinlich nicht, aber zu hohe Kosten, der Kostendruck ist gestiegen. Und wir haben sicherlich auch im Moment Probleme bei einer Kaufzurückhaltung, Preise adäquat an Preissteigerungen, die wir haben, weiterzugeben an Kunden.
2: Also Sie sprechen von einer reißerischen Schlagzeile. Also im Endeffekt trotz der Probleme, die Sie jetzt schon mal angesprochen haben, alles halb so wild?
3: Wie gesagt, also wir haben den Gegenwind und wir können uns aus dem Gesamtthema der deutschen Wirtschaft nicht heraushalten. Es gibt eine Kaufzurückhaltung. Der Bäckereimarkt ist stark umkämpft. Nicht nur wir, sondern auch der Lebensmitteleinzelhandel versucht hier weiterzukommen. Die Industrie versucht hier weiterzukommen. Aber es gibt keine Grundtendenz, dass wir Angst haben müssen, dass das Bäckerhandwerk stirbt. Weil neben den 63 Insolvenzen, die wir bisher hatten, wir hatten zum Beispiel in 2025 über 400 Neugründungen. Also das spricht ja auch für eine Lebendigkeit einer Branche, dass es dort einen Wechsel gibt.
2: Ja, Neugründungen sieht man natürlich auch vielerorts in Großstädten. Dann ist das Konzept natürlich auch weg vielleicht von der klassischen Familienbäckerei, wie man es kennt, sondern eher die Zielgruppen werden dann neu angesprochen, also jüngere, urbanere Zielgruppen, wo das Brot dann aber auch gerne mal schnell über 6-7 Euro kostet. Ist das vielleicht so ein Versuch, zumindest sich zum Teil neu aufzustellen? Denn ich sag mal, ein ganz großen Teil auch der Bevölkerung holt man dadurch natürlich nicht ab, sondern es sind am Ende eben Phänomene aus urbanen Vierteln, sage ich mal.
3: Es ist einer der Wege, wie man weiterkommt. Aber unsere Akademien bieten auch Kurse für Betriebsinhaber an. Also die Akademien des Deutschen Bäckerhandwerks bieten durchaus auch Möglichkeiten, andere Möglichkeiten an. Und ich glaube, das hatte ich am Anfang gesagt, die Vielseitigkeit des Handwerks zeigt sich auch darin, dass man an verschiedenen Orten verschieden damit umgehen muss. Sicherlich wird es in einer ländlichen Region, die vielleicht auch noch von Wegzug geprägt ist und wo Bäckereien auch das letzte Geschäft vielleicht noch vor Ort sind, schwierig, diesen Kundenstrom aufrechtzuerhalten. Und letztendlich leben wir wie jedes Verkaufsgeschäft von der Frequenz vor Ort. Da sind Themen dabei, auch Veränderungen in Lebensgewohnheiten. Nichtsdestotrotz, es gibt Mittel und Wege daraus, sich wieder gut aufzustellen. Und ein Teil davon wird auch auf die Politik drauf ankommen, dass man zum Beispiel Lohnnebenkosten, wie im Moment diskutiert, langfristig wieder im Zaum behält, um so den größten Kostenblock bei den Bäckereien wieder auf eine Spur zu bringen, mit der man gut wirtschaften kann.
2: Aber klar, auch aktuelle Energiepreise dürften auch eine ganz große Rolle spielen und auch eine Hürde sein für einige Betriebe.
3: Wir sind ein energieintensives Handwerk. Insbesondere die Volatilität der Energiepreise und auch bei manchen Rohstoffen macht dann zu schaffen. Obwohl ich persönlich glaube, dass die tatsächlich Lohnnebenkosten und Themen, die mit reinspielen in den Lohnkostenbereich, alles was Bürokratie angeht, für uns das langfristig größere Problem darstellen.
2: Wie ist das denn, wenn wir über den Nachwuchs sprechen? Also auch ich kenne aus dem persönlichen Umfeld immer wieder Geschichten, wo eben Familienbetriebe, Bäckereien Schwierigkeiten haben, den Nachwuchs zu sichern. Was ist da vielleicht die größte Hürde für gerade Familienbetriebe?
3: Sicherlich ist das Image noch ein Thema, dass man immer nachts aufstehen muss, obwohl viele Bäckereien mittlerweile auch eine Tagschicht haben, die Zeit ausnutzen, diese lange Lagerungszeit ausnutzen, um noch mehr Geschmack in die Backwaren reinzubekommen, um leckere Sachen zu produzieren. Aber auch da die positive Nachricht, wir haben seit 2 Jahren deutlich steigende Ausbildungszahlen im Bäckerhandwerk. Letztes Jahr +17% bei Bäckereien, das war das 2. Jahr in Folge mit deutlichen Steigerungen. Und darüber freuen wir uns natürlich. Das heißt aber, dass nicht sofort alle Nachwuchsprobleme gelöst sind damit, sondern das sind jetzt Menschen, die in der Ausbildung sind, die in 1, 2, 3, 4 Jahren in den Markt kommen werden. Aber auch hier, die Situation entschärft sich ein bisschen und wir verspüren deutliches Interesse auch insgesamt im Handwerk, an der Ausbildung im Handwerk, weil es eben ein Beruf mit Zukunft ist. Auch da, es bleibt dabei, wir haben aktuell sicherlich weiterhin Herausforderungen, aber der Weg hier zeigt in die richtige Richtung.
2: Sagt Andreas Schmidt, ganz herzlichen Dank für dieses Interview.
1: Guten Tag, hier ist die Tagesschau in 100 Sekunden. Reform der Krankenkassenfinanzierung. Nach hitziger Debatte hat die Mehrheit der Abgeordneten im Bundestag dem Gesetz zugestimmt. Auch im Bundesrat wird darüber beraten, am letzten Sitzungstag vor der Sommerpause. Das Sparpaket von Gesundheitsministerin Wagen ist wegen der Einschnitte für die Versicherten umstritten. Sparpläne bei Volkswagen. Der Konzernvorstand gab bekannt, die Modellpalette drastisch verkleinern zu wollen und Produktionskapazitäten weiter zu reduzieren. Was das konkret für die Beschäftigten bei VW bedeutet, blieb zunächst offen. Medienberichten zufolge könnten 100.000 Arbeitsplätze wegfallen. In Deutschland droht 4 Werken das aus. Mindestens 11 Tote durch Waldbrand in Südspanien. 19 Personen werden noch vermisst. Das Feuer sei in der Nähe von Almería ausgebrochen, teilten Behörden in Andalusien mit. Einige der Opfer seien tot in ihrem Auto aufgefunden worden. Spanien leidet, wie auch Portugal und Frankreich, derzeit unter massiver Hitze und Trockenheit. Irans oberster Führer Khamenei beigesetzt. Wie iranische Medien berichten, wurde er in seiner Heimatstadt Maschad bestattet. Seit Tagen waren überall im Land Trauerzeremonien abgehalten worden. Khamenei war zu Beginn der amerikanisch-israelischen Angriffe am 28. Februar in Teheran getötet worden. Fußball-Weltmeisterschaft. Frankreich steht im Halbfinale der WM. Das Team besiegte Marokko in Boston mit 2:0. Stürmer Mbappé schoss dabei sein 8. Turniertor. Um den Einzug ins Finale spielen die Franzosen dann entweder gegen Spanien oder gegen Belgien. Und das Wetter. In der Südwesthälfte Deutschlands sonnig, im Nordosten gebietsweise noch stark bewölkt. Später auch hier neben ein paar Wolkenfeldern oft Sonne und meist trocken. Höchstwerte 20 bis 35 Grad. Der Bundestag hat der geplanten Gesundheitsreform zugestimmt. Das Bundesverfassungsgericht hatte ja gestern mehrere Eilanträge dagegen abgelehnt. Gesundheitsministerin Wagen will die gesetzlichen Krankenkassen wegen stark steigender Ausgaben entlasten und so Beitragserhöhungen verhindern. Vorgesehen sind da Ausgabenbremsen bei Praxen, bei Kliniken, Apotheken und in der Pharmabranche. Aber für Patienten auch höhere Zuzahlungen für Medikamente und Einschränkungen bei der Familienversicherung. Und darüber habe ich mit was da genau beschlossen wurde und wie knapp es war, spreche ich jetzt mit meinem Kollegen Christoph Mestmacher in Berlin. Ja, die Abstimmung ist zu Ende. Wie knapp war sie?
0: Also knapp war sie nicht. Die Mehrheit ist deutlich gewesen. Das war, was den Bundestag angeht, nach den Vorarbeiten gestern auch einigermaßen erwartbar. Spannend wird es auf dem zweiten Spielfeld möglicherweise, denn der Bundesrat muss heute auch noch zustimmen, damit das Gesetz vor der Sommerpause dann auch wirklich in Kraft treten kann. Der debattiert gerade oder hat mit der Debatte aufgehört. Da geht es beim Bundesrat um die spannende Frage, soll eventuell der Vermittlungsausschuss angerufen werden oder nicht? Dann wäre das Kalkül der Bundesregierung in eine debattenfreie Sommerpause zu gehen, weitestgehend unterlaufen. Jetzt haben wir Signale gehört aus dem Bundesrat, trotz deutlichen Grummelns. etlicher MinisterpräsidentInnen, vor allen Dingen Manuela Schwesig, dass der Vermittlungsausschuss nicht angerufen werden soll. Kleiner Rücksprung, gestern Abend wurde sehr lange verhandelt. Es gab Telefonkonferenzen und Friedrich Merz hat heute offenbart im Bundesrat, wie lange verhandelt wurde, weil er nämlich fröhlich seine Gesundheitsministerin Nina Wagen nochmal begrüßte und dann sagte, ach, das hatten wir ja schon. Klingt ein bisschen, als sie hätten bis nach Mitternacht gefeilt. Was hat den Bundesrat befriedet, nach dem, was wir wissen? Es gibt eine erneute Geldspritze aus dem Bund für die Krankenhäuser. Die Krankenhäuser haben immer das Problem durch die Gesundheitsreform, wenn sie denn verabschiedet wird heute mit dem Bundesrat, dass Tarifsteigerungen, also Gehaltserhöhungen, nicht mehr ausgeglichen werden sollen wie früher. Dort wurden dann 550 Millionen Euro nochmal angeboten für die Unikliniken, ein Teil, ich glaube 100 Millionen und der Rest für die Krankenhäuser. Das hat ein bisschen für Bereitschaft im Bundesrat gesorgt. Genau wissen wir es erst am Ende der Sitzung, vermutlich gegen 15 Uhr. Dann wird nämlich erst abgestimmt, obwohl man jetzt schon debattiert hat.
1: Wenn der Bundesrat heute dann auch mit Ja stimmt, was würdest du sagen, wie viel davon ist, mal abgesehen von diesen 550 Millionen, die da noch fließen, auch ein bisschen Staatsräson, damit man eben nicht so chaotisch in die Sommerpause geht?
0: Ja, weniger Staatsräson, sondern möglicherweise Koalitionsräson, ehrlich gesagt. Aber das wird ein Debattenthema bleiben, denn im Bundestag gibt es, und da gestehe ich frank und frei, eine Teilunsicherheit, noch diverse Anträge, über die jetzt weiter abgestimmt werden. Die sollen wiederum Folgen, die heute beschlossen werden, abmildern, etwa mit Blick auf die Psychotherapeuten, die ja nahezu flächendeckend nicht nur Existenzängste haben, weil sie eine andere Budgetierung haben und um Honorare fürchten, sondern einfach die Versorgungsengpässe, vor allen Dingen für Vulnerabel. Das wurde heute auch im Bundestag immer wieder angesprochen. Vulnerabel, also in diesem Fall Kinder, sehr eng werden könnten. Insofern hat der Bundestag so ein etwas Kurioses gemacht. Er hat etwas abgestimmt und gleichzeitig gibt es schon wieder Abmilderungsanträge. Aber das, was als Reform benannt wurde in der Bundestagsdebatte. Da fiel das Wort heute eher nicht. Und interessant fand ich den Redebeitrag der stellvertretenden SPD-Fraktionsvorsitzenden Dagmar Schmidt. Der erste Satz hieß nämlich, wenn ich mich recht erinnere, nach der Verabschiedung dieses Gesetzes werden keine Sektkorken knallen.
1: Das heißt, die Opposition ist da definitiv nicht zufrieden mit dem Ganzen. Was ist da die heftigste Kritik, abgesehen von der, die du gerade schon angerissen hast?
0: Die Opposition ist sich nahezu einig in der Kritik, ob Linke oder auch Grüne. Unisono haben sie moniert, dass das, was da jetzt verabschiedet wird, alle belaste, vor allen Dingen die, denen es sozusagen einkommenstechnisch schwach gehe. Da geht es um die neuen Zuzahlungspreise, beispielsweise für Medikamente, aber auch für Zuzahlungen für sogenannte Versorgungsmittel. Das ist jetzt nochmal neu über die Änderungen reingekommen. Das geht bis hin zu Desinfektionsmitteln, die so nicht mehr nach dem alten Stand abgerechnet werden können, sondern wo dann auch derjenige, der beispielsweise zu Hause in der häuslichen Pflege ist, eine Kostenbelastung hat. Also, es gab viel Gerangel, es haben auch etliche Redner im Bundestag das chaotische Gesetzgebungsverfahren moniert, sehr deutlich, du hast ja auf Karlsruhe schon hingewiesen, aber unterm Strich, der Bundestag hat gesagt, wir gehen da jetzt mit und zwar durchaus mit deutlicher Mehrheit.
1: Wie hat denn Gesundheitsministerin Wagen auf den letzten Metern nochmal ihre Pläne verteidigt und dafür geworben?
0: Sie hat die Notwendigkeit angesprochen und sie hat gesagt, wenn wir diese Schritte jetzt nicht machen, dann laufen die Kosten für die gesetzliche Krankenversicherung, um die geht es ja überwiegend komplett aus dem Ruder. Und das ist ja auch das, was alle sehen, wobei andere wiederum vorgeworfen haben, auch Nina Wagen bezogen auf ihren Gesetzentwurf, es sei ja gar nicht klar, ob das Geld jetzt ausreiche und es werde schon noch in diesem Jahr oder spätestens Anfang des kommenden Jahres, da war sich die Grünen relativ sicher, neue Beitragserhöhungen geben, sprich dann steigen die Lohnnebenkosten eben doch. Dann wurden auch noch Informationspflichten beschränkt, was die Krankenkassen angeht, dass ihre Kunden nicht mehr informiert werden über absehbare Preissteigerungen. Also es war eine hochemotionale, in Teilen sehr sachliche, aber auch etwas wilde Debatte heute im Deutschen Bundestag. Bundestagspräsidentin Julia Klöckner musste Höchstarbeit leisten. Nicht nur, weil es wahnsinnig viele Zwischenfragen gab, die auch zugelassen worden sind im großen Mittel. Das war sehr interessant, sondern sie hat auch den ein oder anderen Ordnungsruf erteilt.
1: Dankeschön für diese Information und die Zusammenfassung der Bundestagsdebatte. Wir warten dann mal auf das Ergebnis des Bundesrates. Christoph Messmacher in Berlin.
0: Gerne.
1: Wohin geht es bei Volkswagen und vor allen Dingen für die Mitarbeitenden dort? Das ist auch am Tag nach den Beratungen des Aufsichtsrates zu den umstrittenen Sparplänen nicht klar. Dass der Autobauer sparen muss, darüber war sich der Aufsichtsrat wohl einig. Aber wie viele Stellen wegfallen und an welchen Standorten, das ist weiter unklar. Medienberichten zufolge stehen weltweit bis zu 100.000 Jobs auf dem Spiel. Werksschließungen hat Niedersachsens Ministerpräsident Lies aber eine Absage erteilt. Er sitzt als Vertreter des Bundeslandes im VW-Aufsichtsrat und war bei der Sitzung gestern Abend dabei.
4: Da kommen Sie, nach stundenlanger Sitzung des VW-Aufsichtsrats mit dem Vorstand. Was ist jetzt mit möglichen Werksschließungen? Auf die wichtigste Frage keine Antwort. Die Sitzung war geheim. Aber so viel, Standorte dicht machen, das sei mit dem Land Niedersachsen, Mitglied im Aufsichtsrat, nicht zu machen.
5: Also wir müssen die Beschäftigten jetzt informieren. Das wird vor allen Dingen Aufgabe des Vorstands sein, zu informieren, wie weit sind wir im Prozess. Was bedeutet das eigentlich, wenn wir über Zukunftsfähigkeit der Standorte sprechen? Was sind die Erfolge, die auch an den Standorten schon erzielt wurden?
4: Mehr Kommunikation. Wichtiges nicht aus den Medien erfahren, sondern von den Chefs selbst. Das klingt auch bei den Protesten der IG Metall an. Und man muss nicht hier arbeiten, um zu verstehen, was es bedeuten würde, wenn etwa hier in Hannover die Drehkreuze stillstünden, der Eboli woanders gebaut werden würde.
6: Ich habe Familie, Kinder und das macht mir schon Sorgen.
7: Ja, kein gutes Gefühl, ne? Ich hoffe, dass das hier, dass das Land, dass das hier alles erhalten bleibt, ne?
4: Ohne die Zustimmung vom Land Niedersachsen und der Arbeitnehmerseite läuft bei Volkswagen nichts. Am Abend teilt VW erste Details mit. Die Produktpalette solle um etwa die Hälfte reduziert werden. Der Vorstandsvorsitzende erklärt in einem Video:
8: Gerade jetzt kommt es darauf an, die ganze Stärke unseres Konzerns zu entfalten, Synergien über alle Marken und Regionen hinweg maximal heben, Kosten senken und unsere Effizienz weiter steigern.
4: Ob solche Worte bei den Mitarbeiterinnen und Mitarbeitern die Wogen glätten? Schwer vorstellbar nach diesem ersten Protesttag in Hannover, Emden, Zwickau, Neckarsulm und Wolfsburg.
1: Und darüber spreche ich jetzt mit Torben Hildebrandt in Hannover. Ja, nach dieser Aufsichtsratssitzung gab es nur eine recht dürftige Mitteilung von Herrn Blume mit, sagen wir mal, relativ wolkigen Aussagen. Was lässt sich denn da Konkretes rauslesen?
9: Ja, Konkretes muss man doch schon sehr suchen mit der großen Lupe. Schauen wir mal auf die Modellpalette. Die soll, wir haben es auch gerade im Beitrag schon gehört, deutlich kleiner werden. VW baut ja zig verschiedene Modelle in tausenden Untervarianten. Das ist teuer, das kostet Geld, da will man ran. Der Konzern soll insgesamt schlanker und wendiger werden. Das ist ein Punkt. Und Überkapazitäten in den Fabriken sollen abgebaut werden. Ja, aber wie man das macht, wann man das macht, alles offen. Und es gibt eben weiter keine Klarheit zu Werksschließungen, zu drohenden Werksschließungen oder zu den möglichen Stellenstreichungen. Da ist weiter alles offen.
1: Also Wörter wie Überkapazitäten oder schlanker, das klingt alles so ein bisschen nach Change Management, aber es geistern doch schon längst viel konkretere Pläne durch die Medien. Was ist denn zum Beispiel dran an den 100.000 Stellen, die gestrichen werden sollen?
9: Wenn wir ganz ehrlich sind, dann wissen wir das nicht. Es geistern seit Wochen verschiedene Zahlen durch die Medien. Die werden auch offensichtlich ganz bewusst gestreut. Da ist mal von 120.000 Stellen die Rede, mal von 100.000 Stellen. Aber das sind alles, ja, ich würde mal sagen, Diskussionsstände. Und ob es wirklich am Ende dazu kommt, auch das völlig offen, das muss man sich ja auch wie ein Schachspiel vorstellen sozusagen. Das sind Zahlen, die kommen ja vom Vorstand. Der Vorstand hat massive Sparziele, die er durchdrücken will. Da geht man natürlich erstmal hoch ran und so erklären sich diese Zahlen. Das Schwierige ist für die Belegschaften, dass sie halt nicht wissen, trifft es ihr Werk, trifft es ihre Stelle, trifft es ihre Abteilung. Und die gehen ab heute nach und nach in die Werksferien. Und das sind ja Urlaubswochen in Unsicherheit, muss man sagen.
1: Ja, konkret soll es ja um 4 Werke in Deutschland gehen, die geschlossen werden könnten. Welche wären das?
9: Also da reden wir über die VW-Werke Emden und Hannover und über den Standort Zwickau und über den Audi-Standort in Neckarsulm. Das würde insgesamt 40.000 Stellen betreffen, heißt es. Aber auch da wehrt sich natürlich das Land und die Arbeitnehmerseite massiv gegen diese Werksschließungen. Ob es wirklich dazu kommt, ob am Ende wirklich 4 Werke ja, runtergefahren werden, dahinter würde ich mal ein dickes Fragezeichen machen.
1: Jetzt haben wir gerade im Beitrag ja schon Niedersachsens Ministerpräsident Lies gesehen, der auch mehr Klarheit gefordert hat. Und es gibt ja diese Idee, die Kernmarke VW aus dem Volkswagen-Konzern rauszulösen. Welche Folgen hätte das denn für Lies und für die Mitarbeitenden?
9: Ja, für die Mitarbeitenden wäre das Problem, dass sozusagen ein großer Beschützer verloren ginge. Denn was will der VW-Vorstand erreichen? Er will quasi die VW-Welt, den Konzern einmal auf links drehen, die Marke VW da rausziehen. Das ist rechtlich nicht ganz einfach, das ist sehr schwierig. Einfach erklärt ist es eigentlich so, dass das Land Niedersachsen und die Arbeitnehmerseite an den Rand gedrängt werden sollen. Dass sie quasi nur noch zugucken, was bei VW passiert und nicht mehr mitentscheiden können, nicht mehr blockieren können. Damit könnte der VW-Vorstand durchregieren und das Land Niedersachsen hätte weniger Einfluss und die Mitarbeiter, wie gesagt, keinen Beschützer mehr. Das Land Niedersachsen bezeichnet das als Super-GAU und wir wissen, dass hinter den Kulissen alles dafür getan wird, dass man das verhindert. Mhm.
1: Jetzt ist ja offensichtlich, dass Volkswagen sparen muss. Woran liegt das eigentlich? Lass uns nochmal zurückschauen, was für Fehler wurden gemacht.
9: Ja, es sind wahrscheinlich nicht nur Fehler. Vielleicht am Anfang, als es losging mit der Elektromobilität, da war nicht ganz klar, wo will VW eigentlich hin. Da hat man möglicherweise auch auf die falschen Modelle gesetzt. Zur Wahrheit gehört aber auch, inzwischen sind die Probleme so vielfältig, das sind nicht alles hausgemachte Probleme. Also gucken wir uns den Automobilmarkt insgesamt an. Der ist gesättigt in Europa, so hört man. Die Experten sprechen von Werksauslastungen von 60-70%. Die Leute kaufen einfach nicht mehr genug Autos. Und wenn diese Werke nicht ausgelastet sind, dann kann man damit eben auch kein Geld verdienen, dann sind sie nicht profitabel. Das ist ein Problem. Das China-Geschäft, da hat VW jahrelang dickes Geld verdient. Dieses Geschäft ist eingebrochen. Da kommt nicht mehr der dicke Scheck aus Fernost. Da konnte man die Probleme in Deutschland oder auf dem heimischen Markt immer ganz gut mit übertünchen. Das ist weggefallen. Die US-Zölle kosten Milliarden und so weiter und so fort. Also es ist ein Bündel von Problemen. Es gibt nicht das einzelne Problem, das man lösen kann. Einen Hebel, den man umlegen kann und dann ist alles wieder gut.
1: Kurz noch zum Schluss. Die Gewerkschaften fordern jetzt von Konzernchef Blume, dass er noch heute konkret sagen soll, was geplant ist. Glaubst du, da wird es eine Äußerung geben?
9: Wir denken, da wird heute nicht viel kommen. So ein Ultimatum, das klingt natürlich erstmal fett und groß. Wenn man sich das genauer anguckt, dann ist mit diesem Ultimatum verbunden, wenn sich Blume nicht äußert, heißt es vom Betriebsrat, dann werden wir in 6 Wochen nach den großen Ferien richtig auf die Pauke hauen. Dann wird er richtig Druck kriegen. Also ich würde sagen, das ist Geschäft des Betriebsrats. Trommeln gehört zum Handwerk oder Klappern gehört zum Handwerk. Also ich denke, Blume wird sich nicht dazu äußern. Das lockt einen VW-Vorstand nicht aus der Reserve.
1: Dankeschön für diese Information und die Einschätzung. Torben Hildebrandt nach Hannover.
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0: Hallo und herzlich willkommen, liebe Zuschauerinnen und Zuschauer, zum ARD-Mittagsmagazin an diesem Freitagmittag. Es liegt ein sonniges Wochenende vor uns, an dem wieder an vielen Orten natürlich auch Open-Air-Konzerte und Festivals über die Bühne gehen werden. Ich meine, klar, mit guten Freunden, bei gutem Wetter, gute Musik hören, beste Kombi, aber dieses Vergnügen, das kostet natürlich, ne? Die Preise für Tickets sind in den vergangenen Jahren deutlich gestiegen. Und auf Plattformen wie Viagogo oder auch bei eBay, da werden die zum Teil völlig überteuert angeboten. Und um eben die Verbraucher vor so einer Abzocke zu schützen, plant die Bundesjustizministerin für den Weiterverkauf von Tickets strengere Regeln.
1: Dies ist euer Tag! Auswärtsspiel!
2: Der Song heißt Auswärtsspiel. Für die Toten Hosen war es aber ein Heimspiel. Tourabschluss in ihrer Heimatstadt Düsseldorf am vergangenen Wochenende. Karten für solche Konzerte sind heiß begehrt. Wer welche kriegen will, muss schnell sein.
3: Wir haben uns zusammen getroffen, wir zwei, und haben immer wieder aktualisiert und in den ersten 3 Minuten zum Glück Tickets geschossen.
4: Wir waren auf der Arbeit, haben uns mit 5 Geräten eingeloggt und dann haben wir eins ergattert.
5: Mein Mann hat sich, der hatte Homeoffice und hat sich dann an den Rechner gesetzt und um 8 Uhr, als es aufgemacht worden ist, saß er dann da und hat einfach gekauft.
2: Wer bei der Ticketjagd leer ausgeht, für den bleibt nur der Zweitmarkt. Konzerttickets werden dort zu teils horrenden Preisen weiterverkauft. Bands wie die Toten Hosen ärgern sich darüber.
6: Es ist einfach nur Abzocke und da machen sich ein paar Konzerne einfach die Taschen voll auf dem Rücken der Fans. Und das muss alles nicht sein. Man kann das gesetzmäßig so regeln, dass es eben nicht funktioniert, dass es eben nicht erlaubt ist.
2: Das Thema beschäftigt inzwischen auch die Bundesregierung. Die diskutiert unter anderem über eine Preisobergrenze, also einen maximalen Höchstaufschlag für den Weiterverkauf von Tickets.
7: Ich könnte mir vorstellen, dass wir uns in so einem Bereich bewegen von 25% des Ticketpreises oder maximal 25 Euro, damit Bearbeitungsgebühren, Portogebühren etc. dann auch gut abgedeckt sind.
2: Das Zweitmarkt-Ticketportal Viagogo spricht sich auf Anfrage gegen diese Art der Regulierung aus. Preisobergrenzen für weiterverkaufte Tickets sind der falsche Ansatz. Solche Regelungen bergen die Gefahr, den Weiterverkauf von regulierten Marktplätzen in unregulierte Schwarzmärkte und soziale Medien zu verlagern. Dort ist das Betrugsrisiko deutlich höher. Mehr Regulierung für den Ticket-Zweitmarkt. Vor dem Konzert der Toten Hosen kommen die Pläne bei den meisten Fans gut an.
8: Ja, mega. Also das sollte es gar nicht geben, dass Tickets so zu horrenden Preisen verkauft werden. Weil es ist ja was für jedermann. Sollte sich jeder leisten dürfen und können.
9: Der Zweitmarkt gehört abgeschafft. Die Tickets sollten wieder zurückgegeben werden können und dann wieder in den regulären Verkauf. Also verdient nur ein Dritter mit, der nichts damit zu tun hat.
10: Nee, ich würde das nicht regulieren. Das ist halt so, ne? Ich meine, es ist ja immer Angebot und Nachfrage. Ich meine, grundsätzlich finde ich es schon besser, wenn man die Tickets direkt kauft, ne? Und dann, wenn man dann schnell ist, die dann auch bekommt. Aber ich meine, manchmal schafft man es halt nicht und dann ist das halt so. Und dann ist es schön, wenn man die Tickets trotzdem da irgendwie bekommen kann. Aber, und da muss man halt ein bisschen mehr bezahlen,
11: oder? Aber dann gewinnen doch nur die Geld haben. Das finde ich doch doof.
2: Die Regulierung des Ticket-Zweitmarkts bleibt ein heißes Diskussionsthema.
0: Ja, für diese Jungs hier hinter mir, für die südkoreanische Band BTS, die jetzt am Wochenende in München spielt, haben allein reguläre Tickets bis zu 280 Euro gekostet. Und im Weiterverkauf, eben weil diese Konzerte ausverkauft sind, werden teils über 1.000 Euro ausgerufen. Und es gibt eben Fans, die sind bereit, selbst solche Preise zu zahlen. Gerade für die großen Stars, wie eben hier BTS. Na, die surfen gerade auf der großen K-Pop-Welle. Das ist ein weltweites Phänomen, das natürlich längst auch Deutschland erreicht hat.
12: Die Maniküre hat Melanie schon hinter sich. Für dieses BTS-Wochenende ist der 25-Jährigen kein Aufwand zu groß. Melanie und Karin haben Karten für die beiden Konzerte der koreanischen Superboys in München. Am Samstag haben sie sogar ein VIP-Ticket, das eine sehr gute Sicht garantiert.
13: Im besten Fall wäre halt ganz vorne. Aber auch so in der zweiten oder dritten Reihe wäre auch voll. Und im vierten auch. Eigentlich dabei zu sein.
12: Fast 500 Euro hat ein VIP-Ticket gekostet. Für exklusive BTS-Merchandise-Artikel wollen die beiden Nürnbergerinnen noch einmal in die Tasche greifen.
14: Man weiß ja schon seit Januar, dass es ansteht und da spart man halt ein bisschen was an. Deswegen kann ich mich guten Gewissens vom Geld trennen.
12: Die Sehnsucht nach der Boygroup aus Seoul ist umso größer, weil alle Bandmitglieder seit 2022 den dreijährigen Pflichtdienst in der koreanischen Armee absolvieren mussten. Eigens für die beiden einzigen BTS-Konzerte in Deutschland haben sich diese 7 Freizeittänzerinnen in München verabredet, um eines der typischen Fanvideos zu drehen. Sie kommen aus den Philippinen, Japan, China, Korea, der Türkei und aus Deutschland. Sie alle lieben BTS schon seit der frühesten Jugend. Das Tanzen verbindet. Es geht nicht nur um die Musik. Ich glaube, dass K-Pop eine Kultur ist, in der es um Musik, Tanz und Gemeinschaft geht. Bis zum Wochenende wollen sie ihr Tanzvideo fertig haben, um es bei YouTube hochzuladen und dann natürlich ins Konzert gehen. Als ich in der Mittelschule war, musste man BTS mögen, um Freunde zu haben. So groß waren sie damals. Und ich meine, dass sie die erste K-Pop-Gruppe waren, die in ihren Musikvideos richtige Geschichten erzählt haben. BTS ragen heraus, schon allein durch ihren globalen Erfolg und durch einen Schuss Eigenwilligkeit. Jedenfalls gemessen an den Maßstäben der koreanischen Musikindustrie, sagt K-Pop-Experte Justin Timbe. BTS habe sich unabhängig von einer großen Plattenfirma entwickelt.
15: Sie hatten kaum Geld, sie mussten alles ein bisschen selbst machen, also auch die Songs schreiben. Und das hat dafür gesorgt, dass sie vor allem eins wurden, sehr persönlich, was gar nicht so ein Ding war in K-Pop.
12: Im Gegensatz zu BTS werden die meisten anderen Künstler schon vor ihrer Karriere jahrelang in speziellen Schulen gedrillt, in Musik, Tanz und Benehmen.
15: Also du musst perfekt aussehen, du musst perfekt tanzen können, du musst perfekt abliefern können, um dich der Welt zu zeigen, ansonsten schaffst du es gar nicht als Idol.
12: Die 7 Boys von BTS haben es auf jeden Fall zum Idol-Status geschafft. Fans wie Tyler aus Israel sind schon seit Tagen aus dem Häuschen.
16: I have waited for so long, just so excited.
12: K-Pop, eine Welt für sich, in der die Fans richtig aufgehen.
0: Ja, Jörg, wird das bei dir zu Hause auch gehört?
17: Nicht ganz so, muss ich sagen. Also es wurde mal zwischendurch koreanisch gelernt.
0: Echt, ja?
17: Aber da gab es mehr Punkte bei so einer App, wo man dann quasi Vorteile haben konnte. Aber die Musik wird bei uns nicht gehört. Aber ich hatte die Woche ein tolles Konzerterlebnis. Ich war am Dienstag in Hannover bei Helene Fischer.
0: Ach, schön.
17: Und habe aber nicht so teuer bezahlen müssen. Also die Tickets haben nur 79 Euro gekostet.
0: Na, immerhin. Das
17: ja,
0: geht.
17: Ja, das war ein tolles Erlebnis.
0: Von der K-Pop-Kunst kommen wir jetzt zur Kunst des Kochens, würde ich sagen. Ja. Jörg Färber ist da,
17: ja,
0: unser Spitzenkoch heute. Worauf dürfen wir uns denn freuen heute?
17: Wir machen Urlaubsküche für daheim.
0: Ach schön.
17: So, und wir wissen ja, Urlaub ist ja jetzt kein Ort, sondern Urlaub ist ein Gefühl. Und das holen wir uns heute in die Küche mit einer tollen Fischsuppe. Und wir starten im Prinzip mit dem ersten Teil, was am Ende drauf kommt, und zwar mit großen Fenchelchips. Also das sind unsere Hauptdarsteller, Fenchel. Wir haben tollen Fisch, gehen wir gleich drauf ein. Ja. Wir haben tolle Gewürze, darum kümmerst du dich gleich. Und ich fange schon mal an, damit wir quasi fertig werden, schon mal den Fenchel zu hobeln. Der muss sehr dünn gemacht werden, weil der als erstes in den Ofen geht. Und den legen wir dann oben drauf kross. Ne? Er kommt aber noch in die Suppe rein. Aber das ist sozusagen das erste Highlight. Und ich habe mich ganz bewusst heute für die Fischsuppe entschieden. Ich weiß nicht, wie es dir geht, aber wenn man im Urlaub ist, traut man sich nicht allzu oft Fischsuppe zu essen.
0: Wieso nicht?
17: Also mein erstes Erlebnis war, in den 90er Jahren bin ich nach Korsika gefahren und bin ins erste Restaurant, was da gab, war wahrscheinlich auch der Fehler und habe die schlechteste Fischsuppe überhaupt gegessen. Der Fisch war durchgekocht, Oktopus war auch mit drin, der war zäh und habe mir gedacht, das muss auch besser gehen.
0: Also bei dir das komplette Gegenteil. Ich esse selten Fisch, wenn ich zu Hause bin, aber im Urlaub ja, ständig. Also wenn ich viel ja, mehr bin natürlich, weil frischer kriegst du es nicht.
17: Das stimmt, aber es gibt auch, ich glaube, der eine oder andere hat da tatsächlich auch schlechte Erfahrungen gemacht und somit machen wir das heute zu Hause. Also ich habe den Fenchel jetzt gehobelt, hier kommt ein bisschen Olivenöl drauf und Salz und dann schieben wir das auch gleich in den Ofen bei 140 Grad, so circa 45 Minuten. Man muss ein bisschen schauen. Ich schalte jetzt hier Umluft an. Jeder hat einen anderen Ofen zu Hause und dann schalten wir das ein.
0: Genau. Du hast mir gerade schon eine Aufgabe gegeben. Ich soll irgendwas mit Gewürzen machen. Ich habe hier Rosmarin wahrscheinlich, ne?
17: Das ist das Wichtigste jetzt an der Suppe. Also, Rosmarin zupfen, das kommt in den Mörser rein.
0: Wie viel? 3 Spitzen?
17: Nö, mach ruhig ein bisschen mehr, wir können da mutig sein. Dann haben wir Fenchelsamen und wir machen einen Sternanis rein. Ich brächte den schon mal so ein bisschen rein. Mhm. Ich habe mich hier ganz bewusst für den Sternanis im Ganzen entschieden, weil der etwas geschmackvoller ist. Ja. Den Anis gibt's auch gemalt. Jetzt kannst du so, ja, ein bisschen mehr kannst du machen, Fenchelsamen mit rein. Und dann kannst du mit dem Mörser kräftig reiben, sodass wir eine schöne Paste haben. So, und ich kümmere mich zumindest schon mal um den Inhalt der Suppe. Das sind die Hauptdarsteller. Wir haben trotzdem Fenchel, wir haben Zwiebel und wir haben Knoblauch. Genau, schön kräftig. Dann kannst du auch ein bisschen Salz und Pfeffer noch reinmachen. Und den Fenchel, den schneiden wir ganz grob. Weiß nicht, magst du Fenchel?
18: Total.
17: Ich bin ja auch ein großer Fan davon.
18: Also ich muss erst lieben lernen. Ja. Und jetzt mag ich es doch doller. Ja. Und tatsächlich wächst bei mir im Garten, ja, obwohl ich nie irgendwelchen Fenchel ausgesät habe, gerade so ein wilder Fenchel.
17: Das ist das Beste, was es gibt. Und ich weiß nicht, ob du das schon mal gesehen hast. Wenn du durch Italien, Spanien oder Frankreich mit dem Auto fährst, wächst der tatsächlich manchmal am Straßenrand. Und die wachsen so hoch, das sieht erstmal aus ein bisschen wie Unkraut, aber man muss mal anhalten und daran riechen. Ich empfehle aber, den nicht mitzunehmen, weil der schafft die Reise nach Hause nicht. Aber wo auch immer deiner herkommt, fantastisch.
18: Ich mörse weiter, du schnibbelst weiter und wir geben jetzt weiter und zwar nach Hamburg zur Tagesschau. Da lassen wir uns auf den neuesten Stand bringen von Michael Pabelitz.
19: Guten Tag, willkommen zur Tagesschau. Das Sparpaket der Bundesregierung für die gesetzlichen Krankenkassen ist umstritten. Am letzten Sitzungstag vor der Sommerpause hat der Bundestag die Reform nun aber verabschiedet. 319 Abgeordnete waren dafür, 286 stimmten dagegen, 4 enthielten sich. Das Gesetz soll die Finanzen der Kassen langfristig stabilisieren, sieht aber auch höhere Zuzahlungen und Einschnitte für Versicherte vor. In der emotional geführten Debatte vor der Abstimmung verteidigte Gesundheitsministerin Wagen das Vorhaben.
20: Mit dem Beitragssatzstabilisierungsgesetz bringen wir Einnahmen und Ausgaben der gesetzlichen Krankenkassen endlich wieder in ein Gleichgewicht. Damit entlasten wir Bürger, damit entlasten wir Arbeitgeber, aber damit schaffen wir eben auch die Grundlage für die bereits begonnenen Strukturreformen. Wir schaffen die Voraussetzung für eine hochwertige, verlässliche und bezahlbare Gesundheitsversorgung bei uns im Land jetzt und in Zukunft.
21: Ein Gesetz, das die Beiträge nicht stabilisieren wird. Hören Sie auf, den Menschen das zu versprechen. Sie werden schon in diesem Jahr dieses Versprechen nicht einlösen können. Das Prinzip Hoffnung ist es. Und es wird durch Wiederholung nicht besser.
19: Ilanit Spinner im Hauptstadtstudio. Also, eine hitzige Debatte, danach die Abstimmung für das Gesetz im Parlament. Ist es damit auch durch?
22: Nein, das ist es nicht. Eine erste große Hürde wurde nach dieser hitzigen und hochemotionalen Debatte tatsächlich genommen. Aber jetzt steht noch die Entscheidung im Bundesrat an. Und da gilt tatsächlich noch alles offen. Und das, obwohl, so wie wir gehört haben, die Gesundheitsministerin den Ländern bei der großen Streitfrage der Krankenhäuser da noch einmal Zugeständnisse gemacht haben soll. Aber es ist eine klare Linie erkennbar zwischen den unionsgeführten und den SPD-geführten Bundesländern. Boris Rhein beispielsweise, der Ministerpräsident von Hessen, CDU geführt, hat heute Morgen verlauten lassen, er ist sich sicher, es gäbe keine Mehrheit für einen Vermittlungsausschuss. Denn das könnten tatsächlich die Bundesländer im Bundesrat heute noch beantragen. Das Gesetz ist zwar nicht zustimmungspflichtig, aber man kann den sogenannten Vermittlungsausschuss ausrufen. Spricht man nämlich mit den SPD-geführten Bundesländern, zum Beispiel in Bremen oder im Saarland, da sehen die das anders. Die wollen den Vermittlungsausschuss ausrufen. Also es wird die Abstimmung geben heute Nachmittag gegen 14.30 Uhr. Das wird mit Spannung erwartet, denn noch ist tatsächlich an der Stelle alles offen und stimmt der Bundesrat nicht dafür. Dann kann das Gesetz so heute vor der parlamentarischen Sommerpause nicht verabschiedet werden.
19: Ilanit Spinner, vielen Dank nach Berlin. Auch nach Beratungen des Volkswagen-Aufsichtsrats sind die Folgen der Sparpläne bei dem Autobauer unklar. Konkrete Angaben zu möglichen Werksschließungen oder Stellenkürzungen gab es am Abend nicht. In einer Mitteilung hieß es, der Vorstand habe dem Aufsichtsrat ein Maßnahmenpaket vorgestellt. Demnach sollen Überkapazitäten abgebaut und die Modellpalette deutlich verkleinert werden. Der VW-Betriebsrat fordert noch heute Klarheit über Medienberichte, wonach mehr als 100.000 Stellen wegfallen könnten. Im Bistum Hildesheim deuten neue Forschungsergebnisse auf ein größeres Ausmaß sexualisierter Gewalt hin als bislang bekannt. Das berichtet die katholische Nachrichtenagentur. Eine Studie fand Hinweise auf 84 mutmaßliche Täter, die bisher nicht erfasst worden waren. Damit steige die Zahl der Tatverdächtigen auf 148. Wie viele Opfer betroffen sind, ist noch unklar. Es ist bereits die dritte Studie zu den Vorfällen in dem Bistum. Bei Unfällen mit E-Scootern gelten künftig strengere Regeln für deren Vermieter. Eine entsprechende Gesetzesänderung hat der Bundestag am Abend verabschiedet. Sie soll Geschädigten helfen, leichter an Schadenersatz zu kommen. So müssen die Betreiber für Unfallkosten haften, wenn es nicht gelingt, den eigentlichen Verursacher zu belangen. Seit der Zulassung der Fahrzeuge 2019 ist die Zahl der Unfälle mit E-Scootern stark gestiegen. Dabei blieben Geschädigte oft auf Kosten sitzen. Bei einem Waldbrand in der südspanischen Provinz Almería sind laut Behörden mindestens 11 Menschen ums Leben gekommen. Bei den Opfern soll es sich überwiegend um ausländische Staatsbürger handeln. 19 weitere Personen werden noch vermisst. Rund 150 Feuerwehrleute sind laut andalusischem Rettungsdienst im Einsatz, um das Feuer zu löschen. Als Brandursache gaben Zeugen eine abgerissene Stromleitung an, die in ausgetrocknete Vegetation gefallen sein soll. Bestätigt wurde dies bislang nicht. Frankreich hat als erste Mannschaft das Halbfinale der Fußball-WM erreicht. Die Franzosen besiegten Marokko mit 2:0. Stürmerstar Mbappé traf in der 60. Minute zur Führung und erzielte sein 8. Turniertor. Dembélé legte kurz darauf zum Endstand nach. Halbfinalgegner ist dann Spanien oder Belgien. Und damit zurück nach Leipzig zu Tino Böttcher.
0: Vielen Dank, Michael Pawelitz, und willkommen nochmal hier im ARD Mittagsmagazin. Wenn Sie im Urlaub am Strand unterwegs sind, was finden Sie da so? Vielleicht ein paar schöne Steine, Muscheln natürlich, manchmal auch Müll, jetzt ist nicht so schön. Aber manchmal, da stößt man im Sand auch auf ganz besondere Dinge. Und so einen richtigen Ausnahmefund hat jetzt Lisa Albrecht aus dem hessischen Bad Nauheim gemacht. Und zwar ein Relikt, das tausende Jahre alt ist.
1: Braun geriffelt und gewaltig groß. Wer diesen Gegenstand zum ersten Mal sieht, erkennt vermutlich nicht sofort, was es ist. Es ist ein Mammutzahn, 20 bis 50.000 Jahre alt. Gefunden von Lisa Albrecht aus Bad Nauheim. Die 28-Jährige ist Museumspädagogin und Fossilienexpertin. An einem Strand bei Rotterdam sucht sie gemeinsam mit ihrem Freund stundenlang nach Spuren der Eiszeit.
3: Nach 4-5 Stunden, als wir schon fast dabei waren, wieder zu gehen, haben wir auf jeden Fall eine kleine Wurzel aus dem Sand gucken sehen. Also man hat erst nur hier diesen Teil der Wurzel gesehen. Und beim Ausbuddeln habe ich dann relativ schnell gemerkt, das, was ich da in der Hand halte, ist tatsächlich ein Mammutzahn. Also ein absoluter Glücksfund und gerade so, wie der erhalten ist, das ist wirklich sehr, sehr selten auch.
1: Lisas Freund zückt sofort das Handy und filmt den Moment. Später veröffentlicht sie es auf Instagram. Mehr als 15 Millionen Menschen sehen den Clip. Doch mit der Aufmerksamkeit kommt auch der Hass. In den Kommentaren wird diskutiert, ist der Fund echt oder nur gestellt?
3: Relativ schnell wurde unter meinem Video, wie ich dann gesehen habe, diskutiert, ob denn dieses Video echt ist oder nicht. Was für mich natürlich total absurd ist, weil ich mir denke, ich mache das fast jede Woche. Nicht einen Mammutzahn zu finden, aber halt Fossilien zu finden. Irgendwann haben die Leute mich schon fast ein bisschen beleidigt, wo ich mir denke, aber wo kommt das denn her? Und das ist dann, sind dann die Momente, wo man echt sagen muss, okay, das ist aber einfach das Internet.
1: Für Lisa Albrecht beginnt die Begeisterung für Fossilien schon früh. Als Kind gehörte sie zu den sogenannten Dino-Kindern, kannte die Namen urzeitlicher Tiere auswendig und wollte ihre Leidenschaft später zum Beruf machen. Als Museumspädagogin erklärt sie Besuchern die Welt längst ausgestorbener Tiere. Und auch als Content-Creatorin begeistert sie Zehntausende mit ihrer Suche nach Fossilien.
3: Da geht schon viel in einem vor. Und noch spannender ist es, wenn du danach mitbekommst, dass es auch was wissenschaftlich Wertvolles ist. Dass du das Gefühl hast, du hast jetzt wirklich was beigetragen zu der Wissenschaft, irgendwas Neues rauszufinden oder zumindest zu helfen, irgendeinem Stück Wahrheit wieder näher zu kommen.
1: Lisa studiert zunächst Geologie, merkt aber schnell, sie möchte in die Praxis. Am Senckenberg-Museum macht sie eine Ausbildung zur technischen Assistenz und nimmt an Ausgrabungen teil. 2023 erfüllt sie sich einen Kindheitstraum. Sie reist mit einem deutschen Grabungsteam nach Wyoming in die USA, eine Region, die weltweit für die meisten Dinosaurierfunde bekannt ist.
3: Wir haben Knochen ausgegraben, das waren Oberschenkel von Langhalsdinosauriern, Sauropoden, die tatsächlich so groß waren wie ich selber. Und das war natürlich dann eine ganz besondere Erfahrung.
1: Den Mammutzahn darf sie übrigens behalten. Wissenschaftlich gilt der Fund als dokumentiert. Für Lisa Albrecht ist der Zahn mehr als nur ein Fossil. Er ist ein Fenster in eine Welt, die kein Mensch je gesehen hat. Und der Beweis, dass die größten Abenteuer manchmal im Sand verborgen liegen.
0: Beeindruckend. Die ganze Woche schon reisen wir hier in Mima ja durch die Welt der Oper. Und zum Abschluss unserer Reise nehmen wir Sie mit an einen ganz besonderen Ort. Zum wohl stilvollsten Opernfestival Europas. Denn in Glyndebourne, südlich von London, ist Oper weit mehr als nur ein Konzertabend. Hier gehören Frack und Abendkleid genauso dazu wie eine Picknickdecke. Na, gespielt wird drin im Opernhaus, die langen Pausen aber verbringt man draußen im Park.
4: Fast 3 Autostunden südlich von London liegt Glyndebourne, ein Opernhaus mitten in der Hügellandschaft von Sussex. Hier zieht es Opernfans aus aller Welt hin, eine Kunstoase.
5: Der Opernliebhaber John Christie wollte hier in den 30er Jahren auf seinem Land ein Opernhaus errichten. Dafür konnte er 2 Männer gewinnen, die vor dem Naziregime in Deutschland geflohen waren. Der Dirigent Fritz Busch und der Regisseur Karl Ebert. Hier gelang es, ein Opernfestival zu etablieren. Das hatte niemand für möglich gehalten.
4: Wir treffen Stephen Langridge. Er ist der künstlerische Direktor des Opernfestivals. Hier im Orgelzimmer des Anwesens fing alles an.
6: John Christie, ihm gehörte Glyndebourne, das Land und dieses Haus. Er liebte Motorsport und Oper. Er verbrachte jeden Sommer in Österreich und Deutschland, um Opernfestivals zu besuchen.
4: John Christie errichtete daraufhin das Opernhaus. Er war der Meinung, dass die Kunstform Oper auf den britischen Inseln nicht existent war. Aber was ist so besonders an Glyndebourne?
6: Nach Glyndebourne zu kommen, heißt, du streichst den Tag in deinem Kalender. Wir fangen nachmittags an. Du kannst hier nicht einfach nach der Arbeit in die 19-Uhr-Vorstellung gehen. Hier muss man sich vorbereiten. Man reist, man denkt darüber nach, was man sehen wird, was man anziehen wird, was man essen wird.
4: Die Besucherinnen und Besucher können hier Tische reservieren und Picknickkörbe vorbestellen. So wird die Oper mitten in der englischen Landschaft zum Gesamtkunstwerk. Kleidungsmäßig dominiert hier Black Tie, klassische Abendgarderobe. Aber vieles in Glyndebourne ist dann doch sehr entspannt. Wer mag, bringt einfach eine Decke mit, den eigenen Picknickkorb und setzt sich irgendwo auf dem Gelände hin. Tickets kosten übrigens zwischen 130 und 300 Euro. Am Hintereingang kommt jetzt auch Thomas Mole an.
23: Good afternoon.
24: Hello. Hi Thomas.
23: Hi.
24: Nice to meet you.
23: Lovely to meet you.
4: Der 29-jährige Bariton hat bereits Preise gewonnen. Er ist ein Shootingstar der Opernszene. In dieser Saison singt er eine Hauptrolle in der Oper von Benjamin Britten, Billy Budd.
6: Du bist hier umgeben von den South Downs, Sonnenschein. Du kommst hierher, um zu singen, eine Oper wie Billy Budd, die im 18. Jahrhundert spielt auf einem Kriegsschiff. Dann hast du diesen unfassbaren Gegensatz von dieser Landschaft und dieser unglaublich dunklen Handlung. Für mich ist es das, was Oper so besonders macht, die Menschen mitzunehmen.
4: 6 Wochen haben sie geprobt. Thomas Mole singt sich ein für die Aufführung. Die Menschen strömen in den Opernsaal. Hier können 1250 Zuschauerinnen und Zuschauer Platz nehmen. Das Sommerfestival geht jedes Jahr von Mitte Mai bis Ende August. In diesem Jahr sind 6 Opern auf dem Spielplan, unter anderem von Monteverdi, Mozart und Britten. Die Oper Billy Budd thematisiert ein schreckliches Dilemma. Der beliebte Vorschiffsmann Billy hat versehentlich den Tod des rachsüchtigen Waffenmeisters verursacht. Der Kapitän sieht sich gezwungen, ein Todesurteil zu verhängen. Großes Drama, große Emotionen. Danach braucht man erst einmal ein Gläschen. Und wie hat es Ihnen gefallen?
25: Es ist ein ganz besonderer Ort. Die Umgebung ist wunderschön. Man spürt, dass die Inszenierung Weltklasse ist und dass sich alle, sobald die Lichter ausgehen, ganz auf die Musik und Darbietung konzentrieren.
6: Schauen Sie sich das hier an. Die Absurdität, dass wir hier in einem Feld sitzen. mit Tisch und Champagner und lächerlich angezogen sind.
25: Es ist ein durch und durch englisches Erlebnis, wenn auch ein bisschen exzentrisch.
2: In Glyndebourne verbindet sich wunderbare Musik mit herrlichem Gesang und Tragödie zu einem oft unvergesslichen Ereignis. Und manchmal ist das Ganze auch noch getragen von einem herrlichen Sommerwind.
0: Ja, und egal ob Oper oder auch Rockkonzert, wer sich Tickets kauft für eine Musikveranstaltung, muss inzwischen ja zum Teil ganz schön tief in die Tasche greifen. Vor allem, wer die großen Stars sehen will. Na, da wird es schnell mal dreistellig. Da haben wir ja vorhin schon kurz drüber gesprochen und wollten dazu auch Ihren Standpunkt hören. Wer kann, wer will sich Live-Musik heutzutage noch leisten? Dafür haben wir uns in Leipzig umgehört.
7: Wie blicken Sie auf die Entwicklung der Ticketpreise?
8: Kritisch. Also wenn ich mit Freunden rede, der eine geht es zu Foo Fighters, ich glaube, die haben 500 Euro bezahlt.
9: Du hast einen schönen Abend danach, ist man mal wieder beseelt.
10: Kann ich mir nicht leisten. Geht nicht mehr.

0: Deswegen fragen wir heute, was ist uns Live-Musik wert? Wer kann sich das leisten? Und erleben wir gerade, dass Kultur zum Luxusgut wird. Was war das letzte Konzert, was Sie live erlebt haben?
1: Helene Fischer.
0: Die aktuelle Tour?
1: Ja, Berlin Stadion.
0: Wie war es denn?
1: Es war geil.
0: Können Sie verraten, wie viel Sie dafür investiert haben? Was hat die Karte gekostet?
1: Die jetzt 140.
2: Die das letzte. Ist schon deftig, oder?
1: Ja, aber die Bühne hat ja schon 25 Millionen gekostet. Mhm. Muss ja irgendwo herkommen.
0: Ab welchem Punkt ist es so, dass das eine Art Luxusgut wird?
1: Was denkst du? Das ist schon Luxus. Also das ist generell Luxus. Ja. Früher hast du 30, 40 bezahlt. Das war erschwinglich, aber für normale Leute, ich bin auch normal, aber ich finde, ja, es ist schon viel Geld, ja. Aber es macht man nicht jeden Tag. Aber 140 ist meine Schmerzgrenze.
0: Können Sie mal beschreiben, was Ihnen das gibt?
1: Du hast einen schönen Abend, danach ist man mal wieder beseelt. Das ist halt so meins, was ich mir gönne.
0: Was war denn das letzte Live-Konzert, was Sie erlebt haben?
3: Das war Lorena McKennis vor 4 oder 5 Jahren. Ja. Kennen Sie die?
0: Nee, ehrlich gesagt nicht.
3: Die hat eine Stimme, das ist brillant.
0: Wie teuer war das? Und war es das wert? Wissen Sie das noch?
3: Ich glaube, das 60 Euro war für mich viel. Ich habe eine kleine Rente, ja, und ich muss zusätzlich noch Flaschen sammeln, sonst reicht es nicht. Da schäme ich mich auch nicht.
0: Ja.
3: Das ist so, wie es ist. Das ist eigentlich traurig, gell?
0: Ja. Wenn jetzt Ticketpreise immer teurer werden, in den letzten 5 Jahren, sagt der Verband selbst, 30% plus.
3: Kann ich mir nicht leisten. Geht nicht mehr. Was? Schluss aus, Mickey Mouse.
4: Zum Thema Live-Musik haben wir auch rund 18.000 Menschen im Osten Deutschlands befragt. Die Ergebnisse sind nicht repräsentativ, aber nach wissenschaftlichen Kriterien gewichtet. Zunächst wollten wir wissen, welchen Stellenwert hat Live-Musik für Sie? Mit wichtig oder eher wichtig antworteten 64%. Bei den jungen Befragten bis 29 ist der Stellenwert sogar noch höher. Außerdem haben wir gefragt, was halten Sie von den aktuellen Preisen für Konzerttickets? 71% finden Sie zu hoch. Nicht einmal ein Viertel der Befragten halten die Preise für angemessen.
5: Der erste Weg in Leipzig war zur Oper, um Opernkarten zu kaufen.
0: Nein. Oh, da sind wir mitten im Thema. Sie haben ein tolles Konzerterlebnis vor sich. Erzählen Sie mal, was wollen Sie sehen, was werden Sie sehen?
5: Wir werden morgen Abend in das Lang-Lang-Konzert gehen von dieses Beethoven-Konzert.
0: Ah, also der weltberühmte Pianist.
5: Liszt, Lang-Lang.
0: Mögen Sie verraten, was man dafür auf den Tisch legen muss?
5: Die Tickets waren in der besten Kategorie 135 Euro.
0: Ist es für Sie angemessen, für so eine Kapazität?
5: Also wenn man es vergleicht natürlich mit einem Pop- und Rockkonzert, dann ist es angemessen für so einen Künstler.
0: Ja.
5: Aber es ist schon sehr viel Geld, also man schluckt da schon.
0: Ja.
4: Sprechen wir mit einem Mann, der das Geschäft mit Live-Musik ganz genau kennt. Matthias Winkler, der Gründer von Mavi Concerts, betreibt die Parkbühne in Leipzig und hat in seiner Karriere Konzerte mit den ganz großen Stars veranstaltet.
6: Mit die schönsten Konzerte, an die ich mich so erinnern kann, waren die mit David Bowie hier in Halle und in Leipzig. Ganz bewegend war auch die Show mit Paul McCartney. 2004 im neu gebauten Stadion in Leipzig. Das war das erste Konzert.
0: Den haben Sie hierher geholt?
6: Ja.
0: Krass.
6: Das war auch sehr bewegend. Ja. Es sind viele Tränen geflossen, weil die Leute konnten sich natürlich nicht vorstellen, irgendwann mal im Osten einen Beatle leibhaftig erleben zu können.
0: Ja. Welchen Stellenwert hat für Künstlerinnen und Künstler beim Geldverdienen das Live-Konzert?
6: Also die Bedeutung der Live-Konzerte ist größer denn je. Die Leute, also die Künstler, die Musiker verdienen eben über Plattenverkäufe oder über Streaming so gut wie nichts. Streaming hat zwar die Musik für die Leute zugänglicher gemacht, aber zur Wahrheit gehört eben auch, dass es zu einer schleichenden Enteignung der Musiker beigetragen hat. Und deshalb sind die Live-Konzerte die Verdienstmöglichkeit der Musiker und hat eben eine viel höhere Bedeutung als noch vor 20, 30 Jahren.
0: Daher auch die Preissteigerung sicherlich. Gibt es da eine Grenze aus Ihrer

0: Sicht?
1: Also würde ich nicht sagen. Ich glaube, dass die Kartenpreise eigentlich nach wie vor beim Gros der Künstler sehr fair ist. Und wenn man das mal mit einem Ticket an der Kinokasse vergleicht, ist das ja eigentlich irgendwie immer noch sehr, sehr günstig. Da zahlst du mittlerweile auch 15, 20, 25 Euro und guckst dir da den Film an. Ja. Und bei den Konzerten hast du eine riesige Produktion, die bezahlt werden muss. Viele Leute, die unterwegs sind, und da sind die Preise eigentlich immer noch sehr, sehr fair.
0: Es geht ja auch darum, dass Künstlerinnen und Künstler kaum was mit CD oder Plattenverkäufen wie ganz früher verdienen. Und Streaming wirft so gut wie nichts ab. Ja. Also live ist so die Haupterwerbsquelle. Total. Inwieweit haben Sie das im Kopf, wenn Sie da mit relativ wenigen Leuten aber hart feiern?
2: Das hat man auf jeden Fall im Kopf, weil man das ja, man ist ja selber Teil des Problems dadurch, dass man so Streaming konsumiert und eben keine CDs kauft und 10 Euro für ein Album bezahlt oder ähnliches. Und dadurch fühlt sich dann ein höherer Preis auch gerechtfertigter an.
0: Aber sollte da die Politik irgendwie eingreifen oder regelt der Markt das dann halt und es ist auch okay?
3: Ich weiß noch nicht, was die Politik dabei zum Beispiel bei Spotify machen kann. Mm. Also so, wenn sie eine Möglichkeit
0: Deutschland
3: haben.
0: Geld verdient und Deutschland Kunden hat und hier publiziert, dann keine Ahnung.
3: Ja, es wirkt sich wahrscheinlich dann meistens wieder auf die Kunden aus. Dass sie einfach dann halt einfach mehr verlangen, was sie dann weitergeben können. Ich glaube, das finde ich jetzt aus meiner Position natürlich blöd, aber würde ich schon auch verstehen. Wiederum, wenn ich das Gefühl hätte, es kommt auch wirklich das, was ich mehr zahle, kommt wirklich bei den KünstlerInnen an, dann wäre es irgendwie auch in Ordnung.
4: Genau da setzt unsere Umfrage an. Sollte die Politik Streamingdienste stärker regulieren? 59% der Befragten sagen ja oder eher ja. 26% sagen nein.
0: Wie blicken Sie auf die Entwicklung der Ticketpreise?
5: Kritisch. Also wenn ich mit Freunden rede, der eine geht es zu Foo Fighters, ich glaube, die haben 500 Euro bezahlt. Das ist alles
0: aus meiner Jugend.
5: Alles nur noch
0: 500 Euro?
5: Ja, ja.
0: Alter Schwede.
5: Oder Wu-Tang haben sie auch irgendwie 450 Euro bezahlt.
0: Hip-Hop, ja.
5: Ist schon krass. Auf der anderen Seite, ich verstehe es ja auch, ne, dass die Kosten an verschiedenen Stellen entstehen und das muss weitergegeben werden. Ja.
0: Das ist die eine Begründung, Kostentreiber. Die müssen natürlich auch steigende Lohnkosten bewältigen, steigende Energiekosten. Aber der Haupttreiber ist ja, dass die Haupteinnahmequelle inzwischen Live-Musik ist, weil mit Streaming so wenig reinkommt und CDs verkauft man nun auch nicht mehr. Also inwieweit haben Sie Verständnis für die Künstlerinnen und Künstler?
5: Immer sehr viel. Ne? Das, die produzieren ja das, was wir am Ende genießen dürfen. Ne? Für mich kommt es auf die Begründung drauf an tatsächlich. Ne? Wenn man sagt, man will die Menschen anständig bezahlen, deswegen steigen die Preise, dann ist es für mich okay. Ne?
0: Ja.
5: Aber wenn im Endeffekt Leute verdienen, die für mich eh schon einen Hals voll haben, dann würde ich es auch nicht gut finden.
0: Haben Sie da Ihr Verhalten schon angepasst und sagen Sie, Sie gehen bloß noch zu Bands, wo Sie wissen, wird super und genial, kenne ich vielleicht schon? Oder gibt es auch so Konzerte, wo Sie sagen, ach komm, probiere ich mal aus, vielleicht wird's cool?
5: Eben drum nicht, ne? Man guckt schon wirklich dann nur so, was muss unbedingt sein.
0: Ja.
5: Und ich sag mal so, nice to have macht man halt dann nicht aus Kostengründen, ne?
0: Ja.
5: Stimmt schon, ne? Ja.
0: Viele, die wir heute getroffen haben, die können sich schon noch große Live-Musikkonzerte leisten. Aber dabei habe ich in jedem Fall den Eindruck, dass sich die meisten Menschen ganz genau überlegen, für welche Künstlerin, für welchen Künstler investiere ich viel Geld. Um es auf den Punkt zu bringen, ich habe heute immer wieder gehört, große Live-Konzerte sind mittlerweile echter Luxus.
6: So, wir sind mittendrin in der Urlaubszeit und während es da für viele ja wieder ans Mittelmeer geht, holen wir uns jetzt quasi das Mittelmeer einmal ins Studio, denn unser Koch Jörg Färber, der zaubert uns heute etwas Mediterranes, eine
7: so
6: Fischsuppe,
7: es.
6: Ne?
7: Genau, wir haben ja gestartet, indem wir den Fenchel genommen haben, haben den klein geschnitten und haben den mit Zwiebel und Knoblauch angeröstet. Du hast ja mit dem Mörser, Sternanis, Fenchelsamen und etwas Orangenabrieb eine schöne Paste gemacht. Die haben wir jetzt dazugegeben. Das ist unser Ansatz. Der hat jetzt bei geringerer Temperatur 20 Minuten geröstet. Und jetzt kommen wir immer zur eigentlich. Genau, es riecht ja schon das ganze Studio. Und jetzt geht es ein bisschen darum, wie füllen wir das auf. Also heute, das Besondere daran ist Limoncello. Ist ja auch ein typisches Urlaubsgetränk.
6: Zitronenlikör.
7: Gibt es auch alkoholfrei. Das ist mit Alkohol, sind ja keine Kinder heute dabei. Somit, wir füllen das damit auf und du wirst das gleich riechen, wie gut das tut. Man fühlt sich ein bisschen wie am Mittelmeer. Genau, wir haben ein bisschen Fischfond, das füllen wir auch mit auf. Der ist in dem Moment fertig gekauft, kann man aber gut zu Hause selber machen. Ein Schluck Weißwein kommt noch dazu, darf auch nicht fehlen. Hier kann man alternativ auch Traubensaft nehmen, wenn die Kinder mitessen. Und hier haben wir noch mal ein bisschen Pernod, das ist so eine Art Anis-Schnaps. So, das ist im Prinzip jetzt die Basis unserer Fischsuppe. Jetzt drehen wir das schon mal ein bisschen hoch und hier in dem Fall, entweder man hat frische Tomaten oder nimmt Pizzatomaten aus der Dose. Überhaupt nicht schlimm, wunderbar.
6: Als du das wohl angebraten hast alles, hast du es auf einer eher kleineren Stufe gemacht.
7: Genau, ganz langsam. Ne? Ganz langsam, das Gemüse hat selber karamellisiert, dann kommen die Aromen besser raus. Wenn es zu heiß wird, verbrennt die Gewürze und dann wird es schnell bitter. Ah, ja. Und darum geht's, dass wir da uns auch ein bisschen Zeit nehmen, wir sind ja im Urlaub.
6: Genau.
7: Es geht ja nicht darum, schnelle Küche, sondern Urlaubsküche.
6: Schön entspannt. Genau.
7: Jetzt kocht das einmal auf und das ist jetzt ein Entscheiden an der Fischsuppe. Wir haben uns heute für hellen Fisch entschieden. Ich habe Halbutt, ich habe Steinbeißer und ich habe Kabeljau dabei. Und jetzt ist das Entscheidende an der Fischsuppe, damit es uns nicht verkocht, dass der Fisch an sich nur baden geht. Bedeutet, das lassen wir einmal so ein bisschen aufsimmern und schütten quasi dann den Fisch einfach hier rein. So.
6: Schöne Formulierung, der Fisch geht baden.
7: Der Fisch geht baden, genau wie wir das ja im Urlaub machen. Ne? Das machen wir dann vielleicht heute am Wochenende ja auch noch. Und schon haben wir alles fertig. Wir machen im Prinzip jetzt ein bisschen Salz und Pfeffer dran. Und das lassen wir jetzt noch so eine Viertelstunde ziehen.
6: Also das soll jetzt gar nicht kochen?
7: Das darf jetzt gar nicht kochen, sondern das hat jetzt so eine Temperatur von 80 Grad. Und das siedet vor sich hin. Und dann, wenn die Sendung zu Ende ist, ist auch die Suppe fertig. Und jetzt kommt noch eine tolle Sache dazu. Das machen wir aber separat. Ich habe Oktopus und Garnelen noch gekauft. Mhm. Das wird sozusagen die große Einlage. Oktopus mag auch nicht jeder. Ich empfehle das, man kann den gut gekocht schon vorkaufen im Supermarkt, schneide den in kleine Stücke. Hier haben wir ein paar Riesengarnelen. Das zeichnet sich aus, da umso dunkler die Riesengarnelen ist, umso besser ist die Qualität, umso kälter war das Wasser. Und da kann man auch nochmal 1-2 Euro mehr investieren, um da gute Qualität zu kaufen.
6: Du hast jetzt hier frischen Fisch genommen, auch frischen Oktopus. Geht auch alles TK?
7: In jedem Fall.
6: Ja.
7: Also, was zum Beispiel beim Oktopus sehr gut ist, wenn man den tiefkühl gekauft hat, ist der Vorteil, dass der danach zarter ist. Oftmals hat man das Problem beim Oktopus, dass er so zäh ist, wenn man den frisch kauft. Aber dadurch, dass der vorher gefroren wurde und die Eiskristalle brechen die Fasern auf, umso zarter ist er danach. Das empfehle ich sogar, dass man den tiefgefroren kaufen kann, umso zarter wird er dann später.
6: Ja. Jetzt ist das ja eine mediterrane Fischsuppe. Ja. Was unterscheidet die jetzt zum Beispiel von einer norddeutschen? Die Gewürze vermutlich schon mal, ne?
7: Die Gewürze, auch der Fisch. Also für eine norddeutsche oder auch skandinavische Fischsuppe kann man ganz andere Fische nehmen. Wenn wir uns nach Skandinavien bewegen, dann kann auch der Lachs mit rein. Der ist ja sehr umstritten. Viele mögen den Lachs in der Fischsuppe nicht, weil er hat einen starken Eigengeschmack und färbt auch aus. Deswegen haben wir jetzt bei der klassischen Bouillabaisse, so wie es in Frankreich heißt, darauf verzichtet. Und wenn wir sagen, wir bleiben in heimischen Gewässern, dann kann auch der Hering reingehen, dann kann auch die Forelle mit in die Fischsuppe rein.

0: Ne? Genau, das ist entscheidend. Da kommen die Röstaromen durch. Ja. Und weil wir nochmal bei dem Thema vor uns waren, Fenchel und Dill. Ich habe jetzt mal beide Sachen hier hingelegt. Du hattest ja gesagt, dass im Garten bei dir ja wilder Fenchel wächst. Ja, richtig. Jetzt kannst du mal dran riechen und du sagst mir, was du besser findest an sich.
1: Das ist der Dill?
0: Mhm.
1: Also ich würde jetzt gar nicht sagen, besser oder schlechter. Ich will mich da gar nicht entscheiden müssen. Ich finde, beides hat so seine Vorzüge. Dill passt natürlich ganz toll an Salate und Fenchel hat so ein schönes Eigenaroma. Ne?
0: Genau. Und das Fenchelgrün haben wir vorher uns abgemacht. Den kommen wir jetzt mal oben noch drauf auf dem Fischsuppe.
1: Gut, ich bin sehr gespannt, wie das am Ende schmeckt. Ich bin mir sicher, es wird toll schmecken, weil es riecht schon fantastisch. Jörg, bis gleich. Und jetzt am Wochenende, da werden ja auch bei dem Wetter viele gern abends mal ein bisschen grillen. Ne? Garnelen kann man zum Beispiel auch auf den Grill werfen oder im Restaurant draußen sitzen. Und wer da aufmerksam ist, kann am Himmel oft sie hier sehen, die Fledermäuse, die lautlos durch die Sommernacht fliegen. Aber manchmal kommen Fledermäuse auch in Not, ne? Werden verletzt oder krank. Und in Darmstadt bekommen sie dann Hilfe bei einer engagierten Fledermausretterin.
2: Winzige Krallen, dünne Flughäute und bei Lemmy sogar eingerissen. Die kleine Zwergfledermaus lebt aktuell bei Minu Samimi.
3: Der war geschwächt und wurde von der Elster angepickt. Da war der komplette Flügel auf der, jetzt muss ich gerade überlegen, war das deine rechte Seite? Oder? Ich glaube, deine rechte Seite. Manchmal verwechsel ich ja rechts. Ja, genau. Da war alles, was außen hier ist, komplett weg. Und das hat jetzt lange gebraucht. Da sieht man so ein bisschen die Vernarbungen. Es ist auch noch nicht ganz zu. Aber das haben wir wieder hingekriegt.
2: In ihrer Wohnung hat die Tierschützerin ein Zimmer komplett zur Pflegestation umgebaut. Hinter bunten Tüchern hängen die Tiere kopfüber und schlafen dicht an dicht. Fledermäuse sind gesellig. Nähe gibt ihnen Sicherheit. Lemmys Wunden werden regelmäßig versorgt. Schritt für Schritt zurück ins Leben. Die Gründe, warum Fledermäuse hier landen, sind oft menschengemacht. Autos, Insektenklebefallen, gekippte Fenster oder Rollläden. In einer dicht besiedelten Region wie Darmstadt wird das schnell zur Gefahr.
3: Das sind ja Tiere der Nacht. Und wenn die tagsüber sichtbar sind und irgendwo an der Hauswand hängen oder irgendwo auf dem Boden liegen, ist das ein absolutes Alarmsignal. Die würden sich niemals so irgendwo hinhängen. Und dann sind sie entweder verletzt, man sieht das von außen erstmal nicht. Und dann denken viele Leute, ach, die hat ja nichts, ne? Die sieht doch noch gut aus. Dann macht man den Flügel auf und der komplette Flügel ist kaputt. Das sieht man natürlich nicht. Das ist ja wie ein Fächer. Er ist geschlossen, mache ich den Fächer auf, sehe ich natürlich den Schaden.
2: Seit 8 Jahren macht sie das ehrenamtlich, zusätzlich zu ihrem Beruf als Physiotherapeutin. Besonders fordernd ist der Sommer. Dann kommen die Jungtiere zur Welt. Alle 2 Stunden müssen sie gefüttert werden, Tag und Nacht. Der Alltag richtet sich komplett nach den Tieren.
3: Mich erfüllt das Wesen der Tiere auch. Und dass sie halt auch ihre Dankbarkeit auch zeigen, indem sie Vertrauen entwickeln. Zum Beispiel, dass sie mich nicht beißen, wenn ich ihnen den Flügel eincreme oder so, ne? Das ist schon, also dann sieht man auch mal, was das für clevere Tiere einfach sind.
2: Nach mehreren Monaten Pflege werden die kleinen Wildtiere wieder in die Natur entlassen. Für Minu Samimi auch ein emotionaler Moment. Doch sie weiß, die Fledermäuse haben eine zweite Chance bekommen.
1: Das Erzgebirge ist ja vor allem bekannt für seine Handwerkskunst, für Räuchermännchen, Schwibbögen, für ganz viel Tradition also. Aber es gibt auch eine junge Generation, die dem Erzgebirge so einen frischen Anstrich verleihen möchte. Mit neuen Ideen bringen sie ihre Region ganz groß raus, und zwar auf Social Media. Und deshalb nennen sie sich da selbst Erzfluencer.
4: Das Erzgebirge ist bekannt für kunstvollen Weihnachtszauber, Holzspielzeug und eine jahrhundertealte Bergbautradition. Doch seit einiger Zeit regt sich's hinterm Berg.
5: Ich schleife aus Lindenholz gefertigte Stinkefinger. Ist das nicht cool?
6: Man kennt ihn doch so, oder? Es ist ein Kulturgut. Mein Gedanke war ja immer, das ein bisschen auch zu entstauben und halt einfach ein bisschen zugänglicher vielleicht auch zu machen, so, ne?
4: Soziale Medien haben diese Erzgebirger längst für sich entdeckt. Auf Instagram, TikTok, Facebook und YouTube zeigen sie ihre Heimat.
7: Wir als erzgebirgische Content-Creator sind, glaube ich, wirklich gewillt, das Erzgebirge von seinen schönsten Seiten zu zeigen. Und ich möchte da gerne ein Teil davon auch sein und sagen, hey, ich bin aus dem Erzgebirge und ich bin da stolz drauf.
4: In Seifen liegt das Geburtshaus des erzgebirgischen Nussknackers, der Familienbetrieb der Füchtners. Bereits in 8. Generation drechselt Markus Füchtner hier die weltberühmten Nussknacker. Seit 2023 kollaboriert er mit Graffiti-Künstler André Morgner und dessen Label Boys from the Wood. Volkskunst meets Graffiti. Erzgebirgische Traditionen haben sie uminterpretiert.
5: Und für uns war es extrem auffällig, diese neue Zielgruppe, die man damit anspricht. Also plötzlich hast du junge Leute irgendwie angesprochen mit Kunsthandwerk, bloß halt anders. Und genau. Dann sagst du dir, na, zum Glück hast du dich drauf eingelassen.
8: Wenn es mit der Zeit geht, geht mit der Zeit. Das ist ja irgendwie einfach das Coole an der ganzen Nummer. Das Ding einfach ein bisschen angeilen so.
4: Die Holzfiguren haben eine Fangemeinde über das Erzgebirge hinaus. Auf Instagram machen André und Markus Werbung. Für ein scheinbar altbackenes Handwerk in einer scheinbar abgeschriebenen Gegend.
8: Als wir es zum ersten Mal gemacht haben, habe ich irgendwo mal gesagt, ey, ich würde gerne das Erzgebirge zurück auf die Landkarte bringen. So. Ne? Also weil das Erzgebirge generell so ein bisschen Dorfies und mit ihrem Traditionskram, aber das kann halt irgendwie alles auch ganz cool sein. So, ne?
4: Für Wirbel nicht nur in der digitalen Welt sorgte ein kleines Detail mit großer Botschaft.
9: Klick auf einen Nussknacker, der einen Stinkefinger zeigt. Was hätte das wieder zu bedeuten? Ist ganz einfach. Wenn du in den Nachbarort fährst und im Laden sowas siehst, sowas, für 12,99 €, das geht doch nicht. Das geht doch nicht. Ich finde das ziemlich cool, dass unser traditioneller, handgefertigter Nussknacker der billigen Kopie aus China einfach mal den Finger zeigt. Ich glaube, ich muss dazu nie mehr sagen, oder?
4: Der eine drechselt, der andere sprüht und malt. Gemeinsam schaffen Markus und André viele neue Volkskunstwerke. Die steigenden Followerzahlen signalisieren, sie sind auf dem richtigen Weg. Es ist der Szenetreff der erzgebirgischen Influencer. Im sächsischen Stolberg tauschen sich junge Erzgebirge aus, die sonst eher digital unterwegs sind. Als sogenannte Content Creator, kreative Inhaltsmacher, posten sie Videos, Fotos, Texte und Podcasts über das Erzgebirge. Organisiert wird Create Erz vom Regionalmanagement Erzgebirge, das sich um die Vermarktung der Region kümmert.
10: Hier sind 140 Content-Creator aus dem gesamten Erzgebirge da, die heute 4,8 Millionen Menschen mitgebracht haben, also Follower, und die das Erzgebirge in ihrer besten Form in der Welt hinaustragen.
4: Die Mischung ist bunt. Fotografen, Heimwerker, Bäcker, Geschichtenerzähler. Auch Graffiti-Künstler und Holzspielzeugmacher. Bei Create Erz wird aus der Online-Community ein echtes Treffen.
11: Es ist wirklich interessant und super, was man heute für Leute kennenlernen kann, was es im Erzgebirge alles gibt, was die Leute alles so machen. Und finde es super toll und ich freue mich wirklich immer, wenn das Ding immer mehr wächst.
4: Viele Influencer sind zum ersten Mal dabei. Auch Dustin Rothe. Seiner Community zeigt er normalerweise waghalsige Motorradstunts.
12: Jo Leute, was geht ab? Und zwar heute mal nicht in Motorradsachen oder meinen gewöhnlichen Motorrädern. Und zwar auf diesem Goldstück, dem Erzgold Mo Battle. Wir befinden uns hier zum Create Erz Event, wo jede Menge Influencer und Creator aus dem Erzgebirge am Start sind. Ich denke, es wird eine geile Veranstaltung. Wir sehen uns. Bis gleich.
4: Die Community hat sich ihren eigenen Namen gegeben. Erzfluencer.
13: Ich bin aus dem Erzgebirge. Ich stehe dazu. Ich trage das in die Welt. Und niemand sollte sich für seine Herkunft irgendwie schämen oder verstecken oder sich verstellen.
14: Egal, ob du jetzt 500 oder 5000 oder 500.000 Follower hast, scheißegal. Es geht einfach darum, dass wir ein bisschen zusammenrücken sollten so und einfach gemeinsam was bewegen wollen.
4: Create Erz feiert die Region als progressive Provinz. Voll mit Menschen, die etwas bewegen wollen.
10: Und wir wollen damit sagen, dass es eben keine abgeschriebene Region ist, sonst hier entsteht was. Also trotz der Herausforderungen, die es besteht mit potenziellen Abwanderungen, demografischer Wandel, gibt es hier Macherinnen und Macher, die hier bleiben und etwas tun für die Zukunft. Oder auch ehemalige abgewanderte Erzgebirgerinnen und Gebirger, die zurückkommen und wieder was neu gründen.
4: Eine dieser Zurückgekehrten ist Johanna Glöckner. Unter dem Namen Mrs. Bellringers backt sie für ihre Instagram-Community.
15: Ich bin Johanna Ich komme aus dem Erzgebirge, aus dem wunderschönen Erzgebirge. Und ich bin im echten Leben Krankenschwester. Ich arbeite in einer Praxis. Mein Slogan bei Instagram lautet, mach mit mir das Erzgebirge ein bisschen süßer. Und ich habe mir das zur Aufgabe gemacht. Ich habe das Backen ganz früh von meiner Mama gelernt. Es ist mir eine große Herzensangelegenheit, da einfach auch nicht nur die Torte an sich zu verschenken, sondern vor allem auch Freude. Etwas, was ich mit ganz viel Liebe und Leidenschaft gemacht habe.
16: Traditionellen Blechkuchen sucht man bei Johanna vergebens. Ihre Kreationen sind aufwendig gestaltete Torten, Macarons und Cupcakes.
15: Guten Morgen, meine Zuckermäuse. Wie versprochen nehme ich euch heute mit bei meinen Vorhaben. Am Samstag gibt es wieder eine Torte. Es gibt Macarons, es gibt Cupcakes. Und ich habe euch gestern schon das Rezept für den Cascara Spice Cake geteilt. Und die Kombination aus Pistazie, Cascara und Himbeere ist anders wild. Also seid gespannt. Ich nehme euch dann mit. Wir sehen uns später. Ciao.
16: Mrs. Bellringers ist eine Mikroinfluencerin. Mit ihrem Content erreicht sie eine kleine, aber sehr aktive Community. Klasse statt Masse.
15: Das Handy stelle ich mir mal auf und filme das, was ich gerade mache. Meine Community mag das total, diese Timelapses zu sehen, also diese Zeitraffer. Weil man sieht, wie was entsteht. Man sieht ganz schnell, wie was eigentlich mit ganz viel Herzblut und auch Zeit entstanden ist, wie das dann am Ende aussieht. Ne? Und das zu teilen bedeutet für mich auch zu zeigen, dass jeder backen kann.
16: Erlaubt ist bei Johanna alles außer Altbacken. Online teilt sie Rezepte, Erfahrungen und Hacks mit ihrer Community.
15: Ein Oma-Hobby. Ich finde, der Bezug zur Tradition ist auf jeden Fall da. So schön wie die Tradition ist, aber ich liebe es, dass wir dort nicht drauf sitzen bleiben, sondern dass wir trotzdem nach vorne gehen und auch Traditionen neu denken und auch Neues zulassen. Und das ist auch der Anspruch so an mich selber, irgendwie was zu kreieren, wo man stehen bleibt und sagt, boah, wie hast du das gemacht?
16: Neues zulassen ist auch das Motto der Boys from the Wood. Bei ihrem Pop-Up-Store-Event geht es weniger heimelig zu als anderswo im Erzgebirge.
17: Wir treffen uns einmal im Jahr, läuten die Weihnachtszeit im Erzgebirge ein mit zeitgemäßer erzgebirgischer Volkskunst. Und so im Laufe der Zeit ist halt einfach dann natürlich der Gedanke dazu gekommen, together is the place to be, so, um das einfach mal so zu sagen. Halt einfach Freunde irgendwie mit dazu zu nehmen, alles so Macher aus dem Erzgebirgsraum, die alles so ihr kleines Business haben, irgendwas machen. Der eine macht Klamotten, der andere macht Caps, der nächste macht seinen eigenen Eierlikör und bin ich mega stolz drauf, ehrlich. Macht mich fast ein bisschen emotional.
18: Sag mal, kommt rein, ihr Leid! Boys from the Wood!
16: Eine Region verändert sich durch Menschen, die sich trauen, Heimat neu zu denken.
1: Ja, noch mehr dieser Menschen können Sie kennenlernen in dem Film Wenn Heimat online geht, die Influencer des Erzgebirges, finden Sie in unserer Mediathek. Und hier kommt jetzt der Sport.
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1: Gestern Abend, erstes Viertelfinale bei der Fußball-WM. Toni, ich muss sagen, die Franzosen, die sind einfach mal total stabil unterwegs.
20: Die sind im WM-Modus, ja, muss man sagen. 2018 Weltmeister, vor 4 Jahren Vize-Weltmeister, jetzt schon wieder auf bestem Wege ins Finale. Also man kann schon sagen, die französischen Fans sind schon ein bisschen erfolgsverwöhnt. Auch gestern Abend war das beim 2:0-Sieg gegen Marokko eine sehr einseitige Angelegenheit. Ein Torschussverhältnis von 22:5 für die Franzosen. Marokko wirkte chancenlos. Ja, und einer, der bastelt weiter an seinem Heldenstatus, Kylian Mbappé, der sein insgesamt 20. Tor bei Weltmeisterschaften erzielte und damit nur noch einen Treffer weniger als Lionel Messi hat.
21: Fußballer wie Kylian Mbappé sind deshalb Superstars, weil sie immer liefern. Konstant in den entscheidenden Momenten den Unterschied machen, niemals satt sind. Wir stehen im Halbfinale, wir freuen uns riesig. Es ist aber noch ein langer Weg und wir wissen, dass uns noch mehr erwartet als vorher. Wir sind bereit für alles. Dabei zeigt auch der französische Kapitän manchmal menschliche Züge. In der 28. Minute wird Mbappés Versuch aus 11 Metern eine leichte Beute für den marokkanischen Keeper Bruno. Frankreich in den hellblauen Trikots absolut dominant. 13:1 Torschüsse im ersten Durchgang. Dinjes Versuch landet an der Latte. Die zweite Hälfte gehört dann Mbappé. In der 60. Minute trifft er zauberhaft zum 1:0. Ein perfekter Abschluss genau ins Seitennetz. Sein 8. Tor bei dieser WM. Doch damit nicht genug. 6 Minuten später trifft Dembélé nach Vorlage von Mbappé zum 2:0. Das reicht gegenüber weite Strecken harmlose Marokkaner. Frankreich steht zum 3. Mal in Folge im Halbfinale einer WM. Es läuft gut, aber es war kompliziert, weil wir heute spät dran waren. Der vergebene Elfmeter, die vielen Chancen. Aber wenn Kilian spielt, gibt es nie Probleme, selbst wenn er vor dem Tor noch eine Möglichkeit vergeben hat. Nein, es ist großartig. Wir sind da, wo wir sein wollten. Dank Superstar Mbappé. Jeder hätte den wahnsinnig gerne in seinem Team. Sicherlich auch Jürgen Klopp.
20: Ja, mal schauen, wer der Gegner der Franzosen im Halbfinale wird. Auf jeden Fall der Sieger der heutigen Partie. Spanien gegen Belgien, das Viertelfinale um 21 Uhr live bei den Kollegen im ZDF. Von der WM-Bühne nach Israel, wo aktuell die Maccabia läuft. In Deutschland besser bekannt als Maccabiade. Das größte jüdische Sportereignis, bei dem alle 4 Jahre jüdische Athletinnen und Athleten aus der ganzen Welt zusammenkommen. Eigentlich hätten die Spiele schon im vergangenen Sommer stattfinden sollen. Doch im Juni 2025, während des Kriegs zwischen Israel und dem Iran, wurden sie wegen der akuten Sicherheitslage um 1 Jahr verschoben. Jetzt, bis Anfang kommender Woche, geht die Maccabia noch. Doch schon jetzt gibt es die Doku Deutsch-Jüdisch sicher in der ARD-Mediathek.
0: Leute, wer seid ihr?
3: Maccabi Deutschland! Das Team von Maccabi Deutschland ist angekommen in Israel.
22: Team Germany!
3: Beim größten jüdischen Sportfest, der Maccabia. 170 deutsche Teilnehmerinnen und Teilnehmer. Darunter Tischtennisspielerin Lisa Michailova. Mit 1 Jahr Verspätung waren die aus Sicherheitsgründen verschobenen Spiele Anfang Juli gestartet.
23: Es ist echt unglaublich, dass die Maccabia jetzt stattfindet. Leider muss man sagen, sind viele Leute auch nicht gekommen, weil sie eben Sorge hatten mit der Situation.
3: Der Terrorangriff der Hamas im Oktober 2023 und die anschließenden kriegerischen Auseinandersetzungen hatten nicht nur Auswirkungen auf die Region. In Deutschland finden seitdem aufgrund erhöhter Bedrohungslage und zunehmendem Antisemitismus die Lehrgänge von Maccabi unter verstärkten Sicherheitsvorkehrungen statt. Lisa Michailova beginnt 2023 von ihrer Heimat Gelsenkirchen aus fürs Studium nach Tel Aviv zu pendeln, gegen den Willen ihrer Großmutter.
23: Sie macht sich Sorgen, weil es jetzt Bomben und Krieg ist.
24: Ich will nicht,
23: Sie will nicht, dass ich nach Israel komme. Ja, ich weiß.
3: In Tel Aviv erlebt Lisa Michailova die vergangenen Jahre den Nahostkonflikt unmittelbar mit. Regelmäßige Flucht in Bunker, oftmals Normalität.
23: Oh, what a beautiful morning. Ich würde sagen, wir gehen häufiger in den Bunker, als dass wir uns die Zähne putzen. Und oft sitzt man dann mit den Freunden, mit denen man gerade unterwegs ist, im Bunker. Und dann kommt man wieder zurück an seinen Ort.
3: Lisa Michailova, die neben Sport und Studium als DJ arbeitet, ist als Jüdin 2025 trotz des Kriegszustandes lieber dauerhaft in Israel als in Deutschland.
23: Ich lebe auf jeden Fall lieber in Israel gerade. Klar, man hatte die Raketen, aber ich fühle mich sehr, sehr gut geschützt von der israelischen Regierung. Und in Deutschland ist es einfach eine alltägliche Gefahr, wo man sich in Deutschland von vielen tatsächlich auch gehasst fühlt.
3: Seit einigen Tagen findet nun die Maccabia 2026 statt. Statt wie in früheren Jahren 11.000 Athleten nehmen derzeit nur gut 5.000 daran teil. Viele hatten wegen Sicherheitsbedenken abgesagt. Unsicher ist mittlerweile auch, wie es für Lisa Michailova weitergeht.
24: Ja!
23: Der Krieg hat mich ja auf jeden Fall gelehrt, nicht zu viel im Voraus zu planen. Deswegen mal schauen, vielleicht bin ich ein halbes Jahr lang dort, ein halbes Jahr lang dort. Also ich plane nicht so viel.
3: Bei der Maccabia hat sie mit der Mannschaft den Teamwettbewerb im Tischtennis gewonnen.
20: Ja, für genauere Einblicke schauen Sie doch am besten mal rein in die Dokumentation Deutsch-Jüdisch sicher. So heißt sie, abrufbar in der ARD-Mediathek.
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1: So, Antonio ist flugs zu uns rübergekommen in die Küche. Wenn es was zu essen gibt, ist er da.
20: So bin ich.
1: Jörg, es gibt Fischsuppe.
2: Ja, der Weg hat sich gelohnt für ihn in jedem Fall. Genau, mediterrane Fischsuppe mit Garnelen, Oktopus und großen Fenchelchips haben wir gemacht am Anfang. Somit, die Portionen sind für euch.
20: Jawohl.
2: Das Löffel liegt da. Und dazu, klassischerweise, wie jeder mag, ein bisschen Baguette und Aioli. Mhm. Habe ich jetzt extra separat gemacht. Aber probiert mal, ich richte noch den Teller hier an. Keine und kommen noch diese mehr. Schönen Chips. Hier sieht man auch mal, wie schön die geworden sind.
1: Sieht aus wie so eine kleine Flamme.
2: Ne? Ja, herrlich, ne? Und das macht natürlich die Suppe nochmal richtig schön, aber auch geschmacklich einfach eine tolle Sache.
1: So ich lieb's.
2: Dieses Crunchige, genau. Und wir haben ja darauf geachtet, dass der Fisch nicht ganz so verfällt. Wir haben ja sozusagen den Fisch baden geschickt. Ja. Und jetzt ist der bis zum Schluss der Sendung, hat er gegart, ist jetzt noch richtig saftig. Und ja, ihr müsst mir sagen, wie es schmeckt.
1: Fantastisch.
20: Sehr gut. Ich habe gerade hier noch ein bisschen mit der Deko zu kämpfen.
1: Für eine Fischsuppe irgendwie nicht so fischig, sondern ja. So... vielschichtig einfach. Also es schmeckt wirklich fantastisch.
2: Das war ja. Die Idee, genau. Somit, ich finde, das kann man wunderbar zu Hause nachkochen. Man kann sich den Urlaub nach Hause holen. Darum ging es ja heute. Und ja, ich muss sagen, ich freue mich auch gleich auf meinen Teller.
1: Stichwort nachkochen. Wir haben gerade nochmal den QR-Code eingeblendet. Wenn Sie dem folgen, dann kommen Sie direkt zum Rezept. Toni, ich würde sagen, das kochen wir nach. Also ich, für meinen Teil, mache das auf jeden Fall. Es schmeckt ja. Sensationell.
20: Werde ich auch probieren, ja.
1: Vielen Dank, Jörg.
20: Dankeschön.
2: Danke.
1: Toni, wir sehen uns gleich wieder. Und ich mache Ihnen jetzt noch kurz Appetit auf die kommende Stunde. Da kommt nämlich Schauspieler und Sänger Rainer Schöne zu uns ins Studio. Der hat neulich erst seine Autobiografie geschrieben. Aufgewachsen ist er in Weimar, hat viele Jahre auch in Hollywood gelebt. Er hat eine der markantesten Stimmen Deutschlands, die vielen auch durch Optimus Prime zum Beispiel aus den Transformer-Filmen bekannt ist. Gleich werden wir diese Stimme hören. Es gibt viel zu bereden mit ihm. Jetzt aber hören wir erstmal die Stimme von Romy Hiller, die uns jetzt die wichtigsten Kurznachrichten des Tages präsentiert.
5: Guten Tag, willkommen zur Tagesschau. Reform der Krankenkassenfinanzierung. Nach hitziger Debatte hat die Mehrheit der Abgeordneten im Bundestag dem Gesetz zugestimmt. Am letzten Sitzungstag vor der Sommerpause berät auch der Bundesrat über die Reform. Das Sparpaket von Gesundheitsministerin Wagen ist wegen der Einschnitte für die Versicherten umstritten. Mehr dazu auch gleich im Mittagsmagazin. Sparpläne bei Volkswagen. Der Konzernvorstand gab bekannt, die Modellpalette drastisch verkleinern zu wollen und Produktionskapazitäten weiter zu reduzieren. Was das konkret für die Beschäftigten bei VW bedeutet, blieb zunächst offen. Der VW-Betriebsrat fordert noch heute Klarheit über Medienberichte, wonach mehr als 100.000 Stellen wegfallen könnten. EU fordert Änderungen bei Instagram und Facebook. Wegen der Suchtgefahr für Kinder und Jugendliche hat die EU-Kommission den Digitalkonzern Meta zu Anpassungen auf seinen Plattformen aufgefordert. Meta schütze Minderjährige nicht ausreichend und verstoße damit gegen EU-Digitalgesetze, hieß es zur Begründung. Mindestens 11 Tote durch Waldbrand in südspanischer Provinz Andalusien. 19 Personen werden noch vermisst. Bei den Opfern soll es sich überwiegend um ausländische Staatsbürger handeln. Rund 150 Feuerwehrleute sind im Einsatz. Spanien leidet, wie auch Portugal und Frankreich derzeit, unter massiver Hitze und Trockenheit. Irans oberster Führer Khamenei beigesetzt. Wie iranische Medien berichten, wurde er in seiner Heimatstadt Mashhad bestattet. Seit Tagen waren überall im Land Trauerzeremonien abgehalten worden. Khamenei war zu Beginn der amerikanisch-israelischen Angriffe am 28. Februar in Teheran getötet worden. Und damit zurück zum Mittagsmagazin und zu Tino Böttcher.
1: Vielen Dank, Romy Hiller. Und willkommen nochmal zu dieser zweiten Stunde hier im ARD Mittagsmagazin. Und da schauen wir zunächst auf eines der Prestigeprojekte der schwarz-roten Koalition, die Reform der Gesundheitsausgaben. Diese Reform wollte die Bundesregierung unbedingt noch heute vor der Sommerpause durchbringen. Vor anderthalb Stunden hat der Bundestag auch zugestimmt. Heute Nachmittag soll das Thema aber auch noch durch den Bundesrat. Und dieses Gesetz ist umstritten, denn es sieht harte Einschnitte vor. Für Ärzte, für Pharmaunternehmen und auch für Krankenhäuser. So fürchten manche durch die umfangreiche Streichliste ein Kliniksterben.
6: Chemotherapie rettet vielen Krebspatienten das Leben, kostet die Krankenkassen aber viel Geld. Die Kliniken Ostalb haben 3 Standorte im schwäbischen Ostalbkreis. Krebsbehandlungen und Sprechstunden bei Holger Hebert gibt es nur noch in Mutlangen. Dort haben die Kreiskliniken einen Krebsschwerpunkt eingerichtet.
7: Das hat natürlich dazu geführt, dass an anderen Standorten Fachbereiche abgebaut wurden, verlagert wurden hier an den Standort. Aber eine moderne Krebsbehandlung ohne diese Maßnahmen wäre auf Dauer nicht umsetzbar gewesen.
6: Durch Schwerpunkte wie hier und Leistungsbündelungen sparen die Kliniken etwa 9 Millionen Euro, sagt der Vorstandsvorsitzende Christoph Ries. Trotzdem bleibt ein Defizit von 57 Millionen pro Jahr, das der Ostalbkreis und damit die Kommunen ausgleichen. Jetzt drohen weitere Einschnitte. Bei den Pflegekosten sollen die Kassen weniger zahlen. Außerdem werden Leistungen gekürzt oder gestrichen. Das Sparpaket der Bundesregierung würde so die erreichten Einsparungen des Klinikverbundes auffressen.
8: Das, was jetzt aber mit dem Gesetz passiert, ist null strukturelle Reform, sondern es wird einfach schlechter bezahlt. Es wird mit dem Rasenmäher über die Erlöse der Kliniken drüber gegangen. Ganz konkret werden wir einfach weniger Einnahmen haben für genau die gleiche Vorhaltung, für genau die gleichen Patienten.
6: Unmut gibt es auch in der Pharmaindustrie. Bei neuen Medikamenten verhandeln Unternehmen wie Teva in Ulm mit der Marke Ratiopharm mit den Krankenkassen einen Preis, müssen dafür die Kosten für die Forschung offenlegen. Nach erfolgreichen Verhandlungen wurden bisher vom Preis 7% abgezogen. Dieser sogenannte Herstellerabschlag steigt nun auf 15,5%. Damit erzielten Pharmakonzerne deutlich weniger Gewinn als beispielsweise in den USA, sagt Deutschlandchef Andreas Burkhardt.
9: Bei den innovativen Produkten ist es einfach so, dass in jede Bewertung jetzt ein höherer Abschlag einfließt. Und man muss sich dann eben überlegen, ist es überhaupt wirtschaftlich noch sinnvoll, das Produkt nach Deutschland zu bringen oder nicht.
6: Ursprünglich sollte der Herstellerrabatt langfristig auch über 15,5% steigen können. Darauf hat die Bundesregierung nun verzichtet. Ein Zugeständnis an die Pharmaindustrie, um Arbeitsplätze in Deutschland zu sichern.
9: Für Teva ist Deutschland nach wie vor einer der wichtigsten Standorte überhaupt. Und das wird auch so bleiben. Die Frage, die wir sich immer wieder stellen wird, wo fließen Investitionen hin? Und Investitionen fließen natürlich dorthin, wo die Rahmenbedingungen einfach stabil und auch zuträglich sind. Und in Deutschland ist es gerade nicht der Fall.
6: Weniger Investitionen der Pharmaindustrie in Deutschland und höhere Millionendefizite der Krankenhäuser. Zwei Folgen des Sparpakets, die bei den Bundesländern für Widerstand sorgen. Heute Nachmittag könnten sie das Gesetz im Bundesrat vielleicht noch ausbremsen.
1: Fragen wir deshalb nach bei unserer Berlin-Korrespondentin Ilanit Spinner. Nach der ganzen Vorgeschichte und dem Zeitdruck, den sich die Regierung ja mit der Abstimmung über die Krankenkassenreform selber gemacht hat, geht auch heute nicht alles glatt über die Bühne. Die Abstimmung, die hinkt dem Zeitplan deutlich hinterher. Wo klemmt's denn da gerade?
11: Genau, also eine erste große Hürde wurde genommen heute bei der Abstimmung im Bundestag. Das haben wir ja gerade eben gehört. Nun muss das Ganze aber auch noch im Bundesrat durchgehen. Und da ist tatsächlich noch alles offen. Vielleicht noch ganz kurz so als Hintergrundinformation. Also das Gesetz ist zwar im Bundesrat nicht zustimmungspflichtig, aber die Länder können es trotzdem verschieben und einfach noch etwas in die Länge ziehen, wenn sie nämlich den Vermittlungsausschuss anrufen. Das ist in der Vergangenheit diverse Male schon geschehen. Dann muss da noch mal ein Kompromiss gesucht werden, dann muss da eventuell noch mal nachgebessert werden. Und diese Abstimmung findet jetzt heute Nachmittag statt. Wir haben gehört, so etwa 14:30 Uhr im Bundesrat. Und wie gesagt, das ist noch alles offen, ob die Länder da dann tatsächlich für dieses Beitragsstabilisierungsgesetz stimmen werden oder nicht. Wir erkennen da tatsächlich so eine Linie zwischen den Unions- und SPD-geführten Bundesländern. Die CDU ist eher auf der Linie, dass sie sagt, ja, wir wollen dem unbedingt zustimmen. Die SPD-geführten Länder sagen, nein, das können wir so in der Form noch nicht machen. Also da müssen wir tatsächlich noch abwarten, wie die Abstimmung da heute Nachmittag im Bundesrat verläuft.
1: Welche Zugeständnisse haben sich denn da die Länder gerade jetzt auf der Zielgeraden noch ausverhandelt?
11: Ja, das große Streitthema im Bundesrat bei den Ländern war tatsächlich das Thema Krankenhaus und die Einsparungen, die dort genommen werden. Vor allem, wenn es zum Beispiel geht um die Pflegebudgets oder auch um die Kürzungen nicht nur von Tarifen, sondern insgesamt von Gehältern. Vieles, was bislang die Krankenkasse gezahlt hat, soll nun direkt aus den Töpfen der Kliniken kommen. Und das können viele nicht stemmen, sagen sie. Da kam die große Kritik von den Ländern. Die Krankenhausgesellschaft hat verlauten lassen, wenn das Gesetz so kommt, dann könnte uns eine riesengroße Welle an Kliniken drohen, die pleite machen, die rote Zahlen schreiben und dann nicht mehr, die es dann nicht mehr geben wird. Die Rede ist von jeder zweiten Klinik, die möglicherweise schließen könnte. Und dagegen sind die Länder natürlich auf die Barrikaden gegangen. Wir haben gehört, dass die Gesundheitsministerin nun noch mal ein Eingeständnis gemacht hat. 500 Millionen Euro, also 400 Millionen Euro für Kliniken, noch mal 100 Millionen extra für Unikliniken. Das soll die Länder besänftigen, eben sehr wohl heute für dieses Gesetz zu stimmen. Aber vielen geht auch das nicht weit genug. Und die große Frage, die sich alle stellen, wo sollen diese 500 Millionen Euro denn überhaupt kommen? Denn das ganze Gesetz ist eh schon so auf Kante genäht. Also da bleibt es tatsächlich spannend, wie das jetzt in den nächsten Stunden ausgeht.
1: Den gesetzlichen Krankenkassen fehlen laut Bundesgesundheitsministerium fast 19 Milliarden Euro. Ilanit, lass uns mal gemeinsam drauf schauen, wo überall Einschnitte geplant sind, wo gespart werden soll, um das Finanzloch zu stopfen.
16: Allein im kommenden Jahr droht den gesetzlichen Krankenkassen eine Finanzierungslücke von schätzungsweise 18,8 Milliarden Euro. Um diese Lücke zu schließen, sollen sich alle Gruppen beteiligen. Die größten Einsparungen sollen von Praxen, Kliniken, der Pharmabranche und den Krankenkassen selbst kommen. Hier sollen beispielsweise die Vergütungsanstiege begrenzt werden. Die Pharmaindustrie muss den Krankenkassen außerdem höhere Herstellerrabatte gewähren. Mehreinnahmen durch die Arbeitgeber ergeben sich durch zusätzliche Beiträge für Minijobber sowie durch die Anhebung der Beitragsbemessungsgrenze für Besserverdienende. Auch die Versicherten selbst sorgen so für zusätzliche Einnahmen. Zusätzlich kommen auf sie höhere Zuzahlungen für Medikamente hinzu und Leistungskürzungen, beispielsweise im Bereich der Homöopathie. Ab 2028 soll zudem die Familienversicherung eingeschränkt werden. Der Bund erhöht seine monatliche Beitragspauschale für Grundsicherungsempfänger und senkt den Bundeszuschuss weniger als ursprünglich geplant.
1: Was in dieser Übersicht jetzt gefehlt hat, Ilanit, sind konkrete Zahlen. Also wie viel Geld wo gespart werden soll. Warum nennt die Gesundheitsministerin da keine genauen Summen?
11: Ja, das hat mehrere Gründe. Zum einen dürfen wir nicht vergessen, dass dieser Entwurf oder dieses Gesetz ja mehrmals geändert wurde. Es gab einen Gesetzentwurf, dann wurde das im Kabinett noch einmal geändert. Und auch jetzt wurde ja bis zur letzten Sekunde, kann man quasi sagen, darüber verhandelt. Die letzten Anträge sind erst Montagabend eingegangen. Das heißt, das konnte man so noch gar nicht alles insgesamt ausrechnen. Und es wird auch jetzt, das ist jetzt schon klar, Änderungsanträge geben. Das heißt, nach der Sommerpause im September wird man sich auch noch mal zusammensitzen mit den Fraktionen, unter anderem beispielsweise auch die 500 Millionen Euro. Die waren ja überhaupt nicht einkalkuliert. Auch da wird nochmal nachgerechnet, nachgebessert werden müssen. Und deswegen gibt es Stand jetzt einfach noch keine konkreten Zahlen für dieses Gesetz.
1: Jetzt hat die Bundesregierung kurz vor der Sommerpause nochmal richtig Gas gegeben. Rente, Steuern, Gesundheit, Arbeitsmarkt, dazu den neuen Haushalt verabschiedet. Ist damit jetzt alles von der Agenda abgearbeitet?
11: Nein, überhaupt nicht. Wir sehen ja schon bei der gesetzlichen Krankenversicherung, wie schwierig das ist. Und ja, die Bundesregierung, also die Koalition, hat Anfang des Monats ein großes Reformpaket vorgestellt mit 34 Aspekten. Du hast es gerade schon erwähnt, man war sich einig bei den Themen Rente, aber beispielsweise auch bei der Entlastung von kleinen und mittleren Einkommen. Das war sicherlich ein wichtiger, großer erster Schritt, nachdem viele Monate ja nicht genug passiert ist, was viele ja immer wieder bemängelt und kritisiert haben. Aber man kann es nicht anders sagen, das ist tatsächlich nur ein erster Anstoß, denn auch wenn sich die Koalition da einig ist, heißt das nicht, dass all diese Vorhaben auch so in der Form kommen. Da gibt es jetzt schon viel Redebedarf, beispielsweise auch beim Thema Krankschreibungen. Und noch muss das Ganze ja erst auch noch festgezurrt werden. Das heißt, es gibt keinen Gesetzentwurf. Das Ganze muss dann natürlich noch vom Kabinett verabschiedet werden, dann Bundestag, Bundesrat. Und wir sehen ja jetzt hier bei der gesetzlichen Krankenversicherung, wie lang und mühsam dieser Weg dann teilweise noch werden kann.
1: Vielen Dank, Ilanit Spinner, für diese Einschätzungen live aus Berlin. In der aktuellen Diskussion über die Gesundheitsreform wird, wenn es um internationale Vergleiche geht, ja oft das schwedische Modell erwähnt. Und tatsächlich, wer in Schweden zum Arzt geht, dürfte einige Unterschiede zum deutschen System bemerken. Das fängt schon bei der Erstberatung an. Die erfolgt dann nämlich per Telefon. Die Patientenakte, die ist natürlich dort komplett digital. Und eine sogenannte Zweiklassengesellschaft gibt es in schwedischen Arztpraxen auch nicht. Aber auch das schwedische Gesundheitssystem hat Schwächen.
10: Sprechstunde bei Dr. Katharina Schmidt-Mende. Die Deutsche arbeitet seit mehreren Jahren in einer Allgemeinarztpraxis in Stockholm. Privat- oder Kassenpatient, das spielt hier in Schweden keine Rolle.
12: Wir haben ja eine Versicherung, die für alle gilt, eine Krankenversicherung, in der alle automatisch mit dabei sind.
10: Alle Schweden sind bei der Försäkringskassan, eine zentrale Krankenkasse, die über Steuern finanziert wird. Zentralisiert sind auch die Daten. Dafür gibt es die digitale Patientenakte. Hier kann Schmidt-Mende alle Daten zu ihren Patienten und ihren Krankengeschichten einsehen.
12: Das spart auf jeden Fall Kosten insofern, als ich sehe, was andere Kollegen bestellt haben, wann ein Röntgen zum Beispiel gemacht wurde oder eine Blutabnahme. Und das bedeutet ja, dass ich was vielleicht nicht nochmal machen muss, weil ich es schon sehe im System, dass es vor kurzem gemacht wurde.
10: Dass das Wartezimmer heute so leer ist, liegt auch daran, dass in Schweden vorsortiert wird. Wer zum Arzt will, muss erstmal eine spezielle Hotline anrufen. Dort geben Krankenschwestern eine erste Einschätzung.
4: Willkommen till 1177 på telefon.
10: Per Telefon oder Videochat wird beraten, ob überhaupt eine Arztpraxis aufgesucht werden muss. Das ist eine kosteneffiziente Lösung. Anstatt dass unsere Patienten sofort zu einem Arzt gehen, können unsere Pflegekräfte eine Einschätzung vornehmen, welche Anlaufstelle für sie im Moment die richtige ist. Wir geben auch Selbsthilfetipps für zu Hause. Ist eine Behandlung vor Ort notwendig, wird für den Patienten ein Termin gebucht, häufig am gleichen Tag. Auch Karin Lundberg hat heute Morgen dort angerufen. Einen einfachen Termin zu bekommen, dauert gewöhnlich nicht so lange. Außer wenn man etwas Spezielles wie einen Bluttest machen will. Da kann das schon mal länger dauern. Anders als in Deutschland gibt es hier nicht so etwas wie einen persönlichen Hausarzt. Wer hier krank ist, bekommt einen Termin bei einem Arzt, der gerade Zeit hat.
12: Das macht vor allem dann einen Unterschied, wenn es etwas mehr komplexe Patienten sind, ältere Patienten mit vielen Sachen gleichzeitig, wo dieses, dass man Kontinuität hat, so nennt man das, also gute Arzt-Patient-Kontinuität extrem wichtig wird. Und das ist in der Tat auch ein Nachteil hier im schwedischen System.
10: Ein Blick nach Schweden zeigt, Digitalisierung und effiziente Aufgabenverteilung entlasten das System. Aber es ist auch anonymer. Manchen fehlt hier die persönliche Beziehung zum Arzt.
1: In den vergangenen Monaten mussten in Deutschland ja mehrfach Flughäfen schließen, weil Drohnen dort am Himmel gesichtet wurden. Daraufhin saßen Reisende fest, Verbindungen wurden gestrichen. Und zwar auch, weil solche Drohnen ja nicht einfach so vom Himmel geholt werden können. Doch bei unseren Nachbarn in Frankreich, da soll das künftig schneller gehen. Statt auf die Polizei oder aufs Militär warten zu müssen, sollen private Sicherheitsdienste an Flughäfen oder auch im Umfeld von Atomkraftwerken gegen Drohnen vorgehen können.
13: Eine Drohne jagt die andere. Die Piloten des Herstellers Asterodyne sind eigentlich auf Extremsporteinsätze trainiert. Jetzt will ihr Chef Maxime Lecky auch die Zulassung für die zivile Drohnenabwehr beantragen.
14: Bei einem zivilen Einsatz würden wir nicht bis zur Zerstörung der Drohne gehen. Wir würden eher versuchen, sie abzufangen, in einem Netz zum Beispiel, und sie an einem sicheren Ort runterzuholen, sodass keine Personen in Gefahr geraten oder andere Schäden entstehen.
13: Bisher durften nur das Militär und die Polizei verdächtige Drohnen über Bahnhöfen oder Atomkraftwerken aufspüren und unschädlich machen. In Zukunft dürfen das auch Firmen wie Asterodyne. Um die Zulassung zu bekommen, brauchen sie zunächst ein technisches Gütesiegel, ähnlich wie beim TÜV. Natascha Lalan leitet das Testzentrum hier im Auftrag der Regierung.
15: Bei Systemen zur Erkennung von Drohnen überprüfen wir zum Beispiel die Kriterien Schnelligkeit, Reichweite und die Fähigkeit, denjenigen aufzuspüren, der die feindliche Drohne steuert.
13: Auch die Vertrauenswürdigkeit der Firmen wird überprüft, erklärt Drohnenexperte Victor Masson von der Stiftung für strategische Recherchen.
14: Es ist schwer, sich vollständig vor einem böswilligen Akteur zu schützen. Aber es wird eine ganze Kette von Personalüberprüfungen und Voruntersuchungen geben, die dafür sorgt, dass man seriöse Leute hat, die ihre Mittel, die ihnen zur Verfügung stehen, sinnvoll einsetzen.
13: Zuständig dafür ist der dem Innenministerium unterstellte Nationale Rat für private Sicherheitsdienste. Bis das neue Gesetz in Kraft tritt, müssen noch viele Fragen geklärt werden.
14: Es gibt zahlreiche Herausforderungen. Eine davon ist der Umgang der Privatfirmen mit den gesammelten Informationen. Je nachdem, welche Systeme sie verwenden, fallen riesige Datenmengen an. Da braucht es im Hintergrund eine transparente Verwaltung und vor allem die Möglichkeit, die Informationen später wieder zu löschen.
13: Frankreich betritt mit der Privatisierung des zivilen Drohnenschutzes rechtlich und technisch Neuland.
15: Wir entwickeln hier im Auftrag der Nationalen Sicherheitsbehörde einen eigenen Standard für den zivilen Antidrohneneinsatz in Frankreich.
13: Ob die technischen Lösungen wirklich funktionieren und ob die Privatfirmen wirklich zuverlässig sind, wird erst der Ernstfall zeigen.
1: Gestern Krisensitzung des VW-Aufsichtsrats in Wolfsburg. Es ging um mögliche Werksschließungen und um den geplanten Stellenabbau bei VW. Wie viele Jobs tatsächlich wegfallen sollen, dazu ist bislang nichts Konkretes bekannt. Aber die Krise bei Volkswagen steht sinnbildlich für die Lage der gesamten deutschen Automobilindustrie. 2018 waren dort mal mehr als 834.000 Menschen beschäftigt. Im vergangenen Jahr waren es gut 100.000 weniger. Und wenn die einen ihren Job verlieren, haben andere Hochkonjunktur. Und zwar Anwälte für Arbeitsrecht.
0: Das Stuttgarter Arbeitsgericht, voll ausgelastet derzeit, ebenso wie Philipp Gerbers Terminkalender. Denn die Automobilkrise beschert dem Anwalt ständig neue Mandanten, die um ihren Job kämpfen.
17: Die Arbeitnehmer sind sehr verzweifelt, weil ihnen die Perspektive fehlt. Das können Leute mittleren Alters sein, 35, 40 Jahre. Sie haben gerade eine Familie gegründet und auf einmal wird ihnen der Stuhl beim Arbeitgeber vor die Tür gestellt. Wenn sie älter sind, wenn sie Mitte 50, Ende 50 sind, dann finden sie heute keinen Job mehr.
0: Oft kann auch er den Job nicht retten, die Kündigung aber vielleicht ein wenig hinauszögern oder eine Abfindung für seine Mandanten aushandeln. Er steht häufig auf der anderen Seite des Gerichtssaals, Wolfram Sitzenfrei, Arbeitgeberanwalt, also derjenige, der für die Unternehmen sogenannte Restrukturierungen durchführt, oft ein anderes Wort für Entlassungen. Denn auch die Arbeitgeber stehen unter massivem Druck.
18: Ich habe in meinem Berufsleben noch keine so schwere Zeit erlebt. Was wir jetzt erleben, ist ein ganz tiefer Einschnitt und ich vertrete eben nur meine Arbeitgeber, aber da ist die Stimmung wirklich nicht besonders gut, würde ich sagen.
0: Seine Kanzlei entwirft Sozialpläne für große Firmen in der Krise, verhandelt mit den Betriebsräten, lotet Abfindungen für die Arbeitnehmer aus, bindet Transfergesellschaften ein und das seit der Automobilkrise in immer höherer Schlagzahl.
18: Meinem Eindruck nach ist der Kostendruck enorm und das führt auch zu einem Druck, dass Restrukturierungen relativ schnell gehen müssen, dass binnen weniger Monate auch Arbeitnehmer freigesetzt werden können.
0: Freigesetzt, also entlassen. In Stuttgart haben das bereits viele zu spüren bekommen. Etwa 240.000 Menschen hängen in der Region an der Automobilindustrie, arbeiten bei Zulieferern, im Maschinenbau oder direkt bei den Großen, Mercedes, Porsche. Die haben bislang noch keine betriebsbedingten Kündigungen ausgesprochen. Bislang.
17: Wenn die großen Konzerne, Mercedes, Bosch, Porsche, tatsächlich auch noch mehr ins Wanken kommen und betriebsbedingt anfangen zu kündigen, dann kann man sagen, wird kein Stein auf dem anderen bleiben hier. Und dann müssen wir uns wirklich auf ganz andere Zeiten gefasst machen, als es jetzt eh schon der Fall ist.
0: Auch Wolfram Sitzenfrei, der Anwalt der Arbeitgeber, glaubt, dass der Peak, also der Höhepunkt der Krise, längst nicht erreicht ist.
18: Ich fürchte, wir sind noch nicht auf dem Peak. Ich glaube, dass es sich wie eine Kaskade danach nach unten weiter leben wird. Und ich glaube, wir tun zu wenig, um die internationale Wettbewerbsfähigkeit zu stärken, dass wir aus dem Tal auch wieder rauskommen.
0: Dass VW nun mehr als 100.000 Jobs weltweit abbauen und 4 Werke in Deutschland schließen will, für ihn nicht überraschend, sondern ein Zeichen, dass sich alle wärmer anziehen müssen, die Arbeitgeber und die Arbeitnehmer. Und das nicht nur in Stuttgart.
1: Jetzt im Sommer bei den hohen Temperaturen geht es ja vor allem darum, die Hitze möglichst draußen zu lassen. Aber irgendwann im Herbst und Winter dann holen wir uns sie natürlich auch wieder ins Haus, etwa mittels Fernwärme. Die gilt ja als wichtiger Baustein der Energiewende, wenn sie aus klimafreundlichen Quellen gewonnen wird. Die Herausforderung ist allerdings, dass Wärme ja nicht immer anfällt, wenn sie gebraucht wird und umgekehrt. Und deshalb entstehen in Deutschland immer größere Wärmespeicher. Einer der größten geht jetzt in Gelsenkirchen ans Netz.
21: Ein großer weißer Turm mitten in Gelsenkirchen. Hier wird Wärme gespeichert, mit der Haushalte vor allem im Winter versorgt werden können. Der Turm ist mit heißem Wasser gefüllt, eine Art riesige Thermoskanne.
24: Der Speicher ist ummantelt mit einer Wärmeisolierung, die einen halben Meter dick ist, also Mineralwolle, wie man sie so aus dem Hausbau auch kennt.
21: So gelingt es, die Temperatur des Wassers praktisch stabil zu halten. Noch vor etwa einem Jahr wurde an dem Speicher gearbeitet. Inzwischen ist er bis oben hin gefüllt. Etwa 200.000 Badewannen passen rein. Die Wärme, die hier gespeichert wird, kommt zum Beispiel von Müllverbrennungsanlagen oder als Abwärme aus der Industrie. Nicht immer wird das heiße Wasser genau dann geliefert, wenn es gebraucht wird. Deshalb der Speicher.
24: Das ist so ähnlich, wie wenn Sie eine Photovoltaikanlage auf dem Dach haben und mittags die Sonne stark scheint, Sie aber gar keinen Verbrauch haben. Dann kommt der Strom in die Batterie Und abends, wenn die Sonne nicht mehr scheint, nutzen sie den klimaneutral produzierten Strom aus der Batterie. Genauso ist das Prinzip hier beim Wärmespeicher.
21: Die Kunden des Unternehmens sind vor allem Haushalte, die ans Gelsenkirchener Fernwärmenetz angeschlossen sind und so ihre Wohnungen heizen. Heißes Wasser wird zu den Haushalten geschickt und kommt abgekühlt wieder zurück.
3: Sollten an einem Wochenende andere Fernwärmequellen nicht zur Verfügung stehen, reicht der Wärmeinhalt des Fernwärmespeichers aus, um 17.000 Haushalte ein Wochenende lang mit Wärme zu versorgen.
21: Neben dem Speicher steht dieser Öltank. Das klimaschädliche Öl wollen sie hier so selten wie möglich einsetzen, um das Wasser aufzuheizen. Manchmal sei es aber notwendig, wenn die anderen Energiequellen gerade nicht ausreichen.
3: Der Ölkessel läuft auch wirklich nur vielleicht 40 bis 100 Betriebsstunden pro Jahr und dann auch nur, wenn es wirklich sehr kalt ist und wir die Kunden nicht anders versorgen könnten.
21: Der Gelsenkirchener Großwärmespeicher ist nun einer der größten in Deutschland. Im Zuge der Energiewende dürften noch einige folgen, glauben die Betreiber des Wärmespeichers, damit im Winter möglichst klimafreundlich geheizt werden kann.
1: Wer schon mal umgezogen ist, weiß, das kann ein echter Kraftakt sein. Kisten packen, Möbel abbauen, dann die ganze Schlepperei natürlich. Jetzt muss ein Bundespräsident, wenn der umzieht, seine Kartons natürlich nicht selber tragen. Und trotzdem steht sein Team derzeit vor einer großen logistischen Aufgabe. Denn der eigentliche Amtssitz, das Schloss Bellevue, das wird saniert. Da wurde heute Vormittag die erste Fahne des Landes, die Standarte des Bundespräsidenten, eingeholt und anschließend dann am Ausweichquartier, am Spreebogen, neu gesetzt. Für die nächsten 8 Jahre nämlich zieht der Amtssitz des Bundespräsidenten dorthin und zwar mit allem, was dazugehört.
19: Bellevue hat nicht alle Untertassen im Schrank. Bei den Terrinen fehlt auch was. Manchmal geht's beim Staatsoberhaupt zu wie bei Hempels unterm Sofa.

0: riesige Teppiche, Bilder, Kronleuchter und einen Weinkeller mit rund 5000 Flaschen.
1: Dann fangt mal an und ihr sagt mir wieder, was ihr einräumt.
0: Küchenchef Jan-Göran Barth und sein Team bei der Inventur. Alles muss in diese Plastikboxen und dann in den neuen Amtssitz.
2: Jan?
1: Ja?
2: Kühling-Gilot? Ja, 2,15er.
0: Nur deutsche Weine schenkt die Küche aus, man repräsentiert schließlich. Der Trick des Küchenchefs, er kauft sie für 15 oder 20 Euro ein, lagert sie Jahre, bis sie noch wertvoller und besser sind.
1: Wir bekommen es ja auch immer wieder von Staatsgästen mit, dass die total begeistert sind von unseren Qualitäten, von den Qualitäten der Winzer. Besonders auch beim Sekt ist es inzwischen so, dass wir Qualitäten ausschenken, wo selbst französische Gäste denken, dass sie Champagner im Glas haben.
0: Diese wertvolle Fracht fährt das Küchenteam lieber selbst zum neuen Amtssitz. Doch dort in Berlin-Moabit wird noch heftig gebaut. Buntes Hochhaus statt Schloss, viel mehr Technik, nicht immer funktioniert sie. Von der Protokollchefin bis zum Präsidenten ständig Fahrstuhl fahren. Zum Beispiel in den 6. Stock. Dort ist der größte Saal.
3: Die Ernennung und Entlassung von Kanzlern, Ministern und Richtern, Bundesverfassungsrichtern, die werden hier stattfinden. Die Wände sehen noch relativ kahl aus. Es kommen noch an einige wenige ausgesuchte Wände kommt noch moderne Kunst.
0: Was nicht mehr reinpasst, ist dieses über 5 Meter hohe Bild von Gotthard Graupner im Schloss Bellevue. Hier wurden bislang Kanzler ernannt.
4: Okay, weiter.
0: Als das Bild abgenommen wird, will auch der Bundespräsident zuschauen.
4: Kommen lassen. Wow. Perfekt.
0: Die Bilder werden auf einer riesigen Rolle eingelagert, bis Bellevue in 8 Jahren wieder öffnen soll. Alles andere muss jetzt raus. Bis zur letzten Dienstflagge. Umzugstag. Das ist erstaunlich oft Kopfsache.
5: Alles nah an der Wirbelsäule halten.
0: Die Bibliotheksregale werden eingeladen. Der Umzug wird von der Polizei überwacht. Eskorte zum neuen Amtssitz. Aber passen die langen Bretter in den Fahrstuhl?
5: Das macht keinen Sinn, wir können es nicht abstellen, vernünftig.
0: Also alles die Treppe hoch. Und das ist dann wieder genauso anstrengend wie bei jedem anderen Umzug.
6: So, wir sind noch mal beim Sport, Toni, und der Tour de France, wo ja jetzt knapp ein Viertel schon rum ist, ne?
7: Gestern Etappe 6 war eine ganz besondere über den Col du Tourmalet, der höchste Straßenpass der französischen Alpen, aber auch sportlich. Einige Geschichten gestern. Einmal ja, das tragische Ende einer bislang furiosen Tour für den Norweger Torstein Treen. 2 Etappen vorher im gelben Trikot gestern. Ein schwerer Sturz mit dem Vorderrad ans Hinterrad eines anderen Fahrers. Für den Überraschungsmann ist die Frankreich-Rundfahrt damit vorbei. Ganz anders bei Favorit Tadej Pogacar. Für den geht es seit gestern scheinbar erst so richtig los. Der Slowene bewies einmal mehr, warum er zum 3. Mal in Folge die Tour de France gewinnen will.
8: Was für eine Machtdemonstration. Tadej Pogacar gewinnt die Etappe, erobert Gelb, deklassiert die gesamte Konkurrenz.
9: Ein unglaublicher Sieg und einer meiner schönsten.
8: In den Pyrenäen am großen Tourmalet macht Pogacar, was er immer macht. Antreten und alle hinter sich lassen. 42 Kilometer fährt er alleine vorneweg. Die Nummer 1 am Rad, die unumstrittene Nummer 1 auf dem Rad. Denn der Däne Jonas Vingegaard verliert mehr als 2,5 Minuten auf Pogacar.
9: Ich habe nicht auf Minuten oder Sekunden geschaut oder sonst was. Ich wollte einfach nur mit Vollgas ins Ziel.
8: Mit Vollgas auch ins gelbe Trikot. Denn der Norweger Torstein Tran wird erst abgehängt und stürzt dann schwer auf der Abfahrt vom Tourmalet. Muss das Rennen am Abend mit Rippenbrüchen aufgeben. Der Deutsche Florian Lipowitz hier vorne aber mittendrin im Kampf ums Podium. Wird Sechster, hat nun 4 Minuten Rückstand auf Pogacar.
10: Bei der Performance kann man, glaube ich, nicht viel machen. Ich denke, wir müssen jetzt

0: jetzt um Platz 3 fahren.
1: Tadej Pogacar jubelt über Platz 1 gestern und ist damit dem Gesamtsieg einen großen Schritt näher gekommen.
2: Denn so viel Zeit muss sein. Der Col du Tourmalet ist natürlich nicht der höchste Straßenpass der französischen Alpen, sondern der französischen Pyrenäen. So, in knapp einer halben Stunde geht's dann hier auch mit der Tour de France weiter am 1., die 7. Etappe. Dann heute schon ab 14.05 Uhr. Schauen Sie da gerne rein. Vor über 4 Jahren begann Russlands Angriffskrieg gegen die Ukraine. Viele russische Sportler durften seitdem nicht mehr an internationalen Wettkämpfen teilnehmen. Bis jetzt. Denn am Mittwoch hat das Internationale Olympische Komitee mit Präsidentin Kirsty Coventry den Weg für die Rückkehr freigemacht. Eine Entscheidung, über die auch in Deutschland kontrovers diskutiert wird.
3: Sie könnten bald wieder ganz oben stehen. Russische Athleten kehren auf die internationale Sportbühne zurück. Und das, obwohl das Land noch immer einen Angriffskrieg gegen die Ukraine führt. Der DSV hat eine klare Haltung.
4: Wir sehen aktuell die Rahmenbedingungen als nicht gegeben für eine Rückkehr der russischen Athleten. Und ob sich jetzt die politischen Rahmenbedingungen wirklich so geändert haben, dass man jetzt diese Neutralität, von der man ja jetzt letztendlich dann immer ausgegangen ist, aufheben kann, dass man wieder unter einer russischen Flagge Athleten, Athleten bei Weltmeisterschaften, beim Weltcup dabei haben möchte, das sei jetzt mal dahingestellt.
3: Unmittelbar nach Kriegsbeginn wurden russische Athleten von internationalen Wettbewerben ausgeschlossen. Bis 2024. Bei Olympia in Paris und auch bei den Winterspielen in diesem Jahr konnten sie als neutrale Sportler antreten. Jetzt wurden die Sanktionen gegen den russischen Verband komplett aufgehoben.
4: Wenn man hier im stillen Kämmerchen am weißen Blatt Papier irgendwelche Regeln formuliert im ruhigen Mitteleuropa und russischen Athletinnen und Athleten vorschreibt, sie mögen sich doch öffentlichkeitswirksam vom Regime von Putin lossprechen, ja, das ist schön gedacht. In der Praxis würde ich das gerne mal sehen, wenn man weiß, dass dann im Hintergrund Familien in Russland sind, die unter Umständen bedroht werden.
3: Für die ukrainischen Sportler ist die Rückkehr eine emotionale Herausforderung. Vor allem dann, wenn sie auf der internationalen Sportbühne auf russische Athleten treffen, für die aber der Sport im Vordergrund steht.
5: Du machst Sport, weil du einfach das Allerbeste findest, deinen Sport auf höchstem Niveau zu machen und dich mit anderen zu messen. Und deswegen ist es für die Sportler, die aus Russland kommen, natürlich extrem schön, die wieder dann teilnehmen können.
3: Russlands Rückkehr ist beschlossen. Für die ukrainischen Athleten bleibt die Entscheidung aber mehr als nur eine sportpolitische Debatte.
2: Die Tennissaison ist in Europa aktuell in vollem Gange. Das legendäre Rasenturnier in Wimbledon läuft ja heute mit Alexander Zverev im Halbfinale. Aber auch in Braunschweig wird bei einem der größten ATP-Turniere Deutschlands gespielt. Und rund um dieses Turnier gibt es eine ganz kuriose Comeback-Geschichte. Der 41-jährige Stefan Seifert, früher mal die 228 der Welt, der will es noch mal wissen.
6: Ich bin Stefan und möchte mit 41 Jahren nochmal Tennisprofi werden. 2012 war ich 228 in der Welt. Ich habe Spieler wie Dominic Thiem geschlagen und stand in den Qualifikationen bei den Grand Slams. 2014 musste ich leider meine Karriere beenden, weil ich mir die Tennistour nicht mehr leisten konnte.
7: Braunschweig 12 Jahre später. Stefan Seifert ist wieder auf dem Court und jetzt schon ein kleiner Star. Die Kids erkennen ihn beim Challenger-Turnier und knapp 50.000 Menschen folgen ihm und seiner kuriosen Geschichte bei Instagram.
8: Es inspiriert, glaube ich, viele einfach jetzt auf den Tennisplatz zu gehen. Also ich kriege auch so viele Nachrichten von Leuten, die sagen so, danke Stefan, jetzt habe ich wieder angefangen mit Tennis.
7: Frisch motiviert, gepusht von seinen Followern mit 41, Stefan Seiferts Karriere, sie ist wirklich nicht normal. Der Hannoveraner merkt vergleichsweise spät, wie gut er eigentlich ist. Mit Mitte 20 kommt der Sprung unter die besten 250 Spieler der Welt. Doch das Leben auf der Tour anstrengend, mental und finanziell.
8: Am Ende sind es die Kosten gewesen, genau. Weil es ist halt einfach unglaublich teuer. Man muss Training selber bezahlen, man muss die Reisen selber bezahlen.
7: Mit Ende 20 ist für ihn vorerst Schluss als Vollprofi. Er wird Jugendtrainer am Bundesstützpunkt in Hannover. Einer seiner Schützlinge, Shootingstar und French Open Junioren-Champion Nils McDonald. Und Coach Seifert merkt vor einigen Monaten, ich kann da noch mithalten.
9: Ich fand es natürlich geil. Ich glaube, das finden auch echt viele ganz geil, dass da jemand dann auch in seinem Alter, der noch so Bock hat, so dann auch für Tennis brennt, dass der dann nochmal Bock hat, da durchzustarten.
7: Beim Turnier in Braunschweig schafft es Stefan leider nicht ins Hauptfeld. Doch er hat ein Ziel. Aktuell auf Platz 1136 will er noch in diesem Jahr wieder in die Top 600 der Welt.
8: Die Leute fragen mich immer, Stefan, warum machst du das? Und meine Antwort ist immer, ja, warum nicht? Weil ich habe Spaß und ich habe die Zeit und ich kann's. Gegen die Jungs ist es dann, wenn du doppelt so alt bist und gewinnst, ist es halt auch schon noch mal schön. Ja.
7: Stefan Seifert und das vielleicht kurioseste Tennis-Comeback des Jahres heißt für ihn wieder ein Leben aus dem Koffer in Braunschweig, Polen oder auch Südafrika.
2: Ja, und an ein Comeback muss die Band, die jetzt kommt, glaube ich, nicht denken. Dafür muss man ja auch erstmal aufhören.
6: Das stimmt. Nach 50 Jahren Bandgeschichte könnte man denken, bap, hätte schon alles gesehen und erreicht. Aber nein, erst mit dem heutigen Jubiläumskonzert, natürlich in Köln, geht für Sänger Wolfgang Niedecken ein Traum in Erfüllung, wie er sagt. Warum, das erfahren Sie in unserer Mima-Szene.
3: Kribbeln verspürt Wolfgang Niedecken, Sänger von BAP, wenn er an das Jubiläumskonzert heute Abend in Köln denkt. Denn die Band tritt zur Feier ihres 50-jährigen Bestehens im Kölner Rheinenergiestadion auf. Das sei zwar wie sein Wohnzimmer, da er regelmäßig Spiele des 1. FC Köln besuche, auch aufgetreten ist er hier schon mit seiner Band als Vorband der Rolling Stones. Doch heute sind BAP der Hauptact und das sei etwas Neues, sagt Niedecken. Damit gehe ein Traum in Erfüllung. Sprunghaft zeigt sich Popstar Katy Perry, und zwar vor dem neuen Schloss in Stuttgart. Zusammen mit ihrer Crew hat die 41-Jährige die schöne Kulisse genutzt, um für ihren Instagram-Kanal zu ihrem Song Watch It Burn zu tanzen. Gebrannt hat entgegen des Liedtextes aber nichts, außer vielleicht die Fans vor Begeisterung beim Auftritt der Sängerin bei den Jazz Open in Stuttgart. Erfüllen wird sich Schauspieler Sir Anthony Hopkins einen Lebenstraum, wie er selbst sagt. Im August soll ein klassisches Album mit seinen Kompositionen erscheinen. Der Titel passend zum Lebenstraum Life is a Dream. Der Oscar-Gewinner komponiert schon seit Jahren. In den 80ern hatte er eine Single und vor einigen Jahren auch schon mal ein Album veröffentlicht. Doch der Plattenvertrag mit dem renommierten Label Decca Classics sei die Ehre seines Lebens, sagt der 88-Jährige.
6: So, jetzt schauen wir noch ins schweizerische Montreux. Da treffen nicht nur sagenhaft schöne Berge auf die Wellen des Genfersees, sondern auch ganz unterschiedliche Musikrichtungen aufeinander. Und zwar beim Montreux Jazz Festival, wo eben nicht nur Jazz zu hören ist, sondern ganz verschiedene Genres. Da trifft Rock auf Soul, Elektro auf R&B. Und auch zum 60-jährigen Jubiläum haben sich wieder etliche Stars angekündigt. So I'll take this from
10: 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Alicia Keys und die Sängerin Ray beim 60. Montreux Jazz Festival. Ein einzigartiger Auftritt. Auch Größen wie Sting kommen zur Jubiläumsausgabe in die kleine Stadt am See. Kommende Woche spielen etwa noch Deep Purple und Louis Capaldi. 250.000 Besucher, eines der renommiertesten Musikfestivals der Welt. Mein ganzes Leben lang habe ich davon geträumt, hierher zu kommen, aber hatte nicht genug Geld und Zeit und wusste auch nicht, wann es stattfindet. Alles begann als lokales Projekt mit einem Gesamtbudget von rund 10.000 Euro. Er hat es gegründet, der inzwischen verstorbene Claude Nobs, hier auf dem Weg zum nächsten Konzert. Es ist ein großes Fest, ein Jazzfest mit Musikern, dem ganzen Publikum und Jazzfreunden, die nicht nur abends zusammenkommen, um das Konzert zu hören, sondern auch, wie heute, am Schwimmbad. Jazz mit Hippie-Vibes, hält diese Vision bis heute? Das Gesamtbudget inzwischen mehr als 30 Millionen Euro. Jazz muss man eher mit der Lupe suchen. Dafür gibt es sonst so ziemlich alles. Disco, Funk, Rock, Pop. Entweder in den großen Konzerthallen für Tickets ab 100 Euro oder direkt am See. Es gibt ein großes, kostenloses Angebot. Ich finde, die Tickets sind sehr teuer. Für mich persönlich ist das kostenlose Angebot das Richtige. Es gibt eine Riesenauswahl, die mich beeindruckt. Bei den kostenlosen Konzerten präsentieren sich auch Newcomer wie die Schweizer Rocksängerin Jaylene, hoffen auf den großen Durchbruch. 700 Gratis-Veranstaltungen an 16 Tagen, das ist das größte Gratis-Festival der Schweiz. Das gehörte von Anfang an zur Gründungsidee von Claude Nobs. Kostenpflichtige Konzerte ergänzt durch ein kostenloses Angebot mit Konzerten oder Jam-Sessions. Trotzdem kann der Besuch in Montreux schnell teuer werden. Ein Drittel des Festivalbudgets kommt von den dutzenden Essensständen mit gesalzenen Preisen. Ein Sandwich kostet schon mal umgerechnet 27 Euro. In dem ganzen Trubel will er ein Gegengewicht sein. Adrian Marcilla. Er ist nicht Teil des offiziellen Programms, möchte aber die ruhigeren Klänge von damals erhalten, zumindest auf der Seepromenade. Mir ist es wichtig, Harmonie und Ruhe hier reinzubringen. Das ist in manchen Städten ja nicht leicht. Ich versuche, ruhige und langsame Melodien zu spielen, damit die Menschen durchatmen. Am Ende bestätigen die Ortsansässigen, die Geselligkeit von damals lebt noch heute. Es ist ein Wahrzeichen der Region. Wir freuen uns jedes Jahr darauf. Ein geselliger Moment, den man mit Freunden und der Familie genießt. Das Montreux Jazz Festival ist bei seiner Jubiläumsausgabe zwar kein reines Jazz- und Hippie-Festival mehr, aber kommt trotzdem bestens an.
6: Wenn Sie regelmäßig Radio hören oder Fernseh schauen, dann werden Sie dabei mit ziemlich hoher Wahrscheinlichkeit irgendwann meinem heutigen Gast begegnen. Oder zumindest seiner Stimme. Denn das ist eine der markantesten Deutschlands. Rainer Schöne synchronisiert Hollywood-Stars und hat es selbst als Hollywood, als Schauspieler nach Hollywood geschafft. Dann spricht er Werbeclips. Er ist Sänger, Songwriter, Musicalstar. Und das, obwohl er eigentlich Seefahrer werden wollte. Stattdessen wurde er zu einem Abenteurer des Showgeschäfts. Erst in der DDR, dann im Westen und später eben auch in den USA. Eine Karriere, die spannender ist als mancher Kinofilm.
11: Werde ich noch jung sein, wenn ich älter bin?
3: Das fragt sich Rainer Schöne bereits 1977. Da wurde im Fernsehstudio noch geraucht.
12: Je älter man wird, kommt die Frage noch häufiger. Und ja, ich kann es eigentlich nur mit Ja beantworten.
3: Der Sänger und Schauspieler feierte dieses Jahr seinen 84. Geburtstag. Doch das Klischee des gebrechlichen Opas erfüllt er nur, wenn es die Filmrolle erfordert.
13: Ganz ruhig atmen. Ist alles in Ordnung? Was ist mit Ihrem Bein?
14: Das Hotelbett war zu weich. Ich habe mich ein bisschen verlegen.
3: Aufgewachsen ist Rainer Schöne in Weimar und startet da am Nationaltheater mit der Schauspielerei. Nebenbei singt er in einer Band und bald auch im DDR-Fernsehen.
15: Ich hab so großen Appetit auf Würstchen mit Salat.
3: Weil er Appetit auf noch mehr hat, bleibt er 1968 nach einem Auftritt in West-Berlin. Die Musicals Hair und Jesus Christ Superstar werden sein Karrieresprungbrett, das ihn bis nach Hollywood schleudert. Apropos Hollywood, auch wenn man Rainer Schöne nicht immer sieht, hört man ihn doch, zum Beispiel als Transformer.
16: Ich bin Optimus Prime. Und ich schicke diese Botschaft an alle überlebenden Autobots, die in den Sternen Zuflucht suchen.
3: Für die Liebe kehrt er zurück nach Deutschland und wird mit 64 das erste Mal Vater. 6 Jahre später folgt die zweite Tochter. Kinder halten ja jung und fit. Das funktioniert bei Rainer Schöne auf jeden Fall.
6: Und ich freue mich sehr, dass er heute den Weg zu uns ins Mittagsmagazin gefunden hat. Herzlich willkommen, Rainer Schöne.
17: Herzlich willkommen, Dino.
6: Ja, was für ein Leben, was wir da gerade komprimiert gesehen haben in knapp 2 Minuten. Kann man alles sich natürlich noch mal ausführlicher anschauen und vor allem nachlesen in diesem Buch hier? Immer Sehnsucht nach der Ferne. Wie war das, einzutauchen so tief in die eigene Vergangenheit?
17: Es macht dich sehr dankbar, weil wenn man so sein 80-jähriges Leben, 84, so im Schnelldurchlauf durchzieht, ja, in 3 Jahren und das zum Schluss noch mal komprimiert, dann verstehe ich Leute, die sagen, Mann, hast du ein Leben. Wenn man die Geschichte erlebt selber, dann ist das normal, man ist da. Aber ich kann Gott nur danken und allen Engeln, dass es so geil ist, das Leben. Es ist spannend. Und vor allen Dingen jetzt in den Social Media bin ich ja ziemlich häufig unterwegs, Instagram und selbst bei TikTok und YouTube-Kanal. Und die Fan-Kommentare und so. Und das ist eben eine gute Werbung für das Buch. Es ist spannend. Es ist gerade eine sehr spannende Zeit. Obwohl, die Zeit war immer spannend.
6: Das stimmt. Du wünschst dir, dass wir uns duzen. Das machen wir natürlich sehr gern. Warum war für dich jetzt ausgerechnet der Zeitpunkt gekommen, diese Lebensgeschichte aufzuschreiben?
17: Meine Frau hat mir vor 3 Jahren gesagt, schreibe nicht mal deine Biografie, damit unsere Kinder wissen, wie dein Leben vorher war. Und es ist eigentlich so, dass es auch wieder ein All-Ager ist. Ich habe also das ganze Leben drumherum, in dem man sich befindet, beschrieben, die harte Zeit in der Nachkriegszeit in der DDR zum Beispiel, dass es kein Toilettenpapier gab, dass man sich den Arsch mit Zeitungspapier abwischen musste, musste man erstmal vorher zusammenknüllen. Und mein erstes Fahrrad habe ich mit 9 gekriegt, hat mir mein Vater aus Schrottteilen vom Schrottplatz zusammengeschraubt. Das waren alle Dinge, die selbstverständlich sind, wie Toilettenpapier oder Kinderfahrrad, war nicht selbstverständlich. Ich habe immer mit beschrieben und auch sehr viele Songs, Songtexte aus den verschiedenen Alben, die sich da auf die Kapitel vorher beziehen, Mauerbau, Mauerfall, meine Republikflucht und sowas. Und das ist auch, was weiß ich, Schröder, Frau Merkel, der Papst, den ich mal gesehen, also nicht getroffen, aber gesehen habe. Ich habe alles, ich habe seit ich abgehauen bin aus der DDR Tagebuch geschrieben. Mhm. Ich habe nicht ein einziges Mal reingeguckt, das wäre mir viel zu mühselig gewesen. Ich habe es aus dem Hut geschrieben und das war sehr, sehr spannend.
18: Und vor allem hast du es ja, glaube ich, gar nicht geschrieben im engeren Sinne, ne? Sondern du hast es ja, glaube ich, diktiert zum Teil auch.
17: Ja, mit der Christiane Fischer, einer Freundin, die Frau meines alten besten Schulfreundes, Jürgen Fischer. Die hat mir geholfen, weil ich am Computer nicht so der Fitteste bin. Ja. Und ich habe es dann erstmal diktiert.
18: Spannend.
17: Auf Kassetten. Habe sie ihr nach Eisenach geschickt, immer betend, dass die Brieftaube das nicht verliert. Es ist auch nie passiert, weil es war ja nicht wiederholbar.
18: Ja. Und du schreibst im Buch natürlich auch darüber, wie du eben aus der DDR in den Westen dann gegangen bist.
17: Das ist eine der spannendsten Geschichten meines Lebens.
18: Die 1968 war das, ne? Und wenige Wochen zuvor hattest du noch einen Auftritt als Liedermacher im DDR-Fernsehen bei einem Schlagerwettbewerb. Und da gucken wir jetzt mal gemeinsam
17: rein. Hör auf, näher dich nicht.
19: Nein. Und als er nach Haus kam, den Angriff verwandt, vernahm er die Schüsse im eigenen Land. Soldaten und Feuer.

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1: Ein Jahr später war ich Deutschlands Oberhippie in Heer und sah völlig anders aus. Ein halbes Jahr später.
2: Ja, und man muss sagen, total mutiger Song damals, oder? Es will der Mensch frei sein, hast du da gesungen.
1: Ja, das war ein Anti-Vietnam-Song. Ja. Hm?
2: Du bist dann...
1: Den ich aber nicht geschrieben habe, nicht?
2: Ja, aber du hast ihn performt in der DDR.
1: Ich habe ihn performt, ja.
2: Du bist dann ein halbes Jahr später in den Westen? Nicht mal ein halbes Jahr später.
1: Nein, nicht mal ein halbes Jahr später. Also am 26. Mai 68, einer der wichtigsten Tage meines Lebens.
2: Warum hast du gesagt, du warst ja trotzdem schon ein sehr erfolgreicher Künstler in der DDR, warum hast du gesagt, ich gehe?
1: Ich habe schon 5 Jahre vorher den Wunsch gehabt, die DDR, ich wollte eine Weltreise machen. Ja. Rauszugehen. Ich habe immer, wenn ich mal den Blues hatte, habe ich gesagt, Broadway, here I come. Nicht, weil ich da spielen wollte, sondern weil ich musste da raus. Ich musste einfach raus. Und irgendwann kriegte ich einen Passierschein für ein Konzert in West-Berlin. Und das muss ich auch sagen, es erfüllt mich mit großer Demut und Dankbarkeit, weil wie viele Menschen haben ihr Leben verloren oder haben so viel riskiert, um rauszukommen aus der DDR. Und mir haben sie einen Passierschein und gegeben und sollte um 12 zurück sein, das habe ich bisher nicht eingehalten.
2: Dann große Erfolge gefeiert im Westen, in Musicals, dann ging es für dich nach Hollywood. Das war nochmal eine komplett andere Welt, die du da erleben durftest.
1: Naja, die Arbeit selber ist nicht komplett anders. Man lernt seinen Text und spielt.
2: Ja.
1: Aber Kalifornien ist natürlich ein Traum zu leben, weil ich habe mich ja dann auch als Assi bezeichnet.
2: Als Assi?
1: Mhm.
2: Als Kurzform für?
1: Nein, als amerikanischer Ossi.
2: Ah, ich verstehe.
1: Ja.
2: Und hast dann sicherlich auch ein paar Hollywood-Größen getroffen, denen du ja dann auch später deine Stimme geliehen hast und das noch immer tust. Willem Dafoe zum Beispiel.
1: Willem Dafoe ist einer der coolsten Typen. Ich habe ihn ein paar Mal getroffen. Und wir haben uns lange unterhalten, sehen uns meistens wieder zur Berlinale. Und der ist einfach so ein bescheidener, einer der coolsten Typen, denen ich in meinem Leben begegnet bin. Clint Eastwood ausgenommen und Kris Kristofferson. Also die inklusive.
2: Hast dann eben noch mal eine vierte Karriere, kann man schon fast sagen, hingelegt als Synchronsprecher mit deiner wirklich markanten Stimme. Ab wann war dir klar, dass diese Stimme, das ist noch mal eine ganz eigene Karriere, eine ganz andere Tür, durch die ich dann mal gehen kann?
1: Ich habe schon synchronisiert in der DDR und später auch in der BRD, also BRD in Westdeutschland. Aber plötzlich mit dem Willem Dafoe, was war's? Spider-Man, genau. Ja. Da fing das so an. Und natürlich Transformers. Und ich habe dadurch eine Fangemeinde von 7 bis 100 zu ihm gekriegt.
2: Wahnsinn. Transformers hast du angesprochen, Optimus Prime sprichst du da. Wie oft wirst du da auch vom jüngeren Publikum an deiner Stimme erkannt?
1: Gar nicht mal so sehr vom jüngeren. Taxifahrer oder Verkäuferinnen, Verkäufer. Und Optimus Prime in meinem Taxi, das war gestern wieder.
2: Gestern wieder, ja?
1: Und ja, und ich habe auch gar nichts. Ich sage dann auch freiwillig, hast dein Handy, ich spreche dir was auf und mache da Grüße und mach doch den Leuten Freude damit.
2: Ja, bei der Stimme gibt es das Buch wahrscheinlich auch bald als Hörbuch, oder?
1: Ja.
2: Mhm. Ja? Wann nimmt das auf?
1: Wir lassen uns noch ein bisschen Zeit, weil das Hörbuch würde den Print töten. Weil Leute sich dann eher auf das Hörbuch stürzen und wir warten jetzt erstmal ab.
2: Jetzt hören wir deine Stimme auch nochmal live hier im Studio, denn du bist natürlich auch weiterhin Sänger. Welchen Song werden wir hören?
1: Darf ich erst nochmal sagen, was in,
2: sehr gern,
1: in der Zukunft, weil im Moment gibt es ja das nächste größere Projekt. Erstmal bin ich beim Jedermann wieder dabei in Weimar. Die Premiere ist am 12. auf dem Marktplatz, 12. August. Da bin ich wieder die Stimme Gottes. Und die Independent Hoshis, das sind Comic-Künstler, haben mir nach meiner Fantasy-Story Das gläserne Buch, ein fantastischer Roadtrip, 3 Bände Comics gemacht. Das ist irrsinnig spannend, ach, irrsinnig toll. Geil. Und der erste Band ist ready to go. Es sind eigentlich fast alle ready to go. Und wir suchen jetzt einen Verlag. Und man findet mich über meine Social Media, über mein Facebook, über mein Instagram Website, und über meine Website am besten, also unter rainerschöne.de.
2: Also Interessenten können sich gerne melden. Rainer, ich würde sagen, du gehst schon mal langsam rüber zur Gitarre, denn du wirst uns jetzt noch ein kleines Lied singen. Wie heißt dein Lied?
1: Für Luise.
2: Für Luise, für deine Tochter?
1: Für meine kleine Tochter.
2: Sehr schön, dann hören wir jetzt gleich Rainer Schöne mit Luise und hier nochmal die Erinnerung an immer Sehnsucht nach der Ferne, so heißt die Autobiografie von Rainer Schöne, den wir jetzt an der Gitarre hören.

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0: für Luise.
1: Für Luise von Rainer Schöne. Ein Song für deine jüngste Tochter. Mhm. Mit 64 bist du zum ersten Mal Vater geworden. Wie sehr hat das nochmal deinen Blick auf die Welt verändert?
0: Ja, plötzlich hatte ich eine Verantwortung. Plötzlich musste man für erst die eine, dann die zweite. Das ist etwas ganz anderes. Das ist mein Leben beginnt eigentlich aus vier Teilen. Also das waren vier Teile. Und der letzte, das ist natürlich man könnte sagen, die Krönung, dass mir die Anja, meine Frau, zwei wunderbare Kinder geschenkt hat. Darüber bin ich dem Herrn sehr dankbar.
1: Und wir sind sehr dankbar, dass du uns heute hier im Mittagsmagazin besucht hast und wünschen dir alles, alles Gute für das, was noch vor dir liegt. Vielen Dank, Rainer Schöne. Alles Gute. So, kommen wir jetzt noch zum Wetter. In der Südwesthälfte, da sorgt ja gerade eine Hitzewelle für 35 Grad und mehr. Daniel Stanitsch, bringt denn wenigstens die Nachtabkühlung?
2: Ja, heute Nacht kann man fast überall sehr gut durchlüften, aber in den kommenden Nächten wird das im Südwesten immer mehr zum Problem, wie man es auch hier am Temperaturverlauf für Wiesbaden sehen kann. Heute Nacht noch 19 Grad, ab Sonntag bis Donnerstag gehen die Werte nach oben, dann bekommt Wiesbaden jede Nacht eine tropische Nacht, Heißtemperaturen von 20 Grad oder mehr. Kein Wunder, denn tagsüber wird es richtig heiß ab Montag in Wiesbaden bis zu 35 Grad. Heute geht es für die meisten sonnig weiter. In der Nacht sind besonders im Norden, aber auch im Osten ein paar Wolken am Start. Örtlich bildet sich auch mal Nebel. Morgen in der Südwesthälfte viel Sonnenschein, sonst ein paar Wolken und trockenes Wetter. Der Wind spielt keine große Rolle mehr. Schade eigentlich, denn ein bisschen mehr davon würde heute besonders dem Südwesten guttun. Heute Nacht gibt es im Südwesten nur wenig Abkühlung. Regional wird es mit bis zu 20 Grad tropisch. Im restlichen Land, da kann man auch wunderbar durchlüften. Morgen wärmer als heute. Im Nordosten noch unter 30 Grad. In der Südwesthälfte über 30. Örtlich sogar bis zu 36 Grad. Ja, und bei den Temperaturen, da kommt man ganz schnell ins Schwitzen. Man sucht eine Abkühlung und die findet man oft am See. Das hier sind die Wassertemperaturen. In der Müritz 19 Grad, Wannsee 23 Grad, am Edersee und auch am Chiemsee 21 Grad. Der UV-Gefahrenindex ist heute und morgen oft hoch oder auch sehr hoch. Deshalb bitte an Sonnenschutz denken. So. Ja, so schön der Badespaß ist, das sonnige und trockene Wetter hat natürlich auch seine Schattenseiten. So führt zum Beispiel der Rhein Niedrigwasser, teilweise auch im Rekordbereich für die Jahreszeit. Und die Folgen der Hitzewelle zeigen sich auch am längsten Fluss Frankreichs. Von der Loire ist stellenweise kaum noch etwas übrig geblieben. Wo sonst Wasser fließt, liegt jetzt viel Sand, also Sandbänke, die sind da frei. Aufgrund der Trockenheit ist der Pegel im Westen des Landes wirklich stark gesunken. Heute werden in Frankreich bis zu 41 Grad erwartet. Für weite Teile des Landes gelten Hitzewarnungen. Bis auf wenige Schauer und Gewitter ist viel Regen nicht in Sicht. Weder in Frankreich noch bei uns. Am Sonntag meist viel Sonne und heiß. Richtung Nordosten sind ein paar Wolken unterwegs. Am Montag und Dienstag wird es dann noch heißer, teilweise bis zu 37 Grad im Norden und Osten. Vereinzelt Schauer zusammengefasst. Der Südwesten, ja, der bekommt eine Hitzewelle. Im restlichen Land gibt's erstmal sonniges Sommerwetter. Mal gucken, wie es nächste Woche weitergeht.
1: Ja, wohl dem, der da ein bisschen Abkühlung findet. Vielen Dank erstmal für den Moment. Daniel ist da nicht für diese Aussichten. Ich werde mir auf jeden Fall irgendwie einen Baggersee in der Nähe suchen fürs Wochenende. Ihnen vielen Dank natürlich auch fürs Zuschauen in dieser Woche.
3: Genau, nächste Woche dann die Kollegen vom ZDF, die das Mittagsmagazin dann übernehmen. Ja, in der ARD geht es hier weiter mit der Tour de France. Dranbleiben, 7. Etappe, wird spannend.
1: Und am Wochenende natürlich auch weiterhin WM. Heute Abend spielen die Belgier gegen Spanien, ne?
3: Genau.
1: Was tippst du?
3: Ja, ich denke mal, es wird Spanien schon machen.
1: Ich habe ehrlicherweise immer noch die Belgier auf dem Zettel. Die gelten ja schon ewig seit goldene Generation. Jetzt hat man die schon so ein bisschen abgeschrieben.
3: Spanien macht's. Wer wird Weltmeister?
1: Pass mal auf. Da hau ich mal Belgien raus.
3: Belgien? Na klar. Spanien, ja. Also, ich sag England.
1: Schönes Wochenende Ihnen. Machen Sie es gut.
3: Ciao.
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0: Willkommen zu Tagesschau 24, dem Nachrichtensender der ARD. Das Sparpaket der Bundesregierung für die gesetzlichen Krankenkassen ist umstritten. Am letzten Sitzungstag vor der Sommerpause hat der Bundestag die Reform nun aber verabschiedet. Das Gesetz soll die Finanzen der Kassen langfristig stabilisieren, sieht aber auch höhere Zuzahlungen und Einschnitte für Versicherte vor. Hier ein Überblick.
1: Allein im kommenden Jahr droht den gesetzlichen Krankenkassen eine Finanzierungslücke von schätzungsweise 18,8 Milliarden Euro. Um diese Lücke zu schließen, sollen sich alle Gruppen beteiligen. Die größten Einsparungen sollen von Praxen, Kliniken, der Pharmabranche und den Krankenkassen selbst kommen. Hier sollen beispielsweise die Vergütungsanstiege begrenzt werden. Die Pharmaindustrie muss den Krankenkassen außerdem höhere Herstellerrabatte gewähren. Mehreinnahmen durch die Arbeitgeber ergeben sich durch zusätzliche Beiträge für Minijobber sowie durch die Anhebung der Beitragsbemessungsgrenze für Besserverdienende. Auch die Versicherten selbst sorgen so für zusätzliche Einnahmen. Zusätzlich kommen auf sie höhere Zuzahlungen für Medikamente hinzu und Leistungskürzungen, beispielsweise im Bereich der Homöopathie. Ab 2028 soll zudem die Familienversicherung eingeschränkt werden. Der Bund erhöht seine monatliche Beitragspauschale für Grundsicherungsempfänger und senkt den Bundeszuschuss weniger als ursprünglich geplant.
0: Soweit der Überblick über das, was die Gesundheitsreform vorsieht. Neben den Krankenkassen und den Versicherten sollen auch die Praxen, Kliniken und die Pharmaindustrie einen Beitrag zu den Einsparungen leisten. Was das für Krankenhäuser bedeuten könnte, zeigt ein Beispiel aus Baden-Württemberg.
2: Chemotherapie rettet vielen Krebspatienten das Leben, kostet die Krankenkassen aber viel Geld. Die Kliniken Ostalb haben 3 Standorte im schwäbischen Ostalbkreis. Krebsbehandlungen und Sprechstunden bei Holger Hebert gibt es nur noch in Mutlangen. Dort haben die Kreiskliniken einen Krebsschwerpunkt eingerichtet.
3: Das hat natürlich dazu geführt, dass an anderen Standorten Fachbereiche abgebaut wurden, verlagert wurden hier an den Standort. Aber Eine moderne Krebsbehandlung ohne diese Maßnahmen wäre auf Dauer nicht umsetzbar gewesen.
2: Durch Schwerpunkte wie hier und Leistungsbündelungen sparen die Kliniken etwa 9 Millionen Euro, sagt der Vorstandsvorsitzende Christoph Ries. Trotzdem bleibt ein Defizit von 57 Millionen pro Jahr, das der Ostalbkreis und damit die Kommunen ausgleichen. Jetzt drohen weitere Einschnitte. Bei den Pflegekosten sollen die Kassen weniger zahlen. Außerdem werden Leistungen gekürzt oder gestrichen. Das Sparpaket der Bundesregierung würde so die erreichten Einsparungen des Klinikverbundes auffressen.
4: Das, was jetzt aber mit dem Gesetz passiert, ist null strukturelle Reform, sondern es wird einfach schlechter bezahlt. Es wird mit dem Rasenmäher über die Erlöse der Kliniken drüber gegangen. Ganz konkret werden wir einfach weniger Einnahmen haben für genau die gleiche Vorhaltung, für genau die gleichen Patienten.
2: Unmut gibt es auch in der Pharmaindustrie. Bei neuen Medikamenten verhandeln Unternehmen wie Teva in Ulm mit der Marke Ratiopharm mit den Krankenkassen einen Preis, müssen dafür die Kosten für die Forschung offenlegen. Nach erfolgreichen Verhandlungen wurden bisher vom Preis 7% abgezogen. Dieser sogenannte Herstellerabschlag steigt nun auf 15,5%. Damit erzielten Pharmakonzerne deutlich weniger Gewinn als beispielsweise in den USA, sagt Deutschlandchef Andreas Burkhardt.
5: Bei den innovativen Produkten ist es einfach so, dass in jede Bewertung jetzt ein höherer Abschlag einfließt. Und man muss sich dann eben überlegen, ist es überhaupt wirtschaftlich noch sinnvoll, das Produkt nach Deutschland zu bringen oder nicht.
2: Ursprünglich sollte der Herstellerrabatt langfristig auch über 15,5% steigen können. Darauf hat die Bundesregierung nun verzichtet. Ein Zugeständnis an die Pharmaindustrie, um Arbeitsplätze in Deutschland zu sichern.
5: Für Teva ist Deutschland nach wie vor einer der wichtigsten Standorte überhaupt. Und das wird auch so bleiben. Die Frage, die wir sich immer wieder stellen wird, wo fließen Investitionen hin? Und Investitionen fließen natürlich dorthin, wo die Rahmenbedingungen einfach stabil und auch zuträglich sind. Und in Deutschland ist es gerade nicht der Fall.
2: Weniger Investitionen der Pharmaindustrie in Deutschland und höhere Millionendefizite der Krankenhäuser. Zwei Folgen des Sparpakets, die bei den Bundesländern für Widerstand sorgen.
0: Der Bundestag hat soeben das Gebäudemodernisierungsgesetz beschlossen. Es soll die Regelungen der Ampelkoalition wieder aufheben, sodass etwa der Einbau von Öl- und Gasheizungen weiterhin erlaubt bleibt. Sie müssen allerdings zu steigenden Anteilen mit Biokraftstoffen betrieben werden. Auch dieses Gesetz muss noch durch den Bundesrat. Auch nach Beratungen des Volkswagen-Aufsichtsrats sind die Folgen der Sparpläne bei dem Autobauer unklar. Konkrete Angaben zu möglichen Werksschließungen oder Stellenkürzungen gab es am Abend nicht. In einer Mitteilung hieß es, der Vorstand habe dem Aufsichtsrat ein Maßnahmenpaket vorgestellt. Demnach sollen Überkapazitäten abgebaut und die Modellpalette deutlich verkleinert werden. Der VW-Betriebsrat fordert noch heute Klarheit über Medienberichte, wonach mehr als 100.000 Stellen wegfallen könnten. Die Social-Media-Plattformen Instagram und Facebook bergen nach Einschätzung der EU-Kommission große Suchtgefahren für Kinder und Jugendliche. Risiken sieht sie nach einer Untersuchung durch stark personalisierte Empfehlungen oder das automatische Abspielen immer neuer Videos. Die EU-Kommission forderte den Mutterkonzern Meta daher auf, seine Social-Media-Plattformen zu ändern. Sollte der US-Konzern nicht reagieren, drohen ihm milliardenschwere Strafen. Meta weist die Vorwürfe zurück. Nachgefragt bei Christian Feld in Brüssel. Nach TikTok nimmt sich die EU auch Instagram und Facebook vor. Lass uns zunächst mal auf das schauen, was die EU kritisiert. Was ist das?
6: Ja, nach dem DSA, dem EU-Digitalgesetz, sind solche Plattformen verpflichtet, grundsätzlich zu prüfen, welche Risiken das eigene Angebot für Nutzerinnen und Nutzer so hat, insbesondere wenn es sich um Jugendliche und Kinder handelt. Und da kommt sie jetzt zu dem Ergebnis, dass alles auf dieser Plattform darauf ausgerichtet ist, die Menschen, die Nutzerinnen und Nutzer, so lange wie möglich auf dieser Plattform zu halten. Einmal ist da dieses unendliche Scrollen, dieser Strom von neuen Nachrichten, der nie aufhört. Wenn man nur mit dem Finger wischt, kommt dann der nächste. Das kennt man übrigens aus der Forschung rund um Glücksspielautomaten, also einarmiger Bandit. Da ist ja auch dieses Prinzip, noch einmal den Schalter drücken und schon kommt was Neues. Dann laufen diese Videos automatisch an und es sind eben auch Posts, die sehr individuell auf die einzelnen Nutzerinnen und Nutzer, auf ihr Verhalten und ihre Interessen abgestimmt sind. Und da sagt die Kommission, das macht süchtig, das darf so nicht sein.
0: Die EU ist also der Ansicht, dass Instagram und Facebook süchtig machen. Was soll Meta jetzt ändern und bis wann?
6: Ja, es gibt keine Frist, bis wann das Unternehmen jetzt reagieren muss. Aber aus Sicht der EU-Kommission muss das Unternehmen reagieren. Und die Kommission hat da auch ein paar Vorschläge, die sie konkret da jetzt dem Unternehmen mitteilt. Die sagt, schaltet doch dieses unendliche Scrollen, diesen ewig weiterlaufenden Strom von Posts, schaltet den doch ab, richtet doch vielleicht auch Bildschirmzeiten ein. Aber auf jeden Fall muss etwas passieren aus der EU-Kommission, und zwar grundsätzlich.
0: Was sagt denn Meta, also der Konzern, zu den Vorwürfen?
6: Ja, das Unternehmen sagt, wir können das gar nicht verstehen, zu welchem Ergebnis die EU-Kommission da kommt. Kinder- und Jugendschutz ist uns doch wirklich wichtig. Und wir haben doch auch schon sogenannte Teen-Accounts eingestellt und eingeführt, wo man zum Beispiel die Bildschirmzeit einstellen kann. Und auch Eltern haben Kontrollfunktionen. Da sagt die EU-Kommission, grundsätzlich sehen wir das ja, dass das Unternehmen sich um Kinder- und Jugendschutz kümmert. Allerdings sind diese Funktionen nicht richtig ausgeführt. Diese Bildschirmzeiten kann man relativ schnell wieder ausschalten. Und damit Eltern wirklich gut kontrollieren können, was ihre Kinder oder die Jugendlichen da so machen, müssen sie technisch schon sehr versiert sein. Und da sagt die Kommission, so funktioniert das jedenfalls noch nicht.
0: Was passiert denn, wenn Meta den Forderungen der EU-Kommission nicht nachkommt?
6: Ja, bei all diesen Verfahren ist es so, die Kommission sagt jetzt, vorläufig kommen wir zu dem Ergebnis, dass dieses süchtig machende Verhalten da ist. Die kommen zu dem Ergebnis auf der Basis von Antworten von Meta selber, aus Dokumenten aus dem Unternehmen. So, und jetzt hat das Unternehmen nochmal die Chance zu reagieren und nochmal die EU-Kommission zu überzeugen oder auch konkrete Vorschläge zu machen. Passiert das nicht, dann droht eine Strafe, und die kann bis zu 6% des weltweiten Jahresumsatzes sein. Das kann beim Mutterkonzern von Instagram und Facebook, eben Meta, kann das bis zu 12 Milliarden Euro sein. Und interessant ist, da gibt es keine Straf-Flatrate. Wenn die Kommission bei mehreren Verfahren dazu zu dem Ergebnis kommt, da wird eine Strafe fällig, dann wird die Strafe auch mehrfach fällig.
0: Also es droht eine hohe Strafe. Sollte Meta nichts ändern? Wie groß ist denn insgesamt der Druck auf die Social-Media-Plattformen?
6: Ich würde sagen, insbesondere in der EU ist der Druck groß. Es ist nicht das einzige Verfahren, was auch gegen Meta läuft. Da wird in einem anderen Verfahren momentan auch bemängelt, dass die eigene Alterskontrolle, die das Unternehmen ja hat, die 13 Jahre, dass die nicht vernünftig kontrolliert wird und dass das löcherig ist. Es läuft ein ähnliches Verfahren wegen des Suchtpotenzials gegen TikTok. Aber es ist nicht nur in der EU. Es gab ein Gerichtsverfahren in den USA. Da hatte eine junge Frau geklagt und hatte den großen Plattformen vorgeworfen, eure Plattformen haben mir geschadet. Und sie hat am Ende Recht bekommen und sie hat dann 3 Millionen US-Dollar an Schadenersatz bekommen und den Großteil dieser Summe muss Meta bezahlen.
0: In der Diskussion ist ja auch ein Social-Media-Verbot für Kinder und Jugendliche, wie es in einigen Ländern ja schon praktiziert wird. Was hat die EU davor?
6: Ja, EU-Kommissionspräsidentin Ursula von der Leyen hat das mehrfach und an prominenter Stelle auch als ein wichtiges Ziel ihrer Politik ausgerufen, dass man sich da um Kinder und Jugendliche kümmern will. Jetzt hat die Kommissionspräsidentin eine Art Beratungsgremium und die werden am Montag Vorschläge vorlegen der Kommissionspräsidentin, wie sie denken, wie man jetzt handeln könnte. Da wird es mit Sicherheit auch um eine Altersgrenze gehen und um andere Maßnahmen. Und dann kann die Politik darauf reagieren. Jetzt ist das so, ist die EU-Kommission nicht die einzige Institution, die sich da Gedanken macht. Einzelne Mitgliedstaaten wie Frankreich, wie Griechenland, wie Spanien und auch Deutschland haben das auch schon gemacht. In manchen Ländern geht es auch schon voran, dass da ein konkretes Gesetz auf dem Tisch liegt. Jetzt hat aber zum Beispiel im Falle Frankreich die EU-Kommission neulich gesagt, nee, ihr seid aber ein bisschen weit vorgeprescht, weil das ist ja unsere Kompetenz. Also eine Altersgrenze kann schon jedes Land selbst festlegen, aber Vorgaben an die Tech-Konzerne, das bleibt Aufgabe der EU-Kommission. Insofern hoffen sich ja viele, dass es da sowas wie eine EU-weite einheitliche Lösung gibt. Ob es dann am Ende dazu kommt, das ist noch relativ unsicher. Es geht ja immerhin um 27 EU-Mitgliedstaaten.
0: Herzlichen Dank nach Brüssel. Christian Feld. Im Bistum Hildesheim deuten neue Forschungsergebnisse auf ein größeres Ausmaß sexualisierter Gewalt hin als bislang bekannt. Das berichtet die katholische Nachrichtenagentur. Eine Studie fand Hinweise auf 84 mutmaßliche Täter, die bisher nicht erfasst worden waren. Damit steige die Zahl der Tatverdächtigen auf 148. Wie viele Opfer betroffen sind, ist noch unklar. Es ist bereits die dritte Studie zu den Vorfällen in dem Bistum. Bei Unfällen mit E-Scootern gelten künftig strengere Regeln für deren Vermieter. Eine entsprechende Gesetzesänderung hat der Bundestag am Abend verabschiedet. Sie soll Geschädigten helfen, leichter an Schadenersatz zu kommen. So müssen die Betreiber für Unfallkosten haften, wenn es nicht gelingt, den eigentlichen Verursacher zu belangen. Seit der Zulassung der Fahrzeuge 2019 ist die Zahl der Unfälle mit E-Scootern stark gestiegen. Dabei blieben Geschädigte oft auf den Kosten sitzen. Tagelang wurde in Iran um Ayatollah Khamenei öffentlich getrauert. Nun ist der ehemalige oberste Führer des Landes beigesetzt worden. Khameneis Ruhestätte befindet sich in seiner Heimatstadt Mashhad. Sein Sarg wurde am Abend ins Mausoleum des Imams Reza gebracht. Khamenei war Ende Februar am ersten Tag des Iran-Krieges bei einem Angriff getötet worden. Er stand seit 1989 an der Spitze der Islamischen Republik. Bei einem Waldbrand in der südspanischen Provinz Almería sind mindestens 12 Menschen ums Leben gekommen. Bei den Opfern soll es sich den Behörden zufolge überwiegend um ausländische Staatsbürger handeln. 23 weitere Personen werden noch vermisst. Rund 150 Feuerwehrleute seien im Einsatz, um das Feuer zu löschen. Als Brandursache wird eine abgerissene Stromleitung vermutet, die in ausgetrocknete Vegetation gefallen sein soll. Frankreich hat als erste Mannschaft das Halbfinale der Fußball-WM erreicht. Die Franzosen besiegten Marokko mit 2:0. Stürmerstar Mbappé traf in der 60. Minute zur Führung und erzielte sein 8. Turniertor. Dembélé legte kurz darauf zum Endstand nach. Halbfinalgegner ist dann Spanien oder auch Belgien. Und hier noch die Wetteraussichten. Morgen viel Sonnenschein, nur im Norden und Osten ein paar Quellwolken, trocken bei maximal 23 bis 36 Grad. 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Und da schauen wir natürlich auf das Viertelfinale der Fußball-WM. Frankreich hat Marokko souverän mit 2:0 besiegt und steht somit zum dritten Mal in Folge bei einer Weltmeisterschaft im Halbfinale. Das Team um Superstar Kylian Mbappé untermauerte zudem seine Rolle als Top-Favorit auf den Titelgewinn. Der Stürmer erzielte sein 8. Tor bei dieser Weltmeisterschaft.
7: Fußballer wie Kylian Mbappé sind deshalb Superstars, weil sie immer liefern. Konstant in den entscheidenden Momenten den Unterschied machen, niemals satt sind. Wir stehen im Halbfinale, wir freuen uns riesig. Es ist aber noch ein langer Weg und wir wissen, dass uns noch mehr erwartet als vorher. Wir sind bereit für alles. Dabei zeigt auch der französische Kapitän manchmal menschliche Züge. In der 28. Minute wird Mbappés Versuch aus 11 Metern eine leichte Beute für den marokkanischen Keeper Bruno. Frankreich in den hellblauen Trikots absolut dominant. 13:1 Torschüsse im ersten Durchgang. Dinjes Versuch landet an der Latte. Die zweite Hälfte gehört dann Mbappé. In der 60. Minute trifft er zauberhaft zum 1:0. Ein perfekter Abschluss genau ins Seitennetz. Sein 8. Tor bei dieser WM. Doch damit nicht genug. 6 Minuten später trifft Dembélé nach Vorlage von Mbappé zum 2:0. Das reicht gegenüber weite Strecken harmlose Marokkaner. Frankreich steht zum dritten Mal in Folge im Halbfinale einer WM. Es läuft gut, aber es war kompliziert, weil wir heute spät dran waren. Der vergebene Elfmeter, die vielen Chancen. Aber wenn Kylian spielt, gibt es nie Probleme, selbst wenn er vor dem Tor noch eine Möglichkeit vergeben hat. Nein, es ist großartig. Wir sind da, wo wir sein wollten. Dank Superstar Mbappé. Jeder hätte den wahnsinnig gerne in seinem Team. Sicherlich auch Jürgen Klopp.
0: Und der Gegner der Franzosen wird heute Abend ermittelt. Europameister Spanien trifft auf Belgien. Die Spanier haben bislang im gesamten Turnier noch kein Gegentor kassiert, während die Belgier in den letzten 3 Spielen 12-mal getroffen haben. Ob die belgische Offensive oder die spanische Defensive mehr überzeugen, sehen wir dann ab 21 Uhr deutscher Zeit. Und wir schauen auf die Tour de France. Titelverteidiger Tadej Pogacar hat gestern die schwere Pyrenäen-Etappe über den Tourmalet gewonnen und damit das gelbe Trikot des Gesamtführenden zurückerobert. Der Slowene liegt in der Gesamtwertung jetzt 2 Minuten 42 vor seinem Herausforderer, dem Dänen Jonas Vingegaard. Der deutsche Florian Lipowitz ist 7.
8: Was für eine Machtdemonstration. Tadej Pogacar gewinnt die Etappe, erobert Gelb, deklassiert die gesamte Konkurrenz.
9: Ein unglaublicher Sieg und einer meiner schönsten.
8: In den Pyrenäen am großen Tourmalet macht Pogacar, was er immer macht. Antreten und alle hinter sich lassen. 42 Kilometer fährt er alleine vorneweg. Die Nummer 1 am Rad, die unumstrittene Nummer 1 auf dem Rad. Denn der Däne Jonas Vingegaard verliert mehr als 2,5 Minuten auf Pogacar.
9: Ich habe nicht auf Minuten oder Sekunden geschaut oder sonst was. Ich wollte einfach nur mit Vollgas ins Ziel.
8: Mit Vollgas auch ins gelbe Trikot. Denn der Norweger Torstein Tran wird erst abgehängt und stürzt dann schwer auf der Abfahrt vom Tourmalet. Muss das Rennen am Abend mit Rippenbrüchen aufgeben. Der Deutsche Florian Lipowitz hier vorne aber mittendrin im Kampf ums Podium. Wird 6., hat nun 4 Minuten Rückstand auf Pogacar.
10: Bei der Performance kann man, glaube ich, nicht viel machen. Ich denke, wir müssen jetzt um Platz 3 fahren.
8: Tadej Pogacar jubelt über Platz 1 gestern und ist damit dem Gesamtsieg einen großen Schritt näher gekommen.
0: Wohin geht es bei Volkswagen? Das ist auch am Tag nach den Beratungen des Aufsichtsrates zu den umstrittenen Sparplänen nicht klar. Dass der Autobauer sparen muss, darüber war sich der Aufsichtsrat wohl einig. Doch wie viele Stellen wegfallen und an welchen Standorten, Das ist weiter unklar. Medienberichten zufolge stehen weltweit bis zu 100.000 Stellen auf dem Spiel. Werksschließungen hat Niedersachsens Ministerpräsident Lies eine Absage erteilt. Er sitzt als Vertreter des Bundeslandes Niedersachsen im VW-Aufsichtsrat und war bei der Sitzung gestern Abend dabei.
11: Da kommen sie, nach stundenlanger Sitzung des VW-Aufsichtsrats mit dem Vorstand. Was ist jetzt mit möglichen Werksschließungen? Auf die wichtigste Frage keine Antwort. Die Sitzung war geheim. Aber so viel, Standorte dicht machen, das sei mit dem Land Niedersachsen, Mitglied im Aufsichtsrat, nicht zu machen.
12: Also wir müssen die Beschäftigten jetzt informieren. Das wird vor allen Dingen Aufgabe des Vorstands sein, zu informieren, wie weit sind wir im Prozess. Was bedeutet das eigentlich, wenn wir über Zukunftsfähigkeit der Standorte sprechen? Was sind die Erfolge, die auch an den Standorten schon erzielt wurden?
11: Mehr Kommunikation. Wichtiges nicht aus den Medien erfahren, sondern von den Chefs selbst. Das klingt auch bei den Protesten der IG Metall an. Und man muss nicht hier arbeiten, um zu verstehen, was es bedeuten würde, wenn etwa hier in Hannover die Drehkreuze stillstünden, der Eboli woanders gebaut werden würde.
13: Ich habe Familie, Kinder und das macht mir schon Sorgen.
14: Ja, kein gutes Gefühl, ne? Ich hoffe, dass das hier, dass das Land, dass das hier alles erhalten bleibt, ne?
11: Ohne die Zustimmung vom Land Niedersachsen und der Arbeitnehmerseite läuft bei Volkswagen nichts. Am Abend teilt VW erste Details mit. Die Produktpalette solle um etwa die Hälfte reduziert werden. Der Vorstandsvorsitzende erklärt in einem Video:
15: Gerade jetzt kommt es darauf an, die ganze Stärke unseres Konzerns zu entfalten, Synergien über alle Marken und Regionen hinweg maximal heben, Kosten senken und unsere Effizienz weiter steigern.
11: Ob solche Worte bei den Mitarbeiterinnen und Mitarbeitern die Wogen glätten? Schwer vorstellbar nach diesem ersten Protesttag in Hannover, Emden, Zwickau, Neckarsulm und Wolfsburg.
0: Und zu den Sparplänen bei Volkswagen hat mein Kollege André Schünke mit Torben Hildebrand in Hannover gesprochen und ihn gefragt, was sich aus der dürftigen Konzernmitteilung nach der Aufsichtsratssitzung herauslesen lässt.
16: Konkretes muss man doch schon sehr suchen mit der großen Lupe. Schauen wir mal auf die Modellpalette. Die soll, wir haben es auch gerade im Beitrag schon gehört, deutlich kleiner werden. VW baut ja zig verschiedene Modelle in tausenden Untervarianten. Das ist teuer, das kostet Geld, da will man ran. Der Konzern soll insgesamt schlanker und wendiger werden. Das ist ein Punkt. Und Überkapazitäten in den Fabriken sollen abgebaut werden. Ja, aber wie man das macht, wann man das macht, alles offen. Und es gibt eben weiter keine Klarheit zu Werksschließungen, zu drohenden Werksschließungen oder zu den möglichen Stellenstreichungen. Da ist weiter alles offen.
17: Also Wörter wie Überkapazitäten oder schlanker, das klingt alles so ein bisschen nach Change Management, aber es geistern doch schon längst viel konkretere Pläne durch die Medien. Was ist denn zum Beispiel dran an den 100.000 Stellen, die gestrichen werden sollen?
16: Wenn wir ganz ehrlich sind, dann wissen wir das nicht. Es geistern seit Wochen verschiedene Zahlen durch die Medien. Die werden auch offensichtlich ganz bewusst gestreut. Da ist mal von 120.000 Stellen die Rede, mal von 100.000 Stellen. Aber das sind alles, ja, ich würde mal sagen, Diskussionsstände. Und ob es wirklich am Ende dazu kommt, auch das völlig offen, das muss man sich ja auch wie ein Schachspiel vorstellen sozusagen. Das sind Zahlen, die kommen ja vom Vorstand. Der Vorstand hat massive Sparziele, die er durchdrücken will. Da geht man natürlich erstmal hoch ran. Und so erklären sich diese Zahlen. Das Schwierige ist für die Belegschaften, dass sie halt nicht wissen, trifft es ihr Werk, trifft es ihre Stelle, trifft es ihre Abteilung. Und die gehen ab heute nach und nach in die Werksferien. Und das sind ja Urlaubswochen in Unsicherheit, muss man sagen.
17: Ja, konkret soll es ja um 4 Werke in Deutschland gehen, die geschlossen werden könnten. Welche wären das?
16: Also da reden wir über die VW-Werke Emden und Hannover und über den Standort Zwickau und über den Audi-Standort in Neckarsulm. Das würde insgesamt 40.000 Stellen betreffen, heißt es. Aber auch da wehrt sich natürlich das Land und die Arbeitnehmerseite massiv gegen diese Werksschließungen. Ob es wirklich dazu kommt, ob am Ende wirklich 4 Werke ja, runtergefahren werden, dahinter würde ich mal ein dickes Fragezeichen machen.
17: Jetzt haben wir gerade im Beitrag ja schon Niedersachsens Ministerpräsident Lies gesehen, der auch mehr Klarheit gefordert hat. Und es gibt ja diese Idee, die Kernmarke VW aus dem Volkswagen-Konzern rauszulösen. Welche Folgen hätte das denn für Lies und für die Mitarbeitenden?
16: Ja, für die Mitarbeitenden wäre das Problem, dass sozusagen ein großer Beschützer verloren ginge. Denn was will der VW-Vorstand erreichen? Er will quasi die VW-Welt, den Konzern einmal auf links drehen, die Marke VW da rausziehen. Das ist rechtlich nicht ganz einfach, das ist sehr schwierig. Einfach erklärt ist es eigentlich so, dass das Land Niedersachsen und die Arbeitnehmerseite an den Rand gedrängt werden sollen, dass sie quasi nur noch zugucken, was bei VW passiert und nicht mehr mitentscheiden können, nicht mehr blockieren können. Damit könnte der VW-Vorstand durchregieren und das Land Niedersachsen hätte weniger Einfluss und die Mitarbeiter, wie gesagt, keinen Beschützer mehr. Das Land Niedersachsen bezeichnet das als Super-GAU und wir wissen, dass hinter den Kulissen alles dafür getan wird, dass man das verhindert. Mhm.
17: Jetzt ist ja offensichtlich, dass Volkswagen sparen muss. Woran liegt das eigentlich? Lass uns noch mal zurückschauen, was für Fehler wurden gemacht.
16: Ja, es sind wahrscheinlich nicht nur Fehler. Vielleicht am Anfang, als es losging mit der Elektromobilität, da war nicht ganz klar, wo will VW eigentlich hin. Da hat man möglicherweise auch auf die falschen Modelle gesetzt. Zur Wahrheit gehört aber auch, inzwischen sind die Probleme so vielfältig, das sind nicht alles hausgemachte Probleme. Also gucken wir uns den Automobilmarkt insgesamt an. Der ist gesättigt in Europa, so hört man. Die Experten sprechen von Werksauslastungen von 60-70%. Die Leute kaufen einfach nicht mehr genug Autos. Und wenn diese Werke nicht ausgelastet

0: konkret sagen soll, was geplant ist. Glaubst du, da wird es eine Äußerung geben?
1: Wir denken, da wird heute nicht viel kommen, so ein Ultimatum. Das klingt natürlich erstmal fett und groß. Wenn man sich das genauer anguckt, dann ist mit diesem Ultimatum verbunden, wenn sich Blume nicht äußert, heißt es vom Betriebsrat, dann werden wir in 6 Wochen nach den großen Ferien richtig auf die Pauke hauen, dann wird er richtig Druck kriegen. Also ich würde sagen, das ist Geschäft des Betriebsrats. Trommeln gehört zum Handwerk oder Klappern gehört zum Handwerk. Also ich denke, Blume wird sich nicht dazu äußern. Das lockt einen VW-Vorstand nicht aus der Reserve.
0: Dankeschön für diese Information und die Einschätzung. Torben Hildebrandt nach Hannover.
2: Eritrea gilt als eines der ärmsten Länder der Welt. Es hat geschätzt 3,8 Millionen Einwohner. Mit Milchkühen aus Süddeutschland unterstützt die Regierung in Berlin die Menschen in dem westafrikanischen Land. In einem Betrieb nahe der Hauptstadt Asmara wird aus der Milch Käse hergestellt. Das verhilft den Angestellten zu einem Einkommen und trägt zur Ernährungssicherheit in Eritrea bei.
3: Fontina Provolone Mozzarella, italienischer Käse made in Eritrea. Hergestellt mit Milch von deutschen Kühen. Abraham Zeges Farm liegt 30 Kilometer von der Hauptstadt Asmara entfernt. In fast allen Bereichen des Lebens spielt der autoritär geführte Einparteienstaat eine entscheidende Rolle. Auch Zegers Kühe hat die Regierung importiert, per Flugzeug eingeflogen. Die Kühe kommen aus Süddeutschland. Der Import lief über die Staatsfarm. Und die hat sie an die Bauern weitergegeben, die ausreichend Kenntnisse haben, wie man sie gesund hält, wie man sie richtig füttert und so weiter. Die deutschen Kühe sind so gezüchtet, dass sie besonders viel Milch produzieren. Mit seinen insgesamt 120 Kühen ist Zegger der größte private Milchbauer seines Landes. Inzwischen kreuzt er seine deutschen Kühe mit Einheimischen. Er hat Milchtechnologie im Ausland in den Niederlanden studiert. Das ist ungewöhnlich für Eritrea. Als er vor 10 Jahren anfing, probierte er es mit holländischem Käse, aber den mochten seine Landsleute nicht. Mepra Hatu Teklexenbet ist mit 80 Jahren der Senior unter den Käsemachern. Er hat das Handwerk noch von einem Italiener gelernt. Inzwischen macht er seit fast 66 Jahren Käse. Kein Wunder, dass ihm die Arbeit leicht von der Hand geht. Wir ziehen den Käse so, dass er später in die jeweiligen Behälter passt, um die gewünschte Form zu erhalten. Dann kommt er in eine kalte Salzlösung. So erhält er seinen Geschmack. Sonst würde er fade schmecken. Nach 12 Stunden kommt er dann in klares Wasser für die weitere Zubereitung. Bei seinem Tempo können die jüngeren Kollegen nicht mithalten. Probier mal. Noch ist er zäh wie Kaugummi und hat keinen Geschmack.
4: Mozzarella.
3: Insgesamt produzieren sie 16 Sorten organischen Käse. Gut die Hälfte der Produkte verkaufen sie in Asmara. Der Rest geht in den Export. Die Hauptstadt Eritreas ist von der italienischen Kolonialzeit geprägt und UNESCO-Weltkulturerbe. Die Zeit scheint stehen geblieben, nicht nur im Straßenbild. Es gibt etwa kaum Zugang zum Internet. Allerdings nicht aus Nostalgie. Die Regierung hat es weitgehend abgeschaltet. Pressefreiheit gibt es auch nicht. Viele Menschen haben sich mit dem System dennoch arrangiert. Man spürt, dass die Unabhängigkeit vom großen Nachbarn Äthiopien eine wichtige Rolle spielt. Und internationale Embargos behindern seit Jahren die Wirtschaft. Viele Eritreer hoffen darauf, dass sich das Land bald stärker öffnet. Das wäre auch gut fürs Geschäft. Fünf Käseläden betreibt Familie Zegey in der Stadt. Sie laufen gut. Gemanagt werden sie von seiner Frau Asta. Mit der Käsefabrik hat Abraham Zegey genug zu tun. Oft haben sie nur wenig Zeit miteinander. In Eritrea zählen sie zur Oberschicht. Das Durchschnittseinkommen im Land liegt umgerechnet bei weniger als 100 Euro. Für Mebrahatu hat es aber keine finanziellen Gründe, dass er noch arbeitet. Seine 7 Kinder sind längst von ihm unabhängig, haben eigene Familien gegründet. Käse ist ein wesentlicher Bestandteil von dem, wer ich bin. Ich habe eine tiefe Leidenschaft, um mit ihm zu arbeiten. Auch meine Freunde schätzen meine Leidenschaft. Ich esse

0: Ich esse auch gerne Käse, aber was ich am meisten mag, ist ihn zu machen. Das Land für die Farm hat die Regierung den Zegais umsonst zur Verfügung gestellt. Landwirtschaft wird stark gefördert. Die Milchbauern sollen für die Ernährungssicherheit im Land sorgen. Hof und Fabrik gehören der Familie. Mutter Azep ist die Namensgeberin der Firma. Sie überprüft regelmäßig den Reifegrad des Käses in den gekühlten Containern. 3 Container voll mit Käse warten auf den Verkauf. Für uns ist es existenziell, dass unsere Produkte schnell verkauft werden. Sonst bekommen wir einen finanziellen Engpass. Bald wollen sie 400 Kühe in einem neuen Stall mit modernen Melkmaschinen halten. An der Anlage bauen sie seit Jahren. Das Geld für den Neubau hat sich Abraham bei einer eritreischen Bank geliehen. Aber es ist schwierig, Baumaterial ins Land zu bekommen, trotz seiner guten Kontakte zur Regierung. Denn internationale Embargos gegen das autoritäre Regime erschweren diese Importe. Überhaupt ist es nicht leicht, Geschäfte im Ausland zu machen. Die Herausforderung ist, dass wir wegen des Embargos kein Banktransfersystem haben. Es ist nicht leicht, für die exportierten Waren an sein Geld zu kommen. An Leute, die man nicht kennt, kann man nicht exportieren. Nebenbei arbeitet Milchbauer Abraham auch noch als Honorarkonsul der Schweiz. So kann er Geschäfte im Ausland einfacher abwickeln. Ein besonderer Status, den in Eritrea kaum jemand hat.
1: Guten Tag, hier ist die Tagesschau in 100 Sekunden. Reform der Krankenkassenfinanzierung. Nach hitziger Debatte hat die Mehrheit der Abgeordneten im Bundestag dem Gesetz zugestimmt. Nun muss es noch den Bundesrat passieren. Das Sparpaket von Gesundheitsministerin Wagen ist wegen der Einschnitte für die Versicherten umstritten. Bundestag beschließt neues Heizungsgesetz. Damit ist der Weiterbetrieb und der Neueinbau von Gas- und Ölheizungen weiter erlaubt. Sie müssen allerdings zu steigenden Anteilen mit Biokraftstoffen betrieben werden. Sparpläne bei Volkswagen. Der Konzernvorstand gab bekannt, die Modellpalette drastisch verkleinern zu wollen und Produktionskapazitäten weiter zu reduzieren. Was das konkret für die Beschäftigten bei VW bedeutet, blieb zunächst offen. Der VW-Betriebsrat fordert noch heute Klarheit über Medienberichte, wonach mehr als 100.000 Stellen wegfallen könnten. EU fordert Änderungen bei Instagram und Facebook. Wegen Suchtgefahr für Kinder und Jugendliche hat die EU-Kommission den Digitalkonzern Meta zu Anpassungen auf seinen Plattformen aufgefordert. Meta schütze Minderjährige nicht ausreichend und verstoße damit gegen EU-Digitalgesetze, hieß es zur Begründung. Mindestens 11 Tote durch Waldbrand in südspanischer Provinz Andalusien. 19 Personen werden noch vermisst. Bei den Opfern soll es sich überwiegend um ausländische Staatsbürger handeln. Rund 150 Feuerwehrleute sind im Einsatz. Spanien leidet wie auch Portugal und Frankreich derzeit unter massiver Hitze und Trockenheit. Das Wetter. Morgen viel Sonnenschein, nur im Norden und Osten ein paar Quellwolken. Trocken bei maximal 23 bis 36 Grad. Nicht nur die Krankenkassenreform oder das neue Heizungsgesetz sind am letzten Tag vor der Sommerpause Themen im Bundestag. Das Parlament befasst sich auch mit der Reform des Bundespolizeigesetzes. Damit soll die Bundespolizei eine Reihe neuer Befugnisse zur Kriminalitätsbekämpfung bekommen. Da geht es zum Beispiel um die Erhebung von Daten oder dem Einsatz von Kameradrohnen. Nachgefragt bei Claudia Kornmeier in Berlin. Nach mehr als 20 Jahren wird das Bundespolizeigesetz nun modernisiert. Was soll sich ändern?
2: Also die Bundesregierung, die hatte in ihrem ursprünglichen Gesetzentwurf schon eine ganze Menge vorgeschlagen. Da geht es zum Beispiel um die Überwachung von Telekommunikation, das heißt das Abhören von Telefonaten oder auch das Mitlesen von Nachrichten, auch von verschlüsselten. Da heißt es, die Bundespolizei, die brauche das zum Beispiel in Fällen, wo sie Hinweise auf das Einschleusen von Menschen an der Grenze hat, aber noch nicht so ganz genau weiß, wann, was und wo. Also so, dass man noch kein Strafverfahren einleiten kann, aber herausfinden will, was wann passiert. reguliert, um diese Einschleusung dann auch zu verhindern und auch zu verhindern, dass da Menschen zu Schaden kommen. Eine andere Befugnis, neue Befugnis wird sein, dass die Bundespolizei Aufenthaltsverbote erlassen kann. Da geht es dann zum Beispiel darum, zu verhindern, dass Fußball-Hooligans aufeinandertreffen und dann, Sie haben es gerade eben auch schon gesagt, die Drohnenabwehr, aber auch die Überwachung mithilfe von Drohnen. Da kommen wir dann gleich nochmal drauf. Mhm. Und, bevor ich es vergesse, es sind nämlich jetzt kurz vor knapp noch zwei weitere Befugnisse hinzugekommen. Da haben sich die Fraktionen von Union und SPD vor drei Tagen am Dienstag erst darauf geeinigt. Da geht es einmal um die biometrische Gesichtserkennung. Das heißt, der Live-Abgleich von Fotos mit Bildern aus einer Überwachungskamera, um Menschen zu finden, die gesucht werden. Also entweder Terrorverdächtigte, aber zum Beispiel auch vermisste Personen oder Opfer von Straftaten. Und dann auch die Möglichkeit, künstliche Intelligenz einzusetzen, um bei solchen Überwachungsbildern bestimmte Bewegungen herauszufinden, herauszufiltern, zu erkennen, wo etwas verdächtig erscheint.
1: Durch den Einsatz von KI werden ja mögliche Gefahren, zum Beispiel an Bahnhöfen, früher erkannt, heißt es zumindest. Wie muss man sich das denn in der Praxis vorstellen?
2: Ja, genau. Das ist dieser letzte Punkt, den ich eben auch angesprochen hatte. Das muss man sich so vorstellen. Also es gibt Videoüberwachungsbilder und eine Software, die scannt das auf bestimmte Bewegungsmuster, die verdächtig oder ungewöhnlich erscheinen. Also zum Beispiel, wenn jemand zu einem Faustschlag ausholt oder eine Waffe zückt oder auch irgendwie taumelt oder sich an ungewöhnlichen Orten aufhält. Und die Idee ist, dass man eben so schneller erkennt, wo vielleicht gleich eine Schlägerei im Gange ist oder sich auch Personen befinden, die Hilfe brauchen, die vielleicht suizidgefährdet sind, um dann das Ganze einfach schneller mitzubekommen und da einzuschreiten.
1: Die Bundespolizei soll künftig ja auch Maßnahmen zur Drohnenabwehr bekommen. Was heißt das denn konkret?
2: Also da geht es um die Abwehr von fremden Drohnen, also Unbekannte auch. Wir hatten das ja in den vergangenen Monaten immer mal wieder, dass so Drohnen gesichtet worden sind und man nicht so richtig wusste, woher die sind. Da soll die Bundespolizei die Erlaubnis bekommen, technische Mittel einzusetzen. Und das heißt dann zum Beispiel, diese Drohne irgendwie zu stören, also das GPS-Signal zu stören oder auch die Drohne einzufangen, abzuschießen, heißt es immer. Das klingt so martialisch, aber in der Praxis geht das dann vor allem darum, so mit so Netzen auf diese Drohne zu schießen, um sie einzufangen und dann eben auch runterzuholen oder sie zum Landen zu zwingen. Weil die Idee ist ja auch möglichst, dass man unbeschadet an diese Drohnen rankommt, um dann auch bestenfalls herausfinden zu können, indem man die Daten ausliest, woher die kommt, also wer eigentlich dahinter steckt.
1: Also die Bundespolizei bekommt mehr Befugnisse. Wie ist das einzuschätzen insgesamt? Wie wichtig ist das denn?
2: Also ich denke, es war wichtig, dass es jetzt oder ist wichtig, dass es jetzt so eine umfassende Neuregelung gibt. Das war lange überfällig. Zwei Anläufe sind in der Vergangenheit auch schon gescheitert. Das hat einfach dazu geführt, dass man da eine gesetzliche Grundlage hatte, die mit dem technischen Fortschritt einfach nicht mehr so ganz Schritt gehalten hat. Also wir reden jetzt ja auch nicht seit ein paar Monaten erst von Drohnen, sei es jetzt, wenn es darum geht, sie zur Überwachung einzusetzen, aber eben auch sie abzuwehren. Da braucht es einfach klare Regelungen, wie man damit umgehen will. Dass jetzt so kurz vor knapp, also kurz vor der finalen Abstimmung im Bundestag nochmal zwei neue Befugnisse mit reingekommen sind, insbesondere die zur biometrischen Gesichtserkennung, das finde ich etwas kritisch, weil es eben doch nicht so richtig Zeit lässt, auch für eine öffentliche, eine gesellschaftliche Debatte darüber, wo einfach darüber gesprochen wird, nochmal, warum soll die Bundespolizei das bekommen, wozu braucht sie das, will man das, in welchen Grenzen, welche Gefahren gibt es denn oder welche gibt es vielleicht auch nicht, weil es ist nun mal so, dass es Kritiker dieser Überwachungsgesetze gibt, die die Bedenken haben, hier geht es schnell um eine anlasslose Massenüberwachung. Hier wird ein erster Schritt gemacht, der dann in nächsten weiteren Überwachungsgesetzen folgen könnte. Das sind einfach Dinge, die man aus meiner Sicht auch gesellschaftlich debattieren sollte. Und dafür ist jetzt eben nur sehr wenig Zeit gewesen.
1: Danke für diese Einschätzung, Claudia Kornmeier nach Berlin. Der Tankrabatt im Mai und Juni ist zum größten Teil bei den Autofahrern angekommen. Bei Diesel seien knapp 83% an die Verbraucher weitergegeben worden, teilte das Bundeskartellamt mit. Bei E5-Benzin waren es knapp 78%. Der Staat hatte den Rabatt eingeführt, um Autofahrer bei den stark gestiegenen Preisen infolge des Iran-Krieges zu entlasten. Dazu wurde die Energiesteuer vorübergehend um 17 Cent gesenkt. Der Tankrabatt hatte im Juni auch Auswirkungen auf die Inflation. Mehr dazu von meiner Kollegin Melanie Böff aus der ARD Finanzredaktion in Frankfurt.
3: Jetzt ist es also offiziell. Im vergangenen Monat sind die Verbraucherpreise langsamer gestiegen und die Gründe dafür liegen auf der Hand. Einerseits die niedrigeren Ölpreise, die wir gesehen haben, und na klar auf der anderen Seite der Tankrabatt in Deutschland, der inzwischen aber ja ausgelaufen ist. Und damit hat sich eben jetzt die Inflationsrate ein weiteres Mal abgeschwächt. Im April hatte die Inflationsrate noch 2,9% betragen, im Mai dann 2,6%. Jetzt verlangsamte sich der Preisanstieg etwas mit 2,3% im Vergleich zum Vorjahresmonat. Nahrungsmittel waren teils deutlich günstiger, Butter und Kartoffeln zum Beispiel. Eier wurden dagegen deutlich teurer, ebenso wie Dienstleistungen, also Restaurantbesuche oder Reisen. Wird bei der Inflation jetzt also alles gut, kann man sich natürlich fragen. Allerdings ist das wirklich nicht sicher, denn zuallererst einmal haben wir keinen Tankrabatt mehr. Das bedeutet, die Preise, die könnten schon im laufenden Monat stärker wieder steigen. Und zudem sehen wir natürlich viele Risiken, gerade mit Blick auf den Iran-Krieg. Da ist die jüngste Eskalation, die hat die Ölpreise noch einmal nach oben getrieben. Aber wir sprechen eben nicht nur über die Energiepreise, sondern müssen auch über die Düngemittelpreise sprechen. Auch die sind infolge dieses Krieges nach oben gegangen. Und das könnte natürlich zeitverzögert zumindest auf die Nahrungsmittelpreise durchschlagen. Das bedeutet, die berühmte Kuh ist beim Thema Inflation wirklich noch lange nicht vom Eis.
1: Die Ticketpreise für Konzerte sind in den vergangenen Jahren deutlich gestiegen und wer auf dem ersten Markt keine Karte ergattern konnte, versucht sein Glück oft auf dem Zweitmarkt. Plattformen wie Viagogo oder eBay bieten Tickets aber teils mit hohen Aufschlägen an. Für eine Karte, die ursprünglich 50 Euro gekostet hat, werden womöglich mehr als 300 Euro verlangt. Bundesverbraucherministerin Hubig hat sich nun vorgenommen, Musikfans vor Abzocke zu schützen. Sie plant strengere Regeln für den Weiterverkauf von Tickets.
4: Es ist euer Tag! Auswärtsspiel!
5: Der Song heißt Auswärtsspiel. Für die Toten Hosen war es aber ein Heimspiel. Tourabschluss in ihrer Heimatstadt Düsseldorf am vergangenen Wochenende. Karten für solche Konzerte sind heiß begehrt. Wer welche kriegen will, muss schnell sein.
6: Wir haben uns zusammen getroffen, wir zwei, und haben immer wieder aktualisiert und in den ersten 3 Minuten zum Glück Tickets geschossen.
7: Wir waren auf der Arbeit, haben uns mit 5 Geräten eingeloggt und dann haben wir eins ergattert.
6: Mein Mann hat sich, der hatte Homeoffice und hat sich dann an den Rechner gesetzt und um 8 Uhr, als es aufgemacht worden ist, saß er dann da und hat einfach gekauft.
5: Wer bei der Ticketjagd leer ausgeht, für den bleibt nur der Zweitmarkt. Konzerttickets werden dort zu teils horrenden Preisen weiterverkauft. Bands wie die Toten Hosen ärgern sich darüber.
8: Das ist einfach nur Abzocke und da machen sich ein paar Konzerne einfach die Taschen voll auf dem Rücken der Fans. Und das muss alles nicht sein. Man kann das gesetzmäßig so regeln, dass es eben nicht funktioniert, dass es eben nicht erlaubt ist.
5: Das Thema beschäftigt inzwischen auch die Bundesregierung. Die diskutiert unter anderem über eine Preisobergrenze, also einen maximalen Höchstaufschlag für den Weiterverkauf von Tickets.
9: Ich könnte mir vorstellen, dass wir uns in so einem Bereich bewegen von 25% des Ticketpreises oder maximal 25 Euro, damit Bearbeitungsgebühren, Portogebühren etc. dann auch gut abgedeckt sind.
5: Das Zweitmarkt-Ticketportal Viagogo spricht sich auf Anfrage gegen diese Art der Regulierung aus. Preisobergrenzen für weiterverkaufte Tickets sind der falsche Ansatz. Solche Regelungen bergen die Gefahr, den Weiterverkauf von regulierten Marktplätzen in unregulierte Schwarzmärkte und soziale Medien zu verlagern. Dort ist das Betrugsrisiko deutlich höher. Mehr Regulierung für den Ticket-Zweitmarkt. Vor dem Konzert der Toten Hosen kommen die Pläne bei den meisten Fans gut an.
10: Ja, mega. Also das sollte es gar nicht geben. dass Tickets so zu horrenden Preisen verkauft werden. Weil es ist ja was für jedermann, sollte sich jeder leisten dürfen und können.
11: Der Zweigmarkt gehört abgeschafft. Die Tickets sollten wieder zurückgegeben werden können und dann wieder in den regulären Verkauf. Also verdient nur ein Dritter mit, der nichts damit zu tun hat.
12: Nee, ich würde das nicht regulieren. Das ist halt so. Ne? Ich meine, es ist ja immer Angebot und Nachfrage. Ich meine, grundsätzlich finde ich es schon besser, wenn man die Tickets direkt kauft, ne? Und dann, wenn man dann schnell ist, die dann auch bekommt. Aber ich meine, manchmal schafft man es halt nicht und dann ist das halt so. Und dann ist das schön, wenn man die Tickets trotzdem noch irgendwie bekommen kann. Aber, und da muss man halt ein bisschen mehr bezahlen,
13: Aber dann gewinnen doch nur die Geld haben. Das finde ich doch doof.
5: Die Regulierung des Ticket-Zweitmarkts bleibt ein heißes Diskussionsthema.
14: Hallo und herzlich willkommen zum Kinoressort bei Tagesschau 24. Berufsziel Popstar. Seit es Castingshows im Fernsehen gibt, und das werden im kommenden Jahr bereits 25 Jahre, hegen viele Jugendliche den Traum von der schnellen Karriere. Dafür braucht es aber nicht nur musikalisches Talent, sondern immer auch ein Image, eine persönliche Geschichte, die den Fans verkauft wird. Wer hätte gedacht, dass die oberflächliche Castingshow-Maschinerie ein Mittel zur Selbsterkenntnis sein kann? In ihrem Drama Etwas ganz Besonderes verbindet Regisseurin Eva Trobisch die Selbstfindung eines Teenagers mit der schwierigen Identitätssuche einer Familie im Osten Deutschlands. Bei der Berlinale war der Film im Rennen um den Goldenen Bären.
15: Lea kann richtig gut singen. Nur wissen das höchstens die in ihrer Kleinstadt in Thüringen, bis sie zu einer Castingshow eingeladen wird. Dafür aber muss sie sich und ihre Familie im Fernsehen präsentieren in Etwas ganz Besonderes.
16: Ich bin Lea. Ich bin 16. Oh Gott.
17: Ist okay. Was macht dich aus?
16: Ich weiß nicht. Was soll ich jetzt sagen, dass meiner Person gerecht wird? Weil alles, ich bin ja so viel mehr als das. Stell ich mir wirklich schlimm vor, da irgendwie sich dann so auf Zwang, ja, oder auch auf Druck, dir dann irgendwie sowas zu überlegen. Und jeder denkt dann, ich bin so, weil er diese Szenen gesehen hat.
15: Wer bin ich? Lea, gespielt von Frieda Hornemann, zerbricht sich den Kopf auf ihrem Weg ins TV-Studio in München. Sie reist nicht alleine an.
18: Lea, wen hast du uns denn heute mitgebracht?
16: Mein Papa Matze, meine Mutter Rike, meine Oma Chrisse und mein Opa Friedrich. Und das Besondere an ihm ist, dass er einen Leberfleck im Auge hat.
18: Darf ich den mal sehen?
19: Und er ist heute das erste Mal in Westdeutschland.
18: Tatsächlich? Ja, das ist ja richtig krass.
15: Was passiert mit medienunerfahrenen Menschen, wenn sie plötzlich im Rampenlicht stehen? Im Film geht es um Selbstdarstellung und Selbstentblößung.
20: Ich lag krank im Bett und konnte keinen anspruchsvollen Film gucken. Und dann habe ich Castingshows geguckt und fing plötzlich an, total zu heulen, weil ich eine Familie gesehen habe, die da vor diesem Monitor stand und ihrer Tochter beim Singen zugeguckt hat und auch völlig zerflossen ist. Und hatte dann das Gefühl, vielleicht hat das irgendwas zu tun mit gesehen werden, der Übergang vom Ungesehen oder vom Unsichtbarsein zum Sichtbarwerden.
15: Etwas ganz Besonderes lief im Wettbewerb der diesjährigen Berlinale und ist für seine Regisseurin, die in Ost-Berlin geborene Eva Trobisch, ein persönlicher Film, der vom Kleinstadtleben erzählt und einem brüchigen Familiengeflecht. Das Fernsehen rüttelt alles durch.
21: Wir könnten natürlich auch ein bisschen Richtung Familie gehen. Ja, vielleicht können wir es sogar so erzählen, dass euch die Show ein bisschen hilft, wieder mehr zusammenzuwachsen.
16: Also eigentlich ist es so, dass meine Mutter von einem anderen Typen schwanger ist.
22: Meine Tochter zu so einer Show schicken, würde ich jetzt schon mal gar nicht irgendwie in Betracht ziehen. Mir selber ist es fremd, weil ich durfte ja auch schon früh ausprobieren, wie es sich anfühlt, vor der Kamera zu stehen. Deswegen weiß ich umso mehr, also dass man die Kinder davor schützen sollte eigentlich.
15: Die Bandbreite an Themen und Figuren ist herausfordernd. Einige Handlungsfäden liegen dabei lose herum. Wenn es aber um Lea geht, die naiv in die Medienmaschinerie gerät, wechselt etwas ganz Besonderes von unscharf zu eindringlich.
23: Und warum machst du es dann?
16: Weil ich was ganz Besonderes bin.
14: Dafür, dass Virginia Woolf eine der berühmtesten britischen Schriftstellerinnen ist, sind nur sehr wenige ihrer Werke verfilmt worden. Vielleicht, weil viele ihrer Bücher als avantgardistisch gelten, was sich nur sehr schwer mit einem konventionellen Film auf die Leinwand übertragen lässt. Virginia Woolfs Roman Night and Day von 1919 wurde tatsächlich noch nie in den mehr als 100 Jahren seit seinem Erscheinen verfilmt. Dabei gilt die Geschichte im Vergleich mit Woolfs anderen Büchern als weniger experimentell, sollte also leichter zu verfilmen sein.
0: Hayley Bennett. Auf dem Filmfest München feierte die US-Schauspielerin ihren neuen Film Virginia Woolf's Night and Day. An ihrer Seite in der romantischen Komödie Elias M. Barek, für den es die erste internationale Rolle ist. Als Lektor, der für die Arbeiterklasse kämpft.
1: Was machen Sie hier oben?
2: Das gleiche wie Sie.
1: Flucht vor der Bourgeoisie.
2: Autsch. Ich bin völlig gegen meinen Willen hier.
1: Sie sind eine Geisel.
2: Ja, vielleicht.
15: Ich mochte die Mischung aus romantischer und unromantischer Komödie.
1: Kann ich helfen?
15: Mit einer wundervollen feministischen Botschaft. Und alles kommt ganz leicht daher.
0: Catherine ist besessen von Astronomie, forscht auf eigene Faust. Ihr Traum ist es, einen Studienplatz zu bekommen. Für Frauen ist der Zugang zur Wissenschaft vor gut 100 Jahren aber nicht vorgesehen. Der Film basiert auf dem gleichnamigen Roman der britischen Schriftstellerin Virginia Woolf.
3: Ich will mich bewerben in Cambridge.
24: Kommt absolut nicht in Frage. Du wirst heiraten und Ehefrau sein.
15: Ich denke, was wir heute weiter diskutieren müssen, ist, wie wir Mutter sein, Arbeit und unsere ganzen Erwartungen in Einklang bringen können.
3: Ich habe andere Pläne.
25: Catherine, es gibt Momente im Leben, wo man gefasste Pläne umwirft. Für einen Platz in der Gesellschaft.
3: So wie meine Mutter.
15: Ich bin Schauspielerin und versuche, meinen Träumen zu folgen. Und gleichzeitig muss ich ein Kind großziehen. Das hinzubekommen ist wirklich sehr schwer. Und manchmal habe ich das Gefühl, ich schaffe das alles nicht. Das sind doch die Fragen, die sich auch Virginia Woolf stellt.
0: Der Film zeigt etwas schablonenhaft, wie sich Catherine von gesellschaftlichen Zwängen nicht bremsen lässt. Das Plädoyer für Feminismus und Frauen in der Wissenschaft, es hätte auch gewagter sein dürfen.
26: Frauen führen hier keine eigenen Forschungen durch.
27: Waschräume, Klos, nur für Männer.
3: Sie meinen Toiletten? Ich könnte eine bauen. Ich könnte eine Toilette bauen, wenn das dem Fortschritt so im Wege steht. Geben Sie mir eine Chance.
16: I have a daughter.
15: Ich habe eine Tochter, sie ist 7 und heißt Virginia. Und dann denke ich an Fortschritt. Wie wird er aussehen in den nächsten 100 Jahren?
0: Hayley Bennett bringt für Virginia Woolf's Night and Day genau die richtige Energie mit. Ihr zuzusehen ist ein großes Vergnügen.
14: Seit 10 Jahren spendiert Disney nach und nach seinen klassischen Trickfilmen eine Version mit echten Schauspielern. Den Anfang machte das Dschungelbuch, aber es gab auch schon den König der Löwen, die Schöne und das Biest oder Schneewittchen. Mit wechselndem Erfolg nicht immer ging die Rechnung auf. Im Fall von Vaiana ist die Trickfassung allerdings gerade mal 10 Jahre alt und erst vor 2 Jahren gab es sogar eine sehr erfolgreiche animierte Fortsetzung. Da muss die Frage erlaubt sein, welchen Sinn eine Realfilmversion ergibt, die nicht nur die Story und die Lieder der Vorlage 1:1 übernimmt, sondern abgesehen von den beiden Hauptdarstellern auch zu 90% aus dem Rechner stammt.
28: Disney hat es wieder getan. Einen erfolgreichen Animationsfilm ins halbwegs echte Leben geholt.
29: Vaiana, der Ozean hat dich auserwählt. Finde Maui. Bring das Herz nach Tefiti zurück. Sie hebt sich von allen ab.
28: Es ist die Geschichte der polynesischen Häuptlingstochter Vaiana, die auf abenteuerliche Reise geht, um ihr Volk und auch gleich die ganze Welt zu retten. Dabei trifft sie auf den selbstverliebten Maui.
30: Maui, Halbgott des Windes und des Meeres.
31: Held der Seefahrer.
30: Hä?
31: Es heißt korrekt Maui. Formwandler, Halbgott des Windes und des Meeres. Held der Seefahrer. Ah, Seefahrerinnen. Fahrer und Fahrerinnen.
30: Dankeschön.
31: Voll gerne.
28: Großartig die Chemie zwischen Catherine Lagaia und Dwayne Johnson. Über seine Perücke lässt sich allerdings streiten.
32: Seht euch nur seine wilden Locken an.
31: Ja, ich hab wirklich schönes Haar.
32: Ich brauch deine Hilfe.
31: Ich gehe nicht mit einer Sterblichen auf eine Mission.
32: Meine Insel, mein Volk wird nicht überleben, wenn wir das nicht hinkriegen. Der Ozean hat mich auserwählt und erwählte
28: auch dich. Ob die deutschen Synchronstimmen dem Original standhalten können, lässt sich an dieser Stelle leider nicht genau sagen, da uns zum Beurteilen nur die englische Version vorgelegen hat.
32: Ich bin keine Prinzessin. Ich bin die Tochter des Chiefs. Die Zukunft meines Volkes. Ich bin Vajana!
28: Das Original hat aber die Höchstwertung verdient für dieses zugleich mitreißende und rührende Leinwandspektakel.
31: Was? Habe ich was zwischen den Zähnen?
14: Als Kind litt Simon Messner unter ausgeprägter Höhenangst. Mehr als 2 Meter über dem Boden, das war nichts für ihn. Erstaunlich, wenn man weiß, dass sein Vater Reinhold Messner ist. Aber der legendäre Alpinist war eben oft monatelang weg von zu Hause, um durch den Himalaya zu kraxeln oder die Antarktis zu durchqueren, statt Zeit mit der Familie zu verbringen. Simon Messner wurde dann doch noch Bergsteiger, was dem Vater aber auch nicht recht war. Heute haben die beiden nur noch Kontakt über Anwälte. Die Doku Simon Messner aus dem Schatten erzählt vom schwierigen Umgang mit einem höchst streitbaren Vorbild.
4: Man könnte sich vorstellen, dass man als Sohn von Reinhold Messner praktisch mit Kletterschuhen an den Füßen geboren wurde. Aber das wurde ich nicht.
0: Simon Messner kam 1990 mit einem schweren familiären Rucksack auf die Welt. Denn sein Vater ist die lebende Bergsteigerlegende Reinhold Messner, der nie wollte, dass ihm sein Sohn folgt.
5: Möchten Sie, dass Ihr Sohn Bergsteiger wird?
6: Nein, möchte ich nicht. Ich möchte ihn nicht diesen Gefahren aussetzen und nicht diesem Erfolgsdruck aussetzen.
0: Doch genauso sollte es kommen. Von seinem Vater hat Simon, ein Kind aus Messners zweiter Ehe, die Abenteuergene. Von klein auf lief es viele Jahre sehr gut zwischen Vater und Sohn.
4: Wir haben ja eigentlich den Großteil unseres Lebens auch zusammen verbracht. Wir haben zusammen gearbeitet sogar. Wir haben Filme produziert eine Zeit lang. Und natürlich war eine sehr prägende Figur. Und es ist für uns heute ganz schwer nur nachzuvollziehen, was da passiert ist in den letzten Jahren.
0: Auch Sohn Simon ist involviert in den Erbstreit zwischen den 4 Messner-Kindern und ihrem berühmten Vater. Der Kontakt zu ihm ist aktuell abgebrochen. So lag beim Filmfest München ein gewisser Schatten über der Premiere von Simon Messner aus dem Schatten. Der Dokumentarfilm geht ein auf die schwierigen Familienverhältnisse. Im Zentrum dabei Simon Messner, als Bergbauer und Vater auf seinem Südtiroler Hof. Auch er kennt die Gipfelsucht.
4: Bergsteigen ist wahnsinnig egoistisch. Jedem Kletterer ist bewusst, eines Tages kann es sein, dass er nicht mehr zurückkommt. Aber mit Familie ist es ein Gedanke, der herzzerreißend ist.
7: Alles gut, auf die auf.
0: Das Herz des Films, eine spektakuläre Erstbesteigung im pakistanischen Karakorum-Gebirge. Eine Expedition, für die Simon Messner wochenlang seine Familie zurücklässt.
4: Ja, ich würde sagen, dass viele Alpinisten das so sagen würden, dass sie sozusagen gerne aufbrechen, aber vielleicht ein bisschen lieber zurückkommen. Also vielleicht bricht man ja auf, um wieder zurückzukommen. Vielleicht müssen wir ab und zu uns aus dieser überabgesicherten, sehr sicheren Welt, wo wir heute leben, in die Natur hinaus flüchten, um gewisse Erfahrungen zu machen.
0: Per Archivaufnahmen ist Reinhold Messner immer wieder präsent im Film. Eine Anfrage der Regisseurin, in der Produktion selbst mitzuwirken, lehnte er allerdings ab.
16: Reinhold war und ist wahrscheinlich immer noch ein großes Vorbild von Simon. Und ich habe einen liebenden Sohn kennengelernt. Ein Mensch, der immer noch zu seinem Vater aufschaut und ihn auch vermisst.
0: Die Bürde eines großen Namens, Simon Messner aus dem Schatten, ist ein bildstarker Bergfilm und ein sensibel gezeichnetes Porträt über einen, der seinen Weg gefunden hat und in eisigen Höhen auch ohne den berühmten Vater kann.
4: Er weiß auch Bescheid, dass es diesen Film gibt. Und ich denke, ich weiß nicht, ob man schauen wird, aber ich würde es mir wünschen.

0: Willkommen zu Tagesschau 24, dem Nachrichtensender der ARD. Das Sparpaket der Bundesregierung für die gesetzlichen Krankenkassen ist umstritten. Am letzten Sitzungstag vor der Sommerpause hat der Bundestag die Reform nun aber verabschiedet. Das Gesetz soll die Finanzen der Kassen langfristig stabilisieren, sieht aber auch höhere Zuzahlungen und Einschnitte für Versicherte vor. Das Parlament hat dem Gesetz also zugestimmt, doch ob es damit auch schon durch ist, dazu meine Kollegin Ilanit Spinner aus Berlin.
1: Nein, der Bundesrat, der muss auch noch zustimmen und da ist das Ergebnis tatsächlich offen. Er kann zwar per se das Gesetz nicht einfach so stoppen, aber er kann es immerhin in die Länge ziehen und verzögern. Dann stimmen die Länder nachher dagegen. Die Abstimmung findet jetzt jeden Moment statt. Dann wandert das Gesetz erstmal in den Vermittlungsausschuss und kann so heute nicht verabschiedet werden. Und das, obwohl die Gesundheitsministerin den Ländern eigentlich nochmal ein großes Zugeständnis gemacht hat, quasi in letzter Minute. Die Rede ist von 500 Millionen Euro bei dem Streitthema Krankenhäuser, das hat sie den Ländern zugesichert. Die große Frage, die sich hier aber stellt, ist, wo dieses Geld herkommen soll. Es muss nämlich aus dem System, aus dem Sparpaket kommen. Und das ist, wie wir ja wissen, eh schon auf Kante genäht. Also es bleibt spannend abzuwarten, wie die Länder sich nachher entscheiden. Fest steht aber, dass auch selbst wenn der Bundesrat heute jetzt in den nächsten Minuten für das Gesetz stimmt und es verabschiedet werden kann, werden die Fraktionen auch nach der parlamentarischen Sommerpause nochmal zusammenkommen müssen. Denn da muss das ein oder andere, gerade was die 500 Millionen Euro betrifft, im Gesetz auf jeden Fall nochmal nachjustiert und nachgebessert werden. Also das Thema, das ist damit nicht vom Tisch.
0: Hintergründe zu dem Thema und Beispiele aus anderen Ländern gleichen einem Schwerpunkt zum Thema im Anschluss an den Nachrichtenüberblick hier bei Tagesschau 24. Auch nach Beratungen des Volkswagen-Aufsichtsrats sind die Folgen der Sparpläne bei dem Autobauer unklar. Konkrete Angaben zu möglichen Werksschließungen oder Stellenkürzungen gab es am Abend nicht. In einer Mitteilung hieß es, der Vorstand habe dem Aufsichtsrat ein Maßnahmenpaket vorgestellt. Demnach sollen Überkapazitäten abgebaut und die Modellpalette deutlich verkleinert werden. Der VW-Betriebsrat fordert noch heute Klarheit über Medienberichte, wonach mehr als 100.000 Stellen wegfallen könnten. Die Social-Media-Plattformen Instagram und Facebook bergen nach Einschätzung der EU-Kommission große Suchtgefahren für Kinder und Jugendliche. Risiken sieht sie nach einer Untersuchung durch stark personalisierte Empfehlungen oder das automatische Abspielen immer neuer Videos. Die EU-Kommission forderte den Mutterkonzern Meta daher auf, seine Social-Media-Plattformen zu ändern. Sollte der US-Konzern nicht reagieren, drohen ihm milliardenschwere Strafen. Meta weist die Vorwürfe zurück. Nachgefragt bei Christian Feld in Brüssel. Nach TikTok nimmt sich die EU auch Instagram und Facebook vor. Lass uns zunächst mal auf das schauen, was die EU kritisiert. Was ist das?
2: Ja, nach dem DSA, dem EU-Digitalgesetz, sind solche Plattformen verpflichtet, grundsätzlich zu prüfen, welche Risiken das eigene Angebot für Nutzerinnen und Nutzer so hat, insbesondere wenn es sich um Jugendliche und Kinder handelt. Und da kommt sie jetzt zu dem Ergebnis, dass alles auf dieser Plattform darauf ausgerichtet ist, die Menschen, die Nutzerinnen und Nutzer, so lange wie möglich auf dieser Plattform zu halten. Einmal ist da dieses unendliche Scrollen, dieser Strom von neuen Nachrichten, der nie aufhört. Wenn man nur mit dem Finger wischt, kommt dann der nächste. Das kennt man übrigens aus der Forschung rund um Glücksspielautomaten, also einarmiger Bandit. Da ist ja auch dieses Prinzip, noch einmal den Schalter drücken und schon kommt was Neues. Dann laufen diese Videos automatisch an und es sind eben auch Posts, die sehr individuell auf die einzelnen Nutzerinnen und Nutzer, auf ihr Verhalten und ihre Interessen abgestimmt sind. Und da sagt die Kommission, das macht süchtig, das darf so nicht sein.
0: Die EU ist also der Ansicht, dass Instagram und Facebook süchtig machen. Was soll Meta jetzt ändern und bis wann?
2: Ja, es gibt keine Frist, bis wann das Unternehmen jetzt reagieren muss. Aber aus Sicht der EU-Kommission muss das Unternehmen reagieren. Und die Kommission hat da auch ein paar Vorschläge, die sie konkret da jetzt dem Unternehmen mitteilt. Die sagt, schaltet doch dieses unendliche Scrollen, diesen ewig weiterlaufenden Strom von Posts, schaltet den doch ab, richtet doch vielleicht auch Bildschirmzeiten ein. Aber auf jeden Fall muss etwas passieren aus der EU-Kommission, und zwar grundsätzlich.
0: Was sagt denn Meta, also der Konzern, zu den Vorwürfen?
2: Ja, das Unternehmen sagt, wir können das gar nicht verstehen, zu welchem Ergebnis die EU-Kommission da kommt. Kinder- und Jugendschutz ist uns doch wirklich wichtig. Und wir haben doch auch schon sogenannte Teen-Accounts eingestellt und eingeführt, wo man zum Beispiel die Bildschirmzeit einstellen kann. Und auch Eltern haben Kontrollfunktionen. Da sagt die EU-Kommission, grundsätzlich sehen wir das ja, dass das Unternehmen sich um Kinder- und Jugendschutz kümmert. Allerdings sind diese Funktionen nicht richtig ausgeführt. Diese Bildschirmzeiten kann man relativ schnell wieder ausschalten. Und damit Eltern wirklich gut kontrollieren können, was ihre Kinder oder die Jugendlichen da so machen, müssen sie technisch schon sehr versiert sein. Und da sagt die Kommission, so funktioniert das jedenfalls noch nicht.
0: Was passiert denn, wenn Meta den Forderungen der EU-Kommission nicht nachkommt?
2: Ja, bei all diesen Verfahren ist es so, die Kommission sagt jetzt, vorläufig kommen wir zu dem Ergebnis, dass dieses suchtsüchtig machende Verhalten da ist. Die kommen zu dem Ergebnis auf der Basis von Antworten von Meta selber, aus Dokumenten aus dem Unternehmen. So, und jetzt hat das Unternehmen nochmal die Chance zu reagieren und nochmal die EU-Kommission zu überzeugen oder auch konkrete Vorschläge zu machen. Passiert das nicht, dann droht eine Strafe, und die kann bis zu 6% des weltweiten Jahresumsatzes sein. Das kann beim Mutterkonzern von Instagram und Facebook, eben Meta, kann das bis zu 12 Milliarden Euro sein. Und interessant ist, da gibt es keine Straf-Flatrate. Wenn die Kommission bei mehreren Verfahren dazu zu dem Ergebnis kommt, da wird eine Strafe fällig, dann wird die Strafe auch mehrfach fällig.
0: Also es droht eine hohe Strafe, sollte Meta nichts ändern. Wie groß ist denn insgesamt der Druck auf die Social-Media-Plattformen?
2: Ich würde sagen, insbesondere in der EU ist der Druck groß. Es ist nicht das einzige Verfahren, was auch gegen Meta läuft. Da wird in einem anderen Verfahren momentan auch bemängelt, dass die eigene Alterskontrolle, die das Unternehmen ja hat, die 13 Jahre, dass die nicht vernünftig kontrolliert wird und dass das löcherig ist. Es läuft ein ähnliches Verfahren wegen des Suchtpotenzials gegen TikTok. Aber es ist nicht nur in der EU. Es gab ein Gerichtsverfahren in den USA. Da hatte eine junge Frau geklagt und hatte den großen Plattformen vorgeworfen, eure Plattformen haben mir geschadet. Und sie hat am Ende Recht bekommen, und sie hat dann 3 Millionen US-Dollar an Schadenersatz bekommen. Und den Großteil dieser Summe muss Meta bezahlen.
0: In der Diskussion ist ja auch ein Social-Media-Verbot für Kinder und Jugendliche, wie es in einigen Ländern ja schon praktiziert wird. Was hat die EU davor?
2: Ja, EU-Kommissionspräsidentin Ursula von der Leyen hat das mehrfach und an prominenter Stelle auch als ein wichtiges Ziel ihrer Politik ausgerufen, dass man sich da um Kinder und Jugendliche kümmern will. Jetzt hat die Kommissionspräsidentin so eine Art Beratungsgremium, und die werden am Montag Vorschläge vorlegen der Kommissionspräsidentin, wie sie denken, wie man jetzt handeln könnte. Da wird es mit Sicherheit auch um eine Altersgrenze gehen und um andere Maßnahmen. Und dann kann die Politik darauf reagieren. Jetzt ist das so, ist die EU-Kommission nicht die einzige Institution, die sich da Gedanken macht. Einzelne Mitgliedstaaten wie Frankreich, wie Griechenland, wie Spanien und auch Deutschland haben das auch schon gemacht. In manchen Ländern geht es auch schon voran, dass da ein konkretes Gesetz auf dem Tisch liegt. Jetzt hat aber zum Beispiel im Falle Frankreich die EU-Kommission neulich gesagt, nee, ihr seid aber ein bisschen weit vorgeprescht, weil das ist ja unsere Kompetenz. Also eine Altersgrenze kann schon jedes Land selbst festlegen, aber Vorgaben an die Tech-Konzerne, das bleibt Aufgabe der EU-Kommission. Insofern hoffen sich ja viele, dass es da sowas wie eine EU-weite einheitliche Lösung gibt. Ob es dann am Ende dazu kommt, das ist noch relativ unsicher. Es geht ja immerhin um 27 EU-Mitgliedstaaten.
0: Herzlichen Dank nach Brüssel. Christian Feld. Im Bistum Hildesheim deuten neue Forschungsergebnisse auf ein größeres Ausmaß sexualisierter Gewalt hin als bislang bekannt. Das berichtet die katholische Nachrichtenagentur. Eine Studie fand Hinweise auf 84 mutmaßliche Täter, die bisher nicht erfasst worden waren. Damit steige die Zahl der Tatverdächtigen auf 148. Wie viele Opfer betroffen sind, ist noch unklar. Es ist bereits die dritte Studie zu den Vorfällen in dem Bistum. Bei Unfällen mit E-Scootern gelten künftig strengere Regeln für deren Vermieter. Eine entsprechende Gesetzesänderung hat der Bundestag am Abend verabschiedet. Sie soll Geschädigten helfen, leichter an Schadenersatz zu kommen. So müssen die Betreiber für Unfallkosten haften, wenn es nicht gelingt, den eigentlichen Verursacher zu belangen. Seit der Zulassung der Fahrzeuge 2019 ist die Zahl der Unfälle mit E-Scootern stark gestiegen. Dabei blieben Geschädigte oft auf den Kosten sitzen. Tagelang wurde in Iran um Ayatollah Khamenei öffentlich getrauert. Nun ist der ehemalige oberste Führer des Landes beigesetzt worden. Khameneis Ruhestätte befindet sich in seiner Heimatstadt Mashhad. Sein Sarg wurde am Abend ins Mausoleum des Imams Reza gebracht. Khamenei war Ende Februar am ersten Tag des Irankrieges bei einem Angriff getötet worden. Er stand seit 1989 an der Spitze der Islamischen Republik. Bei einem Waldbrand in der südspanischen Provinz Almería sind mindestens 12 Menschen ums Leben gekommen. Bei den Opfern soll es sich den Behörden zufolge überwiegend um ausländische Staatsbürger handeln. 23 weitere Personen werden noch vermisst. Rund 150 Feuerwehrleute seien im Einsatz, um das Feuer zu löschen. Als Brandursache wird eine abgerissene Stromleitung vermutet, die in ausgetrocknete Vegetation gefallen sein soll. Frankreich hat als erste Mannschaft das Halbfinale der Fußball-WM erreicht. Die Franzosen besiegten Marokko mit 2:0. Stürmerstar Mbappé traf in der 60. Minute zur Führung und erzielte sein 8. Turniertor. Dembélé legte kurz darauf zum Endstand nach. Halbfinalgegner ist dann Spanien oder auch Belgien. Das Sparpaket der Bundesregierung für die gesetzlichen Krankenkassen ist umstritten. Am letzten Sitzungstag vor der Sommerpause hat der Bundestag die Reform nun aber verabschiedet. Das Gesetz soll die Finanzen der Kassen langfristig stabilisieren, sieht aber auch höhere Zuzahlungen und Einschnitte für Versicherte vor. Am Nachmittag stimmte dann auch der Bundesrat dem Gesetz zu. Nachgefragt bei meinem Kollegen Christoph Mestmacher in Berlin. Nach dem Bundestag hat nun auch der Bundesrat für die umstrittene Krankenhausreform gestimmt. Was hat denn den Bundesrat letzten Endes befriedet?
3: Also zunächst mal, der Vermittlungsausschuss wird nicht angerufen. Das ist die wichtige Neuigkeit. Das drohte. Da gab es auch zwischendurch sehr enge Zahlen, die gehandelt wurden, ob eventuell doch die Mehrheit reicht. Dann wäre das Gesetz erstmal blockiert gewesen. Der Bundesrat hat jetzt zugestimmt. Es gab am Abend zuvor bis in die Nacht hinein viele Verhandlungsrunden, Telefonschalten mit der Bundesgesundheitsministerin Nina Wagen, auch mit Bundeskanzler Friedrich Merz, soweit ich gehört habe. Und da ist erkennbar noch ein Angebot gemacht worden an die Bundesländer. Da geht es um die mangelnde Stabilität, die viele befürchtet haben bei den Krankenhäusern. Da ist ja ein Teil des neuen Stabilisierungsgesetzes, was jetzt verabschiedet worden ist, dass beispielsweise Tariferhöhungen nicht ausgeglichen werden, wie es früher der Fall war. Da drohte vielen Krankenhäusern die Insolvenz. Und dann gab es ein 550-Millionen-Angebot offenbar vom Bund, was die Bundesländer jetzt in meinen Worten etwas besänftigt hat. Ein bisschen unklar ist noch, wo das Geld herkommen soll. Also Lars Klingbeil hat seinen Haushalt ja zumindest in den wesentlichen Punkten vorgestellt. Und es kann sein, dass dieses Geld noch mal aus dem System, also aus dem Gesundheitssystem geholt werden muss. Das ist aber gar nicht so einfach, weil ja gerade ein frisches Gesetz vorliegt. Noch hat Bundespräsident Frank-Walter Steinmeier nicht unterschrieben. Aber das würde weitere Änderungen bedeuten. Man kann ja nicht einfach stehen, freihändig sagen, ach, da holen wir uns noch ein bisschen Geld, um eben diese Gabe, nenne ich sie mal, an den Bundesrat zu finanzieren.
0: Nun ist das Gesetz aber auch durch den Bundesrat. Es geht ja darum, wie Krankenkassenbeiträge stabil bleiben können. Ein Kritikpunkt ist, dass Pharmaunternehmen zu wenig belastet werden, dafür umso mehr die Beitragszahler. Ist das Ganze denn jetzt so in Stein gemeißelt?
3: Naja, in Stein gemeißelt ist in Sachen Gesundheitsreform relativ wenig, weil allen klar ist, dass ja die Strukturreformen erst noch kommen. Bei diesem Gesetz geht es ausschließlich darum, und das ist auch eine Teilhoffnung der Bundesregierung, dass die Beitragssätze nicht weiter ansteigen. Da gibt es aber Zweifel. Das wurde in der Bundestagsdebatte sehr deutlich auch von unterschiedlichen Rednern von der Opposition. Janosch Dahm, Gesundheitsexperte von den Grünen etwa, prophezeite, das wird schon am Jahresanfang wieder steigen und teurer werden, weil es nicht ausreicht. Andere im Bundestag haben ein völlig chaotisches Gesetzgebungsverfahren moniert, etwa Heidi Reichenick von den Linken, und hat die Frage gestellt, ist ihnen eigentlich egal, was mit ihren Gesetzen passiert in der Bevölkerung? Also die Debatte im Bundestag, die dem Bundesrat vorgeschaltet war, die war hochemotional, sehr zugespitzt. Bundestagspräsidentin Julia Knöckner musste häufiger mal Ordnungsrufe erteilen und für Ruhe und dafür sorgen, dass man sich gegenseitig zuhören konnte. Die Koalitionsmehrheit hat dann das Gesetz verabschiedet. Allerdings gab es aus Reihen der Regierungskoalition Enthaltungen und Nein-Stimmen, 8 an der Zahl. Also das war jetzt keine gelassene Mehrheit, aber es ist jetzt auf dem Weg, und das, was Friedrich Merz sich davon verspricht und die Bundesregierung, dass in der Sommerpause nicht mehr so weiter heftig debattiert wird. Es sei denn, die 500 Millionen Euro als Gabe für den Bundesrat sorgen für weitere Debatten, weil es, wie gesagt, eigentlich perspektivisch nochmal Gesetzesänderungen geben muss.
0: Also die Frage ist nach wie vor, wo kommt das Geld her? Aber viele fragen sich auch, was bedeutet das für mich, was da gerade in Berlin besprochen wurde? Was bedeutet das für den einzelnen Versicherten?
3: Naja, 75 Millionen gesetzliche Krankenversicherte gibt's, Pi mal Daumen, in Deutschland. Für die wird es teurer werden. Es gibt ganz viele unterschiedliche Maßnahmen. Ich kann die jetzt nicht alle im Einzelnen vortragen, aber beispielsweise, was ja bekannt ist und was auch schon flächendeckend diskutiert wurde, die Zuzahlungsbeiträge für Medikamente steigen. Es wird auch teurer werden, was das sogenannte Verbrauchsmaterial angeht, etwa für Leute, die in der häuslichen Pflege sind, bis hin zu Desinfektionsmitteln. Das, was die SPD sich auf die Fahne geschrieben hat, ist, dass Einschränkungen in der Lohnfortzahlung im Krankheitsfall abgewendet worden sind und dass sozusagen perspektivisch jetzt zunächst einmal diese Beitragsstabilität da ist. Aber klar, die Hausärzte sind nicht begeistert, weil die Budgets und auch die weiteren Kosten gedeckelt werden. Es soll ja nur noch so viel ausgegeben werden, wie das System auch einnimmt. Aber die Debatten sind jetzt erstmal passé, wobei im Bundestag Ergänzungsanträge heute auch verabschiedet wurden und alle gesagt haben, zumindest die überwiegende Zahl der Redner, ja, wir wollen ja auch noch bei den Psychotherapeuten etwas machen, die ja gerade flächendeckend protestieren, weil die Sorge haben, dass sie eventuell umsonst behandeln müssen, dass ihre Honorare nicht angemessen sind und dass es einen weiteren Wechsel von vielen gibt in Richtung, wir behandeln nur noch Privatpatienten, was für die Masse der Bevölkerung natürlich nicht sonderlich glücklich wäre.
0: Wie viel sollen die Einsparungen denn insgesamt bringen und wird das die Krankenkassenbeiträge stabilisieren?
3: Also die Zweifel habe ich schon benannt, ob die stabilisiert werden, die Krankenkassenbeiträge. Da gibt es unterschiedliche Einschätzungen, besonders von der Opposition. Eingespart werden soll ein Betrag, der sich dann auf 19 Milliarden Euro angewachsen hat. Das ist die Summe, die reinkommen muss, so jedenfalls Bundesgesundheitsministerin Nina Wagen. Und jetzt kommen aber nochmal 550 Millionen dazu.
0: Wo noch nicht klar ist, wo die herkommen. Dankeschön, Christoph Messmacher nach Berlin.
3: Gerne.
0: Das Sparpaket der Bundesregierung für die gesetzlichen Krankenkassen ist umstritten. Am letzten Sitzungstag vor der Sommerpause hat der Bundestag die Reform nun aber verabschiedet. Das Gesetz soll die Finanzen der Kassen langfristig stabilisieren, sieht aber auch höhere Zuzahlungen und Einschnitte für Versicherte vor. Hier nun ein Überblick.
4: Allein im kommenden Jahr droht den gesetzlichen Krankenkassen eine Finanzierungslücke von schätzungsweise 18,8 Milliarden Euro. Um diese Lücke zu schließen, sollen sich alle Gruppen beteiligen. Die größten Einsparungen sollen von Praxen, Kliniken, der Pharmabranche und den Krankenkassen selbst kommen. Hier sollen beispielsweise die Vergütungsanstiege begrenzt werden. Die Pharmaindustrie muss den Krankenkassen außerdem höhere Herstellerrabatte gewähren. Mehreinnahmen durch die Arbeitgeber ergeben sich durch zusätzliche Beiträge für Minijobber sowie durch die Anhebung der Beitragsbemessungsgrenze für Besserverdienende. Auch die Versicherten selbst sorgen so für zusätzliche Einnahmen. Zusätzlich kommen auf sie höhere Zuzahlungen für Medikamente hinzu und Leistungskürzungen, beispielsweise im Bereich der Homöopathie. Ab 2028 soll zudem die Familienversicherung eingeschränkt werden. Der Bund erhöht seine monatliche Beitragspauschale für Grundsicherungsempfänger und senkt den Bundeszuschuss weniger als ursprünglich geplant.
0: Soweit der Überblick über das, was die Gesundheitsreform vorsieht. Neben den Krankenkassen und den Versicherten sollen auch die Praxen, Kliniken und die Pharmaindustrie einen Beitrag zu den Einsparungen leisten. Was das für Krankenhäuser bedeuten könnte, zeigt ein Beispiel aus Baden-Württemberg.
5: Chemotherapie rettet vielen Krebspatienten das Leben, kostet die Krankenkassen aber viel Geld. Die Kliniken Ostalb haben 3 Standorte im schwäbischen Ostalbkreis. Krebsbehandlungen und Sprechstunden bei Holger Hebert gibt es nur noch in Mutlangen. Dort haben die Kreiskliniken einen Krebsschwerpunkt eingerichtet.
6: Das hat natürlich dazu geführt, dass an anderen Standorten Fachbereiche abgebaut wurden, verlagert wurden hier an den Standort. Aber eine moderne Krebsbehandlung ohne diese Maßnahmen wäre auf Dauer nicht umsetzbar gewesen.
5: Durch Schwerpunkte wie hier und Leistungsbündelungen sparen die Kliniken etwa 9 Millionen Euro, sagt der Vorstandsvorsitzende Christoph Ries. Trotzdem bleibt ein Defizit von 57 Millionen pro Jahr, das der Ostalbkreis und damit die Kommunen ausgleichen. Jetzt drohen weitere Einschnitte. Bei den Pflegekosten sollen die Kassen weniger zahlen. Außerdem werden Leistungen gekürzt oder gestrichen. Das Sparpaket der Bundesregierung würde so die erreichten Einsparungen des Klinikverbundes auffressen.
7: Das, was jetzt aber mit dem Gesetz passiert, ist null strukturelle Reform, sondern es wird einfach schlechter bezahlt. Es wird mit dem Rasenmäher über die Erlöse der Kliniken drüber gegangen. Ganz konkret werden wir einfach weniger Einnahmen haben für genau die gleiche Vorhaltung, für genau die gleichen Patienten.
5: Unmut gibt es auch in der Pharmaindustrie. Bei neuen Medikamenten verhandeln Unternehmen wie Teva in Ulm mit der Marke Ratiopharm mit den Krankenkassen einen Preis, müssen dafür die Kosten für die Forschung offenlegen. Nach erfolgreichen Verhandlungen wurden bisher vom Preis 7% abgezogen. Dieser sogenannte Herstellerabschlag steigt nun auf 15,5%. Damit erzielten Pharmakonzerne deutlich weniger Gewinn als beispielsweise in den USA, sagt Deutschlandchef Andreas Burkhardt.
8: Bei den innovativen Produkten ist es einfach so, dass in jede Bewertung jetzt ein höherer Abschlag einfließt. Und man muss sich dann eben überlegen, ist es überhaupt wirtschaftlich noch sinnvoll, das Produkt nach Deutschland zu bringen oder nicht.
5: Ursprünglich sollte der Herstellerrabatt langfristig auch über 15,5% steigen können. Darauf hat die Bundesregierung nun verzichtet. Ein Zugeständnis an die Pharmaindustrie, um Arbeitsplätze in Deutschland zu sichern.
8: Für Teva ist Deutschland nach wie vor einer der wichtigsten Standorte überhaupt. Und das wird auch so bleiben. Die Frage, die wir sich immer wieder stellen wird, wo fließen Investitionen hin? Und Investitionen fließen natürlich dorthin, wo die Rahmenbedingungen einfach stabil und auch zuträglich sind. Und in Deutschland ist es gerade nicht der Fall.
5: Weniger Investitionen der Pharmaindustrie in Deutschland und höhere Millionendefizite der Krankenhäuser. 2 Folgen des Sparpakets, die bei den Bundesländern für Widerstand sorgen.
0: In der aktuellen Diskussion über die Gesundheitsreform wird oft das Modell Schweden herangezogen. Wer dort zum Arzt geht, dürfte einige Unterschiede zum deutschen System bemerken, angefangen bei der Erstberatung. Die erfolgt in Schweden nämlich telefonisch. Die digitale Patientenakte ist für alle selbstverständlich und eine Unterscheidung zwischen gesetzlich und Privatversicherten gibt es nicht. Klingt soweit gut, doch ganz ohne Probleme ist das schwedische Gesundheitssystem auch nicht.
9: Sprechstunde bei Dr. Katharina Schmidt-Mende. Die Deutsche arbeitet seit mehreren Jahren in einer Allgemeinarztpraxis in Stockholm. Privat- oder Kassenpatient, das spielt hier in Schweden keine Rolle.
10: Wir haben ja eine Versicherung, die für alle gilt, eine Krankenversicherung, in der alle automatisch mit dabei sind.
9: Alle Schweden sind bei der Försäkringskassa, eine zentrale Krankenkasse, die über Steuern finanziert wird. Zentralisiert sind auch die Daten. Dafür gibt es die digitale Patientenakte. Hier kann Schmidt-Mende alle Daten zu ihren Patienten und ihren Krankengeschichten einsehen.
10: Das spart auf jeden Fall Kosten, insofern als ich sehe, was andere Kollegen bestellt haben, wann ein Röntgen zum Beispiel gemacht wurde oder eine Blutabnahme. Und das bedeutet ja, dass ich was vielleicht nicht nochmal machen muss, weil ich es schon sehe im System, dass es vor kurzem gemacht wurde.
9: Dass das Wartezimmer heute so leer ist, liegt auch daran, dass in Schweden vorsortiert wird. Wer zum Arzt will, muss erstmal eine spezielle Hotline anrufen. Dort geben Krankenschwestern eine erste Einschätzung.
11: Välkommen till 1177 på telefon.
9: Per Telefon oder Videochat wird beraten, ob überhaupt eine Arztpraxis aufgesucht werden muss. Das ist eine kosteneffiziente Lösung. Anstatt dass unsere Patienten sofort zu einem Arzt gehen, können unsere Pflegekräfte eine Einschätzung vornehmen, welche Anlaufstelle für sie im Moment die richtige ist. Wir geben auch Selbsthilfetipps für zu Hause. Ist eine Behandlung vor Ort notwendig, wird für den Patienten ein Termin gebucht, häufig am gleichen Tag. Auch Karin Lundberg hat heute Morgen dort angerufen. Einen einfachen Termin zu bekommen, dauert gewöhnlich nicht so lange. Außer wenn man etwas Spezielles wie einen Bluttest machen will. Da kann das schon mal länger dauern. Anders als in Deutschland gibt es hier nicht so etwas wie einen persönlichen Hausarzt. Wer hier krank ist, bekommt einen Termin bei einem Arzt, der gerade Zeit hat.
10: Das macht vor allem dann einen Unterschied, wenn es etwas mehr komplexe Patienten sind, ältere Patienten mit vielen Sachen gleichzeitig. Wo dieses, dass man Kontinuität hat, so nennt man das, also gute Arzt-Patient-Kontinuität extrem wichtig wird. Und das ist in der Tat auch ein Nachteil hier im schwedischen System.
9: Ein Blick nach Schweden zeigt, Digitalisierung und effiziente Aufgabenverteilung entlasten das System. Aber es ist auch anonymer. Manchen fehlt hier die persönliche Beziehung zum Arzt.
0: Zum Sport bei Tagesschau 24 und da schauen wir natürlich auf das Viertelfinale der Fußball-WM. Frankreich hat Marokko souverän mit 2:0 besiegt und steht somit zum dritten Mal in Folge bei einer Weltmeisterschaft im Halbfinale. Das Team um Superstar Kylian Mbappé untermauerte zudem seine Rolle als Top-Favorit auf den

0: Keeper Bruno. Frankreich in den hellblauen Trikots, absolut dominant. 13:1 Torschüsse im ersten Durchgang. Dinjes Versuch landet an der Latte. Die zweite Hälfte gehört dann Mbappé. In der 60. Minute trifft er zauberhaft zum 1:0. Ein perfekter Abschluss genau ins Seitennetz. Sein 8. Tor bei dieser WM. Doch damit nicht genug. 6 Minuten später trifft Dembélé nach Vorlage von Mbappé zum 2:0. Das reicht gegenüber weite Strecken harmlose Marokkaner. Frankreich steht zum 3. Mal in Folge im Halbfinale einer WM. Es läuft gut, aber es war kompliziert, weil wir heute spät dran waren. Der vergebene Elfmeter, die vielen Chancen. Aber wenn Kilian spielt, gibt es nie Probleme, selbst wenn er vor dem Tor noch eine Möglichkeit vergeben hat. Nein, es ist großartig. Wir sind da, wo wir sein wollten. Dank Superstar Mbappé. Jeder hätte den wahnsinnig gerne in seinem Team, sicherlich auch Jürgen Klopp.
1: Und der Gegner der Franzosen wird heute Abend ermittelt. Europameister Spanien trifft auf Belgien. Die Spanier haben bislang im gesamten Turnier noch kein Gegentor kassiert, während die Belgier in den letzten 3 Spielen 12-mal getroffen haben. Ob die belgische Offensive oder die spanische Defensive mehr überzeugen, sehen wir dann ab 21 Uhr deutscher Zeit. Und wir schauen auf die Tour de France. Titelverteidiger Tadej Pogacar hat gestern die schwere Pyrenäen-Etappe über den Tourmalet gewonnen und damit das gelbe Trikot des Gesamtführenden zurückerobert. Der Slowene liegt in der Gesamtwertung jetzt 2 Minuten 42 vor seinem Herausforderer, dem Dänen Jonas Vingegaard. Der deutsche Florian Lipowitz ist 7.
2: Was für eine Machtdemonstration. Tadej Pogacar gewinnt die Etappe, erobert Gelb, deklassiert die gesamte Konkurrenz.
3: Ein unglaublicher Sieg und einer meiner schönsten.
2: In den Pyrenäen am großen Tourmalet macht Pogacar, was er immer macht. Antreten und alle hinter sich lassen. 42 Kilometer fährt er alleine vorneweg. Die Nummer 1 am Rad, die unumstrittene Nummer 1 auf dem Rad. Denn der Däne Jonas Vingegaard verliert mehr als 2,5 Minuten auf Pogacar.
3: Ich habe nicht auf Minuten oder Sekunden geschaut oder sonst was. Ich wollte einfach nur mit Vollgas ins Ziel.
2: Mit Vollgas auch ins gelbe Trikot. Denn der Norweger Torstein Tran wird erst abgehängt und stürzt dann schwer auf der Abfahrt vom Tourmalet. Muss das Rennen am Abend mit Rippenbrüchen aufgeben. Der Deutsche Florian Lipowitz hier vorne aber mittendrin im Kampf ums Podium. Wird 6., hat nun 4 Minuten Rückstand auf Pogacar.
4: Bei der Performance kann man, glaube ich, nicht viel machen. Ich denke, wir müssen jetzt um Platz 3 fahren.
2: Tadej Pogacar jubelt über Platz 1 gestern und ist damit dem Gesamtsieg einen großen Schritt näher gekommen.
1: Berlins regierender Bürgermeister Kai Wegner gibt seine Spitzenkandidatur für die Wahl des Abgeordnetenhauses im September auf. Das hat der CDU-Politiker soeben bekannt gegeben.
5: Ich habe Ihnen gesagt, mir war immer wichtig, derjenige zu bleiben, der ich bin. Und mir war immer wichtig, authentisch zu sein. Ich habe in den letzten Tagen festgestellt, dass ich mit den wichtigen Themen, mit den Themen, die für die Berlinerinnen und Berliner wichtig sind, mit den Themen, die wir erfolgreich hinbekommen haben, aber auch mit den Themen, die in der Zukunft anstehen, nicht mehr durchdringe. Ich kriege es nicht mehr hin, Botschaften zu senden, weil eine andere Debatte alles überlagert. Ja, ich habe kommunikative Fehler gemacht. Und ja, glauben Sie es mir, ich ärgere mich am meisten darüber. Und das war auch Mist. Und deswegen habe ich mich auch bei den Berlinerinnen und Berlinern entschuldigt. Und ich ärgere mich am meisten darüber. Aber meine Damen und Herren, wenn ich feststelle, dass ich mit den Themen, die entscheidend sind für die Menschen, nicht mehr durchdringe, dann muss es Konsequenzen geben. Denn die Stadt Berlin ist wichtiger als eine Person. Und die Stadt Berlin, die Berlinerinnen und Berliner sind mir wichtiger als meine Person. Und auch die Partei ist mir wichtiger. Ich möchte, dass diese Partei

0: Partei in den Wahlkampf zieht, um ein Linksbündnis unter Führung der Linkspartei zu verhindern. Es geht jetzt darum, die Mitte in dieser Stadt zu stärken, dass eben nicht Linksextremisten die Führung in dieser Stadt übernehmen. Und deswegen werde ich heute Abend den Kreisvorsitzenden sagen, dass ich von einer Spitzenkandidatur Abstand nehme, dass ich nicht erneut als Spitzenkandidat zur Verfügung stehe. Ich bin dankbar, dass ich das bis jetzt ein bisschen mehr als 3 Jahre machen durfte. Es war mir eine große Ehre für meine Heimatstadt, für mein Berlin, für die Berlinerinnen und Berliner arbeiten zu dürfen. Ich glaube, vieles wird bleiben von dieser erfolgreichen Regierungszeit. Ich bin mir sicher, dass der Weg der richtige ist, den wir eingeschlagen haben, nämlich die Menschen zusammenzuführen, das auf Spaltung zu setzen. Und dieser Weg muss weitergegangen werden. Das geht nur mit einer starken CDU nach dem 20. September. Und dafür möchte ich jetzt den Weg freimachen, dass die CDU nicht durch Personaldebatten in den nächsten Tagen und Wochen weiter geschwächt wird, sondern dass die CDU mit einem Neuanfang so auftreten kann, dass wir ein Linksbündnis verhindern können. Dazu werde ich gern meinen Beitrag leisten. Aber die Entscheidung, wie es jetzt weitergeht, diese Entscheidung müssen jetzt andere treffen.
1: Soweit der regierende Bürgermeister von Berlin, Kai Wegner. Er tritt bei der nächsten Landtagswahl im September nicht mehr an. Und über das Thema sprechen wir gleich mit unserer Korrespondentin in Berlin, Anke Hahn. Guten Tag, hier ist die Tagesschau in 100 Sekunden. Reform der Krankenkassenfinanzierung. Nach hitziger Debatte hat die Mehrheit der Abgeordneten im Bundestag dem Gesetz zugestimmt. Das Sparpaket von Gesundheitsministerin Warken ist wegen der Einschnitte für die Versicherten umstritten. Auch der Bundesrat stimmt dem Gesetz am Nachmittag zu. Wegner tritt nicht mehr an. Berlins regierender Bürgermeister will bei der Wahl im September nicht mehr für das Amt des Stadtoberhaupts kandidieren. Das erklärte der CDU-Politiker am Nachmittag auf einer Pressekonferenz. Hintergrund ist eine monatelange Debatte um falsche Angaben Wegners über sein Krisenmanagement nach dem großen Stromausfall im Januar. Bundestag beschließt neues Heizungsgesetz. Damit ist der Weiterbetrieb und der Neueinbau von Gas- und Ölheizungen weiter erlaubt. Sie müssen allerdings zu steigenden Anteilen mit Biokraftstoffen betrieben werden. Sparpläne bei Volkswagen. Der Konzernvorstand gab bekannt, die Modellpalette drastisch verkleinern zu wollen und Produktionskapazitäten weiter zu reduzieren. Was das konkret für die Beschäftigten bei VW bedeutet, blieb zunächst offen. Der VW-Betriebsrat fordert noch heute Klarheit über Medienberichte, wonach mehr als 100.000 Stellen wegfallen könnten. EU fordert Änderungen bei Instagram und Facebook. Wegen Suchtgefahr für Kinder und Jugendliche hat die EU-Kommission den Digitalkonzern Meta zu Anpassungen auf seinen Plattformen aufgefordert. Meta schütze Minderjährige nicht ausreichend und verstoße damit gegen EU-Digitalgesetze, hieß es zur Begründung. Das Wetter, morgen viel Sonnenschein, nur im Norden und Osten ein paar Quellwolken, trocken bei maximal 23 bis 36 Grad. Wohin geht es bei Volkswagen? Das ist auch am Tag nach den Beratungen des Aufsichtsrates zu den umstrittenen Sparplänen nicht klar. Dass der Autobauer sparen muss, darüber war sich der Aufsichtsrat wohl einig. Doch wie viele Stellen wegfallen und an welchen Standorten, das ist weiter unklar. Medienberichten zufolge stehen weltweit bis zu 100.000 Stellen auf dem Spiel. Werkschließungen hat Niedersachsens Ministerpräsident Lies eine Absage erteilt. Er sitzt als Vertreter des Bundeslandes Niedersachsen im VW-Aufsichtsrat und war bei der Sitzung gestern Abend dabei.
2: Da kommen sie, nach stundenlanger Sitzung des VW-Aufsichtsrats mit dem Vorstand. Was ist jetzt mit möglichen Werkschließungen? Auf die wichtigste Frage keine Antwort. Die Sitzung war geheim. Aber so viel, Standorte dicht machen, das sei mit dem Land Niedersachsen, Mitglied im Aufsichtsrat, nicht zu machen.
3: Also wir müssen die Beschäftigten jetzt informieren. Das wird vor allen Dingen Aufgabe des Vorstands sein, zu informieren, wie weit sind wir im Prozess. Was bedeutet das eigentlich, wenn wir über Zukunftsfähigkeit der Standorte sprechen? Was sind die Erfolge, die auch an den Standorten schon erzielt wurden?
2: Mehr Kommunikation. Wichtiges nicht aus den Medien erfahren, sondern von den Chefs selbst. Das klingt auch bei den Protesten der IG Metall an. Und man muss nicht hier arbeiten, um zu verstehen, was es bedeuten würde, wenn etwa hier in Hannover die Drehkreuze stillstünden, der Eboli woanders gebaut werden würde.
4: Ich habe Familie, Kinder und das macht mir schon Sorgen.
5: Ja, kein gutes Gefühl, ne? Ich hoffe, dass das hier, dass das Land, dass das hier alles erhalten bleibt, ne?
2: Ohne die Zustimmung vom Land Niedersachsen und der Arbeitnehmerseite läuft bei Volkswagen nichts. Am Abend teilt VW erste Details mit. Die Produktpalette solle um etwa die Hälfte reduziert werden. Der Vorstandsvorsitzende erklärt in einem Video:
6: Gerade jetzt kommt es darauf an, die ganze Stärke unseres Konzerns zu entfalten, Synergien über alle Marken und Regionen hinweg maximal heben, Kosten senken und unsere Effizienz weiter steigern.
2: Ob solche Worte bei den Mitarbeiterinnen und Mitarbeitern die Wogen glätten? Schwer vorstellbar nach diesem ersten Protesttag in Hannover, Emden, Zwickau, Neckarsulm und Wolfsburg.
1: Und zu den Sparplänen bei Volkswagen hat mein Kollege André Schönke mit Torben Hildebrand in Hannover gesprochen und ihn gefragt, was sich aus der dürftigen Konzernmitteilung nach der Aufsichtsratssitzung herauslesen lässt.
7: Konkretes muss man doch schon sehr suchen mit der großen Lupe. Schauen wir mal auf die Modellpalette. Die soll, wir haben es auch gerade im Beitrag schon gehört, deutlich kleiner werden. VW baut ja zig verschiedene Modelle in tausenden Untervarianten. Das ist teuer, das kostet Geld, da will man ran. Der Konzern soll insgesamt schlanker und wendiger werden. Das ist ein Punkt. Und Überkapazitäten in den Fabriken sollen abgebaut werden. Ja, aber wie man das macht, wann man das macht, alles offen. Und es gibt eben weiter keine Klarheit zu Werksschließungen, zu drohenden Werksschließungen oder zu den möglichen Stellenstreichungen. Da ist weiter alles offen.
8: Also Wörter wie Überkapazitäten oder schlanker, das klingt alles so ein bisschen nach Change Management, aber es geistern doch schon längst viel konkretere Pläne durch die Medien. Was ist denn zum Beispiel dran an den 100.000 Stellen, die gestrichen werden sollen?
7: Wenn wir ganz ehrlich sind, dann wissen wir das nicht. Es geistern seit Wochen verschiedene Zahlen durch die Medien. Die werden auch offensichtlich ganz bewusst gestreut. Da ist mal von 120.000 Stellen die Rede, mal von 100.000 Stellen. Aber das sind alles, ja, ich würde mal sagen, Diskussionsstände. Und ob es wirklich am Ende dazu kommt, auch das völlig offen, das muss man sich ja auch wie ein Schachspiel vorstellen sozusagen. Das sind Zahlen, die kommen ja vom Vorstand. Der Vorstand hat massive Sparziele, die er durchdrücken will. Da geht man natürlich erstmal hoch ran. Und so erklären sich diese Zahlen. Das Schwierige ist für die Belegschaften, dass sie halt nicht wissen, trifft es ihr Werk, trifft es ihre Stelle, trifft es ihre Abteilung. Und die gehen ab heute nach und nach in die Werksferien. Und das sind ja Urlaubswochen in Unsicherheit, muss man sagen.
8: Ja, konkret soll es ja um 4 Werke in Deutschland gehen, die geschlossen werden könnten. Welche wären das?
7: Also da reden wir über die VW-Werke Emden und Hannover und über den Standort Zwickau und über den Audi-Standort in Neckarsulm. Das würde insgesamt 40.000 Stellen betreffen, heißt es. Aber auch da wehrt sich natürlich das Land und die Arbeitnehmerseite massiv gegen diese Werksschließungen. Ob es wirklich dazu kommt, ob am Ende wirklich 4 Werke ja, runtergefahren werden, dahinter würde ich mal ein dickes Fragezeichen machen.
8: Jetzt haben wir gerade im Beitrag ja schon Niedersachsens Ministerpräsident Lies gesehen, der auch mehr Klarheit gefordert hat. Und es gibt ja diese Idee, die Kernmarke VW aus dem Volkswagen-Konzern rauszulösen. Welche Folgen hätte das denn für Lies und für die Mitarbeitenden?
7: Ja, für die Mitarbeitenden wäre das Problem, dass sozusagen ein großer Beschützer verloren ginge. Denn was will der VW-Vorstand erreichen? Er will quasi die VW-Welt, den Konzern einmal auf links drehen, die Marke VW da rausziehen. Das ist rechtlich nicht ganz einfach, das ist sehr schwierig. Einfach erklärt ist es eigentlich so, dass das Land Niedersachsen und die Arbeitnehmerseite an den Rand gedrängt werden sollen. Dass sie quasi nur noch zugucken, was bei VW passiert und nicht mehr mitentscheiden können, nicht mehr blockieren können. Damit könnte der VW-Vorstand durchregieren und das Land Niedersachsen hätte weniger Einfluss und die Mitarbeiter, wie gesagt, keinen Beschützer mehr. Das Land Niedersachsen bezeichnet das als Super-GAU und wir wissen, dass hinter den Kulissen alles dafür getan wird, dass man das verhindert. Mhm.
8: Jetzt ist ja offensichtlich, dass Volkswagen sparen muss. Woran liegt das eigentlich? Lass uns nochmal zurückschauen, was für Fehler wurden gemacht.
7: Ja, es sind wahrscheinlich nicht nur Fehler. Vielleicht am Anfang, als es losging mit der Elektromobilität, da war nicht ganz klar, wo will VW eigentlich hin. Da hat man möglicherweise auch auf die falschen Modelle gesetzt. Zur Wahrheit gehört aber auch, inzwischen sind die Probleme so vielfältig, das sind nicht alles hausgemachte Probleme. Also gucken wir uns den Automobilmarkt insgesamt an. Der ist gesättigt in Europa, so hört man. Die Experten sprechen von Werksauslastungen von 60-70%. Die Leute kaufen einfach nicht mehr genug Autos. Und wenn diese Werke nicht ausgelastet sind, dann kann man damit eben auch kein Geld verdienen, dann sind sie nicht profitabel. Das ist ein Problem. Das China-Geschäft, da hat VW jahrelang dickes Geld verdient. Dieses Geschäft ist eingebrochen, da kommt nicht mehr der dicke Scheck aus Fernost. Da konnte man die Probleme in Deutschland oder auf dem heimischen Markt immer ganz gut mit übertünchen. Das ist weggefallen. Die US-Zölle kosten Milliarden und so weiter und so fort. Also es ist ein Bündel von Problemen. Es gibt nicht das einzelne Problem, das man lösen kann, einen Hebel, den man umlegen kann und dann ist alles wieder gut.
8: Kurz noch zum Schluss. Die Gewerkschaften fordern jetzt von Konzernchef Blume, dass er noch heute konkret sagen soll, was geplant ist. Glaubst du, da wird es eine Äußerung geben?
7: Wir denken, da wird heute nicht viel kommen. So ein Ultimatum, das klingt natürlich erstmal fett und groß. Wenn man sich das genauer anguckt, dann ist mit diesem Ultimatum verbunden, wenn sich Blume nicht äußert, heißt es vom Betriebsrat, dann werden wir in 6 Wochen nach den großen Ferien richtig auf die Pauke hauen. Dann wird er richtig Druck kriegen. Also ich würde sagen, das ist Geschäft des Betriebsrats. Trommeln gehört zum Handwerk oder Klappern gehört zum Handwerk. Also ich denke, Blume wird sich nicht dazu äußern. Das lockt einen VW-Vorstand nicht aus der Reserve.
8: Dankeschön für diese Information und die Einschätzung. Torben Hildebrandt nach Hannover.
1: Eritrea gilt als eines der ärmsten Länder der Welt. Es hat geschätzt 3,8 Millionen Einwohner. Mit Milchkühen aus Süddeutschland unterstützt die Regierung in Berlin die Menschen in dem westafrikanischen Land. In einem Betrieb nahe der Hauptstadt Asmara wird aus der Milch Käse hergestellt. Das verhilft den Angestellten zu einem Einkommen und trägt zur Ernährungssicherheit in Eritrea bei.
9: Fontina Provolone Mozzarella, italienischer Käse made in Eritrea. Hergestellt mit Milch von deutschen Kühen. Abraham Zegges Farm liegt 30 Kilometer von der Hauptstadt Asmara entfernt. In fast allen Bereichen des Lebens spielt der autoritär geführte Einparteienstaat eine entscheidende Rolle. Auch Zegges Kühe hat die Regierung importiert, per Flugzeug eingeflogen. Die Kühe kommen aus Süddeutschland. Der Import lief über die Staatsfarm. Und die hat sie an die Bauern weitergegeben, die ausreichend Kenntnisse haben, wie man sie gesund hält, wie man sie richtig füttert und so weiter. Die deutschen Kühe sind so gezüchtet, dass sie besonders viel Milch produzieren. Mit seinen insgesamt 120 Kühen ist Zegger der größte private Milchbauer seines Landes. Inzwischen kreuzt er seine deutschen Kühe mit einheimischen. Er hat Milchtechnologie im Ausland in den Niederlanden studiert. Das ist ungewöhnlich für Eritrea. Als er vor 10 Jahren anfing, probierte er es mit holländischem Käse, aber den mochten seine Landsleute nicht. Mebrahatu Teklesenbet ist mit 80 Jahren der Senior unter den Käsemachern. Er hat das Handwerk noch von einem Italiener gelernt. Inzwischen macht er seit fast 66 Jahren Käse. Kein Wunder, dass ihm die Arbeit leicht von der Hand geht. Wir ziehen den Käse so, dass er später in die jeweiligen Behälter passt, um die gewünschte Form zu erhalten. Dann kommt er in eine kalte Salzlösung. So erhält er seinen Geschmack. Sonst würde er fade schmecken. Nach 12 Stunden kommt er dann in klares Wasser für die weitere Zubereitung. Bei seinem Tempo können die jüngeren Kollegen nicht mithalten. Probier mal. Noch ist er zäh wie Kaugummi und hat keinen Geschmack. Mozzarella. Insgesamt produzieren sie 16 Sorten organischen Käse. Gut die Hälfte der Produkte verkaufen sie in Asmara. Der Rest geht in den Export. Die Hauptstadt Eritreas ist von der italienischen Kolonialzeit geprägt und UNESCO-Weltkulturerbe. Die Zeit scheint stehen geblieben, nicht nur im Straßenbild. Es gibt etwa kaum Zugang zum Internet. Allerdings nicht aus Nostalgie. Die Regierung hat es weitgehend abgeschaltet. Pressefreiheit gibt es auch nicht. Viele Menschen haben sich mit dem System dennoch arrangiert. Man spürt, dass die Unabhängigkeit vom großen Nachbarn Äthiopien eine wichtige Rolle spielt. Und internationale Embargos behindern seit Jahren die Wirtschaft. Viele Eritreer hoffen darauf, dass sich das Land bald stärker öffnet. Das wäre auch gut fürs Geschäft. Fünf Käseläden betreibt Familie Zegey in der Stadt. Sie laufen gut. Gemanagt werden sie von seiner Frau Asta. Mit der Käsefabrik hat Abraham Zegey genug zu tun. Oft haben sie nur wenig Zeit miteinander. In Eritrea zählen sie zur Oberschicht. Das Durchschnittseinkommen im Land liegt umgerechnet bei weniger als 100 Euro. Für Mebrahatu hat es aber keine finanziellen Gründe, dass er noch arbeitet. Seine 7 Kinder sind längst von ihm unabhängig, haben eigene Familien gegründet. Käse ist ein wesentlicher Bestandteil von dem, wer ich bin. Ich habe eine tiefe Leidenschaft, um mit ihm zu arbeiten. Auch meine Freunde schätzen meine Leidenschaft. Ich esse zwar auch gerne Käse, aber was ich am meisten mag, ist ihn zu machen. Das Land für die Farm hat die Regierung den Zegeys umsonst zur Verfügung gestellt. Landwirtschaft wird stark gefördert. Die Milchbauern sollen für die Ernährungssicherheit im Land sorgen. Hof und Fabrik gehören der Familie. Mutter Azeb ist die Namensgeberin der Firma. Sie überprüft regelmäßig den Reifegrad des Käses in den gekühlten Containern. 3 Container voll mit Käse warten auf den Verkauf. Für uns ist es existenziell, dass unsere Produkte schnell verkauft werden. Sonst bekommen wir einen finanziellen Engpass. Bald wollen sie 400 Kühe in einem neuen Stall mit modernen Melkmaschinen halten. An der Anlage bauen sie seit Jahren. Das Geld für den Neubau hat sich Abraham bei einer eritreischen Bank geliehen. Aber es ist schwierig, Baumaterial ins Land zu bekommen, trotz seiner guten Kontakte zur Regierung. Denn internationale Embargos gegen das autoritäre Regime erschweren diese Importe. Überhaupt ist es nicht leicht, Geschäfte im Ausland zu machen. Die Herausforderung ist, dass wir wegen des Embargos kein Banktransfersystem haben. Es ist nicht leicht, für die exportierten Waren an sein Geld zu kommen. An Leute, die man nicht kennt, kann man nicht exportieren. Nebenbei arbeitet Milchbauer Abraham auch noch als Honorarkonsul der Schweiz. So kann er Geschäfte im Ausland einfacher abwickeln. Ein besonderer Status, den in Eritrea kaum jemand hat.
10: Rollt da eine neue Hitzewelle auf uns zu? Für den Nordosten des Landes lautet die Antwort erst einmal nein. Dort geht es angenehm und auch sommerlich weiter. In der Südwesthälfte, da sieht es ein bisschen anders aus. Da steigen die Werte teilweise auf über 35 Grad. Und auch in den Nächten gibt es nur wenig Abkühlung, wie man es auch hier am Temperaturverlauf für Wiesbaden sehen kann. In der kommenden Nacht noch 19 Grad, doch dann ist ab Sonntag bis mindestens kommende Woche Donnerstag jede Nacht eine tropische Nacht, das heißt Temperaturen von 20 oder mehr Grad. Kein Wunder, denn tagsüber wird es richtig heiß, ab Montag in Wiesbaden 35 Grad. In der Nordosthälfte noch ein anderes Bild. Dort sorgt heute Meeresluft in Kombination mit einem Tief über Osteuropa für ein paar Wolken. Ansonsten gibt es besonders in der Südwesthälfte Hochdruckeinfluss. Der UV-Gefahrenindex, der ist heute von der Mitte bis in den Süden teilweise hoch oder auch sehr hoch. Sonnencreme nicht vergessen. Wir schauen uns mal die kommenden Stunden etwas genauer an. Am Vormittag sind in der Nordosthälfte viele Wolken unterwegs. Es bleibt meist trocken. Später gibt es auch dort mehr Sonnenschein. Richtung Südwesten bleibt es den ganzen Tag über sonnig. In der Nacht geht es überall trocken weiter. Allerdings sind besonders im Norden und Osten ein paar Wolken am Start. Örtlich bildet sich auch Nebel. Ja, und der Wind, der spielt heute keine große Rolle. Er weht meist schwach bis mäßig. Schade eigentlich, denn so eine leichte Brise, die würde besonders der Südwesthälfte ganz gut tun. Denn dort wird es heute verbreitet heiß mit bis zu 35 Grad. In der Nordosthälfte liegen die Werte meist zwischen 24 und 28 Grad. An den Küsten teilweise nur 20 oder 22 Grad. In der Nacht gibt es dann im Südwesten nur wenig Abkühlung. Regional wird es mit bis zu 20 Grad tropisch. Im restlichen Land kann man aber noch ganz gut durchlüften. Ja, am Wochenende steigen dann die Werte im Südwesten weiter an. Das kann dann auf jeden Fall belastend werden. Die Aussichten. Am Samstag in der Südwesthälfte viel Sonne, sonst ein paar Wolken und trockenes Wetter, verbreitet sehr warm bis heiß mit bis zu 36 Grad. Am Sonntag sieht es ganz ähnlich aus. Am Montag wird es dann noch etwas heißer mit bis zu 37 Grad. Dazu sind im Norden und Osten einzelne Schauer und Gewitter möglich. Der Südwesthälfte steht also eine Hitzewelle bevor. Im restlichen Land gibt es zumindest noch angenehmes Sommerwetter.
1: Berlins regierender Bürgermeister Kai Wegner gibt seine Spitzenkandidatur für die Wahl des Abgeordnetenhauses im September auf. Das hat der CDU-Politiker soeben bekannt gegeben.
0: Ich habe Ihnen gesagt, mir war immer wichtig, derjenige zu bleiben, der ich bin. Und mir war immer wichtig, authentisch zu sein. Ich habe in den letzten Tagen festgestellt, dass ich mit den wichtigen Themen, mit den Themen, die für die Berlinerinnen und Berliner wichtig sind, mit den Themen, die wir erfolgreich hinbekommen haben, aber auch mit den Themen, die in der Zukunft anstehen, nicht mehr durchdringe. Ich kriege es nicht mehr hin, Botschaften zu senden, weil eine andere Debatte alles überlagert. Ja, ich habe kommunikative Fehler gemacht. Und ja, glauben Sie es mir, ich ärgere mich am meisten darüber. Und das war auch Mist. Und deswegen habe ich mich auch bei den Berlinerinnen und Berlinern entschuldigt und ich ärgere mich am meisten darüber. Aber meine Damen und Herren, wenn ich feststelle, dass ich mit den Themen, die entscheidend sind für die Menschen, nicht mehr durchdringe, dann muss es Konsequenzen geben. Denn die Stadt Berlin ist wichtiger als eine Person und die Stadt Berlin, die Berlinerinnen und Berliner sind mir wichtiger als meine Person. Und auch die Partei ist mir wichtiger. Ich möchte, dass diese Partei in den Wahlkampf zieht, um ein Linksbündnis unter Führung der Linkspartei zu verhindern. Es geht jetzt darum, die Mitte in dieser Stadt zu stärken, dass eben nicht Linksextremisten die Führung in dieser Stadt übernehmen. Und deswegen werde ich heute Abend den Kreisvorsitzenden sagen, dass ich von einer Spitzenkandidatur Abstand nehme, dass ich nicht erneut als Spitzenkandidat zur Verfügung stehe. Ich bin dankbar, dass ich das bis jetzt ein bisschen mehr als 3 Jahre machen durfte. Es war mir eine große Ehre, für meine Heimatstadt, für mein Berlin, für die Berlinerinnen und Berliner arbeiten zu dürfen. Ich glaube, vieles wird bleiben von dieser erfolgreichen Regierungszeit. Ich bin mir sicher, dass der Weg der richtige ist, den wir eingeschlagen haben, nämlich die Menschen zusammenzuführen, das auf Spaltung zu setzen. Und dieser Weg muss weitergegangen werden. Das geht nur mit einer starken CDU nach dem 20. September. Und dafür möchte ich jetzt den Weg freimachen, dass die CDU nicht durch Personaldebatten in den nächsten Tagen und Wochen weiter geschwächt wird, sondern dass die CDU mit einem Neuanfang so auftreten kann, dass wir ein Linksbündnis verhindern können. Dazu werde ich gern meinen Beitrag leisten. Aber die Entscheidung, wie es jetzt weitergeht, diese Entscheidung müssen jetzt andere treffen.
1: Er ist gerade erst zum Spitzenkandidaten der Berliner CDU gewählt worden. Jetzt will er nicht mehr antreten bei der nächsten Landtagswahl. Der regierende Bürgermeister von Berlin, Kai Wegner. Anke Hahn in Berlin. Was ist da los in der Hauptstadt?
11: Es hat schon länger gebrodelt, zum einen in der CDU, aber auch zum anderen in der ganzen Stadt, weil die Krisenkommunikation zu diesem großen Stromausfall im Januar, die war eben nicht sehr gut, vorsichtig formuliert. Der regierende Bürgermeister hat sich nach Meinung der meisten Menschen nicht ausreichend gekümmert bei so einem schwierigen Fall. Er hat außerdem falsche Angaben gemacht darüber, wie er, mit wem er für die Krise vorgesorgt hat und auch dann bei der Krise agiert hat. Da ist ihm Lüge vorgeworfen worden. Er sagt jetzt, es war verfehlte Kommunikation. Das alles war so wichtig für die Stadt, dass er jetzt sagt, er ist mit Themen nicht mehr durchgedrungen. Die CDU stand schlecht bei Wahlumfragen, nur noch an der 4. Stelle. Und deswegen hat seine Partei jetzt die Reißleine gezogen und hat gesagt, also das geht nicht mehr, du kannst jetzt nicht mehr als Spitzenkandidat antreten. Er sagt, er hat es gemacht, weil er authentisch bleiben will und bei sich bleiben will. Beide Seiten haben jetzt dazu geführt, dass er nicht mehr als Spitzenkandidat antritt. Aber er bleibt regierender Bürgermeister und erstmal auch noch Landesvorsitzender der CDU.
1: Kai Wegner stand lieber auf dem Tennisplatz, als sich um den Stromausfall in Berlin zu kümmern. Das ist ja ein Vorwurf. Was wird ihm denn noch vorgeworfen?
11: Ihm wird vor allen Dingen diese verfehlte Kommunikation vorgeworfen. Es wird gesagt, er habe gelogen. Er hätte wohl gesagt, also er hat sofort sich gekümmert und hat sofort mit allen wichtigen Menschen telefoniert. Das war wohl nicht so. Er hat wohl telefoniert, aber eben nicht sofort. Und er hat auch nicht ausreichend telefoniert, so heißt es zumindest. Also diese verfehlte Kommunikation, dass er gesagt hat, ich habe mich super gekümmert, aber die Realität, die ihm nachgewiesen wurde, war nicht so. Dieser Vertrauensverlust, der hat dann letztlich zu diesem Ergebnis heute geführt.
1: Und wer könnte ihm jetzt als Spitzenkandidat folgen?
11: Da gibt es verschiedene Namen, die im Raum stehen. Er wollte heute nichts sagen. Er sagt, das wäre die Aufgabe der Partei, jemanden zu nominieren. Heute Abend gibt es eine Versammlung der Kreisvorsitzenden. Die können schon mal darüber reden. Aber der Landesvorstand muss das entscheiden. Im Gespräch sind Finanzminister Evers, Finanzsenator Evers und die Justizsenatorin Feloa Badenberg. Beides gute Kandidaten. Aber wer es wird, wir wissen es nicht.
1: Ja, im September sind ja nun die nächsten Wahlen. Jetzt ist bekannt geworden, dass die Umfragewerte für die CDU ja auch nun sinken. Also sie sind nur noch, du hast es angesprochen, auf dem vierten Platz. Was bedeutet nun dieser Rücktritt insgesamt für die Partei?
11: Sie, zum einen ein Befreiungsschlag, weil also Kai Wegner kann sozusagen nicht mehr im Weg stehen. Auf der anderen Seite ist das natürlich Konfusion. Also Sie müssen jetzt auch ganz schnell von einem Spitzenkandidaten auf den nächsten umswitchen. Das ist gar nicht so einfach. Die Plakate sind gedruckt, die Botschaften sind da. Also es ist beides. Es ist zum einen die Hoffnung, dass es jetzt besser wird mit einem neuen, unbelasteten Kandidaten. Aber es ist eben auch die Schwierigkeit in der Organisation.
1: Danke nach Berlin. Anke Hahn.

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5: Willkommen zu Tagesschau 24, dem Nachrichtensender der ARD. Der regierende Bürgermeister von Berlin, Kai Wegner, zieht seine Spitzenkandidatur für die Abgeordnetenhauswahl im September zurück. Bis zur Wahl will der CDU-Politiker aber Regierungschef bleiben. Wegner zieht damit die Konsequenzen aus falschen Angaben über sein Krisenmanagement nach dem großen Stromausfall in Berlin im Januar. Immer wieder gab es Forderungen an Wegner, auf sein Amt zu verzichten, auch aus der eigenen Partei. Er hat sich soeben bei einer Pressekonferenz geäußert.
6: Aber meine Damen und Herren, wenn ich feststelle, dass ich mit den Themen, die entscheidend sind für die Menschen, nicht mehr durchdringe, dann muss es Konsequenzen geben. Denn die Stadt Berlin ist wichtiger als eine Person und die Stadt Berlin, die Berlinerinnen und Berliner sind mir wichtiger als meine Person. Und auch die Partei ist mir wichtiger. Ich möchte, dass diese Partei in den Wahlkampf zieht, um ein Linksbündnis unter Führung der Linkspartei zu verhindern. Es geht jetzt darum, die Mitte in dieser Stadt zu stärken.
5: Die Sparpläne von Gesundheitsministerin Warken sind beschlossen. In der letzten Sitzung vor der Sommerpause stimmte der Bundestag dafür und kurz danach auch der Bundesrat, also die Länderkammer. Die Reform soll verhindern, dass die Beitragssätze der Krankenkassen weiter steigen. Dafür müssen die Versicherten bei Medikamenten mehr zuzahlen. Die Beitragsbemessungsgrenze wird erhöht und die kostenlose Mitversicherung von Ehepartnern eingeschränkt. Nachgefragt bei meinem Kollegen Christoph Mestmacher in Berlin. Nach dem Bundestag hat nun auch der Bundesrat für die umstrittene Krankenhausreform gestimmt. Was hat denn den Bundesrat letzten Endes befriedet?
7: Also zunächst mal, der Vermittlungsausschuss wird nicht angerufen. Das ist die wichtige Neuigkeit. Das drohte. Da gab es doch zwischendurch sehr enge Zahlen, die gehandelt wurden, ob eventuell doch die Mehrheit reicht. Dann wäre das Gesetz erstmal blockiert gewesen. Der Bundesrat hat jetzt zugestimmt. Es gab am Abend zuvor bis in die Nacht hinein viele Verhandlungsrunden, Telefonschalten mit der Bundesgesundheitsministerin Nina Warken, auch mit Bundeskanzler Friedrich Merz, soweit ich gehört habe. Und da ist erkennbar noch ein Angebot gemacht worden an die Bundesländer. Da geht es um die mangelnde Stabilität, die viele befürchtet haben. Bei den Krankenhäusern, da ist ja ein Teil des neuen Stabilisierungsgesetzes, was jetzt verabschiedet worden ist, dass beispielsweise Tariferhöhungen nicht ausgeglichen werden, wie es früher der Fall war. Da drohte vielen Krankenhäusern die Insolvenz. Und dann gab es ein 550-Millionen-Angebot offenbar vom Bund, was die Bundesländer jetzt in meinen Worten etwas besänftigt hat. Ein bisschen unklar ist noch, wo das Geld herkommen soll. Also Lars Klingbeil hat seinen Haushalt ja zumindest in den wesentlichen Punkten vorgestellt. Und es kann sein, dass dieses Geld noch mal aus dem System, also aus dem Gesundheitssystem geholt werden muss. Das ist aber gar nicht so einfach, weil ja gerade ein frisches Gesetz vorliegt. Noch hat Bundespräsident Frank-Walter Steinmeier nicht unterschrieben. Aber das würde weitere Änderungen bedeuten. Man kann ja nicht einfach stehen, freihändig sagen, ach, da holen wir uns noch ein bisschen Geld, um eben diese Gabe, nenne ich sie mal, an den Bundesrat zu finanzieren.
5: Nun ist das Gesetz aber auch durch den Bundesrat. Es geht ja darum, wie Krankenkassenbeiträge stabil bleiben können. Ein Kritikpunkt ist, dass Pharmaunternehmen zu wenig belastet werden, dafür umso mehr die Beitragszahler. Ist das Ganze denn jetzt so in Stein gemeißelt?
7: Naja, in Stein gemeißelt ist in Sachen Gesundheitsreform relativ wenig, weil allen klar ist, dass ja die Strukturreformen erst noch kommen. Bei diesem Gesetz geht es ausschließlich darum, und das ist auch eine Teilhoffnung der Bundesregierung, dass die Beitragssätze nicht weiter ansteigen. Da gibt es aber Zweifel. Das wurde in der Bundestagsdebatte sehr deutlich auch von unterschiedlichen Rednern von der Opposition. Janosch Dahm, Gesundheitsexperte von den Grünen, etwa prophezeite, das wird schon am Jahresanfang wieder steigen und teurer werden, weil es nicht ausreicht. Andere im Bundestag haben ein völlig chaotisches Gesetzgebungsverfahren moniert, etwa Heidi Reichenick von den Linken, und hat die Frage gestellt, ist ihnen eigentlich egal, was mit ihren Gesetzen passiert in der Bevölkerung? Also die Debatte im Bundestag, die dem Bundesrat vorgeschaltet war, die war hochemotional, sehr zugespitzt. Bundestagspräsidentin Julia Klöckner musste häufiger mal Ordnungsrufe erteilen und für Ruhe und dafür sorgen, dass man sich gegenseitig zuhören konnte. Die Koalitionsmehrheit hat dann das Gesetz verabschiedet. Allerdings gab es aus Reihen der Regierungskoalition Enthaltungen und Nein-Stimmen, 8 an der Zahl. Also das war jetzt keine gelassene Mehrheit, aber es ist jetzt auf dem Weg, und das, was Friedrich Merz sich davon verspricht und die Bundesregierung, dass in der Sommerpause nicht mehr so weiter heftig debattiert wird. Es sei denn, die 500 Millionen Euro als Gabe für den Bundesrat sorgen für weitere Debatten, weil es, wie gesagt, eigentlich perspektivisch nochmal Gesetzesänderungen geben muss.
5: Also die Frage ist nach wie vor, wo kommt das Geld her? Aber viele fragen sich auch, was bedeutet das für mich, was da gerade in Berlin besprochen wurde? Was bedeutet das für den einzelnen Versicherten?
7: Naja, 75 Millionen gesetzliche Krankenversicherte gibt es, Pi mal Daumen, in Deutschland. Für die wird es teurer werden. Es gibt ganz viele unterschiedliche Maßnahmen. Ich kann die jetzt nicht alle im Einzelnen vortragen, aber beispielsweise, was ja bekannt ist und was auch schon flächendeckend diskutiert wurde, die Zuzahlungsbeiträge für Medikamente steigen. Es wird auch teurer werden, was das sogenannte Verbrauchsmaterial angeht, etwa für Leute, die in der häuslichen Pflege sind, bis hin zu Desinfektionsmitteln. Das, was die SPD sich auf die Fahne geschrieben hat, ist, dass Einschränkungen in der Lohnfortzahlung im Krankheitsfall abgewendet worden sind und dass sozusagen perspektivisch jetzt zunächst einmal diese Beitragsstabilität da ist. Aber klar, die Hausärzte sind nicht begeistert, weil die Budgets und auch die weiteren Kosten gedeckelt werden. Es soll ja nur noch so viel ausgegeben werden, wie das System auch einnimmt. Aber die Debatten sind jetzt erstmal passé, wobei im Bundestag Ergänzungsanträge heute auch verabschiedet wurden und alle gesagt haben, zumindest die überwiegende Zahl der Redner, ja, wir wollen ja auch noch bei den Psychotherapeuten etwas machen, die ja gerade flächendeckend protestieren, weil die Sorge haben, dass sie eventuell umsonst behandeln müssen, dass ihre Honorare nicht angemessen sind und dass es einen weiteren Wechsel von vielen gibt in Richtung, wir behandeln nur noch Privatpatienten, was für die Masse der Bevölkerung natürlich nicht sonderlich glücklich wäre.
5: Wie viel sollen die Einsparungen denn insgesamt bringen und wird das die Krankenkassenbeiträge stabilisieren?
7: Also die Zweifel habe ich schon benannt, ob die stabilisiert werden, die Krankenkassenbeiträge. Da gibt es unterschiedliche Einschätzungen, besonders von der Opposition. Eingespart werden soll ein Betrag, der sich dann auf 19 Milliarden Euro angewachsen hat. Das ist die Summe, die reinkommen muss, so jedenfalls Bundesgesundheitsministerin Nina Wagen. Und jetzt kommen aber nochmal 550 Millionen dazu.
5: Wo noch nicht klar ist, wo die herkommen. Dankeschön, Christoph Messmacher nach Berlin.
7: Gerne.
5: Auch nach Beratungen des Volkswagen-Aufsichtsrats sind die Folgen der Sparpläne bei dem Autobauer unklar. Konkrete Angaben zu möglichen Werksschließungen oder Stellenkürzungen gab es am Abend nicht. In einer Mitteilung hieß es, der Vorstand habe dem Aufsichtsrat ein Maßnahmenpaket vorgestellt. Demnach sollen Überkapazitäten abgebaut und die Modellpalette deutlich verkleinert werden. Der VW-Betriebsrat fordert noch heute Klarheit über Medienberichte, wonach mehr als 100.000 Stellen wegfallen könnten. Die Social-Media-Plattformen Instagram und Facebook bergen nach Einschätzung der EU-Kommission große Suchtgefahren für Kinder und Jugendliche. Risiken sieht sie nach einer Untersuchung durch stark personalisierte Empfehlungen oder das automatische Abspielen immer neuer Videos. Die EU-Kommission forderte den Mutterkonzern Meta daher auf, seine Social-Media-Plattformen zu ändern. Sollte der US-Konzern nicht reagieren, drohen ihm milliardenschwere Strafen. Meta Minister weist die Vorwürfe zurück. Nachgefragt bei Christian Feld in Brüssel. Nach TikTok nimmt sich die EU auch Instagram und Facebook vor. Lass uns zunächst mal auf das schauen, was die EU kritisiert. Was ist das?
3: Ja, nach dem DSA, dem EU-Digitalgesetz, sind solche Plattformen verpflichtet, grundsätzlich zu prüfen, welche Risiken das eigene Angebot für Nutzerinnen und Nutzer so hat, insbesondere wenn es sich um Jugendliche und Kinder handelt. Und da kommt sie jetzt zu dem Ergebnis, dass alles auf dieser Plattform darauf ausgerichtet ist, die Menschen, die Nutzerinnen und Nutzer, so lange wie möglich auf dieser Plattform zu halten. Einmal ist da dieses unendliche Scrollen, dieser Strom von neuen Nachrichten, der nie aufhört. Wenn man nur mit dem Finger wischt, kommt dann der nächste. Das kennt man übrigens aus der Forschung rund um Glücksspielautomaten, also einarmiger Bandit. Da ist ja auch dieses Prinzip, noch einmal den Schalter drücken und schon kommt was Neues. Dann laufen diese Videos automatisch an und es sind eben auch Posts, die sehr individuell auf die einzelnen Nutzerinnen und Nutzer, auf ihr Verhalten und ihre Interessen abgestimmt sind. Und da sagt die Kommission, das macht süchtig, das darf so nicht sein.
5: Die EU ist also der Ansicht, dass Instagram und Facebook süchtig machen. Was soll Meta jetzt ändern und bis wann?
3: Ja, es gibt keine Frist, bis wann das Unternehmen jetzt reagieren muss. Aber aus Sicht der EU-Kommission muss das Unternehmen reagieren. Und die Kommission hat da auch ein paar Vorschläge, die sie konkret da jetzt dem Unternehmen mitteilt. Die sagt, schaltet doch dieses unendliche Scrollen, diesen ewig weiterlaufenden Strom von Posts, schaltet den doch ab. Richtet doch vielleicht auch Bildschirmzeiten ein. Aber auf jeden Fall muss etwas passieren aus der EU-Kommission, und zwar grundsätzlich.
5: Was sagt denn Meta, also der Konzern, zu den Vorwürfen?
3: Ja, das Unternehmen sagt, wir können das gar nicht verstehen, zu welchem Ergebnis die EU-Kommission da kommt. Kinder- und Jugendschutz ist uns doch wirklich wichtig. Und wir haben doch auch schon sogenannte Teen-Accounts eingestellt und eingeführt, wo man zum Beispiel die Bildschirmzeit einstellen kann. Und auch Eltern haben Kontrollfunktionen. Da sagt die EU-Kommission, grundsätzlich sehen wir das ja, dass das Unternehmen sich um Kinder- und Jugendschutz kümmert. Allerdings sind diese Funktionen nicht richtig ausgeführt. Diese Bildschirmzeiten kann man relativ schnell wieder ausschalten. Und damit Eltern wirklich gut kontrollieren können, was ihre Kinder oder die Jugendlichen da so machen, müssen sie technisch schon sehr versiert sein. Und da sagt die Kommission, so funktioniert das jedenfalls noch nicht.
5: Und was passiert denn, wenn Meta den Forderungen der EU-Kommission nicht nachkommt?
3: Ja, bei all diesen Verfahren ist es so, die Kommission sagt jetzt, vorläufig kommen wir zu dem Ergebnis, dass dieses süchtig machende Verhalten da ist. Die kommen zu dem Ergebnis auf der Basis von Antworten von Meta selber, aus Dokumenten aus dem Unternehmen. So, und jetzt hat das Unternehmen nochmal die Chance zu reagieren und nochmal die EU-Kommission zu überzeugen oder auch konkrete Vorschläge zu machen. Passiert das nicht, dann droht eine Strafe, und die kann bis zu 6% des weltweiten Jahresumsatzes sein. Das kann beim Mutterkonzern von Instagram und Facebook, eben Meta, kann das bis zu 12 Milliarden Euro sein. Und interessant ist, da gibt es keine Straf-Flatrate. Wenn die Kommission bei mehreren Verfahren dazu zu dem Ergebnis kommt, da wird eine Strafe fällig, dann wird die Strafe auch mehrfach fällig.
5: Also es droht eine hohe Strafe, sollte Meta nichts ändern. Wie groß ist denn insgesamt der Druck auf die Social-Media-Plattformen?
3: Ich würde sagen, insbesondere in der EU ist der Druck groß. Es ist nicht das einzige Verfahren, was auch gegen Meta läuft. Da wird in einem anderen Verfahren momentan auch bemängelt, dass die eigene Alterskontrolle, die das Unternehmen ja hat, die 13 Jahre, dass die nicht vernünftig kontrolliert wird und dass das löcherig ist. Es läuft ein ähnliches Verfahren wegen des Suchtpotenzials gegen TikTok. Aber es ist nicht nur in der EU. Es gab ein Gerichtsverfahren in den USA. Da hatte eine junge Frau geklagt und hatte den großen Plattformen vorgeworfen, eure Plattformen haben mir geschadet. Und sie hat am Ende Recht bekommen und sie hat dann 3 Millionen US-Dollar an Schadenersatz bekommen. Und den Großteil dieser Summe muss Meta bezahlen.
5: In der Diskussion ist ja auch ein Social-Media-Verbot für Kinder und Jugendliche, wie es in einigen Ländern ja schon praktiziert wird. Was hat die EU davor?
3: Ja, EU-Kommissionspräsidentin Ursula von der Leyen hat das mehrfach und an prominenter Stelle auch als ein wichtiges Ziel ihrer Politik ausgerufen, dass man sich da um Kinder und Jugendliche kümmern will. Jetzt hat die Kommissionspräsidentin eine so eine Art Beratungsgremium und die werden am Montag Vorschläge vorlegen der Kommissionspräsidentin, wie sie denken, wie man jetzt handeln könnte. Da wird es mit Sicherheit auch um eine Altersgrenze gehen und um andere Maßnahmen. Und dann kann die Politik darauf reagieren. Jetzt ist das so, ist die EU-Kommission nicht die einzige Institution, die sich da Gedanken macht. Einzelne Mitgliedstaaten wie Frankreich, wie Griechenland, wie Spanien und auch Deutschland haben das auch schon gemacht. In manchen Ländern geht es auch schon voran, dass da ein konkretes Gesetz auf dem Tisch liegt. Jetzt hat aber zum Beispiel im Falle Frankreich die EU-Kommission neulich gesagt, nee, ihr seid aber ein bisschen weit vorgeprescht, weil das ist ja unsere Kompetenz. Also eine Altersgrenze kann schon jedes Land selbst festlegen, aber Vorgaben an die Tech-Konzerne, das bleibt Aufgabe der EU-Kommission. Insofern hoffen sich ja viele, dass es da sowas wie eine EU-weite einheitliche Lösung gibt. Ob es dann am Ende dazu kommt, das ist noch relativ unsicher. Es geht ja immerhin um 27 EU-Mitgliedstaaten.
5: Herzlichen Dank nach Brüssel. Christian Feld. Im Bistum Hildesheim deuten neue Forschungsergebnisse auf ein größeres Ausmaß sexualisierter Gewalt hin als bislang bekannt. Das berichtet die katholische Nachrichtenagentur. Eine Studie fand Hinweise auf 84 mutmaßliche Täter, die bisher nicht erfasst worden waren. Damit steige die Zahl der Tatverdächtigen auf 148. Wie viele Opfer betroffen sind, ist noch unklar. Es ist bereits die dritte Studie zu den Vorfällen in dem Bistum. Bei Unfällen mit E-Scootern gelten künftig strengere Regeln für deren Vermieter. Eine entsprechende Gesetzesänderung hat der Bundestag am Abend verabschiedet. Sie soll Geschädigten helfen, leichter an Schadenersatz zu kommen. So müssen die Betreiber für Unfallkosten haften, wenn es nicht gelingt, den eigentlichen Verursacher zu belangen. Seit der Zulassung der Fahrzeuge 2019 ist die Zahl der Unfälle mit E-Scootern stark gestiegen. Dabei blieben Geschädigte oft auf den Kosten sitzen. Tagelang wurde in Iran um Ayatollah Khamenei öffentlich getrauert. Nun ist der ehemalige oberste Führer des Landes beigesetzt worden. Khameneis Ruhestätte befindet sich in seiner Heimatstadt Mashhad. Sein Sarg wurde am Abend ins Mausoleum des Imams Reza gebracht. Khamenei war Ende Februar am ersten Tag des Irankrieges bei einem Angriff getötet worden. Er stand seit 1989 an der Spitze der Islamischen Republik. Bei einem Waldbrand in der südspanischen Provinz Almería sind mindestens 12 Menschen ums Leben gekommen. Bei den Opfern soll es sich den Behörden zufolge überwiegend um ausländische Staatsbürger handeln. 23 weitere Personen werden noch vermisst. Rund 150 Feuerwehrleute seien im Einsatz, um das Feuer zu löschen. Als Brandursache wird eine abgerissene Stromleitung vermutet, die in ausgetrocknete Vegetation gefallen sein soll. Frankreich hat als erste Mannschaft das Halbfinale der Fußball-WM erreicht. Die Franzosen besiegten Marokko mit 2:0. Stürmerstar Mbappé traf in der 60. Minute zur Führung und erzielte sein 8. Turniertor. Dembélé legte kurz darauf zum Endstand nach. Halbfinalgegner ist dann Spanien oder auch Belgien.
8: Rollt da eine neue Hitzewelle auf uns zu? Für den Nordosten des Landes lautet die Antwort erst einmal nein. Dort geht es angenehm und auch sommerlich weiter. In der Südwesthälfte, da sieht es ein bisschen anders aus. Da steigen die Werte teilweise auf über 35 Grad. Und auch in den Nächten gibt es nur wenig Abkühlung, wie man es auch hier am Temperaturverlauf für Wiesbaden sehen kann. In der kommenden Nacht noch 19 Grad, doch dann ist ab Sonntag bis mindestens kommende Woche Donnerstag jede Nacht eine tropische Nacht, das heißt Temperaturen von 20 oder mehr Grad. Kein Wunder, denn tagsüber wird es richtig heiß, ab Montag in Wiesbaden 35 Grad. In der Nordosthälfte noch ein anderes Bild. Dort sorgt heute Meeresluft in Kombination mit einem Tief über Osteuropa für ein paar Wolken. Ansonsten gibt es besonders in der Südwesthälfte Hochdruckeinfluss. Der UV-Gefahrenindex, der ist heute von der Mitte bis in den Süden teilweise hoch oder auch sehr hoch. Sonnencreme nicht vergessen. Wir schauen uns mal die kommenden Stunden etwas genauer an. Am Vormittag sind in der Nordosthälfte viele Wolken unterwegs. Es bleibt meist trocken. Später gibt es auch dort mehr Sonnenschein. Richtung Südwesten bleibt es den ganzen Tag über sonnig. In der Nacht geht es überall trocken weiter. Allerdings sind besonders im Norden und Osten ein paar Wolken am Start. Örtlich bildet sich auch Nebel. Ja, und der Wind, der spielt heute keine große Rolle. Er weht meist schwach bis mäßig. Schade eigentlich, denn so eine leichte Brise, die würde besonders der Südwesthälfte ganz gut tun. Denn dort wird es heute verbreitet heiß mit bis zu 35 Grad. In der Nordosthälfte liegen die Werte meist zwischen 24 und 28 Grad. An den Küsten teilweise nur 20 oder 22 Grad. In der Nacht gibt es dann im Südwesten nur wenig Abkühlung. Regional wird es mit bis zu 20 Grad tropisch. Im restlichen Land kann man aber noch ganz gut durchlüften. Ja, am Wochenende steigen dann die Werte im Südwesten weiter an. Das kann dann auf jeden Fall belastend werden. Die Aussichten. Am Samstag in der Südwesthälfte viel Sonne, sonst ein paar Wolken und trockenes Wetter, verbreitet sehr warm bis heiß mit bis zu 36 Grad. Am Sonntag sieht es ganz ähnlich aus. Am Montag wird es dann noch etwas heißer mit bis zu 37 Grad. Dazu sind im Norden und Osten einzelne Schauer und Gewitter möglich. Der Südwesthälfte steht also eine Hitzewelle bevor. Im restlichen Land gibt es zumindest noch angenehmes Sommerwetter.
5: Zeit für unser Sportupdate. Da schauen wir natürlich auf die Fußball-Weltmeisterschaft heute mit Inka Blumensaat im Newsroom der Tagesschau. Inka, gestern, das war schon ein überzeugender Auftritt. Es steht 2:0 gegen Marokko und damit ist der erste Halbfinalist, steht also fest. Sind die Franzosen dann auch der Top-Favorit auf den Titel?
9: Ich denke, die Franzosen sind schon vor dem Turnierstart Top-Favorit auf den Titel gewesen. Und das haben sie jetzt wirklich Spiel um Spiel eigentlich untermauert. Also es ist zum einen eine wahnsinnige Ansammlung von Weltklasse-Einzelspielern, die aber jetzt auch noch zusammenspielen. Und das war bei Frankreich nicht immer so. Es gab ansonsten auch schon mal Intrigen in der Mannschaft oder Streit mit verschiedenen Trainern. Dieses Mal überhaupt gar nichts. Sie scheinen sich auch noch alle wirklich richtig gut zu verstehen. Das macht sie dann auch so stark. Und natürlich die Klasse ihrer Einzelkönner wie Kylian Mbappé. Schauen mal aufs Spiel gestern gegen, jetzt bin ich Marokko. Genau, Marokko.
10: Fußballer wie Kylian Mbappé sind deshalb Superstars, weil sie immer liefern. Konstant in den entscheidenden Momenten den Unterschied machen, niemals satt sind. Wir stehen im Halbfinale, wir freuen uns riesig. Es ist aber noch ein langer Weg und wir wissen, dass uns noch mehr erwartet als vorher. Wir sind bereit für alles. Dabei zeigt auch der französische Kapitän manchmal menschliche Züge. In der 28. Minute wird Mbappés Versuch aus 11 Metern eine leichte Beute für den marokkanischen Keeper Bono. Frankreich in den hellblauen Trikots absolut dominant. 13:1 Torschüsse im ersten Durchgang. Dinjes Versuch landet an der Latte. Die zweite Hälfte gehört dann Mbappé. In der 60. Minute trifft er zauberhaft zum 1:0, ein perfekter Abschluss genau ins Seitennetz. Sein 8. Tor bei dieser WM. Doch damit nicht genug. 6 Minuten später trifft Dembélé nach Vorlage von Mbappé zum 2:0. Das reicht gegenüber weite Strecken harmlose Marokkaner. Frankreich steht zum 3. Mal in Folge im Halbfinale einer WM. Es läuft gut, aber es war kompliziert, weil wir heute spät dran waren. Der vergebene Elfmeter, die vielen Chancen. Aber wenn Kylian spielt, gibt es nie Probleme, selbst wenn er vor dem Tor noch eine Möglichkeit vergeben hat. Nein, es ist großartig. Wir sind da, wo wir sein wollten. Dank Superstar Mbappé. Jeder hätte den wahnsinnig gerne in seinem Team. Sicherlich auch Jürgen Klopp.
9: Ja, so schön das auch alles ist mit Frankreich, müssen wir aber auch festhalten, dass ich Marokko gestern Abend relativ enttäuschend fand. Die hatten davor im Turnier durchaus überzeugt. Hakimi zum Beispiel, einer der großen Stars, da kam gestern nicht allzu viel. Wichtig da vielleicht noch zu sagen, dass ein Bayern-Neuzugang Ismail Sabari verletzt ausfällt. Und das hat man auf jeden Fall in der Offensive dann auch gemerkt. Da fehlten Ideen, da fehlte Tempo, da fehlte bei Marokko gestern eigentlich alles. Und Frankreich, du hast es gesagt, hat einfach überzeugt.
5: Ja, die Franzosen mit ihrem Kapitän und auch Stürmer Star Kylian Mbappé, das ist schon eine starke Mannschaft. Also und vor allen Dingen Mbappé, also 8 Tore in 8 WM-Spielen. Was macht ihn denn so stark als Angreifer?
9: Also er kam einfach schon in Topform und mit Rückenwind zu dieser WM. Wenn wir uns mal seine Saison in der spanischen Liga anschauen, dort spielt er für Real Madrid 42 Tore in 44 Pflichtspielen für Real, also inklusive Pokal und Champions League. Das ist eine beeindruckende Bilanz, Torschützenkönig in der Liga. Dann kommt also einer dahin und weiß auch einfach, dass er es kann. Ich finde, dass er physisch nochmal zugelegt hat. Er ist einfach enorm durchsetzungsstark. Er kam immer schon über das Tempo. Das ist auch ungewöhnlich bei der Statur eigentlich, denn die hat, dass er einfach so, so schnell ist. Das ist er weiterhin. Aber er ist auch ein bisschen vielseitig geworden. Und dazu einfach so, so cool vor dem Tor. Das hat man ja dann auch gestern wieder gesehen, auch in anderen Szenen bei dieser WM. Das war jetzt sein 20. WM-Treffer im 20. WM-Spiel. Jetzt müssen wir sagen, der Mann ist 27 Jahre alt. Wenn der Messi und Ronaldo-mäßig altersmäßig lange spielen möchte, dann wo soll der am Ende landen? Vielleicht irgendwie bei 35 WM-Treffern? Ich weiß es nicht. Zurzeit ist ihm, glaube ich, alles zuzutrauen. Und dazu muss man auch sagen, dass die Mannschaft, dass das ganze Spiel auf ihn zugeschnitten ist. Also was da für Bälle von Dembele und von Ulisse zum Beispiel auch vom FC Bayern kommen, da, ja, die kann Mbappé dann eben auch richtig gut verwerten.
11: Also zu Recht ist aber das Spiel dann auch auf ihn zugeschnitten. Er wurde aber angeschlagen im Laufe des Spiels gestern Abend ausgewechselt. Gibt es da schon eine Diagnose?
9: Ja, Diagnose kam relativ schnell von ihm selbst. Nicht so schlimm ist die Diagnose. Also er hat einen Schlag auf den Knöchel bekommen und sagt, nee, keine größeren Schmerzen, keine größere Sache, einsatzbereit fürs Halbfinale.
11: Zum Glück, muss man sagen. Der Gegner für dieses Halbfinale, der wird ja heute Abend ermittelt. Da spielt nämlich Europameister Spanien gegen Belgien. Wird das eine ähnlich klare Sache wie Frankreich-Marokko?
9: Lass uns doch mal hoffen, dass das nicht so klar wird, sondern so ein bisschen spannender, zumindest für alle, die das vor dem Fernseher verfolgen wollen. Spanien hat sich wirklich gut ins Turnier reingespielt, war gestartet mit so einem 0-0 gegen den WM-Neuling Cap Verde. Letztes Spiel gegen Portugal, in Anführungsstrichen nur 1-0, da war ein Treffer von Mikel Merino in der Nachspielzeit entscheidend. Spanien vielleicht, das ist auffällig, kommt diesmal gar nicht so über eine überragende Offensive. Also Lamine Yamal zum Beispiel auch erst ein Treffer überhaupt im Turnier. Bei Spanien ist es eher die Defensive, die wirklich, wirklich überzeugt. Da gibt es ein relativ junges Innenverteidiger-Duo mit Laporte und Cubarsí und 0 Gegentore bislang im ganzen Turnier. Dazu Torhüter Unai Simon, der wirklich in Topform ist. Und dieses Bollwerk, das muss jetzt Belgien knacken und das will Belgien natürlich knacken. Und immerhin gibt es da einen Stürmer, der richtig gut drauf ist, der gegen die USA 2 Tore geschossen hat. Das ist Charles de Ketelare, der spielt bei Atalanta Bergamo. Der ja, hat auf jeden Fall bei diesem Turnier überzeugt. Und der möchte das auch heute Abend wieder tun. Und falls er keinen so guten Tag erwischt, gibt es ja auch noch Romelu Lukaku zum Beispiel, auch immer treffsicher. Oder vielleicht auf Kevin De Bruyne, Belgiens bester Fußballer aller Zeiten, heute Abend auch mal wieder mitspielen.
11: Wir sind gespannt, wie das Ganze ausgeht heute Abend. Danke dir erstmal, Inka.
9: Danke dir.
11: Guten Tag, hier ist die Tagesschau in 100 Sekunden. Wegner tritt nicht mehr an. Berlins regierender Bürgermeister will bei der Wahl im September nicht mehr für das Amt des Stadtoberhaupts kandidieren.

0: Palette drastisch verkleinern zu wollen und Produktionskapazitäten weiter zu reduzieren. Was das konkret für die Beschäftigten bei VW bedeutet, blieb zunächst offen. Der VW-Betriebsrat fordert noch heute Klarheit über Medienberichte, wonach mehr als 100.000 Stellen wegfallen könnten. EU fordert Änderungen bei Instagram und Facebook. Wegen Suchtgefahr für Kinder und Jugendliche hat die EU-Kommission den Digitalkonzern Meta zu Anpassungen auf seinen Plattformen aufgefordert. Meta schütze Minderjährige nicht ausreichend und verstoße damit gegen EU-Digitalgesetze, hieß es zur Begründung. Mindestens 11 Tote durch Waldbrand in südspanischer Provinz Andalusien. 19 Personen werden noch vermisst. Bei den Opfern soll es sich überwiegend um ausländische Staatsbürger handeln. Rund 150 Feuerwehrleute sind im Einsatz. Spanien leidet wie auch Portugal und Frankreich derzeit unter massiver Hitze und Trockenheit. Das Wetter, morgen viel Sonnenschein, nur im Norden und Osten ein paar Quellwolken, trocken bei maximal 23 bis 36 Grad. Das Sparpaket der Bundesregierung für die gesetzlichen Krankenkassen ist umstritten. Am letzten Sitzungstag vor der Sommerpause hat der Bundestag die Reform nun aber verabschiedet. Das Gesetz soll die Finanzen der Kassen langfristig stabilisieren, sieht aber auch höhere Zuzahlungen und Einschnitte für Versicherte vor. Hier nun ein Überblick.
1: Allein im kommenden Jahr droht den gesetzlichen Krankenkassen eine Finanzierungslücke von schätzungsweise 18,8 Milliarden Euro. Um diese Lücke zu schließen, sollen sich alle Gruppen beteiligen. Die größten Einsparungen sollen von Praxen, Kliniken, der Pharmabranche und den Krankenkassen selbst kommen. Hier sollen beispielsweise die Vergütungsanstiege begrenzt werden. Die Pharmaindustrie muss den Krankenkassen außerdem höhere Herstellerrabatte gewähren. Mehreinnahmen durch die Arbeitgeber ergeben sich durch zusätzliche Beiträge für Minijobber sowie durch die Anhebung der Beitragsbemessungsgrenze für Besserverdienende. Auch die Versicherten selbst sorgen so für zusätzliche Einnahmen. Zusätzlich kommen auf sie höhere Zuzahlungen für Medikamente hinzu und Leistungskürzungen, beispielsweise im Bereich der Homöopathie. Ab 2028 soll zudem die Familienversicherung eingeschränkt werden. Der Bund erhöht seine monatliche Beitragspauschale für Grundsicherungsempfänger und senkt den Bundeszuschuss weniger als ursprünglich geplant.
0: Soweit der Überblick über das, was die Gesundheitsreform vorsieht. Neben den Krankenkassen und den Versicherten sollen auch die Praxen, Kliniken und die Pharmaindustrie einen Beitrag zu den Einsparungen leisten. Was das für Krankenhäuser bedeuten könnte, zeigt ein Beispiel aus Baden-Württemberg.
2: Chemotherapie rettet vielen Krebspatienten das Leben, kostet die Krankenkassen aber viel Geld. Die Kliniken Ostalb haben 3 Standorte im schwäbischen Ostalbkreis. Krebsbehandlungen und Sprechstunden bei Holger Hebert gibt es nur noch in Mutlangen. Dort haben die Kreiskliniken einen Krebsschwerpunkt eingerichtet.
3: Das hat natürlich dazu geführt, dass an anderen Standorten Fachbereiche abgebaut wurden, verlagert wurden hier an den Standort. Aber Eine moderne Krebsbehandlung ohne diese Maßnahmen wäre auf Dauer nicht umsetzbar gewesen.
2: Durch Schwerpunkte wie hier und Leistungsbündelungen sparen die Kliniken etwa 9 Millionen Euro, sagt der Vorstandsvorsitzende Christoph Ries. Trotzdem bleibt ein Defizit von 57 Millionen pro Jahr, das der Ostalbkreis und damit die Kommunen ausgleichen. Jetzt drohen weitere Einschnitte. Bei den Pflegekosten sollen die Kassen weniger zahlen. Außerdem werden Leistungen gekürzt oder gestrichen. Das Sparpaket der Bundesregierung würde so die erreichten Einsparungen des Klinikverbundes auffressen.
4: Das, was jetzt aber mit dem Gesetz passiert, ist null strukturelle Reform, sondern es wird einfach schlechter bezahlt. Es wird mit dem Rasenmäher über die Erlöse der Kliniken drüber gegangen. Ganz konkret werden wir einfach weniger Einnahmen haben für genau die gleiche Vorhaltung, für genau die gleichen Patienten.
2: Unmut gibt es auch in der Pharmaindustrie. Bei neuen Medikamenten verhandeln Unternehmen wie Teva in Ulm mit der Marke Ratiopharm mit den Krankenkassen einen Preis, müssen dafür die Kosten für die Forschung offenlegen. Nach erfolgreichen Verhandlungen wurden bisher vom Preis 7% abgezogen. Dieser sogenannte Herstellerabschlag steigt nun auf 15,5%. Damit erzielten Pharmakonzerne deutlich weniger Gewinn als beispielsweise in den USA, sagt Deutschlandchef Andreas Burkhardt.
5: Bei den innovativen Produkten ist es einfach so, dass in jede Bewertung jetzt ein höherer Abschlag einfließt. Und man muss sich dann eben überlegen, ist es überhaupt wirtschaftlich noch sinnvoll, das Produkt nach Deutschland zu

0: bringen oder nicht.
1: Ursprünglich sollte der Herstellerrabatt langfristig auch über 15,5% steigen können. Darauf hat die Bundesregierung nun verzichtet. Ein Zugeständnis an die Pharmaindustrie, um Arbeitsplätze in Deutschland zu sichern.
0: Für Teva ist Deutschland nach wie vor einer der wichtigsten Standorte überhaupt. Und das wird auch so bleiben. Die Frage, die wir sich immer wieder stellen wird, wo fließen Investitionen hin? Und Investitionen fließen natürlich dorthin, wo die Rahmenbedingungen einfach stabil und auch zuträglich sind. Und in Deutschland ist es gerade nicht der Fall.
1: Weniger Investitionen der Pharmaindustrie in Deutschland und höhere Millionendefizite der Krankenhäuser. Zwei Folgen des Sparpakets, die bei den Bundesländern für Widerstand sorgen.
2: In der aktuellen Diskussion über die Gesundheitsreform wird oft das Modell Schweden herangezogen. Wer dort zum Arzt geht, dürfte einige Unterschiede zum deutschen System bemerken, angefangen bei der Erstberatung. Die erfolgt in Schweden nämlich telefonisch. Die digitale Patientenakte ist für alle selbstverständlich und eine Unterscheidung zwischen gesetzlich und Privatversicherten gibt es nicht. Klingt soweit gut, doch ganz ohne Probleme ist das schwedische Gesundheitssystem auch nicht.
3: Sprechstunde bei Dr. Katharina Schmidt-Mende. Die Deutsche arbeitet seit mehreren Jahren in einer Allgemeinarztpraxis in Stockholm. Privat- oder Kassenpatient, das spielt hier in Schweden keine Rolle.
4: Wir haben ja eine Versicherung, die für alle gilt, eine Krankenversicherung, in der alle automatisch mit dabei sind.
3: Alle Schweden sind bei der Försäkringskassa, eine zentrale Krankenkasse, die über Steuern finanziert wird. Zentralisiert sind auch die Daten. Dafür gibt es die digitale Patientenakte. Hier kann Schmidt-Mende alle Daten zu ihren Patienten und ihren Krankengeschichten einsehen.
4: Das spart auf jeden Fall Kosten, insofern als ich sehe, was andere Kollegen bestellt haben, wann ein Röntgen zum Beispiel gemacht wurde oder eine Blutabnahme. Und das bedeutet ja, dass ich was vielleicht nicht nochmal machen muss, weil ich es schon sehe im System, dass es vor kurzem gemacht wurde.
3: Dass das Wartezimmer heute so leer ist, liegt auch daran, dass in Schweden vorsortiert wird. Wer zum Arzt will, muss erstmal eine spezielle Hotline anrufen. Dort geben Krankenschwestern eine erste Einschätzung.
5: Willkommen till 1177 på telefon.
3: Per Telefon oder Videochat wird beraten, ob überhaupt eine Arztpraxis aufgesucht werden muss. Das ist eine kosteneffiziente Lösung. Anstatt dass unsere Patienten sofort zu einem Arzt gehen, können unsere Pflegekräfte eine Einschätzung vornehmen, welche Anlaufstelle für sie im Moment die richtige ist. Wir geben auch Selbsthilfetipps für zu Hause. Ist eine Behandlung vor Ort notwendig, wird für den Patienten ein Termin gebucht, häufig am gleichen Tag. Auch Karin Lundberg hat heute Morgen dort angerufen. Einen einfachen Termin zu bekommen, dauert gewöhnlich nicht so lange. Außer wenn man etwas Spezielles wie einen Bluttest machen will. Da kann das schon mal länger dauern. Anders als in Deutschland gibt es hier nicht so etwas wie einen persönlichen Hausarzt. Wer hier krank ist, bekommt einen Termin bei einem Arzt, der gerade Zeit hat.
4: Das macht vor allem dann einen Unterschied, wenn es etwas mehr komplexe Patienten sind, ältere Patienten mit vielen Sachen gleichzeitig, wo dieses, dass man Kontinuität hat, so nennt man das, also gute Arzt-Patient-Kontinuität extrem wichtig wird. Und das ist in der Tat auch ein Nachteil hier im schwedischen System.
3: Ein Blick nach Schweden zeigt, Digitalisierung und effiziente Aufgabenverteilung entlasten das System. Aber es ist auch anonymer. Manchen fehlt hier die persönliche Beziehung zum Arzt.
2: Berlins regierender Bürgermeister Kai Wegner gibt seine Spitzenkandidatur für die Wahl des Abgeordnetenhauses im September auf. Das hat der CDU-Politiker soeben bekannt gegeben.
6: Ich habe Ihnen gesagt, mir war immer wichtig, derjenige zu bleiben, der ich bin. Und mir war immer wichtig, authentisch zu sein. Ich habe in den letzten Tagen festgestellt, dass ich mit den wichtigen Themen, mit den Themen, die für die Berlinerinnen und Berliner wichtig sind, mit den Themen, die wir erfolgreich hinbekommen haben, aber auch mit den Themen, die in der Zukunft anstehen, nicht mehr durchdringe. Ich kriege es nicht mehr hin, Botschaften zu senden, weil eine andere Debatte alles überlagert. Ja, ich habe kommunikative Fehler gemacht. Und ja, glauben Sie es mir, ich ärgere mich am meisten darüber. Und das war auch Mist. Und deswegen habe ich mich auch bei den Berlinerinnen und Berlinern entschuldigt. Und ich ärgere mich am meisten darüber. Aber meine Damen und Herren, wenn ich feststelle, dass ich mit den Themen, die entscheidend sind für die Menschen, nicht mehr durchdringe, dann muss es Konsequenzen geben. Denn die Stadt Berlin ist wichtiger als eine Person und die Stadt Berlin, die Berlinerinnen und Berliner sind mir wichtiger als meine Person. Und auch die Partei ist mir wichtiger. Ich möchte, dass diese Partei in den Wahlkampf zieht, um ein Linksbündnis unter Führung der Linkspartei zu verhindern. Es geht jetzt darum, die Mitte in dieser Stadt zu stärken, dass eben nicht Linksextremisten die Führung in dieser Stadt übernehmen. Und deswegen werde ich heute Abend den Kreisvorsitzenden sagen, dass ich von einer Spitzenkandidatur Abstand nehme, dass ich nicht erneut als Spitzenkandidat zur Verfügung stehe. Ich bin dankbar, dass ich das bis jetzt ein bisschen mehr als 3 Jahre machen durfte. Es war mir eine große Ehre, für meine Heimatstadt, für mein Berlin, für die Berlinerinnen und Berliner arbeiten zu dürfen. Ich glaube, vieles wird bleiben von dieser erfolgreichen Regierungszeit. Ich bin mir sicher, dass der Weg der richtige ist, den wir eingeschlagen haben, nämlich die Menschen zusammenzuführen, das auf Spaltung zu setzen. Und dieser Weg muss weitergegangen werden. Das geht nur mit einer starken CDU nach dem 20. September. Und dafür möchte ich jetzt den Weg freimachen, dass die CDU nicht durch Personaldebatten in den nächsten Tagen und Wochen weiter geschwächt wird, sondern dass die CDU mit einem Neuanfang so auftreten kann, dass wir ein Linksbündnis verhindern können. Dazu werde ich gern meinen Beitrag leisten. Aber die Entscheidung, wie es jetzt weitergeht, diese Entscheidung müssen jetzt andere treffen.
2: Er ist gerade erst zum Spitzenkandidaten der Berliner CDU gewählt worden. Jetzt will er nicht mehr antreten bei der nächsten Landtagswahl. Der regierende Bürgermeister von Berlin, Kai Wegner. Anke Hahn in Berlin. Was ist da los in der Hauptstadt?
7: Es hat schon länger gebrodelt, zum einen in der CDU, aber auch zum anderen in der ganzen Stadt, weil die Krisenkommunikation zu diesem großen Stromausfall im Januar, die war eben nicht sehr gut, vorsichtig formuliert. Der regierende Bürgermeister hat sich nach Meinung der meisten Menschen nicht ausreichend gekümmert bei so einem schwierigen Fall. Er hat außerdem falsche Angaben gemacht darüber, wie er, mit wem er für die Krise vorgesorgt hat und auch dann bei der Krise agiert hat. Da ist ihm Lüge vorgeworfen worden. Er sagt jetzt, es war verfehlte Kommunikation. Das alles war so wichtig für die Stadt, dass er jetzt sagt, er ist mit Themen nicht mehr durchgedrungen. Die CDU stand schlecht bei Wahlumfragen, nur noch an der 4. Stelle. Und deswegen hat seine Partei jetzt die Reißleine gezogen und hat gesagt, also das geht nicht mehr, du kannst jetzt nicht mehr als Spitzenkandidat antreten. Er sagt, er hat es gemacht, weil er authentisch bleiben will und bei sich bleiben will. Beide Seiten haben jetzt dazu geführt, dass er nicht mehr als Spitzenkandidat antritt. Aber er bleibt regierender Bürgermeister und erstmal auch noch Landesvorsitzender der CDU.
2: Kai Wegner stand lieber auf dem Tennisplatz, als sich um den Stromausfall in Berlin zu kümmern. Das ist ja ein Vorwurf. Was wird ihm denn noch vorgeworfen?
7: Ihm wird vor allen Dingen diese verfehlte Kommunikation vorgeworfen. Es wird gesagt, er habe gelogen. Er hätte wohl gesagt, also er hat sofort sich gekümmert und hat sofort mit allen wichtigen Menschen telefoniert. Das war wohl nicht so. Er hat wohl telefoniert, aber eben nicht sofort. Und er hat auch nicht ausreichend telefoniert, so heißt es zumindest. Also diese verfehlte Kommunikation, dass er gesagt hat, ich habe mich super gekümmert, aber die Realität, die ihm nachgewiesen wurde, war nicht so. Dieser Vertrauensverlust, der hat dann letztlich zu diesem Ergebnis heute geführt.
2: Und wer könnte ihm jetzt als Spitzenkandidat folgen?
7: Da gibt es verschiedene Namen, die im Raum stehen. Er wollte heute nichts sagen. Er sagt, das wäre die Aufgabe der Partei, jemanden zu nominieren. Heute Abend gibt es eine Versammlung der Kreisvorsitzenden. Die können schon mal darüber reden. Aber der Landesvorstand muss das entscheiden. Im Gespräch sind Finanzsenator Evers und die Justizsenatorin Felor Badenberg. Beides gute Kandidaten. Aber wer es wird, wir wissen es nicht.
2: Ja, im September sind ja nun die nächsten Wahlen. Jetzt ist bekannt geworden, dass die Umfragewerte für die CDU ja auch nun sinken. Also sie sind nur noch, du hast es angesprochen, auf dem 4. Platz. Was bedeutet nun dieser Rücktritt insgesamt für die Partei?
7: sie zum einen ein Befreiungsschlag, weil also Kai Wegner kann sozusagen nicht mehr im Weg stehen. Auf der anderen Seite ist das natürlich Konfusion. Also sie müssen jetzt auch ganz schnell von einem Spitzenkandidaten auf den nächsten umswitchen. Das ist gar nicht so einfach. Die Plakate sind gedruckt, die Botschaften sind da. Also es ist beides. Es ist zum einen die Hoffnung, dass es jetzt besser wird mit einem neuen, unbelasteten Kandidaten. Aber es ist eben auch die Schwierigkeit in der Organisation.
2: Wohin geht es bei Volkswagen? Das ist auch am Tag nach den Beratungen des Aufsichtsrates zu den umstrittenen Sparplänen nicht klar. Dass der Autobauer sparen muss, darüber war sich der Aufsichtsrat wohl einig. Doch wie viele Stellen wegfallen und an welchen Standorten, das ist weiter unklar. Medienberichten zufolge stehen weltweit bis zu 100.000 Stellen auf dem Spiel. Werksschließungen hat Niedersachsens Ministerpräsident Lies eine Absage erteilt. Er sitzt als Vertreter des Bundeslandes Niedersachsen im VW-Aufsichtsrat und war bei der Sitzung gestern Abend dabei.
8: Da kommen sie, nach stundenlanger Sitzung des VW-Aufsichtsrats mit dem Vorstand. Was ist jetzt mit möglichen Werksschließungen? Auf die wichtigste Frage keine Antwort. Die Sitzung war geheim. Aber so viel, Standorte dicht machen, das sei mit dem Land Niedersachsen, Mitglied im Aufsichtsrat, nicht zu machen.
9: Also wir müssen die Beschäftigten jetzt informieren. Das wird vor allen Dingen Aufgabe des Vorstands sein, zu informieren, wie weit sind wir im Prozess. Was bedeutet das eigentlich, wenn wir über Zukunftsfähigkeit der Standorte sprechen? Was sind die Erfolge, die auch an den Standorten schon erzielt wurden?
8: Mehr Kommunikation. Wichtiges nicht aus den Medien erfahren, sondern von den Chefs selbst. Das klingt auch bei den Protesten der IG Metall an. Und man muss nicht hier arbeiten, um zu verstehen, was es bedeuten würde, wenn etwa hier in Hannover die Drehkreuze stillstünden, der Eboli woanders gebaut werden würde.
10: Ich habe Familie, Kinder und das macht mir schon Sorgen.
11: Ja, kein gutes Gefühl, ne? Ich hoffe, dass das hier, dass das Land, dass das hier alles erhalten bleibt, ne?
8: Ohne die Zustimmung vom Land Niedersachsen und der Arbeitnehmerseite läuft bei Volkswagen nichts. Am Abend teilt VW erste Details mit. Die Produktpalette solle um etwa die Hälfte reduziert werden. Der Vorstandsvorsitzende erklärt in einem Video:
12: Gerade jetzt kommt es darauf an, die ganze Stärke unseres Konzerns zu entfalten, Synergien über alle Marken und Regionen hinweg maximal heben, Kosten senken und unsere Effizienz weiter steigern.
8: Ob solche Worte bei den Mitarbeiterinnen und Mitarbeitern die Wogen glätten? Schwer vorstellbar nach diesem ersten Protesttag in Hannover, Emden, Zwickau, Neckarsulm und Wolfsburg.
2: Und zu den Sparplänen bei Volkswagen hat mein Kollege André Schünke mit Torben Hildebrandt in Hannover gesprochen und ihn gefragt, was sich aus der dürftigen Konzernmitteilung nach der Aufsichtsratssitzung herauslesen lässt.
13: Konkretes muss man doch schon sehr suchen mit der großen Lupe. Schauen wir mal auf die Modellpalette. Die soll, wir haben es auch gerade im Beitrag schon gehört, deutlich kleiner werden. VW baut ja zig verschiedene Modelle in tausenden Untervarianten. Das ist teuer, das kostet Geld, da will man ran. Der Konzern soll insgesamt schlanker und wendiger werden. Das ist ein Punkt. Und Überkapazitäten in den Fabriken sollen abgebaut werden. Ja, aber wie man das macht, wann man das macht, alles offen. Und es gibt eben weiter keine Klarheit zu Werksschließungen, zu drohenden Werksschließungen oder zu den möglichen Stellenstreichungen. Da ist weiter alles offen.
14: Also Wörter wie Überkapazitäten oder schlanker, das klingt alles so ein bisschen nach Change Management, aber es geistern doch schon längst viel konkretere Pläne durch die Medien. Was ist denn zum Beispiel dran an den 100.000 Stellen, die gestrichen werden sollen?
13: Wenn wir ganz ehrlich sind, dann wissen wir das nicht. Es geistern seit Wochen verschiedene Zahlen durch die Medien. Die werden auch offensichtlich ganz bewusst gestreut. Da ist mal von 120.000 Stellen die Rede, mal von 100.000 Stellen. Aber das sind alles, ja, ich würde mal sagen, Diskussionsstände. Und ob es wirklich am Ende dazu kommt, auch das völlig offen, das muss man sich ja auch wie ein Schachspiel vorstellen sozusagen. Das sind Zahlen, die kommen ja vom Vorstand. Der Vorstand hat massive Sparziele, die er durchdrücken will. Da geht man natürlich erstmal hoch ran und so erklären sich diese Zahlen. Das Schwierige ist für die Belegschaften, dass sie halt nicht wissen, trifft es ihr Werk, trifft es ihre Stelle, trifft es ihre Abteilung. Und die gehen ab heute nach und nach in die Werksferien. Und das sind ja Urlaubswochen in Unsicherheit, muss man sagen.
14: Ja, konkret soll es ja um 4 Werke in Deutschland gehen, die geschlossen werden könnten. Welche wären das?
13: Also da reden wir über die VW-Werke Emden und Hannover und über den Standort Zwickau und über den Audi-Standort in Neckarsulm. Das würde insgesamt 40.000 Stellen betreffen, heißt es. Aber auch da wehrt sich natürlich das Land und die Arbeitnehmerseite massiv gegen diese Werksschließungen. Ob es wirklich dazu kommt, ob am Ende wirklich 4 Werke runtergefahren werden, dahinter würde ich mal ein dickes Fragezeichen machen.
14: Jetzt haben wir gerade im Beitrag ja schon Niedersachsens Ministerpräsident Lies gesehen, der auch mehr Klarheit gefordert hat. Und es gibt ja diese Idee, die Kernmarke VW aus dem Volkswagen-Konzern rauszulösen. Welche Folgen hätte das denn für Lies und für die Mitarbeitenden?
13: Ja, für die Mitarbeitenden wäre das Problem, dass sozusagen ein großer Beschützer verloren ginge. Denn was will der VW-Vorstand erreichen? Er will quasi die VW-Welt, den Konzern einmal auf links drehen, die Marke VW da rausziehen. Das ist rechtlich nicht ganz einfach, das ist sehr schwierig. Einfach erklärt ist es eigentlich so, dass das Land Niedersachsen und die Arbeitnehmerseite an den Rand gedrängt werden sollen, dass sie quasi nur noch zugucken, was bei VW passiert und nicht mehr mitentscheiden können, nicht mehr blockieren können. Damit könnte der VW-Vorstand durchregieren und das Land Niedersachsen hätte weniger Einfluss und die Mitarbeiter, wie gesagt, keinen Beschützer mehr. Das Land Niedersachsen bezeichnet das als Super-GAU und wir wissen, dass hinter den Kulissen alles dafür getan wird, dass man das verhindert. Mhm.
14: Jetzt ist ja offensichtlich, dass Volkswagen sparen muss. Woran liegt das eigentlich? Lass uns nochmal zurückschauen, was für Fehler wurden gemacht.
13: Ja, es sind wahrscheinlich nicht nur Fehler. Vielleicht am Anfang, als es losging mit der Elektromobilität, da war nicht ganz klar, wo will VW eigentlich hin. Da hat man möglicherweise auch auf die falschen Modelle gesetzt. Zur Wahrheit gehört aber auch, inzwischen sind die Probleme so vielfältig, das sind nicht alles hausgemachte Probleme. Also gucken wir uns den Automobilmarkt insgesamt an. Der ist gesättigt in Europa, so hört man. Die Experten sprechen von Werksauslastungen von 60-70%. Die Leute kaufen einfach nicht mehr genug Autos. Und wenn diese Werke nicht ausgelastet sind, dann kann man damit eben auch kein Geld verdienen, dann sind sie nicht profitabel. Das ist ein Problem. Das China-Geschäft, da hat VW jahrelang dickes Geld verdient. Dieses Geschäft ist eingebrochen. Da kommt nicht mehr der dicke Scheck aus Fernost. Da konnte man die Probleme in Deutschland oder auf dem heimischen Markt immer ganz gut mit übertünchen. Das ist weggefallen. Die US-Zölle kosten Milliarden und so weiter und so fort. Also es ist ein Bündel von Problemen. Es gibt nicht das einzelne Problem, das man lösen kann. Einen Hebel, den man umlegen kann und dann ist alles wieder gut.
14: Kurz noch zum Schluss. Die Gewerkschaften fordern jetzt von Konzernchef Blume, dass er noch heute konkret sagen soll, was geplant ist. Glaubst du, da wird es eine Äußerung geben?
13: Wir denken, da wird heute nicht viel kommen. So ein Ultimatum, das klingt natürlich erstmal fett und groß. Wenn man sich das genauer anguckt, dann ist mit diesem Ultimatum verbunden, wenn sich Blume nicht äußert, heißt es vom Betriebsrat, dann werden wir in 6 Wochen nach den großen Ferien richtig auf die Pauke hauen. Dann wird er richtig Druck kriegen. Also ich würde sagen, das ist Geschäft des Betriebsrats. Trommeln gehört zum Handwerk oder Klappern gehört zum Handwerk. Also ich denke, Blume wird sich nicht dazu äußern. Das lockt einen VW-Vorstand nicht aus der Reserve.
14: Dankeschön für diese Information und die Einschätzung. Torben Hildebrandt nach Hannover.
2: Der Tankrabatt im Mai und Juni ist zum größten Teil bei den Autofahrern angekommen. Bei Diesel seien knapp 83% an die Verbraucher weitergegeben worden, teilte das Bundeskartellamt mit. Bei E5-Benzin waren es knapp 78%. Der Staat hatte den Rabatt eingeführt, um Autofahrer bei den stark gestiegenen Preisen infolge des Iran-Krieges zu entlasten. Dazu wurde die Energiesteuer vorübergehend um 17 Cent gesenkt. Der Tankrabatt hatte im Juni auch Auswirkungen auf die Inflation. Mehr dazu von meiner Kollegin Melanie Böff aus der ARD-Finanzredaktion in Frankfurt.
15: Jetzt ist es also offiziell. Im vergangenen Monat sind die Verbraucherpreise langsamer gestiegen und die Gründe dafür liegen auf der Hand. Einerseits die niedrigeren Ölpreise, die wir gesehen haben und na klar auf der anderen Seite der Tankrabatt in Deutschland, der inzwischen aber ja ausgelaufen ist. Und damit hat sich eben jetzt die Inflationsrate ein weiteres Mal abgeschwächt. Im April hatte die Inflationsrate noch 2,9% betragen, im Mai dann 2,6%. Jetzt verlangsamte sich der Preisanstieg etwas mit 2,3% im Vergleich zum Vorjahresmonat. Nahrungsmittel waren teils deutlich günstiger, Butter und Kartoffeln zum Beispiel. Eier wurden dagegen deutlich teurer, ebenso wie Dienstleistungen, also Restaurantbesuche oder Reisen. Wird bei der Inflation jetzt also alles gut, kann man sich natürlich fragen. Allerdings ist das wirklich nicht sicher, denn zuallererst einmal haben wir keinen Tankrabatt mehr. Das bedeutet, die Preise, die könnten schon im laufenden Monat stärker wieder steigen. Und zudem sehen wir natürlich viele Risiken, gerade mit Blick auf den Iran-Krieg. Da ist die jüngste Eskalation, die hat die Ölpreise noch einmal nach oben getrieben. Aber wir sprechen eben nicht nur über die Energiepreise, sondern müssen auch über die Düngemittelpreise sprechen. Auch die sind infolge dieses Krieges nach oben gegangen. Und das könnte natürlich zeitverzögert zumindest auf die Nahrungsmittelpreise durchschlagen. Das bedeutet, die berühmte Kuh ist beim Thema Inflation wirklich noch lange nicht vom Eis.
2: Die Ticketpreise für Konzerte sind in den vergangenen Jahren deutlich gestiegen. Und wer auf dem ersten Markt keine Karte ergattern konnte, versucht sein Glück oft auf dem Zweitmarkt. Plattformen wie Viagogo oder eBay bieten Tickets aber teils mit hohen Aufschlägen an. Für eine Karte, die ursprünglich 50 Euro gekostet hat, werden womöglich mehr als 300 Euro verlangt. Bundesverbraucherministerin Hubig hat sich nun vorgenommen, Musikfans vor Abzocke zu schützen. Sie plant strengere Regeln für den Weiterverkauf von Tickets.
16: Es ist euer Tag! Auswärtsspiel!
17: Der Song heißt Auswärtsspiel. Für die Toten Hosen war es aber ein Heimspiel. Tourabschluss in ihrer Heimatstadt Düsseldorf am vergangenen Wochenende. Karten für solche Konzerte sind heiß begehrt. Wer welche kriegen will, muss schnell sein.
18: Wir haben uns zusammen getroffen, wir zwei, und haben immer wieder aktualisiert und in den ersten 3 Minuten zum Glück Tickets geschossen.
19: Wir waren auf der Arbeit, haben uns mit 5 Geräten eingeloggt und dann haben wir eins ergattert.
18: Mein Mann hat sich, der hatte Homeoffice und hat sich dann an den Rechner gesetzt und um 8 Uhr, als es aufgemacht worden ist, saß er dann da und hat einfach gekauft.
17: Wer bei der Ticketjagd leer ausgeht, für den bleibt nur der Zweitmarkt. Konzerttickets werden dort zu teils horrenden Preisen weiterverkauft. Bands wie die Toten Hosen ärgern sich darüber.
20: Es ist einfach nur Abzocke und da machen sich ein paar Konzerne einfach die Taschen voll auf dem Rücken der Fans. Und das muss alles nicht sein. Man kann das gesetzmäßig so regeln, dass es eben nicht funktioniert, dass es eben nicht erlaubt ist.
17: Das Thema beschäftigt inzwischen auch die Bundesregierung. Die diskutiert unter anderem über eine Preisobergrenze, also einen maximalen Höchstaufschlag für den Weiterverkauf von Tickets.
21: Ich könnte mir vorstellen, dass wir uns in so einem Bereich bewegen von 25% des Ticketpreises oder maximal 25 Euro, damit Bearbeitungsgebühren, Portogebühren etc. dann auch gut abgedeckt sind.
17: Das Zweitmarkt-Ticketportal Viagogo spricht sich auf Anfrage gegen diese Art der Regulierung aus. Preisobergrenzen für weiterverkaufte Tickets sind der falsche Ansatz. Solche Regelungen bergen die Gefahr, den Weiterverkauf von regulierten Marktplätzen in unregulierte Schwarzmärkte und soziale Medien zu verlagern. Dort ist das Betrugsrisiko deutlich höher. Mehr Regulierung für den Ticket-Zweitmarkt. Vor dem Konzert der Toten Hosen kommen die Pläne bei den meisten Fans gut an.
22: Ja, mega. Also das sollte es gar nicht geben, dass Tickets so zu horrenden Preisen verkauft werden. Weil es ist ja was für jedermann. Sollte sich jeder leisten dürfen und können.
23: Der Zweitmarkt gehört abgeschafft. Die Tickets sollten wieder zurückgegeben werden können und dann wieder in den regulären Verkauf. Also verdient nur ein Dritter mit, der nichts damit zu tun hat.
24: Nee, ich würde das nicht regulieren. Das ist halt so. Ne? Ich meine, es ist ja immer Angebot und Nachfrage. Ich meine, grundsätzlich finde ich es schon besser, wenn man die Tickets direkt kauft, ne? Und dann, wenn man dann schnell ist, die dann auch bekommt. Aber ich meine, manchmal schafft man es halt nicht und dann ist das halt so. Und dann ist das schön, wenn man die Tickets trotzdem noch irgendwie bekommen kann. Aber, und da muss man halt ein bisschen mehr bezahlen, oder?
25: Aber dann gewinnen doch nur die Geld haben. Das finde ich doch doof.
17: Die Regulierung des Ticket-Zweitmarkts bleibt ein heißes Diskussionsthema.
26: Rollt da eine neue Hitzewelle auf uns zu? Für den Nordosten des Landes lautet die Antwort erst einmal nein. Dort geht es angenehm und auch sommerlich weiter. In der Südwesthälfte, da sieht es ein bisschen anders aus. Da steigen die Werte teilweise auf über 35 Grad. Und auch in den Nächten gibt es nur wenig Abkühlung, wie man es auch hier am Temperaturverlauf für Wiesbaden sehen kann. In der kommenden Nacht noch 19 Grad, doch dann ist ab Sonntag bis mindestens kommende Woche Donnerstag jede Nacht eine tropische Nacht, das heißt Temperaturen von 20 oder mehr Grad. Kein Wunder, denn tagsüber wird es richtig heiß, ab Montag in Wiesbaden 35 Grad. In der Nordosthälfte noch ein anderes Bild. Dort sorgt heute Meeresluft in Kombination mit einem Tief über Osteuropa für ein paar Wolken. Ansonsten gibt es besonders in der Südwesthälfte Hochdruckeinfluss. Der UV-Gefahrenindex, der ist heute von der Mitte bis in den Süden teilweise hoch oder auch sehr hoch. Sonnencreme nicht vergessen. Wir schauen uns mal die kommenden Stunden etwas genauer an. Am Vormittag sind in der Nordosthälfte viele Wolken unterwegs. Es bleibt meist trocken. Später gibt es auch dort mehr Sonnenschein. Richtung Südwesten bleibt es den ganzen Tag über sonnig. In der Nacht geht es überall trocken weiter. Allerdings sind besonders im Norden und Osten ein paar Wolken am Start. Örtlich bildet sich auch Nebel. Ja, und der Wind, der spielt heute keine große Rolle. Er weht meist schwach bis mäßig. Schade eigentlich, denn so eine leichte Brise, die würde besonders der Südwesthälfte ganz gut tun. Denn dort wird es heute verbreitet heiß mit bis zu 35 Grad. In der Nordosthälfte liegen die Werte meist zwischen 24 und 28 Grad. An den Küsten teilweise nur 20 oder 22 Grad. In der Nacht gibt es dann im Südwesten nur wenig Abkühlung. Regional wird es mit bis zu 20 Grad tropisch. Im restlichen Land kann man aber noch ganz gut durchlüften. Ja, am Wochenende steigen dann die Werte im Südwesten weiter an. Das kann dann auf jeden Fall belastend werden. Die Aussichten. Am Samstag in der Südwesthälfte viel Sonne, sonst ein paar Wolken und trockenes Wetter, verbreitet sehr warm bis heiß mit bis zu 36 Grad. Am Sonntag sieht es ganz ähnlich aus. Am Montag wird es dann noch etwas heißer mit bis zu 37 Grad. Dazu sind im Norden und Osten einzelne Schauer und Gewitter möglich. Der Südwesthälfte steht also eine Hitzewelle bevor. Im restlichen Land gibt es zumindest noch angenehmes Sommerwetter.

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1: Guten Tag, willkommen zur Tagesschau. Der regierende Bürgermeister von Berlin, Wegner, zieht seine Spitzenkandidatur für die Abgeordnetenhauswahl im September zurück. Bis zur Wahl will der CDU-Politiker aber Regierungschef bleiben. Er zieht damit die Konsequenzen aus falschen Angaben über sein Krisenmanagement nach dem großen Stromausfall in Berlin im Januar. Immer wieder gab es Forderungen an Wegner, auf sein Amt zu verzichten, auch aus der eigenen Partei. Wegner äußerte sich am Nachmittag auf einer Pressekonferenz.
2: Ja, ich habe kommunikative Fehler gemacht. Und ja, glauben Sie es mir, ich ärgere mich am meisten darüber. Und das war auch Mist. Und deswegen habe ich mich auch bei den Berlinerinnen und Berlinern entschuldigt. Und ich ärgere mich am meisten darüber. Aber meine Damen und Herren, wenn ich feststelle, dass ich mit den Themen, die entscheidend sind für die Menschen, nicht mehr durchdringe, dann muss es Konsequenzen geben.
1: Anke Hahn, soweit das Statement von Wegner. Wie hat er denn seinen Rückzug als Spitzenkandidat weiter begründet?
3: Also er hat gesagt, etwas pathetisch, dass er Schaden von der Stadt und von seiner Partei abwenden wolle. Weil wenn nur noch über ihn und seine Verfehlungen gesprochen werde, könnte er nicht mehr mit Sachthemen punkten. Und das würde Stadt und Partei schaden. Was er nicht gesagt hat, ist, dass natürlich das Brodeln in der Partei sehr groß war. Bei letzten Umfragen hat die CDU sehr schlecht abgeschnitten. Bei der letzten war er nur noch auf Platz 4. Und da gab es Protest von Kreisvorsitzenden, die ihn aufgefordert haben, diese Spitzenpositionen aufzugeben. Und aber es gab auch einen offenen Brief von Mitgliedern, die das Gleiche gefordert haben. Er hat also diese Konsequenzen daraus gezogen.
1: Wie wird es bei der CDU in Berlin jetzt weitergehen?
3: Heute Abend gibt es ein Treffen der Kreisvorsitzenden mit dem Landesvorstand. Ursprünglich sind wir alle davon ausgegangen, dass er da seinen Rücktritt erklärt. Dem ist er nun zuvor gekommen. Das schafft natürlich die Möglichkeit, dass jetzt bei dieser Sitzung über Nachfolge gesprochen werden kann. Zwei Namen sind im Gespräch, der Finanzsenator Stefan Evers und die Justizsenatorin Felor Badenberg. Aber Wegner selbst wollte noch nichts zur Nachfolge sagen. Er sagt, das ist Aufgabe des Landesvorstandes. Der ist heute Abend dabei. Aber ob heute Abend dann schon neue Namen bekannt gegeben werden, das ist noch nicht ganz klar.
1: Anke Hahn, vielen Dank nach Berlin. In seiner letzten Sitzung vor der Sommerpause hat der Bundestag die Sparpläne für das Gesundheitswesen beschlossen. Und kurz danach stimmte auch der Bundesrat zu, also die Länderkammer. Damit kann das Gesetz von Gesundheitsministerin Wagen in Kraft treten. Für die Versicherten bedeutet das unter anderem höhere Zuzahlungen für Medikamente. Außerdem sind Ehepartner nur noch so lange beitragsfrei mitversichert, wie Kinder unter 13 im Haushalt leben oder Angehörige gepflegt werden.
4: Draußen vor dem Bundestag Protest gegen das Sparprogramm bei den Krankenkassen. Unter den Demonstranten viele Beschäftigte aus dem Gesundheitswesen, unüberhörbar. Widerstand gegen das Sparpaket auch drinnen im Parlament. Das Vorhaben der schwarz-roten Regierung verteidigt Gesundheitsministerin Nina Wagen.
5: Die beiden Leitlinien des Gesetzentwurfs wurden gewahrt, Effizienz und Evidenz. Oder einfacher gesagt, wir wollen künftig mit dem Geld auskommen, das wir haben und nur noch das bezahlen, was nutzt.
4: Die Debatte ist hitzig und emotional. Die Bundestagspräsidentin greift ein, droht der gesamten AfD-Fraktion mit Konsequenzen. Am Ende stimmt der Bundestag mit der Mehrheit von Union und SPD für das Sparpaket. Für die Versicherten heißt das, der Mindestbetrag für Medikamente steigt von 5 auf 7,50 Euro. Die kostenfreie Familienversicherung für Ehepartner wird eingeschränkt und die Beitragsbemessungsgrenze für Gutverdiener wird angehoben. Bis zuletzt hoch umstritten war die sinkende Finanzierung der Krankenhäuser, der höchste Ausgabeposten im Gesundheitssystem. Die Länder fürchten massenhafte Klinikschließungen. Einige wollten deswegen nachverhandeln.
6: Ich werde für das Saarland einen entsprechenden Vermittlungsausschuss beantragen, in dem wir dann die Zeit nutzen können, um noch an entscheidenden Stellen Verbesserungen herbeizuführen.
4: Am Ende lässt sich die Mehrheit der Länder überzeugen, nachdem der Bund in sprichwörtlich letzter Minute vor den Beratungen nachgebessert hatte. 500 Millionen Euro extra für die Kliniken und damit keine Nachverhandlungen im Vermittlungsausschuss. Damit kann das umstrittene Gesetz in Kraft treten.
1: Trotz dieser Nachbesserung bedeuten die Sparpläne für Krankenhäuser weniger Geld. Belastet werden also nicht nur die Versicherten. Und auch bei der Pharmaindustrie wird gekürzt. Sie muss den gesetzlichen Kassen größere Rabatte einräumen. Beide Gruppen kritisieren das und sehen dadurch die Leistungsfähigkeit des Gesundheitssystems bedroht.
7: Krebsbehandlungen wie hier gibt es im schwäbischen Ostalbkreis nicht mehr an 3 Standorten, sondern nur noch an diesem einen in Mutlangen. Mit solchen Behandlungsschwerpunkten sparen die 3 Kliniken etwa 9 Millionen Euro bisher. Der Vorstandsvorsitzende der Kliniken Ostalb befürchtet, diese Einsparungen könnten durch das sogenannte Beitragsstabilisierungsgesetz aufgefressen werden.
8: Das, was jetzt aber mit dem Gesetz passiert, ist null strukturelle Reform, sondern es wird einfach schlechter bezahlt. Es wird mit dem Rasenmäher über die Erlöse der Kliniken drüber gegangen.
7: Durch das Gesetz wird für Kliniken etwa das Pflegebudget gedeckelt. Das heißt, Kosten für Pflegepersonal, die über das Budget hinausgehen, müssen die Krankenhäuser damit selbst tragen. Unmut gibt es auch beim Unternehmen Teva in Ulm, Hersteller der Marke Ratiopharm. Hier laufen etwa Schmerztabletten vom Band. Für Unternehmen wie dieses wird durch das Gesetz der sogenannte Herstellerabschlag erhöht. Von bisher 7 auf 15,5%. Eine Art Rabatt, die die Hersteller den Krankenkassen gewähren müssen. Hier hat man Befürchtungen, dass das Gesetz den Standort Deutschland schwächen könnte.
9: Für Teva ist Deutschland nach wie vor einer der wichtigsten Standorte überhaupt. Und das wird auch so bleiben. Die Frage, die wir sich immer wieder stellen wird, wo fließen Investitionen hin? Und Investitionen fließen natürlich dorthin, wo die Rahmenbedingungen einfach stabil und auch zuträglich sind.
7: Weniger Investitionen der Pharmaindustrie in Deutschland und höhere Millionendefizite der Krankenhäuser. Das könnten die Auswirkungen sein, um die Beiträge der gesetzlichen Krankenkassen zu stabilisieren.
1: Markus Preis, sprechen wir noch mal über die 500 Millionen Euro extra für die Kliniken. Wie kam es denn zu dieser Zusage auf den letzten Metern, die die Einigung ja möglich gemacht hat?
10: Ja, das war ein regelrechter Poker in den letzten 24 Stunden hier in Berlin zwischen den Ministerpräsidenten auf Chefebene und eben auch dem Kanzleramt. Am Ende steht eben diese Einigung. Jetzt ist die Frage, wo kommt das Geld her? Das Finanzministerium sagt ganz klar, mit Sicherheit nicht aus dem Bundeshaushalt, denn wir haben ja den Haushalt gerade eingebracht. Die Bundesländer verweisen darauf, dass die Ministerin im Prinzip diese Summe im System zusätzlich noch einsparen will, um damit eben mögliche Defizite bei den Krankenhäusern abzumildern und eben auch die Unikliniken zu unterstützen. Aber eine wirkliche Garantie, dass das gelingt, ist heute da noch nicht erkennbar. Aber dass man das gemacht hat, dass sich beide Seiten darauf eingelassen haben, zeigt eben diese Koalition. Die beteiligten Parteien wollten dieses Großprojekt jetzt vor dem Sommer abschließen. Das ist ihnen heute gelungen. Das ist sicher die größte Sozialreform der letzten 15 Jahre.
1: Aus Berlin, Markus Preis. Vielen Dank. Beschlossen wurde heute auch noch das Gebäudeenergiegesetz. Es nimmt einen Teil der Regelungen zurück, die die Ampelregierung beschlossen hatte. Hausbesitzer können auch künftig unbegrenzt Heizkessel für Öl und Gas einbauen. Vermieter müssen sich dann allerdings an den absehbar steigenden Kosten für CO2 und Gasnetze beteiligen und können diese nicht einfach an die Mieter weiterreichen. Außerdem hat der Bundestag beschlossen, die Befugnisse der Bundespolizei zu erweitern. Die ist vor allem an den Grenzen im Einsatz, außerdem auf Bahnhöfen und Flughäfen. Denn die übrigen Polizeiaufgaben sind Ländersache. Die Reform sieht unter anderem vor, dass die Bundespolizei Überwachungskameras mit künstlicher Intelligenz koppeln darf. Die soll automatisch Alarm auslösen, wenn sich eine Situation verdächtig entwickelt.
11: Biometrische Gesichtserkennung. Am Berliner Südkreuz wurde das schon vor Jahren ausprobiert. Derzeit testet Hessen im Frankfurter Bahnhofsviertel einen solchen Live-Abgleich von Überwachungsbildern. Es geht darum, etwa Terrorverdächtige oder Vermisste zu finden. Nun soll die Bundespolizei die rechtliche Befugnis dafür bekommen. Und so könnte aus dem Pilotprojekt am Südkreuz Alltag werden.
12: Die künstliche Intelligenz mit biometrischer Detektion in Echtzeit, die schafft es doch, dass wir dafür sorgen, dass Sicherheit ist an den Bahnhöfen.
11: Die Fraktionen von CDU, CSU und SPD hatten sich erst am Dienstag darauf geeinigt. Im Gesetzentwurf der Bundesregierung war eine solche Regelung noch nicht drin. Neu hinzugekommen ist auch die Möglichkeit, mittels künstlicher Intelligenz verdächtige Bewegungen, die etwa auf eine Schlägerei hindeuten, zu erkennen. Für die Linke ist das ein autoritärer Staatsumbau.
13: Biometrische Echtzeitüberwachung, KI-Kameras, die Live-Gesichter scannen, flächendeckende Überwachung wird für Millionen zum Normalzustand.
11: Weitere neue Befugnisse für die Bundespolizei sind die Überwachung von Telekommunikation, das heißt das Abhören von Telefonaten oder Mitlesen von Nachrichten, etwa von Schleusern, der Erlass von Aufenthaltsverboten, zum Beispiel gegenüber Fußball-Hooligans, sowie die Überwachung mit Hilfe von Drohnen. Außerdem darf die Bundespolizei künftig fremde Drohnen mit technischen Mitteln abwehren, das heißt im Zweifel auch abschießen.
1: Das Ringen um die Zukunft des Autobauers VW geht weiter. Auch wenn das Sparpaket des Vorstands Medienberichten zufolge gestern im Aufsichtsrat durchfiel, plant Konzernchef Blume weiter eine umfassende Neuausrichtung. Der VW-Betriebsrat stellte Blume ein Ultimatum. Er müsse sich im Laufe des heutigen Freitags unmissverständlich zu den Sparplänen äußern. Im Gespräch sind massenhafte Stellenstreichungen und Werksschließungen. Unterdessen verhageln neue schlechte Verkaufszahlen die Stimmung bei Volkswagen weiter. Annette Deutzkens, wir haben es gehört, der Betriebsrat, der hat ein Ultimatum gestellt an den Konzernchef Blume. Ist da mit einer Reaktion zu rechnen?
14: Nein, nach allem, was wir wissen, wird sich Konzernchef Oliver Blume heute nicht mehr äußern. Zumindest nicht in der Form, wie der Betriebsrat das gefordert hatte. Blume hat sich ja gestern in einer Videobotschaft allerdings auf sehr allgemeine Art und Weise geäußert. Und heute spricht er nochmal zu seinem Top-Management, also aber zu einem überschaubaren Kreis. Und das war es dann. Was heißt das für die Beschäftigten? Ja, sie wissen, dass jetzt kein Werk über Nacht geschlossen wird oder über Nacht Massenentlassungen anstehen, das ist klar. Aber sie gehen jetzt eben in die Sommerferien, ohne zu wissen, im Zweifel, wie es langfristig mit ihrem Standort weitergeht.
1: Was bedeutet all das für die nächsten Monate, auch vor dem Hintergrund von möglichen Streiks?
14: Ja, wir haben die ersten Drohungen, wenn man so möchte, schon gehört. Gestern zum Beispiel hat die IG Metall hier in Niedersachsen gesagt, wer sich mit den Beschäftigten anlegt, der riskiert einen Großkonflikt, der sich gewaschen habe. So war der Wortlaut. Und im Moment ist es aber so, dass noch eine Friedenspflicht gilt. Es beginnen im Herbst die Tarifgespräche. Wenn man sich dann aber nicht bis so November, Dezember einigt, dann könnte es wirklich zu Protesten kommen. Das erinnert alles sehr an 2024, wo es auch monatelanges Ringen gab um einen Sparkurs. Am Ende gab es dann einen Kompromiss und alle wissen, den muss es auch dieses Mal geben. Nur bisher ist er nicht in Sicht.
1: Annette Deutzkens, vielen Dank. Es bestehe eine Suchtgefahr für Kinder und Jugendliche. Deshalb hat die EU-Kommission den Meta-Konzern aufgefordert, seine Plattformen Instagram und Facebook zu verändern. Minderjährige seien nicht genügend geschützt, heißt es aus Brüssel. Meta soll nun die automatische Wiedergabe von immer mehr Videos deaktivieren und verpflichtende Pausen einführen. Außerdem solle der Algorithmus weniger stark darauf reagieren, was Nutzerinnen und Nutzer zuletzt angesehen haben. Sie saßen in ihren Autos, um dem Feuer zu entkommen, doch genau dort starben sie, umgeben von Flammen. Bei einem Waldbrand in Südspanien sind mindestens 12 Menschen ums Leben gekommen. Es soll sich überwiegend um ausländische Staatsbürger handeln. 23 Personen werden noch vermisst. Südeuropa kämpft aktuell mit den Folgen einer Hitzewelle. Auch in Portugal und Frankreich gibt es immer wieder Brände. Der verheerende Waldbrand in Spanien wütet in der Region Andalusien in der Nähe des Ortes Los Gallardos.
15: Seit gestern Abend kämpft die Feuerwehr ununterbrochen gegen die Flammen. Ein schwieriger Einsatz. Wind facht das Feuer an in den trockenen Hügeln im Hinterland der Mittelmeerküste. 1000 Menschen müssen die Gegend um den Ort Los Gallardos in der Nacht verlassen. Mindestens 12 sterben. Einige womöglich, weil sie eine falsche Fluchtroute wählen. Betroffen offenbar viele englische und belgische Touristen. Nach weiteren 23 Menschen wird noch gesucht. Wir suchen ein Paar, das in der Nähe lebt. Ihre Tochter ist in England und versucht, sie zu erreichen. Aber sie antworten nicht. Die Lage weiter angespannt. In Andalusien gab es bisher kein Feuer in der Natur mit so vielen Todesfällen. Unklar noch, was den Brand ausgelöst hat. Möglicherweise ein defektes Stromkabel. Wir haben jetzt 16 Hubschrauber und Flieger im Einsatz und rund 500 Einsatzkräfte. Wir unternehmen also alles, was technisch und menschlich möglich ist, um das Feuer unter Kontrolle zu bringen. Bisher aber keine Entwarnung. Angesichts von Hitze und Trockenheit bleiben die Löscharbeiten weiter schwierig.
1: Der Umzug ist abgeschlossen. Bundespräsident Steinmeier und etwa 220 Mitarbeiterinnen und Mitarbeiter des Bundespräsidialamtes sind in ihrem neuen Dienstsitz am Spreebogen in Berlin-Moabit angekommen. Zuvor waren Schreibtische, Regale, Computer, Büropflanzen und 900 Umzugskartons aus dem Schloss Bellevue und dem Bundespräsidialamt geräumt worden. Und die Standarte des Bundespräsidenten wurde auf dem Dach von Schloss Bellevue eingeholt.
16: Um kurz vor 10:30 heute Vormittag ist alles gerichtet. Sebastian Mäder hisst zum ersten Mal die Standarte des Bundespräsidenten am neuen Berliner Amtssitz. Das wird nun für ihn regelmäßiger Teil seiner Arbeit im neuen Bundespräsidialamt.
17: Jetzt, wo es so windig ist, sollte man jeden zweiten, dritten Tag mal hochgehen und gucken, ob die Ecken noch da sind.
16: Das neue Amt mit bunter Fassade liegt neben dem Berliner Hauptbahnhof und gegenüber vom Kanzleramt. Der Bau hat rund 200 Millionen Euro gekostet. Für die nächsten 8 Jahre soll hier der Amtssitz des Staatsoberhaupts sein. Zunächst zieht Bundespräsident Steinmeier ins neue Haus. Seine Amtszeit endet im kommenden Jahr.
18: So, herzlich willkommen am Amtssitz am Spreebogen. Kommen Sie hinein.
16: Noch immer läuft der Umzug aus dem Schloss, aber Amts- und Arbeitszimmer sind einsatzbereit. So kann Steinmeier direkt mit der Arbeit beginnen.
18: So, die erste Unterschrift war das am neuen Amtssitz.
16: Das neue Haus ist bewusst nüchterner als Schloss Bellevue. Kein Prunk, keine alte Kunst.
19: Die Wände sehen noch relativ kahl aus. Es kommen noch an einige wenige ausgesuchte Wände kommt noch moderne Kunst.
16: Das Herzstück im 6. Stock, der neue große Saal.
19: Die Ernennung und Entlassung von Kanzlern, Ministern und Richtern, Bundesverfassungsrichtern, die werden hier stattfinden.
16: Der alte Amtssitz am Schloss Bellevue ist damit vorerst Geschichte. Das Schloss muss saniert werden. 8 Jahre soll das dauern, bevor das Staatsoberhaupt wieder einziehen kann. 600 Millionen Euro Kosten sind geplant. Der Schutz durch die Bundespolizisten also erstmal nicht mehr nötig. Sie werden jetzt am neuen Amtssitz gebraucht.
1: Alexander Zverev steht im Finale des Tennisturniers von Wimbledon. Der Hamburger schlug den Engländer Arthur Ferry in 3 Sätzen. 7:6, 6:2 und 6:4. Im Finale geht es für Zverev am Sonntag entweder gegen Jannik Sinner oder gegen Altmeister Novak Djokovic. Es wird wieder deutlich wärmer. Was auf uns zukommt, das erfahren Sie jetzt in den Wetteraussichten.
20: In der Nacht ist es meist klar, im Norden und Osten ist es auch mal wolkiger. Örtlich kann sich Nebel bilden. Am Tag viel Sonnenschein. In der Südwesthälfte scheint die Sonne ungestört. Über die Nordosthälfte ziehen mitunter ein paar Wolken. Im Osten können sich hier und da größere Quellwolken bilden. Dabei bleibt es überall trocken. In der Nacht 20 Grad im Südwesten, 10 Grad in den Tälern des Erzgebirges. Am Tag wird es sehr warm bis heiß. An den Küsten ist es bei Seewind weniger warm.
1: Und die Tagesschau meldet sich wieder um 20 Uhr. Ich wünsche Ihnen einen schönen Abend.

0: Willkommen zu Tagesschau 24, dem Nachrichtensender der ARD. Der regierende Bürgermeister von Berlin, Kai Wegner, zieht seine Spitzenkandidatur für die Abgeordnetenhauswahl im September zurück. Bis zur Wahl will der CDU-Politiker aber Regierungschef bleiben. Wegner zieht damit die Konsequenzen aus falschen Angaben über sein Krisenmanagement nach dem großen Stromausfall in Berlin im Januar. Immer wieder gab es Forderungen an Wegner, auf sein Amt zu verzichten, auch aus der eigenen Partei. Er hat sich soeben bei einer Pressekonferenz geäußert.
1: Aber meine Damen und Herren, wenn ich feststelle, dass ich mit den Themen, die entscheidend sind für die Menschen, nicht mehr durchdringe, dann muss es Konsequenzen geben. Denn die Stadt Berlin ist wichtiger als eine Person und die Stadt Berlin, die Berlinerinnen und Berliner sind mir wichtiger als meine Person. Und auch die Partei ist mir wichtiger. Ich möchte, dass diese Partei in den Wahlkampf zieht, um ein Linksbündnis unter Führung der Linkspartei zu verhindern. Es geht jetzt darum, die Mitte in dieser Stadt zu stärken.
0: Die Sparpläne von Gesundheitsministerin Warken sind beschlossen. In der letzten Sitzung vor der Sommerpause stimmte der Bundestag dafür und kurz danach auch der Bundesrat, also die Länderkammer. Die Reform soll verhindern, dass die Beitragssätze der Krankenkassen weiter steigen. Dafür müssen die Versicherten bei Medikamenten mehr zuzahlen. Die Beitragsbemessungsgrenze wird erhöht und die kostenlose Mitversicherung von Ehepartnern eingeschränkt. Nachgefragt bei meinem Kollegen Christoph Mestmacher in Berlin. Nach dem Bundestag hat nun auch der Bundesrat für die umstrittene Krankenhausreform gestimmt. Was hat denn den Bundesrat letzten Endes befriedet?
2: Also zunächst mal, der Vermittlungsausschuss wird nicht angerufen. Das ist die wichtige Neuigkeit. Das drohte. Da gab es auch zwischendurch sehr enge Zahlen, die gehandelt wurden, ob eventuell doch die Mehrheit reicht. Dann wäre das Gesetz erstmal blockiert gewesen. Der Bundesrat hat jetzt zugestimmt. Es gab am Abend zuvor bis in die Nacht hinein viele Verhandlungsrunden, Telefonschalten mit der Bundesgesundheitsministerin Nina Warken, auch mit Bundeskanzler Friedrich Merz, soweit ich gehört habe. Und da ist erkennbar noch ein Angebot gemacht worden an die Bundesländer. Da geht es um die mangelnde Stabilität, die viele befürchtet haben. Bei den Krankenhäusern, da ist ja ein Teil des neuen Stabilisierungsgesetzes, was jetzt verabschiedet worden ist, dass beispielsweise Tariferhöhungen nicht ausgeglichen werden, wie es früher der Fall war. Da drohte vielen Krankenhäusern die Insolvenz. Und dann gab es ein 550-Millionen-Angebot offenbar vom Bund, was die Bundesländer jetzt in meinen Worten etwas besänftigt hat. Ein bisschen unklar ist noch, wo das Geld herkommen soll. Also Lars Klingbeil hat seinen Haushalt ja zumindest in den wesentlichen Punkten vorgestellt. Und es kann sein, dass dieses Geld noch mal aus dem System, also aus dem Gesundheitssystem geholt werden muss. Das ist aber gar nicht so einfach, weil ja gerade ein frisches Gesetz vorliegt. Noch hat Bundespräsident Frank-Walter Steinmeier nicht unterschrieben. Aber das würde weitere Änderungen bedeuten. Man kann ja nicht einfach stehen, freihändig sagen, ach, da holen wir uns noch ein bisschen Geld, um eben diese Gabe, nenne ich sie mal, an den Bundesrat zu finanzieren.
0: Nun ist das Gesetz aber auch durch den Bundesrat. Es geht ja darum, wie Krankenkassenbeiträge stabil bleiben können. Ein Kritikpunkt ist, dass Pharmaunternehmen zu wenig belastet werden, dafür umso mehr die Beitragszahler. Ist das Ganze denn jetzt so in Stein gemeißelt?
2: Naja, in Stein gemeißelt ist in Sachen Gesundheitsreform relativ wenig, weil allen klar ist, dass ja die Strukturreformen erst noch kommen. Bei diesem Gesetz geht es ausschließlich darum, und das ist auch eine Teilhoffnung der Bundesregierung, dass die Beitragssätze nicht weiter ansteigen. Da gibt es aber Zweifel. Das wurde in der Bundestagsdebatte sehr deutlich auch von unterschiedlichen Rednern von der Opposition. Janosch Dahm, Gesundheitsexperte von den Grünen etwa, prophezeite, das wird schon am Jahresanfang wieder steigen und teurer werden, weil es nicht ausreicht. Andere im Bundestag haben ein völlig chaotisches Gesetzgebungsverfahren moniert, etwa Heidi Reichenick von den Linken, und hat die Frage gestellt, ist ihnen eigentlich egal, was mit ihren Gesetzen passiert in der Bevölkerung? Also die Debatte im Bundestag, die dem Bundesrat vorgeschaltet war, die war hochemotional, sehr zugespitzt. Bundestagspräsidentin Julia Klöckner musste häufiger mal Ordnungsrufe erteilen und für Ruhe und dafür sorgen, dass man sich gegenseitig zuhören konnte. Die Koalitionsmehrheit hat dann das Gesetz verabschiedet. Allerdings gab es aus Reihen der Regierungskoalition Enthaltungen und Nein-Stimmen, 8 an der Zahl. Also das war jetzt keine gelassene Mehrheit, aber es ist jetzt auf dem Weg. Und das, was Friedrich Merz sich davon verspricht und die Bundesregierung, dass in der Sommerpause nicht mehr so weiter heftig debattiert wird. Es sei denn, die 500 Millionen Euro als Gabe für den Bundesrat sorgen für weitere Debatten, weil es, wie gesagt, eigentlich perspektivisch nochmal Gesetzesänderungen geben muss.
0: Also die Frage ist nach wie vor, wo kommt das Geld her? Aber viele fragen sich auch, was bedeutet das für mich, was da gerade in Berlin besprochen wurde? Was bedeutet das für den einzelnen Versicherten?
2: Naja, 75 Millionen gesetzliche Krankenversicherte gibt's Pi mal Daumen in Deutschland. Für die wird es teurer werden. Es gibt ganz viele unterschiedliche Maßnahmen. Ich kann die jetzt nicht alle im Einzelnen vortragen. Aber beispielsweise, was ja bekannt ist und was auch schon flächendeckend diskutiert wurde, die Zuzahlungsbeiträge für Medikamente steigen. Es wird auch teurer werden, was das sogenannte Verbrauchsmaterial angeht. Etwa für Leute, die in der häuslichen Pflege sind, bis hin zu Desinfektionsmitteln. Das, was die SPD sich auf die Fahne geschrieben hat, ist, dass Einschränkungen in der Lohnfortzahlung im Krankheitsfall abgewendet worden sind und dass sozusagen perspektivisch jetzt zunächst einmal diese Beitragsstabilität da ist. Aber klar, die Hausärzte sind nicht begeistert, weil die Budgets und auch die weiteren Kosten gedeckelt werden. Es soll ja nur noch so viel ausgegeben werden, wie das System auch einnimmt. Aber die Debatten sind jetzt erstmal passé, wobei im Bundestag Ergänzungsanträge heute auch verabschiedet wurden und alle gesagt haben, zumindest die überwiegende Zahl der Redner, ja, wir wollen ja auch noch bei den Psychotherapeuten etwas machen, die ja gerade flächendeckend protestieren, weil die Sorge haben, dass sie eventuell umsonst behandeln müssen, dass ihre Honorare nicht angemessen sind und dass es einen weiteren Wechsel von vielen gibt in Richtung, wir behandeln nur noch Privatpatienten, was für die Masse der Bevölkerung natürlich nicht sonderlich glücklich wäre.
0: Wie viel sollen die Einsparungen denn insgesamt bringen und wird das die Krankenkassenbeiträge stabilisieren?
2: Also die Zweifel habe ich schon benannt, ob die stabilisiert werden, die Krankenkassenbeiträge. Da gibt es unterschiedliche Einschätzungen, besonders von der Opposition. Eingespart werden soll ein Betrag, der sich dann auf 19 Milliarden Euro angewachsen hat. Das ist die Summe, die reinkommen muss, so jedenfalls Bundesgesundheitsministerin Nina Wagen. Und jetzt kommen aber noch mal 550 Millionen dazu.
0: Wo noch nicht klar ist, wo die herkommen. Dankeschön, Christoph Messmacher nach Berlin.
2: Gerne.
0: Zeit für unser Sportupdate. Da schauen wir natürlich auf die Fußball-Weltmeisterschaft heute mit Inka Blumensaat im Newsroom der Tagesschau. Inka, gestern, das war schon ein überzeugender Auftritt. Es steht 2-0 gegen Marokko und damit ist der erste Halbfinalist, steht also fest. Sind die Franzosen dann auch der Top-Favorit auf den Titel?
3: Ich denke, die Franzosen sind schon vor dem Turnierstart Top-Favorit auf den Titel gewesen und das haben sie jetzt wirklich Spiel um Spiel eigentlich untermauert. Also es ist zum einen eine wahnsinnige Ansammlung von Weltklasse-Einzelspielern, die aber jetzt auch noch zusammenspielen und das war bei Frankreich nicht immer so. Es gab ansonsten auch schon mal Intrigen in der Mannschaft oder Streit mit verschiedenen Trainern. Dieses Mal überhaupt gar nichts. Sie scheinen sich auch noch alle wirklich richtig gut zu verstehen. Das macht sie dann auch so stark und natürlich die Klasse ihrer Einzelkönner wie Kylian Mbappé. Wir schauen mal aufs Spiel gestern gegen, jetzt bin ich Marokko. Genau, Marokko.
4: Fußballer wie Kylian Mbappé sind deshalb Superstars, weil sie immer liefern. Konstant, in den entscheidenden Momenten den Unterschied machen, niemals satt sind. Wir stehen im Halbfinale, wir freuen uns riesig. Es ist aber noch ein langer Weg und wir wissen, dass uns noch mehr erwartet als vorher. Wir sind bereit für alles. Dabei zeigt auch der französische Kapitän manchmal menschliche Züge. In der 28. Minute wird Mbappés Versuch aus 11 Metern eine leichte Beute für den marokkanischen Keeper Bruno. Frankreich in den hellblauen Trikots absolut dominant. 13-1 Torschüsse im ersten Durchgang.

0: Elfmeter, die vielen Chancen, aber wenn Kilian spielt, gibt es nie Probleme, selbst wenn er vor dem Tor noch eine Möglichkeit vergeben hat. Nein, es ist großartig. Wir sind da, wo wir sein wollten. Dank Superstar Mbappé. Jeder hätte den wahnsinnig gerne in seinem Team, sicherlich auch Jürgen Klopp.
1: Ja, so schön das auch alles ist mit Frankreich, müssen wir aber auch festhalten, dass ich Marokko gestern Abend relativ enttäuschend fand. Die hatten davor im Turnier durchaus überzeugt. Hakimi zum Beispiel, einer der großen Stars, da kam gestern nicht allzu viel. Wichtig da vielleicht noch zu sagen, dass ein Bayern-Neuzugang Ismail Sabari verletzt ausfällt. Und das hat man auf jeden Fall in der Offensive dann auch gemerkt. Da fehlten Ideen, da fehlte Tempo, da fehlte bei Marokko gestern eigentlich alles. Und Frankreich, du hast es gesagt, hat einfach überzeugt.
2: Ja, die Franzosen mit ihrem Kapitän und auch Stürmer Star Kilian Mbappé, das ist schon eine starke Mannschaft. Also und vor allen Dingen Mbappé, also 8 Tore in 8 WM-Spielen. Was macht ihn denn so stark als Angreifer?
1: Also er kam einfach schon in Topform und mit Rückenwind zu dieser WM. Wenn wir uns mal seine Saison in der spanischen Liga anschauen, dort spielt er für Real Madrid 42 Tore in 44 Pflichtspielen für Real, also inklusive Pokal und Champions League. Das ist eine beeindruckende Bilanz, Torschützenkönig in der Liga. Dann kommt also einer dahin und weiß auch einfach, dass er es kann. Ich finde, dass er physisch nochmal zugelegt hat. Er ist einfach enorm durchsetzungsstark. Er kam immer schon über das Tempo. Das ist auch ungewöhnlich bei der Statur eigentlich, in die hat, dass er einfach so schnell ist. Das ist er weiterhin. Aber er ist auch ein bisschen vielseitig geworden. Und dazu einfach so cool vor dem Tor. Das hat man ja dann auch gestern wieder gesehen, auch in anderen Szenen bei dieser WM. Das war jetzt sein 20. WM-Treffer im 20. WM-Spiel. Jetzt müssen wir sagen, der Mann ist 27 Jahre alt. Wenn der Messi und Ronaldo-mäßig altersmäßig lange spielen möchte, dann wo soll der am Ende landen? Vielleicht irgendwie bei 35 WM-Treffern? Ich weiß es nicht. Zurzeit ist ihm, glaube ich, alles zuzutrauen. Und dazu muss man auch sagen, dass die Mannschaft, dass das ganze Spiel auf ihn zugeschnitten ist. Also was da für Bälle von Dembélé und von Ulisse zum Beispiel auch vom FC Bayern kommen, da, ja, die kann Mbappé dann eben auch richtig gut verwerten.
2: Also zu Recht ist aber das Spiel dann auch auf ihn zugeschnitten. Er wurde aber angeschlagen im Laufe des Spiels, gestern Abend ausgewechselt. Gibt es da schon eine Diagnose?
1: Ja, Diagnose kam relativ schnell von ihm selbst. Nicht so schlimm ist die Diagnose. Also er hat einen Schlag auf den Knöchel bekommen und sagt, nee, keine größeren Schmerzen, keine größere Sache, einsatzbereit fürs Halbfinale.
2: Zum Glück, muss man sagen. Der Gegner für dieses Halbfinale, der wird ja heute Abend ermittelt. Da spielt nämlich Europameister Spanien gegen Belgien. Wird das eine ähnlich klare Sache wie Frankreich-Marokko?
1: Lass uns doch mal hoffen, dass das nicht so klar wird, sondern so ein bisschen spannender, zumindest für alle die das vor dem Fernseher verfolgen wollen. Spanien hat sich wirklich gut ins Turnier reingespielt, war gestartet mit so einem 0:0 gegen den WM-Neuling Kap Verde. Letztes Spiel gegen Portugal, in Anführungsstrichen nur 1:0, da war ein Treffer von Mikel Merino in der Nachspielzeit entscheidend. Spanien vielleicht, das ist auffällig, kommt diesmal gar nicht so über eine überragende Offensive, also Lamine Yamal zum Beispiel auch erst ein Treffer überhaupt im Turnier. Bei Spanien ist es eher die Defensive, die wirklich, wirklich überzeugt. Da gibt es ein relativ junges Innenverteidiger-Duo mit Laporte und Cubarsí und 0 Gegentore bislang im ganzen Turnier. Dazu Torhüter Unai Simon, der wirklich in Topform ist. Und dieses Bollwerk, das muss jetzt Belgien knacken und das will Belgien natürlich knacken. Und immerhin gibt es da einen Stürmer, der richtig gut drauf ist, der gegen die USA 2 Tore geschossen hat. Das ist Charles de Ketelaere, der spielt bei Atalanta Bergamo. Der ja, hat auf jeden Fall bei diesem Turnier überzeugt. Und der möchte das auch heute Abend wieder tun. Und falls er keinen so guten Tag erwischt, gibt es ja auch noch Romelu Lukaku zum Beispiel, auch immer treffsicher. Oder vielleicht auf Kevin De Bruyne, Belgiens bester Fußballer aller Zeiten, heute Abend auch mal wieder mitspielen.
2: Wir sind gespannt, wie das Ganze ausgeht heute Abend. Danke dir erstmal, Inka.
1: Danke dir.
2: Und wir haben noch eine Meldung vom Tennis. Der Hamburger Alexander Zverev hat in Wimbledon das Finale erreicht. Im Halbfinale siegte er gegen den Briten Arthur Ferry in 3 Sätzen mit 7:6, 6:2 und 6:4. Zverev steht somit zum ersten Mal im Endspiel des Grand Slam Turniers in London und trifft am Sonntag dann auf Jannik Sinner oder Novak Djokovic. Zverev scheint im Moment in der Form seines Lebens. Anfang Juni hatte er die French Open in Paris gewonnen. Guten Tag, hier ist die Tagesschau in 100 Sekunden. Wegner tritt nicht mehr an. Berlins regierender Bürgermeister will bei der Wahl im September nicht mehr für das Amt des Stadtoberhaupts kandidieren. Das erklärte der CDU-Politiker am Nachmittag auf einer Pressekonferenz. Hintergrund ist eine Monat

0: Lange Debatte um falsche Angaben Wegners über sein Krisenmanagement nach dem großen Stromausfall im Januar. Reform der Krankenkassenfinanzierung. Nach hitziger Debatte hat die Mehrheit der Abgeordneten im Bundestag dem Gesetz zugestimmt. Das Sparpaket von Gesundheitsministerin Wagen ist wegen der Einschnitte für die Versicherten umstritten. Auch der Bundesrat stimmt dem Gesetz am Nachmittag zu. Sparpläne bei Volkswagen. Der Konzernvorstand gab bekannt, die Modellpalette drastisch verkleinern zu wollen und Produktionskapazitäten weiter zu reduzieren. Was das konkret für die Beschäftigten bei VW bedeutet, blieb zunächst offen. Der VW-Betriebsrat fordert noch heute Klarheit über Medienberichte, wonach mehr als 100.000 Stellen wegfallen könnten. EU fordert Änderungen bei Instagram und Facebook. Wegen Suchtgefahr für Kinder und Jugendliche hat die EU-Kommission den Digitalkonzern Meta zu Anpassungen auf seinen Plattformen aufgefordert. Meta schütze Minderjährige nicht ausreichend und verstoße damit gegen EU-Digitalgesetze, hieß es zur Begründung. Mindestens 11 Tote durch Waldbrand in südspanischer Provinz Andalusien. 19 Personen werden noch vermisst. Bei den Opfern soll es sich überwiegend um ausländische Staatsbürger handeln. Rund 150 Feuerwehrleute sind im Einsatz. Spanien leidet wie auch Portugal und Frankreich derzeit unter massiver Hitze und Trockenheit. Das Wetter, morgen viel Sonnenschein, nur im Norden und Osten ein paar Quellwolken, trocken bei maximal 23 bis 36 Grad. Nicht nur die Krankenkassenreform oder das neue Heizungsgesetz sind am letzten Tag vor der Sommerpause Themen im Bundestag. Das Parlament befasst sich auch mit der Reform des Bundespolizeigesetzes. Damit soll die Bundespolizei eine Reihe neuer Befugnisse zur Kriminalitätsbekämpfung bekommen. Da geht es zum Beispiel um die Erhebung von Daten oder dem Einsatz von Kameradrohnen. Nachgefragt bei Claudia Kornmeier in Berlin. Nach mehr als 20 Jahren wird das Bundespolizeigesetz nun modernisiert. Was soll sich ändern?
1: Also die Bundesregierung, die hatte in ihrem ursprünglichen Gesetzentwurf schon eine ganze Menge vorgeschlagen. Da geht es zum Beispiel um die Überwachung von Telekommunikation, das heißt das Abhören von Telefonaten oder auch das Mitlesen von Nachrichten, auch von verschlüsselten. Da heißt es, die Bundespolizei, die brauche das zum Beispiel in Fällen, wo sie Hinweise auf das Einschleusen von Menschen an der Grenze hat, aber noch nicht so ganz genau weiß, wann, was und wo. Also so, dass man noch kein Strafverfahren einleiten kann, aber herausfinden will, was wann passiert. Um diese Einschleusung dann auch zu verhindern und auch zu verhindern, dass da Menschen zu Schaden kommen. Eine andere Befugnis, neue Befugnis wird sein, dass die Bundespolizei Aufenthaltsverbote erlassen kann. Da geht es dann zum Beispiel darum, zu verhindern, dass Fußball-Hooligans aufeinandertreffen und dann, Sie haben es gerade eben auch schon gesagt, die Drohnenabwehr, aber auch die Überwachung mithilfe von Drohnen, da kommen wir dann gleich nochmal drauf. Mhm. Und, bevor ich es vergesse, es sind nämlich jetzt kurz vor knapp noch zwei weitere Befugnisse hinzugekommen. Da haben sich die Fraktionen von Union und SPD vor drei Tagen am Dienstag erst darauf geeinigt. Da geht es einmal um die biometrische Gesichtserkennung, das heißt der Live-Abgleich von Fotos mit Bildern aus einer Überwachungskamera, um Menschen zu finden, die gesucht werden. Also entweder Terrorverdächtigte, aber zum Beispiel auch vermisste Personen oder Opfer von Straftaten. Und dann auch die Möglichkeit, künstliche Intelligenz einzusetzen, um bei solchen Überwachungsbildern bestimmte Bewegungen herauszufinden, herauszufiltern, zu erkennen, wo etwas verdächtig erscheint.
0: Durch den Einsatz von KI werden ja mögliche Gefahren, zum Beispiel an Bahnhöfen, früher erkannt, heißt es zumindest. Wie muss man sich das denn in der Praxis vorstellen?
1: Ja, genau. Das ist dieser letzte Punkt, den ich eben auch angesprochen hatte. Das muss man sich so vorstellen. Also es gibt Videoüberwachungsbilder und eine Software, die scannt das auf bestimmte Bewegungsmuster, die verdächtig oder ungewöhnlich erscheinen. Also zum Beispiel, wenn jemand zu einem Faustschlag ausholt oder eine Waffe zückt oder auch irgendwie taumelt oder sich an ungewöhnlichen Orten aufhält. Und die Idee ist, dass man eben so schneller erkennt, wo vielleicht gleich eine Schlägerei im Gange ist oder sich auch Personen befinden, die Hilfe brauchen, die vielleicht suizidgefährdet sind, um dann das Ganze einfach schneller mitzubekommen und da einzuschreiten.
0: Die Bundespolizei soll künftig ja auch Maßnahmen zur Drohnenabwehr bekommen. Was heißt das denn konkret?
1: Also da geht es um die Abwehr von fremden Drohnen, also Unbekannte auch. Wir hatten das ja in den vergangenen Monaten immer mal wieder, dass so Drohnen gesichtet worden sind und man nicht so richtig wusste, woher die sind. Da soll die Bundespolizei die Erlaubnis bekommen, technische Mittel einzusetzen. Und das heißt dann zum Beispiel, diese Drohne irgendwie zu stören, also das GPS-Signal zu stören oder auch die Drohne einzufangen, abzuschießen heißt es immer. Das klingt so martialisch, aber in der Praxis geht das dann vor allem darum, so mit so Netzen auf diese Drohne zu schießen, um sie einzufangen und dann eben auch runterzuholen oder sie zum Landen zu zwingen. Weil die Idee ist ja auch möglichst, dass man unbeschadet an diese Drohnen rankommt, um dann auch bestenfalls herausfinden zu können, indem man die Daten ausliest, woher die kommt, also wer eigentlich dahinter steckt.
0: Also die Bundespolizei bekommt mehr Befugnisse. Wie ist das einzuschätzen insgesamt? Wie wichtig ist das denn?
1: Also ich denke, es war wichtig, dass es jetzt oder ist wichtig, dass es jetzt so eine umfassende Neuregelung gibt. Das war lange überfällig. Zwei Anläufe sind in der Vergangenheit auch schon gescheitert. Das hat einfach dazu geführt, dass man da eine gesetzliche Grundlage hatte, die mit dem technischen Fortschritt einfach nicht mehr so ganz Schritt gehalten hat. Also wir reden jetzt ja auch nicht seit ein paar Monaten erst von Drohnen, sei es jetzt, wenn es darum geht, sie zur Überwachung einzusetzen, aber eben auch sie abzuwehren. Da braucht es einfach klare Regelungen, wie man damit umgehen will. Dass jetzt so kurz vor knapp, also kurz vor der finalen Abstimmung im Bundestag nochmal zwei neue Befugnisse mit reingekommen sind, insbesondere die zur biometrischen Gesichtserkennung, das finde ich etwas kritisch, weil es eben doch nicht so richtig Zeit lässt, auch für eine öffentliche, eine gesellschaftliche Debatte darüber, wo einfach darüber gesprochen wird, nochmal, warum soll die Bundespolizei das bekommen, wozu braucht sie das, will man das, in welchen Grenzen, welche Gefahren gibt es denn oder welche gibt es vielleicht auch nicht, weil es ist nun mal so, dass es Kritiker dieser Überwachungsgesetze gibt, die Bedenken haben, hier geht es schnell um eine anlasslose Massenüberwachung. Hier wird ein erster Schritt gemacht, der dann in nächsten weiteren Überwachungsgesetzen folgen könnte. Das sind einfach Dinge, die man aus meiner Sicht auch gesellschaftlich debattieren sollte. Und dafür ist jetzt eben nur sehr wenig Zeit gewesen.
0: Danke für diese Einschätzung, Claudia Kornmeier nach Berlin. Der Tankrabatt im Mai und Juni ist zum größten Teil bei den Autofahrern angekommen. Bei Diesel seien knapp 83% an die Verbraucher weitergegeben worden, teilte das Bundeskartellamt mit. Bei E5-Benzin waren es knapp 78%. Der Staat hatte den Rabatt eingeführt, um Autofahrer bei den stark gestiegenen Preisen infolge des Iran-Krieges zu entlasten. Dazu wurde die Energiesteuer vorübergehend um 17 Cent gesenkt. Der Tankrabatt hatte im Juni auch Auswirkungen auf die Inflation. Mehr dazu von meiner Kollegin Melanie Böff aus der ARD-Finanzredaktion in Frankfurt.
2: Jetzt ist es also offiziell. Im vergangenen Monat sind die Verbraucherpreise langsamer gestiegen und die Gründe dafür liegen auf der Hand. Einerseits die niedrigeren Ölpreise, die wir gesehen haben und na klar auf der anderen Seite der Tankrabatt in Deutschland, der inzwischen aber ja ausgelaufen ist. Und damit hat sich eben jetzt die Inflationsrate ein weiteres Mal abgeschwächt. Im April hatte die Inflationsrate noch 2,9% betragen, im Mai dann 2,6%. Jetzt verlangsamte sich der Preisanstieg etwas mit 2,3% im Vergleich zum Vorjahresmonat. Nahrungsmittel waren teils deutlich günstiger, Butter und Kartoffeln zum Beispiel. Eier wurden dagegen deutlich teurer, ebenso wie Dienstleistungen, also Restaurantbesuche oder Reisen. Wird bei der Inflation jetzt also alles gut, kann man sich natürlich fragen. Allerdings ist das wirklich nicht sicher, denn zuallererst einmal haben wir keinen Tankrabatt mehr. Das bedeutet, die Preise, die könnten schon im laufenden Monat stärker wieder steigen. Und zudem sehen wir natürlich viele Risiken, gerade mit Blick auf den Iran-Krieg. Da ist die jüngste Eskalation, die hat die Ölpreise noch einmal nach oben getrieben. Aber wir sprechen eben nicht nur über die Energiepreise, sondern müssen auch über die Düngemittelpreise sprechen. Auch die sind infolge dieses Krieges nach oben gegangen. Und das könnte natürlich zeitverzögert zumindest auf die Nahrungsmittelpreise durchschlagen. Das bedeutet, die berühmte Kuh ist beim Thema Inflation wirklich noch lange nicht vom Eis.
0: Die Ticketpreise für Konzerte sind in den vergangenen Jahren deutlich gestiegen und wer auf dem ersten Markt keine Karte ergattern konnte, versucht sein Glück oft auf dem Zweitmarkt. Plattformen wie Viagogo oder eBay bieten Tickets aber teils mit hohen Aufschlägen an. Für eine Karte, die ursprünglich 50 Euro gekostet hat, werden womöglich mehr als 300 Euro verlangt. Bundesverbraucherministerin Hubig hat sich nun vorgenommen, Musikfans vor Abzocke zu schützen. Sie plant strengere Regeln für den Weiterverkauf von Tickets.
3: Es ist euer Tag! Auswärtsspiel!
4: Der Song heißt Auswärtsspiel. Für die Toten Hosen war es aber ein Heimspiel. Tourabschluss in ihrer Heimatstadt Düsseldorf am vergangenen Wochenende. Karten für solche Konzerte sind heiß begehrt. Wer welche kriegen will, muss schnell sein.
5: Wir haben uns zusammen getroffen, wir zwei, und haben immer wieder aktualisiert und in den ersten 3 Minuten zum Glück Tickets geschossen.
6: Wir waren auf der Arbeit, haben uns mit 5 Geräten eingeloggt und dann haben wir eins ergattert.
5: Mein Mann hat sich, der hatte Homeoffice und hat sich dann an den Rechner gesetzt und um 8 Uhr, als es aufgemacht worden ist, saß er dann da und hat einfach gekauft.
4: Wer bei der Ticketjagd leer ausgeht, für den bleibt nur der Zweitmarkt. Konzerttickets werden dort zu teils horrenden Preisen weiterverkauft. Bands wie die Toten Hosen ärgern sich darüber.
7: Es ist einfach nur Abzocke und da machen sich ein paar Konzerne einfach die Taschen voll auf dem Rücken der Fans. Und das muss alles nicht sein. Man kann das gesetzmäßig so regeln, dass es eben nicht funktioniert, dass es eben nicht erlaubt ist.
4: Das Thema beschäftigt inzwischen auch die Bundesregierung. Die diskutiert unter anderem über eine Preisobergrenze, also einen maximalen Höchstaufschlag für den Weiterverkauf von Tickets.
8: Ich könnte mir vorstellen, dass wir uns in so einem Bereich bewegen von 25% des Ticketpreises oder maximal 25 Euro, damit Bearbeitungsgebühren, Portogebühren etc. dann auch gut abgedeckt sind.
4: Das Zweitmarktticketportal Viagogo spricht sich auf Anfrage gegen diese Art der Regulierung aus. Preisobergrenzen für weiterverkaufte Tickets sind der falsche Ansatz. Solche Regelungen bergen die Gefahr, den Weiterverkauf von regulierten Marktplätzen in unregulierte Schwarzmärkte und soziale Medien zu verlagern. Dort ist das Betrugsrisiko deutlich höher. Mehr Regulierung für den Ticket-Zweitmarkt. Vor dem Konzert der Toten Hosen kommen die Pläne bei den meisten Fans gut an.
9: Ja, mega. Also das sollte es gar nicht geben, dass Tickets so zu horrenden Preisen verkauft werden. Weil es ist ja was für jedermann. Sollte sich jeder leisten dürfen und können.
10: Der Zweitmarkt gehört abgeschafft. Die Tickets sollten wieder zurückgegeben werden können und dann wieder in den regulären Verkauf. Also verdient nur ein Dritter mit, der nichts damit zu tun hat.
11: Nee, ich würde das nicht regulieren. Das ist halt so, ne? Ich meine, es ist ja immer Angebot und Nachfrage. Ich meine, grundsätzlich finde ich es schon besser, wenn man die Tickets direkt kauft, ne? Und dann, wenn man dann schnell ist, die dann auch bekommt. Aber ich meine, manchmal schafft man es halt nicht und dann ist das halt so. Und dann ist das schön, wenn man die Tickets trotzdem noch irgendwie bekommen kann. Aber, und da muss man halt ein bisschen mehr bezahlen, oder?
12: Aber dann gewinnen doch nur die Geld haben. Das finde ich doch doof.
4: Die Regulierung des Ticket-Zweitmarkts bleibt ein heißes Diskussionsthema.
0: Das Sparpaket der Bundesregierung für die gesetzlichen Krankenkassen ist umstritten. Am letzten Sitzungstag vor der Sommerpause hat der Bundestag die Reform nun aber verabschiedet. Das Gesetz soll die Finanzen der Kassen langfristig stabilisieren, sieht aber auch höhere Zuzahlungen und Einschnitte für Versicherte vor. Hier nun ein Überblick.
13: Allein im kommenden Jahr droht den gesetzlichen Krankenkassen eine Finanzierungslücke von schätzungsweise 18,8 Milliarden Euro. Um diese Lücke zu schließen, sollen sich alle Gruppen beteiligen. Die größten Einsparungen sollen von Praxen, Kliniken, der Pharmabranche und den Krankenkassen selbst kommen. Hier sollen beispielsweise die Vergütungsanstiege begrenzt werden. Die Pharmaindustrie muss den Krankenkassen außerdem höhere Herstellerrabatte gewähren. Mehreinnahmen durch die Arbeitgeber ergeben sich durch zusätzliche Beiträge für Minijobber sowie durch die Anhebung der Beitragsbemessungsgrenze für Besserverdienende. Auch die Versicherten selbst sorgen so für zusätzliche Einnahmen. Zusätzlich kommen auf sie höhere Zuzahlungen für Medikamente hinzu und Leistungskürzungen, beispielsweise im Bereich der Homöopathie. Ab 2028 soll zudem die Familienversicherung eingeschränkt werden. Der Bund erhöht seine monatliche Beitragspauschale für Grundsicherungsempfänger und senkt den Bundeszuschuss weniger als ursprünglich geplant.
0: Soweit der Überblick über das, was die Gesundheitsreform vorsieht. Neben den Krankenkassen und den Versicherten sollen auch die Praxen, Kliniken und die Pharmaindustrie einen Beitrag zu den Einsparungen leisten. Was das für Krankenhäuser bedeuten könnte, zeigt ein Beispiel aus Baden-Württemberg.
14: Chemotherapie rettet vielen Krebspatienten das Leben, kostet die Krankenkassen aber viel Geld. Die Kliniken Ostalb haben 3 Standorte im schwäbischen Ostalbkreis. Krebsbehandlungen und Sprechstunden bei Holger Hebert gibt es nur noch in Mutlangen. Dort haben die Kreiskliniken einen Krebsschwerpunkt eingerichtet.
15: Das hat natürlich dazu geführt, dass an anderen Standorten Fachbereiche abgebaut wurden, verlagert wurden hier an den Standort. Aber eine moderne Krebsbehandlung ohne diese Maßnahmen wäre auf Dauer nicht umsetzbar gewesen.
14: Durch Schwerpunkte wie hier und Leistungsbündelungen sparen die Kliniken etwa 9 Millionen Euro, sagt der Vorstandsvorsitzende Christoph Ries. Trotzdem bleibt ein Defizit von 57 Millionen pro Jahr, das der Ostalbkreis und damit die Kommunen ausgleichen. Jetzt drohen weitere Einschnitte. Bei den Pflegekosten sollen die Kassen weniger zahlen. Außerdem werden Leistungen gekürzt oder gestrichen. Das Sparpaket der Bundesregierung würde so die erreichten Einsparungen des Klinikverbundes auffressen.
16: Das, was jetzt aber mit dem Gesetz passiert, ist null strukturelle Reform, sondern es wird einfach schlechter bezahlt. Es wird mit dem Rasenmäher über die Erlöse der Kliniken drüber gegangen. Ganz konkret werden wir einfach weniger Einnahmen haben für genau die gleiche Vorhaltung, für genau die gleichen Patienten.
14: Unmut gibt es auch in der Pharmaindustrie. Bei neuen Medikamenten verhandeln Unternehmen wie Teva in Ulm mit der Marke Ratiopharm mit den Krankenkassen einen Preis, müssen dafür die Kosten für die Forschung offenlegen. Nach erfolgreichen Verhandlungen wurden bisher vom Preis 7% abgezogen. Dieser sogenannte Herstellerabschlag steigt nun auf 15,5%. Damit erzielten Pharmakonzerne deutlich weniger Gewinn als beispielsweise in den USA, sagt Deutschlandchef Andreas Burkhardt.
17: Bei den innovativen Produkten ist es einfach so, dass in jede Bewertung jetzt ein höherer Abschlag einfließt. Und man muss sich dann eben überlegen, ist es überhaupt wirtschaftlich noch sinnvoll, das Produkt nach Deutschland zu bringen oder nicht.
14: Ursprünglich sollte der Herstellerrabatt langfristig auch über 15,5% steigen können. Darauf hat die Bundesregierung nun verzichtet. Ein Zugeständnis an die Pharmaindustrie, um Arbeitsplätze in Deutschland zu sichern.
17: Für Teva ist Deutschland nach wie vor einer der wichtigsten Standorte überhaupt. Und das wird auch so bleiben. Die Frage, die wir sich immer wieder stellen wird, wo fließen Investitionen hin? Und Investitionen fließen natürlich dorthin, wo die Rahmenbedingungen einfach stabil und auch zuträglich sind. Und in Deutschland ist es gerade nicht der Fall.
14: Weniger Investitionen der Pharmaindustrie in Deutschland und höhere Millionendefizite der Krankenhäuser. 2 Folgen des Sparpakets, die bei den Bundesländern für Widerstand sorgen.
0: In der aktuellen Diskussion über die Gesundheitsreform wird oft das Modell Schweden herangezogen. Wer dort zum Arzt geht, dürfte einige Unterschiede zum deutschen System bemerken, angefangen bei der Erstberatung. Die erfolgt in Schweden nämlich telefonisch. Die digitale Patientenakte ist für alle selbstverständlich und eine Unterscheidung zwischen gesetzlich und Privatversicherten gibt es nicht. Klingt soweit gut, doch ganz ohne Probleme ist das schwedische Gesundheitssystem auch nicht.
18: Sprechstunde bei Dr. Katharina Schmidt-Mende. Die Deutsche arbeitet seit mehreren Jahren in einer Allgemeinarztpraxis in Stockholm. Privat- oder Kassenpatient, das spielt hier in Schweden keine Rolle.
19: Wir haben ja eine Versicherung, die für alle gilt, eine Krankenversicherung, in der alle automatisch mit dabei sind.
18: Alle Schweden sind bei der Försäkringskassa, eine zentrale Krankenkasse, die über Steuern finanziert wird. Zentralisiert sind auch die Daten. Dafür gibt es die digitale Patientenakte. Hier kann Schmidt-Mende alle Daten zu ihren Patienten und ihren Krankengeschichten einsehen.
19: Das spart auf jeden Fall Kosten, insofern als ich sehe, was andere Kollegen bestellt haben, wann ein Röntgen zum Beispiel gemacht wurde oder eine Blutabnahme. Und das bedeutet ja, dass ich was vielleicht nicht nochmal machen muss, weil ich es schon sehe im System, dass es vor kurzem gemacht wurde.
18: Dass das Wartezimmer heute so leer ist, liegt auch daran, dass in Schweden vorsortiert wird. Wer zum Arzt will, muss erstmal eine spezielle Hotline anrufen. Dort geben Krankenschwestern eine erste Einschätzung.
20: Willkommen till 1177 på telefon.
18: Per Telefon oder Videochat wird beraten, ob überhaupt eine Arztpraxis aufgesucht werden muss.
1: Das ist eine kosteneffiziente Lösung. Anstatt dass unsere Patienten sofort zu einem Arzt gehen, können unsere Pflegekräfte eine Einschätzung vornehmen, welche Anlaufstelle für sie im Moment die richtige ist. Wir geben auch Selbsthilfetipps für zu Hause. Ist eine Behandlung vor Ort notwendig, wird für den Patienten ein Termin gebucht, häufig am gleichen Tag. Auch Karin Lundberg hat heute Morgen dort angerufen. Einen einfachen Termin zu bekommen, dauert gewöhnlich nicht so lange. Außer wenn man etwas Spezielles wie einen Bluttest machen will. Da kann das schon mal länger dauern. Anders als in Deutschland gibt es hier nicht so etwas wie einen persönlichen Hausarzt. Wer hier krank ist, bekommt einen Termin bei einem Arzt, der gerade Zeit hat.
19: Das macht vor allem dann einen Unterschied, wenn es etwas mehr komplexe Patienten sind. Ältere Patienten mit vielen Sachen gleichzeitig. Wo dieses, dass man Kontinuität hat, so nennt man das, also gute Arzt-Patient-Kontinuität extrem wichtig wird. Und das ist in der Tat auch ein Nachteil hier im schwedischen System.
18: Ein Blick nach Schweden zeigt, Digitalisierung und effiziente Aufgabenverteilung entlasten das System. Aber es ist auch anonymer. Manchen fehlt hier die persönliche Beziehung zum Arzt.
21: Berlins regierender Bürgermeister Kai Wegner gibt seine Spitzenkandidatur für die Wahl des Abgeordnetenhauses im September auf. Das hat der CDU-Politiker soeben bekannt gegeben.
22: Ich habe Ihnen gesagt, mir war immer wichtig, derjenige zu bleiben, der ich bin. Und mir war immer wichtig, authentisch zu sein. Ich habe in den letzten Tagen festgestellt, dass ich mit den wichtigen Themen, mit den Themen, die für die Berlinerinnen und Berliner wichtig sind, mit den Themen, die wir erfolgreich hinbekommen haben, aber auch mit den Themen, die in der Zukunft anstehen, nicht mehr durchdringe. Ich kriege es nicht mehr hin, Botschaften zu senden, weil eine andere Debatte alles überlagert. Ja, ich habe kommunikative Fehler gemacht. Und ja, glauben Sie es mir, ich ärgere mich am meisten darüber. Und das war auch Mist. Und deswegen habe ich mich auch bei den Berlinerinnen und Berlinern entschuldigt und ich ärgere mich am meisten darüber. Aber meine Damen und Herren, wenn ich feststelle, dass ich mit den Themen, die entscheidend sind für die Menschen, nicht mehr durchdringe, dann muss es Konsequenzen geben. Denn die Stadt Berlin ist wichtiger als eine Person und die Stadt Berlin, die Berlinerinnen und Berliner sind mir wichtiger als meine Person. Und auch die Partei ist mir wichtiger. Ich möchte, dass diese Partei in den Wahlkampf zieht, um ein Linksbündnis unter Führung der Linkspartei zu verhindern. Es geht jetzt darum, die Mitte in dieser Stadt zu stärken, dass eben nicht Linksextremisten die Führung in dieser Stadt übernehmen. Und deswegen werde ich heute Abend den Kreisvorsitzenden sagen, dass ich von einer Spitzenkandidatur Abstand nehme, dass ich nicht erneut als Spitzenkandidat zur Verfügung stehe. Ich bin dankbar, dass ich das bis jetzt, ein bisschen mehr als 3 Jahre machen durfte. Es war mir eine große Ehre, für meine Heimatstadt, für mein Berlin, für die Berlinerinnen und Berliner arbeiten zu dürfen. Ich glaube, vieles wird bleiben von dieser erfolgreichen Regierungszeit. Ich bin mir sicher, dass der Weg der richtige ist, den wir eingeschlagen haben, nämlich die Menschen zusammenzuführen, das auf Spaltung zu setzen. Und dieser Weg muss weitergegangen werden. Das geht nur mit einer starken CDU nach dem 20. September. Und dafür möchte ich jetzt den Weg freimachen, dass die CDU nicht durch Personaldebatten in den nächsten Tagen und Wochen weiter geschwächt wird, sondern dass die CDU mit einem Neuanfang so auftreten kann, dass wir ein Linksbündnis verhindern können. Dazu werde ich gern meinen Beitrag leisten. Aber die Entscheidung, wie es jetzt weitergeht, diese Entscheidung müssen jetzt andere treffen.
21: Er ist gerade erst zum Spitzenkandidaten der Berliner CDU gewählt worden. Jetzt will er nicht mehr antreten bei der nächsten Landtagswahl. Der regierende Bürgermeister von Berlin, Kai Wegner. Anke Hahn in Berlin. Was ist da los in der Hauptstadt?
2: Es hat schon länger gebrodelt, zum einen in der CDU, aber auch zum anderen in der ganzen Stadt, weil die Krisenkommunikation zu diesem großen Stromausfall im Januar, die war eben nicht sehr gut, vorsichtig formuliert. Der regierende Bürgermeister hat sich nach Meinung der meisten Menschen nicht ausreichend gekümmert bei so einem schwierigen Fall. Er hat außerdem falsche Angaben gemacht darüber, wie er, mit wem er für die Krise vorgesorgt hat und auch dann bei der Krise agiert hat. Da ist ihm Lüge vorgeworfen worden. Er sagt jetzt, es war verfehlte Kommunikation. Das alles war so wichtig für die Stadt, dass er jetzt sagt, er ist mit Themen nicht mehr durchgedrungen. Die CDU stand schlecht bei Wahlumfragen, nur noch an der vierten Stelle. Und deswegen hat seine Partei jetzt die Reißleine gezogen und hat gesagt, also das geht nicht mehr. Du kannst jetzt nicht mehr als Spitzenkandidat antreten. Er sagt, er hat das gemacht, weil er authentisch bleiben will und bei sich bleiben will. Beide Seiten haben jetzt dazu geführt, dass er nicht mehr als Spitzenkandidat antritt. Aber er bleibt regierender Bürgermeister und erstmal auch noch Landesvorsitzender der CDU.
21: Kai Wegner stand lieber auf dem Tennisplatz, als sich um den Stromausfall in Berlin zu kümmern. Das ist ja ein Vorwurf. Was wird ihm denn noch vorgeworfen?
2: Ihm wird vor allen Dingen diese verfehlte Kommunikation vorgeworfen. Es wird gesagt, er habe gelogen. Er hätte wohl gesagt, also er hat sofort sich gekümmert und hat sofort mit allen wichtigen Menschen telefoniert. Das war wohl nicht so. Er hat wohl telefoniert, aber eben nicht sofort. Und er hat auch nicht ausreichend telefoniert, so heißt es zumindest. Also diese verfehlte Kommunikation, dass er gesagt hat, ich habe mich super gekümmert, aber die Realität, die ihm nachgewiesen wurde, war nicht so. Dieser Vertrauensverlust, der hat dann letztlich zu diesem Ergebnis heute geführt.
21: Und wer könnte ihm jetzt als Spitzenkandidat folgen?
2: Da gibt es verschiedene Namen, die im Raum stehen. Er wollte heute nichts sagen. Er sagt, das wäre die Aufgabe der Partei, jemanden zu nominieren. Heute Abend gibt es eine Versammlung der Kreisvorsitzenden. Die können schon mal darüber reden. Aber der Landesvorstand muss das entscheiden. Im Gespräch sind Finanzminister Evers, Finanzsenator Evers und die Justizsenatorin Felor Badenberg. Beides gute Kandidaten. Aber wer es wird, wir wissen es nicht.
21: Ja, im September sind ja nun die nächsten Wahlen. Jetzt ist bekannt geworden, dass die Umfragewerte für die CDU ja auch nun sinken. Also sie sind nur noch, du hast es angesprochen, auf dem vierten Platz. Was bedeutet nun dieser Rücktritt insgesamt für die Partei?
2: Zum einen ein Befreiungsschlag, weil also Kai Wegner kann sozusagen nicht mehr im Weg stehen. Auf der anderen Seite ist das natürlich Konfusion. Also sie müssen jetzt auch ganz schnell von einem Spitzenkandidaten auf den nächsten umswitchen. Das ist gar nicht so einfach. Die Plakate sind gedruckt, die Botschaften sind da. Also es ist beides. Es ist zum einen die Hoffnung, dass es jetzt besser wird mit einem neuen, unbelasteten Kandidaten. Aber es ist eben auch die Schwierigkeit in der Organisation.
3: Guten Abend und herzlich willkommen bei Tagesschau 24. In seiner letzten Sitzung vor der Sommerpause hat der Bundestag die Sparpläne für das Gesundheitswesen beschlossen und kurz danach stimmte auch der Bundesrat zu, also die Länderkammer. Damit kann das Gesetz von Gesundheitsministerin Wagner in Kraft treten. Für die Versicherten bedeutet das unter anderem höhere Zuzahlungen für Medikamente. Außerdem sind Ehepartner nur noch so lange beitragsfrei mitversichert, wie Kinder unter 13 im Haushalt leben oder Angehörige gepflegt werden.
6: Draußen vor dem Bundestag Protest gegen das Sparprogramm bei den Krankenkassen. Unter den Demonstranten viele Beschäftigte aus dem Gesundheitswesen. Unüberhörbar. Widerstand gegen das Sparpaket auch drinnen im Parlament. Das Vorhaben der schwarz-roten Regierung verteidigt Gesundheitsministerin Nina Wagen.
23: Die beiden Leitlinien des Gesetzentwurfs wurden gewahrt, Effizienz und Evidenz. Oder einfacher gesagt, wir wollen künftig mit dem Geld auskommen, das wir haben und nur noch das bezahlen, was nutzt.
6: Die Debatte ist hitzig und emotional. Die Bundestagspräsidentin greift ein, droht der gesamten AfD-Fraktion mit Konsequenzen. Am Ende stimmt der Bundestag mit der Mehrheit von Union und SPD für das Sparpaket. Für die Versicherten heißt das, der Mindestbetrag für Medikamente steigt von 5 auf 7,50 Euro. Die kostenfreie Familienversicherung für Ehepartner wird eingeschränkt und die Beitragsbemessungsgrenze für Gutverdiener wird angehoben. Bis zuletzt hoch umstritten war die sinkende Finanzierung der Krankenhäuser, der höchste Ausgabeposten im Gesundheitssystem. Die Länder fürchten massenhafte Klinikschließungen. Einige wollten deswegen nachverhandeln.
5: Ich werde für das Saarland einen entsprechenden Vermittlungsausschuss beantragen, in dem wir dann die Zeit nutzen können, um noch an entscheidenden Stellen Verbesserungen herbeizuführen.
6: Am Ende lässt sich die Mehrheit der Länder überzeugen, nachdem der Bund in sprichwörtlich letzter Minute vor den Beratungen nachgebessert hatte. 500 Millionen Euro extra für die Kliniken und damit keine Nachverhandlungen im Vermittlungsausschuss. Damit kann das umstrittene Gesetz in Kraft treten.
3: Und trotz dieser Nachbesserung bedeuten die Sparpläne für Krankenhäuser weniger Geld. Belastet werden also nicht nur die Versicherten und auch bei der Pharmaindustrie. Da wird gekürzt. Sie müssen den gesetzlichen Kassen größere Rabatte einräumen. Beide Gruppen kritisieren das und sehen dadurch die Leistungsfähigkeit des Gesundheitssystems insgesamt bedroht.
7: Krebsbehandlungen wie hier gibt es im schwäbischen Ostalbkreis nicht mehr an 3 Standorten, sondern nur noch an diesem einen in Mutlangen. Mit solchen Behandlungsschwerpunkten sparen die 3 Kliniken etwa 9 Millionen Euro bisher. Der Vorstandsvorsitzende der Kliniken Ostalb befürchtet, diese Einsparungen könnten durch das sogenannte Beitragsstabilisierungsgesetz aufgefressen werden.
16: Das, was jetzt aber mit dem Gesetz passiert, ist null strukturelle Reform, sondern es wird einfach schlechter bezahlt. Es wird mit dem Rasenmäher über die Erlöse der Kliniken drüber gegangen.
7: Durch das Gesetz wird für Kliniken etwa das Pflegebudget gedeckelt. Das heißt, Kosten für Pflegepersonal, die über das Budget hinausgehen, müssen die Krankenhäuser damit selbst tragen. Unmut gibt es auch beim Unternehmen Teva in Ulm, Hersteller der Marke Ratiopharm. Hier laufen etwa Schmerztabletten vom Band. Für Unternehmen wie dieses wird durch das Gesetz der sogenannte Herstellerabschlag erhöht. Von bisher 7 auf 15,5%. Eine Art Rabatt, die Hersteller den Krankenkassen gewähren müssen. Hier hat man Befürchtungen, dass das Gesetz den Standort Deutschland schwächen könnte.
17: Für Teva ist Deutschland nach wie vor einer der wichtigsten Standorte überhaupt. Und es wird auch so bleiben. Die Frage, die wir sich immer wieder stellen wird, wo fließen Investitionen hin? Und Investitionen fließen natürlich dorthin, wo die Rahmenbedingungen einfach stabil und auch zuträglich sind.
7: Weniger Investitionen der Pharmaindustrie in Deutschland und höhere Millionendefizite der Krankenhäuser. Das könnten die Auswirkungen sein, um die Beiträge der gesetzlichen Krankenkassen zu stabilisieren.
3: Beschlossen wurde heute auch noch das Gebäudeenergiegesetz. Es nimmt einen Teil der Regelungen zurück, die Ampelregierung beschlossen hatte. Hausbesitzer können auch künftig unbegrenzt Heizkessel für Öl und Gas einbauen. Vermieter müssen sich dann allerdings an den absehbar steigenden Kosten für CO2 und Gasnetze beteiligen und können diese nicht einfach an die Mieter weiterreichen. Und außerdem hat der Bundestag beschlossen, die Befugnisse der Bundespolizei zu erweitern. Dies vor allem an den Grenzen im Einsatz, außerdem auf Bahnhöfen und Flughäfen. Denn die übrigen Polizeiaufgaben sind Ländersache. Die Reform sieht unter anderem vor, dass die Bundespolizei Überwachungskameras mit künstlicher Intelligenz koppeln darf. Die soll dann automatisch Alarm auslösen, wenn sich eine Situation verdächtig entwickelt.
8: Biometrische Gesichtserkennung. Am Berliner Südkreuz wurde das schon vor Jahren ausprobiert. Derzeit testet Hessen im Frankfurter Bahnhofsviertel einen solchen Live-Abgleich von Überwachungsbildern. Es geht darum, etwa Terrorverdächtige oder Vermisste zu finden. Nun soll die Bundespolizei die rechtliche Befugnis dafür bekommen. Und so könnte aus dem Pilotprojekt am Südkreuz Alltag werden.
9: Die künstliche Intelligenz mit biometrischer Detektion in Echtzeit, die schafft es doch, dass wir dafür sorgen, dass Sicherheit ist an den Bahnhöfen.
8: Die Fraktionen von CDU, CSU und SPD hatten sich erst am Dienstag darauf geeinigt. Im Gesetzentwurf der Bundesregierung war eine solche Regelung noch nicht drin. Neu hinzugekommen ist auch die Möglichkeit, mittels künstlicher Intelligenz verdächtige Bewegungen, die etwa auf eine Schlägerei hindeuten, zu erkennen. Für die Linke ist das ein autoritärer Staatsumbau.
24: Biometrische Echtzeitüberwachung, KI-Kameras, die Live-Gesichter scannen, flächendeckende Überwachung wird für Millionen zum Normalzustand.
8: Weitere neue Befugnisse für die Bundespolizei sind die Überwachung von Telekommunikation, das heißt das Abhören von Telefonaten oder Mitlesen von Nachrichten, etwa von Schleusern, der Erlass von Aufenthaltsverboten, zum Beispiel gegenüber Fußball-Hooligans, sowie die Überwachung mit Hilfe von Drohnen. Außerdem darf die Bundespolizei künftig fremde Drohnen mit technischen Mitteln abwehren. Das heißt im Zweifel auch abschießen.
3: Ja, und wir bleiben in Berlin, gehen aber in die Landespolitik. Der regierende Bürgermeister von Berlin, Wegner, zieht seine Spitzenkandidatur für die Wahl zum Abgeordnetenhaus im September zurück. Bis zur Wahl will der CDU-Politiker aber Regierungschef bleiben. Er zieht damit die Konsequenzen aus falschen Angaben über sein Krisenmanagement nach dem großen Stromausfall in Berlin im Januar. Immer wieder gab es Forderungen an Wegner, auf sein Amt zu verzichten, auch aus der eigenen Partei. Wegner äußerte sich am Nachmittag auf einer Pressekonferenz.
22: Ja, ich habe kommunikative Fehler gemacht. Und ja, glauben Sie es mir, ich ärgere mich am meisten darüber. Und das war auch Mist. Und deswegen habe ich mich auch bei den Berlinerinnen und Berlinern entschuldigt. Und ich ärgere mich am meisten darüber. Aber meine Damen und Herren, wenn ich feststelle, dass ich mit den Themen, die entscheidend sind für die Menschen, nicht mehr durchdringe, dann muss es Konsequenzen geben.
3: Es bestehe eine Suchtgefahr für Kinder und Jugendliche. Deshalb hat die EU-Kommission den Meta-Konzern aufgefordert, seine Plattformen Instagram und Facebook zu verändern. Minderjährige seien nicht genügend geschützt, heißt es aus Brüssel. Meta soll nun die automatische Wiedergabe von immer mehr Videos deaktivieren und verpflichtende Pausen einführen. Außerdem solle der Algorithmus weniger stark darauf reagieren, was Nutzerinnen und Nutzer zuletzt angesehen haben. Sie saßen in ihren Autos, um dem Feuer zu entkommen, doch genau dort starben sie umgeben von Flammen. Bei einem Waldbrand in Südspanien sind mindestens 12 Menschen ums Leben gekommen. Es soll sich überwiegend um ausländische Staatsbürger handeln. 23 Personen werden zurzeit noch vermisst. Südeuropa kämpft aktuell mit den Folgen einer Hitzewelle. Auch in Portugal und Frankreich gibt es immer wieder Brände. Der verheerende Waldbrand in Spanien wütet in der Region Andalusien, und zwar in der Nähe des Ortes Los Gallados.
21: Seit gestern Abend kämpft die Feuerwehr ununterbrochen gegen die Flammen. Ein schwieriger Einsatz. Wind facht das Feuer an in den trockenen Hügeln im Hinterland der Mittelmeerküste. 1000 Menschen müssen die Gegend um den Ort Los Gallardos in der Nacht verlassen. Mindestens 12 sterben. Einige womöglich, weil sie eine falsche Fluchtroute wählen. Betroffen offenbar viele englische und belgische Touristen. Nach weiteren 23 Menschen wird noch gesucht. Wir suchen ein Paar, das in der Nähe lebt. Ihre Tochter ist in England und versucht, sie zu erreichen. Aber sie antworten nicht. Die Lage weiter angespannt. In Andalusien gab es bisher kein Feuer in der Natur mit so vielen Todesfällen. Unklar noch, was den Brand ausgelöst hat. Möglicherweise ein defektes Stromkabel. Wir haben jetzt 16 Hubschrauber und Flieger im Einsatz und rund 500 Einsatzkräfte. Wir unternehmen also alles, was technisch und menschlich möglich ist, um das Feuer unter Kontrolle zu bringen. Bisher aber keine Entwarnung. Angesichts von Hitze und Trockenheit bleiben die Löscharbeiten weiter schwierig.
3: Und ich spreche jetzt mit Sebastian Kisters in Madrid. Sebastian, immer noch gibt es sehr viele Vermisste. Müssen wir damit rechnen, dass sich die Zahl der Opfer noch drastisch erhöht?
4: Das ist bei solchen Katastrophen ja leider sehr häufig der Fall. Also die Polizei sucht jetzt auch Häuser ab, guckt, wo sind möglicherweise noch weitere Vermisste. Und sie bittet Angehörige von Menschen, die sagen, wir wissen nicht, wo Vater, Bruder, Schwester ist, DNA-Proben abzugeben. Denn es ist wohl auch schwierig, die Toten, die man bereits gefunden hat, zu identifizieren.
3: Jetzt natürlich die Frage, wie konnte das passieren? Also wie ist dieser Waldbrand dort überhaupt ausgelöst worden? Da heißt es ja, ein Stromkabel sei abgerissen und durch Funkenschlag hätte sich der Wald entflammt. Was weißt du darüber?
4: Also der Betreiber des Netzes sagt, es sei eine Stromleitung zu einem Restaurant gewesen, was gar nicht betrieben wird im Moment. Und deshalb sei auch kein Strom auf diesem Kabel gewesen. Also die sagen, das kann es nicht gewesen sein. Ich glaube, es ist noch zu früh, um zu sagen, was es tatsächlich war. Aber wenn man auf ganz Spanien blickt, wo es im Moment zahlreiche Waldbrände gibt, dann fällt auf, dass schon das Wetter, so sagen es Meteorologen, ganz allgemein in diesem Jahr was damit zu tun haben könnte, warum es immer wieder zu solchen Bränden kommt in diesem Ausmaß. Weil nämlich der Winter und der Frühling sehr, sehr regenreich war. Sie müssen sich vorstellen, in den Bergen hier in Spanien, von denen es ja viele, viele gibt, lag teilweise 3 Meter Schnee im März, April. Das hat etwas Gutes gehabt, nämlich die Stauseen sind voll im ganzen Land, auch im trockenen Andalusien. Also wir reden in diesem Jahr nicht über Wassermangel. Aber der viele Regen hat natürlich Buschland wachsen lassen. Und davon haben wir gerade dort rund um den Unglücksort sehr, sehr viel. Es ist weniger Wald, es sind Büsche. Und wenn das halt stark wächst und dann rollt da die erste Hitzewelle drüber oder wie jetzt geschehen die zweite Hitzewelle bereits in diesem Jahr mit Temperaturen über 40 Grad, dann ist das sehr, sehr trocken und da reicht dann ein Funke, ob nun von einem umgefallenen Strommast oder von einer weggeschnippten Zigarette und wir haben ein Feuer, was sich zur Katastrophe ausweiten kann.
3: Kannst du mal ein bisschen beschreiben überhaupt, was das da für eine Gegend in Andalusien ist, wo das passiert ist? Das heißt ja, waren wohl sehr viele Touristen unterwegs.
4: Also es ist etwas Hinterland von der Mittelmeerküste in der Nähe von Almeria und dieser Ort, über den wir da reden, hat so um die 3000 Einwohner und da leben halt auch viele Touristen oder Menschen, die Wochen oder Monate des Jahres dort verbringen. Darunter sollen ja auch Opfer sein, Menschen, die möglicherweise versucht haben, im Laufe des gestrigen Abends, in der Nacht, den Ort zu verlassen, als sie die Brände bemerkt haben und vielleicht verheerende Entscheidungen getroffen haben.
3: Wir bleiben mal bei den Opfern. Viele Ausländer darunter. Ist ja natürlich die Frage, haben die Warnung nicht gehört, nicht verstanden? Oder aber, und ich glaube, sowas ist dir schon mal passiert, die sind überhaupt nicht gewarnt worden.
4: Also mein Erlebnis liegt jetzt mehr als 20 Jahre zurück. Das war auch in Andalusien. Ich war in einem kleineren Hotel und wir hatten lange geschlafen. Es war so etwa 10 Uhr, Vorhänge vorgemacht und sehen, draußen brennt es. Uns noch nicht viel bei gedacht, dann habe ich auf den Flur geguckt und alle Zimmertüren waren aufgerissen und Leute hatten offensichtlich fluchtartig diese Zimmer verlassen. Man sah nur noch, wie sie in Schränken nach Sachen gegriffen haben, aber die meisten waren noch da. Und wir waren die Einzigen und ein Mitarbeiter und dann habe ich zu dem gesagt, also ich habe das Gefühl, hier ist gefährlich, was machen wir jetzt? Und der zuckte mit den Schultern. Möglicherweise hatte man versucht zu klopfen. Ich habe es nicht gehört. Ich weiß es nicht. Jedenfalls war das Feuer schon bis 2 Meter vor dem letzten verbliebenen Wagen vorgedrungen. Unser Mietwagen. Und dann war nur die Frage, bergab oder rechts rum. Wir haben glücklicherweise, ich will gar nicht Entscheidung sagen. Wir haben einfach Glück gehabt. Bergab war die richtige Variante. Wir hätten auch rechts rum fahren können. Und es hätte dann möglicherweise auch verheerende Folgen gehabt, weil wir weiter ins Feuer reingefahren wären. Man sieht das ja gar nicht richtig. Es ist ja alles voller Rauch. Und in solchen Situationen setzt das Rationale ja auch ein bisschen aus. Man will ja irgendwas machen, will ja aktiv werden. Und dann kommt es halt zu falschen Entscheidungen. Und vielleicht ignoriert man auch oder haben heute Nacht Menschen ignoriert, was ihnen Feuerwehrleute gesagt haben. All das wissen wir aber im Moment noch nicht.
3: Und bei Waldbränden wird ja auch die Gefahr, wie schnell die sich ausbreiten, ganz oft unterschätzt. Schauen wir nochmal auf die gesamte Iberische Halbinsel, aber auch auf Südspanien speziell, wo jetzt der verheerende Brand passiert ist. Wie hoch ist die Waldbrandgefahr insgesamt in diesem Jahr? Du hast ja schon gesagt, viele Niederschläge, ist auch viel zu verbrennen jetzt.
4: Ja, und dann eben diese Hitzewellen. Ne? Also wir sehen Temperaturen in diesem Jahr, da hätten als wir noch ein paar Jahre jünger waren, hätten wir nicht zu träumen gewagt, dass wir die hier in Europa mal bekommen. Also 44 Grad stand da in diesem Jahr auf manchen Grafiken, die ich hier im Fernsehen gesehen habe. Fast 40 Grad hatten wir auch in Madrid schon wieder. Das heißt, es ist sehr, sehr trocken. Und Stand jetzt haben wir in diesem Sommer schon mehr als 300 Waldbrände in ganz Spanien gesehen. Und das ist jetzt Stand Anfang, Mitte Juli bereits so viel wie im gesamten vergangenen Jahr.
3: Also es könnte ein ganz schlimmes Waldbrandjahr werden auf der Iberischen Halbinsel. Danke, Sebastian Kisters in Madrid.
4: Gern.
3: Der Umzug ist abgeschlossen, Bundespräsident Steinmeier. Und etwa 220 Mitarbeiterinnen und Mitarbeiter des Bundespräsidialamtes sind in ihrem neuen Dienstsitz am Spreebogen in Berlin-Moabit angekommen. Zuvor waren Schreibtische, Regale, Computer, Büropflanzen und 900 Umzugskartons aus dem Schloss Bellevue und dem Bundespräsidialamt geräumt worden. Und die Standarte des Bundespräsidenten wurde auf dem Dach von Schloss Bellevue eingeholt.
10: Um kurz vor 11:30 heute Vormittag ist alles gerichtet. Sebastian Mäder hisst zum ersten Mal die Standarte des Bundespräsidenten am neuen Berliner Amtssitz. Das wird nun für ihn regelmäßiger Teil seiner Arbeit im neuen Bundespräsidialamt.
11: Jetzt, wo es so windig ist, sollte man jeden zweiten, dritten Tag mal hochgehen und gucken, ob die Ecken noch da sind.
10: Das neue Amt mit bunter Fassade liegt neben dem Berliner Hauptbahnhof und gegenüber vom Kanzleramt. Der Bau hat rund 200 Millionen Euro gekostet. Für die nächsten 8 Jahre soll hier der Amtssitz des Staatsoberhaupts sein. Zunächst zieht Bundespräsident Steinmeier ins neue Haus. Seine Amtszeit endet im kommenden Jahr.
11: So, herzlich willkommen am Amtssitz am Spreebogen. Kommen Sie hinein.
10: Noch immer läuft der Umzug aus dem Schloss, aber Amts- und Arbeitszimmer sind einsatzbereit. So kann Steinmeier direkt mit der Arbeit beginnen.
11: So, die erste Unterschrift war das am neuen Amtssitz.
10: Das neue Haus ist bewusst nüchterner als Schloss Bellevue. Kein Prunk, keine alte Kunst.
12: Die Wände sehen noch relativ kahl aus. Es kommen noch an einige wenige ausgesuchte Wände kommt noch moderne Kunst.
10: Das Herzstück im 6. Stock, der neue große Saal.
12: Die Ernennung und Entlassung von Kanzlern, Ministern und Richtern, Bundesverfassungsrichtern, die werden hier stattfinden.
10: Der alte Amtssitz am Schloss Bellevue ist damit vorerst Geschichte. Das Schloss muss saniert werden. 8 Jahre soll das dauern, bevor das Staatsoberhaupt wieder einziehen kann. 600 Millionen Euro Kosten sind geplant. Der Schutz durch die Bundespolizisten also erstmal nicht mehr nötig. Sie werden jetzt am neuen Amtssitz gebraucht.
4: Rollt da eine neue Hitzewelle auf uns zu? Für den Nordosten des Landes lautet die Antwort erst einmal nein. Dort geht es angenehm und auch sommerlich weiter. In der Südwesthälfte, da sieht es ein bisschen anders aus. Da steigen die Werte teilweise auf über 35 Grad. Und auch in den Nächten gibt es nur wenig Abkühlung. Wie man es auch hier am Temperaturverlauf für Wiesbaden sehen kann. In der kommenden Nacht noch 19 Grad, doch dann ist ab Sonntag bis mindestens kommende Woche Donnerstag jede Nacht eine tropische Nacht, das heißt Temperaturen von 20 oder mehr Grad. Kein Wunder, denn tagsüber wird es richtig heiß, ab Montag in Wiesbaden 35 Grad. In der Nordosthälfte noch ein anderes Bild. Dort sorgt heute Meeresluft in Kombination mit einem Tief über Osteuropa für ein paar Wolken. Ansonsten gibt es besonders in der Südwesthälfte Hochdruckeinfluss. Der UV-Gefahrenindex, der ist heute von der Mitte bis in den Süden teilweise hoch oder auch sehr hoch. Sonnencreme nicht vergessen. Wir schauen uns mal die kommenden Stunden etwas genauer an. Am Vormittag sind in der Nordosthälfte viele Wolken unterwegs. Es bleibt meist trocken. Später gibt es auch dort mehr Sonnenschein. Richtung Südwesten bleibt es den ganzen Tag über sonnig. In der Nacht geht es überall trocken weiter. Allerdings sind besonders im Norden und Osten ein paar Wolken am Start. Örtlich bildet sich auch Nebel. Ja, und der Wind, der spielt heute keine große Rolle. Er weht meist schwach bis mäßig. Schade eigentlich, denn so eine leichte Brise, die würde besonders der Südwesthälfte ganz gut tun. Denn dort wird es heute verbreitet heiß mit bis zu 35 Grad. In der Nordosthälfte liegen die Werte meist zwischen 24 und 28 Grad. An den Küsten teilweise nur 20 oder 22 Grad. In der Nacht gibt es dann im Südwesten nur wenig Abkühlung. Regional wird es mit bis zu 20 Grad tropisch. Im restlichen Land kann man aber noch ganz gut durchlüften. Ja, am Wochenende steigen dann die Werte im Südwesten weiter an. Das kann dann auf jeden Fall belastend werden. Die Aussichten. Am Samstag in der Südwesthälfte viel Sonne, sonst ein paar Wolken und trockenes Wetter, verbreitet sehr warm bis heiß mit bis zu 36 Grad. Am Sonntag sieht es ganz ähnlich aus. Am Montag wird es dann noch etwas heißer mit bis zu 37 Grad. Dazu sind im Norden und Osten einzelne Schauer und Gewitter möglich. Der Südwesthälfte steht also eine Hitzewelle bevor. Im restlichen Land gibt es zumindest noch angenehmes Sommerwetter.
3: Und wir beginnen mit Tennis und mit einer Erfolgsmeldung aus deutscher Sicht. Der Hamburger Alexander Zverev hat in Wimbledon das Finale erreicht. Im Halbfinale siegte er gegen den Briten Arthur Ferry in 3 Sätzen mit 7:6, 6:2 und 6:4. Zverev steht somit zum ersten Mal im Endspiel des Grand Slam Turniers in London und trifft dann am Sonntag auf Jannik Sinner oder Novak Djokovic. Zverev erscheint in der Form seines Lebens. Anfang Juni hatte er die French Open in Paris schon gewonnen. Ja, ich spreche jetzt in Wimbledon mit meinem Kollegen Matthias Kammann. Matthias, du hast das Match verfolgt. Es ist ja anscheinend super gelaufen für Zverev und das war ja eigentlich ein Spaziergang, oder? Wie sieht's aus?
0: Ja, das ist vielleicht ein bisschen übertrieben, dass es ein Spaziergang war, aber es war doch ein bisschen leichter als erwartet. Im ersten Satz war es sehr knapp, du hast es eben gesagt, 7-6. Und da hat es im Grunde genau bis zu diesem Tiebreak gedauert, bis Alexander Zverev dann seine Dominanz ausgespielt hat. Er hat nämlich diesen Tiebreak mit 7-0 gewonnen. Und danach war der Widerstand des Briten schon ein bisschen gebrochen. Er wurde ja von 15.000 Menschen unterstützt und nicht nur von den 15.000 eigentlich auf dem Center Court, sondern von einer ganzen Nation. Denn die Briten wollten endlich mal wieder einen Wimbledon-Sieger aus Großbritannien haben. Der letzte war 2017. Andy Murray, und dem sollte er jetzt eigentlich nacheifern, aber das ist nicht gelungen. Insofern steht Alexander Zverev jetzt im Finale und damit hat er alle vier Grand Slam Finals, die es so gibt, US Open, Australian Open, French Open und jetzt auch Wimbledon erreicht. Eins hat er gewonnen, nämlich die French Open.
3: So, jetzt schauen wir mal auf Zverev, auf die Form seines Lebens, wie überall steht. Was sind aus deiner Sicht dafür die Gründe? Es war ja auch mal ganz anders. Er hatte viele Verletzungssorgen, es gab auch mentale Probleme manchmal während der Matches. Wie sieht's jetzt aus?
0: Ja, wenn man nur ein Jahr zurückblickt, dann weiß man, dass er tatsächlich große Probleme hatte. Hier in Wimbledon hatte er damals in der ersten Runde verloren und hat von einer Leere gesprochen in sich, hatte eigentlich überhaupt keinen Spaß mehr am Tennis. Und es hörte sich damals fast so an, als wenn er überlegte, eine längere Pause einzulegen oder gar aufzuhören. Das hat er dann nicht gemacht, hat im Grunde nur 4 Wochen pausiert und hat dann wieder langsam angefangen. Und in diesem Jahr ist unglaublich viel passiert. Also er hat einfach sein Spiel umgestellt. Er hat es endlich verstanden, dass er aktiver, aggressiver sein muss, dass er nicht zurückfallen darf, sondern dass er versuchen muss, die Ballwechsel zu bestimmen. Und das gelingt ihm einerseits durch seinen großartigen Aufschlag, der zu den besten auf der Welt gehört, dazu durch seine Rückhand, die wahrscheinlich sogar die beste auf der Welt ist. Aber er hat jetzt auch seine Vorhand so dermaßen verbessert, dass alle Gegner mittlerweile vor ihm zittern. Und diese Umstellung, diese taktische Umstellung, sich einfach aktiver zu verhalten auf dem Platz, das wollte er schon früher, aber da hat er sich nicht wohlgefühlt, hat er gesagt. Und jetzt plötzlich gibt es diesen Wechsel. Und das hat sicherlich auch mit dem Sieg bei den French Open zu tun, dass er hier in Wimbledon auf einmal eine ganz andere Haltung an den Tag legt, eine ganz andere Attitüde. Und deshalb ist er so erfolgreich im Moment und deshalb steht er im Finale.
3: Nach dem Match ist vor dem Match. Schauen wir mal auf das Finale. Gegner steht der noch nicht fest. Aber Boris Becker hat schon gesagt, in diesem Jahr könnte Zverev Wimbledon gewinnen. Siehst du das genauso?
0: Ja, sehe ich genauso. Auch wenn Jannik Sinner, wenn er denn der Gegner sein sollte, so eine Art zweiter Angstgegner ist. Den ersten Angstgegner, Taylor Fritz, den hat er hier geschlagen im Viertelfinale. Vielleicht ist das ja ein ganz gutes Omen, dass er vielleicht auch nach vielen Niederlagen in Folge gegen Jannik Sinner auch den mal schlagen könnte. Der hat den ersten Satz gegen Novak Djokovic gewonnen. Die spielen aber noch, könnte ja auch noch ein bisschen dauern. Novak Djokovic hat in der letzten Runde 5 Stunden und 15 Minuten gespielt und hat sich dann gegen einen 12 Jahre jüngeren Gegner durchgesetzt. Sinner ist sogar 15 Jahre jünger als Djokovic. Und ich kann mir irgendwie nicht vorstellen, dass er diese Geschichte nochmal bewerkstelligt, dass er es nochmal schafft, so ein Match zu drehen und gegen Sinner zu gewinnen. Aber sollte er es machen, dann würde Zverev sicherlich lieber gegen Novak Djokovic spielen als gegen Jannik Sinner, weil der doch noch ein etwas anderes Kaliber ist. Der schlägt nämlich genauso gut auf wie Zverev und ist von der Grundlinie der bestechende Mann. Insofern würde das ein noch härteres Match werden für Alexander Zverev als das gegen Djokovic.
3: So, und zum Schluss, Matthias, musst du noch mal mir und wahrscheinlich auch dem einen oder anderen Zuschauer mal eine Frage erklären. Früher war es immer so, wenn ich zurückdenke, da waren Tennisspieler entweder gut oder Tennisspielerinnen gut auf Sandplatz oder gut auf Rasen. Aber beides, das gab es eigentlich quasi nicht. Und jetzt mit einmal haben wir Zverev und er kann anscheinend alles.
0: Ja, also da gibt es natürlich auch in der Vergangenheit ein paar, die mehr oder weniger alles konnten. Ich erinnere nur an Björn Borg, der hat seine Grand-Slam-Titel entweder in Paris auf Sand oder auf Rasen in Wimbledon gewonnen. Aber grundsätzlich hast du schon recht. Normalerweise ist es schon so, dass viele, die auf Sand sehr gut spielen, mit dem Rasen Probleme haben und umgekehrt. Das liegt beim Rasen vorrangig daran, dass der Ball viel flacher abspringt. Und da muss man sich erstmal dran gewöhnen. Dazu ist der Untergrund sehr viel rutschiger. Auch das ist für viele schwierig. Viele fühlen sich da sehr unwohl drauf, weil sie immer das Gefühl haben, hier passiert irgendwas. Hier falle ich hin, hier stürze ich, hier ziehe ich mir möglicherweise eine Verletzung zu. Aber es hat sich in den vergangenen Jahren auch ein bisschen was verändert. Der Rasenbelag ist ein bisschen langsamer geworden. Die Bälle sind langsamer geworden. Sie springen dadurch auch etwas höher ab. Und deshalb ist es nicht mehr ganz so krass wie früher, dass diejenigen, die auf Rasen gut spielen können, auf Sand es nicht können und umgekehrt. Zverev ist ein super Beispiel dafür.
3: Alexander Zverev ist im Finale von Wimbledon und das Spiel im Halbfinale hat gesehen. Matthias Kammann, ganz vielen Dank für die Eindrücke und auch für die Erklärung.
0: Sehr gern.
3: Im Sport schauen wir jetzt auf das Viertelfinale der Fußball-Weltmeisterschaft. Frankreich hat souverän gegen Marokko mit 2:0 gewonnen und steht somit zum dritten Mal in Folge bei einer Weltmeisterschaft im Halbfinale. Das Team um Superstar Mbappé untermauerte zudem seine Rolle als Topfavorit auf den Titelgewinn. Der Stürmer erzielte sein 8. Tor bei dieser Weltmeisterschaft.
1: Fußballer wie Kylian Mbappé sind deshalb Superstars, weil sie immer liefern. Konstant in den entscheidenden Momenten den Unterschied machen, niemals satt sind. Wir stehen im Halbfinale, wir freuen uns riesig. Es ist aber noch ein langer Weg und wir wissen, dass uns noch mehr erwartet als vorher. Wir sind bereit für alles. Dabei zeigt auch der französische Kapitän manchmal menschliche Züge. In der 28. Minute wird Mbappés Versuch aus 11 Metern eine leichte Beute für den marokkanischen Keeper Bono. Frankreich in den hellblauen Trikots absolut dominant. 3

0: dran waren. Der vergebene Elfmeter, die vielen Chancen. Aber wenn Kilian spielt, gibt es nie Probleme, selbst wenn er vor dem Tor noch eine Möglichkeit vergeben hat. Nein, es ist großartig. Wir sind da, wo wir sein wollten. Dank Superstar Mbappé. Jeder hätte den wahnsinnig gerne in seinem Team. Sicherlich auch Jürgen Klopp.
1: Und der Gegner der Franzosen wird heute Abend ermittelt. Europameister Spanien trifft auf Belgien. Die Spanier haben bislang im gesamten Turnier noch kein einziges Gegentor kassiert, während die Belgier in den letzten drei Spielen 12 Mal getroffen haben. Ob die belgische Offensive oder die spanische Defensive nun mehr überzeugt, das sehen wir dann heute ab 21 Uhr deutscher Zeit. Der Belgier Tim Merlier hat sich bei der Tour de France den prestigeträchtigen Sprint-Etappensieg in Bordeaux gesichert. Für den 33 Jahre alten Merlier ist es der 4. Etappensieg bei der Tour. Am Ende der 175,1 Kilometer langen 7. Etappe zwischen Achetmoux und der Weinmetropole wurde der deutsche Tour-Debütant Max Kanter 4.
2: Nach der gestrigen schweren Bergetappe geht es heute durch die Gascogne hinauf Richtung Bordeaux. Flach, nur 850 Höhenmeter, also Hoffnung für die Sprinter im Feld. Es bleibt heiß bei der Tour, 175 Kilometer das Teilstück lang. Die schnellen Männer streiten sich um die Punkte bei der Sprintwertung. Mats Pedersen in Grün sichert sich 16 Punkte, gut 50 Kilometer vor dem Ziel. Der gesamtführende Tadej Pogacar stressbefreit im Fahrerfeld. Vorne lange allein dieses Duo, der Tscheche Jakob Otruba und der Franzose Baptiste Westhoffer. Mutiger Versuch, der Abstand aber nie wirklich erheblich. 18 Kilometer vor dem Ziel, die Flucht der beiden beendet. Das Feld mit den Sprintern übernimmt für den Massensprint in Bordeaux. Das Team Alpecin-Deceuninck zieht den Sprint nahezu perfekt an, aber es ist Tim Merlier, der in Bordeaux gewinnt. Der Belgier mit selbstbewusster Siegerpose. Der deutsche Max Kanter fährt auf Platz 4. Phil Bauhaus wird 6.
1: Guten Abend, hier ist die Tagesschau in 100 Sekunden. Wegner tritt nicht mehr an. Berlins regierender Bürgermeister will bei der Wahl im September nicht mehr für das Amt des Stadtoberhauptes kandidieren. Das erklärte der CDU-Politiker am Nachmittag auf einer Pressekonferenz. Hintergrund ist eine monatelange Debatte um falsche Angaben Wegners über sein Krisenmanagement nach dem großen Stromausfall in Berlin im Januar. Reform der Krankenkassenfinanzierung. Nach hitziger Debatte hat die Mehrheit der Abgeordneten im Deutschen Bundestag dem Gesetz zugestimmt. Das Sparpaket von Gesundheitsministerin Warken ist wegen der Einschnitte für die Versicherten umstritten. Auch der Bundesrat stimmte dem Gesetz dann am Nachmittag zu. Bundestag und Bundesrat billigen Gebäudeenergiegesetz. Damit ist der Neueinbau von Gas- und Ölheizungen weiter erlaubt. Sie müssen allerdings zu steigenden Anteilen mit Biokraftstoffen betrieben werden. Vermieter dürfen die steigenden Kosten für CO2 und Gasnetze nicht einfach 1:1 an die Mieter weiterreichen. EU fordert Änderungen bei Instagram und Facebook. Wegen Suchtgefahr für Kinder und Jugendliche hat die EU-Kommission den Digitalkonzern Meta zu Anpassungen auf seinen Plattformen aufgefordert. Meta schütze Minderjährige nicht ausreichend und verstoße damit gegen EU-Digitalgesetze, heißt es zur Begründung. Mindestens 12 Tote durch Waldbrand in südspanischer Provinz Andalusien. 23 Personen werden noch vermisst. Bei den Opfern soll es sich überwiegend um ausländische Staatsbürger handeln. Rund 150 Feuerwehrleute sind im Einsatz. Spanien leidet wie auch Portugal und Frankreich derzeit unter massiver Hitze und Trockenheit. Das Wetter. Morgen viel Sonnenschein, nur im Norden und Osten ein paar Quellwolken. Trocken bis maximal 23 bis 26 Grad. Es bestehe eine Suchtgefahr für Kinder und Jugendliche. Deshalb hat die EU-Kommission den Meta-Konzern aufgefordert, seine Plattformen Instagram und Facebook zu verändern. Minderjährige seien nicht genügend geschützt, heißt es aus Brüssel. Meta soll nun die automatische Wiedergabe von immer mehr Videos deaktivieren und verpflichtende Pausen einführen. Außerdem solle der Algorithmus weniger stark darauf reagieren, was Nutzerinnen und Nutzer zuletzt angesehen haben. Meine Kollegin Kirsten Gerd hat mit unserem Brüssel-Korrespondenten Christian Feld gesprochen und ihn gefragt, was genau die EU an diesen Apps kritisiert.
3: Ja, nach

0: Dem DSA, dem EU-Digitalgesetz, sind solche Plattformen verpflichtet, grundsätzlich zu prüfen, welche Risiken das eigene Angebot für Nutzerinnen und Nutzer so hat, insbesondere wenn es sich um Jugendliche und Kinder handelt. Und da kommt sie jetzt zu dem Ergebnis, dass alles auf dieser Plattform darauf ausgerichtet ist, die Menschen, die Nutzerinnen und Nutzer, so lange wie möglich auf dieser Plattform zu halten. Einmal ist da dieses unendliche Scrollen, dieser Strom von neuen Nachrichten, der nie aufhört. Wenn man nur mit dem Finger wischt, kommt dann der nächste. Das kennt man übrigens aus der Forschung rund um Glücksspielautomaten, also einarmiger Bandit. Da ist ja auch dieses Prinzip, noch einmal den Schalter drücken und schon kommt was Neues. Dann laufen diese Videos automatisch an und es sind eben auch Posts, die sehr individuell auf die einzelnen Nutzerinnen und Nutzer, auf ihr Verhalten und ihre Interessen abgestimmt sind. Und da sagt die Kommission, das macht süchtig, das darf so nicht sein.
1: Die EU ist also der Ansicht, dass Instagram und Facebook süchtig machen. Was soll Meta jetzt ändern und bis wann?
0: Ja, es gibt keine Frist, bis wann das Unternehmen jetzt reagieren muss. Aber aus Sicht der EU-Kommission muss das Unternehmen reagieren. Und die Kommission hat da auch ein paar Vorschläge, die sie konkret da jetzt dem Unternehmen mitteilt. Die sagt, schaltet doch dieses unendliche Scrollen, diesen ewig weiterlaufenden Strom von Posts, schaltet den doch ab, richtet doch vielleicht auch Bildschirmzeiten ein. Aber auf jeden Fall muss etwas passieren aus der EU-Kommission, und zwar grundsätzlich.
1: Was sagt denn Meta, also der Konzern, zu den Vorwürfen?
0: Ja, das Unternehmen sagt, wir können das gar nicht verstehen, zu welchem Ergebnis die EU-Kommission da kommt. Kinder- und Jugendschutz ist uns doch wirklich wichtig. Und wir haben doch auch schon sogenannte Teen-Accounts eingestellt und eingeführt, wo man zum Beispiel die Bildschirmzeit einstellen kann. Und auch Eltern haben Kontrollfunktionen. Da sagt die EU-Kommission, grundsätzlich sehen wir das ja, dass das Unternehmen sich um Kinder- und Jugendschutz kümmert. Allerdings sind diese Funktionen nicht richtig ausgeführt. Diese Bildschirmzeiten kann man relativ schnell wieder ausschalten. Und damit Eltern wirklich gut kontrollieren können, was ihre Kinder oder die Jugendlichen da so machen, müssen sie technisch schon sehr versiert sein. Und da sagt die Kommission, so funktioniert das jedenfalls noch nicht.
1: Was passiert denn, wenn Meta den Forderungen der EU-Kommission nicht nachkommt?
0: Ja, bei all diesen Verfahren ist es so, die Kommission sagt jetzt, vorläufig kommen wir zu dem Ergebnis, dass dieses suchtsüchtig machende Verhalten da ist. Die kommen zu dem Ergebnis auf der Basis von Antworten von Meta selber, aus Dokumenten aus dem Unternehmen. So, und jetzt hat das Unternehmen nochmal die Chance zu reagieren und nochmal die EU-Kommission zu überzeugen oder auch konkrete Vorschläge zu machen. Passiert das nicht, dann droht eine Strafe, und die kann bis zu 6% des weltweiten Jahresumsatzes sein. Das kann beim Mutterkonzern von Instagram und Facebook, eben Meta, kann das bis zu 12 Milliarden Euro sein. Und interessant ist, da gibt's keine Straf-Flatrate, wenn die Kommission bei mehreren Verfahren dazu zu dem Ergebnis kommt, da wird eine Strafe fällig, dann wird die Strafe auch mehrfach fällig.
1: Also es droht eine hohe Strafe, sollte Meta nichts ändern. Wie groß ist denn insgesamt der Druck auf die Social-Media-Plattformen?
0: Ich würde sagen, insbesondere in der EU ist der Druck groß. Es ist nicht das einzige Verfahren, was auch gegen Meta läuft. Da wird in einem anderen Verfahren momentan auch bemängelt, dass die eigene Alterskontrolle, die das Unternehmen ja hat, die 13 Jahre, dass die nicht vernünftig kontrolliert wird und dass das löcherig ist. Es läuft ein ähnliches Verfahren wegen des Suchtpotenzials gegen TikTok. Aber es ist nicht nur in der EU. Es gab ein Gerichtsverfahren in den USA. Da hatte eine junge Frau geklagt und hatte den großen Plattformen vorgeworfen, eure Plattformen haben mir geschadet. Und sie hat am Ende Recht bekommen und sie hat dann 3 Millionen US-Dollar an Schadenersatz bekommen. Und den Großteil dieser Summe muss Meta bezahlen.
1: In der Diskussion ist ja auch ein Social-Media-Verbot für Kinder und Jugendliche, wie es in einigen Ländern ja schon praktiziert wird. Was hat die EU davor?
0: Ja, EU-Kommissionspräsidentin Ursula von der Leyen hat das mehrfach und an prominenter Stelle auch als ein wichtiges Ziel ihrer Politik ausgerufen, dass man sich da um Kinder und Jugendliche kümmern will. Jetzt hat die Kommissionspräsidentin so eine Art Beratungsgremium und die werden am Montag Vorschläge vorlegen der Kommissionspräsidentin, wie sie denken, wie man jetzt handeln könnte. Da wird es mit Sicherheit auch um eine Altersgrenze gehen und um andere Maßnahmen. Und dann kann die Politik darauf reagieren. Jetzt ist das so, ist die EU-Kommission nicht die einzige Institution, die sich da Gedanken macht. Einzelne Mitgliedstaaten wie Frankreich, wie Griechenland, wie Spanien und auch Deutschland haben das auch schon gemacht. In manchen Ländern geht es auch schon voran, dass da ein konkretes Gesetz auf dem Tisch liegt. Jetzt hat aber zum Beispiel im Falle Frankreich die EU-Kommission neulich gesagt, nee, ihr seid aber ein bisschen weit vorgeprescht, weil das ist ja unsere Kompetenz. Also eine Altersgrenze kann schon jedes Land selbst festlegen, aber Vorgaben an die Tech-Konzerne, das bleibt Aufgabe der EU-Kommission. Insofern hoffen sich ja viele, dass es da sowas wie eine EU-weite einheitliche Lösung gibt. Ob es dann am Ende dazu kommt, das ist noch relativ unsicher. Es geht ja immerhin um 27 EU-Mitgliedstaaten.
1: Herzlichen Dank nach Brüssel. Christian Feld.
2: Es war heute die letzte Sitzung vor der Sommerpause im Deutschen Bundestag und es ging nicht nur, wie Sie längst schon gehört haben bei uns bei Tagesschau 24, um die Gesundheitsreform. Es ging auch nicht nur um andere wichtige Punkte, wie beispielsweise das Gebäudeenergiegesetz, sondern die Sportförderung. Die stand auch mit auf dem Programm und das bespreche ich jetzt mit meinem Kollegen Marc Langebeck aus der Tagesschau-Redaktion. Marc, erklär uns mal, was wurde da heute beschlossen und vor allen Dingen, wer ist davon betroffen?
3: Bernd, in einem Satz kann man sagen, deutsche Spitzensportler sollen wieder mehr Medaillen gewinnen bei internationalen Wettbewerben. Dafür hat man also sich eine Reform der Sportförderung überlegt. Gucken wir uns das mal genau an. Kernstück dieser Reform ist eine unabhängige Spitzensportagentur mit Sitz in Leipzig ab 2027. Die soll geführt werden von zwei hauptamtlichen Vorständen. Das ist sozusagen nicht ganz das Problem gewesen. Aber jetzt kommen wir zum eigentlichen Knackpunkt. Ja, so eine neue Agentur braucht ja auch ein Aufsichtsorgan, in dem Fall einen Stiftungsrat. Und da war tatsächlich die Frage, wie wird der besetzt? Da wollten Sportverbände mehr Mitspracherecht haben. Jetzt sind es also 10 Mitglieder statt erst geplanter 9. Verbände entsenden dort ihre Mitglieder, aber eben auch die Politik. Und beispielsweise bekommt der Deutsche Olympische Sportbund jetzt also nach diesen Absprachen nicht nur 3 Mitglieder in diesem geplanten Aufsichtsratsgremium, sondern 4. Das Ganze ab 2027 soll es losgehen mit dieser Agentur, wenn, und da sind wir dann jetzt wieder bei dem großen Fragezeichen, auch der Bundesrat im Herbst das Ganze noch billigt.
2: So, und wie kommt dieser Beschluss jetzt bei den Betroffenen an?
3: Ja, ich habe schon erwähnt, der Deutsche Olympische Sportbund, der soll dann also 4 Mitglieder in diesem Gremium dort haben. Also der ist entsprechend zufrieden. Also da gibt es jetzt eigentlich keine Vorbehalte mehr. Auch der Deutsche Behindertensportverband und das Nationale Paralympische Komitee, die begrüßen das. Wichtiges Signal für die Förderung, wenn dann auch die Förderstrukturen selbstverständlich die paralympischen Spitzensportler mit einbeziehen. Und auch die Grünen, die haben dem Ganzen zugestimmt, Klammer auf, weil sie das in der vergangenen Wahlperiode aber auch mit vorangebracht haben. Kritik auf der anderen Seite kommt unter anderem von der AfD. Da sagt ein Abgeordneter, also eine institutionelle Zuwendung, wie beispielsweise dem Deutschen Olympischen Sportbund, so ein Empfänger, so ein institutioneller Zuwendungsempfänger, der darf doch nicht im Aufsichtsratsgremium sitzen. Die AfD hat aber auch dann für dieses Gesetz gestimmt, dagegen gestimmt, abgelehnt hat es die Linke, etwa weil es eine mangelnde soziale Absicherung von Trainern gäbe, so die Linke.
2: So, jetzt kommen wir mal zu einem anderen Thema und da müssen wir eigentlich schon fast eine Triggerwarnung aussprechen, nämlich für alle diejenigen, die ohnehin Flugangst haben. Es geht um eine Ryanair-Maschine, die kurz nach dem Start umkehren musste. Erklär uns mal, was da passiert ist.
3: Du sagst es, das ist wahrscheinlich ein Horrorflug für alle, die dann beteiligt waren. Also eigentlich hätte es ein ganz üblicher Flug sein sollen von Thessaloniki ins bayerische Memmingen. Und wir sehen jetzt hier auch schon Bilder, da fallen die Atemmasken runter, weil dort ein Fenster zerbrochen ist, geborsten ist. Das sind Aufnahmen, die hat zum Beispiel auch das italienische Radio Rai geteilt. Deswegen gehe ich davon aus, dass die authentisch sind. Es gibt auch noch andere Einstellungen, die wir gleich sehen werden. Es ist dort an diesem zerborstenen Fenster dann ein Passagier gesessen. gesessen, ein 61-jähriger Mann aus Serbien, der, so wird es beschrieben in Medienberichten, mit Kopf und Schultern dann aus diesem Fenster gesaugt worden sein soll. Seine Ehefrau und weitere Passagiere konnten aber Schlimmeres verhindern und ihn auf den Platz zurücksetzen. Das ist also passiert dort heute Morgen auf einem eigentlich ja eher normalen Flug. Vielleicht noch kleine Information, es ist eine Tochtergesellschaft der Ryanair gewesen, die diesen Flug wohl durchgeführt hat.
2: Okay, das ist ja nochmal ein ganz wichtiger Zusatz. Gibt es Verletzte?
3: Ja, also dieser Serbe oder der Staatsbürger, serbische Staatsbürger, der hat also sogenannte Reibungsverbrennungen. Der sei auch in ein Krankenhaus gekommen. Er soll aber nicht in Lebensgefahr schweben. Und dann gibt es laut Ryanair auch noch die Information, ein Passagier habe vor Ort um medizinische Hilfe gebeten und diese auch erhalten. Da ist jetzt nicht klar, ist damit jetzt eben dieser eine Passagier gemeint, der 61-Jährige an diesem Fenster, weil es wird auch berichtet von einer schwangeren Mitreisenden, die auch vorsorglich in ein Krankenhaus gebracht worden sein soll. Aber das kann ich an der Stelle noch nicht endgültig jetzt klären.
2: Gibt es irgendwelche Ideen, wie das passiert ist? So ein Flugzeugfenster, das soll und darf ja nicht einfach bersten.
3: Also zum einen wird gesagt, das ist eine eher doch ein Zwischenfall, der im Grunde genommen ein Einzelfall sei. Aber du musst dir das so vorstellen, es gibt einen großen Druckunterschied, gerade also wenn man da mehrere tausend Meter auch schon so nach der Startphase ist. Da wird also in der Kabine der Druck auf ja für Menschen angenehmen Druck entsprechend geregelt. Wenn allerdings dann also dieses Fenster dort bricht, da sehen wir auch nochmal die Bilder und da sehen wir auch dieses kleine Fenster, dann, ja, dann schießt da im Grunde genommen ja der Druck raus und es gibt einen Druckausgleich von innen und außen und dementsprechend als Notsituation dann auch die die Masken, die dort eben abgeworfen wurden. Also der Druck, der schlägt gleich, pardon, jetzt bin ich ein bisschen raus, der gleicht sich schlagartig aus und wenn das Ganze noch größer gewesen wäre, dann hätte das vielleicht auch noch viel schneller geschehen können und es hätte auch noch schlimmer ausgehen können.
2: Wenn ich mich richtig erinnere, ist sowas schon mal vorgekommen. Es sind ja auch schon mal Passagiere richtig aus der Kabine rausgesogen worden.
3: Ja, also zumindest was ein kaputtes Fenster angeht, da gab es wohl einen, ja, wenn man so will, ähnlichen Fall 2018 bei den amerikanischen Southwest Airlines. Dort ist dann auch eine Passagierin dort ja hinausgesaugt worden mit einem Teil des Körpers. Allerdings ist sie damals so schwer verletzt worden, dass sie dann später ihren Verletzungen auch erlegen war.
2: Ja, also ich weiß in Zukunft, ich sitze sowieso immer angeschnallt im Flugzeug und ich werde jetzt den Anschnallgurt einfach noch mal ein bisschen fester ziehen. Erstmal vielen Dank für diese Information und jetzt zum guten Brauch, zum guten Schluss schauen wir aufs Wetter. Aber das ist nicht nur schön, sondern es wird vor allen Dingen heiß und zwar nicht nur in Süd- und Westeuropa, sondern auch bei uns.
3: Ja, im Grunde genommen können wir hier vielleicht in Hamburg und auch im Nordosten noch sagen, na, wir warten das ab und schauen mal, was im Süden und Südwesten schon passiert. Also es sind zwar keine neuen Rekordtemperaturen in Sicht laut Wetterdienst, aber 35 bis 37 Grad können dann in den nächsten Tagen schon entstehen. Aber vielleicht ein wichtiger Faktor, das fühlt sich zunächst vielleicht noch nicht so schlimm an wie in den vergangenen heißen Tagen, weil die Luft noch relativ trocken ist und auch in den Ballungsräumen können zumindest jetzt noch in den nächsten Nächten möglicherweise die Nächte relativ entspannt erlebt werden. Aber es kann dann tatsächlich zu Wochenbeginn bis zu 37 Grad geben. Im Süden und Südwesten, da wird man allerdings jetzt schon an diesem Wochenende eher vielleicht ins Schwitzen kommen.
2: Also ich höre uns schon wieder sagen, tropische Nächte sind angekündigt. Das war Marc Langebeck mit dem Update. Ganz herzlichen Dank.
3: Gerne.
2: Der regierende Bürgermeister von Berlin, Wegner, zieht seine Spitzenkandidatur für die Abgeordnetenhauswahl im September zurück. Bis zur Wahl will der CDU-Politiker aber Regierungschef bleiben. Er zieht damit die Konsequenzen aus falschen Angaben über sein Krisenmanagement nach dem großen Stromausfall in Berlin im Januar. Immer wieder gab es Forderungen an Wegner, auf sein Amt zu verzichten, und zwar auch aus der eigenen Partei. Wegner äußerte sich am Nachmittag auf einer Pressekonferenz.
4: Ja, ich habe kommunikative Fehler gemacht. Und ja, glauben Sie es mir, ich ärgere mich am meisten darüber. Und das war auch Mist. Und deswegen habe ich mich auch bei den Berlinerinnen und Berlinern entschuldigt. Und ich ärgere mich am meisten darüber. Aber meine Damen und Herren, wenn ich feststelle, dass ich mit den Themen, die entscheidend sind für die Menschen, nicht mehr durchdringe, dann muss es Konsequenzen geben.
2: Und meine Kollegin Kirsten Gerhardt hat mit Anke Hahn in Berlin gesprochen und sie gefragt, was die Hintergründe von Wegners Entscheidung sind.
5: Es hat schon länger gebrodelt, zum einen in der CDU, aber auch zum anderen in der ganzen Stadt, weil die Krisenkommunikation zu diesem großen Stromausfall im Januar, die war eben nicht sehr gut, vorsichtig formuliert. Der regierende Bürgermeister hat sich nach Meinung der meisten Menschen nicht ausreichend gekümmert bei so einem schwierigen Fall. Er hat außerdem falsche Angaben gemacht darüber, wie er, mit wem er für die Krise vorgesorgt hat und auch dann bei der Krise agiert hat. Da ist ihm Lüge vorgeworfen worden. Er sagt jetzt, es war verfehlte Kommunikation. Das alles war so wichtig für die Stadt, dass er jetzt sagt, er ist mit Themen nicht mehr durchgedrungen. Die CDU stand schlecht bei Wahlumfragen, nur noch an der vierten Stelle. Und deswegen hat seine Partei jetzt die Reißleine gezogen und hat gesagt, also das geht nicht mehr. Du kannst jetzt nicht mehr als Spitzenkandidat antreten. Er sagt, er hat es gemacht, weil er authentisch bleiben will und bei sich bleiben will. Beide Seiten haben jetzt dazu geführt, dass er nicht mehr als Spitzenkandidat antritt. Aber er bleibt regierender Bürgermeister und erstmal auch noch Landesvorsitzender der CDU.
1: Kai Wegner stand lieber auf dem Tennisplatz, als sich um den Stromausfall in Berlin zu kümmern. Das ist ja ein Vorwurf. Was wird ihm denn noch vorgeworfen?
5: Ihm wird vor allen Dingen diese verfehlte Kommunikation vorgeworfen. Es wird gesagt, er habe gelogen. Er hätte wohl gesagt, also er hat sofort sich gekümmert und hat sofort mit allen wichtigen Menschen telefoniert. Das war wohl nicht so. Er hat wohl telefoniert, aber eben nicht sofort. Und er hat auch nicht ausreichend telefoniert, so heißt es zumindest. Also diese verfehlte Kommunikation, dass er gesagt hat, ich habe mich super gekümmert, aber die Realität, die ihm nachgewiesen wurde, war nicht so. Dieser Vertrauensverlust, der hat dann letztlich zu diesem Ergebnis heute geführt.
1: Und wer könnte ihm jetzt als Spitzenkandidat folgen?
5: Da gibt es verschiedene Namen, die im Raum stehen. Er wollte heute nichts sagen. Er sagt, das wäre die Aufgabe der Partei, jemanden zu nominieren. Heute Abend gibt es eine Versammlung der Kreisvorsitzenden. Die können schon mal darüber reden. Aber der Landesvorstand muss das entscheiden. Im Gespräch sind Finanzminister Evers, Finanzsenator Evers und die Justizsenatorin Felor Badenberg. Beides gute Kandidaten. Aber wer es wird, wir wissen es nicht.
1: Ja, im September sind ja nun die nächsten Wahlen. Jetzt ist bekannt geworden, dass die Umfragewerte für die CDU ja auch nun sinken. Also sie sind nur noch, du hast es angesprochen, auf dem vierten Platz. Was bedeutet nun dieser Rücktritt insgesamt für die Partei?
5: Zum einen ein Befreiungsschlag, weil also Kai Wegner kann sozusagen nicht mehr im Weg stehen. Auf der anderen Seite ist das natürlich Konfusion. Also sie müssen jetzt auch ganz schnell von einem Spitzenkandidaten auf den nächsten umswitchen. Das ist gar nicht so einfach. Die Plakate sind gedruckt, die Botschaften sind da. Also es ist beides. Es ist zum einen die Hoffnung, dass es jetzt besser wird mit einem neuen, unbelasteten Kandidaten. Aber es ist eben auch die Schwierigkeit in der Organisation.
2: Das Ringen um die Zukunft des Autobauers VW, das geht weiter. Auch wenn das Sparpaket des Vorstandes Medienberichten zufolge gestern im Aufsichtsrat durchfiel, plant Konzernchef Blume weiter eine umfassende Neuausrichtung. Der VW-Betriebsrat stellte Blume ein Ultimatum, er müsse sich im Laufe des heutigen Freitags unmissverständlich zu den Sparplänen äußern. Im Gespräch sind ja massenhafte Stellenstreichungen und Werksschließungen. Unterdessen verhageln neue schlechte Verkaufszahlen die Stimmung bei Volkswagen. Ob sich VW-Chef und Konzernchef Blume tatsächlich nochmal äußern wird, das hat mein Kollege Mikhail Pawelitz, unserer Korrespondentin Annette Deutzken, gefragt.
6: Nein, nach allem, was wir wissen, wird sich Konzernchef Oliver Blume heute nicht mehr äußern. Zumindest nicht in der Form, wie der Betriebsrat das gefordert hatte. Blume hat sich ja gestern in einer Videobotschaft allerdings auf sehr allgemeine Art und Weise geäußert. Und heute spricht er nochmal zu seinem Top-Management, also aber zu einem überschaubaren Kreis. Und das war es dann. Was heißt das für die Beschäftigten? Ja, sie wissen, dass jetzt kein Werk über Nacht geschlossen wird oder über Nacht Massenentlassungen anstehen. Das ist klar. Aber sie gehen jetzt eben in die Sommerferien, ohne zu wissen, im Zweifel, wie es langfristig mit ihrem Standort weitergeht.
7: Was bedeutet all das für die nächsten Monate, auch vor dem Hintergrund von möglichen Streiks?
6: Ja, wir haben die ersten Drohungen, wenn man so möchte, schon gehört. Gestern zum Beispiel hat die IG Metall hier in Niedersachsen gesagt, wer sich mit den Beschäftigten anlegt, der riskiert einen Großkonflikt, der sich gewaschen habe. So war der Wortlaut. Und im Moment ist es aber so, dass noch eine Friedenspflicht gilt. Es beginnen im Herbst die Tarifgespräche. Wenn man sich dann aber nicht bis so November, Dezember einigt, dann könnte es wirklich zu Protesten kommen. Das erinnert alles sehr an 2024, wo es auch monatelanges Ringen gab um einen einem Sparkurs. Am Ende gab es dann einen Kompromiss und alle wissen, den muss es auch dieses Mal geben. Nur bisher ist er nicht in Sicht.
2: Der Tankrabatt im Mai und Juni ist zum größten Teil bei den Autofahrern angekommen. Bei Diesel seien knapp 83% an die Verbraucher weitergegeben worden, teilte das Bundeskartellamt mit. Bei E5-Benzin waren es knapp 78%. Der Staat hatte den Rabatt eingeführt, um Autofahrer bei den stark gestiegenen Preisen infolge des Iran-Krieges zu entlasten. Dazu wurde die Energiesteuer vorübergehend um 17 Cent gesenkt. Und der Tankrabatt hatte im Juni auch Auswirkungen auf die Inflation. Mehr dazu von Melanie Böff aus der ARD-Finanzredaktion in Frankfurt.
8: Jetzt ist es also offiziell. Im vergangenen Monat sind die Verbraucherpreise langsamer gestiegen und die Gründe dafür liegen auf der Hand. Einerseits die niedrigeren Ölpreise, die wir gesehen haben und na klar auf der anderen Seite der Tankrabatt in Deutschland, der inzwischen aber ja ausgelaufen ist. Und damit hat sich eben jetzt die Inflationsrate ein weiteres Mal abgeschwächt. Im April hatte die Inflationsrate noch 2,9% betragen, im Mai dann 2,6%. Jetzt verlangsamte sich der Preisanstieg etwas mit 2,3% im Vergleich zum Vorjahresmonat. Nahrungsmittel waren teils deutlich günstiger, Butter und Kartoffeln zum Beispiel. Eier wurden dagegen deutlich teurer, ebenso wie Dienstleistungen, also Restaurantbesuche oder Reisen. Wird bei der Inflation jetzt also alles gut, kann man sich natürlich fragen. Allerdings ist das wirklich nicht sicher, denn zuallererst einmal haben wir keinen Tankrabatt mehr. Das bedeutet, die Preise, die könnten schon im laufenden Monat stärker wieder steigen. Und zudem sehen wir natürlich viele Risiken, gerade mit Blick auf den Iran-Krieg. Da ist die jüngste Eskalation, die hat die Ölpreise noch einmal nach oben getrieben. Aber wir sprechen eben nicht nur über die Energiepreise, sondern müssen auch über die Düngemittelpreise sprechen. Auch die sind infolge dieses Krieges nach oben gegangen. Und das könnte natürlich zeitverzögert zumindest auf die Nahrungsmittelpreise durchschlagen. Das bedeutet, die berühmte Kuh ist beim Thema Inflation wirklich noch lange nicht vom Eis.
2: Und mit den Aktienwerten ging es heute leicht bergab. Der DAX schloss bei 25.067 Punkten, einem Tagesminus von 0,2%. Im Wochenverlauf büßte der deutsche Leitindex deutlich mehr ein, nämlich 2,76%. Die Ticketpreise für Konzerte sind in den vergangenen Jahren deutlich gestiegen. Und wer auf dem ersten Markt keine Karte ergattern konnte, versucht dann oft sein Glück auf dem Zweitmarkt. Plattformen wie Viagogo oder eBay bieten Tickets zum Teil mit hohen Aufschlägen an. Für eine Karte, die ursprünglich 50 Euro gekostet hat, werden womöglich mehr als 300 Euro verlangt. Bundesverbraucherministerin Hubig hat sich vorgenommen, Musikfans vor Abzocke zu schützen. Sie plant strengere Regeln für den Weiterverkauf von Tickets.
9: Es ist euer Tag! Auswärtsspiel!
10: Der Song heißt Auswärtsspiel. Für die Toten Hosen war es aber ein Heimspiel. Tourabschluss in ihrer Heimatstadt Düsseldorf am vergangenen Wochenende. Karten für solche Konzerte sind heiß begehrt. Wer welche kriegen will, muss schnell sein.
11: Wir haben uns zusammen getroffen, wir zwei, und haben immer wieder aktualisiert und in den ersten 3 Minuten zum Glück Tickets geschossen.
12: Wir waren auf der Arbeit, haben uns mit 5 Geräten eingeloggt und dann haben wir eins ergattert.
13: Mein Mann hat sich, der hatte Homeoffice und hat sich dann an den Rechner gesetzt und um 8 Uhr, als es aufgemacht worden ist, saß er dann da und hat einfach gekauft.
10: Wer bei der Ticketjagd leer ausgeht, für den bleibt nur der Zweitmarkt. Konzerttickets werden dort zu teils horrenden Preisen weiterverkauft. Bands wie die Toten Hosen ärgern sich darüber.
14: Es ist einfach nur Abzocke und da machen sich ein paar Konzerne einfach die Taschen voll auf dem Rücken der Fans. Und das muss alles nicht sein. Man kann das gesetzmäßig so regeln, dass es eben nicht funktioniert, dass es eben nicht erlaubt ist.
10: Das Thema beschäftigt inzwischen auch die Bundesregierung. Die diskutiert unter anderem über eine Preisobergrenze, also einen maximalen Höchstaufschlag für den Weiterverkauf von Tickets.
15: Ich könnte mir vorstellen, dass wir uns in so einem Bereich bewegen von 25% des Ticketpreises oder maximal 25 Euro, damit Bearbeitungsgebühren, Portogebühren etc. dann auch gut abgedeckt sind.
10: Das Zweitmarktticketportal Viagogo spricht sich auf Anfrage gegen diese Art der Regulierung aus. Preisobergrenzen für weiterverkaufte Tickets sind der falsche Ansatz. Solche Regelungen bergen die Gefahr, den Weiterverkauf von regulierten Marktplätzen in unregulierte Schwarzmärkte und soziale Medien zu verlagern. Dort ist das Betrugsrisiko deutlich höher. Mehr Regulierung für den Ticket-Zweitmarkt. Vor dem Konzert der Toten Hosen kommen die Pläne bei den meisten Fans gut an.
16: Ja, mega. Also das sollte es gar nicht geben, dass Tickets so zu horrenden Preisen verkauft werden. Weil es ist ja was für jedermann. Sollte sich jeder leisten dürfen und können.
17: Der Zweitmarkt gehört abgeschafft. Die Tickets sollten wieder zurückgegeben werden können und dann wieder in den regulären Verkauf. Also verdient nur ein Dritter mit, der nichts damit zu tun hat.
18: Nee, ich würde das nicht regulieren. Das ist halt so, ne? Ich meine, es ist ja immer Angebot und Nachfrage. Ich meine, grundsätzlich finde ich es schon besser, wenn man die Tickets direkt kauft, ne? Und dann, wenn man dann schnell ist, die dann auch bekommt. Aber ich meine, manchmal schafft man es halt nicht und dann ist das halt so. Und dann ist das schön, wenn man die Tickets trotzdem noch irgendwie bekommen kann. Aber, und da muss man halt ein bisschen mehr bezahlen,
19: oder? Aber dann gewinnen doch nur die Geld haben. Das finde ich doch doof.
10: Die Regulierung des Ticket-Zweitmarkts bleibt ein heißes Diskussionsthema.

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1: Willkommen zur Tagesschau in einfacher Sprache. Ich bin Michael Pawelec und das sind unsere Nachrichten. Gesundheit. Regierung beschließt Reform. Schloss Bellevue. Steinmeier zieht um. Berlin. Wegner sagt Kandidatur ab. Iran. Khamenei beigesetzt. Spanien. Menschen sterben bei Brand. Und nun zur ersten Nachricht. Gesundheit. Regierung beschließt Reform. Das System für die Gesundheit in Deutschland ist sehr teuer. Die Krankenkassen geben viel Geld aus. Deshalb müssen viele Bürger immer mehr Geld für die Krankenkasse bezahlen. Das nennt man Beiträge. Die Regierung will sparen und hat jetzt eine Reform beschlossen. Sie soll das System verbessern. Die Ministerin für Gesundheit, Nina Warken, findet die Reform richtig. Das hat sie im Bundestag noch einmal gesagt. Und das sieht man jetzt im Film.
2: Warken sagt, mit dem neuen Gesetz wollen wir Geld sparen. Die Krankenkassen sollen weniger Geld ausgeben und die Bürger sollen entlastet werden. Das Gesundheitssystem soll gut bleiben, auch wenn weniger Geld da ist. Die Parteien von der Opposition sind nicht in der Regierung. Sie finden viele Dinge von der Reform nicht gut. Auch die Partei Die Grünen kritisieren die Reform. Britta Hasselmann von den Grünen sagt, die Regierung verspricht den Bürgern, die Beiträge sind jetzt stabil und steigen nicht. Aber wir sagen, die Regierung kann schon in diesem Jahr dieses Versprechen nicht einhalten.
1: Und nun zur nächsten Nachricht. Schloss Bellevue. Steinmeier zieht um. Hier auf dem Foto ist das Schloss Bellevue in der Stadt Berlin. Hier arbeitet der Bundespräsident von Deutschland. Frank-Walter Steinmeier, der Mann auf dem Foto. Aber jetzt hat Steinmeier das Schloss Bellevue verlassen. Das Schloss muss nämlich saniert werden. Das dauert mehrere Jahre. Steinmeier arbeitet deshalb jetzt in einem anderen Haus, diesem hier auf dem Foto. Es ist ein großer Umzug. Und dazu kommt jetzt ein Film.
2: Es gibt viel Geschirr im Schloss Bellevue. Alles muss mit in das andere Haus. Nichts soll kaputt gehen. Deshalb wird alles vorsichtig eingepackt. Dieser Mann sagt, lieber eine Kiste mehr, damit wirklich nichts passiert. Am Ende sind tausende Kisten gepackt. Aber einige Sachen passen nicht in Kisten. Zum Beispiel Teppiche, Leuchter und viele Flaschen Wein. Das Team von der Küche fährt den Wein selbst zum anderen Haus. Dort wird noch gebaut. Nicht alles ist fertig. Im bunten Hochhaus gibt es viel Technik. Sie funktioniert noch nicht immer. Das ist Maike Liebscher. Sie ist eine Mitarbeiterin von Steinmeier. Sie geht in den großen Saal. Und sie sagt, jetzt ernennt der Bundespräsident in diesem Saal neue Bundeskanzler und Minister. An die Wände kommen noch Bilder. Dieses Bild ist aber zu groß für das andere Haus. Arbeiter müssen es im Schloss Bellevue abbauen. Bundespräsident Steinmeier ist dabei. Alle fragen, klappt das? Das klappt. Das Bild ist jetzt auf der Rolle, bis das Schloss Bellevue saniert ist.
1: Und nun zur nächsten Nachricht. Berlin. Wegner sagt Kandidatur ab. Der Mann hier auf dem Foto ist Kai Wegner. Er ist der Bürgermeister von der Stadt Berlin. Die Menschen in Berlin wählen im September ein neues Parlament. Und Wegner wollte für die Partei CDU wieder als Kandidat dabei sein. Aber jetzt hat er die Kandidatur abgesagt. Warum? Im Januar gab es eine Krise in Berlin. In vielen Häusern ist der Strom ausgefallen. Und was hat Wegner in der Krise getan? Darüber hat er falsche Angaben gemacht. Viele Menschen haben deshalb den Rücktritt von Wegner gefordert. Auch einige Politiker aus seiner Partei. Und nun zur nächsten Nachricht. Iran. Khamenei beigesetzt. Auf diesem Foto hier ist Ayatollah Ali Khamenei. Er war der oberste Führer in dem Land Iran, also der Chef. Khamenei ist im Februar getötet worden. Die USA und das Land Israel haben damals Iran angegriffen. Die Menschen in Iran haben jetzt fast eine Woche lang getrauert. Und nun ist Khamenei beigesetzt. Das bedeutet, er ist in seinem Grab. Dazu kommt jetzt ein Film.
2: Der Sarg mit Khamenei ist von Stadt zu Stadt gebracht worden. Viele Menschen haben den Sarg durch die Straßen begleitet. Das hat fast eine Woche lang gedauert. Dann kam der Sarg mit dem Flugzeug in der iranischen Stadt Mashhad an. Dort wurde Khamenei geboren. Und dort waren viele Menschen bei der Feier zum Abschied von Khamenei. In Mashhad ist nämlich jetzt auch das Grab von Khamenei.
1: Und nun zur nächsten Nachricht. Spanien. Menschen sterben bei Brand. In dem Land Spanien gibt es einen großen Brand. Der Brand ist in der Region Andalusien, unten im Süden. Mehrere Menschen sind in dem Feuer gestorben. Es gibt auch Verletzte. Die Feuerwehr ist im Einsatz. Dazu kommt jetzt ein Film.
2: Die Feuerwehr versucht, den Brand zu löschen. Aber das Feuer ist heftig. Eine große Fläche ist verbrannt. Die Behörden sagen, so ein großes Feuer gab es vorher noch nie. Manche Menschen sind in ihren Autos verbrannt. Und manche werden noch vermisst. Die Behörden sagen deshalb, vermutlich sind noch mehr Menschen in dem Feuer gestorben. Die Ursache von dem Brand ist noch nicht bekannt. Auch in anderen Regionen von Spanien gibt es Brände. In dem Land ist es im Moment sehr warm und trocken. Die Gefahr von Bränden ist deshalb groß.
1: Und das waren unsere Nachrichten. Gesundheit. Regierung beschließt Reform. Schloss Bellevue. Steinmeier zieht um. Berlin. Wegner sagt Kandidatur ab. Iran, Khamenei beigesetzt. Spanien, Menschen sterben bei Brand. Und jetzt kommt das Wetter. Viel Sonne, nur oben im Norden und rechts im Osten gibt es einige Wolken. Es werden 23 bis 36 Grad. Das war die Tagesschau in einfacher Sprache. Tschüss, bis zum nächsten Mal.

0: In seiner letzten Sitzung vor der Sommerpause hat der Bundestag die Sparpläne für das Gesundheitswesen beschlossen und kurz danach stimmte auch der Bundesrat zu, also die Länderkammer. Damit kann das Gesetz von Gesundheitsministerin Wagner in Kraft treten. Für die Versicherten bedeutet das unter anderem höhere Zuzahlungen für Medikamente. Außerdem sind Ehepartner nur noch so lange beitragsfrei mitversichert, wie Kinder unter 13 im Haushalt leben oder Angehörige gepflegt werden.
1: Draußen vor dem Bundestag Protest gegen das Sparprogramm bei den Krankenkassen. Unter den Demonstranten viele Beschäftigte aus dem Gesundheitswesen, unüberhörbar. Widerstand gegen das Sparpaket auch drinnen im Parlament. Das Vorhaben der schwarz-roten Regierung verteidigt Gesundheitsministerin Nina Wagen.
2: Die beiden Leitlinien des Gesetzentwurfs wurden gewahrt, Effizienz und Evidenz. Oder einfacher gesagt, wir wollen künftig mit dem Geld auskommen, das wir haben und nur noch das bezahlen, was nutzt.
1: Die Debatte ist hitzig und emotional. Die Bundestagspräsidentin greift ein, droht der gesamten AfD-Fraktion mit Konsequenzen. Am Ende stimmt der Bundestag mit der Mehrheit von Union und SPD für das Sparpaket. Für die Versicherten heißt das, der Mindestbetrag für Medikamente steigt von 5 auf 7,50 Euro. Die kostenfreie Familienversicherung für Ehepartner wird eingeschränkt und die Beitragsbemessungsgrenze für Gutverdiener wird angehoben. Bis zuletzt hoch umstritten war die sinkende Finanzierung der Krankenhäuser, der höchste Ausgabeposten im Gesundheitssystem. Die Länder fürchten massenhafte Klinikschließungen. Einige wollten deswegen nachverhandeln.
3: Ich werde für das Saarland einen entsprechenden Vermittlungsausschuss beantragen, in dem wir dann die Zeit nutzen können, um noch an entscheidenden Stellen Verbesserungen herbeizuführen.
1: Am Ende lässt sich die Mehrheit der Länder überzeugen, nachdem der Bund in sprichwörtlich letzter Minute vor den Beratungen nachgebessert hatte. 500 Millionen Euro extra für die Kliniken und damit keine Nachverhandlungen im Vermittlungsausschuss. Damit kann das umstrittene Gesetz in Kraft treten.
0: Und trotz dieser Nachbesserung bedeuten die Sparpläne für Krankenhäuser weniger Geld. Belastet werden also nicht nur die Versicherten und auch bei der Pharmaindustrie. Da wird gekürzt. Sie müssen den gesetzlichen Kassen größere Rabatte einräumen. Beide Gruppen kritisieren das und sehen dadurch die Leistungsfähigkeit des Gesundheitssystems insgesamt bedroht.
4: Krebsbehandlungen wie hier gibt es im schwäbischen Ostalbkreis nicht mehr an 3 Standorten, sondern nur noch an diesem einen in Mutlangen. Mit solchen Behandlungsschwerpunkten sparen die 3 Kliniken etwa 9 Millionen Euro bisher. Der Vorstandsvorsitzende der Kliniken Ostalb befürchtet, diese Einsparungen könnten durch das sogenannte Beitragsstabilisierungsgesetz aufgefressen werden.
5: Das, was jetzt aber mit dem Gesetz passiert, ist null strukturelle Reform, sondern es wird einfach schlechter bezahlt. Es wird mit dem Rasenmäher über die Erlöse der Kliniken drüber gegangen.
4: Durch das Gesetz wird für Kliniken etwa das Pflegebudget gedeckelt. Das heißt, Kosten für Pflegepersonal, die über das Budget hinausgehen, müssen die Krankenhäuser damit selbst tragen. Unmut gibt es auch beim Unternehmen Teva in Ulm, Hersteller der Marke Ratiopharm. Hier laufen etwa Schmerztabletten vom Band. Für Unternehmen wie dieses wird durch das Gesetz der sogenannte Herstellerabschlag erhöht. Von bisher 7 auf 15,5%. Eine Art Rabatt, die die Hersteller den Krankenkassen gewähren müssen. Hier hat man Befürchtungen, dass das Gesetz den Standort Deutschland schwächen könnte.
6: Für Teva ist Deutschland nach wie vor einer der wichtigsten Standorte überhaupt. Und das wird auch so bleiben. Die Frage, die wir sich immer wieder stellen wird, wo fließen Investitionen hin? Und Investitionen fließen natürlich dorthin, wo die Rahmenbedingungen einfach stabil und auch zuträglich sind.
4: Weniger Investitionen der Pharmaindustrie in Deutschland und höhere Millionendefizite der Krankenhäuser. Das könnten die Auswirkungen sein, um die Beiträge der gesetzlichen Krankenkassen zu stabilisieren.
0: Beschlossen wurde heute auch noch das Gebäudeenergiegesetz. Es nimmt einen Teil der Regelungen zurück, die die Ampelregierung beschlossen hatte. Hausbesitzer können auch künftig unbegrenzt Heizkessel für Öl und Gas einbauen. Vermieter müssen sich dann allerdings an den absehbar steigenden Kosten für CO2 und Gasnetze beteiligen und können diese nicht einfach an die Mieter weiterreichen. Und außerdem hat der Bundestag beschlossen, die Befugnisse der Bundespolizei zu erweitern. Dies vor allem an den Grenzen im Einsatz, außerdem auf Bahnhöfen und Flughäfen. Denn die übrigen Polizeiaufgaben sind Ländersache. Die Reform sieht unter anderem vor, dass die Bundespolizei Überwachungskameras mit künstlicher Intelligenz koppeln darf. Die soll dann automatisch Alarm auslösen, wenn sich eine Situation verdächtig entwickelt.
7: Biometrische Gesichtserkennung. Am Berliner Südkreuz wurde das schon vor Jahren ausprobiert. Derzeit testet Hessen im Frankfurter Bahnhofsviertel einen solchen Live-Abgleich von Überwachungsbildern. Es geht darum, etwa Terrorverdächtige oder Vermisste zu finden. Nun soll die Bundespolizei die rechtliche Befugnis dafür bekommen. Und so könnte aus dem Pilotprojekt am Südkreuz Alltag werden.
8: Die künstliche Intelligenz mit biometrischer Detektion in Echtzeit, die schafft es doch, dass wir dafür sorgen, dass Sicherheit ist an den Bahnhöfen.
7: Die Fraktionen von CDU, CSU und SPD hatten sich erst am Dienstag darauf geeinigt. Im Gesetzentwurf der Bundesregierung war eine solche Regelung noch nicht drin. Neu hinzugekommen ist auch die Möglichkeit, mittels künstlicher Intelligenz verdächtige Bewegungen, die etwa auf eine Schlägerei hindeuten, zu erkennen. Für die Linke ist das ein autoritärer Staatsumbau.
9: Biometrische Echtzeitüberwachung, KI-Kameras, die Live-Gesichter scannen, flächendeckende Überwachung wird für Millionen zum Normalzustand.
7: Weitere neue Befugnisse für die Bundespolizei sind die Überwachung von Telekommunikation, das heißt das Abhören von Telefonaten oder Mitlesen von Nachrichten, etwa von Schleusern, der Erlass von Aufenthaltsverboten, zum Beispiel gegenüber Fußball-Hooligans, sowie die Überwachung mit Hilfe von Drohnen. Außerdem darf die Bundespolizei künftig fremde Drohnen mit technischen Mitteln abwehren, das heißt im Zweifel auch abschießen.
0: Ja, und wir bleiben in Berlin, gehen aber in die Landespolitik. Der regierende Bürgermeister von Berlin, Wegner, zieht seine Spitzenkandidatur für die Wahl zum Abgeordnetenhaus im September zurück. Bis zur Wahl will der CDU-Politiker aber Regierungschef bleiben. Er zieht damit die Konsequenzen aus falschen Angaben über sein Krisenmanagement nach dem großen Stromausfall in Berlin im Januar. Immer wieder gab es Forderungen an Wegner, auf sein Amt zu verzichten, auch aus der eigenen Partei. Wegner äußerte sich am Nachmittag auf einer Pressekonferenz.
10: Ja, ich habe kommunikative Fehler gemacht. Und ja, glauben Sie es mir, ich ärgere mich am meisten darüber. Und das war auch Mist. Und deswegen habe ich mich auch bei den Berlinerinnen und Berlinern entschuldigt. Und ich ärgere mich am meisten darüber. Aber meine Damen und Herren, wenn ich feststelle, dass ich mit den Themen, die entscheidend sind für die Menschen, nicht mehr durchdringe, dann muss es Konsequenzen geben.
0: Es bestehe eine Suchtgefahr für Kinder und Jugendliche. Deshalb hat die EU-Kommission den Meta-Konzern aufgefordert, seine Plattformen Instagram und Facebook zu verändern. Minderjährige seien nicht genügend geschützt, heißt es aus Brüssel. Meta soll nun die automatische Wiedergabe von immer mehr Videos deaktivieren und verpflichtende Pausen einführen. Außerdem solle der Algorithmus weniger stark darauf reagieren, was Nutzerinnen und Nutzer zuletzt angesehen haben. Sie saßen in ihren Autos, um dem Feuer zu entkommen, doch genau dort starben sie umgeben von Flammen. Bei einem Waldbrand in Südspanien sind mindestens 12 Menschen ums Leben gekommen. Es soll sich überwiegend um ausländische Staatsbürger handeln. 23 Personen werden zurzeit noch vermisst. Südeuropa kämpft aktuell mit den Folgen einer Hitzewelle. Auch in Portugal und Frankreich gibt es immer wieder Brände. Der verheerende Waldbrand in Spanien wütet in der Region Andalusien, und zwar in der Nähe des Ortes Los Gallados.
11: Seit gestern Abend kämpft die Feuerwehr ununterbrochen gegen die Flammen. Ein schwieriger Einsatz. Wind facht das Feuer an in den trockenen Hügeln im Hinterland der Mittelmeerküste. 1000 Menschen müssen die Gegend um den Ort Los Gallardos in der Nacht verlassen. Mindestens 12 sterben. Einige womöglich, weil sie eine falsche Fluchtroute wählen. Betroffen offenbar viele englische und belgische Touristen. Nach weiteren 23 Menschen wird noch gesucht. Wir suchen ein Paar, das in der Nähe lebt. Ihre Tochter ist in England und versucht, sie zu erreichen. Aber sie antworten nicht. Die Lage weiter angespannt. In Andalusien gab es bisher kein Feuer in der Natur mit so vielen Todesfällen. Unklar noch, was den Brand ausgelöst hat. Möglicherweise ein defektes Stromkabel. Wir haben jetzt 16 Hubschrauber und Flieger im Einsatz und rund 500 Einsatzkräfte. Wir unternehmen also alles, was technisch und menschlich möglich ist, um das Feuer unter Kontrolle zu bringen. Bisher aber keine Entwarnung. Angesichts von Hitze und Trockenheit bleiben die Löscharbeiten weiter schwierig.
0: Und ich spreche jetzt mit Sebastian Kisters in Madrid. Sebastian, immer noch gibt es sehr viele Vermisste. Müssen wir damit rechnen, dass sich die Zahl der Opfer noch drastisch erhöht?
12: Das ist bei solchen Katastrophen ja leider sehr häufig der Fall. Also die Polizei sucht jetzt auch Häuser ab, guckt, wo sind möglicherweise noch weitere Vermisste. Und sie bittet Angehörige von Menschen, die sagen, wir wissen nicht, wo Vater, Bruder, Schwester ist, DNA-Proben abzugeben. Denn es ist wohl auch schwierig, die Toten, die man bereits gefunden hat, zu identifizieren.
0: Jetzt natürlich die Frage, wie konnte das passieren? Also wie ist dieser Waldbrand dort überhaupt ausgelöst worden? Da heißt es ja, ein Stromkabel sei abgerissen und durch Funkenschlag hätte sich der Wald entflammt. Was weißt du darüber?
12: Also der Betreiber des Netzes sagt, es sei eine Stromleitung zu einem Restaurant gewesen, was gar nicht betrieben wird im Moment. Und deshalb sei auch kein Strom auf diesem Kabel gewesen. Also die sagen, das kann es nicht gewesen sein. Ich glaube, es ist noch zu früh, um zu sagen, was es tatsächlich war. Aber wenn man auf ganz Spanien blickt, wo es im Moment zahlreiche Waldbrände gibt, dann fällt auf, dass schon das Wetter, so sagen es Meteorologen, ganz allgemein in diesem Jahr was damit zu tun haben könnte, warum es immer wieder zu solchen Bränden kommt in diesem Ausmaß. Weil nämlich der Winter und der Frühling sehr, sehr regenreich war. Sie müssen sich vorstellen, in den Bergen hier in Spanien, von denen es ja viele, viele gibt, lag teilweise 3 Meter Schnee im März, April. Das hat etwas Gutes gehabt, nämlich die Stauseen sind voll im ganzen Land, auch im trockenen Andalusien. Also wir reden in diesem Jahr nicht über Wassermangel. Aber der viele Regen hat natürlich Buschland wachsen lassen. Und davon haben wir gerade dort rund um den Unglücksort sehr, sehr viel. Es ist weniger Wald, es sind Büsche. Und wenn das halt stark wächst und dann rollt da die erste Hitzewelle drüber. Oder wie jetzt geschehen, die zweite Hitzewelle bereits in diesem Jahr. Mit Temperaturen über 40 Grad. Dann ist das sehr, sehr trocken. Und da reicht dann ein Funke. Ob nun von einem umgefallenen Strommast oder von einer weggeschnippten Zigarette. Und wir haben ein Feuer, was sich zur Katastrophe ausweiten kann.
0: Kannst du mal ein bisschen beschreiben, überhaupt, was das da für eine Gegend in Andalusien ist, wo das passiert ist? Das heißt, ja, waren wohl sehr viele Touristen unterwegs.
12: Also es ist etwas Hinterland von der Mittelmeerküste in der Nähe von Almeria. Und dieser Ort, über den wir da reden, hat so um die 3000 Einwohner. Und da leben halt auch viele Touristen oder Menschen, die Wochen oder Monate des Jahres dort verbringen. Darunter sollen ja auch Opfer sein. Menschen, die möglicherweise versucht haben, im Laufe des gestrigen Abends, in der Nacht, den Ort zu verlassen, als sie die Brände bemerkt haben und vielleicht verheerende Entscheidungen getroffen haben.
0: Wir bleiben mal bei den Opfern. Viele Ausländer darunter. Ist ja natürlich die Frage, haben die die Warnung nicht gehört, nicht verstanden? Oder aber, und ich glaube, sowas ist dir schon mal passiert, die sind überhaupt nicht gewarnt worden.
12: Also mein Erlebnis liegt jetzt mehr als 20 Jahre zurück. Das war auch in Andalusien. Ich war in einem kleineren Hotel und wir hatten lange geschlafen. Es war so etwa 10 Uhr, Vorhänge vorgemacht und sehen, draußen brennt es. Uns noch nicht viel bei gedacht, dann habe ich auf den Flur geguckt und alle Zimmertüren waren aufgerissen. Und Leute hatten offensichtlich fluchtartig diese Zimmer verlassen. Man sah nur noch, wie sie in Schränken nach Sachen gegriffen haben, aber die meisten waren noch da. Und wir waren die Einzigen und ein Mitarbeiter. Und dann habe ich zu dem gesagt, also ich habe das Gefühl, es ist gefährlich, was machen wir jetzt? Und der zuckte mit den Schultern. Möglicherweise hatte man versucht zu klopfen. Ich habe es nicht gehört. Ich weiß es nicht. Jedenfalls war das Feuer schon bis 2 Meter vor dem letzten verbliebenen Wagen vorgedrungen. Unser Mietwagen. Und dann war nur die Frage, bergab oder rechts rum. Wir haben glücklicherweise, ich will gar nicht Entscheidung sagen. Wir haben einfach Glück gehabt. Bergab war die richtige Variante. Wir hätten auch rechts rum fahren können. Und es hätte dann möglicherweise auch verheerende Folgen gehabt, weil wir weiter ins Feuer reingefahren wären. Man sieht das ja gar nicht richtig. Es ist ja alles voller Rauch. Und in solchen Situationen setzt das Rationale ja auch ein bisschen aus. Man will ja irgendwas machen, will ja aktiv werden. Und dann kommt es halt zu falschen Entscheidungen. Und vielleicht ignoriert man auch oder haben heute Nacht Menschen ignoriert, was ihnen Feuerwehrleute gesagt haben. All das wissen wir aber im Moment noch nicht.
0: Und bei Waldbränden wird ja auch die Gefahr, wie schnell die sich ausbreiten, ganz oft unterschätzt. Schauen wir nochmal auf die gesamte Iberische Halbinsel, aber auch auf Südspanien speziell, wo jetzt der verheerende Brand passiert ist. Wie hoch ist die Waldbrandgefahr insgesamt in diesem Jahr? Du hast ja schon gesagt, viele Niederschläge, ist auch viel zu verbrennen jetzt.
12: Ja, und dann eben diese Hitzewellen. Ne? Also wir sehen Temperaturen in diesem Jahr, da hätten als wir noch ein paar Jahre jünger waren, hätten wir nicht zu träumen gewagt, dass wir die hier in Europa mal bekommen. Also 44 Grad stand da in diesem Jahr auf manchen Grafiken, die ich hier im Fernsehen gesehen habe. Fast 40 Grad hatten wir auch in Madrid schon wieder. Das heißt, es ist sehr, sehr trocken. Und Stand jetzt haben wir in diesem Sommer schon mehr als 300 Waldbrände in ganz Spanien gesehen. Und das ist jetzt Stand Anfang Mitte Juli bereits so viel wie im gesamten vergangenen Jahr.
0: Also es könnte ein ganz schlimmes Waldbrandjahr werden auf der Iberischen Halbinsel. Danke, Sebastian Kisters in Madrid.
12: Gern.
0: Guten Abend, hier ist die Tagesschau in 100 Sekunden. Wegner tritt nicht mehr an. Berlins regierender Bürgermeister will bei der Wahl im September nicht mehr für das Amt des Stadtoberhauptes kandidieren. Das erklärte der CDU-Politiker am Nachmittag auf einer Pressekonferenz. Hintergrund ist eine monatelange Debatte um falsche Angaben Wegners über sein Krisenmanagement nach dem großen Stromausfall in Berlin im Januar. Reform der Krankenkassenfinanzierung. Nach hitziger Debatte hat die Mehrheit der Abgeordneten im Deutschen Bundestag dem Gesetz zugestimmt. Das Sparpaket von Gesundheitsministerin Warken ist wegen der Einschnitte für die Versicherten umstritten. Auch der Bundesrat stimmte dem Gesetz dann am Nachmittag zu. Bundestag und Bundesrat billigen Gebäudeenergiegesetz. Damit ist der Neueinbau von Gas- und Ölheizungen weiter erlaubt. Sie müssen allerdings zu steigenden Anteilen mit Biokraftstoffen betrieben werden. Vermieter dürfen die steigenden Kosten für CO2 und Gasnetze nicht einfach 1:1 an die Mieter weiterreichen. EU fordert Änderungen bei Instagram und Facebook. Wegen Suchtgefahr für Kinder und Jugendliche hat die EU-Kommission den Digitalkonzern Meta zu Anpassungen auf seinen Plattformen aufgefordert. Meta schütze Minderjährige nicht ausreichend und verstoße damit gegen EU-Digitalgesetze, heißt es zur Begründung. Mindestens 12 Tote durch Waldbrand in südspanischer Provinz Andalusien. 23 Personen werden noch vermisst. Bei den Opfern soll es sich überwiegend um ausländische Staatsbürger handeln. Rund 150 Feuerwehrleute sind im Einsatz. Spanien leidet wie auch Portugal und Frankreich derzeit unter massiver Hitze und Trockenheit. Das Wetter. Morgen viel Sonnenschein, nur im Norden und Osten ein paar Quellwolken. Trocken bis maximal 23 bis 26 Grad. Und wir beginnen mit Tennis und mit einer Erfolgsmeldung aus deutscher Sicht. Der Hamburger Alexander Zverev hat in Wimbledon das Finale erreicht. Im Halbfinale siegte er gegen den Briten Arthur Ferry in 3 Sätzen mit 7:6, 6:2 und 6:4. Zverev steht somit zum ersten Mal im Endspiel des Grand Slam Turniers in London und trifft dann am Sonntag auf Jannik Sinner oder Novak Djokovic. Zverev erscheint in der Form seines Lebens. Anfang Juni hatte er die French Open in Paris schon gewonnen. Ja, ich spreche jetzt in Wimbledon mit meinem Kollegen Matthias Kammann. Matthias, du hast das Match verfolgt. Es ist ja anscheinend super gelaufen für Zverev und das war ja eigentlich ein Spaziergang, oder? Wie sieht's aus?
13: Ja, das ist vielleicht ein bisschen übertrieben, dass es ein Spaziergang war, aber es war doch ein bisschen leichter als erwartet. Im ersten Satz war es sehr knapp, du hast es eben gesagt, 7:6. Und da hat es im Grunde genau bis zu diesem Tiebreak gedauert, bis Alexander Zverev dann seine Dominanz ausgespielt hat.

0: Insofern steht Alexander Zverev jetzt im Finale und damit hat er alle vier Grand Slam-Finals, die es so gibt, US Open, Australian Open, French Open und jetzt auch Wimbledon erreicht. Eins hat er gewonnen, nämlich die French Open.
1: So, jetzt schauen wir mal auf Zverev, auf die Form seines Lebens, wo, wie überall steht. Was sind aus deiner Sicht dafür die Gründe? Es war ja auch mal ganz anders. Er hatte viele Verletzungssorgen, es gab auch mentale Probleme manchmal während der Matches. Wie sieht's jetzt aus?
0: Ja, wenn man nur ein Jahr zurückblickt, dann weiß man, dass er tatsächlich große Probleme hatte. Hier in Wimbledon hatte er damals in der ersten Runde verloren und hat von einer Leere gesprochen in sich, hatte eigentlich überhaupt keinen Spaß mehr am Tennis. Und es hörte sich damals fast so an, als wenn er überlegte, eine längere Pause einzulegen oder gar aufzuhören. Das hat er dann nicht gemacht, hat im Grunde nur 4 Wochen pausiert und hat dann wieder langsam angefangen. Und in diesem Jahr ist unglaublich viel passiert. Also er hat einfach sein Spiel umgestellt. Er hat es endlich verstanden, dass er aktiver, aggressiver sein muss, dass er nicht zurückfallen darf, sondern dass er versuchen muss, die Ballwechsel zu bestimmen. Und das gelingt ihm einerseits durch seinen großartigen Aufschlag, der zu den besten auf der Welt gehört, dazu durch seine Rückhand, die wahrscheinlich sogar die beste auf der Welt ist. Aber er hat jetzt auch seine Vorhand so dermaßen verbessert, dass alle Gegner mittlerweile vor ihm zittern. Und diese Umstellung, diese taktische Umstellung, sich einfach aktiver zu verhalten auf dem Platz, das wollte er schon früher, aber da hat er sich nicht wohlgefühlt, hat er gesagt. Und jetzt plötzlich gibt es diesen Wechsel. Und das hat sicherlich auch mit dem Sieg bei den French Open zu tun, dass er hier in Wimbledon auf einmal eine ganz andere Haltung an den Tag legt, eine ganz andere Attitüde. Und deshalb ist er so erfolgreich im Moment und deshalb steht er im Finale.
1: Nach dem Match ist vor dem Match. Schauen wir mal auf das Finale. Gegner steht ja noch nicht fest, aber Boris Becker hat schon gesagt, in diesem Jahr könnte Zverev Wimbledon gewinnen. Siehst du das genauso?
0: Ja, sehe ich genauso. Auch wenn Jannik Sinner, wenn er denn der Gegner sein sollte, so eine Art zweiter Angstgegner ist. Den ersten Angstgegner, Taylor Fritz, den hat er hier geschlagen im Viertelfinale. Vielleicht ist das ja ein ganz gutes Omen, dass er vielleicht auch nach vielen Niederlagen in Folge gegen Jannik Sinner auch den mal schlagen könnte. Der hat den ersten Satz gegen Novak Djokovic gewonnen. Die spielen aber noch, könnte ja auch noch ein bisschen dauern. Novak Djokovic hat in der letzten Runde 5 Stunden und 15 Minuten gespielt und hat sich dann gegen einen 12 Jahre jüngeren Gegner durchgesetzt. Sinner ist sogar 15 Jahre jünger als Djokovic. Und ich kann mir irgendwie nicht vorstellen, dass er diese Geschichte nochmal bewerkstelligt, dass er es nochmal schafft, so ein Match zu drehen und gegen Sinner zu gewinnen. Aber sollte er es machen, dann würde Zverev sicherlich lieber gegen Novak Djokovic spielen als gegen Jannik Sinner, weil der doch noch ein etwas anderes Kaliber ist. Der schlägt nämlich genauso gut auf wie Zverev und ist von der Grundlinie der bestechende Mann. Insofern würde das ein noch härteres Match werden für Alexander Zverev als das gegen Djokovic.
1: So, und zum Schluss, Matthias, musst du noch mal mir und wahrscheinlich auch dem einen oder anderen Zuschauer mal eine Frage erklären. Früher war es immer so, wenn ich zurückdenke, da waren Tennisspieler entweder gut oder Tennisspielerinnen gut auf Sandplatz oder gut auf Rasen. Aber beides, das gab es eigentlich quasi nicht. Und jetzt mit einmal haben wir Zverev und er kann anscheinend alles.
0: Ja, also da gibt es natürlich auch in der Vergangenheit ein paar, die mehr oder weniger alles konnten. Ich erinnere nur an Björn Borg, der hat seine Grand Slam-Titel entweder in Paris auf Sand oder auf Rasen in Wimbledon gewonnen. Aber grundsätzlich hast du schon recht. Normalerweise ist es schon so, dass viele, die auf Sand sehr gut spielen, mit dem Rasen Probleme haben und umgekehrt. Das liegt beim Rasen vorrangig daran, dass der Ball viel flacher abspringt. Und da muss man sich erstmal dran gewöhnen. Dazu ist der Untergrund sehr viel rutschiger. Auch das ist für viele schwierig. Viele fühlen sich da sehr unwohl drauf, weil sie immer das Gefühl haben, hier passiert irgendwas, hier falle ich hin, hier stürze ich, hier ziehe ich mir möglicherweise eine Verletzung zu. Aber es hat sich in den vergangenen Jahren auch ein bisschen was verändert. Der Rasenbelag ist ein bisschen langsamer geworden, die Bälle sind langsamer geworden, sie springen dadurch auch etwas höher ab. Und deshalb ist es nicht mehr ganz so krass wie früher, dass diejenigen, die auf Rasen gut spielen können, auf Sand es nicht können und umgekehrt. Und Zverev ist ein super Beispiel dafür.
1: Alexander Zverev ist im Finale von Wimbledon und das Spiel im Halbfinale hat gesehen Matthias Kammann. Ganz vielen Dank für die Eindrücke und auch für die Erklärung.
0: Sehr gern.
1: Im Sport schauen wir jetzt auf das Viertelfinale der Fußball-Weltmeisterschaft. Frankreich hat souverän gegen Marokko mit 2:0 gewonnen und steht somit zum dritten Mal in Folge bei einem

0: der Weltmeisterschaft im Halbfinale. Das Team um Superstar Mbappé untermauerte zudem seine Rolle als Topfavorit auf den Titelgewinn. Der Stürmer erzielte sein 8. Tor bei dieser Weltmeisterschaft.
1: Fußballer wie Kylian Mbappé sind deshalb Superstars, weil sie immer liefern. Konstant in den entscheidenden Momenten den Unterschied machen, niemals satt sind. Wir stehen im Halbfinale, wir freuen uns riesig. Es ist aber noch ein langer Weg und wir wissen, dass uns noch mehr erwartet als vorher. Wir sind bereit für alles. Dabei zeigt auch der französische Kapitän manchmal menschliche Züge. In der 28. Minute wird Mbappés Versuch aus 11 Metern eine leichte Beute für den marokkanischen Keeper Bruno. Frankreich in den hellblauen Trikots absolut dominant. 13:1 Torschüsse im ersten Durchgang. Dinjes Versuch landet an der Latte. Die zweite Hälfte gehört dann Mbappé. In der 60. Minute trifft er zauberhaft zum 1:0. Ein perfekter Abschluss genau ins Seitennetz. Sein 8. Tor bei dieser WM. Doch damit nicht genug. 6 Minuten später trifft Dembélé nach Vorlage von Mbappé zum 2:0. Das reicht gegenüber weite Strecken harmlose Marokkaner. Frankreich steht zum 3. Mal in Folge im Halbfinale einer WM. Es läuft gut, aber es war kompliziert, weil wir heute spät dran waren. Der vergebene Elfmeter, die vielen Chancen. Aber wenn Kylian spielt, gibt es nie Probleme, selbst wenn er vor dem Tor noch eine Möglichkeit vergeben hat. Nein, es ist großartig. Wir sind da, wo wir sein wollten. Dank Superstar Mbappé. Jeder hätte den wahnsinnig gerne in seinem Team, sicherlich auch Jürgen Klopp.
0: Und der Gegner der Franzosen wird heute Abend ermittelt. Europameister Spanien trifft auf Belgien. Die Spanier haben bislang im gesamten Turnier noch kein einziges Gegentor kassiert, während die Belgier in den letzten 3 Spielen 12-mal getroffen haben. Ob die belgische Offensive oder die spanische Defensive nun mehr überzeugt, das sehen wir dann heute ab 21 Uhr deutscher Zeit. Der Belgier Tim Merlier hat sich bei der Tour de France den prestigeträchtigen Sprint-Etappensieg in Bordeaux gesichert. Für den 33 Jahre alten Merlier ist es der 4. Etappensieg bei der Tour. Am Ende der 175,1 Kilometer langen 7. Etappe zwischen Achetmo und der Weinmetropole wurde der deutsche Tour-Debütant Max Kanter 4.
2: Nach der gestrigen schweren Bergetappe geht es heute durch die Gascogne hinauf Richtung Bordeaux. Flach, nur 850 Höhenmeter, also Hoffnung für die Sprinter im Feld. Es bleibt heiß bei der Tour, 175 Kilometer das Teilstück lang. Die schnellen Männer streiten sich um die Punkte bei der Sprintwertung. Mats Pedersen in Grün sichert sich 16 Punkte, gut 50 Kilometer vor dem Ziel. Der gesamtführende Tadej Pogacar stressbefreit im Fahrerfeld. Vorne lange allein dieses Duo, der Tscheche Jakob Otruba und der Franzose Baptiste Westhoffer. Mutiger Versuch, der Abstand aber nie wirklich erheblich. 18 Kilometer vor dem Ziel, die Flucht der beiden beendet. Das Feld mit den Sprintern übernimmt für den Massensprint in Bordeaux. Das Team Alpecin-Deceuninck zieht den Sprint nahezu perfekt an, aber es ist Tim Merlier, der in Bordeaux gewinnt. Der Belgier mit selbstbewusster Siegerpose. Der deutsche Max Kanter fährt auf Platz 4. Phil Bauhaus wird 6.
0: Der regierende Bürgermeister von Berlin, Wegner, zieht seine Spitzenkandidatur für die Abgeordnetenhauswahl im September zurück. Bis zur Wahl will der CDU-Politiker aber Regierungschef bleiben. Er zieht damit die Konsequenzen aus falschen Angaben über sein Krisenmanagement nach dem großen Stromausfall in Berlin im Januar. Immer wieder gab es Forderungen an Wegner, auf sein Amt zu verzichten, und zwar auch aus der eigenen Partei. Wegner äußerte sich am Nachmittag auf einer Pressekonferenz.
3: Ja, ich habe kommunikative Fehler gemacht. Und ja, glauben Sie es mir, ich ärgere mich am meisten darüber. Und das war auch Mist. Und deswegen habe ich mich auch bei den Berlinerinnen und Berlinern entschuldigt. Und ich ärgere mich am meisten darüber. Aber meine Damen und Herren, wenn ich feststelle, dass ich mit den Themen, die entscheidend sind für die Menschen, nicht mehr durchdringe, dann muss es Konsequenzen geben.
0: Und meine Kollegin Kirsten Gerhardt hat mit Anke Hahn in Berlin gesprochen und sie gefragt, was die Hintergründe von Wegners Entscheidung sind.
4: Es hat schon länger gebrodelt, zum einen in der CDU, aber auch zum anderen in der ganzen Stadt, weil die Krisenkommunikation zu diesem großen Stromausfall im Januar, die war eben nicht sehr gut, vorsichtig formuliert. Der regierende Bürgermeister hat sich nach Meinung der meisten Menschen nicht ausreichend gekümmert bei so einem schwierigen Fall. Er hat außerdem falsche Angaben gemacht darüber, wie er, mit wem er für die Krise vorgesorgt hat und auch dann bei der Krise agiert hat. Da ist ihm Lüge vorgeworfen worden. Er sagt jetzt, es war verfehlte Kommunikation. Das alles war so wichtig für die Stadt, dass er jetzt sagt, er ist mit Themen nicht mehr durchgedrungen. Die CDU stand schlecht bei Wahlumfragen, nur noch an der vierten Stelle. Und deswegen hat seine Partei jetzt die Reißleine gezogen und hat gesagt, also das geht nicht mehr. Du kannst jetzt nicht mehr als Spitzenkandidat antreten. Er sagt, er hat es gemacht, weil er authentisch bleiben will und bei sich bleiben will. Beide Seiten haben jetzt dazu geführt, dass er nicht mehr als Spitzenkandidat antritt. Aber er bleibt regierender Bürgermeister und erstmal auch noch Landesvorsitzender der CDU.
5: Kai Wegner stand lieber auf dem Tennisplatz, als sich um den Stromausfall in Berlin zu kümmern. Das ist ja ein Vorwurf. Was wird ihm denn noch vorgeworfen?
4: Ihm wird vor allen Dingen diese verfehlte Kommunikation vorgeworfen. Es wird gesagt, er habe gelogen. Er hätte wohl gesagt, also er hat sofort sich gekümmert und hat sofort mit allen wichtigen Menschen telefoniert. Das war wohl nicht so. Er hat wohl telefoniert, aber eben nicht sofort. Und er hat auch nicht ausreichend telefoniert, so heißt es zumindest. Also diese verfehlte Kommunikation, dass er gesagt hat, ich habe mich super gekümmert, aber die Realität, die ihm nachgewiesen wurde, war nicht so. Dieser Vertrauensverlust, der hat dann letztlich zu diesem Ergebnis heute geführt.
5: Und wer könnte ihm jetzt als Spitzenkandidat folgen?
4: Da gibt es verschiedene Namen, die im Raum stehen. Er wollte heute nichts sagen. Er sagt, das wäre die Aufgabe der Partei, jemanden zu nominieren. Heute Abend gibt es eine Versammlung der Kreisvorsitzenden. Die können schon mal darüber reden. Aber der Landesvorstand muss das entscheiden. Im Gespräch sind Finanzminister Evers, Finanzsenator Evers und die Justizsenatorin Felor Badenberg. Beides gute Kandidaten. Aber wer es wird, wir wissen es nicht.
5: Ja, im September sind ja nun die nächsten Wahlen. Jetzt ist bekannt geworden, dass die Umfragewerte für die CDU ja auch nun sinken. Also sie sind nur noch, du hast es angesprochen, auf dem vierten Platz. Was bedeutet nun dieser Rücktritt insgesamt für die Partei?
4: Zum einen ein Befreiungsschlag, weil also Kai Wegner kann sozusagen nicht mehr im Weg stehen. Auf der anderen Seite ist das natürlich Konfusion. Also sie müssen jetzt auch ganz schnell von einem Spitzenkandidaten auf den nächsten umswitchen. Das ist gar nicht so einfach. Die Plakate sind gedruckt, die Botschaften sind da. Also es ist beides. Es ist zum einen die Hoffnung, dass es jetzt besser wird mit einem neuen, unbelasteten Kandidaten. Aber es ist eben auch die Schwierigkeit in der Organisation.

0: Wer das Klima schützt, der sollte belohnt werden. Und wer die Klimaerwärmung verstärkt, indem er Treibhausgase in die Luft pumpt, für den sollte sich das schlicht nicht mehr lohnen. Das ist die Grundidee des Emissionshandels in Europa. Doch die genauen Spielregeln, die stehen in der EU immer wieder zur Debatte. Unternehmen befürchten, dass sich Investitionen in klimafreundliche Produktion am Ende nicht mehr auszahlen. Wie sie damit umgehen, das schauen wir uns jetzt an. Damit hallo zu unserer Klimazeit. Ja, bei dem Anblick, da wird schon deutlich, Stahl herzustellen, das ist energieintensiv und deshalb aktuell noch mit einem ziemlich hohen Treibhausgasausstoß verbunden. Doch die deutsche Stahlbranche ist wichtig. Immerhin ist Deutschland der größte Stahlproduzent innerhalb der Europäischen Union. Um künftig klimafreundlichen, grünen Stahl produzieren zu können, investieren die Unternehmen Milliarden in den Umbau ihrer Produktion und sind damit stringenter beim Klimaschutz als die Politik.
1: Der Aufbau der neuen Produktion ist bei Saarstahl und auch in Dillingen im vollen Gange. Investiert werden knapp 5 Milliarden Euro. Rund die Hälfte gibt es als Staatsförderung. Ab dem Jahr 2028 sollen die ersten Lieferungen von grünem Stahl möglich sein. Dieser Zeitplan ist auch in den Förderbescheiden der Bundesregierung festgelegt.
2: Wir müssen an unserem Plan festhalten, weil dieser Plan ist der, in dem das Geschäftsmodell der Zukunft funktionieren wird. Und deshalb gibt es für uns keinen Grund, den Weg irgendwie zu verändern, sondern wir halten an diesem Weg eben fest, so wie wir ihn beraten und beschlossen haben. Und deshalb ist schlicht und ergreifend die Erwartungshaltung, dass andere sich auch an diesen Weg halten.
1: Die Geschäftsführung von Saarstahl und Dillinger zweifelt an der weiteren Unterstützung der Bundesregierung. Besonders bitter sei, dass sich Wirtschaftsministerin Reiche in der EU dafür einsetze, allen Unternehmen länger kostenlose CO2-Zertifikate zu geben. Klimafreundliche Produktion sei damit erst einmal überflüssig.
2: Wir sind in der Zeit, wir sind im Plan drin und diesen Plan ziehen wir durch bis zuletzt. Natürlich, die jetzige Debatte sorgt für Verunsicherung. Es ist eine Debatte, die niemand gebraucht hat, die unnötigerweise angestoßen wurde.
1: Unterstützung erhält die Stahlindustrie aber auch aus der Politik. Ministerpräsidentin Rehlinger hat an Bundeskanzler Merz einen offenen Brief geschrieben. Rehlinger fordert ebenfalls verlässliche Rahmenbedingungen für die saarländische Stahlindustrie.
3: Zum einen sollen ja bestimmte Branchen entlastet werden, beziehungsweise soll ihnen mehr Zeit eingeräumt werden. Das kann man machen, das darf aber nicht zu Lasten der saarländischen Stahlindustrie gehen. Und der Kanzler hat ja selbst gesagt, er möchte die Stahlindustrie in Deutschland erhalten und er will sicherlich nicht, dass ein Milliardengrab entsteht und deshalb wird er sicherlich darauf reagieren und wird das tun, was notwendig ist, nämlich für Verlässlichkeit und Klarheit im Sinne der Beschäftigten und des saarländischen Unternehmens sorgen.
1: Damit die Stahlindustrie nicht unter die Räder gerät, dafür setzt sich auch CDU-Chef Toscani bei EU-Parlamentariern ein. Der EU-Rat hat unterdessen nun erst einmal Schutzzöllen und geringeren Importquoten bei Stahl zugestimmt.
0: Ja, die Unsicherheit bleibt bei den Unternehmen also. Deshalb schauen wir noch mal drauf mit Michael Pahle vom Potsdam-Institut für Klimafolgenforschung und Experte für Emissionshandel. Herr Pahle, warum hat der Emissionshandel eigentlich so eine große Bedeutung?
4: Vielleicht sollte man erst noch mal kurz erklären, wie er funktioniert. Der Emissionshandel macht die Produktion von Stahl und Chemie teurer, wenn dabei Emissionen ausgestoßen werden. Und das funktioniert im Detail so, dass Firmen, die das machen, also mit Emissionen produzieren, für jede Tonne CO2, die sie ausstoßen, ein Zertifikat kaufen müssen. Dieses Zertifikat hat einen Preis, das sind momentan 80 Euro pro Tonne. Und durch diesen Mehrkosten, also durch diesen Preisaufschlag, wird das Produzieren, das fossile Produzieren teurer, was eben Anlagen, die ohne Emissionen produzieren, günstiger macht. Und das ist auch wichtig, denn sonst wären solche Anlagen, die eben grünen Stahl beispielsweise produzieren, nicht konkurrenzfähig. Also der Emissionshandel verschiebt das Wettbewerbsverhältnis in Richtung grüner Technologien und befördert somit entsprechende Investitionen.
0: Also hat er für die Klimaerwärmung, für die Bekämpfung der Klimaerwärmung eine riesige Bedeutung, oder?
4: Genau so ist es. Er ist das zentrale Instrument der EU-Klimapolitik und setzt die finanziellen Anreize, dass Firmen sukzessiv Investitionen in grüne Technologien tätigen. Und das ist auch notwendig, das muss sich finanziell lohnen, sonst würden diese Investitionen nicht erfolgen. Und sie müssen auch in einem relativ engen Zeitrahmen erfolgen. Das ist Stand jetzige Regelung in den nächsten 15 Jahren. Also innerhalb der nächsten 15 Jahre müssen eigentlich alle Industrieanlagen, die wir hier haben, die vom Emissionshandel abgedeckt sind, auf grüne Technologien umgestellt werden.
0: Jetzt wird im Moment darüber diskutiert, den Emissionshandel zu verändern. Was genau steht dann eigentlich zur Debatte?
4: Zur Debatte steht, Firmen, die diese Investitionen bis jetzt noch nicht getätigt haben, etwas mehr Zeit einzuräumen. Man spricht in der Debatte hier auch von einer flexibleren Auslegung des Emissionshandels, also diese Zeitleiste ein bisschen zu strecken, den Preis etwas zu reduzieren, dass Firmen, die eben diese Investitionen noch nicht getätigt haben, mehr Zeit haben. Das macht natürlich auch Sinn. Die Zeitleiste ist sehr ambitioniert. Der Druck ist hoch. Zum Teil stehen auch die technischen Voraussetzungen noch gar nicht zur Verfügung. Also das ist schon grundsätzlich sehr sinnvoll. Auf der anderen Seite sehen wir eben aber Firmen, die diese Investitionen schon getätigt haben, wie die Saarholding, die Stahlholding Saar, die darauf bauen, dass diese Regelungen eben weiter durchgezogen werden, weil ihre Profitabilität im Vergleich zu anderen Firmen eben sehr stark vom Emissionshandel abhängen. Und das ist politisch natürlich ein gewisses Dilemma. Das hat Frau Rehlinger ja auch angesprochen. Und hier gilt es eben, Regelungen zu finden, die sozusagen für Firmen eines Sektors, also zum Beispiel des Stahlsektors, sozusagen für Vorreiter genauso gut funktionieren wie Firmen, die noch hinterherhinken und bei denen diese Investitionen erst getätigt werden müssen.
0: Sie haben es schon angesprochen, politisch ist das also ein Dilemma. Was kennt denn die Wissenschaft für mögliche Antworten auf dieses Dilemma?
4: Die wissenschaftliche Idee ist hier, über freie Zuteilung zu arbeiten. Firmen bekommen die Zertifikate jetzt noch zum großen Teil frei zugeteilt, müssen also nichts dafür bezahlen, es entstehen auch keine Kosten. Und was man hier sagen könnte, ist, dass Firmen, die jetzt schon investiert haben, also Vorreiter sind, über die Zeit einen höheren Anteil dieser freien Zuteilung bekommen. Firmen, die noch hinterherhinken, einen etwas niedrigeren Anteil. Und dadurch könnte man für diese Firmen, die investiert haben, einen Kostenvorteil schaffen. Und wenn man diese Zuteilung und deren Abschmelzung politisch gut austariert, könnte man eine faire Lösung sowohl für Vorreiter als auch für Nachzügler finden.
0: Sagt Wissenschaftler Michael Pahle vom Potsdam-Institut für Klimafolgenforschung, PIK. Vielen Dank für das Gespräch.
4: Vielen Dank, Frau Schreiber.
0: Ja, da wo die Umstellung der Produktion auf Strom allein nicht ausreicht, braucht es andere klimafreundliche Lösungen. Ein Ansatz: Wasserstoff statt Kohle oder Erdgas. Doch wie nachhaltig der wirklich ist, das hängt davon ab, woher er kommt. An der deutsch-französischen Grenze haben Forschende eher zufällig natürlichen Wasserstoff im Boden entdeckt.
5: Wasserstoff gilt für manche als Champagner unter den Energieträgern. Denn er ist teuer, hat aber auch einen sehr hohen Brennwert. Im lothringischen Pompierre sind Jacques Pironon und Philippe de Donato weißem Wasserstoff auf der Spur. Ursprünglich wollten die Forscher Grubengase weiter erforschen, doch dann kam alles anders.
6: Es war reiner Zufall. Als wir den natürlichen Wasserstoff entdeckten, konnten wir es zunächst gar nicht glauben. Wir dachten an einen Messfehler und haben alles mehrfach überprüft. Aber es gibt hier tatsächlich natürlichen Wasserstoff.
5: Wasserstoff ist das kleinste und zugleich häufigste Element des Universums. Zwei Atome bilden das farblose und geruchlose Molekül H2. Wasserstoff kann aus Erdgas gewonnen werden. Bei grauem Wasserstoff tritt das CO2 in die Atmosphäre aus, bei blauem wird es im Boden gespeichert. Grüner Wasserstoff wird durch Elektrolyse erneuerbarer Energien hergestellt. Weißer Wasserstoff kommt natürlich in der Umwelt vor. Wasserstoff lässt sich als Antrieb, zur Energieerzeugung in der Industrie oder zur Stromerzeugung verwenden.
6: Wir schätzen, dass der Wasserstoff hier ab 2000 Meter Tiefe das häufigste Gas ist und in 4000 Meter Tiefe etwa 75% des Gasgemisches ausmacht.
5: Die 4000 Meter tiefe Bohrung in Pompierre wird von Spezialfirmen durchgeführt. Es ist die weltweit tiefste Bohrung nach Wasserstoff. Die beiden Forscher schätzen das Wasserstoffvorkommen aktuell auf 34 Millionen Tonnen. Ursprünglich waren sie noch optimistischer. Studien gehen davon aus, dass allein Deutschland im Jahr 2045 zwischen 3 und 20 Millionen Tonnen benötigt.
6: Die ersten Schätzungen, die wir vorgenommen hatten, basierten auf den Tiefen, in denen wir unsere Messungen durchgeführt hatten. Dann sind wir immer tiefer vorgedrungen. Und je tiefer wir gelangten, desto genauer wurden unsere Schätzungen der potenziellen Ressourcen.
5: Mit Hilfe einer Spezialsonde wurde bereits in Folchevillers in bis rund 1200 Meter Tiefe die Gaskonzentration gemessen. Nach Abschluss der Bohrung wird die Sonde auch in Pompierre eingesetzt. Parallel dazu werden aus dem Bohrloch zahlreiche Proben entnommen, die Philippe de Donato und Jacques Pironon untersuchen. Sie wollen klären, warum der Wasserstoff in der Region vorkommt und vor allem, ob er ein begrenztes Nebenprodukt von Kohle ist. Oder ob er unterirdisch kontinuierlich durch eine chemische Reaktion zwischen Wasser und eisenhaltigen Gesteinen entsteht.
6: Wenn es sich um eine chemische Reaktion zwischen einem eisenhaltigen Mineral und Wasser handelt, entsteht bei der Gewinnung des Wasserstoffs eine Art chemische Lücke. Der abgebaute Wasserstoff würde dann durch die Reaktion des Minerals wieder ersetzt. Solange das Mineral im Gestein steckt, könnte so neuer Wasserstoff entstehen.
5: Das wirtschaftliche Interesse am weißen Wasserstoff in Lothringen ist groß. Das aktuelle Projekt wird vom Konzern Française de l'Energie, FDE, geleitet. Dabei richtet sich der Blick auch auf die Nachbarn.
7: Für die Region könnte die Nutzung positive Auswirkungen auf den Energiesektor haben, denn es könnte emissionsfreie Energie erzeugt werden.
5: Nach Schätzungen von FDE und Forschern kann weißer Wasserstoff ab 2030 genutzt werden. Jedoch muss hierfür erst das Abbauverfahren auf die geologischen Besonderheiten abgestimmt werden.
0: Das braucht also noch eine Weile. Dabei sind klimafreundliche Lösungen für unsere energieintensive Industrie schon längst in der Mache. Wie zum Beispiel beim Deutschen Zentrum für Luft- und Raumfahrt, wo Forschende die Kraft der Sonne so richtig ausschöpfen.
8: Die Stahlplatte schmilzt im Sonnenofen des Deutschen Zentrums für Luft- und Raumfahrt. Der Hochleistungsstrahler in Köln arbeitet mit Sonnenenergie, die dieser Spiegel in den Versuch leitet. In der Abteilung für solarchemische Verfahrensentwicklung zeigt Martin Röb, dass die Kraft der Sonne im Rheinland sogar zum Aufschmelzen von Tresoren groß genug ist.
9: Das ist eine Frage von einer Minute, anderthalb Minuten, ist das durchgeschmolzen. Das haben wir schon häufiger mal als Demonstrationsversuch gemacht, um einfach zu demonstrieren, was kann die Sonne.
8: Dazu lenken die Wissenschaftler das Sonnenlicht zu diesem Konzentrator.
10: Jetzt fährt das Rolltor auf, jetzt werden die einzelnen Facetten sichtbar. Das sind diese sechseckigen einzelnen Spiegel vor uns. Das sind dann in dem Fall auch wirklich geformte Spiegel, nicht wie dieser große Spiegel, ein Flachspiegel, sondern hier habe ich eine bestimmte Formung, die es bewirkt, dass das Licht konzentriert wird.
8: Diese Blende reguliert die bis zu 5000-fach konzentrierte Sonnenstrahlung. Die Monitore in der Steuerungszentrale zeigen es. Die Sonne in Köln schafft höchste Testtemperaturen.
11: Also wir kommen mit den aktuellen 500 Watt pro Quadratmeter, erreichen wir locker die 2000 Grad.
8: Hohe Temperaturen braucht auch die Zementindustrie, wenn sie in solchen Steinbrüchen gewonnenen Kalkstein thermisch bearbeitet. Jede Tonne Zement verursacht bei der Herstellung etwa eine halbe Tonne Treibhausgas. Das Deutsche Zentrum für Luft- und Raumfahrt arbeitet in seinen Versuchen mit Sonnenenergie, um die benötigte Energie für den energieintensiven Kalzinierungsprozess zu erzeugen. Dafür kommt Calciumcarbonat in den Hochtemperaturreaktor. Dort wird es mit Sonnenenergie auf 900 Grad Celsius erhitzt. So zersetzt es sich in Calciumoxid. Das wird weiter zu Zement verarbeitet. Auch reines Kohlendioxid entsteht bei diesem Prozess. Aus dem Rohstoff können später Chemikalien oder Brennstoffe produziert werden. Mit Sonnenenergie entsteht bei dieser Kalzinierung kein Abfall. Und für das produzierte reine CO2 sehen die Wissenschaftler viele Verwendungsmöglichkeiten.
12: Für die Produktion von Nahrungsmitteln, für die Produktion von Düngern, für die Produktion von Kraftstoffen, für die Produktion von Polymeren, von Plastiken. Überall, wo wir Kohlenstoff drin haben, wo wir heute Erdöl benutzen, können wir theoretisch recyceln und aus CO2 herstellen. Allerdings, und das ist ganz wichtig, mit einem höheren Energieeinsatz.
8: Die Wissenschaftler sehen für die Sonnenöfen auch eine Einsatzmöglichkeit auf dem Mond. Dort soll die Technik aus Mondstaub Material für Gebäude produzieren können. Getestet haben sie das in Köln schon mit künstlich hergestelltem Mondstaub.
11: Es wird oberflächlich angeschmolzen, dadurch wird es haftfähig und bindet die einzelnen Komponenten, die Staubkörner, letztendlich zu einem Ganzen zusammen, was dann vielleicht nicht die Qualität hat von einem schönen Ziegelstein wie auf der Erde, aber als Abschirmmaterial ist es allemal geeignet.
8: Viele weitere Versuche im Rheinland haben gezeigt, Zementherstellung mit Sonnenenergie funktioniert. Und zwar nicht nur mit kleinen Mengen im Labor, sondern auch im industriellen Maßstab.
0: Na, das klingt doch vielversprechend. Versprechen kann ich Ihnen an der Stelle, dass wir in der kommenden Woche ins Ahrtal blicken werden. Die Flutkatastrophe jährt sich zum 5. Mal und wir beantworten, ob die Menschen vor Ort heute besser vorbereitet werden. Dazu mehr in der Klimazeit nächste Woche. Bis dahin sage ich, machen Sie es gut.

0: Und hier geht es jetzt weiter mit der Tagesschau um 20 Uhr. Und im Anschluss gibt es hier bei uns das Tagesschau 24 Top-Thema, und zwar zur Gesundheitsreform. Unter anderem frage ich eine Ärztin dann, welche Folgen die Gesundheitsreform für uns Kassenpatienten haben wird. Bis gleich.
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1: Guten Abend, ich begrüße Sie zur Tagesschau. In seiner letzten Sitzung vor der Sommerpause hat der Bundestag die Sparpläne für das Gesundheitswesen beschlossen. Und kurz danach stimmte auch der Bundesrat zu, also die Länderkammer. Damit kann das Gesetz von Gesundheitsministerin Wagen in Kraft treten. Für die Versicherten bedeutet das unter anderem höhere Zuzahlungen für Medikamente. Außerdem sind Ehepartner nur so lange mit beitragsfrei mitversichert, wie Kinder unter 13 im Haushalt leben oder Angehörige gepflegt werden.
2: Draußen vor dem Bundestag Protest gegen das Sparprogramm bei den Krankenkassen. Unter den Demonstranten viele Beschäftigte aus dem Gesundheitswesen. Unüberhörbar. Widerstand gegen das Sparpaket auch drinnen im Parlament. Das Vorhaben der schwarz-roten Regierung verteidigt Gesundheitsministerin Nina Wagen.
3: Die beiden Leitlinien des Gesetzentwurfs wurden gewahrt, Effizienz und Evidenz. Oder einfacher gesagt, wir wollen künftig mit dem Geld auskommen, das wir haben und nur noch das bezahlen, was nutzt.
2: Die Debatte ist hitzig und emotional. Die Bundestagspräsidentin greift ein, droht der gesamten AfD-Fraktion mit Konsequenzen. Am Ende stimmt der Bundestag mit der Mehrheit von Union und SPD für das Sparpaket. Für die Versicherten heißt das, der Mindestbetrag für Medikamente steigt von 5 auf 7,50 Euro. Die kostenfreie Familienversicherung für Ehepartner wird eingeschränkt und die Beitragsbemessungsgrenze für Gutverdiener wird angehoben. Bis zuletzt hoch umstritten war die sinkende Finanzierung der Krankenhäuser, der höchste Ausgabeposten im Gesundheitssystem. Die Länder fürchten massenhafte Klinikschließungen, einige wollten deswegen nachverhandeln.
4: Ich werde für das Saarland einen entsprechenden Vermittlungsausschuss beantragen, in dem wir dann die Zeit nutzen können, um noch an entscheidenden Stellen Verbesserungen herbeizuführen.
2: Am Ende lässt sich die Mehrheit der Länder überzeugen, nachdem der Bund in sprichwörtlich letzter Minute vor den Beratungen nachgebessert hatte. 500 Millionen Euro extra für die Kliniken und damit keine Nachverhandlungen im Vermittlungsausschuss. Damit kann das umstrittene Gesetz in Kraft treten.
1: Und trotz dieser Nachbesserung bedeuten die Sparpläne für Krankenhäuser weniger Geld. Belastet werden also nicht nur die Versicherten. Und auch bei der Pharmaindustrie wird gekürzt. Sie muss den gesetzlichen Kassen größere Rabatte einräumen. Beide Gruppen kritisieren das und sehen dadurch die Leistungsfähigkeit des Gesundheitssystems bedroht.
5: Krebsbehandlungen wie hier gibt es im schwäbischen Ostalbkreis nicht mehr an 3 Standorten, sondern nur noch an diesem einen in Mutlangen. Mit solchen Behandlungsschwerpunkten sparen die 3 Kliniken etwa 9 Millionen Euro bisher. Der Vorstandsvorsitzende der Kliniken Ostalb befürchtet, diese Einsparungen könnten durch das sogenannte Beitragsstabilisierungsgesetz aufgefressen werden.
6: Das, was jetzt aber mit dem Gesetz passiert, ist null strukturelle Reform, sondern es wird einfach schlechter bezahlt. Es wird mit dem Rasenmäher über die Erlöse der Kliniken drüber gegangen.
5: Durch das Gesetz wird für Kliniken etwa das Pflegebudget gedeckelt. Das heißt, Kosten für Pflegepersonal, die über das Budget hinausgehen, müssen die Krankenhäuser damit selbst tragen. Unmut gibt es auch beim Unternehmen Teva in Ulm, Hersteller der Marke Ratiopharm. Hier laufen etwa Schmerztabletten vom Band. Für Unternehmen wie dieses wird durch das Gesetz der sogenannte Herstellerabschlag erhöht, von bisher 7 auf 15,5%. Eine Art Rabatt, den die Hersteller den Krankenkassen gewähren müssen. Hier hat man Befürchtungen, dass das Gesetz den Standort Deutschland schwächen könnte.
7: Für Teva ist Deutschland nach wie vor einer der wichtigsten Standorte überhaupt und es wird auch so bleiben. Die Frage, die wir sich immer wieder stellen wird, wo fließen Investitionen hin? Und Investitionen fließen natürlich dorthin, wo die Rahmenbedingungen einfach stabil und auch zuträglich sind.
5: Weniger Investitionen der Pharmaindustrie in Deutschland und höhere Millionendefizite der Krankenhäuser. Das könnten die Auswirkungen sein, um die Beiträge der gesetzlichen Krankenkassen zu stabilisieren.
1: Und nachgefragt dazu bei Markus Preis. 500 Millionen Euro extra also für die Kliniken. Wie kam es denn auf diesen letzten Metern doch noch zu dieser Zusage, die Einigung ja möglich gemacht hat?
8: Ja, das war ein regelrechtes Pokerspiel hier in den letzten 24 Stunden in Berlin, inklusive Gesprächsrunde des Kanzlers mit einigen Ministerpräsidenten. Die Länder, die haben ja Sorge, dass durch die Reform jetzt Kliniken pleite gehen. Sie wussten aber auch ganz genau, die Bundesregierung, die will diese Gesundheitsreform unbedingt noch heute vor der Sommerpause durchbringen. Und das ist natürlich die perfekte Konstellation, um noch ein bisschen was rauszuholen. Genauso ist es gekommen, rund 500 Millionen Euro mehr für Krankenhäuser und Unikliniken. Die Frage ist jetzt, wo kommt plötzlich dieses Geld her? Das Finanzministerium sagt, auf jeden Fall nicht aus dem Bundeshaushalt. Stattdessen soll die Gesundheitsministerin das Geld jetzt noch zusätzlich im Gesundheitssystem einsparen. Ob das klappt, ist offen, aber die Aussicht darauf hat zumindest der Mehrheit der Länder erstmal gereicht. Das zeigt, auch sie wollten letztlich einen politischen Erfolg, ein bisschen Ruhe über den Sommer. Ein Beteiligter sagte mir heute, es ist gut, dass es vorbei ist.
1: Markus Preis in Berlin, vielen Dank dafür. Und außerdem hat der Bundestag beschlossen, die Befugnisse der Bundespolizei zu erweitern. Die ist vor allem an den Grenzen im Einsatz, außerdem auf Bahnhöfen und Flughäfen. Denn die übrigen Polizeiaufgaben sind Ländersache. Die Reform sieht unter anderem vor, dass die Bundespolizei Überwachungskameras mit Gesichtserkennung und künstlicher Intelligenz koppeln darf. Die soll automatisch Alarm auslösen, wenn sich eine Situation verdächtig entwickelt.
9: Biometrische Gesichtserkennung. Am Berliner Südkreuz wurde das schon vor Jahren ausprobiert. Derzeit testet Hessen im Frankfurter Bahnhofsviertel einen solchen Live-Abgleich von Überwachungsbildern. Es geht darum, etwa Terrorverdächtige oder Vermisste zu finden. Nun soll die Bundespolizei die rechtliche Befugnis dafür bekommen. Und so könnte aus dem Pilotprojekt am Südkreuz Alltag werden.
10: Die künstliche Intelligenz mit biometrischer Detektion in Echtzeit, die schafft es doch, dass wir dafür sorgen, dass Sicherheit ist an den Bahnhöfen.
9: Die Fraktionen von CDU, CSU und SPD hatten sich erst am Dienstag darauf geeinigt. Im Gesetzentwurf der Bundesregierung war eine solche Regelung noch nicht drin. Neu hinzugekommen ist auch die Möglichkeit, mittels künstlicher Intelligenz verdächtige Bewegungen, die etwa auf eine Schlägerei hindeuten, zu erkennen. Für die Linke ist das ein autoritärer Staatsumbau.
11: Biometrische Echtzeitüberwachung, KI-Kameras, die Live-Gesichter scannen, flächendeckende Überwachung wird für Millionen zum Normalzustand.
9: Weitere neue Befugnisse für die Bundespolizei sind die Überwachung von Telekommunikation, das heißt das Abhören von Telefonaten oder Mitlesen von Nachrichten, etwa von Schleusern, der Erlass von Aufenthaltsverboten, zum Beispiel gegenüber Fußball-Hooligans, sowie die Überwachung mit Hilfe von Drohnen. Außerdem darf die Bundespolizei künftig fremde Drohnen mit technischen Mitteln abwehren. Das heißt im Zweifel auch abschießen.
1: Beschlossen wurde heute auch noch das Gebäudeenergiegesetz. Es nimmt einen Teil der Regelungen zurück, die die Ampelregierung beschlossen hatte. Hausbesitzer können auch künftig unbegrenzt Heizkessel für Öl und Gas einbauen. Vermieter müssen sich dann allerdings an den absehbar steigenden Kosten für CO2 und Gasnetze beteiligen und können diese nicht einfach an ihre Mieter weiterreichen. Der regierende Bürgermeister von Berlin-Wegner zieht seine Spitzenkandidatur für die Wahl des Abgeordnetenhauses im September zurück. Bis dahin will der CDU-Politiker aber Regierungschef bleiben. Er zieht damit die Konsequenzen aus falschen Angaben über sein Krisenmanagement nach dem großen Stromausfall im Januar in Berlin. Neuer Spitzenkandidat solle Finanzsenator Evers werden, bestätigte soeben CDU-Fraktionschef Stettner. Immer wieder gab es Forderungen an Wegner, auf sein Amt zu verzichten, auch aus der eigenen Partei.
12: Kai Wegner heute Mittag. Ein schöner Termin, sagt er da noch vor der queeren Community der Hauptstadt und hisst die Regenbogenfahne. Aber auch hier heute vor allem Fragen zu seiner Person und ob er denn weitermacht. Wenig später seine Antwort auf der Pressekonferenz, kurzfristig anberaumt. Ja, er bleibe Regierungschef, aber er werde nicht mehr der Spitzenkandidat seiner Partei sein für die Wahl zum Abgeordnetenhaus. Und demnächst werde er auch den Parteivorsitz abgeben.
13: Ich kriege es nicht mehr hin, Botschaften zu senden, weil eine andere Debatte alles überlagert. Ja, ich habe kommunikative Fehler gemacht. Und ja, glauben Sie es mir, ich ärgere mich am meisten darüber. Und das war auch Mist. Und deswegen habe ich mich auch bei den Berlinerinnen und Berlinern entschuldigt.
12: Dennoch, seit Monaten rumort es in der Partei. Wegen Wegners Aussagen zu seinem Krisenmanagement beim Anschlag auf das Berliner Stromnetz. Falsche Angaben von ihm zu Textnachrichten und dienstlichen Telefonaten. Auch hatte er nicht erwähnt, dass er am ersten Tag des Blackouts Tennis gespielt hatte. Rücktrittsforderungen jetzt aus den eigenen Reihen. Zumal die Berliner CDU in den Umfragen seit der letzten Wahl deutlich verloren hat.
14: Natürlich wird egal, wer nun diese Rolle übernimmt, auch mit diesem Makel, den eben der Rückzug Kai Wegners von der Spitzenkandidatur hinterlässt, leben müssen. Das ist ein sehr schwieriger Wahlkampf für die Berliner CDU.
12: Am Abend treffen der CDU-Kreisvorsitzenden. Gerade haben sie sich auf den Berliner Finanzsenator Stefan Evers als Nachfolger von Wegner geeinigt. Jetzt muss noch der Landesvorstand zustimmen.
1: Es ist ein ganz besonderer Umzug für Bundespräsident Steinmeier. Schreibtische, Regale, Computer, Büropflanzen und auch 900 Umzugskartons wurden im Schloss Bellevue und dem Bundespräsidialamt zusammengepackt. Der Grund? Beide Gebäude werden saniert. Für Steinmeier heißt das neues Büro am neuen Dienstsitz am Spreebogen in Berlin-Moabit. Und wo der Bundespräsident arbeitet, wird seine Standarte gehisst.
15: Um kurz vor 10:30 heute Vormittag ist alles gerichtet. Sebastian Mäder hisst zum ersten Mal die Standarte des Bundespräsidenten am neuen Berliner Amtssitz. Das wird nun für ihn regelmäßiger Teil seiner Arbeit im neuen Bundespräsidialamt.
16: Jetzt, wo es so windig ist, sollte man jeden zweiten, dritten Tag mal hochgehen und gucken, ob die Ecken noch da sind.
15: Das neue Präsidialamt mit bunter Fassade liegt neben dem Berliner Hauptbahnhof und gegenüber vom Kanzleramt. Der Bau hat rund 200 Millionen Euro gekostet. Zunächst zieht Bundespräsident Steinmeier ins neue Haus. Seine Amtszeit endet im kommenden Jahr.
17: So, herzlich willkommen am Amtssitz am Spreebogen. Kommen Sie hinein.
15: Das neue Haus setzt innen auf klare Linien. Es ist bewusst nüchterner gehalten als Schloss Bellevue. Ein weiter Blick auf Berlin, aber kein Prunk und keine alte Kunst.
18: Die Wände sehen noch relativ kahl aus. Es kommen noch an einige wenige ausgesuchte Wände kommt noch moderne Kunst.
15: Das Herzstück im 6. Stock, der neue große Saal.
18: Die Ernennung und Entlassung von Kanzlern, Ministern und Richtern, Bundesverfassungsrichtern, die werden hier stattfinden.
15: Der alte Amtssitz am Schloss Bellevue ist damit vorerst Geschichte. Das Schloss muss saniert werden. 8 Jahre soll das dauern, bevor das Staatsoberhaupt wieder einziehen kann. 600 Millionen Euro Kosten sind geplant.
1: Es bestehe eine Suchtgefahr für Kinder und Jugendliche. Deshalb hat die EU-Kommission den Meta-Konzern aufgefordert, seine Plattformen Instagram und Facebook zu verändern. Minderjährige seien nicht genügend geschützt, heißt es aus Brüssel. Meta soll nun die automatische Wiedergabe von immer mehr Videos deaktivieren und verpflichtende Pausen einführen. Außerdem solle der Algorithmus weniger stark darauf reagieren, was Nutzerinnen und Nutzer zuletzt angesehen haben. Im Süden Spaniens sind 12 Menschen bei einem Waldbrand ums Leben gekommen. Viele starben in ihren Autos, als sie versuchten, sich vor den Flammen in Sicherheit zu bringen. 23 Personen werden noch immer vermisst. Südeuropa kämpft derzeit mit den Folgen einer Hitzewelle. Auch in Portugal und Frankreich gibt es immer wieder Brände. Das verheerende Feuer in Spanien wütet in der Region Andalusien in der Nähe des Ortes Los Galados.
19: Seit gestern Abend kämpft die Feuerwehr ununterbrochen gegen die Flammen. Ein schwieriger Einsatz. Wind facht das Feuer an in den trockenen Hügeln im Hinterland der Mittelmeerküste. Rund 1000 Menschen müssen die Gegend um den Ort Los Gallardos in der Nacht verlassen. Mindestens 12 sterben, einige womöglich, weil sie eine falsche Fluchtroute wählen. Betroffen offenbar viele britische und belgische Touristen. Nach weiteren Menschen wird noch gesucht. Wir suchen ein Paar, das in der Nähe lebt. Ihre Tochter ist in England und versucht, sie zu erreichen, aber sie antworten nicht. Ein verheerendes Feuer. In Andalusien gab es bisher keinen Brand in der Natur mit so vielen Todesfällen. Es ist entsetzlich, nicht nur für die Natur hier, auch wegen der Toten. Alles furchtbar. Unklar ist die Brandursache. Dass das Feuer sich so schnell ausbreitete, hat Gründe. Wir hatten in diesem Winter viel Regen und im Frühling deshalb ein starkes Wachstum. In den Hitzewellen sind Büsche und Unterholz dann ausgetrocknet und wurden zu idealem Brennmaterial. Jetzt schon. Dabei haben wir den Sommer noch vor uns. Der Brand ist noch nicht unter Kontrolle. Die Löscharbeiten bleiben schwierig.
1: Frankreich hat als erste Mannschaft das Halbfinale bei der Fußball-WM erreicht. Die Franzosen besiegten Marokko mit 2:0. Stürmerstar Mbappé traf in der 60. Minute zur Führung und erzielte damit sein 8. Turniertor. Dembélé legte kurz darauf zum Endstand nach. Halbfinalgegner wird dann Spanien oder Belgien. Die beiden treffen heute Abend aufeinander. Wird er der erste deutsche Wimbledon-Sieger seit 35 Jahren? Die Chance jedenfalls hat Alexander Zverev, denn er steht im Finale des wohl berühmtesten Tennisturniers der Welt. Im Halbfinale schlug der Hamburger den Engländer Arthur Ferry in 3 Sätzen mit 7:6, 6:2 und 6:4.
20: Es ist ein beinahe zurückhaltender Jubel von Alexander Zverev. Dabei gelingt dem Deutschen mit dem Finaleinzug in Wimbledon Historisches. Das Match gegen den unweit der prestigeträchtigen Anlage aufgewachsenen Arthur Ferry war nur im ersten Satz spannend. Der Brite, als klarer Außenseiter zu Beginn mutig, zwingt Alexander Zverev in den Tiebreak, den der Hamburger aber deutlich mit 7:0 für sich entscheidet. Danach schlägt endgültig die Stunde des amtierenden French Open-Siegers Zverev. Insbesondere sein Spielwitz und seine krachende Vorhand sind es, denen Ferry immer weniger entgegenzusetzen hat. Während der Brite immer häufiger mit sich hadert, geht der zweite Satz mit 6:2 an den immer souveräner aufspielenden Deutschen. Nach 2 Stunden 13 Minuten verwandelt Alexander Zverev seinen ersten Matchball und zieht als 5. deutscher Spieler in ein Finale von Wimbledon ein.
1: Und inzwischen steht auch Zverevs Finalgegner fest. Titelverteidiger Jannik Sinner setzte sich am Abend gegen Novak Djokovic durch. Und zwar mit 6:4, 6:4 und 6:4. Damit die Wettervorhersage für morgen Samstag, den 11. Juli.
21: Am heißesten wird es unter Einfluss des Hochs am Wochenende im Südwesten. In den Norden und Osten strömt weiter feuchte Luft, in der sich in der Nacht ein paar Wolken bilden, örtlich auch Nebel, sonst ist es klar. Am Tag viel Sonne. Sie scheint in der Südwesthälfte ungestört. Über die Nordosthälfte ziehen mitunter ein paar Wolken, im Osten hier und da größere Quellwolken. In der Nacht 20 bis 10 Grad. Am Tag wird es sehr warm bis heiß. An den Küsten ist es bei Seewind weniger warm. Am Sonntag ähnliches Wetter wie morgen. Wieder ist es im Osten wolkiger. Am Montag ist es häufig sonnig. Im Norden und Osten kompaktere Wolken, einzelne Schauer oder Gewitter. Auch am Dienstag viel Sonne. Vor allem im Süden ein paar Wolkenfelder. Nur vereinzelt Schauer oder Gewitter bis 38 Grad.
1: In den Tagesthemen heute um 21.45 Uhr fragt Jesse Wellmer, mit welcher Bilanz die Bundesregierung nun in die Sommerpause geht. Und wir sind mit dabei, wenn die Kultband BAP ihr 50-jähriges Bestehen feiert. Ich wünsche Ihnen einen schönen Abend.

0: Guten Abend und herzlich willkommen beim Tagesschau 24 Top-Thema. Das Sparpaket der Bundesregierung für die gesetzlichen Krankenkassen ist seit langem umstritten, aber nichtsdestotrotz ab heute beschlossene Sache. In der jeweils letzten Sitzung vor ihrer Sommerpause haben Bundestag und Bundesrat das Vorhaben verabschiedet. Das Gesetz soll die Finanzen der Kassen langfristig stabilisieren, sieht aber auch, und das betrifft dann uns Versicherte, höhere Zuzahlungen und Einschnitte bei den Leistungen vor. Hier jetzt erstmal ein Überblick.
1: Allein im kommenden Jahr droht den gesetzlichen Krankenkassen eine Finanzierungslücke von schätzungsweise 18,8 Milliarden Euro. Um diese Lücke zu schließen, sollen sich alle Gruppen beteiligen. Die größten Einsparungen sollen von Praxen, Kliniken, der Pharmabranche und den Krankenkassen selbst kommen. Hier sollen beispielsweise die Vergütungsanstiege begrenzt werden. Die Pharmaindustrie muss den Krankenkassen außerdem höhere Herstellerrabatte gewähren. Mehreinnahmen durch die Arbeitgeber ergeben sich durch zusätzliche Beiträge für Minijobber sowie durch die Anhebung der Beitragsbemessungsgrenze für Besserverdienende. Auch die Versicherten selbst sorgen so für zusätzliche Einnahmen. Zusätzlich kommen auf sie höhere Zuzahlungen für Medikamente hinzu und Leistungskürzungen, beispielsweise im Bereich der Homöopathie. Ab 2028 soll zudem die Familienversicherung eingeschränkt werden. Der Bund erhöht seine monatliche Beitragspauschale für Grundsicherungsempfänger und senkt den Bundeszuschuss weniger als ursprünglich geplant.
0: Und meine Kollegin Kirsten Gerhardt hat unseren Hauptstadtkorrespondenten Christoph Mestmacher gefragt, wie es denn dazu gekommen ist, dass am Ende auch der Bundesrat dem Reformpaket zugestimmt hat.
2: Zunächst mal, der Vermittlungsausschuss wird nicht angerufen. Das ist die wichtige Neuigkeit. Das drohte. Da gab es auch zwischendurch sehr enge Zahlen, die gehandelt wurden, ob eventuell doch die Mehrheit reicht. Dann wäre das Gesetz erstmal blockiert gewesen. Der Bundesrat hat jetzt zugestimmt. Es gab am Abend zuvor bis in die Nacht hinein viele Verhandlungsrunden, Telefonschalten mit der Bundesgesundheitsministerin Nina Wagen, auch mit Bundeskanzler Friedrich Merz, soweit ich gehört habe. Und da ist erkennbar noch ein Angebot gemacht worden an die Bundesländer. Da geht es um die mangelnde Stabilität, die viele befürchtet haben bei den Krankenhäusern. Da ist ja ein Teil des neuen Stabilisierungsgesetzes, was jetzt verabschiedet worden ist, dass beispielsweise Tariferhöhungen nicht ausgeglichen werden, wie es früher der Fall war. Da drohte vielen Krankenhäusern die Insolvenz. Und dann gab es ein 550-Millionen-Angebot offenbar vom Bund, was die Bundesländer jetzt in meinen Worten etwas besänftigt hat. Ein bisschen unklar ist noch, wo das Geld herkommen soll. Also Lars Klingbeil hat seinen Haushalt ja zumindest in den wesentlichen Punkten vorgestellt. Und es kann sein, dass dieses Geld nochmal aus dem System, also aus dem Gesundheitssystem geholt werden muss. Das ist aber gar nicht so einfach, weil ja gerade ein frisches Gesetz vorliegt. Noch hat Bundespräsident Frank-Walter Steinmeier nicht unterschrieben. Aber das würde weitere Änderungen bedeuten. Man kann ja nicht einfach stehen, freihändig sagen, ach, da holen wir uns noch ein bisschen Geld, um eben diese Gabe, nenne ich sie mal, an den Bundesrat zu finanzieren.
3: Nun ist das Gesetz aber auch durch den Bundesrat. Es geht ja darum, wie Krankenkassenbeiträge stabil bleiben können. Ein Kritikpunkt ist, dass Pharmaunternehmen zu wenig belastet werden, dafür umso mehr die Beitragszahler. Ist das Ganze denn jetzt so in Stein gemeißelt?
2: Naja, in Stein gemeißelt ist in Sachen Gesundheitsreform relativ wenig, weil allen klar ist, dass ja die Strukturreformen erst noch kommen. Bei diesem Gesetz geht es ausschließlich darum, und das ist auch eine Teilhoffnung der Bundesregierung, dass die Beitragssätze nicht weiter ansteigen. Da gibt es aber Zweifel. Das wurde in der Bundestagsdebatte sehr deutlich auch von unterschiedlichen Rednern von der Opposition. Janosch Dahm, Gesundheitsexperte von den Grünen etwa, prophezeite, das wird schon am Jahresanfang wieder steigen und teuer werden, weil es nicht ausreicht. Andere im Bundestag haben ein völlig chaotisches Gesetzgebungsverfahren moniert, etwa Heidi Reichenick von den Linken, und hat die Frage gestellt, ist ihnen eigentlich egal, was mit ihren Gesetzen passiert in der Bevölkerung? Also die Debatte im Bundestag, die dem Bundesrat vorgeschaltet war, die war hochemotional, sehr zugespitzt. Bundestagspräsidentin Julia Klöckner musste häufiger mal Ordnungsrufe erteilen und für Ruhe und dafür sorgen, dass man sich gegenseitig zuhören konnte. Die Koalitionsmehrheit hat dann das Gesetz verabschiedet. Allerdings gab es aus Reihen der Regierungskoalition Enthaltungen und Nein-Stimmen, 8 an der Zahl. Also das war jetzt keine gelassene Mehrheit, aber es ist jetzt auf dem Weg. Und das, was Friedrich Merz sich davon verspricht und die Bundesregierung, dass in der Sommerpause nicht mehr so weiter heftig debattiert wird. Es sei denn, die 500 Millionen Euro als Gabe für den Bundesrat sorgen für weitere Debatten, weil es, wie gesagt, eigentlich perspektivisch nochmal Gesetzesänderungen geben muss.
0: Betroffen von der Gesundheitsreform sind also alle Krankenkassen und Versicherte, aber eben auch die sogenannten Leistungserbringer. Also auch Praxen, Kliniken und die Pharmaindustrie sollen etwas zu den Einsparungen beitragen. Der Aufschrei ist dort entsprechend groß. Zu den Ärzten kommen wir gleich. Schauen wir erstmal, was die Veränderungen für die Krankenhäuser bedeuten könnte. Ein Beispiel aus Baden-Württemberg.
4: Chemotherapie rettet vielen Krebspatienten das Leben, kostet die Krankenkassen aber viel Geld. Die Kliniken Ostalb haben 3 Standorte im schwäbischen Ostalbkreis. Krebsbehandlungen und Sprechstunden bei Holger Hebert gibt es nur noch in Mutlangen. Dort haben die Kreiskliniken einen Krebsschwerpunkt eingerichtet.
5: Das hat natürlich dazu geführt, dass an anderen Standorten Fachbereiche abgebaut wurden, verlagert wurden hier an den Standort. Aber Eine moderne Krebsbehandlung ohne diese Maßnahmen wäre auf Dauer nicht umsetzbar gewesen.
4: Durch Schwerpunkte wie hier und Leistungsbündelungen sparen die Kliniken etwa 9 Millionen Euro, sagt der Vorstandsvorsitzende Christoph Ries. Trotzdem bleibt ein Defizit von 57 Millionen pro Jahr, das der Ostalbkreis und damit die Kommunen ausgleichen. Jetzt drohen weitere Einschnitte. Bei den Pflegekosten sollen die Kassen weniger zahlen. Außerdem werden Leistungen gekürzt oder gestrichen. Das Sparpaket der Bundesregierung würde so die erreichten Einsparungen des Klinikverbundes auffressen.
6: Das, was jetzt aber mit dem Gesetz passiert, ist null strukturelle Reform, sondern es wird einfach schlechter bezahlt. Es wird mit dem Rasenmäher über die Erlöse der Kliniken drüber gegangen. Ganz konkret werden wir einfach weniger Einnahmen haben für genau die gleiche Vorhaltung, für genau die gleichen Patienten.
4: Unmut gibt es auch in der Pharmaindustrie. Bei neuen Medikamenten verhandeln Unternehmen wie Teva in Ulm mit der Marke Ratiopharm mit den Krankenkassen einen Preis, müssen dafür die Kosten für die Forschung offenlegen. Nach erfolgreichen Verhandlungen wurden bisher vom Preis 7% abgezogen. Dieser sogenannte Herstellerabschlag steigt nun auf 15,5%. Damit erzielten Pharmakonzerne deutlich weniger Gewinn als beispielsweise in den USA, sagt Deutschlandchef Andreas Burkhardt.
7: Bei den innovativen Produkten ist es einfach so, dass in jede Bewertung jetzt ein höherer Abschlag einfließt. Und man muss sich dann eben überlegen, ist es überhaupt wirtschaftlich noch sinnvoll, das Produkt nach Deutschland zu bringen oder nicht.
4: Ursprünglich sollte der Herstellerrabatt langfristig auch über 15,5% steigen können. Darauf hat die Bundesregierung nun verzichtet. Ein Zugeständnis an die Pharmaindustrie, um Arbeitsplätze in Deutschland zu sichern.
7: Für Teva ist Deutschland nach wie vor einer der wichtigsten Standorte überhaupt. Und das wird auch so bleiben. Die Frage, die wir sich immer wieder stellen wird, wo fließen Investitionen hin? Und Investitionen fließen natürlich dorthin, wo die Rahmenbedingungen einfach stabil und auch zuträglich sind. Und in Deutschland ist es gerade nicht der Fall.
4: Weniger Investitionen der Pharmaindustrie in Deutschland und höhere Millionendefizite der Krankenhäuser. 2 Folgen des Sparpakets, die bei den Bundesländern für Widerstand sorgen.
0: Ich begrüße jetzt Christiane von Holz. Sie ist niedergelassene Frauenärztin in Heidelberg und Vorstandsmitglied im Mediverbund Baden-Württemberg. Das ist eine fachübergreifende Interessenvertretung von Ärztinnen und Ärzten. Frau von Holz, was bedeutet ganz konkret die Gesundheitsreform in Ihrer Praxis? Wie lange wartet eine Patientin jetzt auf einen Termin? Und wie lange wird es werden, wenn die Gesundheitsreform greift?
8: Also erst einmal guten Abend. Also bei uns ist es so, dass die Patienten im Moment 3 bis 4 Monate auf einen Termin warten. Wenn die neue Reform im Januar in Kraft tritt, wird es sich auf 10, 12 Monate verlängern. Das ist in meiner Fachrichtung so. Es wird sicherlich andere Fachrichtungen geben, in denen die Wartezeiten ja jetzt schon sehr lang sind, zum Beispiel Kardiologie, Rheumatologie. Dort werden sich die Wartezeiten sicherlich noch länger als 12 Monate, 18 Monate verlängern. Das ist natürlich eine Katastrophe für die Patienten.
0: Die Patientin in ihrer Praxis, aber die Patienten allgemein, worauf müssen die sich eigentlich bei den Leistungen einstellen? Das heißt ja immer, die Gesundheitsreform bedeutet auch Einschränkung von Leistungen. Was könnte das so konkret sein?
8: Also wenn ich jetzt mal von meinem Fach ausgehe, muss ich sagen, dass wir zum Beispiel starke Einschränkungen erfahren werden in der Schwangerenvorsorge. Das war bis jetzt eine Leistung, die wir erbringen konnte, ohne dass wir eine Mengenbegrenzung hatten. Das wird kommen mit der neuen Reform. Das heißt, in Zukunft werden wir den Frauen sagen müssen, es ist sehr schön, dass sie schwanger sind, aber wir haben nicht mehr die Kapazität, sie zu versorgen, denn wir können die Leistung nicht mehr erbringen. Und das Gleiche gilt bei den Krebsvorsorgen, eine gute, große Präventionsleistung der Frauen. Wichtig, wir haben ja hier in Deutschland eine sehr gute Präventionsrate und auch das Thema Impfungen. All das wird jetzt beschränkt werden und da werden die Patienten schon merken, es wird schlechter.
0: Ein Problem ist ja auch die offene Sprechstunde, die soll ja jetzt schlechter vergütet werden. Was bedeutet das denn konkret?
8: Die soll nicht schlechter vergütet werden, die soll gar nicht mehr vergütet werden. Die offene Sprechstunde ist eingeführt worden, mit dem Versprechen, dass in der offenen Sprechstunde die Patienten, zu 100% vergütet werden, also keine Extravergütung, sondern endlich mal eine hundertprozentige Vergütung, die wir normalerweise nicht erfahren. Wenn die jetzt gestrichen wird, bedeutet das, dass wir Akutpatienten und auch neue Patienten einfach nicht mehr ohne weiteres annehmen können. Die Praxen haben sich darauf eingestellt, haben neues Personal akquiriert, ihre Arbeitszeiten erweitert und das wird wieder zurückgefahren werden müssen. Das heißt, es wird noch längere Wartezeiten geben, eine noch längere einer noch schlechtere Versorgung.
0: Ganz kurz zum Schluss. Was wäre Ihr Vorschlag? Wir müssen ja sparen. Es ist nicht genug Geld im Topf. Wie kann gespart werden, ohne an den Patienten?

0: stärker über den Bund finanziert werden soll, aber also immer noch nicht ausreichend. Ja, wir haben 15 Millionen Ausstand, 12 Millionen über die über versicherungsfremden Leistungen fehlen uns.
1: Ja.
0: Da könnten wir sicherlich noch mal Geld einsparen.
1: Christiane von Holz, niedergelassene Frauenärztin in Heidelberg, zu den Folgen der Gesundheitsreform. Ganz herzlichen Dank.
0: Gern geschehen. Schönen Abend noch. Danke.
1: Noch nicht verabschiedet, aber quasi weiter in der Pipeline der Bundesregierung ist die Attestpflicht ab dem ersten Tag der Krankmeldung. Diese Vorschrift wurde heute nicht beschlossen, wird aber weiter verfolgt. Viele Menschen empören sich über das Vorhaben. Wir haben uns mal in Europa umgehört, wie andernorts dieses Thema gehandhabt wird.
2: Der wichtigste Unterschied zu Deutschland: In Schweden gibt es eine Art Karenztag. Dieser wurde vor mehr als 30 Jahren eingeführt. Auch inzwischen etwas reformiert, heißt jetzt Karenzabzug. Aber die Regelung besagt, dass man, wenn man krank ist, 20% seines Wochenarbeitslohns abgezogen bekommt. In der Realität bedeutet das, wer nur einen Tag krank ist, der bleibt ohne Gehalt oder Lohn zu Hause. Ab Tag 2 gibt es dann 80%. Bei der Krankschreibung sind die Schweden etwas großzügiger. Dort muss man erst ab dem 8. Tag einen Attest vorlegen. Alle anderen sind attestfrei. Mit dieser Regelung liegt Schweden international gesehen relativ gut da bei den Krankheitstagen. Allerdings umstritten ist der Karenztag auch in Schweden. Die Sozialdemokraten, die derzeit in der Opposition führen und die stärkste Partei sind, sie fordern vor den Wahlen im September, diesen Karenzabzug wieder abzuschaffen. Sie sagen, wer krank ist, darf nicht durch Lohn- oder Gehaltsabzug bestraft werden.
3: Im Vereinigten Königreich braucht es eine ärztliche Krankschreibung erst ab Tag 8 der Erkrankung, nämlich die sogenannte Fitnote. Und wie der Name schon sagt, steht da entweder drin, dass man nicht fit ist zum Arbeiten, oder es gibt eine Empfehlung für den Arbeitgeber, was der tun kann, damit man sich fit genug fühlen würde. Also zum Beispiel eine Empfehlung, die Arbeitsstunden zu reduzieren. Und das Praktische ist, dass diese Fitnote nicht nur Ärztinnen und Ärzte ausstellen können, sondern auch Krankenpfleger, Physiotherapeuten oder Apotheker. Und das Ganze geht in Person, aber auch per Telefon. Und generell ist das Vereinigte Königreich in der Telemedizin relativ weit vorn. Also wenn man zu Hause krank im Bett liegt, dann kann man einfach über die Gesundheits-App im Handy Wiederholungsrezepte beantragen. Und das pinkt dann, wenn die in der Apotheke vorliegen und abgeholt oder gebracht werden können.
4: In Italien gilt bereits, Arbeitnehmerinnen und Arbeitnehmer brauchen ab dem ersten Arbeitstag einen Attest. Eine telefonische Krankschreibung liegt im Ermessen des Arztes, ob er einen Patienten sehen möchte oder nicht. Der Arzt übermittelt die Krankschreibung dann digital an die IMS. Das ist die italienische Sozialversicherungsanstalt. Das ist wichtig, denn die IMS führt stichprobenartige Kontrollbesuche durch. Während einer Krankschreibung kann es also passieren, dass Amtsärzte der IMS unangekündigt zu Hause auftauchen, um zu überprüfen, ob der Arbeitnehmer auch tatsächlich krank ist. Wer krankgeschrieben ist, muss also zu bestimmten Kontrollzeiten zwischen 10 und 12 und dann wieder zwischen 17 und 19 Uhr an seinem Wohnsitz anzutreffen sein. Wer unentschuldigt abwesend ist, dem droht die Streichung des Krankengeldes. Außerdem können arbeitsrechtliche Konsequenzen drohen, bis hin zur Kündigung.
1: Die Gesundheitsreform, sie wird uns noch lange beschäftigen. Hier geht es jetzt erstmal weiter mit der Epistory. Eine Vision verführt die Welt. Die Tagesthemen kommen heute um 21.45 Uhr und ich wünsche Ihnen einen schönen Abend.
5: Na gut?
6: Ja, wir laufen.
5: Wunderbar.
7: I'd like to welcome you all to Boston and Macworld Expo.
8: Apple steckt in einer tiefen Krise. Es droht die Insolvenz.
7: The last year in the Mac market has felt like being a bit on an emotional roller coaster.
8: Apple has lost so much money and market share.
9: Der Computerhersteller gilt als praktisch bankrott.
10: They've got to stabilize the company, try not to lose any more market share.
8: Apple has no more room for error.
11: So please join with me now and welcome from Apple Computer, Steve Jobs.
12: That was like,
13: das war wie die Auferstehung von Jesus.
14: Your own personal Jesus.
15: Thank you very much for that warm welcome.
16: Allein die Rückkehr von Steve Jobs hat also ein Momentum ausgelöst.

0: gelöst, wirklich einen Startschuss zu setzen für eine neue Ära. Er hat erstmal natürlich versucht, aus dem Bestehenden heraus Kraft zu schöpfen und hat eben geschickt das Ganze weggezogen von dem technischen Bereich in eine ganz andere Sphäre.
1: Apple is executing wonderfully on many of the wrong things. I found people that can't wait to fall into line behind a good strategy.
2: Am Ende war Steve Jobs ein knallharter Geschäftsmann, der einen wirklich guten Riecher hatte. Er war immer klug genug, die richtige Geschichte zu erzählen.
3: Here's to the crazy ones. The misfits. The rebels. Troublemakers.
4: Die Think Different Kampagne hatte das Ziel, sich als Teil dieser verkannten Außenseiter und kreativen Genies zu verstehen. Was für eine Idee. Wir nutzen den winzigen Marktanteil strategisch und sagen, wer zu diesem kleinen Kreis zählt, gehört zu den Rebellen, den Freigeistern, den Genies. Geniales Marketing.
3: And while some may see them as the crazy ones, we see genius, because the people who are crazy enough to think they can change the world are the ones who do.
4: Sie erfanden Apples Image neu und machten den Menschen Hoffnung, dass etwas kommen würde. Dabei hatten sie nichts.

0: Apple, the most valuable company on planet Earth ever.
1: Die großen Tech-Unternehmen werden immer größer.
2: Apple stock touched a record high.
3: Apple ist eine Firma der Superlative. Der Börsenwert war über Jahre der höchste der Welt. Think different. Ja, durch mehr Geld bezahlen, sich von der Masse abheben, hat gut funktioniert.
4: Heute ist Apple fast 4 Billionen Dollar wert.
3: Also rein betriebswirtschaftlich ist Apple unter Tim Cook ja so erfolgreich geworden wie nie zuvor.
5: Ich bezeichne Apple oft als die einzige unverzichtbare Luxusmarke. Bei Luxus denkt man oft an Gucci, Ralph Lauren, Hermes und all diese Marken. Aber niemand braucht eine Hermes-Tasche. Apple ist die einzige unverzichtbare Luxusmarke. Wer einmal in diesem Ökosystem ist, kommt nicht mehr raus. Ohne geht es nicht mehr. Es ist ein unverzichtbarer Luxus, eine einzigartige Unternehmenskategorie. Und Apple hat sie erfunden.
6: Wenn ich zum Beispiel mit all meinen Fotos, Lebenserinnerungen, Dokumenten in diesem Ökosystem bin, aber mein altes iPhone ist kaputt, ich muss irgendein neues Produkt kaufen, dann werde ich kein Konkurrenzprodukt kaufen, weil mein gesamtes anderes Ökosystem ist Apple.
3: Das wird bei Apple zu wenig beachtet, diese Abo-Erlöse, die die inzwischen haben.
7: Ich besitze die Inhalte, für die ich zahle eigentlich nicht. Früher war das schon cool. Es kommt ein neues Eminem-Album runter und ich muss zu meiner Mutter gehen und sagen, bitte, bitte, bitte, gibst du mir die Kreditkarte, darf ich das runterladen? Und dann gehörte mir die Musik. Das ist jetzt vorbei. Ich hasse die Servicewelt. Dieses Gefühl, dass man nie etwas wirklich besitzen kann, eigentlich, weil man am Ende immer nur ein Abo zahlt.
6: Das Nicht-Besitzen ist ja total praktisch für die Unternehmen. Also im Nachhinein fragt man sich, wie sie überhaupt jemals etwas verkauft und aus der Hand gegeben haben. Denn wenn ich etwas miete, dann zahle ich monatlich. Das heißt, das Unternehmen hat ein stabiles Einkommen. Und wenn ich nur auf mein Einkommen schaue, dann ist es das weit bessere Modell. Jetzt ist Apple eine von 30.000 Unternehmen, die nur darauf schauen, was Shareholder wollen. Ich sage, Apple ist jetzt weniger wert als unter Steve Jobs, weil Apple unter Steve Jobs immer das nächste größere Ding geliefert hat, weil Apple unter Steve Jobs immer neueste Entwicklungen im Hardware-Bereich betrachtet hat und sie dann zur Perfektion umgesetzt hat.
8: Apple steckt in einer tiefen Krise.
1: Bankrott.
9: Apple
10: has no more room for error.
9: Apple war damals am Ende. Steve wollte, dass ich zurückkomme, aber meine eigene Firma Frog war zu groß. Und wir hatten bei Frog viele Kunden, die waren schon im Konflikt. Microsoft war ein großer Kunde und ja, es ging nicht, aber privat, persönlich habe ich gesagt, ich berate dich, ja. Ich habe ihm dann empfohlen zum Beispiel, dass er mit Microsoft und Bill Gates jetzt Frieden macht. Das war völlig sinnlos.
11: Hallo, ich bin ein Mac.
12: Und ich ein PC.
13: Es gab ja immer eine Weile diese berühmten kleinen Werbefilme, wo der Apple eben so ein cooler junger Typ ist im Pullover und der Microsoft wie so ein langweiliges Arschloch im Anzug, der so rumschleicht und nichts auf die Reihe kriegt.
11: Na, kann es losgehen? Ah, jetzt noch nicht, hab noch viel zu tun. Wie ist dein Plan für heute?
14: Ich mache einen kleinen Film oder vielleicht eine Website, probiere meine Kamera aus.
11: Und was ist mit dir?
12: Also, ich muss zuerst noch einige Treiber downloaden, danach lösche ich die Testsoftware von meiner Festplatte und ich muss auch noch Handbücher studieren.
14: Hört sich an, als hättest du viel Arbeit, bevor du loslegen kannst, also ich fange mal an, bin schon ganz aufgeregt. Sag Bescheid, wenn du fertig
12: dann
14: bist.
12: Dann ist er ja, der Rest von mir ist noch in den anderen Kartons.
15: Microsoft war nie mein Ding. If you can't tell.
16: Also ich erinnere mich an diese Keynote. Ich
10: wusste, entweder passiert jetzt Großes oder Apple ist Geschichte.
16: I happen to have a special guest with me today via satellite downlink. And if we could get him up on the stage right now.
17: Steve musste seinen Stolz überwinden, als er Bill Gates um Hilfe bat. Aber er wusste, dass Microsoft ein Interesse daran haben würde, zu helfen. Bill Gates kam es gelegen, da der Prozess noch lief. Er musste zeigen, dass Microsoft Konkurrenz hatte.
10: Die Gefahr, dass Microsoft zum Monopol deklariert wird, war absolut da. Und dann wäre Microsoft zerschlagen worden.
16: Microsoft is buying $150 million worth of Apple stock at market price. It is non-voting shares. And they've agreed.
10: Es war von Microsoft eine Mischung in meinen Augen aus ganz cleverem strategischem Kalkül. Ich halte mal lieber einen Mitbewerber, der sowieso gerade abgekämpft in der Ecke liegt, am Leben, als dass ich mich hier irgendwelchen Monopoldiskussionen stelle.
16: We have to let go of this notion that for Apple to win, Microsoft has to lose. Okay? Because we need all the help we can get.
5: Steve brannte darauf, zu beweisen, dass er ein Unternehmen führen konnte.
9: Aus Fehlern lernt man. Wenn sie dich einmal rausschmeißen, mach sicher, sie schmeißen dich nicht nochmal raus.
4: Steve Jobs erkannte schnell, dass Apple Probleme mit der Lieferkette hatte. Er wollte jemanden mit Erfahrung in der Produktion holen, der die Sache in den Griff bekommen würde. Aber Apple war gerade auf dem Cover von Business Week als ein Unternehmen am Ende. Niemand wollte dort arbeiten. Die erste Wahl war der Logistikchef von Compaq, damals der größte Computerhersteller der Welt. Der sagte nein. Also fragte Jobs dessen Stellvertreter, Tim Cook.
18: Cook wollte nicht zu Apple, aber ein Treffen mit dem visionären Steve Jobs, warum nicht? Und dann zog Jobs ihn in seinen Bann. Cook erzählte später, eine innere Stimme sagte ihm, folge dem Ruf, geh in den Westen. Tim Cook war davor 12, 13 Jahre bei IBM. Wer ihn kennt, weiß, man hat es mit einem Terminator zu tun. Kalt und berechnend.
19: Tim Cook ist geholt worden, um Dinge in Ordnung zu bringen hinter den Kulissen, damit Apple besser funktioniert.
10: Es gab damals in Cupertino das geflügelte Wort, fahre nie in einem Fahrstuhl mit Steve Jobs. Also der Klassiker war, dass Steve Jobs das genutzt hat, die paar Sekunden zu fragen, sag mal, an welchem Projekt arbeitest du? Und wenn du da nicht ganz glasklar antworten konntest, stand er 5 Minuten später vor deinem Schreibtisch und ließ sich das nochmal genau erklären. Und wenn du spätestens da nicht das gut erklären konntest, konntest du direkt dein Köfferchen packen und gehen.
18: Steve Jobs trifft Johnny Ive, um ihn und das Designteam zu feuern. Und Johnny bringt sein Kündigungsschreiben zum Treffen mit. Beide erwarten das Schlimmste. Stattdessen werden sie zusammen Apple verändern und den Lauf der Wirtschaftsgeschichte. Sofort entwickeln sie Prototypen.
3: Steve Jobs hat dann alles auf eine Karte gesetzt, das ganze Geld zusammengekratzt. Das war der letzte Schuss, den er noch frei hatte.
18: Sie holen den Mac zurück. Nach 12 Jahren, aber jetzt für das Internetzeitalter.
20: This is iMac. This is iMac. The whole thing is translucent. You can see into it. It's so cool.
21: They came up with the iMac, right?
18: Sie entwickeln den iMac, den Computer, der Apples Geschichte für immer verändert.
21: Changes Apple's history forever.
10: Also die Leute haben so dreimal hingeguckt. Was ist das denn?
18: Sofort wird er ein Riesenerfolg.
5: Einfach toll. Das Produkt hatte wieder Charakter.
4: Steve Jobs, Johnny Ive und Tim Cook. Viele nannten sie das Camelot von Cupertino. Sie hatten einen Hit nach dem anderen. Sie konnten nichts falsch machen.
10: Aber Apple wusste, wenn wir in einen echten Massenmarkt gehen, dann kann sowas nicht in den USA produziert werden. Da fehlt die Infrastruktur, da fehlt die Manpower.
18: Der iMac sieht anders aus. Das bedeutet, dass er anders hergestellt werden musste. Es erforderte eine Kunststoffverarbeitung, die es bislang nicht gab. Niemand wusste, wie das ging. Das nutzt Terry Guo, der Gründer von Foxconn. Er ruft Tim Cook an und sagt, du hast ein Problem? Ich löse es. Terry Guo ist Taiwanese, aber zu dieser Zeit in China wegen der billigen Arbeitskräfte. Terry Guos Vorbild ist Genghis Khan. Und auf genau dessen militärische Effizienz drillt er seine Arbeiter. Terry versteht, der Wert der Zusammenarbeit mit Apple liegt nicht im Profit, sondern im Wissen, das man dabei mitnimmt. Und das machte Foxconn für Jahre zum Hersteller der begehrtesten Produkte der Welt.
3: Am 22. Oktober 2001 kam eine ganz spannende, ganz knappe E-Mail bei mir an. Ich möge doch nach Cupertino kommen zu einer Vorstellung eines Breakthrough Electronic Device.
22: And let me show you. Boom. That's iPod. I happen to have one right here in my pocket, matter of fact. There it is, right there.
10: Es gab ja schon MP3-Player, bevor der iPod auf den Markt kam. Das waren aber Dinger, da musste ich über Tasten irgendwelche Kombinationen reingeben, sehr mühsam zu bedienen von der Benutzeroberfläche.
22: iPod, 1,000 songs in your pocket. We think this is a major, major breakthrough.
5: Als Steve den iPod vorstellte, hatte er ein einfaches Markenversprechen. 1,000 Songs in deiner Hosentasche. Diese Worte haben alles verändert. Steve hatte ein geniales Gespür dafür, was ein Produkt den Menschen bedeuten sollte.
23: Also ich habe ganz viel Playlisten gehabt, vor allem in meiner Jugendphase damals waren wir alle Emos. Also wir haben ganz traurige Musik gehört und ich bin dann immer mit dieser Musik Fahrrad gefahren. Das war für mich eigentlich untrennbar, also Musik hören und Fahrrad fahren. Und das war für mich eigentlich die Höhe meiner Kindheit und Jugend, glaube ich.
24: Als ich meinen ersten iPod hatte, da war es noch so, dass man die Musikvideos teilweise wirklich an einem Nachmittag dann alle runtergeladen hatte, die ich wollte, in MP3 konvertiert. Und dann hatte man teilweise dann eben nicht nur den Song, sondern teilweise auch noch das Gelaber vom Musikvideo. Aber Hauptsache, man hat eben die Musik, die man hören wollte.
18: Die Menschen wollten mit den weißen Kopfhörern gesehen werden. Um zu zeigen, ich habe einen iPod. Denn der iPod war anders als das Radio. Es war deine Musik. Es gab dir Individualität. Das schaffte keine andere Firma.
0: Also das war genau in der Zeit meines Aufwachsens, war schon die Zeit, wo das Luxusdinge waren. Und ich war arm, sehr lange. Das heißt, ich habe nie daran gedacht, ob ein iPod etwas für mich sein könnte. Ja, weil das war einfach was für andere Leute. Das wurde für meine Schicht gar nicht beworben. I hurt myself
2: today. Die Gesundheit von Steve Jobs steht immer wieder im Fokus. Apple doesn't seem to be telling the truth about its health.
17: I focus on the pain. Jemand aus seinem Umfeld deutete an, er hat Krebs. Steve sprach nicht gerne darüber. Mal öffnete er sich, mal wurde er wütend, wenn ich das Thema ansprach. Er wollte kein Mitleid.
6: Tim Cook bot an, ihm einen Teil seiner Leber zu spenden. Sie hatten dieselbe seltene Blutgruppe. Steve Jobs lehnte ab.
9: Eine Krankheit oder Alter schärft schon den Sinn für Zeit. Und natürlich hatte er nicht mehr viel Zeit.
17: Der Krebs trieb ihn an, noch einmal etwas Großes zu schaffen, bevor das Ende kam. Wir gingen spazieren und er wollte über etwas reden. Aber gleichzeitig wollte er nichts preisgeben. Er sprach in Rätseln. Apple macht gerade die beste Arbeit, die wir je gemacht haben. Ich fragte, was? Kann ich dir nicht sagen.

0: Ja, interessant, wie so Haptik und Sound, wie sich das so einprägt und immer noch so.
1: Von so meinen Grundschulfreundinnen kann ich noch die Telefonnummern so grob.
2: Okay, warte.
0: Ich glaube, bei uns.
3: Und in unserer Studenten-WG war hier noch ein Zähler angebracht, damit jeder die Einheiten notieren konnte, um das abzurechnen.
2: Ich kann die von meinem damals besten Freund, die kann ich noch auswendig. Unsere alte Nummer kann ich noch auswendig. Mhm.
1: Also ich habe kein Festnetztelefon in meiner Wohnung.
3: Kunde. Und schon ist kein Knoten mehr drin. Oder doch, da schon wieder.
4: Apple war zur iPod-Firma geworden. Doch im Unternehmen wuchs eine Angst. Wenn Nokia, Motorola, Ericsson oder Siemens einen iPod in ihre Mobiltelefone einbauen, werden die Leute sich für ein Gerät entscheiden. Dann wäre ihr Kerngeschäft in Gefahr. Das, was Apple erst kulturell relevant gemacht hat. Es stand viel auf dem Spiel. Es war existenziell.
5: Das iPhone an sich ist eine wunderbare Erfindung. Also keiner von uns würde jetzt, glaube ich, wieder auf Papierlisten irgendwie schauen, wann der Zug fährt oder die Bahnkarte ausgedruckt mitnehmen wollen.
0: Ich glaube, wir sind beim 4er-iPhone eingestiegen.
2: Es war auch am Anfang so schwer nachzuvollziehen, wie man so viel Geld für so ein Gerät ausgeben kann.
1: Ja, ich hatte schon irgendwo durch auch meine Geräte wie das iPhone das Gefühl, mit diesem Gerät und mit mir kann ich ja jetzt wirklich richtig was bewirken. Ich kann die Welt verändern, ich kann da draußen mehrere 10.000 Menschen erreichen.
5: Was der Kipppunkt war, ist der Moment, ab dem wir die Geräte nicht mehr zum Kommunizieren verwendet haben, sondern eigentlich unsere Aufmerksamkeit von ihnen haben stehlen lassen. Das war, glaube ich, der Kipppunkt. Algorithmische soziale Medien haben dieses Gerät tragischerweise, glaube ich, ziemlich in Verruf gebracht.
1: Also ich vergleiche das immer so gerne mit einem Messer, Social Media und diese Technik. Ne? Mit einem Messer kann ich irgendwie Gemüse schneiden und tolle Gerichte zubereiten. Ich kann mich mit einem Messer aber im schlimmsten Fall auch verletzen. Und genau so ist irgendwo ein iPhone auch ein Tool, mit dem man tolle Sachen machen kann oder auch Sachen, die einem vielleicht sogar selbst schaden.
3: Also es hat dafür gesorgt, dass wir in jeder freien Minute ein elektronisches Gerät in der Hand haben und Nachrichten checken. Und damit hat es uns radikal verändert. Und es ist ein bisschen eine elektronische Fußfessel geworden, weil jederzeit unser Standort abrufbar ist. Wir sind zu einem quantifizierbaren Wesen geworden.
5: Das Best-Case-Szenario ist ziemlich klar. Wir erkennen, dass soziale Medien und auch das Smartphone eigentlich, wie so viele Sachen in der Menschheitsgeschichte war, eine wunderbare Angelegenheit, aber erst ab einem gewissen Alter. Wir haben auch irgendwann mal Kinderarbeit verboten. Alkohol darf man auch erst ab 16 oder 18 trinken. Ja? Glücksspiel ebenso. Ich will damit nur sagen, wir als Gesellschaft kriegen eine neue Technologie, wir übertreiben es und dann korrigieren wir mit Regulatorik und Kulturtechniken nach.
6: Das sind die Apple-Nerds, die immer das neueste Gerät haben wollen.
4: iPhone 2007 werden 5 Millionen iPhones verkauft. 2015 sind es 230 Millionen.
7: Und China wird zum zweitgrößten Markt nach den USA.
1: Also
4: Apple startete in China zu einer Zeit, als Millionen Chinesen aus der Armut kamen. Das iPhone wird zum sichtbaren Zeichen. Ich bin jung, ich bin wohlhabend oder auf dem Weg dorthin. Ich bin also anders. Der Flagship Store in Peking verkaufte täglich 25.000 iPhones. Die Nachfrage war unstillbar. Ein 17-Jähriger ließ sich auf dem Schwarzmarkt ein Organ entnehmen, in einer Gasse, für ein iPad und ein iPhone.
8: Bei dem iPhone-Hersteller Foxconn im chinesischen Shenzhen hat eine Serie von Selbstmorden Arbeitsorganisationen auf den Plan gerufen.
9: Warum wundern wir uns, dass Menschen für Gewinnmargen natürlich so billig wie möglich produzieren und das heißt natürlich so unmenschlich wie möglich?
4: Wer bei Foxconn eine 12-Stunden-Schicht arbeitet, und das ist üblich, darf nicht reden. Lachen wird bestraft. Monotone Routine, Stunde um Stunde, mit nur kurzen Pausen.
9: Wir könnten uns diese Geräte nicht leisten, wenn sie unter menschenwürdigen Bedingungen produziert würden. Und dann ist die Frage, wie groß ist der Preis, den wir für Fairness zahlen wollen?
5: Aber warum sind die Menschen aus China vom Land in die Städte gegangen, um am Ende iPhones zusammenzuschrauben? Weil das für die noch immer ein riesiger Wohlstandsanschritt war.
4: Apple beutet chinesische Arbeiter aus. Ich drehe die Frage um. Warum lässt Peking das zu? Die Antwort: Wissenstransfer. Seit 2008 hat Apple dort 30 Millionen Menschen ausgebildet. Das ist mehr als alle Arbeitskräfte von Kalifornien zusammen. Es gibt keinen Ort auf der Welt, wo Apple in dieser Qualität, dieser Menge und zu diesem Preis produzieren könnte. Außer in China.
10: Ich ahnte es. Es war offensichtlich. Er kam ein letztes Mal zu mir nach Hause. Er sah furchtbar aus. Wir sprachen eine Stunde. Als er ging, musste ich weinen.

0: Es war ein sehr schlimmer Moment, als ich es im Radio hörte, dass er gestorben war. Ich war wie gelähmt.
1: Wie Kennedy, da stirbt die Hoffnung von vielen. Also Kennedy stand ja auch für eine bessere Zeit. Und wenn dann jemand, der dafür steht, zu früh stirbt, ist einfach auch Teil der eigenen Hoffnung gestorben.
0: Als er starb, war es für die ganze Welt ein Verlust. Er hatte so viel verändert, genau wie er es versprochen hatte. Und wenn diese Kraft verschwindet, fehlt etwas. Nicht nur ich vermisse ihn. Die ganze Welt hat etwas sehr Kostbares verloren. Tim Cook war ein hervorragender Hüter von Steves Erbe, aber er konnte Apple nie wieder zu dem visionären, ja missionarischen Unternehmen machen, das es unter Steve Jobs war.
2: Der Apple-Fan von früher würde jetzt sagen, das Unternehmen ist nicht mehr so cool wie früher. Das geht ja immer mit einem Massenerfolg einher.
0: In der Tim Cook-Ära gab es nur Verbesserungen von bestehenden Produkten. Nicht das nächste große Ding.
3: Tim Cook könnte offene Systeme fördern. Er könnte Open Source fördern. Er könnte Reparierbarkeit seiner Geräte machen, damit wir sie nicht so viel wegschmeißen müssen. Er könnte Telefone für die Ewigkeit bauen. Apple könnte das umsetzen. Wer, wenn nicht sie?
0: Ich hoffe, dass es Apple weitere 50 Jahre gibt und sie sich nochmal neu erfinden. Eine Welt ohne Apple würde mir das Herz brechen.

Willkommen zur Tagesschau in 100 Sekunden. Wegner tritt nicht mehr an. Berlins regierender Bürgermeister will bei der Wahl im September nicht mehr für das Amt des Stadtoberhauptes kandidieren. Hintergrund ist eine monatelange Debatte um falsche Angaben Wegners über sein Krisenmanagement nach dem großen Stromausfall im Januar. Neuer CDU-Spitzenkandidat soll Finanzsenator Evers werden. Reform der Krankenkassenfinanzierung. Nach hitziger Debatte hat die Mehrheit der Abgeordneten im Deutschen Bundestag dem Gesetz zugestimmt. Das Sparpaket von Gesundheitsministerin Wagen ist wegen der Einschnitte für die Versicherten umstritten. Auch der Bundesrat stimmte dem Gesetz am Nachmittag zu. Bundestag und Bundesrat billigen Gebäudeenergiegesetz. Damit ist der Neueinbau von Gas- und Ölheizungen weiter erlaubt. Sie müssen allerdings zu steigenden Anteilen mit Biokraftstoffen betrieben werden. Vermieter dürfen die wachsenden Kosten für CO2 und Gasnetze nicht einfach 1:1 an die Mieter weitergeben. Mindestens 12 Tote durch Waldbrand in spanischer Provinz Andalusien. 23 Personen werden noch vermisst. Bei den Opfern soll es sich überwiegend um ausländische Staatsbürger handeln. Etwa 150 Feuerwehrleute sind im Einsatz. Spanien leidet wie auch Portugal und Frankreich derzeit unter massiver Hitze und Trockenheit. Deutscher Tennisprofi Alexander Zverev erreicht erstmals Finale in Wimbledon. Er besiegte den Briten Arthur Ferry glatt in 3 Sätzen. Zverev tritt im Endspiel des Grand Slam Turniers am Sonntag auf den Italiener Jannik Sinner. Das Wetter: morgen viel Sonnenschein, nur im Norden und Osten einige Quellwolken, trocken bei 23 bis 36 Grad.

0: Ja, ich habe kommunikative Fehler gemacht. Und ja, glauben Sie es mir, ich ärgere mich am meisten darüber. Und das war auch Mist. Und deswegen habe ich mich auch bei den Berlinerinnen und Berlinern entschuldigt. Und ich ärgere mich am meisten darüber. Aber meine Damen und Herren, wenn ich feststelle, dass ich mit den Themen, die entscheidend sind für die Menschen, nicht mehr durchdringe, dann muss es Konsequenzen geben.
1: Und die Konsequenz ist, Kai Wegner gibt wenige Wochen vor der Wahl seine Spitzenkandidatur auf. Was für ein politisches Drama bei der Berliner CDU. Seit Monaten gab es schon eine Debatte über den Umgang Kai Wegners mit dem großen Stromausfall Anfang des Jahres. Es geht dabei um Kommunikationsfehler, falsche Angaben, verspieltes Vertrauen und zuletzt auch schlechte Umfragewerte. Wir sprechen darüber in der nächsten Viertelstunde und auch, wie es jetzt weitergeht. Herzlich willkommen zum RBB 24 Spezial. Die nachfolgenden Sendungen, die verschieben sich deshalb um 15 Minuten. Vor gut einer halben Stunde wurde bekannt, Stefan Evers, Justiz- und Kultursenator, der soll der neue Spitzenkandidat der CDU werden. Und erstmal schalten wir jetzt in die Landesgeschäftsstelle, denn da treffen sich seit 18.30 Uhr die Kreisvorsitzenden und der Landesvorstand der Berliner CDU und auch Kai Wegner. Tobias Schmutzler ist live vor Ort. Tobi, Stefan Evers springt ein. Wird's mit ihm einfacher? Ist das jetzt sozusagen der Befreiungsschlag?
2: Ja, das ist eben die große Frage. Und ob das nach wie vor aber auch eine Belastung sein kann, was Kai Wegner eben gemacht hat, ob ihm die Berlinerinnen und Berliner das nach wie vor und auch der CDU übel nehmen werden mit den falschen Angaben, die er gemacht hat bezüglich seines Verhaltens am Tag des Stromausfalls. Bei mir ist jetzt Jan-Marco Lutschak, Kreisvorsitzender von Tempelhof-Schöneberg und Bundestagsabgeordneter. Sie waren ja gerade noch drin in der Sitzung. Sie haben sich jetzt auf den Finanz- und Kultursenator Stefan Evers geeinigt. Er soll jetzt das Ruder rumreißen, aber es wird schon sehr schwierig, oder?
3: Also in der Tat, wir sind hier heute Abend zusammengekommen und waren uns auch sehr, sehr schnell einig. Stefan Evers soll unser Spitzenkandidat werden. Er soll uns in diese Wahl führen. Und das war, Sie sagen es richtig, es wird eine schwierige Auseinandersetzung. Und deswegen brauchen wir jemanden, in dem wir uns geschlossen dahinter versammeln können. Das ist der Fall. Und Stefan Evers brennt für diese Stadt, bringt unheimlich viel mit. Analytische Schärfe, intellektuelle Schärfe, Wortwitz. Und ich glaube, das ist genau das Richtige, was wir jetzt brauchen.
2: Kam die Entscheidung der CDU und auch damit ja auch von Ihnen und Ihren Kollegen vielleicht zu spät? Monatelang wussten wir von diesen unwahren Aussagen und jetzt am Ende durch den medialen Druck vielleicht auch der letzten Tage und vielleicht auch durch die schlechten Umfrageergebnisse zuletzt die CDU nur noch auf Platz 4. Also haben Sie die Entscheidung zu spät getroffen?
3: Wir gucken jetzt gar nicht mehr zurück, sondern es geht in der Tat darum, dass wir jetzt in diesen Wahlkampf starten. Und da will ich immer noch mal betonen, es geht darum, linke Mehrheiten in dieser Stadt zu verhindern. Wir wollen verhindern, dass das Rote Rathaus demnächst von der Linkspartei geführt wird. Eine Partei, die antisemitisch an vielen Stellen auftritt, die totalitäre Tendenzen hat, gerade auch hier in Berlin. Das wollen wir verhindern. Und wir haben einen Weg da beschritten mit Kai Wegner. Wir haben ihm wirklich Respekt und auch Dank für seine Arbeit auch gezollt, die in den letzten 3 Jahren wirklich sehr erfolgreich auch gewesen ist. Und genau daran wollen wir anknüpfen. Und deswegen ist Stefan Evers auch da genau der Richtige.
2: Mit der Bitte um eine kurze Antwort. Wie einfach ist das Auswechseln? Brauchen Sie einen neuen Parteitag? Wie schnell kann das gehen? Bitte kurze Antwort.
3: Wir werden jetzt sehr schnell einen Landesvorstand einberufen in der nächsten Woche, am kommenden Montag voraussichtlich schon. Dort werden wir sind ja nur ein Vorschlagsgremium, dem Landesvorstand als satzungsgemäßes Gremium vorschlagen, Stefan Evers zum Spitzenkandidaten zu küren. Und deswegen sind wir sehr, sehr schnell auch handlungsfähig.
2: Alles klar, dann werden wir das natürlich weiter beobachten. Die Frage ist aber natürlich nach wie vor, werden die Berlinerinnen und Berliner das eben auch als Befreiungsschlag sehen? Das ging durchaus jetzt heute ja auch schnell, die Sitzung. Vorher war teilweise auch gesagt worden, das könnte Stunden dauern, aber man hat sich jetzt relativ schnell auf Stefan Evers geeinigt. Und jetzt kommt es, glaube ich, auch darauf an, was er sagen wird. Er soll heute am Abend auch noch vor die Presse treten. Das wird aber wohl noch einige Minuten dauern. Und dann werden wir hören, wie er das Ganze verkauft.
1: Danke, Tobias. Und kleine Korrektur, Stefan Evers ist natürlich Finanz- und Kultur. Senator. Kai Wegner hat Vertrauen verspielt und das hat jetzt große Folgen. Bevor wir gleich vertiefter in die Analyse der Ereignisse einsteigen und wie es weitergeht, erstmal die Frage, wie konnte es so weit kommen? Im Kern geht es um den großen Stromausfall, der am Ende nicht nur für die Bewohner in Steglitz-Zehlendorf Konsequenzen hatte, sondern langfristig eben auch für ihn, Kai Wegner.
4: Anmerken lässt sich Kai Wegner heute kaum etwas, als er vor die Presse tritt, trotz der Nachricht, die er dabei hat.
0: Meine Damen und Herren, wenn ich feststelle, dass ich mit den Themen, die entscheidend sind für die Menschen, nicht mehr durchdringe, dann muss es Konsequenzen geben.
4: Und damit ist es vorbei. Seine Themen dringen nicht mehr durch, weil es immer nur noch um diese eine Frage geht. Was ist an dem einen Vormittag des Stromausfalls passiert? Und zu oft gibt es dabei Widersprüche. Wie ganz aktuell. Nach einer Recherche des Tagesspiegels soll Wegner an dem Tag auch keinen Kontakt mit Kanzler Merz gehabt haben. Das hatte Wegner aber behauptet. Genauso wie das.
0: Ich war zu Hause, habe mich in meinem Büro zu Hause eingeschlossen im wahrsten Sinne und habe dann koordiniert.
4: Auch das stimmt nicht. RBB-Recherchen zeigen, Wegner hat in der Zeit Tennis gespielt. Es gibt große Kritik an seinem Krisenmanagement. Dafür entschuldigt er sich öffentlich. Aber auch danach tauchen immer weiter Unstimmigkeiten über diesen Vormittag auf. Wann er mit wem telefoniert hat, was er wann gemacht hat, unklar bleibt das bis zum Schluss. Und das kostet Vertrauen. Und auch andere Affären in den letzten Monaten führen dazu, dass er und die CDU nie ganz zur Ruhe kommen. Wegen der Kulturförderaffäre tritt Kultursenatorin Sarah Riddle-Wilson zurück, später dann auch noch sein Digitalstaatssekretär Hund. Aber auf dem CDU-Parteitag spürt man davon wenig. Mit 92,6% wird Wegner trotz alledem zum Spitzenkandidaten gekürt, inklusive Standing Ovations. Doch die Euphorie hält nur kurz, bis zum neuen RBB-Berlin-Trend. Denn die CDU fällt auf 17% zurück, historischer Tiefstand. Und das ist der letzte Stoß. CDU-Mitglieder fordern jetzt offen seinen Rücktritt.
5: Die Umfragen sind ja ein Spiegel der sinkenden Popularität von Herrn Wegner, weil die Leute ihm einfach nicht mehr glauben wollten, weil er ja nun nachweislich gelogen hat. Und deswegen ist es gut, dass er heute den Weg frei gemacht hat. Es ist ein Befreiungsschlag für die CDU und für das Land.
4: Regierender Bürgermeister bleibt Wegner bis zum Ende der Legislatur. Den Landesvorsitz will er abgeben.
1: Ja, und hier im Studio sind jetzt Julia Reuschenbach, Politikwissenschaftlerin, und Thorsten Gabriel aus unserer Landespolitikredaktion, der die CDU auch schon lange begleitet. Guten Abend.
6: Guten Abend.
1: Ja, sowas hat es noch nicht gegeben. Und der Spitzenkandidat tritt kurz vor der Abgeordnetenauswahl quasi zurück. Erstmal an beide die Frage, was bedeutet das jetzt für diesen Wahlkampf?
6: Ja, der Wahlkampf war ja ohnehin sehr offen. Wir haben gerade noch mal die Ergebnisse aus dem letzten Berlin-Trend gesehen. Alle Parteien gleich auf, niemand klar in Führung, auch keine populäre Figur in dem Sinne. Kai Wegner war zwar in der Stadt sehr bekannt, aber viele waren eben auch mit seiner Arbeit unzufrieden. Also Bekanntheit heißt ja nicht, dass man auch überzeugt. Und jetzt ist der Wahlkampf im Grunde völlig offen. Also sowohl für die, die sich jetzt natürlich versprechen, von dieser Krise profitieren zu können, aber natürlich auch für die CDU, die jetzt unter Umständen auch einen Überraschungscoup versuchen könnte. Eben fiel der Begriff Befreiungsschlag. Also im Grunde muss man sagen, ist alles offen. Aber wir stehen kurz vor den Sommerferien, vor der Zeit, in der eben auch Berlin mal aus Berlin ausfliegt, sich nicht so viel mit Politik beschäftigt. Und dann heißt es natürlich vor allem, ist Wahlkämpfen richtig schwierig, wenn man noch Bekanntheit erlangen muss.
1: Thorsten, was denkst du? Kannst du da noch eine richtige Aufholjagd jetzt von der CDU geben?
7: Ja, also möglich ist das sicherlich. Ich glaube, dass es den Oppositionsparteien oder den politischen Gegnern ja vielleicht gar nicht so gelegen kommt, dass Kai Wegner jetzt diesen Schritt gemacht hat, weil er ja eben doch ein sehr dankbarer politischer Gegner war, an dem man sich gut abarbeiten konnte. Und bei Stefan Evers weiß man eben noch nicht so ganz, was er möglicherweise wirklich reißen kann.
1: Danke euch beide. Wir sprechen gleich nochmal weiter. Du hast sie gerade schon angesprochen, Thorsten, die Opposition. Und genau da wollen wir jetzt nochmal kurz hingucken, nämlich wie waren heute die Reaktionen aus der Opposition?
8: Mit diesem Rückzug kommt Kai Wegner dem Votum der WählerInnen am 20. September zuvor. Klar ist aber auch, egal wer der Nachfolger oder die Nachfolgerin wird, die müssen auch die Bilanz von 3 Jahren schwarz-roter Koalition mitverantworten. Und die Bilanz ist Rückschritt für die Stadt. Es sind lauter Schuldenberge, es ist ein Stopp in der Verkehrswende.
9: Für uns ändert das nichts, denn die Politik der Herzlosigkeit, die in Berlin regiert, die heißt CDU. Und sie haben in den letzten Jahren nichts gegen die steigenden Mieten in Berlin getan. Sie haben den Rotstift angelegt beim Sozialen, bei der Kultur, bei den Hochschulen.
10: Ja, Berlin kann jetzt endlich aufatmen. Dieser quälende Prozess wurde beendet. Das ist gut so. Aber die CDU hat in den nächsten Wochen und Monaten noch einiges aufzuarbeiten. Es war ja nicht nur der 3. Januar, sondern auch die Fördergeldaffäre. Welche Rolle spielt der Fraktionsvorsitzende und auch der Finanzsenator? Also von daher, die CDU hat noch einiges mit sich zu tun.
1: Ja, Frau Reuschenbach, es ging ja nicht unbedingt darum, dass Wegner Tennis gespielt hat oder mit wem er wann telefoniert hat, sondern eigentlich, dass er darüber falsche Angaben gemacht hat. Was glauben Sie, hat er da so ein bisschen unterschätzt, wie wichtig einfach auch diese Glaubwürdigkeit ist?
6: Ich weiß nicht, ob er es unterschätzt hat. Vielleicht ist es ein tragisches Gesamtbild gewesen, aber es ist auf jeden Fall ein Zeichen davon, dass an entscheidenden Stellen im Grunde die Sensibilität und auch der Instinkt dafür gefehlt haben, was solche Krisensituationen eben auch mit Menschen machen und was Menschen deshalb auch von denen, die Verantwortung tragen, erwarten. Und wie Sie sagen, ich glaube, es ist nicht der Fehltritt an sich, dass man was macht, wie es nicht sein soll und sich dafür womöglich auch entschuldigt, sondern Lügen und falsche Angaben deuten eben an, da fehlt an Integrität, da fehlt es an Verlässlichkeit. Und letztlich, wie im Privatleben auch, stellen sich Menschen die Fragen, kann das dann nicht jedes Mal wieder passieren, wenn der uns auch weiter regiert, wenn wir vielleicht die nächste Krise erleben oder wenn irgendwas in Berlin los ist. Und das schädigt sozusagen ist wie so ein Erosionsprozess. Der hat im Januar eingesetzt, hat sich über andere Ereignisse fortgesetzt und irgendwann kann man das nicht mehr stoppen. Und das wäre ein großer Malus, also ein richtiger Rucksack gewesen, mit dem man jetzt versucht hätte, diesen Wahlkampf zu bestreiten. Insofern würde ich sagen, kam das jetzt gerade noch rechtzeitig womöglich, aber vielleicht auch schon einen Moment zu spät.
1: Ja, genau diese Frage würde ich auch gerne direkt an dich weitergeben, Thorsten. Was glaubst du, wir haben ja gerade schon gehört, Vertrauensverlust, die Summe von Ereignissen. Hat er jetzt einfach zu spät reagiert? War der Rücktritt eigentlich zu spät?
7: Die Frage muss man sicherlich auch an die Kreisvorsitzenden stellen, die jetzt den Druck auf ihn erhöht haben, nachdem es nochmal eine neue mediale Welle gab, die unterm Strich gar nicht so viel Neues hervorgebracht hat. Das wirklich Neue war der Berlin-Trend, der schon angesprochen wurde, die Wahlumfrage, die die CDU abstürzen sah. Trotz allem, diese Kreisvorsitzenden haben ihn noch im Juni auf den Thron gehoben und sind davon ausgegangen, dass das gut gehen kann.
1: Der hatte wahnsinnige Werte noch, ne? Über 90%.
7: Hatte er natürlich auch zugesagt, ja, da darf jetzt nichts Neues kommen. Und auf dieser Basis haben sie das getan. Trotz allem, dass es jetzt einfacher geworden wäre, würde, glaube ich, keiner sagen.
1: Vielen Dank euch beiden. Ich sage nochmal, wir sprechen gleich weiter. Aber wir wissen ja alle, die CDU stand jetzt 2,5 Monate vor der Abgeordnetenhauswahl plötzlich ohne Spitzenkandidaten da. Jetzt, wenige Stunden nach dem Rückzug Wegners, wissen wir jetzt aber, Finanz- und Kultursenator Evers soll Spitzenkandidat werden. Also ein kurzer Blick, wer ist das?
11: Geht es nach den Kreisvorsitzenden, soll er der neue Spitzenkandidat werden, Finanz- und Kultursenator Stefan Evers. Ihm traut man offenbar zu, die CDU zum Erfolg zu führen. Erfahrung damit hat der 46-jährige Jurist bereits. Als CDU-Generalsekretär verantwortete Evers die Wahlkampagne, die der CDU zuletzt den Wahlsieg brachte. Daraufhin macht Wegner ihn zu seinem Finanzsenator. Er bezieht das Büro unterm Dach als Chef der Finanzverwaltung und bringt zwei Doppelhaushalte über die Bühne. Als Kultursenatorin Sarah Wedel-Wilson zurücktritt, übernimmt Evers ihren Job mit.
1: Ja, Thorsten, Finanz- und Kultursenator Evers soll Spitzenkandidat werden. Wie geht diese Ernennung jetzt überhaupt noch offiziell? Es gibt ja überhaupt keinen Parteitag mehr.
7: Naja, das Glück für die CDU ist, dass sie keine Landesliste aufstellt, sondern dieser Spitzenkandidat eine reine Symbolfigur ist. Kai Wegner hat auch oder kandidiert auch in Spandau. Das interessiert im Prinzip in der Stadt niemanden. Deswegen konnte er auf dem Parteitag auch relativ einfach gewählt werden. Und genau so kann das jetzt auch mit Stefan Evers passieren. Also die Satzung schreibt nichts vor. Es kann auch einfach der Landesvorstand beschließen. Was ich aber glaube, ist, dass schon natürlich die große Bühne noch gesucht werden wird. Denn man will ja Stefan Evers bekannter machen. Und dafür braucht man die eindrucksvollen Bilder. Und die könnte ein Parteitag liefern, selbst wenn das möglicherweise dann mitten in den Ferien liegt.
1: Wie schnell kann überhaupt Evers jetzt aufgebaut werden? Also wie kann der jetzt im Wahlkampf platziert werden? Was wird die CDU da wohl machen?
7: Na, er fängt ja nicht bei Null an. Er hat ja das große Glück, dass er selber im Senat sitzt, dass er dort auch durchaus wahrgenommen wird als ja, seriöser Politiker, als jemand, der auch noch Zusatzaufgaben in der Kultur jetzt gerade mit übernommen hat und deshalb schon auf eine gewisse Bekanntheit bauen kann und darauf verweisen kann, was er schon geschafft hat. Und ansonsten muss man halt sehen, dass die CDU sich Themen sucht, mit denen sie öffentlich noch mal punkten kann vor der Wahl.
1: Frau Reuschenbach, was bedeutet das jetzt für die Wahlkämpfer in dieser Zeit? Die haben jetzt nur noch wenige Wochen. Was bedeutet das für den Wahlkampf?
6: Ja, das ist natürlich eine Bürde für den Wahlkampf, weil das Thema, also dieser Wechsel jetzt natürlich auch erstmal die Wahlkampfstände dominieren wird. Und was wir ja schon sehen, es hat sich in den letzten Tagen schon abgezeichnet, aber auch jetzt nochmal in den Statements heute, ist, dass es so eine große Headline gibt, nämlich dieser Vorwurf, wir wollen die Stadt nicht in die Hände der Linken geben. Da fallen auch die Vorwürfe in die Hände linker Antisemiten beispielsweise, haben wir eben hören können. Also eine Kampagne, die sehr stark auf eine Polarisierung ausgerichtet sein wird zwischen CDU und Linke. Und das verspricht natürlich auch einen, ich würde sagen, in weiten Teilen wahrscheinlich unangenehmen, harten Wahlkampf, der jetzt geführt werden wird, weil eben durch die Ferien, durch die Kürze der Zeit, durch die wenige Bekanntheit der Kandidierenden eine ganze Menge zusammenkommt. Ob das in der Sache Berlin gut tut, ist eine andere Frage, weil wir uns ja eigentlich aus Sicht von Wählerinnen und Wählern immer wünschen würden, dass die Parteien durch ihre Inhalte überzeugen und nicht nur indem sie sagen, die anderen sind schlimm und das müssen wir verhindern. Das werden wir jetzt sehen. Also das ist eine spannende Aufgabe, die vor diesen Menschen liegt, die jetzt an den Wahlkampfständen stehen.
1: Also auf jeden Fall noch spannender Wahlkampf als eh schon.
6: Absolut.
1: Vielen Dank, Frau Reuschenbach, Thorsten Gabriel, vielen Dank für das Interview und Ihre Zeit. Sehr. Mehr Infos und Updates, die finden Sie online auf rbb24.de und natürlich gibt es weitere Infos, weitere Analysen auch in unserer Spätausgabe Berlin. Heute natürlich etwas später als sonst um 22 Uhr. Einen schönen und erholsamen Abend. Tschüss.

0: Ratet mal, welches dieser Bilder zeigt einen echten Menschen? Das hier. Und das hier ist ein virtuelles Model. Solche Bilder und Videos sind in letzter Zeit technisch so viel besser geworden und sie fluten das Internet. Warum das uns alle angeht, jetzt bei Shift. Das hier ist gefährlich. Videos, die wie Eilmeldungen aus einer Nachrichtensendung aussehen und das mit Reportern, die vor Ort berichten. In den sozialen Medien gibt es immer mehr davon. Echte Nachrichten und KI-generierte Fakes sind nur noch schwer auseinanderzuhalten.
1: We're seeing an unprecedented military convoy right here in central London.
2: Iran has launched a major attack.
3: Die Reporter sind KI-generiert, die Ereignisse so nie passiert. Entstanden sind diese Fake-Videos mit generativer KI. Die Tools, mit denen das möglich ist, werden immer besser.
4: Es gab einen echten Durchbruch im Bereich Text-to-Video. Man schreibt einen Prompt und bekommt nicht nur das Video, sondern auch eine passende Tonspur.
3: Jeder mit einem Internetzugang kann solche Videos einfach erstellen.
4: Das kann ein 14-Jähriger machen. Es gibt keine Hürden, solche Videos zu erstellen und zu verbreiten.
3: Herauskommen fotorealistische Videos mit Stimmen, Beleuchtung, Kamerabewegungen. Einiges ist skurril und witzig.
5: Nur Spaß, ich bin nicht echt.
3: Anderes könnte so passieren. Reporter vor Ort galten früher als Zeichen dafür, dass ein Video authentisch ist. Durch die Fakes leidet die Glaubwürdigkeit der Medien.
4: Ich halte das für ein ernstes Problem, und zwar nicht nur, weil Menschen gefälschte Nachrichtensprecher erstellen, sondern auch, weil sie echte Nachrichtensprecher nehmen und deren Videos mit ihrer Stimme modifizieren. Dann denkt man, oh, diese Person kenne ich doch.
3: Hinweise, dass die Videos KI-generiert sind, fehlen oft oder sind in Hashtags oder Beschreibungen versteckt. Clips des KI-Tools Veo sind am Wasserzeichen zu erkennen. Die Zähne sehen oft zu glatt aus. Bei den Schriften bemerkt man manchmal Fehler. Hier ist HQ, Headquarter, falsch geschrieben. In einem anderen Fall ist der arabische Text völliger Unsinn. Aber dafür muss man genau hinschauen.
4: Auf dem Handy ist es wirklich schwer, etwas zu erkennen. Der Bildschirm ist sehr klein, man scrollt schnell. Das ist nicht der richtige Ort, um zu versuchen, Echtes und Gefälschtes zu unterscheiden.
0: Wichtige, echte Nachrichten werden durch solchen KI-Schrott weniger sichtbar. Und wir verlieren das Vertrauen in Fotos und Videos, während wir uns ständig fragen müssen, was echt ist und was fake. Auch bei Models und Influencerinnen stellt sich diese Frage immer öfter.
3: Diese Influencerin empfiehlt Produkte, ohne sie je testen zu können. Denn Aitana Lopez ist kein Mensch. Sie wurde am Computer erschaffen, von der Agentur The Clueless in Barcelona. Die präsentiert Aitana auf Instagram wie einen Menschen. Auf einem Popkonzert, im Urlaub und bei der Kaffeepause. Wir haben Aitana gefragt, warum sollte man ihr als Werbebotschafterin vertrauen, obwohl sie doch gar kein Mensch ist.
6: Why trust me as an ambassador? Easy. I have no ego. I don't lie and I'm never late. I'm pure aesthetics with commitment. Even if I don't have a pulse, I have personality. And that shows in every collaboration. Humanity isn't a requirement for honesty.
3: Aitanas Agentur legt fest, welche Werbedeals zu ihr passen. Damit spielt sie im Schnitt 15.000 Euro pro Monat ein. Immer mehr Unternehmen buchen virtuelle Models.
7: Studien zeigen auch, dass technische Aspekte zum Beispiel von einem Produkt wie einem Kopfhörer etc. viel, viel besser von virtuellen Influencern auch erklärt werden können, weil man ihnen eben diese Techniknähe auch zutraut. Wobei dann aber Beauty-Tipps für eine gute Haut etc. bei virtuellen Influencern irgendwie deplatziert wirkt.
3: Mit virtuellen Influencern können Agenturen viel Geld verdienen. Zum Beispiel mit Lil Miguela. Die kooperiert mit bekannten Marken wie BMW und hat Millionen Follower auf Instagram. Der Vorteil der virtuellen Models, sie meckern nicht, können rund um die Uhr arbeiten, Privatsphäre kennen sie nicht und sie stehen ihren Fans immer zur Verfügung.
7: Sie können natürlich außerordentlich viel mit ihrer Zielgruppe kommunizieren. Also das heißt, dadurch, dass auch Antworten und Fragen computergeneriert sind, sind natürlich auch Möglichkeiten, in privaten Messages mit Kundinnen und Kunden oder der Zielgruppe als solches zu interagieren, viel, viel größer, weil es keine Ermüdungserscheinungen gibt.
3: Ob die Nutzenden wissen, dass sie nicht mit einem echten Menschen interagieren? Als im Sommer 2025 in der Modezeitschrift Vogue zum ersten Mal eine Werbeanzeige mit einem virtuellen Model erschien, hat das für einigen Wirbel gesorgt. Kritiker warfen der Londoner Agentur Seraphine Valora vor, mit ihren KI-Models unrealistische Schönheitsideale zu fördern und Menschen in der Werbebranche die Jobs wegzunehmen.
8: Wir wollen nicht irgendetwas ersetzen, sondern wir versuchen wirklich eine echte Lösung anzubieten. Denn in der klassischen Fotografie kann man sich aufgrund von Einschränkungen vielleicht 2 Kampagnen pro Jahr leisten. Mit KI kann es aber schneller und flexibler ablaufen, sodass wir das ganze Jahr über Inhalte bereitstellen können.
3: Mehr Content günstiger produzieren, das ist der Vorteil virtueller Models. Dafür können sich Kundinnen und Kunden mit menschlichen Models besser identifizieren.
0: Die meisten virtuellen Models sind noch perfekter als menschliche Supermodels. Dieses hier mit Dehnungsstreifen ist eine Ausnahme. Dabei wäre KI doch eine Chance auf mehr unterschiedliche Körperformen. Die Gründerinnen von Seraphine Valora sagen, sie bekommen in den sozialen Medien die größte Resonanz mit Models, die traditionellen Schönheitsidealen entsprechen. Steigt so der Druck auf uns, selbst so einen unrealistisch perfekten Körper zu haben?
3: Glatte Haut, makellose Kurven, perfekt geformte Muskeln. Echte Menschen sehen so nur ganz selten aus. Aber KI-generierte Körper sind sehr oft normschön.
8: Wenn man eine generative KI nach einer Person fragt, zeigt keines der 9 Modelle, die ich getestet habe, unaufgefordert einen behinderten oder dicken Körper. Menschen, die etwas anders sind als in unserer kollektiven Vorstellung, werden effektiv ausgelöscht. Wenn man nicht nach einer bestimmten Körpergröße fragt, bekommt man eine Art Model in Standardgröße. Und wenn man nur einen bestimmten Körpertyp sieht, bedeutet das, dass alles andere marginalisiert und als weniger begehrenswert dargestellt wird.
3: Aisha Sobhi ist Wissenschaftlerin an der Universität Cambridge und forscht zu Machtdynamiken digitaler Technologien. Für eine Studie testet sie die Grenzen der KI-Bildmodelle. Dazu hat sie Prompts geschrieben, die Bilder von Menschen mit dicken Körpern generieren sollen. Die Ergebnisse sind zum großen Teil absurd.
8: Es macht mich wirklich traurig, was bei diesen Bildgeneratoren herauskommt, wenn man nach Menschen mit einem größeren Körper fragt. Die Stimmung, die Farben, die Gesichtsausdrücke, die Körperform.

0: die KI-Modelle trainiert werden. Darin sind oft viele pornografische Bilder enthalten. Der hohe Anteil an Porno-Webseiten im Internet verzerrt die Wahrnehmung von Frauen. Das gilt auch für die Darstellung von Körperproportionen. Dass viele Körperformen überhaupt nicht von der KI abgebildet werden, kann negative Auswirkungen haben.
1: Wenn wir diese Idealvorstellungen von Personen haben, die nicht mit dem übereinstimmt, wer und was wir sind, kann das zu Unzufriedenheit führen und dass Menschen sich selbst negativ sehen. Ich glaube, das führt dazu, dass Probleme mit dem Körperbild, Essstörungen und Esssucht deutlich zunehmen. Und das ist nicht nur die Schuld der generativen KI, aber sie trägt zusätzlich zu dieser Belastung bei.
2: Es ist schon eine Herausforderung, sich von der perfekten Welt im Internet nicht beeinflussen zu lassen. Stellt euch vor, ihr entdeckt eine KI-generierte Version von euch selbst online, erstellt ohne eure Zustimmung, ein Deepfake. Dabei wird euer Gesicht mit Hilfe von KI auf einen fremden Körper gesetzt. Das passiert vor allem Frauen und sehr oft sind solche Fake-Videos Pornos. Die Politikerin Cara Hunter aus Nordirland weiß, wie sich das anfühlt.
1: Deepfakes ruinieren Leben, Karrieren und Beziehungen und sie gefährden immer stärker unsere Demokratie. Es ist eine sehr beängstigende Zeit.
0: Sie hat es selbst erlebt. Die nordirische Politikerin Cara Hunter saß bei einer Familienfeier, als sie auf ein pornografisches Deepfake von sich aufmerksam gemacht wurde.
1: Ich erinnere mich an das Gefühl, als würde ein Hitzestoß durch meinen Körper gehen. Einfach total viel Angst und Besorgnis vor dem, was als nächstes kommen würde. Und ich hätte mir wirklich nicht vorstellen können, wie die nächsten 3 Wochen meines Lebens aussehen würden. Ich bekam Nachrichten aus England, Schottland und Amerika. Ich wurde auf der Straße angesprochen von einem Fremden, den ich noch nie zuvor gesehen hatte, und er bat mich um sexuelle Gefälligkeiten. Das zeigt, in welchem Ausmaß ein Schaden online zu einem Schaden im realen Leben werden kann.
0: Was Cara Hunter erlebt hat, ist kein Einzelfall. Deepfakes sind ein globales Phänomen und schaden vor allem Frauen. Über 35.000 Deepfake-Videos hat eine Forschungsgruppe in den USA gefunden. Sie zeigen 26 Mitglieder des US-Kongresses, fast alle davon Frauen, auf pornografischen Webseiten. Im Vereinigten Königreich wurden auf Porno-Webseiten Deepfakes von mehr als 30 weiblichen Abgeordneten gefunden. Auch von Italiens Ministerpräsidentin Giorgia Meloni gibt es immer wieder Deepfakes. Sie hat dagegen geklagt. In Pakistan werden ebenfalls Politikerinnen durch Deepfakes in Misskredit gebracht. Nicht nur die Frauen nehmen durch Deepfakes Schaden.
1: Deepfakes sind gefährlich für die Demokratie. Sie verwischen die Grenze zwischen Fakten und Fiktion. Und es handelt sich um eine Lüge, die als Wahrheit präsentiert wird. Ich bin der Meinung, dass unsere Demokratie auf Wahrheit und Vertrauen basiert. Als Politikerin in Nordirland habe ich Jahre gebraucht, um dieses Vertrauen in meiner Gemeinde und bei meinen Wählern aufzubauen. Mit einem einzigen Klick kann ein Deepfake all das, wofür man so hart gearbeitet hat, komplett zunichte machen.
0: Und diese Gefahr für die Demokratie nimmt zu. Die Technologie wird immer besser und sie ist öffentlich zugänglich. Mit nur wenigen Klicks kann jeder Deepfakes erstellen und im Internet verbreiten. Cara Hunter weiß bis heute nicht, wer das gefälschte Video von ihr produziert hat.
1: Ich würde mir wünschen, dass die Tech-Unternehmen und die Social-Media-Giganten sich einschalten und Frauen wie mir, aber insbesondere denen, die keinen Einfluss wie ich haben, helfen, um ihre Unschuld zu beteuern und ihren Ruf zu retten.
2: In Dänemark soll per Gesetzesänderung bald jeder Mensch ein Copyright am eigenen Körper, den Gesichtszügen und der Stimme haben, damit es einfacher wird, die Löschung von Deepfakes zu verlangen. Es ist wichtig, dass unser Körper auch virtuell uns gehört. Online treffen wir immer öfter auf KI-generierte Figuren, nicht nur in den sozialen Medien. In Albanien wurde erstmals ein KI-System zur virtuellen Ministerin ernannt. Dielle übernimmt die Vergabe öffentlicher Aufträge. Wichtig ist, dass wir KI-Models klar kennzeichnen, damit man weiß, mit wem oder was man es zu tun hat. Stay real, tschüss und bis bald.
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4: Die Küche ist ständig unter Dampf. Jede Mahlzeit ein Gemeinschaftsprojekt. Wer alt genug ist, hilft mit. Die Cholkins sind eine große Familie. Du kochst und kochst, aber die essen ja schneller, als du kochen kannst. 8 Kinder, 5 sind gerade zu Hause. Die Jüngste, die kleine Svetlana, ist schon Tante, denn der älteste Bruder hat gerade geheiratet und ist selbst Vater geworden. Auf seine Großfamilie ist Dmitri Cholkin stolz. Oft, wenn ich mit den Kleineren unterwegs bin, höre ich sowas wie, sind das alles ihre? Ich sage dann ja, aber das sind noch nicht alle. Meistens kommt dann sehr originell, aber doch nicht alle aus einer Ehe. Über so eine Frage lachen sie hier. Die Cholkins sind fromme orthodoxe Christen. Sonntags geht es in die Kirche, vor dem Essen wird gebetet. Aus Sicht des Kremls sollten Familien wie diese die Norm sein. 7, 8, 9 Kinder, so hat Putin es formuliert. Die Cholkins finden das richtig. Wenn wir unser Land als christlich-orthodoxes Land erhalten wollen, dann müssen wir mehr Kinder gebären. Das hat ein bekannter Priester schon vor 20 Jahren gesagt. Jede Frau muss im Durchschnitt 8 Kinder bekommen, damit wir auf dem Level bleiben. Das war vor 20 Jahren. Jetzt reichen 8 Kinder schon gar nicht mehr aus. In ganz Europa sinkt die Geburtenrate. In Russland geht die Kurve steiler nach unten als anderswo. Seit 2014 sank sie um mehr als ein Drittel. Der Staat versucht gegenzusteuern mit radikalen Maßnahmen. Abtreibungen werden massiv erschwert. Studentinnen bekommen Prämien, wenn sie früh gebären. Selbst eine Fernsehshow soll überzeugen. Mama mit 16 heißt sie. Erzählt die Geschichte Minderjährige, die ungewollt schwanger werden. Die Show-Idee stammt aus den USA, nur dass in der russischen Version immer alles gut ausgeht und jede Geschichte in einer glücklichen Familie endet. Auch sogenannte Heldenmütter gibt es wieder. Den alten Orden aus der Sowjetzeit hat Putin wiederbelebt, für Frauen mit 10 oder mehr Kindern. Anfang Juni bekommt Sima Karkusova den Heldenmutterorden. Sie hat 15 Kinder und alle in den Kreml mitgebracht. Verehrter Wladimir Wladimirovich, ich bin dankbar, dass Sie diese Tradition wieder aufnehmen. Möge Gott Sie mit Segen überschütten, mit Kraft, Gesundheit und Weisheit. Das Volk zu erhalten und zu vergrößern, sieht Putin seit Jahren als seine historische Aufgabe. Doch das Volk schrumpft. Wie stark, ist neuerdings geheim. Das liegt auch am Krieg. Wer Zahlen getöteter Soldaten nennt, bekommt Probleme. Wie der Demograf Alexei Raksha. Ihn hat man zum sogenannten ausländischen Agenten erklärt, faktisch ein Arbeitsverbot. Früher war er bei Russlands Statistikbehörde beschäftigt. Absolut alle Zahlen sind jetzt geheim, alles. Wie viele Todesfälle, wie viele Geburten, Eheschließungen, Scheidungen, alles unter Verschluss. Veröffentlicht wird nur die Geburtenrate, also wie viele Kinder eine Frau im Durchschnitt bekommt, in jeder Region. Wenn eine Region schlechte Ergebnisse hat, dann kann der Gouverneur entlassen werden. Russlands Geburtenrate liegt bei 1,34, nur etwas mehr als ein Kind pro Frau. Am Freitag stellte das Kirchenfernsehen sein neues Projekt vor, eine Sendung, die zum Kinderkriegen ermutigen soll, gegen westlichen Lebensstil, denn der werde bewusst eingeschleust, um Russland zu schwächen. Das begann in den 90ern mit dem Institut für Familienplanung. Ein trojanisches Pferd, westliche Strukturen haben es uns geschickt, um unsere Familien zu zerstören. Das ist noch eine Front in unserem Krieg. Dass der andere Krieg, der gegen die Ukraine, auch eine Rolle spielt, wird nicht thematisiert. Ungewisse Zukunft verträgt sich schlecht mit Kinderwunsch, sagt auch Dmitri Cholkin. Diese ganzen schlechten Nachrichten, Krieg hier, Krieg da, Umweltverschmutzung und so weiter, klar können die Leute dann denken, besser nicht die armen Kinder. Aber wenn man ans ewige Leben glaubt, dann ist genau das eben egal. Im Gegenteil, je mehr Kinder, desto besser. Wir werden uns in der Ewigkeit alle wiedersehen. Einer der älteren Söhne wird demnächst eingezogen. Rekruten müssten nicht an die Front, sagt Olga Holkiner. Aber wenn er sich nach dem Wehrdienst doch dafür entscheide, dann sei das ebenso.
0: Ein Kommandopunkt tief unter der Erde. Von hier aus schützen Andriy und seine Einheit den Himmel über Saporischschja. Fast täglich tauchen über der Großstadt im Südosten der Ukraine neben Raketen und Gleitbomben viele russische Drohnen auf. Die Soldaten verfolgen ihre Flugbahnen, starten Abfangdrohnen. Eine von vielen ukrainischen Innovationen im Verteidigungskampf gegen Russland. Wir können nicht alles abschießen, denn es sind sehr, sehr viele feindliche Ziele. Sie fliegen und fliegen ständig, Tag und Nacht. Wir haben nicht genug Zeit, sie alle herunterzuholen. Leider. Immer häufiger werden Zivilistinnen und Zivilisten in der Stadt durch russische Flugkörper getötet. Zivile Gebäude wie Krankenhäuser getroffen. Andriy spürt Druck, sagt er uns. Natürlich sind die Leute müde und die Geräte funktionieren manchmal auch nicht mehr. Ich sage, wir arbeiten rund um die Uhr. Die Jungs arbeiten bis zur Erschöpfung. Der ukrainischen Armee fehlt es an Personal. Die Mobilisierung erfolgt immer häufiger direkt von der Straße. Oft gegen den Willen der wehrpflichtigen Männer, wie hier. Mit einer neuen Wehrreform sucht das Verteidigungsministerium nach Lösungen. Unter anderem sollen mehr und schnellere technologische Entwicklungen den Mangel von Munition und Waffen an der Front kompensieren. Wenn wir hier noch selbst die Steuerung übernehmen und zum Ziel fliegen müssen, erfasst diese neue KI-Drohne das Ziel und das war's. Das, was Andriys Einheit an der Front noch fehlt, wird hier am Stadtrand von Kiew getestet. Die sogenannte schwarze Gurke ist etwa 50 cm hoch, hat 4 Propeller und schießt plötzlich senkrecht wie eine Rakete in die Luft. Bei der Zielerkennung wird künstliche Intelligenz eingesetzt. Der Abfangjäger kann in das vorgegebene Quadrat fliegen. Er kann auch zur Basis zurückkehren, wenn das Ziel vorher schon abgewehrt wurde. Das heißt, er kann völlig autonom operieren. Der Operator übernimmt ausschließlich die Aufgabe der Sprengung. Um sich vor russischen Angriffen zu schützen, dürfen Firmen, die Teil der kritischen Infrastruktur sind oder nah an der Front arbeiten, jetzt eigene Flugabwehr aufbauen oder als Dienstleistung einkaufen. Zum Beispiel von Jevhens Sicherheitsfirma. Sie ist Teil eines Pilotprojekts der Regierung. Die Auflagen streng. Für jeden Abschuss brauchen die zertifizierten Firmen die Erlaubnis des Militärs. Ihr Operationsradius beträgt nur einige Kilometer um die zu schützende Anlage. Wir haben eine offizielle Genehmigung des Verteidigungsministeriums zur Ausübung dieser Tätigkeit. Damit wir gemeinsam mit dem Kunden ein privates Flugabwehrsystem direkt an seinem Standort einrichten können, müssen wir gemeinsam eine Vereinbarung unterzeichnen, in der wir alle Mittel aufführen, die wir dort einsetzen wollen. Der russische Angriffskrieg hat die Ukraine zu extrem schnellen technologischen Entwicklungen gezwungen. Auch weil westliche Partner Hilfen verzögert oder Waffensysteme wie den Taurus-Marschflugkörper verwehrt haben. Jetzt wirken sich Innovationen im Bereich der Drohnenproduktion immer stärker auf die Kampfhandlungen aus, beobachten Analysten. Heute sehen wir das Ergebnis. Das ist zwar ein recht langwieriger Prozess, aber gemessen an der Entwicklung der Militärtechnologie sind 2 Jahre relativ kurz. Und in dieser Zeit hat die Ukraine eigene Technologien entwickelt und ist in der Lage, effektiv Schläge tief ins russische Hinterland hineinzuführen. Bis zu 2000, fast 3000 Kilometer weit. An der Front hofft Vasil, dass schnelle Innovationen wie weitreichende Drohnen einen Unterschied machen. Der 54-Jährige wurde erst vor wenigen Monaten eingezogen. Seine Frau und die Kinder leben seit Russlands Überfall in Deutschland. Seine Mutter wohnt unter russischer Besatzung. Ich hoffe, dass den Russen durch die ukrainischen Angriffe auf ihre Ölraffinerien endlich das Benzin ausgeht. Und vielleicht kommen sie dann zur Vernunft. Und dann wird dieser Wahnsinn, dieser Krieg ein Ende finden. Und ich möchte meine Mutter so schnell wie möglich wiedersehen. Die Front ist nur noch etwa 20 Kilometer von Saporischschja entfernt. Die Angriffe auf die Stadt gehen weiter. Trotz aller Erschöpfung wollen die Soldaten hier durchhalten.
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1: Herzlich willkommen am Freitagabend.
2: Einen schönen guten Abend auch von mir.
1: Wo Berlins regierender Bürgermeister sich überaus wohlfühlt, weiß man mittlerweile nicht nur in der Hauptstadt. Es ist der Tennisplatz. Zu Jahresbeginn war der CDU-Politiker Kai Wegner während eines massiven Stromausfalls im Berliner Südwesten in die Kritik geraten, wegen seines Krisenmanagements. Unter anderem hatte Wegner verschwiegen, in der Zeit des Stromausfalls seinem Hobby gefrönt zu haben, dem Tennis. Nicht ohne Folgen, denn nun hat Wegner gut 2 Monate vor der Abgeordnetenhauswahl seine Spitzenkandidatur aufgegeben. Die CDU will nicht mit dem regierenden Bürgermeister in den heißen Wahlkampf ziehen. Zu viele auch neue Widersprüche tauchen auf. Gret von Petersdorf über einen, der politisch wohl erstmal keine Punkte mehr machen kann.
3: Das war es mit der Spitzenkandidatur. Der Druck auf Kai Wegner, vor allem aus den eigenen Reihen, war zu groß geworden. Dass er rund um den Stromausfall Anfang Januar nicht die Wahrheit gesagt hatte, wurde ihm zum Verhängnis.
4: 15 Jahre. Ja, ich habe kommunikative Fehler gemacht. Und ja, glauben Sie es mir, ich ärgere mich am meisten darüber. Und das war auch Mist.
3: Der Blackout im Januar. 45.000 Haushalte waren ohne Strom. Es war eiskalt, für bettlägerige Senioren lebensgefährlich. Vorwürfe gegen Wegner gab es schnell. Er sei reichlich spät vor Ort gewesen. Seine Verteidigung? Intensives Krisenmanagement vom Büro aus. Doch dann wurde bekannt, Tennis spielen war er auch. Und die dienstlichen Telefonate führte er viel später als zunächst behauptet. Diese Woche neue Recherchen, neue Infos, es reichte. Innerhalb der CDU fing es an zu brodeln, Halbwahrheiten, Unwahrheiten. Die Diskussion hörte nicht mehr auf.
4: Ja, vielleicht habe ich diese Welle unterschätzt. Das kann sein.
3: Der Entwurf eines offenen Briefs erschien, verfasst von Berliner Christdemokraten, gerichtet an Kai Wegner, ganz schön hart. Darin steht unter anderem, sie haben 6 Monate lang Gelegenheit gehabt, von sich aus reinen Tisch zu machen. Jetzt bleibt ihnen eine letzte. Treten sie zurück, bevor es die Wähler am 20. September für sie erledigen. Einer der Verfasser ist Thorsten Alsleben, Geschäftsführer der Initiative Neue Soziale Marktwirtschaft. Den Brief hat er als CDU-Mitglied geschrieben, aus Sorge um die Zukunft seiner Partei in Berlin.
5: Das ist hart, aber in einer Ausnahmesituation muss man das machen, im Sinne des Landes und im Sinne auch der CDU. Denn wenn Kai Wegner kandidiert hätte, dann wäre das ein Mühlstein für den Wahlkampf der CDU gewesen. Und dann hätte Rot-Rot-Grün sicher gedroht.
3: Die CDU unter Druck auch wegen schlechter Umfragewerte. 2023 haben wir mit 28,2% die Wahl gewonnen. Heute stehen wir in den Umfragen bei rund 18% hinter der Linkspartei. Dass Wegners Unwahrheiten ans Licht kamen, liegt auch an den Journalisten des Tagesspiegel. Die vom Informationsfreiheitsgesetz Gebrauch machten, das übrigens nach dem Wunsch der Bundesregierung künftig eingeschränkt werden soll.
6: In diesem Fall haben wir gewonnen und in mehreren Eilanträgen eben die Senatskanzlei dazu verpflichtet, die Informationen dann eben doch rauszugeben. Und es stellte sich heraus, dass Kai Wegner mehrfach die Unwahrheit gesagt hat darüber, was an diesem besagten Morgen des 3. Januar passiert ist oder eben nicht passiert ist.
3: Krisensitzung heute Abend. Die Berliner CDU steht unter extremem Zeitdruck. Ein neuer Spitzenkandidat musste schnellstens her. Finanzsenator Stefan Evers soll es nun werden. Es sind nur noch 10 Wochen für den Wahlkampf. Der wird besonders intensiv.
1: Kein Happy End für CDU-Mann Kai Wegner, aber dafür wenigstens für die schwarz-rote Koalition auf Bundesebene. Happy End kurz vor der Sommerpause mittels Reform. Wumms, Botschaft, seht her. Wir sind doch handlungsfähig, wir können Deutschland tatsächlich voranbringen. Happy will die Regierung auch mit der Reform der gesetzlichen Krankenversicherung machen, die heute von Bundestag und Bundesrat verabschiedet wurde. Nur fragt sich, wer damit wirklich glücklich ist, denn Beschwerden kommen von vielen Seiten. Bis zuletzt wackelte das Gesetz, das der Regierung Merz ja eigentlich Halt geben soll. Philipp Kunschner.
7: Showdown im politischen Berlin. Morgen beginnt die sitzungsfreie Zeit. Davor soll aber noch die Reform der gesetzlichen Krankenversicherung verabschiedet werden. Im Bundestag und auch im Bundesrat. Hier braucht es die Zustimmung der Länder. Und die gilt am Morgen nicht als gesichert.
8: Ich werde für das Saarland einen entsprechenden Vermittlungsausschuss beantragen, in dem wir dann die Zeit nutzen können, um noch an entscheidenden Stellen Verbesserungen herbeizuführen.
7: Die Länder befürchten massenhafte Klinikschließungen. Währenddessen, knapp einen Kilometer weiter, protestieren vor dem Bundestag Beschäftigte aus dem Gesundheitswesen. Im Parlament verteidigt die Gesundheitsministerin das Sparvorhaben. Ohne sofortige Maßnahmen erwartet sie im kommenden Jahr ein Defizit von über 19 Milliarden Euro.
9: Die beiden Leitlinien des Gesetzentwurfs wurden gewahrt, Effizienz und Evidenz. Oder einfacher gesagt, wir wollen künftig mit dem Geld auskommen, das wir haben, und nur noch das bezahlen, was nutzt.
7: Gespart werden soll dort, wo die Ausgaben am höchsten sind. Kliniken, niedergelassene Ärzte und Pharmaindustrie. Teurer wird es auch für Versicherte. Der Mindestbetrag für Zuzahlungen pro Medikament steigt von 5 auf 7,50 Euro. Die kostenlose Familienversicherung für Ehepartner gilt nur noch, wenn diese Kinder unter 12 haben oder Angehörige pflegen. Für Besserverdiener soll die Beitragsbemessungsgrenze steigen. Die Grünen sprechen von einem Belastungsprogramm der Regierung zulasten von Patienten und Beschäftigten.
10: Jetzt sind es Ihre Kliniken, die kaputt gehen. Es sind Ihre Praxen, die schließen. Es ist Ihre Pflege, die durch Personalvorgaben in große Not gerät.
7: Die AfD spricht von einem Kahlschlag im Gesundheitswesen und zeichnet ein düsteres Szenario.
11: Jeder, der für dieses Gesetz stimmt, wird tausende Menschenleben auf dem Gewissen haben. Menschen, die wegen der zerstörten Gesundheitsversorgung vorzeitig sterben müssen.
7: Die Debatte aufgeheizt. Die Bundestagspräsidentin greift ein.
12: Es gehört dazu, in einer Demokratie auch zu akzeptieren, dass andere anders abstimmen als man selbst. Es sind keine Lügner, das sind keine Todesschuldtragenden und keine ungewissenhaften Abgeordneten.
7: Am Ende stimmen die Abgeordneten mit der Mehrheit von Union und SPD für die Reform der gesetzlichen Krankenversicherung. Auch im Bundesrat lässt sich die Mehrheit der Länder überzeugen, allerdings zu einem hohen Preis. Der Bund hatte in Verhandlungen in letzter Minute nachgebessert. 500 Millionen soll es extra für die Kliniken geben. Weitere Nachverhandlungen damit abgewendet. Wo das Geld herkommen soll, ist aber unklar.
13: Es ist vereinbart, dass das Geld im System gehoben werden muss und deswegen wird es da weitere Sparbemühungen geben müssen. Das werden wir aber gemeinsam auch stemmen.
7: Der erste Teil der Gesundheitsreform gerade noch über die Ziellinie gebracht. Die Expertenberatungen gehen aber weiter. Bis Ende des Jahres soll eine grundlegende Strukturreform folgen.
1: Aber Stand jetzt, was ist zu halten vom Sparpaket für stabile Krankenkassenbeiträge? Dazu die Meinung von Birte Sönnigsen vom Westdeutschen Rundfunk.
14: Die Bundesregierung hatte keine Wahl. Sie musste ein Sparpaket beschließen. Sonst schießen die Krankenkassenbeiträge in den nächsten Jahren durch die Decke. Das werden weder Versicherte noch Arbeitgeber wollen. Aber wenn der Kanzler dieser Reform schon das Label historisch verleiht, wenn Unionsfraktionschef Jens Spahn von einer Jahrzehntreform spricht, dann hätte dieses Sparpaket ein anderes Verfahren verdient gehabt. Keine umfangreichen Änderungen auf den letzten Metern, kein Feilschen um hunderte Millionen bis tief in die Nacht. Letztlich hat sich der Bund die Zustimmung zu diesem Gesetz teuer erkauft. Inhaltlich verlangt dieses Sparpaket vielen etwas ab. Und es ist richtig, dass jeder einen Teil dazu beitragen muss, auch die Versicherten selbst. Zumutbar ist etwa, dass Zuzahlungen in der Apotheke steigen. Falsch hingegen ist, dass die Pharmabranche sich mit massivem Druck und Drohungen durchgesetzt hat. Ja, die Pharmabranche ist wichtig für Deutschland, aber bitte keine Wirtschaftsförderung mit Beitragsgeldern. Stattdessen sollte die Bundesregierung für bessere Standortbedingungen und ein gutes Umfeld für die Forschung sorgen. Dieses Sparpaket darf jetzt, trotz allem, nur der erste Schritt sein. Jetzt müssen echte Strukturreformen folgen. Es ist aber fraglich, ob die Koalition nochmal die Kraft hat, sich mit all den starken Playern im Gesundheitswesen und mit den Bundesländern so auseinanderzusetzen, wie es jetzt nötig ist. Aber auch hier bleibt ihr eigentlich keine andere Wahl.
1: Die Meinung von Birte Sönnigsen. Tja, und schauen wir doch auf die Koalition. Und das machen wir zusammen mit dem Publizisten Albrecht von Lucke, auch Redakteur der Zeitschrift Blätter für deutsche und internationale Politik. Schönen guten Abend.
15: Schönen guten Abend, Frau Wellmer.
1: Aus Ihrer Sicht, ist das jetzt ein Happy End vor der Sommerpause für die Koalition, einfach weil etwas gelungen ist?
15: Nein, Happy End ist natürlich ein viel zu großer Begriff, das muss man deutlich sagen. Es ist so etwas wie das Notwendige, was geschehen musste. Es musste Handlungsfähigkeit unter Beweis gestellt werden, aber mehr war das auch nicht. Und das ist nur der Anfang von vielen Reformen, die folgen müssen, die einen großen Haken haben. Sie werden ziemliche Zumutungen sein und das wird schwierig für diese Regierung.
1: Ja, die Koalition sagt, wir liefern jetzt. Wird sie in Umfragen oder mit Blick auf die Landtagswahlen im September auch davon profitieren können? Denn das ist ja das eigentliche Motiv.
15: Naja, das Liefern, wie ich sagte, ist eben eines, was mit Härten einhergeht. Insofern ist die ganz große Frage, was überwiegt? Sind die Leute davon angetan, dass überhaupt Handlungsfähigkeit erzeugt wird? Oder sind sie vor allem deswegen gefrustet, weil sie merken, es wird hart für uns? Das ist der harte Konflikt, den diese Regierung jetzt auszutragen hat. Und das macht die Sache natürlich problematisch. Man wird sehen, wie es durch den Sommer geht, denn auch jetzt werden die Debatten nicht aufhören. Wir werden Interviews haben. Die Regierung hofft natürlich zunächst einmal, und das kann sie, dass ein Stück weit anerkannt wird, dass sie überhaupt handlungsfähig war. Das war noch vor einem Jahr anders. Da ist sie an der eigentlich nicht sonderlich großartigen Nichtwahl von einer Bundesverfassungsrichterin gescheitert. Das war noch eine Kleinigkeit, aber das hat den Sommer letzten Jahres völlig verhagelt. Diesmal immerhin hat sie eine Reform, und das ist nur der Anfang, zustande gebracht.
1: Okay, also Sie sagen, es gibt da diese Balance, die man finden muss. Die Härten sozusagen müssen akzeptiert werden. Andererseits muss Handlungsfähigkeit demonstriert werden. Deshalb mal die Frage, also was braucht es denn? Wie macht es denn die Bundesregierung richtig? Wie schafft es denn die schwarz-rote Koalition, die richtigen Punkte nicht nur sozusagen im Handeln zu demonstrieren, sondern auch die richtigen Botschaften bei den Leuten zu setzen, dass die am Ende sagen, okay, ihr habt mein Vertrauen zurück. Okay, ich mache wieder mit. Das ist doch das große Problem. Wie soll das gehen?
15: Absolut. Die große Frage ist, ob die Regierung schon so viel Boden verspielt hat, dass sie das Vertrauen gar nicht mehr zurückgewinnen kann. Und dafür spricht leider vieles. Ein Jahr, das man verloren hat, ist ja nicht rückholbar. Und die große Frage ist die, ob jetzt die Bevölkerung das mit, was ansteht, die komprimierten Reformen, die noch viel härter werden. Aber immerhin, jetzt hat man den Eindruck, dass sich übrigens vielleicht ein Stück weit jenseits des Kanzlers, wenn man den Berichten folgt, sind es ganz andere, die mittlerweile die Entscheidungen in der Koalition treffen, vor allem die starken Fraktionsvorsitzenden. Man hat den Eindruck, dass zumindest der Ernst der Lage in SPD-Union begriffen wurde und dass man geschlossener handelt als im letzten Jahr. Nur das ist eine Chance, wieder Vertrauen zurückzugewinnen. Aber wie gesagt, das Dilemma besteht darin, das wird die Bevölkerung merken und das wird natürlich die AfD weitlich ausnutzen. Es ist momentan ein Ausspielen von den harten Posten durch den Populismus von rechts, der natürlich Punkte macht, weil er sieht, welche Zumutungen die Reformen bedeuten. Mhm.
1: Wie geht der Bundeskanzler in die Sommerpause? Also die Zufriedenheitswerte sind im Keller, aber wie steht es auch um den Rückhalt in der eigenen Partei?
15: Der schwindet und das merkt man mehr und mehr. Auch wenn der Kanzler heute, man staunt ja manchmal über dieses Phänomen der Autosuggestion mit großen Worten in die Sommerpause ging, ist es ganz offensichtlich, dass seine Autorität auch in den eigenen Reihen massiv zurückgegangen ist. Man hatte den Eindruck schon lange, dass er sich vor allem auf die Außenpolitik konzentriert, dass ihn die Innenpolitik nicht sonderlich interessiert. Und das ist mittlerweile sehr stark in den beiden Parteien CDU, CSU wie SPD deutlich geworden. Es sind andere, die in hohem Maße die Vereinbarungen treffen. Und der Kanzler muss aufpassen, dass seine Autorität mit Blick auf die Jahre, die ja noch kommen sollen, wenn denn die Legislatur bis zum Ende geht, dass sie nicht noch mehr schwindet.
1: Weil wir vorhin das Thema Kai Wegner in Berlin hatten und dort im September ja ebenfalls Wahlen stattfinden, ist das etwas, was Merz Sorge bereiten sollte oder hat der eigentlich ganz andere, größere Probleme?
15: Ja, in der Tat, die hat er. Diese Wahl, und da kann er fast von Glück sagen, die in Berlin stattfinden wird am 20. Oktober, die geht alleine mit der Berliner Lokal-CDU nach Hause. Das ist ein solches privates Versagen der Berliner CDU, der Stadt, dass sich der Kanzler in dem Fall freuen kann. Das wird ihm niemals ankreiden können, denn das geht allein auf die Kappe von Kai Wegner und der dortigen CDU. Aber die entscheidende Wahl, die wird für Friedrich Merz am 6. September geschlagen und die findet in Sachsen-Anhalt statt. Da wird sich zeigen, wie seine eigene Partei noch zu ihm steht.
1: Mhm. Albrecht von Lucke, Publizist, vielen Dank für Ihre Einschätzung. Dankeschön.
15: Ich danke Ihnen, Frau Wellmer.
1: So schwere Waldbrände haben Sie im Süden Spaniens bislang wirklich selten erlebt. Brände, die so viel Zerstörung anrichten und so viele Menschenleben kosten, bislang mindestens 12. Südeuropa hat derzeit mit großer Hitze zu kämpfen. Die Trockenheit begünstigt den Ausbruch von Feuern. In Spanien ist derzeit besonders die Region Andalusien betroffen und dort die Provinz Almeria. Wie groß das Ausmaß der Zerstörung ist, ist bis jetzt kaum auszumachen. Etliche Personen werden vermisst, andere in Krankenhäusern versorgt, so gut es geht. Aus Spanien berichtet Sebastian Kisters.
16: Da, wo die Flammen heute nicht mehr lodern, sieht man, was sie hinterlassen. Leblose, zerstörte Orte. Gestern fängt es hier bei Almeria im südspanischen Andalusien an. Der Himmel färbt sich orange, Feuer frisst sich durch die Felder. Es kam schnell wie ein Formel-1-Auto. Es war schlimm, explodierende Gasflaschen, Fenster, die platzen. Hunderte Feuerwehrleute und Spezialisten der Armee sind im Einsatz, um Feuer zurückzudrängen oder zu löschen. Beim Versuch, vor den Flammen zu fliehen, sind mehrere Menschen ums Leben gekommen, in ihren Autos oder auf der Straße. Bei der überwiegenden Mehrheit müssen wir auf DNA-Tests zur Identifizierung warten. Doch alles deutet darauf hin, dass die meisten Opfer aus dem Ausland stammen, britische und belgische Staatsangehörige. Wir wissen noch nichts Genaues zu den Umständen. Weitere Menschen werden noch vermisst. Mehr als 1000 sind in Sicherheit gebracht worden. Nicht nur hier im Südosten Andalusiens lodern Flammen. In diesem Jahr gab es in ganz Spanien schon mehr als 300 Wald- und Buschbrände. Satellitendaten zeigen aktuelle Feuer im gesamten Land. Das hat auch mit dem Wetter im Winter und Frühjahr zu tun. Rückblick. Zu Beginn des Jahres ist Spanien in den Gebirgen ein Skiparadies. Es gibt bis zu 3 Metern Schnee, wie hier in den Pyrenäen. Im ganzen Land füllen sich Stauseen im Rekordtempo. Albert Bagnol ist der Wettermann im spanischen Fernsehen. Viel Rot und Blau im ganzen Land auf der Karte. Das heißt überall Regen. Damals, im Februar, erklärt er, es ist ein außergewöhnliches Jahr, was Schnee, überhaupt Niederschläge in ganz Spanien angeht. Wir hatten 9 aufeinanderfolgende Sturmtiefs mit viel Regen. Eine Folge dieses Regens ist, dass Gräser und Büsche kräftig wachsen. Aber 2 Hitzewellen trockneten sie aus. Nun ist dieses Buschland in ganz Spanien leicht entflammbar. Albert Bagnol erzählt in diesem Jahr von extremem Wetter. Erst der Regen, jetzt die ungewöhnliche Hitze. Im Brandgebiet bei Almeria dauert der Kampf gegen eine weitere Ausbreitung der Flammen an. Am Nachmittag äußert sich der König zum Unglück. Wir wissen, das Feuer ist noch sehr aktiv. Der Aufwand, es zu löschen, ist enorm. Es wird noch dauern. Dann gibt es eine Schweigeminute für Opfer und Angehörige.
1: Entweder Sie stehen vor der Tür oder Sie haben schon angefangen. Die Sommerferien in den verschiedenen Bundesländern, die sind wiederum allerdings nicht zu haben ohne das Zeugnis, auf das sich viele dann doch weniger freuen als auf die freien Wochen. Wie die Noten ausfallen, das hängt in Deutschland nicht nur von Fleiß oder Intelligenz ab. Ein großer Faktor, die soziale Herkunft. Wie viel Geld die Eltern zur Verfügung haben und welche Bildung sie selbst mitbringen, das wirkt sich auf den Nachwuchs aus. Überproportional stark betroffen, junge Menschen mit Migrationshintergrund. In Essen haben manche Schulen einen Migrationsanteil von 95%. Wie dort das Lernen funktioniert und wie Schüler auf die Zeit nach der Schule blicken, Isabel Shayani war mittendrin.
17: Ich habe jetzt das geschafft, was ich wollte. Ich habe meine Eltern stolz gemacht. Und ja, genau das wollte ich die ganze Zeit eigentlich.
18: Ich konnte das gar nicht realisieren. Ich dachte, ich träume gerade einfach nur.
19: Mir geht's super auf jeden Fall. Ja, ich habe meinen Abschluss, meinen gewünschten Realschulabschluss.
20: War ein Kraftakt. 5 Tage vorher. Mittendrin bei der 10C der Frieda-Levi-Gesamtschule in Essen. Eine der letzten gemeinsamen Pausen. Ihre Wege werden sich nämlich nach dieser Woche trennen. Akin hat sich in letzter Zeit weniger mit seinen Kumpels getroffen, um für die Prüfungen zu lernen.
19: Ich wollte Friseur werden, aber so hat sich dann geändert und so. Ich habe keinen Platz bekommen. Also mir wurde ein Platz abgesagt. Ja, und dann wollte ich eigentlich Heizungssanitär werden. Und ja, ich habe nirgendwo einen Platz bekommen. Dann dachte ich mir, egal, fange ich mit Aldi an. Mache ich nach der Ausbildung, also mache ich erstmal meine Ausbildung fertig als Verkäufer.
20: Seine Lehrerinnen haben ihm dabei etwas geholfen.
19: Ich bin auch einerseits ein bisschen traurig. Ich werde die alle vermissen hier. Ja, schon. Ich werde meinen Lehrer vermissen.
0: Echt?
19: Ja. Ja, ehrlich.
20: Kurz die Fakten. Die Familien vieler Schüler an der Frieda-Levi-Gesamtschule bekommen staatliche Hilfe und sind arm. Mehr als 90% der Schüler haben einen Migrationshintergrund. In der CNC stammen sie aus 16 verschiedenen Ländern. Nur eine Schülerin hat keinen Migrationshintergrund. Im Unterricht geht es gerade um ihre Zukunft. Wovon träumt ihr? Was sorgt euch? Man fragt so harmlos und bemerkt, dass viele von ihnen für ihr Alter schon einiges erlebt haben, wie Flucht oder großen Verlust.
21: Ich habe mir auch wegen den zentralen Prüfungen sehr viel Stress geschoben. Aber im Endeffekt habe ich die trotzdem bestanden und jetzt meine Qualifikation.
0: Hattest du viel familiären Stress, der dich belastet hat?
21: Familiären Stress hatte ich vorher viel. Also das war jetzt auch kein richtiger Stress, das war eher so Trauer. Aber
0: warum?
21: Meine Eltern sind gestorben. Deshalb, aber
0: beide?
21: Ja, beide.
20: Bilals Vater ist erst vor 2 Jahren gestorben. Aufgefangen haben ihn auch seine Lehrerinnen.
21: Ich möchte Lehrer werden bald.
0: Ach echt?
21: Genau, ich habe halt auch meine Qualifikation jetzt bekommen. Und deshalb hat sich jetzt die Tür dazu geöffnet. Meine Lehrerinnen haben mir sehr viel dabei geholfen.
0: Sind das deine Vorbilder?
21: Ja, auf jeden Fall. An denen nehme ich mir auf jeden Fall ein sehr großes Vorbild.
20: Mag sein, dass sich alle für die Kamera besonders Mühe geben. Aber es ist nicht zu übersehen, das Verhältnis zwischen Schülern und den beiden Klassenlehrerinnen ist vertraut und wirkt intakt.
22: Ich hatte mir mehr Unterricht vorgestellt und weniger Beziehungsarbeit, aber es ist ganz, ganz viel Beziehungsarbeit, die ich persönlich aber auch sehr mag, sehr schätze und wodurch man mit den Schülerinnen und Schülern natürlich auch eine enge Verbindung aufbauen kann.
20: Ihre Kollegin Kismet Bayrak hat selbst erlebt, wie es ist, zwischen den Welten aufzuwachsen. Sie hat die Klasse seit der 5. unterrichtet. Damals hatte so gut wie keiner die Noten fürs Gymnasium. Und jetzt können 13 von 25 Schülern Abi machen. In den anderen Klassen sieht es ähnlich aus. Ofa denkt gründlich nach, ehe er gleich antwortet.
23: Meine Eltern haben mir natürlich eine bessere Chance gegeben. Sie sind nach Deutschland gekommen. Und weil sie nach Deutschland gekommen sind, haben sie mir mehr Optionen gegeben. Und dann möchte ich ihnen etwas zurückgeben, indem ich mich anstrenge und es etwas Gutes in mein Leben schaffe.
20: Jetzt feiern sie ihre Zeugnisse. Ofa wird aufs Gymnasium wechseln. Hat jemand wie er dieselben Chancen wie ein Peter Müller? In der CNC antworten viele, es gäbe keine Chancengleichheit.
24: Wenn wir harte Arbeit investieren und darum kämpfen, denke ich, dass wir diesen Chancenunterschied auch zunichte machen können, indem wir uns einfach zusammenreißen und alles geben.
20: Ofa, Akin, Bilal und Melaf wollen das. Und da gibt es noch einige mehr an der Frieda-Levi-Gesamtschule in Essen.
1: Über die Krankenkassenreform haben wir vorhin schon gesprochen, aber im Bundestag, Romy, ist ja heute noch mehr passiert.
25: Und zwar hat das Parlament heute auch beschlossen, die Befugnisse der Bundespolizei zu erweitern. Die ist vor allem an den Grenzen im Einsatz, außerdem an Bahnhöfen und Flughäfen. Die Reform sieht unter anderem vor, dass die Bundespolizei Überwachungskameras mit künstlicher Intelligenz koppeln darf. Die Computerprogramme sollen auf den Videobildern erkennen, ob sich eine Situation verdächtig entwickelt und dann automatisch Alarm auslösen. Beschlossen wurde heute auch noch das Gebäudeenergiegesetz. Es nimmt einen Teil der Regelungen zurück, die die Ampelregierung beschlossen hatte. Hausbesitzer können auch künftig unbegrenzt Heizkessel für Öl und Gas einbauen. Vermieter müssen sich dann allerdings an den absehbar steigenden Kosten für CO2 und Gasnetze beteiligen und können diese nicht einfach an die Mieter weiterreichen. Für Pendler zwischen Köln, Wuppertal und Hagen ist eine 5-monatige Belastungsprobe zu Ende gegangen. Nach einer Generalsanierung hat die Deutsche Bahn die Strecke am Abend wieder freigegeben. Während der Sperrung wurden mehr als 80 Kilometer Gleise ausgetauscht, rund 50 Weichen und gut 20 Kilometer Oberleitung erneuert. Wie der Konzern betonte, sind die Kosten niedriger ausgefallen als geplant und die Arbeiten pünktlich beendet worden. Tennisprofi Alexander Zverev hat das Endspiel von Wimbledon erreicht. Im Halbfinale schlug Zverev den Engländer Arthur Ferry glatt in 3 Sätzen. Und am Sonntag trifft der Hamburger nun auf Titelverteidiger Jannik Sinner und hat die Chance, sich zum ersten deutschen Wimbledon-Sieger seit 35 Jahren zu küren.
26: Es ist ein beinahe zurückhaltender Jubel von Alexander Zverev. Dabei gelingt dem Deutschen mit dem Finaleinzug in Wimbledon Historisches. Das Match gegen den unweit der prestigeträchtigen Anlage aufgewachsenen Arthur Ferry war nur im ersten Satz spannend. Der Brite als klarer Außenseiter zu Beginn mutig, zwingt Alexander Zverev in den Tiebreak, den der Hamburger aber deutlich mit 7:0 für sich entscheidet. Danach schlägt endgültig die Stunde des amtierenden French Open-Siegers Zverev. Insbesondere sein Spielwitz und seine krachende Vorhand sind es, denen Ferry immer weniger entgegenzusetzen hat. Während der Brite immer häufiger mit sich hadert, geht der zweite Satz mit 6:2 an den immer souveräner aufspielenden Deutschen. Nach 2 Stunden 13 Minuten verwandelt Alexander Zverev seinen ersten Matchball und zieht als fünfter deutscher Spieler in ein Finale von Wimbledon ein.
1: Der Bundespräsident zieht um. Das Schloss Bellevue braucht eine gründliche Auffrischung. Untrügliches Zeichen des Quartierswechsels. Heute wurde die Standarte, also die Flagge, die die Anwesenheit des Bundespräsidenten anzeigt, vom Schloss zur neuen Übergangsadresse gebracht. Und nicht nur an Bellevue nagt der Zahn der Zeit. Auch der Sitz des britischen Parlaments, der Palace of Westminster, hat schon so einige historische Ereignisse mitgemacht. Und ähnlich wie in Bellevue wird es Zeit für eine Renovierung. Dringend, wie Christoph Prössel zeigt.
2: Der Palace of Westminster, ein traditionsreicher Ort. Jeder Stein erzählt eine Geschichte. Hier tagt das Parlament, hier trägt der König das Regierungsprogramm vor, zuletzt im Mai dieses Jahres. Eigentlich darf man hier nicht filmen, wir haben eine Ausnahmegenehmigung erhalten.
3: In diesem Gebäude liegen Prunk und Verfall nah beieinander. Das Gebäude, der Palace of Westminster, ist zwischen 1840 und 1870 erbaut worden. Damals gab es noch nicht einmal elektrisches Licht. Hier gibt es 1100 Räume. Die Parlamentsverwaltung gibt jede Woche 1,7 Millionen Euro für Reparaturen aus.
2: Die Fassade bröckelt. Seit 2016 sind 19 Mal größere Steine herabgestürzt. Verletzt wurde zum Glück niemand. Insgesamt brachen 36 Feuer aus, die alle schnell gelöscht werden konnten. Im Keller liegen die Leitungen aus der über 150-jährigen Geschichte des Palace of Westminster. Ein wahres Technikmuseum. Immer wieder fällt die Heizung aus. Es gab schon zahlreiche Probleme mit dem Abwasser. Eine Modernisierung ist aufwendig. Hier sehen wir, wie komplex das Ganze ist. Wir haben hier Wasserdampf, Gas, Hochspannungsleitungen. Wir haben hier Hochdruckwasserleitungen zur Feuerbekämpfung. Das ist wirklich ein Gestrüpp. Und jedes Jahr kommen neue Kabel oder Rohre dazu. Der Platz wird knapp. Eigentlich müsste alles rausgenommen und neu verlegt werden. Auch die Mäuse lieben das historische Gemäuer und manchmal zeigen sich die Nager sogar beim Interview, wie hier im Büro der Oppositionsführerin Kemi Badenoch. Längst ist klar, es muss gehandelt werden. Ein Parlamentsausschuss hat gemeinsam mit Experten Optionen für eine mögliche Renovierung erarbeitet. Die Abgeordnete der Liberaldemokraten Mary Goldman drängt auf eine Entscheidung. Das ist schwierig für die Abgeordneten. Viele haben ein Problem damit, weil es Milliarden kostet. Aber es gibt da keine Option, bei der keine Kosten entstehen. Die Renovierung aufzuschieben würde alles nur noch teurer machen. Ein Bericht fasst die Vorschläge zusammen. Eine Option, vollständiger Auszug aller Abgeordneten. Das Parlament tagt während der Renovierung in einem anderen Gebäude. Dauer bis zu 24 Jahre, Kosten über 13 Milliarden Euro. Zweite Möglichkeit, Renovierung parallel zum Parlamentsbetrieb. Das würde bis zu 61 Jahre dauern und bis zu 22 Milliarden Euro verschlingen. Im Herbst sollen die Abgeordneten beraten, dann, wenn die neue britische Regierung im Amt ist.
1: Verdammt lang her, dass eine Band gegründet wurde, die aus Köln kommt, aber keine Karnevalsfolklore betreibt. Die Kölsch singt, aber trotzdem irgendwie von allen in Deutschland verstanden wird. Und die einen Sänger hat, der zumindest ein bisschen so aussieht. Wolfgang Niedecken ist Kult. Der Musiker ist 75, seine Band 50 Jahre alt. Also es gibt richtig was zu feiern heute Abend beim Jubiläumskonzert. Aus Köln, Jan Koch.
4: Ein Heimspiel für Bab. Dort, wo auch der geliebte FC Köln zu Hause ist. 50 Jahre, 13 Nummer 1 Alben, Millionen verkaufte Platten.
5: Also wir haben ja angefangen als Amateurband. Wir wollten ein bisschen Stones covern und dann irgendwann komme ich mit meinem ersten Lied auf Kölsch an. Und dann sagten die anderen, das ist ja super, mach da mehr von. Habe ich dann mehr von gemacht. Und dann kam die Kurzfassung, dann kamen welche, die haben uns gesagt, wir müssen auftreten, wollten wir gar nicht. Haben uns überreden lassen, haben wir das gemacht, fanden wir eigentlich ganz gut.
4: 1976, als alles in der Kölner Südstadt anfing und als sie trotz kölscher Mundart erfolgreich wurden in ganz Deutschland, Ost und West. Wenn der Deck auf der Kopf ist. 1982 wird dann das Bab-Jahr als Vorband der Rolling Stones.
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4: Und live von der Lorelei ausgestrahlt in 7 europäische Länder. Doch es ging nicht immer nur um Musik, es ging auch um den Kampf für den Frieden gegen rechts. Arschhu den Hintern hochkriegen, zusammen mit Kölns bekanntesten Bands. Eine Botschaft, die für Niedecken weiterhin Gültigkeit hat.
5: Es ist furchtbar, die Populisten schaffen es mit nach dieser Devise Lügen fliegen und die Wahrheit humpelt hinterher, schaffen die es an die Macht zu kommen. Man muss sich nur diesen Trump angucken, das ist ein Irrer. Ja? Oder Putin, Größenwahnsinniger.
4: Bab, Niedecken, Musikgröße, Vorbild vieler junger Stars. Hier als Gast beim Clouseau-Konzert mit einem der größten Hits.
8: Verdammt lang her. Das ist der Titel und genau so ist es. Wir sind schon lange Bab-Fans und freuen uns immer, wenn die in Kölle sind. Das oder ist ja Umgebung. Wie Heimspiel. Ne?
9: Ich bin mit Bab aufgewachsen. Ich komme ja aus der Region und ja, seitdem man Kind oder Jugendliche ist, hört man Bab.
10: Das geht von Rock bis emotionale Songs und das berührt immer. Ja. Immer noch. Auch nach 50 Jahren.
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4: Auch nach 50 Jahren füllt Bab ein ganzes Stadion, wie gerade in Köln.
11: Dankeschön!
1: 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Ja, bei welchem Wetter wir am Wochenende Jubiläen und Feiern aller Art zelebrieren können, das weiß Carsten. Wie wird's?
27: Ich vermisse die Sonnenbrille, Jessie. Es wird sonnig. Es wird sonnig in ganz Deutschland. Es wird heiß. Morgen auch in Köln 33 Grad. Gleich mehr dazu. Kurz zu dieser Hitzewelle, die ja in weiten Teilen vor allem Westeuropas dazu geführt hat, dass wir den heißesten Juni seit Messbeginn erlebt haben und in einigen Ländern wie in Frankreich zum Beispiel auch die größte Dürre seit Messbeginn und entsprechend Niedrigwasserständen an den Flüssen, wie hier an der Loire. Aufnahmen vom heutigen Tage zeigen viele freigelegte Sandbänke und eben wirklich so wenig Wasser wie noch nie zur jetzigen Jahreszeit in diesem großen Fluss in der Mitte und im Westen Frankreichs. Aber auch in Deutschland gehen an den Flüssen die Wasserstände allmählich zurück. Blick Richtung Rhein hier. Der Pegelstand von Köln ist in den letzten Tagen von 1,60 Meter auf unter 1,20 Meter gesunken. Der Trend geht so weiter. Übrigens ganz kurz zur Einordnung. Wenn jetzt der aktuelle Pegelstand unter 1,20 Meter ist, heißt das nicht, dass man da einfach durchgehen kann. Auf keinen Fall. Die Fahrtrinne in der Mitte des Flusses ist deutlich tiefer. Nur um das einmal gesagt zu haben. Aber warum geht es mit diesem Trend weiter nach unten? Weil wir auch in den nächsten Tagen keinen nennenswerten Niederschlag, also keine Regenfälle für Deutschland sehen. Hier sehen wir die aufsummierten Regenfälle für Europa bis Mitte der kommenden Woche, bis zum Mittwoch. Und Mitteleuropa und eben Deutschland wird so gut wie keinen Regen bekommen, abgesehen von einzelnen Schauern oder mal einem Gewitter, was wir gleich auf den Aussichten sehen. Das Wetter heute Nacht nicht nur trocken, sondern meistens sternklar. Im Nordwesten kommen von der Nordsee ein paar Hochnebelwolkenfelder rein. Die lösen sich morgen im Verlauf des Vormittags auf. Und dann geht es überall sonnig weiter. Ein paar dickere Quellwolken am Nachmittag im Nordosten. Vielleicht in Brandenburg drei Regentropfen. Das war's auch schon. Die Temperaturen heute Nacht 10 bis 19 Grad, tagsüber im Norden 24 bis 30, im Südwesten 32 bis 36 Grad. Und eben mit viel Sonne und mit hohen Temperaturen geht es am Sonntag und Montag weiter. Und hier sehen wir im Nordosten dickere Wolken, einzelne Schauer am Montag, vielleicht auch mal ein kurzes Gewitter. Die Temperaturen steigen weiter an, am Oberrhein am Montag bis zu 38 Grad.
1: Vielen Dank. Und wenn ich das so sehe, Sonnenbrille ist gut, aber Regenschirm wäre mir fast noch lieber. Dankeschön.
27: Definitiv.
1: Das waren die Tagesthemen für heute. Und jetzt ist hier Krimi-Zeit.
25: Im Ersten geht es nämlich weiter mit dem Tatort unter Feuer.
1: Und morgen sehen wir uns 21.45 Uhr wieder. Bis dahin.
25: Tschüss.
1: Tschüss.

0: Der Ostsee geht es nicht gut. Es ist eigentlich ein ganz einfaches Ökosystem, aber die Menschen gehen damit nicht gut um.
1: Die Ostsee ist bedroht. Schon seit Jahren hat das Urlaubsziel vieler Deutscher den Ruf, ein extrem schmutziges Meer zu sein.
2: Also in den letzten Jahren ist das definitiv mehr geworden mit dem Müll am Strand.
1: Dorsch und Hering könnten schon bald verschwunden sein. Geringere Fangquoten sollen ihren Bestand sichern. Die Meeresschutzorganisation Sea Shepherd hat sich zur Aufgabe gemacht, selbst anzupacken und das Meer zu retten.
3: Uns geht es hier um den Artenschutz. Da ist natürlich der Fischer eher eine Bedrohung.
1: Der Rettungsplan des Verbands stellt die Arbeit von Fischereibetrieben an den Küsten von Schleswig-Holstein und Mecklenburg-Vorpommern in Frage.
4: Ich will mal sehen, wenn du mit deiner Ausfahrt, wenn sie da Steine hinschmeißen vor deine Garage. Mal gucken, was du denn sagst.
1: Wird die Politik diese Herausforderung meistern?
5: Wir sind mit den Ressourcen, die uns anvertraut worden sind, nicht ordnungsgemäß umgegangen.
1: Was alles bedroht das jüngste Binnenmeer der Welt? Und lässt sich die Ostsee überhaupt noch retten? Bremerhaven im April 2022.
6: Es ist jetzt 2 Uhr in der Nacht oder am frühen Morgen und auf dem Schiff kommt hier in Bremerhaven das neue Schiff der Sea Shepherd an.
1: Das Schiff ist 25 Meter lang und 6 Meter breit. Bis vor kurzem war es noch im Besitz der königlichen Polizei von Gibraltar. Der neue Besitzer ist die Meeresschutzorganisation Sea Shepherd. Der Kampf gegen illegale Fischerei steht im Fokus der Organisation. Gegründet wurde der Verband 1977 in den USA von einem ehemaligen Greenpeace-Mitglied. Wie das Logo vermuten lässt, hat sich Sea Shepherd in der Vergangenheit für den Schutz der Meere radikaler eingesetzt als die meisten anderen NGOs.
7: Schon ein klasse Gefühl, ja, aber ich bin einfach angespannt. Aber positiv angespannt, ne? Also jetzt nicht irgendwie so negativ behaftet oder so, das ist schon positiv.
1: Das ist Manuel Abras, der Geschäftsführer von Sea Shepherd Deutschland. Früher war er Intensivpfleger, heute sorgt er sich um den Zustand der Ostsee und anderer Meere.
6: Und was bedeutet das für Sea Shepherd? Das ist jetzt ja das größte Boot, was dann in der Flotte in Deutschland
7: für Sea Shepherd Deutschland ist das ein ganz, ganz großer Schritt nach vorne auf jeden Fall. Gibt uns halt viele Möglichkeiten, noch länger draußen zu bleiben quasi, noch mehr Geisternetze zu bergen, noch weiter rauszufahren, Schutzgebiete zu patrouillieren.
1: Ich werde für diese Rabiat-Reportage auch Sea Shepherd begleiten. Eine Crew will im Sommer 2022 auf der Ostsee unterwegs sein. Was noch niemand weiß, das Schiff wird dem Team noch Sorgen machen. Sorgen sollte man sich auch um die Ostsee machen. Unterschiedliche Stimmen sind sich da einig. Wie ist das Meer noch zu retten? Flensburg morgens um kurz nach 5. Arbeitsbeginn für den letzten Berufsfischer der Stadt. Sein Schiff heißt Popeye. Es geht raus auf die Flensburger Förde.
4: Die Lieblingsstelle ist, wenn ich aus dem Hafen rausfahre. Das ist das Schönste.
6: Also besser rausfahren, als wieder reinkommen.
4: Ja, genau.
1: Uwe Lund ist 55. Seit 40 Jahren fischt er auf der Ostsee, genau wie sein Vater vor ihm auch. Heute hofft der Kapitän auf Plattfisch wie Scholle und Steinbutt.
6: Hast du Kinder?
4: Ja, 2 Stück.
6: Würdest du denen empfehlen, noch Fischer zu werden oder wollten die das mal werden oder war das nie Thema?
4: Nee, das war kein Thema. Der eine ist Zimmermann, der andere ist Dachdecker. Das war kein Thema. Dafür haben die Zeiten sich zu doll geändert.
1: Und die Ostsee sich auch. Der Sauerstoffgehalt im Wasser sinkt, Frischwasser aus der Nordsee kommt selten. Von Menschen verursachte Einflüsse beeinträchtigen das Ökosystem. Um manche Fischart ist es schlecht bestellt. Fangquoten sollen Bestände schützen.
4: Und immer mehr Auflagen. Hier Schongebiet, da Schongebiet. Weißt du, das kommt ja langsam vor. Ach, da ist noch so ein kleiner dicker Lund in Flensburg. Irgendwann müssen wir den auch vom Wasser kriegen. Ne? Da kommt, du denkst, da kann gar nichts mehr kommen. Und wups, da kommt wieder was. Das ist unglaublich. Das macht so ein kleiner Betrieb kaputt. Gar nicht. Guck mal, die Einflüsse, da können wir Fischer ja gar nichts gegen machen. Weißt du?
6: Ja.
4: Mit der Landwirtschaft, mit Klärwerk, die pumpen auch ihr Wasser rein hier. Klares Wasser, das Kühlwasser, aber trotzdem, da kommt ja eins zum anderen. Die sollen nicht sagen, dass wir drei Peebles das alles immer über die Fischung, Überfischung, wenn ich das schon mal höre. Alles ist überfischt. Wir klein machen, das hört sich blöd an, aber wir klein überfischen das wirklich nicht.
1: In der westlichen Ostsee dürfen von den bedrohten Fischarten Dorsch und Hering nur noch sehr geringe Mengen gefischt werden. Vor 5 Jahren hat Uwe Lund noch 6,3 Tonnen Dorsch pro Jahr rausgeholt, sagt er. Jetzt seien es 300 Kilo. Und vom Hering dürfe er nur noch 50 Kilo pro Jahr fangen.
6: Du bist seit 40 Jahren ungefähr Fischer, fährst raus. Wie hat denn sich die Ostsee verändert?
4: Früher war das Wasser, wenn im Sommer, wenn es 20 Grad warm war, dann war es warm.
6: Wie viel ist es jetzt?
4: Jetzt 25, 28 Grad. Ne? Ich habe immer gesagt, vor ein paar Jahren, Klimawandel, ihr habt alle hier, ich bin da. Aber es ist doch alles...
6: Klimawandel gibt's.
4: Ja, da bin ich. So langsam sage ich auch ja.
6: Eine Gummihose an, ich habe eine Stoffhose an.
4: Also kann nichts passieren.
6: Ne, ich habe immer eine Wechselhose im Auto, von daher, ich bin vorbereitet. Also, nicht vorbereitet wäre, hätte ich auch so eine Hose.
4: Das geht aber alles. Ihr seid hier auf einem kleinen Dampfer, Mensch. Da passiert hier nichts. Immer easy going.
1: Wir sind am ersten Stellnetz, das der Fischer gestern Abend gesetzt hat.
4: Leere Netze, du.
6: Was war das jetzt?
4: Krebs. Und denen gibt es mehr als Einwohner in Flensburg. Und die vermehren sich echt wie die Kanickel. So, pull den mal aus. Wie lange das dauert?
6: Nee.
4: Mama!
6: Uwe, ich habe keine Handschuhe.
4: Kann ich meine haben?
6: Ja, dann gib mir die Handschuhe. Ich lasse mir jetzt noch nicht von dem die Finger kneifen.
4: Guck, wie lange das dauert. Oder soll ich das machen? Dann fische ich ja noch heute Abend. Ich guck mal, auf die Zeit. Ja. Und das soll ich jetzt die ganze Zeit machen, wenn Krebs kommt. Ah ja.
6: Das findest du lustig, ne?
4: Nee, damit will ich dir nochmal zeigen, warum hast du denn alle tot? Das meine ich damit.
6: Krieg ich den überhaupt raus?
4: Klar. Ja. Oder willst du jetzt sagen, ich mache hier irgendwas kaputt?
6: Krebse machst du auf jeden Fall kaputt. Das.
4: Ja, davon gibt's aber auch genug, mein Junge.
1: Beschwerden über das, was Uwe Lund hier macht, fürchtet er nicht. Mögliche Kritik an seiner Arbeit lässt er nicht gelten.
4: Wenn du das bedenkst, die jungen Menschen unsere Zukunft, Friday for Future, bestellen bei Amazon 20 Sachen und 19 schicken sie wieder zurück. Ich lache mich ja tot, was ist das denn? Und alle haben ihr Handy, wo kommt das denn alles her?

0: mit den Frosten oder so, oder die wollen auf Heringfischen gehen, dann kriegen sie einen Anruf, wir brauchen so und so Hering, die großen Hering, und kippen das andere über Bord. Das ist scheiße.
1: Meine Frage nach Fangmethoden bei einem Konzern für Industriefischerei bleibt unbeantwortet. Wir fahren zum nächsten Stellnetz. Die Netze von Uwe Lund sind markiert, damit sie ihm zugewiesen werden können, falls sie sich lösen.
2: Was sind das hier für Gerätschaften?
0: Das sind die Pals für die Schweinswale. Die machen einen Ton. Einen Ton und dann schwimmen die nicht in die Netze rein.
2: Will die fernbleiben?
0: Genau. So ein Klicklaute machen die, ne?
2: Ja. Und das funktioniert?
0: Das funktioniert, ja. So, nehme ich an. Ich habe noch kein Schweinswale gehabt.
2: Musst du die dran haben an den Netzen?
0: Das machen wir freiwillig.
1: Um den bedrohten Schweinswal machen sich auch die Leute von Sea Shepherd Sorgen. Anfang Juli ist ein Team der Organisation für die Baltic Sea-Kampagne in Kühlungsborn im Landkreis Rostock. Auf ihr neues Schiff muss die Crew allerdings verzichten. Die Behörden haben es zu spät freigegeben, jetzt hängt es in der Werft fest. Der Verein hat für eine Woche ein anderes Boot gechartert, weil das Team um Florian Stadler einige Geisternetze ausfindig machen konnte. Heute sollen sie geborgen werden.
2: Wie findet ihr die Netze? Ich meine, es ist ja nicht so, man guckt und denkt so, ah, da ist was.
3: Also wir haben natürlich Verdachtspositionen. Zum Beispiel Fischer müssen oder sind angehalten, ihre Hackerpositionen, also da, wo ihr Netz hackt oder am Boden festhängt, ob sie es loskriegen oder absenken, sei mal dahingestellt, müssen sie eigentlich als Schifffahrtshindernis melden. Das heißt, es geht ans BSH und die führen Listen davon.
1: Auf Basis der Listen des Bundesschifffahrtsamts und eigener Recherche beginnt Sea Shepherd nach Geisternetzen zu suchen. Geisternetze sind in der Regel zurückgelassene Fischernetze, die entweder illegal im Meer entsorgt wurden oder sich beim Fischen am Grund verhakt haben. Es geht gut 5 Kilometer raus auf die Ostsee. Am angesteuerten Zielpunkt liegen einige Schiffswracks, an denen sich die Netze befinden. Der Kapitän des Schiffs heißt Sven. Er ist Däne und gehört nicht zu Sea Shepherd. Die Arbeit der NGO begrüßt er. Auch deshalb, weil er sich noch gut daran erinnern kann, wie er und andere sich früher auf dem Meer verhalten haben.
4: Als ich vor 50 Jahren anfing, zur See zu fahren, haben wir alles über Bord geworfen. Das war normal. In den 90ern hat das aufgehört und heute ist es besser.
1: Die Tauchcrew bereitet sich vor. In ihre Werkzeugtasche packen sie neben Brotmesser auch Bolzenschneider und eine Stahlsäge. Alle vier tragen Trockentauchanzüge, denn in einer Tiefe von knapp 20 Metern erwartet sie eine Wassertemperatur von 5 bis 9 Grad.
0: Okay, Taucher geht ins Wasser.
1: 20 Minuten soll der Tauchgang dauern. Unter Wasser bringt das Team am Netz einige Hebesäcke an. Es werden Seile gekappt, die das Geisternetz mit dem Wrack verbinden. Ob der Plan aufgeht? An Deck erfahre ich von Hendrike, Ärztin und im Moment Vollzeitaktivistin, wie Außenstehende auf Sea Shepherd reagieren.
5: Es hängt immer davon ab, welche Kampagne man gerade begleitet. Also ich war dieses Jahr auch auf den Färöerinseln. Da ist man als Sea Shepherd-Mitglied nicht ganz so herzlich willkommen.
2: Wenn es darum geht, dass dort die
5: Grindwaljagd dokumentiert
2: und dann in der Bucht
5: genau
2: zusammengetrieben werden.
5: Und da waren sie nicht so nett.
6: Gut, aber hier,
5: von der Ostsee. Ja, sind total nett. Also ganz viele Leute fragen auch, wer seid ihr, was macht ihr? Ja.
0: Hebesack oben.
5: Hebesack oben.
2: Oh, jetzt. Ja. Kommt der erste Hebesack?
5: Zweiter Hebesack?
2: Das heißt, im allerbesten Fall könnt ihr jetzt schon das Netz anhängen.
5: Schauen wir mal.
2: So. Ich habe mir überlegt, dass ich mich hier ein bisschen nützlich mache und nicht nur die komplette Zeit den Leuten im Weg rumstehe. Deswegen ziehe ich jetzt hier so eine Hose an. Ich habe Handschuhe. Mir ist gerade gesagt worden, dass es gleich unfassbar eklig wird. Nee, eklig nicht. Es wird nass und dreckig, habt ihr alle gesagt, ne?

0: Riecht ein bisschen.
1: Ja.
2: Jo, wie schön.
3: Sorry.
4: Es ist genauso gewesen, wie wir es uns vorgestellt haben. Da können jetzt noch Reste unten sein, aber da werden wir heute nicht mehr nachgucken können, weil es alles voll gesandet ist. Aber das machen wir dann morgen. Und jetzt holen wir erstmal dieses Riesending rauf.
5: Achtung, da ist eine Ofentür mit dabei. Ich weiß nicht, wie die da rankommt, aber man findet allerlei
6: Zeug. Joystick vom C64.
5: Computer-Joystick.
4: Das ist halt das Ding, durch den Wald kannst du gehen und da siehst du die ganze Verschmutzung. Hier ist alles unter Wasser.
7: Eine Aktivistin schneidet jeden Krebs aus dem Netz. Ein maximaler Unterschied zur Methode von Fischer Uwe aus Flensburg. Und obwohl die Crew heute noch weitere Geisternetze aus der Ostsee holt und alle glücklich sind, kann sich Kampagnenleiter Florian Stadler Kritik an den Behörden nicht verkneifen.
4: Damit wir hier Netze bergen dürfen, mussten wir 630 Euro bezahlen für eine Genehmigung.
6: Was ist das für eine Genehmigung, dass ihr was hier aus dem Meer entnehmen dürft?
4: Vom Wasser- und Schifffahrtsamt.
7: Sollte eine NGO dafür bezahlen müssen, wenn sie Geisternetze aus dem Meer holen? Sea Shepherd finanzieren sich durch Spenden und sie verkaufen eigenes Merchandise. Wie radikal muss Aktivismus eigentlich sein, wenn es um den Schutz der Ostsee geht?
4: Sea Shepherd hat halt über die 45 Jahre, die Sea Shepherd ja schon existiert, diverse Phasen durchgemacht. Also eben auch wurden Walfangschiffe versenkt und bis hin zu direkten Konfrontationen. Das sehe ich jetzt nicht als Mittel der Wahl hier in der Ostsee. Auch schon deswegen, weil wir hier auch in heimischen Gewässern operieren und wir einfach nicht gegen Gesetze verstoßen. Das wäre jetzt unrechtmäßig und damit würden wir die ganze gute Arbeit, die wir machen, auch einfach kompromittieren. Das wollen wir natürlich nicht.
7: Radikal hört sich das für mich nicht an. Dennoch hat Florian Stadler, der Elektro- und Informationstechnik studierte und vor seiner Zeit bei Sea Shepherd im Bereich Medizintechnik gearbeitet hat, eine klare Haltung, wenn es um das Thema Fischerei geht.
4: Die sehen sich weniger selber in der Verantwortung, hier als Teil der Fischereibetriebe die Ostsee leer gefischt zu haben, sondern die schieben halt die Verantwortung jetzt erst einmal ab auf Brüssel und machen halt Europafahnen mit dem Mittelfinger an ihre Schiffe ran, um zu zeigen, dass die EU ja ihnen das Geschäft versaut und ansonsten wäre ja alles nicht so schlimm. Menschen stehen ja aber auch immer, glaube ich, ein bisschen drauf, so ein Feindbild zu haben. Und das sieht man bei ganz vielen Fischern auch schon. Also das reicht wirklich von einem freundlichen Moin und hier, sag mir bitte mal, wo die Dorsche sind oder wenn ihr taucht, sag mal den Dorsch. Ich komme dann später mit der Angel vorbei. So Dinge, wo du halt die Augen verdrehst und den Kopf schüttelst. Das geht aber tatsächlich auch bis zu Beleidigungen, Nötigungen, bis zur Androhung von Gewalt. Hatten wir auch schon alles dabei. Mir ist natürlich klar, in welcher Situation jetzt Fischereibetriebe oder auch Fischer sind, die jetzt noch Lizenzen haben und rausfahren, dass es für die keine Perspektive bildet. Für mich oder für uns ist die Perspektive der Fischer eher zweitrangig oder komplett zweitrangig. Uns geht es hier um den Artenschutz. Mhm. Und da ist natürlich der Fischer eher eine Bedrohung als eben ein Kooperationspartner. Aber es ist natürlich auch so, dass die Interessenslagen sich schon auch ein bisschen überschneiden.
7: Denn beide Seiten, egal ob Meeresschutzorganisation oder Küstenfischereibetrieb, haben ein Interesse an einer gesunden Ostsee. Für die Entsorgung der alten Netze zahlt Sea Shepherd 500 Euro pro Tonne. Jedes Jahr sollen alleine in der Ostsee bis zu 10.000 Netzteile verloren gehen, schätzen Fachleute. Ich werde die Crew für diese Rabiat-Reportage noch einmal an einem anderen Ort treffen. Schwerin. Hier befindet sich das Landesministerium für Klimaschutz, Landwirtschaft, ländliche Räume und Umwelt. In Mecklenburg-Vorpommern ist Dr. Till Backhaus zuständig. Er ist der dienstälteste Landesminister Deutschlands.
8: Dem Patient Ostsee geht es insgesamt nicht gut.
9: 20 Jahre mal zurück, als ich schon im Amt war, haben Sie da kommen sehen, dass wir auf so einen Punkt zusteuern, an dem wir uns heute befinden, wenn es um das Meer geht?
8: Also ja, ich muss schon sagen, die Daten lagen ja sind ja schon lange da. Das war uns natürlich und mir persönlich 1990 klar, dass wir in der Form, wie wir hier gewirtschaftet haben, so nicht weitermachen können. Wir in der Wohlstandsgesellschaft, in der Wegwerfgesellschaft sind das Problem. Wir sind mit den Ressourcen, die uns anvertraut worden sind auf diesem Planeten, nicht ordnungsgemäß umgegangen.
9: Ich war für diesen Film schon unterwegs, unter anderem mit einem kleinen Fischer, der seit 40 Jahren rausfährt und kurz vor der freiwilligen Rente steht. Ich war auf der anderen Seite mit Aktivistinnen und Aktivistinnen von Sea Shepherd auf der Ostsee unterwegs. Raten Sie mal, was beide verbindet.
8: Na, erstens, sie lieben ihren Beruf. Zweitens, sie möchten alle, dass die Ostsee sich gesundet und dass die Bestände stabilisiert werden. Und drittens, dass man eben auch von seiner Arbeit leben kann.
9: Das stimmt in Teilen, aber ich glaube, was beide verbindet, ist, beide Seiten sind frustriert. Sowohl jetzt in dem Fall, sage ich mal, der kleine Fischer, den ich kennengelernt habe, als auch die aktivistische Seite denken, irgendwie muss hier mehr passieren. Und da laufen so ein bisschen die Ideen natürlich auseinander. Wie kriegen Sie das als Minister zusammen?
8: Also das, was dieses Haus ausmacht, ist ja, dass wir die verschiedenen Interessen versuchen, miteinander nicht nur zu bereden, sondern nach Lösungen zu suchen. Und da muss ich schon sagen, haben wir in den letzten Jahren, glaube ich, sehr, sehr viele, sehr sinnvolle Projekte auf den Weg gebracht.
7: Eines davon führt kleine Fischereibetriebe und eine Umweltschutzorganisation zusammen, die aus der Ostsee Geisternetze bergen. Die, die dabei helfen, werden für diese Arbeit entlohnt.
8: Also wir machen zwei Sachen. Das erste ist, wir bezahlen tatsächlich diejenigen, die diese Netze bergen. Die Analyse, das machen wir mit den Verbänden. Und die Fischer werden dann dafür bezahlt, wenn sie dort mitmachen. Die haben ja zum Teil auch diese technischen Möglichkeiten, dann auch Netze zu heben und dann quasi zu entsorgen. Und wenn sie dann an Land gebracht werden, ist es ja so wichtig, dass sie dann sauber entsorgt werden. Und auch da übernehmen wir die Entsorgungskosten.
9: Das heißt, weil ich gerade mit Sea Shepherd unterwegs war, die mussten Gebühren zahlen, dass sie Netze bergen dürfen. Und die müssen auch die Entsorgung zahlen. Das sollte dann demnach nicht so sein?
8: Da sage ich nochmal, wir haben ein Projekt mit dem WWF am Laufen. Das ist ein Pilotprojekt, wo wir diese Bergung der Netze in einem Projekt fördern. Und wir werden auch hier in der neuen Förderperiode dieses sehr erfolgreich durchgeführte Projekt fortführen. Und mein Ziel ist es, auch die Entsorgungskosten als auch die Bergungskosten dann zu übernehmen.
7: Zum Vergleich. Der WWF hat im Jahr 2021 6 Tonnen Netze aus der Ostsee gehoben. Sea Shepherd 4,5 Tonnen. Das allerdings auf eigene Rechnung. Insgesamt holen eine Handvoll Vereine Netze aus dem Meer. Die bedrohten Fischbestände sollen sich erholen, fordert der Agrarminister. Er befürwortet das Aussetzen des Fischfangs auf Zeit. Was die Ostsee noch beeinflusst und Till Backhaus umtreibt, die Landwirtschaft. Wie reagieren Bäuerinnen und Bauern auf die Verordnungen der Politik?
8: Die Landwirte sagen, also bitte, Herr Backhaus oder sehr geehrter Herr Minister, weisen Sie mir nochmal nach, dass ich der Verursacher des Nitrates oder auch des Pflanzenschutzmittels oder des Medikamentes sein soll, das da unten im Grundwasser oder auch im Greifswalder Bodden gefunden wird. Und da sage ich nochmal, es geht doch gar nicht darum, mit dem Finger auf einen Landwirt zu zeigen, sondern es geht darum, dass wir eine gesamtgesellschaftliche Lösung finden müssen. Und da muss der Staat, der starke Staat, den wir zum Glück hier haben, der muss da helfen. Das ist wissensbasiert, das ist wissenschaftlich fundiert und wir müssen die Landwirtschaft jetzt mitnehmen.
9: Glauben Sie, dass die Ostsee noch zu retten ist?
8: Ja, ich glaube ja. Denn die Signale, die wir ja auch immer wieder bekommen, dass wir auch mit Renaturierungsmaßnahmen, die wir durchgeführt haben, wir haben 3 Milliarden Euro allein Mecklenburg-Vorpommern in neue Kläranlagen investiert. Wir haben jetzt, auch wenn es weh tut für die Landwirtschaft, die Düngeverordnung novelliert und werden da massive Reduktion der Nährstoffeinträge bekommen. Für mich ist vollkommen klar, die Nährstofffrachten, die immer noch in die Ostsee eingeleitet werden, müssen radikal weiter gesenkt werden, und zwar von allen Anrainern, alle Anrainer, nicht nur Deutschland.
7: 9 Staaten haben Zugang zur Ostsee. Für die größte Nährstoffbelastung des Meeres ist Polen verantwortlich. Ende Juli sind in Polen Schadstoffe in die Oder gelangt. Ein massives Fischsterben war die Folge. Die Oder mündet in das Stettiner Haff, das mit der Ostsee verbunden ist. Ohnehin sind die Gebiete belastet. Die neue Düngeverordnung verlangt, dass auf Feldern in Regionen mit erhöhten Nitratwerten weniger gedüngt wird. Für die Landwirtschaft bedeutet das geringere Erträge. Weniger Dünger bedeutet dagegen sauberes Grundwasser. Und auch eine saubere Ostsee. Denn überdüngte Felder führen über die Flüsse zu einem überdüngten Meer. Zu viel Nitrat in der Ostsee fördert vermehrte Algenbildung. Sterben die Algen, sinken sie und werden am Meeresgrund abgebaut. Der Prozess verbraucht Sauerstoff. Und Sauerstoff fehlt in der Ostsee generell. Zurück auf den Kutter von Uwe Lund.
5: Oh, pass auf. Was ist das für ein Boot?
6: Ne? Kann ich ja nicht sagen.
5: Guck mal, was sind goldene Punkte. Ein Goldboot, Scholle.
6: Goldboot, Scholle.
5: Fass mal an, wie glatt die ist. Gegenstrich.
7: Fischer Lund muss sich an diverse Vorgaben halten. Für jede Art gibt es festgelegte Größen, die ein Fisch haben muss, damit er gefangen werden darf. Im Logbuch wird das alles festgehalten.
5: Genau. Da sind wir dabei. Das ist, der hat das. Da brauchen wir gar nicht messen. Wer dreckig bist du sowieso, brauchst du
6: nicht anfangen. Dreckig bin ich sowieso,
5: so,
6: deswegen.
5: Der schießt die Leine auf. Du bist doch eine Muschi. Ich mach doch mal ordentlich.
6: Also ich finde, das sieht jetzt ganz ordentlich aus.
5: Ja.
6: Ich mach das doch ziemlich schnell.
5: Ist Wahnsinn, ich kann gar nicht so schnell gucken.
7: Der Mann macht sich Gedanken um die Ostsee. Er will, dass es dem Meer besser geht. Was hält ein kleiner Küstenfischer überhaupt von Umweltschutzorganisationen?
5: Ja, das Schlimme ist ja, von Sea Shepherd, die haben ihre Blickweise. Die sind total, wie soll ich sagen, die lassen nichts anderes gelten, weißt du? Die sind nicht offen, dass du mal mit denen schnackst.
6: Aber das heißt, ein Austausch gab es zwischen dir und...
5: Sea Shepherd?
6: Ja, oder zwischen, es gibt ja andere.
5: Nein, gegen Greenpeace und so, nein. Wir werden mal sehen, wenn du mit deiner Ausfahrt, wenn sie da Steine hinschmeißen vor deine Garage. Mal gucken, was du denn sagst, dass du nicht mehr mit Wagen fahren darfst.
7: Uwe Lund erzählt mir, dass ihm schon Fahnen abgerissen wurden und er seine Netze nicht mehr finden konnte. So ein Netz kostet um die 120 Euro.
5: Weißt du, dass ich kein Millionär werde? Das weiß ich. Ich will nur meine Rechnung bezahlen, einmal im Jahr mit meiner Frau in Urlaub. Und dann ist alles gut. Da hat sich gelohnt.
6: Oh, das ist gar nicht so wenig.
5: Nee.
6: Was schätzt du, was du da jetzt für ja, bekommst?
5: Mit Strufboot, Steinboot, was will ich? 300. Das hast du nicht immer, 300. Aber wir sind zufrieden. Feierabend.
7: 300 Euro kann der Fischer nur verdienen, weil er seinen Fang in Eigenvermarktung von seinem Boot verkauft. Andere Vertriebswege über die Genossenschaft sind für ihn als Ein-Mann-Betrieb nicht lukrativ. Ein Campingplatz in Warnemünde. Für die nächsten Wochen das Zuhause der Sea Shepherd Crew, bevor das Camp nach Rügen verlagert werden soll. Der Renner am Frühstückstisch, das vegane Mett von Ärztin Hendrike. Die meisten Aktivistinnen und Aktivisten helfen bei der Baltic Sea-Kampagne für 2-3 Wochen unentgeltlich. Die Teams wechseln über den Sommer durch. Mit mir am Tisch sitzen Leute, die aus allen Ecken Deutschlands und der Schweiz kommen.
6: Wie ist es für die von euch, die ihrem Chef, ihrer Chefin gesagt haben, ich nehme jetzt mal unbezahlten Urlaub oder ich nehme jetzt mal einen Jahresurlaub und bin hier, weil ich da helfen will? Habt ihr das so kommuniziert?
0: Also ich habe das schon letztes Jahr angefangen gehabt und ich war 2 Wochen in meinem Sommerurlaub da. Und dann habe ich festgestellt, dass, also 2 Wochen ist einfach zu kurz, das reicht nicht. Ich war so motiviert dabei, dass ich gesagt habe, ich muss da nochmal hin. Und ich bin dann zu meinem Chef und habe ihm erklärt, was wir machen. Und er war sofort von wegen so, ja, das ist eine gute Sache. Und also er steht da auch hinter mir und meint halt auch, dann mach das, dann geh nochmal 2 Wochen und so. Ne? Dann war ich letztes Jahr 2 Wochen nochmal Sonderurlaub und habe dann Ende des Jahres gefragt, ob ich dieses Jahr vielleicht ein bisschen länger weg kann. Und er meinte auch, es wäre blöd, dir das nicht zu erlauben. Und so haben wir alles versucht, dass ich die 2 Monate dieses Jahr bekomme. Und hier bin ich. Also die stehen hinter mir. Das ist ziemlich cool.
1: Ja, mein Chef hat auch sogar den mehr oder weniger gefordert, sodass ich ihm sogar noch Updates gebe. Und hat dann gesagt, so sag mir, wie es läuft, was ihr bewegen konntet, weil der auch selbst beim THW ist. Genau, ich habe jetzt dann auch meinen Jahresurlaub mehr oder weniger dafür genommen. Und ja, Und obwohl ich jetzt nicht im Urlaub bin, nicht irgendwo am Strand liege, keinen All-Inclusive-Wellness-Urlaub mir irgendwo 3 Wochen gönnen, weiß ich jetzt schon nach 1 Woche, dass ich trotzdem irgendwie frischer wieder zurück auf Arbeit kommen werde, weil ich halt was komplett anderes gemacht habe und für mich was Gutes gemacht habe.
7: Ich kann die Argumente aus der Runde nachvollziehen. Trotzdem frage ich mich, wie schaffen es diese Leute, sich immer wieder neu zu motivieren? Können ein paar gehobene Geisternetze das Wissen um den schlechten Zustand der Ostsee aufwiegen? Ist es nicht ein Kampf gegen Windmühlen?
0: Also wir hatten das letztes Jahr zum Beispiel, da haben wir einen toten Schweinswal gefunden und wir haben alle mit dem Tier mitgelitten. Das war furchtbar zu sehen, weil es hatte richtig Netzmarken und alles. Und einen Tag später sind wir rausgefahren und wir haben vor der Schleimündung haben wir lebendige Schweinswale gesehen, 3-4 Stück, die neben unserem Boot aufgetaucht sind. Wir saßen 10 Mann auf dem Boot oben, wir haben in den Armen gelegen, wir haben geheult. Das war einfach wunderschön und es war einfach so ein Moment, wo du da sitzt und sagst, okay, ja, dafür sind wir hier. Einfach so die lebendigen Schweinswale, die auftauchen und miteinander spielen und jagen. Wahnsinn. Also das ist, und so kommt dann die Motivation wieder zustande. Das ist halt einfach Wahnsinn.
4: Das war unser letzter Einsatztag.
3: Ja.
4: Das war richtig schön.
3: Ich bin jetzt noch voll, Leute.
4: Ja, ich muss auch gerade sagen, das war ein richtig emotionaler Moment letztes Jahr.
7: Der Plan für den Tag wird gemacht. Ich werde das Landteam heute begleiten.
4: Und der Rest von euch erkundet oder macht heute bei diesem Molen sauber, wo ihr diese ganzen Plastikreste drin gesehen habt. Und bringt die Sachen her. Im Vito habt ihr ja Platz, nehmt so ein Big Pack am besten mit, wenn wir noch einen da haben.
7: Am Yachthafen von Warnemünde machen wir uns auf die Suche nach Müll. Die Crew wird schnell fündig. Zwischen den Steinen findet sie Plastik, alte Seile und auch sperrige Gegenstände.
10: Irgendeinen blauen 20-Liter-Kanister.
11: Ah, okay, einen richtig großen dann.
10: Ja, wo wir aber natürlich nicht wissen, was da mal drin war. Kann Abwasser gewesen sein von einem Segelboot oder einfach Ölkanister oder sonstiges.
3: Da muss man halt auch als Selbstreinigung, ich meine, wenn wir hier drauf rumkraxeln, wir sehen es ja auch dann irgendwann.
12: Das heißt,
3: dann
12: muss man halt, du sagst, die müssen hier einmal in der Woche, alle 2 Wochen.
3: Vielleicht nicht einmal in der
12: einmal
3: Woche.
12: Monat hier einmal, lang. Und
3: also ich will jetzt hier keinen Zeitpunkt nennen. Ne? Aber auf jeden Fall müsste es gemacht werden.
7: Diesen Haufen haben wir in einer Dreiviertelstunde gesammelt.
3: Genau.
12: Circa 100 Kippen.
10: Ja, jede Zigarettenkippe kann halt potenziell 40 bis 60 Liter Grundwasser verseuchen, was natürlich ein Riesenproblem ist. Und das ist natürlich nur ein Bruchteil von dem, was hier jetzt rumliegt.
7: Ich komme mit Feriengästen ins Gespräch.
12: Die räumen jetzt hier gerade auf der Mole auf, drehen sprichwörtlich so jeden zweiten Stein, den sie auch umdrehen können, um. Was halten Sie von so Aktionen? Ist das gut oder ist das ein Tropfen auf einen heißen Stein?
13: Tja, Tropfen auf dem heißen Stein ist schon ein bisschen. Wenn man sieht, was hier schon ein bisschen angeschleppt wird. Ja, aber trotzdem ist jetzt okay.
7: Was sind die größten Veränderungen aus Sicht der beiden, die schon seit Jahrzehnten Urlaub an der Ostsee machen?
13: Ist auch viel mehr Tourismus geworden. Ja, wir haben Betonklitze hingebaut, wo früher mal Strand war und Wald war. Und das war früher so betrachtet. Da läuft man auf einmal irgendwo lang, da war ein Wald. Jetzt auf einmal steht ein Betonklotz da. Das ist auch nicht mehr so schön. Also viel für den Tourismus gemacht und ich sag mal, eigentlich auch nicht groß genug dafür. Hm. Ja.
7: Die Ostsee und der Tourismus. Bis zu dieser Recherche war ich auch nur als Urlauber an der Ostseeküste. Der große Ansturm auf die Strände in Mecklenburg-Vorpommern und Schleswig-Holstein fand während der Pandemie statt. In Gelting, ganz im Norden von Schleswig-Holstein, übernachte ich in einem Hotel mit 21 Betten. Das Gebäude haben in den frühen 2000ern Uta Jahnbeck und ihr Mann gekauft und ausgebaut. Seit 2006 vermieten sie Zimmer an Gäste. Nachhaltigkeit ist hier Konzept. Das Hotel ist zu 92% energieautark.
12: Und ansonsten ist es wie in jedem anderen Hotel oder gibt es irgendwelche Besonderheiten?
14: Ja. Ich weiß nicht, ob alle Hotels so eine Spielerei haben.
12: Die Uhr in der Dusche, meinen Sie?
14: Ja, genau. Und zwar ist das ein neudeutsch ein Gamification, irgendwie ein QR-Code, der halt die Duschdauer halt misst. Und mittlerweile ist hier bei den Gästen schon so eine Challenge ausgebrochen. Die Idee ist halt, schaffst du es, weniger als 2 Minuten 30 halt zu duschen.
7: Die Uhr in der Dusche motiviert tatsächlich. Ich schaffe es in 2 Minuten und 10 Sekunden.
12: Aber die Idee ist wahrscheinlich Wasser.
14: Wasser zu sparen und Energie. Genau, Energie.
7: In Janbecks Hotel liegt der tägliche Wasserverbrauch pro Person bei 58 Liter. Herkömmliche Betriebe in ähnlicher Größenordnung verbrauchen 200 bis 300 Liter, sagt Uta Janbeck.
14: Ja, und hier kann man jetzt die Schiffbeete sehen. Und das sind die Klärbeete.
12: Die Kläranlage.
14: Ja, genau, das ist die Kläranlage.
12: Aber ist dann auch Wasser da direkt oder ist es nur so ein bisschen?
14: Also Wasser kommt ganz selten da rein. Also das ist halt das Besondere an dieser Anlage. Das Wasser ist eigentlich in der Tiefe. Ne? So, also ja. Da steht nie Wasser drin, außer im Frühjahr, wenn wir das Schilf runtergeschnitten haben, das alte Schilf, dann ist Wasser da drin und sonst nicht.
12: Wie steht es denn gegenwärtig um den Ostseetourismus?
14: Also für mich als nachhaltiger Betrieb so gut, dass ich glaube, es ist besser wie letztes Jahr. Letztes Jahr, also die Corona-Jahre, haben hier dazu geführt, dass halt, auf Deutsch gesagt, wir überlaufen wurden hier. Also ich hatte wirklich Angst, dass meine Mitarbeiter hier weggehen, weil sie einfach statt 25 Minuten nach Hause, die wohnen auf der anderen Seite von der Schlei und müssen sich immer durch den ganzen Verkehr durchquälen, auf einmal 45 Minuten brauchten.
12: Wenn das so weitergehen würde, dass, ich sag jetzt mal, die Ostsee für Urlauberinnen, Urlauber, weiter so beliebt ist, würde das nicht funktionieren?
14: Also aus Ihrer Sicht? So würde ich das sehen. Also es war tatsächlich so, dass die Stammgäste, die hier schon 10 Jahre herkommen, dass die dann gesagt haben, also so, das ist ja furchtbar, was da an den Stränden los ist.
7: Den Einblick, den ich Ende Juli 2022 zu Beginn der Sommerferienwelle an der Küste gewinne, unter der Woche lassen sich noch Plätze an den Stränden finden. Ist der große Ostseeboom vielleicht vorbei? Zieht es die Deutschen wieder mehr ins Ausland? Bevor ich abreise, treffe ich nach dem Frühstück noch einmal Uta Janbeck.
12: Aus Ihrer Sicht als Betreiberin eines Hotels hier an der Ostsee, was treibt Sie denn am meisten um, wenn Sie in die Zukunft schauen?
14: Jetzt im Moment ist es natürlich die Energiekrise irgendwie. Wie kommen wir jetzt über den Winter? Aber natürlich auch, was passiert, wenn das Meer steigt? Was passiert, wenn, wie kommen wir damit klar? Wenn es nachher immer mehr Algen halt am Strand gibt, also so, weil sich die Ostsee so doll aufheizt, wenn diese ganzen Negativfaktoren halt mehr in die Medien halt kommen, irgendwie, wie kommen wir als Touristiker halt damit klar?
7: Die Hotelangestellte Johanna Wieg ist in der Region aufgewachsen. Wie nimmt sie den Wandel an der Küste wahr?
11: Wir merken das ja auch, wenn wir am Strand sind, dass da ohne Ende Müll auch rumliegt, was liegen geblieben ist von den Leuten, die am Strand sind und auch was so angespült wird. Mal so ein Fischernetz oder Dosen und alles Mögliche, was man da einsammeln kann am Strand. Das kriegt man schon mit, ja.
12: Und ist das mehr geworden oder gab es das früher eigentlich auch schon? Oder vielleicht sogar weniger geworden, kann ja auch sein.
11: Nee, weniger auf jeden Fall nicht. Also in den letzten Jahren ist das definitiv mehr geworden mit dem Müll am Strand.
12: Und wenn du jetzt einen Wunsch äußern könntest, sollen noch mehr Leute kommen oder vielleicht lieber so, wie es mal früher war?
11: Gerne so, wie es früher war.
7: Vermutlich bleibt es ein Wunsch. Denn nicht wenige Tourismusschaffende aus Schleswig-Holstein und Mecklenburg-Vorpommern sind der Meinung, die Küste hat noch Kapazitäten im Herbst, Winter und Frühling. Welche Auswirkung hat der Tourismus eigentlich auf den bedrohten Dorsch und Hering? Der Meeresbiologe Dr. Rainer Fröse hat dazu eine klare Meinung.
15: Also in Deutschland ist Tourismus am Meer kein überwiegend großer Faktor, der die Meere schädigt.
7: Rainer Fröse arbeitet am Geomar-Helmholtz-Zentrum für Ozeanforschung in Kiel.
12: Vielleicht so ganz allgemein zu Beginn, wie steht es aus Ihrer Sicht gerade um die Ostsee?
15: Die Ostsee ist ein einfaches Ökosystem, das man eigentlich gut bewirtschaften kann, das auch früher hohe Erträge gebracht hat, aber wir haben das wirklich schlecht behandelt. Wir lassen zu viel Dünger rein, dadurch kriegen wir Algenblüten. Wir haben Heringe und Sprotte weggefischt, die sind ganz wichtig, um Energie zu transportieren zu den höheren Nahrungsebenen. Und das System wird stabilisiert durch den Dorsch und den haben wir jetzt auch gerade weggefischt. Also was jetzt wird aus der Ostsee, ist ganz schwer zu sagen. Wir könnten Algenblüten kriegen, wir können giftige Algenblüten kriegen, Blaualgen, wir können Quallenausbrüche haben oder irgendwas ganz anderes. Das System ist im Augenblick stark gestört und es ist ganz schwer zu sagen, was jetzt passiert.
16: In Vorbereitung auf das Interview habe ich ein Zitat von Ihnen, würde ich mal bringen. Sinngemäß sagen Sie, die Fischer sind an der Überfischung nicht schuld. Das müssen Sie erklären. Was meinen Sie damit genau? Ja.
15: Die Fänge, die die Fischer machen dürfen jedes Jahr, sind genau festgelegt für jedes Boot. Und die Fischer halten sich daran. Das Problem war, dass diese Fänge viel zu hoch festgelegt waren, und zwar von unseren Politikern. Man kann pro Jahr etwa 20% rausnehmen von dem, was da ist. Stattdessen hat man 40%, 50%, 60% rausgenommen. Das Ergebnis war vorhersagbar, ist vorhergesagt worden, hat man trotzdem gemacht. Also der schlechte Zustand der Ostsee liegt an Misswirtschaft durch unsere Politiker.
16: Was müsste denn jetzt gemacht werden, wenn es um die nahe Zukunft geht?
15: Was kann man noch machen? Im Augenblick geht es dem Ökosystem wirklich schlecht. Wir haben Sauerstoffmangel am Boden, der sich immer wieder ausbreitet, der auch manchmal hochschwappt und zu Fischsterben führt. Das liegt an der Überdüngung. Die Gülleordnung der EU ist jahrzehntelang nicht umgesetzt worden. Es fließt viel zu viel Nährstoffe in die Ostsee. Das ist ein Hauptproblem. Ein anderes ist, dass zu viel rausgenommen wurde. Damit muss man aufhören. Also Überdüngung stoppen, Überfischung stoppen. Und man muss auch das Nahrungssystem wieder aufbauen. Also wir brauchen dringend den Hering zurück, damit die Fische, damit der Dorsch, damit die Vögel, damit die Schweinswale, damit die Seehunde was zu fressen haben. Die Fischer sind nicht schuld an der Misere. Wenn wir sie erhalten wollen, müssen wir sie über diese Jahre tragen, wo wir deutlich weniger fischen müssen.
16: Also wenn wir die Fischer erhalten wollen?
15: Wenn wir die Fischer erhalten wollen, müssen wir die Fischbestände wieder aufbauen. Dazu muss man 3 bis 4 Jahre weniger fischen. In der Zeit müssen die Fischer vernünftige Ausgleichszahlungen kriegen. Das haben sie verdient, weil sie sind geschädigt worden durch eine falsche Politik.
7: Dr. Fröse spricht Klartext. Wer denkt, dass man heute keinen Fisch mehr aus der Ostsee essen kann, täuscht sich.
15: Die Plattfische der Ostsee wären ein Beispiel, denen geht es gut. Die kann man noch mit gutem Gewissen essen. Also wenn irgendjemand hier Scholle essen will, gerne, ist in Ordnung. Ansonsten wird es in Deutschland schon schwierig.
16: Ich meine, Sie befassen sich jetzt seit mehr als 30 Jahren mit dem Thema Fischfang, mit Meeresbiologie. Ich schätze, das sind jetzt keine News, die Sie hier gerade verbreiten. Das werden Sie vielleicht vor 10 Jahren ähnlich formuliert haben. Ja. Sind Sie frustriert?
15: Ja, das kann man durchaus sagen. Manchmal bin ich wirklich frustriert. Irgendwie läuft auch die Zeit weg. Vor 10 Jahren, vor 20 Jahren ging es allen Beständen noch wesentlich besser. Da wäre es viel leichter gewesen, die auf den Punkt zu bringen, wo man sie langfristig gut bewirtschaften kann, große Fische hat, große Fänge hat, hohe Gewinne hat für die Fischer. Wäre alles möglich gewesen. Jetzt sind wir so am Ende der Fahnenstange angekommen und mir fehlt auch die Geduld allmählich.
16: Haben Sie vielleicht abschließend einen konstruktiven Gedanken, der Hoffnung macht, wenn man nach vorne schaut?
15: Ich glaube, es ist an der Zeit, dass sich die, die sich ernsthaft eine gesunde Ostsee wünschen, zusammensetzen und aktiv werden, ohne auf Politiker zu warten. Denn abzuwarten, dass unsere Politiker das Problem ernst nehmen und ernsthaft was tun, ja, das haben wir schon seit 30 Jahren gemacht. Es ist überhaupt nichts besser geworden. Es geht einfach immer weiter runter. Da wird nichts getan. Der politische Wille ist einfach nicht da. Betroffenen müssen das selbst in die Hand nehmen, selbst handeln. Dann, glaube ich, gibt es eine Option.
7: NGOs, Fischerei und Gastronomiebetriebe. Alle, die die Ostsee retten wollen, sollten zusammen handeln und nicht auf die Politik warten.
8: Das, was wir sicherlich versäumt haben, noch mehr wissenschaftlich basierte und fundierte Ergebnisse uns vorlegen zu lassen, das mache ich mir auch zum Vorwurf.
7: Die Politik ist gefordert, der Landwirtschaft und Fischerei Alternativen aufzuzeigen, sie zu unterstützen. Denn Untersuchungen zum Zustand der Ostsee gibt es seit mehr als 40 Jahren.
4: Wir müssen jetzt einfach mal aufhören zu fischen für, weiß ich nicht, 5 Jahre, 10 Jahre, 15 Jahre, wie lange es halt dauert, bis sich wieder eine Art von Gleichgewicht eingestellt hat, ohne dass man es wieder nachhaltig zerstört.
7: Vielleicht möchte nach dem großen Fischsterben in der Oder bald ohnehin erstmal niemand mehr Fisch aus der Ostsee. Denn das Flusswasser fließt auch in das Meer.
17: Das System ist krank. Das ist unser Problem. Wir müssen langsam wieder zurück zum Ursprung.
7: Was sicher ist, die Ostsee wird in den nächsten Jahren noch ganz andere Probleme bekommen. Laut dem Expertenkreis Munition vergammeln in diesem Meer mindestens 300.000 Tonnen Kampfmittel aus den beiden Weltkriegen.

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1: Sie brauchen Hilfe und zahlen dafür einen hohen Preis.
2: Nach 5 Jahren habe ich bei 100.000 aufgehört zu zählen.
3: Am Schluss hat er dann gemeint, dass es eine Einmalzahlung von 2.900 Euro sind.
4: Diese Coaches können diese Heilversprechen definitiv nicht halten.
1: Es ist ein Geschäft mit der Hoffnung.
2: Irgendwann bist du halt so verzweifelt, dass du dich in Facebook-Gruppen umschaust, nach Lösungen suchst, auch bereit bist, den letzten Cent herzugeben, weil du einfach mit diesen Schmerzen nicht mehr leben kannst.
1: Wie es passieren kann, dass Menschen auf die Maschen von Online-Coaches hereinfallen, dazu gleich mehr. Und damit willkommen bei Mehrwert, Ihrem Wirtschafts- und Sozialmagazin. Es gibt Regionen in Deutschland, in denen eine ganze Industrie das Leben der Menschen prägt, oft seit Generationen. Weil schon der Großvater da gearbeitet hat, später die Eltern, ja und heute vielleicht die Enkelin. Wie im bayerischen Chemiedreieck. Hier im Südosten von Bayern entstehen rings um die Orte Altötting, Waldkraiburg und Burghausen chemische Grundstoffe. Super wichtig für die Auto-, Pharma- oder Bauindustrie. Rund 20.000 Menschen arbeiten hier direkt in der Chemieindustrie. Ein Vielfaches lebt indirekt von ihr. Doch viele zittern um ihre Jobs. Wie es in einer Region weitergeht, die jahrzehntelang für Wohlstand gesorgt hat, haben wir uns angesehen.
5: Burghausen im Südosten Bayerns, an der Grenze zu Österreich. Bekannt für seine historische Altstadt und die längste Burganlage der Welt. Rund 20.000 Menschen leben hier. Und viele von ihnen arbeiten in der Chemieindustrie. Und die hat der Stadt über Jahrzehnte viel Wohlstand gebracht. So gibt es hier eine öffentliche Tiefgarage, in der das Parken für die Bürger völlig kostenlos ist. Doch mit diesem Luxus könnte bald Schluss sein.
6: Die Stadt überlegt jetzt zurzeit schon, Parkgebühren einzuführen, wo wir früher bei Kassen gar nicht gekannt haben.
5: Bis vor kurzem war auch noch das Busfahren am Wochenende gratis. Jetzt kostet es pro Fahrt 1 Euro und die Monatskarte 15 Euro. Zwar immer noch moderat, aber für die Bewohner hier ein Einschnitt. Gebühren. Für sie war dieses Wort über Jahrzehnte fast ein Fremdwort.
7: Wir sind in Burghausen schon sehr verwöhnt. Und irgendwann ist auch eine reiche Stadt am Ende.
5: Der Grund? Schwächelnde Einnahmen. Denn die Chemieindustrie hier ist in einer tiefen Strukturkrise.
8: Einer der größten Anteile der Steuereinnahmen in Burghausen sind die Gewerbesteuern. Diese Gewerbesteuern waren im Durchschnitt von 2010 bis 2024, also auf einem 15-Jahres-Durchschnitt, bei 58 Millionen Euro pro Jahr. Jetzt sind wir angekommen bei einer Größenordnung von 25 Millionen Euro. Das ist natürlich weniger als die Hälfte. Und wenn man weniger als die Hälfte an Steuereinnahmen hat, kann man einfach auch nicht mehr alles ausgeben wie bisher.
5: Was ist da los? Warum läuft es nicht mehr rund? Das kann man am besten bei Wacker Chemie sehen. Mit gut 8.000 Mitarbeitern ist das Stammwerk in Burghausen der größte Arbeitgeber hier. Das Werk hat der Region Wachstum beschert und viele andere Chemieunternehmen angezogen, die sich hier im sogenannten Chemiedreieck niedergelassen haben. Und ausgerechnet hier in Burghausen werden nun 1.300 Stellen abgebaut. Insgesamt sollen bei Wacker 300 Millionen Euro im Jahr eingespart werden. Nicht etwa, weil die Produkte von Wacker nicht gefragt sind. Das Unternehmen ist in vielen Bereichen weltweit führend. Wir dürfen das Werk besuchen, nicht selbstverständlich. Vieles soll die Konkurrenz nicht sehen. Denn hier kann man etwas, was nur ganz wenige Unternehmen auf der Welt können. Die Herstellung von hochreinem Polysilizium, das vor allem für die Halbleiterindustrie ganz wesentlich ist. Rund jeder zweite Chip in Handys oder Computern enthält Polysilizium aus Burghausen. Im vergangenen Jahr wurde hier eine neue Fertigungslinie eröffnet, die noch reinere Produkte liefern kann. Das ist wichtig, so Werkleiter Peter von Zumbusch.
9: Das Material, was wir hier am Standort herstellen, ist das reinste auf der Welt. Also das hat 99 Komma und nach der Kommastelle kommen dann 10 bis 13 Neunen. So rein ist das. Und gerade mit unserer neuen Investition haben wir da schätzungsweise 2 Neunen nochmal drangehängt. Und setzen uns damit wieder von den Wettbewerbern ab.
5: Das Problem aber, Für solche Produktionsverfahren braucht man viel Energie. 1% des gesamten deutschen Stromverbrauchs geht allein auf das Wackerwerk Burghausen. Eine Wahnsinnsstrommenge. Und die benachbarten Chemieunternehmen sind ähnlich energieintensiv. Weil der Strompreis in Deutschland im Vergleich zu USA und China mehr als doppelt so teuer ist, steht die Industrie gerade hier im Chemiedreieck massiv unter Druck. Hinzu kommt die schwierige gesamtwirtschaftliche Lage. Um die Kosten einigermaßen in den Griff zu bekommen, hat Wacker Chemie reagiert mit dem größten Sparprogramm seiner Geschichte.
10: Die Leute und Kollegen sind natürlich beunruhigt und haben vielleicht auch Angst. Wobei man sagen muss, wir haben einen ziemlich guten Interessensausgleich abschließen können, wo das Wichtigste sicher ist, dass wir betriebsbedingte Kündigungen ausschließen können. Also es muss niemand Existenzängste haben.
5: Und das ist wichtig für die ganze Region. Denn die Menschen hier sind eng mit Wacker und den anderen Chemieunternehmen verbunden. So wie die Mikrobiologin Monika Reuter.
11: Wenn der Papa auch schon immer bei Wacker gearbeitet hat oder die Schwester bei Wacker arbeitet, dann prägt einen das schon von Kind auf.
5: Gemeinsam wollen die Beschäftigten nun alles tun, damit man hier auch in Zukunft konkurrenzfähig bleibt. Aber nicht alles kann man selbst beeinflussen. Ganz vorn dabei das Thema Infrastruktur. Besonders das Thema Bahnanbindung ist hier in Südostbayern ein großes Ärgernis. Seit Jahrzehnten warten die Menschen hier auf den von der Politik schon oft versprochenen Ausbau der Bahnstrecke aus dem 19. Jahrhundert. Immer noch überwiegend eingleisig und nicht elektrifiziert. Der bayerische König Ludwig III. Brauchte im Jahr 1918 bei seinem Besuch des Wackerwerks schon etwa genauso lange mit dem Zug aus München wie die Menschen heute. Dabei werden auf der völlig überlasteten Strecke massenhaft Güter transportiert. Über 1% aller deutschen Gütertransporte rollen über diese veraltete Strecke.
9: Das ist ein ganz zentrales Thema. Hier im Chemiedreieck transportieren wir 3 Millionen Tonnen auf der Schiene raus und rein. Und wir können auch noch mehr auf die Schiene bringen und von der Straße mehr auf die Schiene bringen, was für eine nachhaltige Zukunft wirklich gut wäre und auch für unsere Kostenposition gut wäre, also nur Vorteile. Aber dieses Projekt muss klappen und das ist ein ganz starker Appell an die Politik, dass wir das hinkriegen.
5: Günther Zellner, der Bezirksleiter der Industriegewerkschaft Bergbau, Chemie, Energie, sieht noch einen Schwachpunkt. Es gibt bisher nur eine Höchstspannungsleitung, die in diese Region führt. Zu wenig in seinen Augen.
12: Die Industrie will sich ja dekarbonisieren, also mehr in dem Bereich Elektro machen. Also wird eine Stromleitung, eine 380 kV-Leitung nicht reichen. Wir brauchen eine zweite, die ist jetzt in Planung und soll irgendwann mal in 10 Jahren dann auch mal fertig sein. Hoffen wir. Wenn das nicht passiert, werden wir große Probleme bekommen.
5: Nicht die einzigen Probleme im Chemiedreieck. Die Firma Dynion im benachbarten Chemiepark Gendorf hat vor 3 Jahren angekündigt, dass hier bald die Lichter ausgehen werden. Der Grund? Der amerikanische Mutterkonzern 3M möchte sich aus der Produktion von Fluorpolymeren verabschieden. Von den ursprünglich über 700 Mitarbeitern sind 300 bereits entlassen. Der Rest sollte nach dem Rückbau des Werks gehen. Wir treffen einige Mitarbeiter.
13: Naja, da war natürlich erstmal ein Schock und war natürlich auch wahnsinnig schwierig, die Zeit, weil es immer Höhen und Tiefen gegeben hat.
14: Wenn mich jemand gefragt hätte, wer macht bei euch am Standort in Gendorf als erstes zu? Ja, hätte ich gesagt, nie die Deinen, alle anderen zuerst, aber wir nicht.
5: Dann vor kurzem die Wende. Das Werk soll nun doch erhalten bleiben. Ein Investor wurde gefunden.
15: Ja, auf der einen Seite natürlich Riesenfreude, aber auf der anderen Seite natürlich auch Skepsis und ein bisschen Zweifel, weil ich meine, wir sind jetzt so lange vom Markt weg, wir müssen die Kunden wieder gewinnen, wir müssen die Rohstofflieferanten wieder gewinnen. Also die nächsten Monate werden mit Sicherheit richtig hart.
5: Doch eines hat das Chaos um Dynion bewirkt. Die Verantwortlichen im Chemiedreieck sind wachgerüttelt worden. Christoph von Reden ist der Geschäftsleiter der Firma Infrasurf, dem Betreiber des Chemieparks Gendorf. Er will das Areal mit über 30 Unternehmen und rund 3.500 Mitarbeitern neu aufstellen. Jetzt sollen zusätzlich zu den traditionellen Chemieunternehmen Startups frischen Wind bringen.
16: Wir kommen mit diesen Unternehmen in einem relativ frühen Stadium in Kontakt. Dann sind die eigentlich noch im Labormaßstab unterwegs. Das heißt, sie entwickeln neue chemisch-technische Lösungen, neue Produkte, von denen Sie aber vielleicht nur ein paar wenige Gramm oder Kilogramm herstellen können. Diese Unternehmen wollen wachsen. Das heißt, wir nehmen diese Unternehmen an die Hand und wir geben ihnen Leistungen, wie beispielsweise Planungen, Genehmigungen, Engineering, Auslegungsleistungen, aber auch die Fläche beispielsweise hier, um diese Anlagen aufzubauen und dann Stück für Stück größer zu machen.
5: Und es gibt schon erste Erfolge. Xenia Neumann hat sich mit ihrem Deep-Tech-Startup ToZero bereits im Chemiepark Gendorf angesiedelt. Mit einem neuartigen, energiesparenden Verfahren können Sie und Ihr Team Lithium-Ionen-Batterien so gut recyceln, dass daraus erstmals auch die kritischen Rohstoffe Lithium und Graphit zurückgewonnen werden können. Das war bisher kaum möglich. Technisch also eine echte Innovation. Für den Chemiepark Gendorf hat sich die junge Gründerin bewusst entschieden.
17: Wir sind ein Startup und wir haben nicht so viele Ressourcen, sehr viele Menschen einzustellen. Und wir agieren schon mit reduziertem Budget. Und diese Expertise, die Infrasur oder Gendorf anbietet, das heißt Genehmigungen, einfach Infrastruktur, diese Kenntnis, wie man eine industrielle Anlage aufbaut, ist einfach wertvoll für uns und für die alle Startups, die hier kommen.
5: ToZero. Nur ein Beispiel, wie in die Region neuer Schwung kommen kann, trotz aller Probleme. Und das ist auch wichtig, damit die Chemie wieder stimmt im bayerischen Chemiedreieck.
1: Waren Sie schon mal in einer Situation, in der Sie sich Hilfe von einem Arzt oder einer Ärztin, einem Psychotherapeuten oder Therapeutin erhofft haben, aber keine Unterstützung bekommen haben? Weil die Mediziner ratlos waren oder es auch einfach keinen Therapieplatz gab? Die Verzweiflung muss groß sein, um fragwürdigen Heilsversprechen zu glauben. Im Internet gibt es eine Vielzahl an Online-Coaches, die schnelle Hilfe versprechen und vielversprechend klingen. Doch dann schnappt die Falle zu und die Opfer sind schnell Tausende Euro los. Wir haben mit Menschen gesprochen, denen genau das passiert ist.
18: Sie brauchen Hilfe und zahlen einen hohen Preis dafür.
19: Nach 5 Jahren habe ich bei 100.000 aufgehört zu zählen.
3: Am Schluss hat er dann gemeint, dass es eine Einmalzahlung von 2.900 Euro sind.
20: Es ist ein Geschäft mit der Hoffnung.
4: Diese Coaches können diese Heilversprechen definitiv nicht halten.
18: Sandra, so nennen wir sie, will anonym bleiben. Aber sie erzählt uns ihre Geschichte. Sie ist Mitte 20, als sie plötzlich starke Rückenschmerzen bekommt. Von heute auf morgen ändert sich alles. Sie liegt viel, um die Schmerzen zu ertragen. Job, Freunde, Freizeit, nichts geht mehr, trotz starker Schmerzmittel. Jahrelang wird sie von Arzt zu Arzt geschickt, sagt sie. Immer wieder warten auf Termine, hoffen auf eine Diagnose. Aber niemand hat eine Lösung, die ihr wirklich hilft.
19: Irgendwann bist du halt so verzweifelt, dass du dich in Facebook-Gruppen umschaust, nach Lösungen suchst, auch bereit bist, den letzten Cent herzugeben, weil du einfach mit diesen Schmerzen nicht mehr leben kannst und nicht mehr möchtest.
18: Sie landet in einem Strudel aus Angeboten im Netz. Harmlose Motivationstipps und problematische Gesundheitsversprechen sind hier oft nur einen Fingerwisch voneinander entfernt. Auch Psychotherapeutin Merle Seliger Sanft werden solche Posts immer häufiger in die Timeline gespült.
4: Da ist auch tatsächlich nicht nur alles scheiße, aber das Problem ist jetzt, die Hilfen, die vielleicht gut sein könnten, die gehen ja unter in dieser Flut. Man kann das, wenn man selber nicht in diesem Bereich arbeitet, kaum einordnen. Und mir fällt es schon schwer, ne, dazu sagen, okay, was ist jetzt davon noch im Bereich, wo ich sage, hey, das könnte eine Unterstützung und eine Hilfe sein oder um Gottes Willen.
18: Coaches, Heiler, alternative Methoden. Der Algorithmus flutet auch Sandras Account. Jedes Mal hofft sie, vielleicht ist es diesmal genau das Richtige.
19: Die sprechen dein Schmerzthema an, sie sprechen deine Psyche an und du denkst dir, das Konzept ist genau auf dich zugeschnitten.
18: Die Versprechen immer größer, je tiefer sie eintaucht. Am Ende sei es nicht mehr nur um Schmerzlinderung, sondern sogar um Heilung gegangen.
19: Die haben gesagt, unser Konzept, das ist das Beste. Es werden Krankheiten geheilt, es werden Schmerzen geheilt, sogar MS, Multiple Sklerose, Parkinson. Und dann dachte ich mir, oh mein Gott, wenn sowas geheilt werden kann, dann werden meine Schmerzen wohl das geringste Problem sein.
18: Innerhalb von 5 Jahren gibt sie über 100.000 Euro für dubiose Online-Angebote aus, sagt sie. Ihr Erspartes sei weg, sie habe sich Geld leihen müssen, nochmal 10.000 Euro für das nächste Coaching.
19: Es tut mir heute in der Seele weh, es mir einzugestehen, aber es war immer so voller Hoffnung und im Nachgang, man schämt sich dafür.
18: Ihre Geschichte ist extrem, aber es könnte fast jeden treffen. Wer Hilfe im Gesundheitssystem sucht, braucht oft Geduld. Die Terminsuche über die 116, 117 boomt. Zwischen 2022 und 2024 haben sich die Anfragen fast verdreifacht. Gleichzeitig ist die Vermittlungsquote gesunken. Im Netz dagegen ist die vermeintliche Hilfe sofort da. Jemand hört zu, jemand sagt, ich weiß, was dir fehlt. Wenn daraus teure Verträge werden, landen viele Fälle bei den europäischen Verbraucherzentren. Die beraten Betroffene vor allem dann, wenn Coaches im EU-Ausland sitzen. In Österreich beschäftigt sich Johanna Pichler mit solchen Fällen und kennt viele Beispiele, in denen 5- oder 6-stellige Summen für Gesundheits- oder Mental Coachings geflossen sind.
0: Einzelne haben uns auch explizit gesagt, dass sie sich da angemeldet haben und aufgrund der langen Wartezeit dann eben über Social Media auf diese einzelnen Online-Coaches gekommen sind. Also das sind schon Personen, die sich auch in sehr hilflosen Lagen befinden und eigentlich psychologische Hilfe brauchen.
18: Stattdessen landen sie in einem kostenlosen Erstgespräch mit einem Online-Coach. Doch dabei bleibe es nicht.
0: Weil sie dann durch manipulative Gesprächstechniken in einen Vertrag hineingedrängt werden. Das heißt, es wird ihnen parallel zu diesem Gespräch eine Online-Maske zugeschickt und da werden sie dann angeleitet und unter Druck gesetzt, sie mögen da bitte dort und dort klicken und da ihre Daten eingeben. Und nach dem Gespräch befinden sich die Konsumenten und Konsumentinnen plötzlich in einem Vertrag über mehrere tausend Euro.
18: Genau so erlebt es auch Fabian. Bei ihm geht es nicht um körperliche Schmerzen, manchmal reicht auch ein anderer Wunderpunkt, der eigene Körper. Er ist 18, findet sich viel zu dünn und unattraktiv.
3: Man sieht jetzt tagtäglich auf Social Media, dass du gewisse Perfektion, also perfekte Körper siehst oder perfektes Aussehen und das belastet mich halt schon auch. Also ich habe schon mehrere Jahre den Gedanken gehabt, wie wäre es, wenn ich jetzt mal vielleicht ein bisschen mehr wiege, mehr Muskeln habe.
18: Er probiert viel aus, spielt Fußball im Verein, geht ins Fitnessstudio, stellt seine Ernährung um, sagt er. Aber seinen Wunschkörper bekommt er dadurch nicht. Online sei er dann auf einen Fitness- und Lifestyle-Coach gestoßen, der sagt, mit seiner Methode funktioniert es.
3: Dann hat er mich gefragt, wie viel ich wiege. Er hat gesagt, ja, also da müssen wir schon auf jeden Fall was machen. Und in dem Moment dachte ich mir, er ist ein netter Typ. Er will auch wirklich, dass man was erreicht selber. Er hat sogar Beispiele gezeigt mit Videos von seinen Klienten, die er schon hatte. Und das war so vertrauenswürdig.
18: Dann geht's ums Geld. Rund 3.000 Euro soll der Azubi zahlen, sagt er, für eine PDF-Datei mit Lebensmitteln, WhatsApp-Chats und Gruppencalls. So viel Geld hat Fabian nicht, doch auch dafür hat der Coach eine Lösung, erzählt der 18-Jährige, Ratenzahlung.
3: Da habe ich dann zugestimmt, weil ich nur auf mein Ziel fokussiert war, 15 Kilo zuzunehmen.
18: Warum unterschreiben Menschen solche Verträge? Warum zahlen sie so viel Geld? Psychotherapeutin Merle Seliger-Sanft sagt, Menschen wie Sandra und Fabian sind nicht einfach leichtgläubig.
21: Wenn ich so einen Leidensdruck habe wie diese beiden Personen, dann verstehe ich total, dass man gerne diese Lösung hätte. Und vielleicht auch diese Lösung unbedingt annehmen möchte, ne, weil man denkt, wenn ich das jetzt nicht mache, dann habe ich nicht alles versucht.
18: Social Media Coaches für viele ein Hoffnungsschimmer, wenn das Gesundheitssystem nicht weiterhelfen kann oder Wartezeiten zu lang sind, sagt sie. Was wirklich hilft, schwer zu filtern. Denn Online-Bewertungen wie bei Trustpilot, Google-Bewertungen oder Proven Expert bringen einen auch nicht viel weiter, sagt die Verbraucherschützerin Pichler.
0: Einerseits liegt es daran, dass den Personen da Rabatte angeboten werden, wenn sie da eine gute Erfahrung berichten. Oder umgekehrt, Personen, die schlechte Erfahrungen berichten, erhalten dann ein anwaltliches Schreiben.
18: Deshalb unbedingt das Kleingedruckte lesen. Was wird wirklich versprochen? Braucht es dafür eine Zulassung? Gibt es die auch? Und wo sitzt der Coach? Ist das im Ausland, wird es manchmal schwieriger, wieder aus dem Vertrag herauszukommen. Das hat auch Fabian mit seinem Coach aus Zypern erlebt. Noch am selben Abend redet er mit seiner Mutter und will seine Unterschrift widerrufen. Gezahlt hat er da noch nichts, weil seine Karte ein Tageslimit hatte.
3: Dann hat er geschrieben, ja, dass es respektlos von mir ist. Dann war dann mal Funkstille für ein paar Wochen, Monate eigentlich. Bis jetzt vor ein paar Wochen ein Inkassobüro eine Mail geschrieben hat, dass die Zahlung noch offen ist und dass Sie das jetzt eintreiben und dass jetzt die Zahlung höher ist aufgrund Zinsen.
18: Für viele beginnt dann der zweite Kampf. Nicht mehr um Heilung oder Veränderung, sondern darum, aus einem teuren Vertrag wieder herauszukommen. Sandra hat mittlerweile eine richtige ärztliche Diagnose, eine angeborene Knochenanomalie der Wirbelsäule. Ihr Geld ist aber weg und sie fragt sich, wie konnte mir das passieren? Nicht nur einmal, sondern immer wieder.
19: Das kann man echt nicht mehr mit Verstand erklären. Ich ärgere mich, ich bin wütend auf mich. So viel Geld rausgeschmissen, weil diese Schmerzen so stark sind manchmal.
18: Nicht jedes Coaching aus dem Netz ist Abzocke. Aber wenn Menschen in Not mit großen Versprechen und teuren Verträgen gelockt werden, wird aus Hilfe schnell ein Geschäft mit der Hoffnung.
1: Wer unsicher ist, sollte sich vor einer Unterschrift unabhängig beraten lassen. Hilfe bieten die Verbraucherzentralen und die europäischen Verbraucherzentren. Waren Sie schon einmal auf einer Kreuzfahrt? Für immer mehr Menschen ist das ein absoluter Traum. Diese schwimmenden Hotels boomen, auch bei jüngeren Menschen und Familien und insbesondere in Deutschland. Die ganze Verantwortung abgeben, nichts planen, einfach nur den Urlaub genießen. Doch während die Passagierzahlen Rekorde erreichen, wächst auch der Druck. Klimaschutzauflagen werden strenger, neue Antriebe sollen die Schiffe sauberer machen. Doch da steht die Branche noch ganz am Anfang.
2: Der Hamburger Hafen vor ein paar Tagen. Die Mein Schiff 2 von TUI Cruises kommt zurück von einer 12-tägigen Nordatlantik-Tour nach Island und zu den Orkney-Inseln. Mehr als 2.800 Passagiere sind an Bord. Eine Kreuzfahrt in den Norden, das ist längst ein Trend und gerne ab einem deutschen Hafen.
6: Alles ab Deutschland erfreut sich allergrößter Beliebtheit. Und noch vor kurzem wurde auch noch mal gesagt, dass es ab Deutschland von 24 zu 25 über 10% Steigerung der Passagierzahlen gab. Und das ist natürlich eine enorme Steigerung.
2: Andreas Bohnes ist Geschäftsführer einer Reiseagentur, die sich vor 10 Jahren schon auf Kreuzfahrten spezialisiert hat. Offenbar eine gute Entscheidung, denn immer mehr Menschen machen Urlaub auf dem Kreuzfahrtschiff.
6: Unter normalen Umständen kennt die Kreuzfahrt, seitdem ich dabei bin, nur Wachstum. Das ist also ein riesiger wachsender Markt, wenn man sich nur die wichtigsten Reedereien anschaut.
2: Aktuelle Zahlen des Internationalen Kreuzschifffahrtverbandes CLIA belegen das. Im vergangenen Jahr gab es mehr als 37 Millionen Kreuzfahrtpassagiere. So viele wie noch nie. Vor 40 Jahren waren es nicht mal 2 Millionen. Der Trend ist, abgesehen von den Jahren der Corona-Pandemie, ungebrochen. Kreuzfahrten sind längst nicht mehr nur etwas für ältere Menschen. Das Durchschnittsalter sinkt nach Angaben der Reedereien seit Jahren. Nicht rapide, aber kontinuierlich auf derzeit 46,7 Jahre. In den Ferien seien deutlich mehr Familien mit Kindern unterwegs und anders als in den Anfängen gelten Kreuzfahrten heute nicht mehr als Luxusreisen.
22: Ich sage immer, dass das Kreuzfahrt als Urlaubsform ist demokratisiert geworden. Es ist erschwinglicher geworden. Und wir haben auch eine Differenzierung der Produkte und deswegen ist für viele unterschiedliche Bedürfnisse und Portemonnaies machbar.
2: Alexis Papatanassis ist Professor für maritimen Tourismus. Kreuzfahrten sind innerhalb des Tourismussektors ein stetig wachsender Markt. Und Deutschland ist nicht nur irgendein Markt, sondern der zweitwichtigste der Welt. Die mit immer noch großem Abstand meisten Passagiere kommen aus den USA. Doch in Europa werden Kreuzfahrten immer beliebter. Deutschland liegt vor Großbritannien, Italien, Spanien und Frankreich. An der Hochschule Bremerhaven haben sie die Gründe für den Kreuzfahrtboom in Deutschland untersucht. Das sind sinkende Preise. Vor allem aber sei die Kreuzfahrt die Weiterentwicklung der gerade bei den Deutschen so beliebten Pauschalreise. Wohin die Reise geht, auch das zeigen aktuelle Zahlen. Top-Destination seit eh und je die Karibik, weil sie nahe dem weltweit wichtigsten, dem amerikanischen Markt liegt. Danach aber schon das Mittelmeer. Erst weiter hinten folgen Asien und weit abgeschlagen Afrika und vor allem die Golfregion und der Nahe Osten. Immer stärker hingegen der Norden.
22: Nordeuropa hat ein ständiges Wachstum momentan und in die Routen in Nordeuropa, die wir hier haben, sind nahezu Hälfte von deutschen Passagieren befahren.
2: Besonders beliebt Norwegens Berge und Fjorde, vor allem der Geiranger Fjord. Der aber stellt die Kreuzfahrtbranche vor Herausforderungen, besser gesagt, die norwegische Regierung tut das. Sie hat strenge Umweltauflagen erlassen, die striktes

0: oder auch E-Fuels tanken können.
1: Eigentlich wollte Norwegen schon in diesem Jahr eine strikte Null-Emissionsvorgabe durchsetzen, also nur noch Schiffe mit Elektromotoren in den Fjord lassen. Das wurde auf 2032 verschoben, um den Reedereien Zeit für die Umrüstung zu geben. Dass es geht, zeigen die Norweger schon. Die Reedereien Havila und Hurtigruten haben bereits batteriebetriebene Schiffe im Einsatz. Was in Norwegen geht, geht auch woanders, sagt Johannes Bade. Der Schiffsbauingenieur arbeitet in Deutschlands größter Werft, der Meyer-Werft in Papenburg. Zwar steckt das Unternehmen derzeit in der größten wirtschaftlichen Krise seiner Geschichte, dennoch bauen sie hier weiter Schiffe für internationale Reedereien und planen die Kreuzfahrt von morgen, Schiffe mit Batterien und Elektromotor.
2: Der Stand der Dinge ist, dass wir die technischen Komponenten bereits zusammen haben, die wir benötigen für diese Art von Schiff. Und letzten Endes muss das Ganze noch in dieser Größenordnung einmal zusammengebracht werden. Aber das Ganze ist insgesamt greifbar. Also innerhalb der nächsten 5 Jahre ist das realistisch.
1: Und so könnte es aussehen, das weltweit erste voll batterieelektrisch betriebene Kreuzfahrtschiff dieser Größenordnung. Es heißt Vision, sei eine Vision, eine realistische, aber die Johannes Bade gerade erst auf einer Kreuzfahrtmesse in Miami vorgestellt hat. Die Entwickler sind überzeugt, immer striktere Klimaschutzvorgaben werden die Reedereien schon in wenigen Jahren dazu drängen, auf Elektromotoren und Batterien zu setzen. Nur ist es damit nicht getan.
2: Die Schwierigkeit liegt momentan in der Netzstabilität in den jeweiligen Ländern. Das heißt also, dass genügend grüner Strom in den Hafenbereich gelangt, in die dortige Umspannstation und dann von dort aus natürlich an Bord des Schiffes übertragen werden kann. Rein technologisch ist das alles machbar und gelöst. Es erfordert aber in vielen Fällen lokale Infrastrukturinvestitionen, eben zum Beispiel in modernere, stärkere Stromleitungen.
1: Die Realität sieht heute bestenfalls so aus. Solche Landstromanlagen wie hier in Hamburg gibt es in den wenigsten Kreuzfahrthäfen. Ihr Zweck? Wenn Schiffe festmachen, werden sie von Land mit Strom versorgt. Ohne den Anschluss müssen sie ihre Motoren laufen lassen, um selbst Strom zu erzeugen. Dass der Landstromausbau kommt, da sind sich Experten sicher, weil es die EU fordert und weil es für Reedereien von Vorteil ist.
3: Der Kreuzfahrtbranche in sich hat ein Interesse daran, weil fossile Energien werden auch teurer, auch anhand der Regulierungen. Und die werden mit etlichen Restriktionen verbunden. Zugleich erwarten Kunden, insbesondere in Deutschland, dass ihre Urlaubsform auch nachhaltiger wird. Das heißt, die Reedereien haben ein ernsthaftes Interesse, sowohl finanziell als auch im Sinne ihrer Kunden, nachhaltiger zu werden.
1: Nur wenige Tage nach der Mein Schiff 2 läuft die AIDA Prima in Hamburg ein. Zur Geburtstagsparty. AIDA feiert in diesem Jahr 30-Jähriges. Die Reederei hat, wie sämtliche anderen Anbieter auch, für die nächsten Jahre neue Schiffe angekündigt. Die Branche rechnet im nächsten Jahr mit weltweit 40 Millionen Kreuzfahrtpassagieren.
4: Bei diesen wachsenden Passagierzahlen macht es wirklich Sinn, beim Thema nachhaltige Antriebsmöglichkeiten einen Gang hochzuschalten. Das war's von uns für heute. 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Und nächste Woche beschäftigen wir uns mit einem Thema, das viele Menschen betrifft, der Rente. Da wird sich einiges ändern. Was geplant wird, worüber die Politik noch streitet und worauf Sie sich einstellen sollten, das erfahren Sie bei uns. Bis dahin, eine gute Zeit.
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11: Hallo zusammen, ich grüße Sie. 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

0: doch schon seit langem an, dass wir großflächig überwacht werden in der digitalen Welt. Sowieso, die Plattformen und Dienstleister wissen alles über uns. Und ich weiß nicht, wie es Ihnen geht. Es ist mir ein bisschen wurscht. In den 80ern fand man das schlimm. Stichwort Volkszählung. Da wollte der Staat wissen, wo man wohnt, und alle rasten komplett aus. Aber halt, ja, mei. Außer die Überwachung wird als Kränkung empfunden. Die Drohne als eine Art fliegendes Misstrauensvotum. Fliegt die Drohne übers Feld, dann zweifelt der Landmann seine Welt an.
1: Früher mussten die Bauern schon von Berufswegen den Himmel im Auge behalten. Ob ein Wetter kommt, die Schwalben tief fliegen oder der Greifvogel über den Hühnern kreist. Und der Herrgott da oben war der, der alles sieht. Die Welt hat sich verändert und der Himmel auch.
2: Ich glaube, dass es am Mittwoch war.
1: An einem Mittwoch macht Franz Lichtinger aus Auerbach in Niederbayern eine merkwürdige Beobachtung. Draußen summt es.
3: Erst habe ich gedacht, es wäre ein Bienenschwarm. Hat ja ungefähr das gleiche Geräusch.
1: Es ist kein Bienenschwarm.
3: Nee, es ist genau über uns drüber, genau über dem Hofraum steht diese Drohne. Es ist ein Gefühl von Unsicherheit einfach. Also ich bin da gestanden und habe für mich nicht gewusst, was passiert jetzt.
1: Eine große Drohne, größer als die hier von unserem Kamerateam. 2 bis 3 Minuten, erinnert sich Franz Lichtinger, steht sie da. Was tun in so einem Moment? Von einem Unbekannten beobachtet, vielleicht bedroht?
3: Ich habe nach längerer Zeit mich ins Auto gesetzt, habe gedacht, ich kaufe mir jetzt diesen Drohnenpiloten.
1: Aber keine Chance. Die Drohne steigt hoch, höher und weg ist sie.
3: Richtung Lallinger Winkel geflogen.
1: Wer nur hat so ein Interesse an Auerbach, dass er es mit einer professionellen Drohne auskundschaftet? Bürgermeister Gerhard Weber fragt sich das auch.
4: Wir haben das in Auerbach vom Herrn Lichtinger erfahren zur Mittagszeit. Und ich habe sicherheitshalber noch mal nachgefragt bei uns in der Verwaltung. Und uns war nichts bekannt.
3: Ich habe dann bei der Polizei angerufen und die haben uns dann gesagt, das Bayerische Ministerium für Landwirtschaft und Forsten haben hier Kontrollen in Auftrag gegeben.
1: Das Landwirtschaftsministerium? Tatsache, es handle sich dabei um ein, Achtung, Pilotprojekt in 4 Landkreisen. Im Zusammenhang mit der Auszahlung von EU-Fördergeldern für landwirtschaftliche Flächen. Wie die meisten Bauern kriegt Franz Lichtinger als Nebenerwerbslandwirt EU-Gelder. Zum Beispiel für seine Ökowiesen. Kontrolleure vom Landwirtschaftsamt prüfen das stichprobenweise. Persönlich, über hochgeladene Fotos oder sogar per Satellit. Wozu dann die Drohnen? Die könnten unter anderem Kontrollen in schwer zugänglichen Lagen erleichtern, so das Ministerium.
4: Wahrscheinlich braucht es, vielleicht ist es das neue Mittel.
1: Auch Franz Lichtinger ist nicht grundsätzlich gegen Drohnen. Ihn stört etwas anderes.
5: Dass irgendwann völlig unangekündigt eine Drohne über dem Kopf steht und man ja, diese ganz privaten Bereiche ausspioniert werden.
1: Ein Kamerateam etwa darf Privatgrund nur mit Erlaubnis überfliegen. Polizei und Feuerwehr haben besondere Rechte. Aber gelten die auch fürs Landwirtschaftsministerium? Experten bezweifeln das. Es gäbe schlicht keine gesetzliche Grundlage.
6: Ansonsten muss der Landwirt schon wissen, wer erhebt hier Daten, für welche Zwecke, wie lange werden die Daten aufgehoben, werden vielleicht an Dritte gesendet und was wird mit den Daten gemacht. Also diese allgemeinen Datenschutzinformationen, die muss man geben.
1: All diese Infos hat Franz Lichtinger aber nicht bekommen. Er fühlt sich jedenfalls in seiner Privatsphäre verletzt. Das Ministerium verweist darauf, dass auf den Einsatz von Drohnen hingewiesen wurde. Und zwar im Rahmen des Mehrfachantrags 2026 über die Merkblätter. Die Merkblätter, das Kleingedruckte unter den Antragsformularen.
5: Allgemeine Kontrollanforderungen, wir sind verpflichtet. Die Ämter sind verpflichtet, alle Anträge einer verwaltungsmäßigen Kontrolle zu unterziehen. Ortsbesichtigung durch Prüfer oder gegebenenfalls unter Zuhilfenahme von Drohnen. Okay, also das soll man alles gelesen haben. Dankeschön, 28 Seiten. Ich weiß nicht, welcher Landwirt es gelesen hat.
1: Gute Frage. aber doch zumindest der Bayerische Bauernverband. Der schreibt uns aber:
7: Uns ist nichts zu dem Pilotprojekt bekannt. Wir hören über Ihre Anfrage zum ersten Mal davon.
1: Der Bauernverband sucht jetzt das Gespräch mit der Ministerin. Quer hat es auch gesucht. Ohne Erfolg. Terminprobleme. Aber der Bürgermeister spricht darüber, warum er den unangekündigten Drohnenbesuch problematisch findet.
4: Ich erkläre es mir so: Es gibt eine Sachebene, was ist erlaubt, was ist nötig, was braucht es. Und dann gibt es eine menschliche Ebene, und die ist bei uns in Auerbach so: Wenn was ansteht, dann wird kommuniziert, dann wird miteinander gesprochen.
1: Vielleicht hätte man sich den Ärger ja erspart, hätte man mit den Beteiligten einfach gesprochen. So gar nicht von oben herab.
0: Es wäre vielleicht schon gut, wenn die Leute nicht zur Drohne hinaufplärren müssten: Red mit mir, du Rotorenschwein! Sondern einfach miteinander reden. Was weiß ich schon. Glauben Sie, es könnte sich irgendwann der Satz durchsetzen: Schatz, ich glaube, das Wetter ändert sich, die Drohnen fliegen wieder so tief? Vielleicht nicht. Aber weiß man's, das 21. Jahrhundert hält so viele Überraschungen für uns parat. Diese Woche brennender Müll. Im Bereich Entsorgung brennt derzeit. Oft mal brennen Müllautos, mal sogar ganze Entsorgungsanlagen, wie Ende Juni in der Nähe von Erding. Brandstiftung? Sabotage? Oder liegen die Gründe ganz woanders?
1: Oktober 2025. Großbrand bei der Recyclingfirma Hörger in Sontheim an der Brenz.
8: Hoffentlich ist es nicht so schlimm. Das hat man sich immer wieder gedacht.
1: 150 Feuerwehrleute kämpfen stundenlang gegen das Feuer. Doch irgendwann ist klar:
8: Selbst wenn wir jetzt noch einen Teil retten, hat es keinen Wert mehr.
1: Hier stand bis Oktober eine Halle, erzählt Geschäftsführer Martin Sikira. Über 2 Millionen Euro Schaden. Der Betrieb hat keine Sortieranlage mehr.
8: Das macht mich natürlich ein bisschen wütend, weil die Leute unbedacht handeln.
1: Die Polizei vermutet, jemand hat eine Lithium-Ionen-Batterie falsch entsorgt. Eine, wie sie in Zahnbürsten, Handys oder E-Zigaretten vorkommt. Ein tägliches Problem für alle Müllfirmen. Auch heute.
9: Klassisch sollten ja hier nur Verpackungen drin sein. Hier sind definitiv elektronische Bauteile mit drin. MP3-Player.
1: In dem Fall sind es Elektroteile ohne Batterien. Zum Glück. Denn Lithium-Ionen-Akkus entflammen sich, wenn sie gequetscht werden. Im schlimmsten Fall kann sowas passieren.
8: Ich würde fast sagen, dass es im Monat bestimmt 1-2 kleinere Brandereignisse gibt.
1: Der Grund? Es sind immer mehr Geräte mit Batterien im Umlauf. Der Import nach Deutschland hat sich in 10 Jahren versechsfacht. Mittwoch früh. Unterwegs mit Guido Weiß von der Münchner Müllabfuhr. Hier ist jede Tonne ein kleines Risiko.
10: Ich kipp Holz und dann fällt der Dreck runter. Jetzt sehe ich aber nicht, was da drin ist.
1: Und wenn tatsächlich eine Batterie drin ist, kann es schnell gehen. Auch Guido Weiß hat es im vergangenen Jahr erlebt.
10: Dann ist schon die Stichflamme rausgekommen. Weil das hat dann hinter der Presse hat das dann schon gebrannt.
1: Mit Hilfe der Feuerwehr wurde das Auto gerettet. Den Müllwerkern ist Gott sei Dank nichts passiert.
10: Ich werde jetzt noch ein bisschen schwummrig, wenn ich dran denke. Weil das hätte anders da ausgehen können.
1: Fast jeden Monat brennt ein Müllauto, allein in München. Und es passiert in ganz Bayern. Brennende Werke in Gattendorf, in Regensburg, in Eiting vor wenigen Tagen. Die genaue Ursache lässt sich selten eindeutig belegen. Aber der Verband der Entsorgungsunternehmen in Bayern ist sicher, das liegt an den Batterien. Und die Brände werden immer mehr.
11: Wir haben das große Problem, dass aufgrund dieser Schäden inzwischen fast keine Versicherer mehr bereit sind, die Branche zu versichern gegen diese Art von Schäden. Letztendlich ist natürlich auch insgesamt die Infrastruktur in Sachen Entsorgung gefährdet.
1: Das heißt, Müllgebühren könnten steigen, Firmen womöglich irgendwann komplett aufhören. All das, weil Batterien falsch entsorgt werden. Und gerade kleine Gegenstände wie Vapes landen oft im Hausmüll. Aber wo gehören die denn eigentlich hin?
12: E-Zigaretten. Vermutlich im Hausmüll. Oder wenn es Plastik ist, eben im Plastikmüll.
13: Keine Ahnung, Restmüll.
14: Also auf jeden Fall nicht in den normalen Müll. Aber ich weiß auch tatsächlich nicht, ob es einen separaten Müll dafür gibt.
1: Gibt es den Elektromüll auf dem Wertstoffhof. Zudem müssen seit 1. Juli auch Kioskbetreiber die alten Vapes zurücknehmen. Mohammed Gaitani macht es aber eh schon immer.
15: Wir wollten, dass er nicht auf die Straße landet und wollten wir auch, dass er dann auch was Gutes tun.
1: Aber tun auch die Raucher was Gutes und bringen die Vapes extra zurück zum Kiosk?
15: Also der Anteil ist gering, muss ich sagen, also vielleicht 20%.
1: Die Müllentsorger glauben nicht, dass die bisherigen Maßnahmen ausreichen. Sie fordern schon lange,
16: dass eine Pfandpflicht kommen muss oder gar ein Verbot.
1: Für Einweg-Vapes hat Österreich diese Woche bereits ein Verbot beschlossen. Auch in Deutschland. Und doch bleiben ja noch viele andere Elektrogeräte. Die Müllentsorger wollen einen Fonds für ihre Brandschäden, gezahlt von Elektrofirmen.
16: Wenn ich ein Produkt auf den Markt bringe, das eine Gefahr für Mensch und Umwelt darstellen kann, dann finde ich auch, dass Verantwortungsübernahme da sein muss.
1: Fürs Erste muss Martin Sikira aber hoffen, dass alle ihren Elektroschrott richtig entsorgen.
0: In Bayern brennen die Müllhalden schlimm genug. Doch blickt man hinaus in die weite Welt der Geopolitik, dann brennt gerade auch wieder die Golfregion. Die Feuerpause ist offenbar vorbei. Und während anderswo gebrannt wird, trafen sich dieser Tag in Ankara die Chefs der NATO zum Gipfel. Besonders diese beiden Freunde der Demokratie haben es sich auf die Fahne geschrieben, die Freiheit zu verteidigen. Nein, da geht's lang zur Freiheit, ja. Und damit guten Abend in unserem NATO-Studio. Wir analysieren heute das Gipfeltreffen. Wo geht's hin mit der NATO? Wie geht's dir, Peer? Verstehst du Trump?
17: Ich heiße Johnny. Und ja, selbstverständlich, um Trump zu verstehen, muss man sich ganz einfach einen ganz normalen Mann vorstellen und Zurechnungsfähigkeit, Rationalität und Anstand abziehen. Ich in meinem Fall muss nur in den Spiegel schauen.
0: Richtig. Und ebenfalls als Experte zu Gast, Oberst AD einer Spezialeinheit der Bundeswehr, anonym. Das Wichtigste ist Tarnung. Man muss unsichtbar sein. Ja, verstehe.
17: Ich finde, dass du wie ein Gebüsch aussiehst.
0: Ja, Tarnung ist alles. Ich hatte ein Nahtoderlebnis und seitdem habe ich ein posttraumatisches Stresssyndrom. Und das macht dich noch qualifizierter, um über die NATO zu reden. Schauen wir uns doch mal die Bilder an, wie der NATO-Cheftrainer Rütte im Vorfeld versucht hat, seinen Topspieler Trump auf den Mannschaftsgeist einzuschwören.
18: Because I want to show you what this president was able to achieve. And I start with this chart. This chart is about the Trump trillion. The Trump trillion shows you the increase Europeans and Canadians are paying into defense.
0: Taktiktafel als Tafeltaktik. Ist das die richtige Strategie, um Trump für die Mannschaft zu begeistern? Ich finde, Rütte war im Bild zu sichtbar. Er hätte weniger sichtbar sein sollen.
17: Ja, das stimmt. Trump stellt sich ungern in den Dienst der Mannschaft. Er steht selber gerne im Mittelpunkt. Deswegen hat er ja gleich danach gesagt, wie enttäuscht er von den Europäern ist.
0: Anonym, wie hättest du versucht, Trump zu motivieren? Ich hätte mich getarnt, um dann aus der Tarnung heraus zuzuschlagen. Das bringt uns jetzt gar nicht weiter, Gianni.
17: Die NATO-Mannschaft war schon ein bisschen irritiert, weil sich der Donald wieder Grönland aufs Trikot schreiben wollte und weil er im Iran aggressiv im Strafraum agiert, aber halt kaum Tore schießt. Klar, und dass es jetzt ein Handelsembargo gegen Spanien gibt, dass
0: Spanien hat sich zu schlecht getarnt. Trump hat es gesehen und jetzt haben die den Salat.
17: Könntest du dich als Salat tarnen?
0: Könnte ich. Ich verschmelze mit meiner Umgebung.
17: Sieht man.
0: Könntest du auch was sagen, was nicht bescheuert ist? Ich weiß nicht, aber ich finde, der Bundestrainer hat was Wichtiges gesagt. Der Nagelsmann.
17: Der Klopp.
0: Friedrich Merz. Ach so, ja, der sagt oft was.
19: Ich wünsche mir, dass es uns gemeinsam gelingt, einen Geist von Ankara zu wecken.
0: Ich kannte bisher nur den Geist von Malente. Will er eine Seance abhalten? Ich hatte eine Nahtoderfahrung. Ich könnte mich einbringen.
17: Ja, fantastisch. Aber ich will jetzt mal was allgemein Richtiges sagen.
0: Gerne. Geht es um Tarnung?
17: Es geht um Geld. Es geht immer ums Geld.
0: Ich dachte um Fußball. Nein, die NATO, oder?
17: Beides. Es geht doch immer um Geld. Trump will mehr Geld für die NATO, mehr Geld für US-Waffenhersteller. Was mehr Geld für die USA ist, was mehr Geld für den Fußball ist. Und er hat es bekommen.
0: Das ist gut. Sehr gut, offenbar.
19: In seinem Schlussstatement kam der Satz vor.
20: I just want to say there was tremendous love in that room. They love us. They love each other. We love, sir, we love you.
19: There is a feeling of love in the air.
0: Also ist die Liebe doch wichtiger als Geld?
17: Liebe ist Geld. Das ist das Gleiche.
0: Aber glauben Sie dann, dass die Liebe, also dass das jetzt so bleibt?
17: Sicher. Für eine Zeit.
0: Eine kurze Zeit? Die Zeit ist immer begrenzt. Genauso habe ich das bei meiner Nahtoderfahrung auch gelernt. Da war ein Licht.
17: Ich denke, wir sollten jetzt hier Schluss machen.
0: Das sehen inzwischen alle so. Wir freuen uns auf das nächste Spiel. Ein Frieden dauert 90 Minuten. Wir müssen von Krieg zu Krieg denken. Man schaut auf die Entwicklungen der Welt mit einer Mischung aus Entsetzen und Verwirrung. Nur eins scheint klar. Was immer der NATO-Gipfel auch brachte, es ist unklar, wie lange sich Donald Trump an die getroffenen Vereinbarungen erinnern kann. Aber vielleicht geht ja alles gut aus, weil wir haben Glück. Eine Sternschnuppe, die bringt Glück, außer wenn sie einem auf den Kopf fällt. Und wenn man sonst wie in den Besitz eines Überrestes aus dem All gekommen ist, dann bringt ja auch nicht unbedingt Glück.
1: Wenn das Außerirdische auf das Irdische trifft, passieren seltsame Dinge.
21: Keine Ahnung, warum sie darüber streiten. Muss doch eigentlich gar nicht sein.
1: Diese Geschichte spielt mitten im Frankenwald, in Issigau bei Hof. Bundesweit berühmt wegen ihm, dem größten und schwersten Meteoriten Deutschlands.
22: Nerazkubani Treshokulim, Varuse Planeta Orimar, Talish Nora, Humari Spiru Lenath, Seluvenkomar.
1: Vor 30.000 Jahren soll dieser Meteorit in Bayern eingeschlagen sein. 60 Zentimeter lang, 136 Kilo schwer, ein Sensationsfund.
23: Und dass man an etwas anlangt, was man normalerweise in seinem ganzen Leben nicht anlangen kann.
24: Solimea kratuvarneli pranuvesteli omar.
25: Kelun miaras.
1: Als Finder gilt bislang Herr K. aus Issigau. Bei Baggerarbeiten soll er den Stein in seinem Garten im Issigauer Ortsteil Reitzenstein gefunden haben. Also nannte man den Meteoriten Issigau-Reitzenstein. Doch dann kam Gerd Meisel aus Gumpertsreuth.
26: Die Zahlung aufgeblättert. Da, Ratzenstein, Meteorit, bei Baggerarbeiten. Und ich hab den Stein genau gekannt, dass das mein Stein ist.
1: Jahrelang hat Gerd Meisel hier im Betrieb von Freifrau Caroline von Waldenfels im Ortsteil Gumpertsreuth des Nachbarorts Gattendorf gearbeitet. Der Meteorit habe in den 80ern plötzlich in seinem Pflug gehangen, sagt Meisel. Hier auf dem Hof habe er ihn abgelegt.
26: Da war er gelegt. Da war der Stab 40 Jahre gelegt.
1: Niemand wusste, dass das ein Meteorit ist. Dann habe ein ehemaliger Kollege den Stein als Dekorationsobjekt auf sein eigenes Grundstück in den Nachbarort Issigau gebracht. Just auf das Grundstück, das Herr K. später gekauft hat. Herr K. könne den Meteoriten also gar nicht ausgegraben haben.
2: Also bei der Wahrheit gibt's nur eine Wahrheit und ich bin für die Wahrheit und die muss geklärt werden.
1: Also haben Caroline von Waldenfels und ihr Anwalt Burkhard Oechsmann Zivilklage erhoben und streiten jetzt vor Gericht.
3: Was da abgeht vor Gericht, was die Wahrheit der Beteiligten angeht, muss ich offen sagen, das toppt fast alles, was ich in fast 50-jähriger Tätigkeit als Anwalt mitbekommen habe.
4: Etrima culvenari, sechorumi glimata feron, vesraquanal orim, net aluse varis plen.
1: Doch wer könnte das Geheimnis des Steines lüften? Dem Issigauer Bürgermeister ist die Sache zu heikel. Das Landesamt für Umwelt verweist auf das laufende Verfahren. Und auch Herr K., der mutmaßliche ursprüngliche Finder, kommuniziert nur über seinen Anwalt.
5: Unser Mandant ist überzeugt, rechtmäßiger Eigentümer des Meteoriten zu sein. Zugleich stand für ihn von Beginn an die wissenschaftliche Erschließung im Vordergrund.
1: Auch Caroline von Waldenfels sagt, ihr gehe es um die Wissenschaft. Aber was sagt die Wissenschaft zu diesem Geschenk des Himmels?
6: Es ist jetzt nicht so, dass der Meteorit das Feld revolutionieren würde.
1: Nickeleisenmeteoriten wie Issigau-Reitzenstein gibt es hier im Rieskrater-Museum bereits. Der Meteorit böte schon ein paar neue Details, aber dafür müsste die Eigentumsfrage geklärt werden. In Deutschland ist derjenige Eigentümer eines Meteoriten, der ihn als erstes gefunden hat. Und der kann ihn verkaufen.
6: Könnte mir denken, dass einige Leute sicherlich auch auf den Marktwert schielen, so ein bisschen.
1: 100.000 Euro, so hoch ist der Streitwert vor Gericht. Übrigens, bis zur Beweisaufnahme im November darf den Meteoriten niemand mehr sehen. Er wurde in diesen Tresor in der Landesjustizkasse Bamberg gesperrt.
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0: Als ob wir Menschen Außerirdische bräuchten, um merkwürdig zu sein. Die Übung heißt Plank, soll super sein. Wie können Menschen reden, während sie sowas machen? Gottlos da die Plauze blinken und währenddessen... Ich kann es nicht. Doch fitte Fitfluencer von den Grünen, die können das.
7: Das mit dem AfD-Verbot, warum braucht es das eigentlich?
25: Herr May, die wollen natürlich unsere Verfassung abschaffen.
0: Und dann plaudern die beiden die gesamte Problemlage durch, ohne ernsthaft anzufangen zu zittern. Aber das eigentlich Irritierende ist ja für viele, grüne Männer, die ihre Muskeln stehlen, das passt gar nicht ins grüne Klischee, oder? Was läuft da? Nun, offensichtlich will man ein neues Männlichkeitsbild manifestieren in einem Manifest. Starke Männer übernehmen Verantwortung, eine Einladung für moderne Männlichkeit. Diesen Aufruf haben ja viele prominente Grüne unterschrieben und nicht nur Männer. Okay, diese Woche gab es innerhalb der Partei wohl ordentlich Krach um das männliche Manifest. Es könne Wählerinnen verschrecken und es sei auch gar nicht wahr, dass bei den Grünen Männlichkeit ein Makel sei. Das Klischee sagt ja, bei den Grünen ist Männlichkeit toxisch und man muss so lange Häkel lernen, bis sie weg ist. Aber nicht nur Parteichef Banaschak will eine moderne Männlichkeit. Und was ist es? Das hat er ja in einem Interview Anfang des Jahres erklärt, dass ein männlicher Mann kein toxischer Mann sein muss. Und wem hat das erklärt? Dem Playboy.
25: Die feministische Speerspitze. Und nein, das ist es nicht. Aber wenn wir wollen, dass die Debatten da geführt werden, wo sie geführt werden müssen, dann müssen wir auch bereit sein, unsere Komfortzone zu verlassen.
0: In den Tagen meiner Jugend war der Playboy das Magazin, zu dem Männer sagen konnten, die Bilder finde ich ästhetisch und die Artikel interessant. Und dass ich das oft auf der Toilette lese, spielt überhaupt keine Rolle. Ich dachte, heutzutage hätte das Internet die Geschäftsgrundlage des Magazins längst. Aber gibt's auch. Also, dass die Grünen versuchen, ihre Botschaften auch dort zu verbreiten, wo sie mutmaßlich nicht so vorkommen, warum nicht? Und dass die Grünen ihr Männerbild renovieren wollen, warum nicht? Oder vielleicht gute Idee, denn die Konkurrenz schläft nicht. Sie tickt und tockt ohne Unterlass. Und die AfD versucht ebenfalls, über ein Männerbild Politik zu machen.
8: Sei nicht so, ja, Sören. Sei Siegfried.
9: Lass dir nicht einreden, dass du lieb, soft, schwach und links zu sein hast.
8: Von Soja wachsen keine Muskeln.
9: Echte Männer sind rechts.
0: Der Testosteroniker Maximilian Krah versucht sich schon lange als erfolgreicher Manfluencer im Netz. Die Erzählung von Leuten wie ihm lautet, der Mann ist der Versorger und das Weib, das er regiert, steht am Herd und bereitet seinen Proteinshake zu. Für so ein Leben fehlt heute in der Regel allerdings die wirtschaftliche Grundlage. Ein Einkommen genügt einfach nicht, um die Miete zu bezahlen und die Familie zu ernähren. Und daran wird die AfD nichts ändern. Eine andere Erzählung der AfD lautet, nur Migranten sind Frauenfeinde. Migranten heißen bei Herrn Krah übrigens AMG-Ärgern. AMG, Sie wissen schon, das sind diese aufgemotzten Mercedes. Und so kann man sich den AMG-Ärgern vorstellen.
10: Frag Jonathan Frakes, wie ich vor dem Daimler stehe, Scott Lee. Grüß um mich herum, als wäre ich Mob D. We be the
0: Apple. Rapper Shindy als gelebtes Klischee. Und wenn die AfD das deutsche Weib schützen will, dann doch bestimmt vor solchen Männern. Also sollte man meinen, der AMG-Ackern sei ein Feind von AfD-Maximilian. Aber im Gegenteil.
11: Was glauben Sie, der Rest Ihrer Partei, wie viel Interesse haben die an AMG-Ackern in der Partei?
12: Also sie werden erstaunlich viel, weil die ja Wähler sind. Sehen Sie, wir haben demnächst Landtagswahl in Nordrhein-Westfalen. Ohne AMG-Ackern holen wir das Ruhrgebiet nicht.
0: Der AMG-Ackern wird so zum AfD-Ackern. Sollte das funktionieren, dann sollen also ausgerechnet die Menschen, die die AfD Passdeutsche nennt und sie am liebsten loswerden würde, der Partei die Mehrheit verschaffen, um genau das zu tun. Bei der AfD freut man sich nämlich über Volksdeutsche. Da soll das Blut rein sein und die Ausländer raus. Doch nicht alle Reinheit ist von übel. Sie merken, ich bin schon beim nächsten Thema. Es geht auch um das Reinheitsgebot. Denn rein soll ja das Wasser sein, aus dem das Bier hauptsächlich besteht. Doch das Wasser in vielen Regionen Bayerns ist hauptsächlich knapp.
1: Was hier durch Schweinfurt gefahren wird, ist unerhört. Wasser. Auf Grünflächen, Sportplätzen einfach so vergießen? Bei der Wasserknappheit? Sogar Blumenbeete werden gegossen. Hier darf man das. Denn Wasser gibt es genug in der städtischen Kläranlage. In Schweinfurt wird an etwas ganz Besonderem gearbeitet.
13: Wir reinigen für gewöhnlich an einem Trockenwettertag 20.000 Kubikmeter Abwasser aus dem Stadtgebiet. Und die Herausforderung ist einfach, dieses Wasser jetzt so aufzureinigen, dass man es für innerstädtische Anwendung wieder nutzbar machen kann.
1: Kläranlagenwasser? Ist das nicht genau? Bäh! Ein paar Meter weiter ist Professor Jörg Drewes mit seinen Studenten zu Besuch. Schließlich ist das ein Projekt mit der TU München und eine naheliegende Idee.
14: Einen Kläranlagenablauf, den gibt es immer, unabhängig von Trockenheiten. Weil wir gehen immer duschen und auf Toilette und dieses Wasser fällt jeden Tag an, unabhängig von Wetterbedingungen.
1: Einzigartig in Bayern, diese hochmoderne Wasseraufbereitungsanlage. In 4 Stufen passiert nun die Wandlung.
14: Das Wasser fließt unten rein.
1: Letzte Schmutzpartikel werden durch diese Kunststoffbällchen ausgefiltert. 6.000 Liter Kläranlagenwasser pro Stunde. Danach geht's, Stufe 2, zur Ozonbehandlung. Alle chemischen Rückstände, sogar die von Medikamenten, eliminiert. Stufe 3. Nun wird das Wasser durch einen Aktivkohlefilter gespült. Und?
14: Die letzte Stufe, die wir machen, ist eine Desinfektionsstufe.
1: Keine Chance für Keime mit dieser UV-Anlage. Und fertig ist das Wasser für die Zukunft. Eine lokale Ressource, Nutzwasser.
14: Nutzwasser ist ja erstmal positiv, da ist Nutzen drin. Und deswegen haben wir es Nutzwasser genannt.
1: Nutzwasser ist sauberer und besser als das nach EU-Norm gereinigte übliche Abwasser, das zurück in den Fluss geht. Professor Drewes hat nach weiteren 2 Filterstufen aus Nutzwasser Trinkwasser gemacht und daraus, was sonst, Bier. Ein Experiment.
15: Also mir schmeckt es. Also schmeckt mir gut.
16: Ich bin kein Biertrinker. Könnt ihr probieren mal. Aber
17: prickelnd.
15: Wo kommt das Wasser her?
16: Aus der Kläranlage von Schweinfurt.
15: Was?
18: Aus der Schweinfurter Kläranlage, tatsächlich.
15: Das gibt's ja nicht.
18: Das heißt, ich trinke jetzt mein Duschwasser von heute Morgen. Ach je, ach je.
15: Toll, also wenn diese Kläranlagen so genial arbeiten, super. Wahnsinn. Nein, es schmeckt mir wirklich gut.
1: Zukunftsszenarien auch im örtlichen Gymnasium. Die 5. Klässler der Projektgruppe Future Lab entwickeln mit ihrem Lehrer Oliver Kunkel Konzepte für Hitzeschutz und Wasserspeicher. Ganz besonders durchdacht der Multi-Acker.
19: Das soll an einer geplanten Freiflächen-PV-Anlage der oberste Top-Acker werden, der eben ein Pilot wird, einen wirklichen Schwamm darzustellen. Das weltweit das erste Mal verbinden Photovoltaik auf dem Acker, Bäume auf dem Acker, Keyline-Design.
20: Wenn es regnet, läuft das Wasser hier in unser Regenrinnen an den Solarpaneelen und fließt dann in solche Bottiche, die wir hinplatziert haben. Von unten haben wir so Keylines, also Vertiefungen, die dann auch nochmal in diesen Keypoint, so nennen wir das, laufen. Und dann führt das wieder in die Bäume, also von den Keypoint, und dann geht das wieder in die Luft und dann regnet es wieder und das ist sozusagen der Wasserkreislauf dann.
1: Der Acker der Zukunft ist ein Schwamm, der Wasser hält. Denn das Klima in der fränkischen Trockenplatte ähnelt dem in Nordjordanien. In Deutschland verbraucht ein Mensch täglich 123 Liter Trinkwasser, trinkt oder verkocht davon aber nur 6. Kostbares Trinkwasser für die Klospülung? In anderen Ländern ist man schon weiter. Wasserrecycling bis hin zum Trinkwasser.
21: In Shanghai gibt es viele Wasser- und Trinkwasseraufbereitungsanlagen.
1: Warum sind nicht schon mehr solcher Projekte in Bayern geplant? Das Umweltministerium schreibt, der aufwendige technische Prozess müsse nach dem Schweinfurter Projekt erst ausgiebig evaluiert werden.
27: Irgendwann haben wir keine Chance mehr oder keine Alternative mehr. Wenn wir mit dem Rücken an der Wand stehen, dann ist es oftmals zu spät, weil wenn dann Entscheidungen und Umsetzungsprozesse noch 10 Jahre wieder brauchen, dann ist es deutlich Alarm. Und nicht erst 5 vor 12, sondern schon 5 nach 12.
0: Reinheitsgebot und Recyclinggebot werden sich spätestens dann nicht mehr ausschließen, wenn es keine Alternative mehr gibt. Bis dahin? Ist es Recyclingbier oder es ist oder? Ja? Na dann, Prost. Sie haben es gehört, ein Literaturscherz. Prost. Minder zwar, aber immerhin. Was machen wir mit Literatur? Wir schätzen sie. Warum? Ja, weil man das ganze Zeug ja nicht gelesen hat. Also muss man schätzen und sagen, Schätze wird wohl gut sein. Derzeit werden in Bayern die Antiquariate leer gekauft. Aha, das ist ja gut. Dann liest den alten Plunder mal wer. Schön. Ja, es scheint, als würden die vielen Bücher, die vom Markt verschwinden, gelesen. Aber dann irgendwie auch nicht.
1: Es geht um ein rätselhaftes Verschwinden.
28: Also es war schon eigenartig. Ja.
1: Um einflussreiche wirtschaftliche Interessen aus dem Ausland.
29: Das sind quasi Firmen, die sind unfassbar mächtig.
1: Und um einen bayerischen Schatz, der gerade unbemerkt entfernt wird.
30: Das finde ich ganz furchtbar, da kriege ich gleich Gänsehaut.
1: Helmut Martin aus Rosenheim ist es eigentlich nicht gewohnt, dass in seinem Antiquariat viele Bücher bestellt werden.
31: Ledergebunden hier.
1: Aber im Frühjahr passierte etwas, das er so noch nie erlebt hatte.
31: Vor etwa 4-5 Monaten kamen einige Bestellungen. Ein richtiger warmer Regen eigentlich von Bestellungen in der Früh. Als ich das Programm aufgemacht habe, da kamen ungefähr 50 Bestellungen. Und alle von Zoom Books. aus Amerika, Illinois.
1: Und nicht nur Helmut Martin bekommt rätselhafte Bestellungen. In München soll Bernhard Kitzinger plötzlich ebenfalls zahlreiche Bücher nach Übersee senden.
2: Soll ich dann eine Adresse schicken namens Zoombooks, CO Prepford, an irgendein Nest in den USA?
1: Im Laufe der nächsten Wochen erleben Helmut Martin und Bernhard Kitzinger haargenau das Gleiche. Erst die eher ungewöhnlichen Buchbestellungen aus Amerika.
2: Nicht eher ungewöhnlich, sondern noch nie da gewesen.
1: Dann plötzlich weitere Bestellungen, aber an eine andere Adresse.
2: Ein Kaff an der deutsch-polnisch-tschechischen Grenze.
31: Da kamen dann nochmal 30 Bestellungen, aber komischerweise von Zumbuchs Deutschland.
2: Und dann sind halt die Theorien gesprossen. Was mag dahinter stecken?
1: Schon Anfang des Jahres berichtete die Washington Post, der KI-Konzern Anthropic hatte seine KI unter anderem mit Millionen Büchern trainiert. Und die neuesten Großbestellungen in Antiquariaten gab es weltweit. Die Vermutung? Buchhändler wie Zoombooks kaufen über Online-Plattformen dort massenweise Bücher ein. Die Bücher werden erst in ein Lager in Deutschland gebracht. Und von da aus möglicherweise in die USA. Dort oder bereits in Europa könnten sie eingescannt und währenddessen oder anschließend zerstört werden.
30: Finde ich scheiße, wenn ich das jetzt so sagen darf.
3: Das tut schon weh, dass so alte Bücher einfach entsorgt werden.
30: Es ist ein Stück Kultur, was weg ist und was dann unter Umständen von der KI auch entfremdet werden kann.
1: Um zu verstehen, was da möglicherweise passiert und was künstliche Intelligenz mit alten Büchern will, hilft es, in ein Buch zu schauen.
30: Das kennt jeder.
4: Das ist ja die kleine Raupe.
30: Die einfach unglaublich viel frisst und immer größer und dicker wird.
5: Doch satt war sie noch immer nicht, weil sie immer mehr essen musste. Das stimmt, ja.
1: Und die großen KI-Modelle, beobachten Experten, verhalten sich gerade genauso unersättlich. Unersättlich nach Daten.
6: Dann wollen die mehr und die brauchen auch gerade dringend mehr.
1: Denn das Internet ist leer gefressen. Frei verfügbare Texte dort, die von Menschenhand geschrieben wurden, sind der KI bereits bekannt.
6: Jetzt haben wir das Problem, jetzt haben die diesen massiven Berg an Datenmenge quasi gehabt und jetzt suchen die ja, um besser zu werden, idealerweise noch mal mehr, weil sie ja nur über Menge groß geworden sind. Nicht nur, aber hauptsächlich. Und das geht ihnen halt aus.
1: Aber was in den bayerischen Antiquariaten so bestellt wurde, war doch selbst für eine KI etwas abseitig.
31: Zum Beispiel die Braunkohlenarchäologie im Rheinland, 500 Jahre Kesselbergstraße, also wirklich quer durch Kieferorthopädie, Waldmünchen, Geschichte einer Stadt.
1: KI-Experten glauben aber, es ging weniger um die Sachinformationen, sondern mehr um etwas genuin Menschliches, die Sprache.
6: Nur wenigen anspruchsvollen Arten gelang die weitere Flucht in die balkanischen Gebirge, in die Berge des Pontus und Kaukasus. Ein Großteil dieser wärmeliebenden Walfahrer war zum Sterben verurteilt. Bücher wurden gegengelesen. Bücher haben einen viel höheren Standard. Und das heißt, die Firmen sind daran interessiert, die Bücher zu haben, weil die damit ihre Systeme trainieren können, die KI so trainieren können, dass die sinnvoll klingt.
1: Doch diesen sinnvoll klingenden Text hat eben einmal ein Mensch zu Papier gebracht. In Europa darf KI deshalb nicht mit kopierten Büchern gefüttert werden. In den USA gilt, KI-Firmen dürfen Bücher nutzen, um künstliche Intelligenz zu füttern. Um zu signalisieren, dass dem Autor dadurch kein finanzieller Schaden entsteht, vernichten sie sogar die Originale. Juristisch gilt das als Fair Use.
2: Ich würde schon meinen, dass da dann laufend Gelder fließen müssten.
31: Wenn Bücher zerstört werden, ist es nicht fair.
1: Zoombooks schreibt, die Firma selbst scanne und zerstöre keine Bücher. Die KI-Firmen haben uns nicht geantwortet. Ob künstliche Intelligenz am Ende auch ein wunderschöner Schmetterling sein wird? Wir werden die Verpuppung beobachten.
0: Und das war schon wieder.
4: And left, and right, and repeat.
7: Schwillt der Bizeps heftig an. Na was, du bist der echter Mann.
0: Meine Herren, was wollen Sie mir beweisen?
4: Dass wir immer schon richtig gelegen sind.
7: Dass die Grünen etc. das erste Mal recht haben, indem sie zugeben, dass sie vorher eben nicht recht hatten. Und eins und zwei.
0: Ich nehme an, dass Sie auf das Manifest der neuen Männlichkeit vor den Grünen hinaus wollen. Das hatten wir vorhin schon.
7: Schlau wie Schlumpf, der Süße.
4: Womit auch bewiesen wäre, dass Männer einen brillanten Verstand haben. And left, and right, and
7: jetzt haben wir es quasi endlich amtlich vom selbsternannten Gewissen der Nation. Männer dürfen männlich
4: also
7: sein.
4: Also bleiben wir so, wie wir eh schon immer waren als Mannsbilder. Sidekick, Ausfallschritt, Sidekick.
0: Das Manifest, sagen wir, etwas verkürzt wiedergibt. Die Grünen sind nach wie vor gegen toxische Männlichkeit.
7: Müssen es eh. Als Umweltpartei ist man immer gegen Toxisches. Ja?
4: Und wir haben auch nichts gegen Wärmepumpen. Wir pumpen, bis uns warm wird.
7: Die Grünen haben ein Problem in ihrem kritischen Männerbild erkannt. Wobei das Problem ja nur sie selber haben, weil unser eins sich nie kritisch gesehen hat. Los, Süß, vorlesen, Manifest.
0: Wie komme ich dazu?
7: Jetzt lesen.
0: Gut, also... Wir haben definiert, was Männer nicht sein sollen, aber wir haben vergessen, ein Angebot zu machen, was Männlichkeit stattdessen sein kann. Wir haben ein Vakuum geschaffen.
7: Die Grünen geben zu, dass sie nichts als ein Vakuum geschaffen haben. Und es ist bekanntlich sogar weniger als heiße Luft.
4: Ne? Die Grünen als Vakuumpumpen sollten in jeden Heizungskeller. And left, and right.
0: Hätten wir es dann bald?
7: Weiter im Text, Süß.
0: Ja, Sie können auch selbst lesen. Können Männer ja oft.
7: Erstens sind wir beschäftigt und 15. besagt das Manifest, dass Männer sich auch gerne mal unterordnen können. Also.
0: Moderne Männlichkeit ist keine Absage an Stärke. Im Gegenteil, sie ist eine Absage an ein enges, verkümmertes Verständnis von Stärke, das nur Härte kennt und Verletzlichkeit als Schwäche diffamiert.
4: Plumpes Plagiat.
7: Genau, kennen wir schon ewig. Quellennachweis.
4: Gerhard Gröbelmeier, 1984.
7: Die Grünen haben also nichts anders gemacht, als das Männerlied, wo 42 Jahre alt ist, heute als bahnbrechendes Manifest rauszubringen.
4: Starker Move.
7: Manifest, Süß.
0: Okay, also, das alte Männerbild war ein Käfig nicht nur für Frauen, sondern auch für Männer selbst. Es hat Männer in Rollen gezwungen, die sie krank gemacht haben.
8: Männer haben muss. Männer sind furchtbar stark. Männer können alles. Männer kriegen können Herzinfarkt.
7: Herbert Grünemeier, Firma dankt.
0: Also, Beweisaufnahme beendet?
4: Halt, Markus, noch nicht. Wieso bist du eigentlich nicht mehr so gewampert wie früher? Hast du dir etwa Ozempic ins Wammel spritzen lassen, hä?
7: Ich gebe zu, ich hab's versucht, aber die Nadel ist an meinem Sixpack zerschellt.
0: Oh Mann. Na dann, gute Nacht.
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22: Guten Abend, meine Damen und Herren. Die Italiener feiern den 4. Weltmeistertitel ihrer Fußballnationalmannschaft. Zehntausende Fans empfingen die Squadra Azzurra am frühen Abend auf dem Flughafen bei Rom. Nach dem Sieg im Finale gegen Frankreich waren in der vergangenen Nacht Millionen Menschen auf den Straßen. Das Team von Trainer Lippi hatte sich nach einer Verlängerung und einer roten Karte für Frankreichs Superstar Zidane im Elfmeterschießen durchgesetzt.
23: Die Frecce Tricolori, Düsenjäger der italienischen Luftwaffe, malten die Nationalfarben in den Himmel, als am Boden die neuen Nationalhelden nach Hause zurückkehrten. Stolz zeigte Teamkapitän Cannavaro die Trophäe, die ein ganzes Land in Freudentaumel versetzt. Fabio Grosso hatte gestern am späten Abend den letzten Elfmeter für die Italiener verwandelt und den Traum der Azzurri vom vierten Titelgewinn wahrgemacht. Er schoss Mannschaft und Nation in den siebten Fußballhimmel. Seit 1982 hatte die Squadra Azzurra sich vergeblich bemüht, den Cup erneut zu holen. Oft waren sie nahe dran, sie hatten jetzt, wie ihr Trainer sagte, mehr Hunger auf den Titel als ihr Gegner. Zur gleichen Zeit im Circo Massimo in der italienischen Hauptstadt. Hunderttausende feierten an der Sportstätte des alten Rom ihren neuen Helden. Und diese Bilder zeigen, was Fußballglück bedeutet. Es wurde eine heiße und lange Nacht in Rom. Die Fans suchten Abkühlung vom heißen Finale im weltberühmten Trevi-Brunnen. Hunderte von Motorrollern verstopften die Straßen im Stadtzentrum. Die Piazza Venezia war ein einziges Fahnenmeer in grün-weiß-rot. Es blieb weitgehend friedlich, nur am Campo di Fiori musste die Polizei gegen einige betrunkene Tifosi vorgehen. Aber trotz aller Begeisterung, der WM-Triumph ist überschattet vom großen Bestechungsskandal im italienischen Fußball. Für manchen Tifose wird es nach dem Freudentaumel ein bitteres Erwachen geben.
12: Bewegende Augenblicke auch in Frankreich. Wie Helden wurden die Nationalspieler um Zinedine Zidane auf dem Place de la Concorde im Zentrum von Paris gefeiert. Immer wieder skandierte die Menge den Namen ihres großen Idols. Vergessen das böse Foul, mit dem Zidane im Spiel gegen Italien viele schockierte. Für die Menschen hier bleibt er der größte Spieler, den Frankreich je hatte. Sie haben außergewöhnlich gespielt, lobte der Präsident die ganze Mannschaft. Mit Engagement, mit Talent, mit Disziplin und großem Mannschaftsgeist.
13: De rigueur, de solidarité.
12: Vorher war die Mannschaft zu Gast im Élysée-Palast. Nur der Torwart Fabien Barthez fehlte. Familiäre Gründe wurden dafür genannt. Auch von Jacques Chirac gab es kein Wort der Kritik an Zinedine Zidane. Das Land bete ihn an, sagte er. Zidane selbst vermied jeden Kommentar zu seinem Foul. Die Fans auf dem Place de la Concorde bedankten sich auf ihre Weise bei den Blauen. Nicht nur, weil sie Vize-Weltmeister geworden sind, sondern auch, weil sie dem Land ein neues Gefühl der Solidarität gegeben haben. Der Erfolg der Fußballer lenkt ab von den gesellschaftlichen Problemen der Republik Frankreich.
22: Politiker und Polizei haben eine positive Bilanz der Fußball-WM in Deutschland gezogen. UN-Generalsekretär Annan lobte die Gastfreundschaft und sprach von hervorragenden Spielen. Nach Ansicht von Bundesaußenminister Steinmeier hat die ausgelassene Stimmung bei der WM das Ansehen Deutschlands in der Welt gestärkt. Die Polizei bezeichnete die Feiern der Millionen Fans als insgesamt friedlich.
14: Als wäre die WM noch nicht vorbei. Fußballfans im Fanartikelrausch. Für viele war die Weltmeisterschaft ein einziges großes Fest. Und das vermissen sie schon am ersten Tag ohne Ball, Tor und Spieler.
15: Es tut einem weh, jetzt so allein zu sein in Berlin, nicht? Es war so schön, alle miteinander, nicht? Nie werde ich vergessen hier die Schweden, das gelbe Meer hier. War wunderschön.
16: Hat keiner vorher gedacht, dass wir so gastfreundlich sein können, wa?
18: Also ich fand es auf jeden Fall cool. 4 Wochen Party und hoffen wir, dass es auch so weitergeht.
14: Der vorläufige Partyhöhepunkt war gestern Abend das Finale Frankreich gegen Italien. Hunderttausende feierten vor dem Brandenburger Tor. Die Polizei bedankte sich heute bei den Fans für die friedliche WM ohne größere Ausschreitungen. Deutschland als selbstbewusster und offener Gastgeber hat Eindruck gemacht weltweit. Ich muss sagen, von dem, was ich gesehen und gehört habe, war es eine der besten Weltmeisterschaften überhaupt. Der Geist von Freundschaft und Freundlichkeit ist wirklich präsent hier in Berlin. Das spüre ich, seit ich hier bin. Und die Deutschen haben auch am ersten Tag ohne WM ihr entspanntes Verhältnis zur Nationalflagge nicht verloren.
22: Die SPD-Führung hat heute ihre Positionen für den Integrationsgipfel am Freitag bei Bundeskanzlerin Merkel festgelegt. Das Präsidium verabschiedete einstimmig die Leitlinien für eine bessere Eingliederung von Zuwanderern, auf die sich die Partei am Samstag geeinigt hatte. Linkspartei und die Grünen sehen den geplanten Gipfel mit Skepsis. Grünchefin Roth befürchtet, dass es eine reine Showveranstaltung werden könnte.
19: Die Flaggen hängen noch, die Patriotismuswelle ebbt nicht ab, auch nicht bei Türken in Berlin-Neukölln. Die Grünen deuten dieses Phänomen als Erfolg ihrer Politik und freuen sich,
20: dass in Deutschland das größte Multikulti-Fest überhaupt gefeiert wird, dass Multikulti in Deutschland ein Standortfaktor wird.
19: Die SPD spricht dagegen von einem fröhlichen Patriotismus und bemüht sich um weitere Abgrenzung vom früheren Koalitionspartner in Form neuer Leitlinien zur Integrationspolitik.
3: Wir grenzen uns ab von, ich sag mal, multikultureller Träumerei auf der grünen Seite, ebenso wie von rechtspopulistischen Anwandlungen auf der anderen Seite.
19: Die SPD ist nun für einen eigenen Straftatbestand bei Zwangsehen und fordert Sanktionen, wenn Migranten Sprachkurse ablehnen. Die Union sieht darin ein Entgegenkommen.
5: Ich freue mich darauf, dass auch im Bereich der SPD diese Forderung von uns jetzt ernsthaft aufgegriffen wird. Wir werden weiter zu fördern, auch da müssen wir mehr tun, aber wir müssen ganz entscheidend auch mehr fordern.
19: Auch die Union zieht nach der WM eine positive Bilanz. Der Begriff Patriotismus sei nicht mehr verpönt. Alle Parteien wollen aus dem deutschen Fahnen mehr Honig saugen und sehen darin zunächst eine Bestätigung der eigenen Politik. Doch ins politische Spektrum kommt tatsächlich Bewegung. Das Thema Integration zeigt, dass sich die SPD immer mehr von den Grünen distanziert und sich dem schärferen Unionskurs angenähert hat.
22: Der Kongo-Einsatz der Bundeswehr rückt immer näher. Von Köln-Wahn aus begann heute die Verlegung des Hauptkontingents. 60 Soldaten flogen nach Libreville, die Hauptstadt Gabuns. Dort wird der Großteil der 780 deutschen Soldaten stationiert sein. Zusammen mit anderen Truppen aus der EU sollen sie die Wahlen Ende des Monats absichern. In Potsdam besuchte UN-Generalsekretär Annan die Operationszentrale der EU-Mission.
6: Der Generalsekretär der Vereinten Nationen ist sozusagen der Auftraggeber der Bundeswehr für den Kongo-Einsatz. Über den Stand der Vorbereitung zeigte er sich bei seinem Besuch im Hauptquartier zufrieden. Ich hoffe, die Menschen im Kongo werden verstehen, wie sehr die gesamte internationale Gemeinschaft sich für einen Erfolg der Wahl einsetzt. Und ich bin sehr beeindruckt davon, was ich gesehen habe und vom Mut jener Männer und Frauen, die an dieser Operation teilnehmen. Die Soldaten sollen im Kongo nicht selbst für öffentliche Ordnung sorgen. Der Auftrag sieht lediglich vor, dass sie rund um den Wahltermin Ende des Monats zeigen, dass die Europäer am politischen Schicksal des Landes Anteil nehmen.
20: Ich gehe aber davon aus, dass wir die Voraussetzungen schaffen durch diese Mission, dass wir allein durch unsere Präsenz, durch unser Erscheinen, durch unser Tätigwerden vor Ort unseren Beitrag leisten, dass es eben nicht zu Gewalteskalationen kommt und dass wir eine Stabilisierung und damit eine friedliche Wahl ermöglichen.
6: Das Feldlager der europäischen Soldaten in Kinshasa ist noch im Aufbau. Von hier aus sollen sie überwachen, was in der 8-Millionen-Metropole während der kommenden 4 Monate geschieht. Nicht alle Unterkünfte werden wohl bis zum geplanten Beginn des Einsatzes in einer Woche fertig sein.
20: Auf jeden Fall werden wir zum 30. Juli, denn dort finden ja erst die Wahlen statt, voll operationsfähig sein.
6: Jedenfalls hat heute die letzte Phase der Vorbereitung auf den internationalen Kongo-Einsatz in Potsdam begonnen.
22: Der tschetschenische Rebellenführer Schamil Basajew ist tot. Er galt als Drahtzieher der Geiseldramen in einer Grundschule in Beslan und im Moskauer Musicaltheater. Nach offiziellen russischen Angaben ist er in der vergangenen Nacht in Inguschetien von einer russischen Spezialeinheit getötet worden. Tschetschenische Rebellen bestätigten den Tod, sprachen allerdings von einem Unfall. Basajew wurde von Moskau als Staatsfeind Nummer 1 bezeichnet.
21: Der Geheimdienstchef überbrachte persönlich die Nachricht dem Präsidenten. Ich gratuliere, sagte Putin. Der Tod Basajews ist die gerechte Vergeltung für all die Verbrechen, die der tschetschenische Guerillaführer begangen habe. Putin erinnerte ausdrücklich an die Kinder von Beslan, die bei der von Basajew geplanten Geiselnahme sterben mussten. Basajew war der militanteste und gefährlichste Feldkommandant in Tschetschenien. Seit über 10 Jahren bekämpfte er mit Geiselnahmen und Überfällen die russischen Sicherheitskräfte im Nordkaukasus und entging immer wieder, wie durch ein Wunder, allen Verfolgungen. Aller Welt wurde er durch die bewaffnete Besetzung der Schule in Beslan bekannt. Dort starben vor 2 Jahren über 350 Menschen, darunter viele Kinder, bei einer unkontrollierten Befreiungsaktion. In einer Geheimdienstoperation wurde Basajew getötet, heißt es offiziell in Moskau. Durch Sprengstoff in einem LKW, mit dem er selbst einen terroristischen Anschlag geplant habe. Wird Putin nun eine friedlichere Politik in Tschetschenien machen? Für diese Hoffnung spricht wenig. Denn im gesamten Nordkaukasus werden sich immer neue kleine Basajews finden. Und ein Moskauer Marshallplan für die rückständige Region ist auch nicht in Sicht. So bleibt der Nordkaukasus wohl noch für lange Zeit arm und konfliktreich.
22: Großbritannien schickt weitere Truppen nach Afghanistan. Die Regierung in London reagiert damit auf die zunehmenden Kämpfe mit den radikal-islamischen Taliban. Bis zu 900 zusätzliche Soldaten sollen bis Oktober entsandt werden, kündigte Verteidigungsminister Brown heute an. Damit steigt die Zahl der britischen Soldaten in Afghanistan auf 4.500. Sie sind vor allem in der Provinz Helmand im Einsatz.
1: Der ehemalige serbische Präsident Milutinovic steht seit heute wegen Verbrechen gegen die Menschlichkeit vor dem UN-Tribunal in Den Haag. Laut Anklage sollen Milutinovic und fünf weitere ranghohe Serben 1999 im Kosovo an der Vertreibung und Ermordung von Albanern beteiligt gewesen sein. Der 63-Jährige gilt als Vertrauter von Ex-Präsident Milosevic, der im März während seines Prozesses in Den Haag verstorben war.

0: Forderungen des UNESCO-Komitees weitgehend entsprochen. Hintergrund war ein Streit über Pläne der Stadt für den Bau von Hochhäusern in der Umgebung des Doms. Rudi Carrell ist tot. Wie heute bekannt wurde, starb der Showmaster und Entertainer bereits am Freitag in einer Bremer Klinik. Er erlag im Alter von 71 Jahren einem schweren Lungenkrebsleiden. Carrell hatte jahrzehntelang die Unterhaltung im deutschen Fernsehen geprägt mit seinen Shows, Liedern und Sketchen.
1: Zum letzten Mal betrat Rudi Carrell am 2. Februar die große Showbühne. Schwer gezeichnet von einem Krebsleiden nimmt der 71-Jährige die goldene Kamera für sein Lebenswerk entgegen.
2: Die Tatsache, dass ich hier heute Abend diesen Ehrenpreis in Empfang nehmen kann, verdanke ich in allererster Linie meiner Krankenversicherung, dem Klinikum Bremen-Ost und der deutschen Pharmaindustrie.
1: Rudi Carrell alias Rudolf Weybrand Kesselaar wird 1934 in den Niederlanden geboren. Durch die Robinson Crusoe Show wird das deutsche Fernsehen auf ihn aufmerksam.
3: Zum ersten Mal im deutschen Fernsehen ein Showmaster oben ohne. Ah! Bitte sehr.
4: Wer sind Sie? Bertie Fuchs. Carrell ist
5: da, lass ihn nicht raus. Er hat das Publikum sehr, sehr ernst genommen und deshalb ja auch so ernsthaft gearbeitet. Es musste jede Pointe sitzen, sonst gab er sich nicht zufrieden, weil er war ausschließlich publikumsorientiert, nicht ich-zentriert wie so viele andere Menschen.
1: Nationale und internationale Jurys zeichnen den Entertainer immer wieder mit Preisen aus. Unter anderem auch mit der Ehrenrose von Montreux für sein Lebenswerk.
2: Es war eine Ehre, in diesem Land und vor diesem Publikum Fernsehen machen zu dürfen.
1: Mit Rudi Carrell verliert das deutsche Fernsehen einen Showmaster, Komiker und Sänger, den letzten großen Allround-Entertainer.
0: Das Erste erinnert heute um 22.45 Uhr an Rudi Carrell mit der Sendung Fast ein Selbstporträt. Und nun die Wettervorhersage für morgen Dienstag, den 11. Juli.
6: Wolken eines Tiefs, das nördlich von Schottland nach Osten zieht, erreichen morgen den Nordwesten Deutschlands. Sie unterbrechen das stabile Hochdruckwetter mit neuen Gewittern. Bevor es soweit ist, gibt es in weiten Teilen des Landes viel Sonne. Über den Nordwesten und Westen ziehen in der Nacht lockere Wolken, nach Mitternacht und auch am Vormittag im äußersten Nordwesten Regentropfen. Am Nachmittag im Nordwesten immer wieder Schauer und Gewitter, teilweise mit Starkregen, Hagel und Sturmböen. Sonst erst am späten Nachmittag und Abend Quellwolken mit einzelnen, teilweise kräftigen Gewittern. Abgesehen von Gewittern weht der Wind schwach bis mäßig, an der Nordsee frischer Wind. In der Nacht 12 Grad an den Alpen und 20 Grad im Südwesten. Am Tag dann 21 Grad an der Nordsee, am Oberrhein bis 34 Grad. Am Mittwoch mal Sonne, mal Wolken, dabei ist es in der Nordwesthälfte trocken, sonst Schauer und teilweise heftige Gewitter. Am Donnerstag beschränken sich Gewitter auf den Süden und Südosten, sonst viel Sonne und nur ein paar Wolken. Am Freitag nur an den Alpen einzelne Schauer oder Gewitter, sonst viel Sonne.

0: ist immer Anlaufstelle Nummer eins. Egal, ob du fröhlich oder traurig bist, egal, was du vorhast, lass mal Landungsbrücken treffen, ne?
1: Ja, liebe Gäste, erstmal herzlich willkommen. Denn heute der diensthabende Begrüßungskapitän.
2: Die ganze Atmosphäre der Stadt wird geprägt durch den Hafen.
3: Ob es Regen ist, ob es Schnee ist, 47 Grad, minus 20, wir sind immer aktiv.
4: Schlepperfahren ist wie Playstation spielen für Große.
5: Ich hatte damals einen Gameboy und ich habe tatsächlich gerne Tetris gespielt.
4: Große Jungs spielen mit großen Dingen, ne?
6: Hamburger Hafen zu arbeiten war ja schon immer etwas Besonderes.
7: Also mein Vater war Seemann, vielleicht habe ich da irgendwas in der DNA.
8: Ein Wasserschützer ist immer das Boot, das angenehmere Fortbewegungsmittel.
9: Hier kannst du einfach jeden Moment genießen.
10: In dem Moment, wo man nicht mehr gerne Schiffe guckt, ist irgendwas falsch.
11: Direkt am Hamburger Fischmarkt sitzt die Hafendampfschifffahrt Aktiengesellschaft, kurz HADAG. Insgesamt 26 HADAG-Fähren verbinden die Elbseiten. Erste Abfahrt heute 5.15 Uhr. Der Dienst beginnt 30 Minuten früher.
12: Also meine ganze Familie sind Kapitäne

0: Schiffsingenieure. Dann habe ich halt mit Seefahrt angefangen und dann habe ich die Fähren hier in Hamburger Hafen gesehen. Dadurch ist es perfekt, weil man arbeitet ja auch im Wasser. Und wenn man Feierabend hat, steht man dann zu Hause.
1: Es ist Hamburg, Hamburg City. Und die Sonne scheint.
2: Guten Morgen, Arma.
0: Guten Morgen.
2: Du hast heute die Wilhelmsburg. Mhm. 10:15 deine Auslösung. Du kriegst wahrscheinlich einen Azubi heute mit.
0: Mhm.
2: Ja, zum Anlernen, zum Ausbilden. Und dann zeigst du ihm mal, wie der Hase läuft.
0: Gerne.
2: Dann wünsche ich dir eine gute Fahrt.
0: Dankeschön. Schönen Tag euch noch.
2: Bleib bei. Tschüss.
0: Die Maschine ist kalt. Und wird ja hektisch, weil man keinen Kaffee kriegt. ja, es dauert ja ein bisschen jetzt. Noch 5 Minuten oder so. Ich will auf jeden Fall nicht mit Verspätung fahren. So, jetzt geht's aber.
3: Evrin, der Azubi.
4: Bis gleich.
3: Noch 10 Minuten bis zur ersten Abfahrt an den Landungsbrücken.

0: bin hier seit 2019 bei der Hadak. Ist natürlich halt Verantwortung mit Fahrgästen oder so, ne? Aber ist trotzdem schön.
1: Um diese Zeit sind die meisten Fahrgäste auf dem Weg zur Arbeit oder haben ihre Nachtschicht im Hafen beendet. Sobald die Sonne aufgegangen ist, ändert sich die Klientel an Bord. Dann kommen die Touristen. Ahmad hat seine Laufbahn auf dem Wasser in Syrien begonnen, wo er geboren wurde. Zuletzt war er dort dritter Offizier.
0: Ich war ja auf dem Seeschiff und bin ich irgendwann nach Syrien geflogen, wollte ich ja Urlaub machen. War halt meine freie Zeit, so 2 Monate wollte ich halt zu Hause bleiben und dann wieder auf dem Schiff. Innerhalb von diesen 2 Monaten kam die Militärpolizei und haben mir gesagt, dass ich halt zum Militär muss. Und als ich diesen Bescheid gekriegt habe, da habe ich direkt einen Flug gebucht von Libanon nach Türkei. Und dann bin ich halt mit dem Auto von Syrien nach Libanon und von Libanon nach Türkei halt geflogen. War natürlich alles offiziell. Und von Türkei nach Griechenland ist halt mit dem Boot. So wie unser alte Boote hier zum Beispiel Blankenese oder Neuenfelde sah so aus ungefähr. Und da waren wir ungefähr so 500, 600 Leute. Das war schon voll. Das hat 2-3 Stunden gedauert. Und die letzten 200 Meter, 100 Meter müssten wir halt schwimmen. Und dann waren die halt die Polizei von Griechenland dort direkt mit Rotkreuz. Die haben uns so gut geholfen. Also es war echt sehr gut. Also ich habe gemerkt, dass da doch noch gute Menschen gibt halt so, ne?
1: Nach der Erstaufnahme in Deutschland war nicht sofort klar, wo Ahmad in Zukunft leben soll. Hamburg hieß es dann.
0: Das war einfach der schönste Moment, weil es in Hamburg halt Wasser gibt. Dachte ich, perfekt. So. Genau, dann bin ich nach Hamburg gefahren und alles hier von null angefangen. So, ne?

0: Nächste Haltestelle ist die Landungsbrücken. Diese Fahrt endet dort. Bitte gleich alle aussteigen.
1: Ein kleines Stück abwärts liegen die Schlepper. Aus dem Stadtbild sind sie nicht wegzudenken. Bis zu 30 Schlepper sind in Hamburg im Einsatz, rund um die Uhr auf Abruf. Die Crews leben deshalb wochenweise an Bord. Manövrieren, ziehen, schieben, Escort und warten auf den Stress. Ihr Alltag.
2: Ich bin hier der Kapitän. Ich bilde gerade Christian aus, dass er hier mit dem Schlepper klarkommt. Das ist ja auch ein spezielleres Schiff, ne?
3: Habe ich schon seit Kindheitstagen gesagt, dass ich Kapitän werden will. Und dann habe ich irgendwann den Weg eingeschlagen und jetzt letztendlich in der Schlepperei angekommen. Vor knapp einem Jahr. Und vorher normal Handelsschifffahrt und Fahrgastschifffahrt habe ich gemacht. Früher auch große Fahrt in der Ausbildung. Ja.
1: Knapp 7000 PS hat der Schlepper Resolut. Seine zwei Antriebe lassen sich unabhängig voneinander steuern. Ihn zu fahren ist eine Kunst.
2: Wir haben hier ein paar Leute an Bord. Ein paar Leben hängen davon ab. Und vor allem Unmengen von Geld. Also das kostet alles eine Menge Kohle. Schön drauf aufpassen. Also höchste Präzision und Konzentration. Deshalb auch eine lange Ausbildung.
1: Das Leben an Bord folgt auch gewissen Regeln.
4: Wir machen alles gemeinsam. Ja, einmal ich, einmal der Kapitän, einmal der Maschinist. Wir sind hier als Familie, also wie eine Familie.
1: Und auch um das Essen kümmern Sie sich hier selbst.
4: Wir machen immer Unterschied. Einmal was Deutsches, einmal was Rumänisch, einmal was Arabisch. Das kommt drauf an.
1: Bis zu 6 solcher Schlafkojen haben die Hafenschlepper an Bord. Eine Woche am Stück verbringt die Crew hier mindestens.
2: Woche an Bord, Woche zu Hause. Die Kinder sind noch klein. Mein Sohn ist 4, meine Tochter ist 6. Klar vermisst man die und meine Frau, klar. Ja, man telefoniert jeden Tag. Man ist nicht so ganz so weit weg, weil man hier in Hamburg ist. Das ist ein bisschen anderes Gefühl als auf See.
1: Jetzt warten sie auf ihren nächsten Auftrag, die MSC Juicy. Vom Lotsenhaus Seemannshöft am Bubendeiufer starten die Hafenlotsen zu ihren Jobs. Sie navigieren die Containerriesen mit Hilfe der Schlepper bis zum Liegeplatz durch den Hafen. Alle Aufträge gehen hier in der Zentrale ein.
5: Die MSC Gusi an der 121. Dann einen schönen Freiturn.
1: Den Juicy-Job machen die Hafenlotsen zu zweit. Die Lotsenboote sind eine Art Sammeltaxi, das die Hafenlotsen zu den unterschiedlichen Schiffen bringt und nach getaner Arbeit wieder einsammelt.
6: Im Prinzip geht es darum, dass sich der Fahrer auf das Manöver konzentrieren kann und der zweite Lotse sich um alles andere kümmert, was darum rum noch passiert.
7: Ich bin dann als zweiter Mann für die Kommunikation zuständig, für mit anderen Verkehrsteilnehmern, wo einer davon ja jetzt noch neben uns sitzt, und mit den Behörden, mit der nautischen Zentrale, mit den Festmachern, also mit den Bootleuten, die irgendwie gucken, ob die da sind, ob sie richtig sind, ob sie am richtigen Platz stehen.
1: 46 Seemeilen sind es von der Elbmündung bis Hamburg. Ab Brunsbüttel navigieren die Elblotsen die Containerschiffe. In Hamburg übernehmen dann die Hafenlotsen das Einparkmanöver. Musik 23.000 Standardcontainer passen an Bord der MSC Juicy. Sie ist 366 Meter lang und 51 Meter breit. 23 Personen arbeiten und leben dauerhaft auf dem Containerschiff.
8: Wenn am Samstagabend um 22 Uhr das Telefon geht und so wie gestern Abend, wenn der Regen an die Scheibe prasselt und der Wind heult und denkt, ich würde nicht mal mit dem Hund mehr Gassi gehen, aber man muss dann halt los, ne? Weil irgendein Schiff wieder einen Lotsen braucht. Aber das ist dann halt auch wieder so die Erfahrung mit den Jahren, dass man weiß, dass man sich die Zeit nimmt zum Schlafen, wenn man die Zeit hat und weil man dann on duty ist, auch dann dementsprechend wach ist. Wir sind Schifffahrts- und ortskundige Berater und wir beraten den Kapitän in vielerlei Hinsicht. So, er kann nicht wissen, was für ein Verkehr wird erwartet im Fluss, was muss er für Vorbereitungen treffen, wie muss er sich festmachen, wann muss er seine Leute auf den Stationenstand beihaben und so weiter. Und dann, wie wickelt sich der Fluss Richtung Hamburg, wo sind die Kursänderungen angebracht. Und wir sehen das zum Beispiel auch hier, wir haben einen Tiefgang von 13,70 Meter. Und das Fahrwasser ist begrenzt durch die Tonnen, aber wir haben noch mal eine Trasse, die ist jetzt unsichtbar, in der wir uns bewegen. Und wir sind halt genau diejenigen, die wissen, wo wir mit dem Schiff zu welcher Zeit sein können und sein dürfen.

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1: Sieben Seemeilen vor dem Hamburger Hafen liegt das Willkommhöft. Zwischen 11.30 Uhr und Sonnenuntergang werden hier Schiffe begrüßt und verabschiedet.
2: Ja, liebe Gäste, erstmal herzlich willkommen bei uns im neuen Schulauer Fährhaus am Willkommenhöft der weltberühmten und bekannten Schiffsbegrüßungsanlage. Mein Name ist Wolfgang Adler, bin heute der diensthabende Begrüßungskapitän. Wenn Sie Fragen haben zu den Schiffen, zu der Elbe, sich für die Anlage interessieren oder auch Fragen haben zum Hamburger Hafen, dann kommen Sie gerne zu mir in die Kabine.

0: wo ist er denn? Sieht man den?
1: Ja, aber nee, der ist so groß ist der nicht.
0: Ich habe neulich jemanden gehabt, den hätten Sie auch in die Handtasche packen können.
1: Nein, das ist er nicht. Das ist ein Boxer. Hier unten ist er.
0: Ja, hallo. Wie heißt du denn?
1: Hella.
0: Ja.
1: Ich hätte so gerne ein Foto
0: mit Ihnen. Machen Sie. Wir beide zusammen.
1: Ja, natürlich.
0: Ja, klar.
1: Darf ich mich an Ihre Seite
0: Sie gehen? Dürfen.
1: Darf ich?
0: Ne?
1: Wolfram?
0: So. Hallo. Nun, Aufnahme hier. Ja, manchmal wird das ja dann was.
1: So.
0: Okay.
1: Wunderbar. Ich bedanke mich
0: sehr gerne. Sehr gerne. Bitte schön.
1: Wunderbar. Und ich habe es genossen.
0: Klasse.
1: Danke Ihnen.
0: Sehr, sehr gerne. Bitte schön. Wiedersehen.
1: Alles Gute und bleiben Sie gesund.
0: Danke, Sie auch.
1: Danke.
0: Wünsche ich
1: danke.
0: Ihnen auch. Ne? Alles Gute für Sie. Danke.
2: In seiner Kabine hat Wolfgang Adler auch alle Schiffsbewegungen im Blick. Schon als kleiner Junge hat er hier dem Begrüßungskapitän zugearbeitet. Seitdem er nicht mehr selbst zur See fährt, ist er wieder da.
0: Das sind 17.000 Karten etwa. 17.000. Wir haben mal angefangen vor ein paar Jahren. Alles, was neu kommt, an Schiffen diese Karten auch auf dem Computer zu speichern. Einmal hat ein Kollege dann irgendeine E-Mail aufgemacht, Virus und alles war weg. Wenn die verschwinden würde, diese Kartei, dann wären wir erstmal mehr oder weniger hilflos. Das darf nicht passieren. Möglichst nicht.
2: Die Nationalhymnen auf Kassette sind nur noch Ersatz, falls die moderne Technik versagt.
0: Dann beim Tablet, da sind jetzt die ganzen 154 Hymnen drauf. Einmal in der Begrüßung und in der Verabschiedung.
3: Der Gastwirt Otto Friedrich Behncke eröffnete das Haus am 12. Juni 1952. Seitdem werden ja alle größeren Schiffe gegrüßt, die den Hamburger Hafen anlaufen oder verlassen.
4: Meine Damen und Herren, wir haben das englische Motorschiff Leinge begrüßt. Die Leinge ist ein Schiff der Reederei Anglo-Saxon Petrol Company London. Sie wurde im Jahr 1946 in Dienst gestellt. Das Schiff kommt vom Persischen Golf. Die Ladung des Schiffes besteht aus Rohöl.
3: Schnell wird das Willkommhöft zum Publikumsmagneten. Zum 10. Geburtstag des Willkommhöft im Juni 62 weiht der Seeteufel Graf Luckner, hier mit Mütze, einen neuen Flaggenmast ein. Wie es sich gehört, zünftig mit einer Riesenbuddel rum. Damals wird auch die technische Anlage modernisiert und auf den neuesten Stand gebracht.
5: Willkommen in Hamburg. Wir freuen uns, Sie im Hamburger Hafen begrüßen zu können.
6: Welcome to Hamburg. We are very happy to greet you as you enter our port.
7: Willkommen in Hamburg.
0: Kommt mal rein. Wie viel sind denn das? Hier. Wollt ihr auch noch mal einen Griff in die Schatztruhe machen?
8: Ja.
0: Die Schatztruhe, die ist bis Amerika bekannt. Das ist kein Scherz. Und die hat der Pirat, der ist jetzt da unterwegs. Und bevor der richtig losfährt, dann wird hier erstmal aufgefüllt. So, und jetzt dürft ihr euch jeder einen Teil da rausnehmen.
8: Danke.
0: Bitte schön.
8: Danke.
0: Du auch. Bitte schön. Er wird etwa hier sein in anderthalb Stunden, gut anderthalb Stunden.
2: Wolfgang Adler hat dienstlich noch nie eine Begrüßung oder Verabschiedung verpasst. Denn von 11.30 Uhr bis Sonnenuntergang haben die Schiffe bei ihm absolute Priorität. 12,5 Seemeilen elbaufwärts bereiten sich die Festmacher auf ihren nächsten Job vor.
9: Kevin, direkt zum Eurogate.
2: Sie arbeiten meistens in zwei Teams. Die einen machen das Schiff vorne fest, die anderen hinten.
9: Bis unser Job anfängt, das dauert noch so 10
10: Minuten.
9: Ja, alles klar, danke. Wir kommunizieren dann über die Seefunke mit dem Lotsen. Er macht uns dann, wie das Schiff anfangen will, festzumachen und wie viele Leine insgesamt festmachen möchte.
2: Je unruhiger das Wetter, desto mehr Leinen sind es, die das Schiff sicher am Platz halten sollen.

0: Der Job des Festmachers gilt als einer der härtesten und gefährlichsten im Hafen.
1: Ja, bei 6-2, würde ich sagen, machen wir dann Stromverteuerung, machen wir dann erstmal die zwei langen, dann die Springs.
2: Ja, super. Ist das
1: ja, und dann zwei kurze und dann den Rest wieder lang.
2: Ja, alles klar. Ich klär das
1: mal gleich mit. Ja, klärst du ab, ne? Danke dir.
2: Ja, der muss noch 100 Meter jetzt zurück. Dann schmeißt er die Schmeißleine drüber.
0: Warten gehört zum Job. Müde und unkonzentriert dürfen die Festmacher nie sein. Denn wer stolpert und zwischen Schiff und Kalkkante gerät, hat kaum eine Chance zu überleben. Viel wahrscheinlicher ist aber das Szenario, dass eine Leine reißt.
2: Und wenn die Leine tight geholt wird, zur Seite gehen, weil man weiß ja nie, ob sie bricht. Also ist schon ein paar Mal gebrochen. Ich bin jetzt auch 6 Jahre hier, ich habe es 3 Mal gesehen.
0: Nick hat vorher als Profiboxer sein Geld verdient. Kraft und Reaktionsschnelligkeit helfen ihm jetzt bei seiner Arbeit als Festmacher.

0: ist das Schiffpendel noch ein bisschen hoch und also vorne rückwärts, damit er richtig auf die Position kommt. Deswegen sind die Vorleine und die Vorspiele noch nicht tight. Ja, vorne haben wir jetzt 1-1.
1: Na, war gleich die zweite Vorspring dazu.
0: Ja, die zweite Vorspring.
2: Nick, hat der Lotse was gesagt?
3: Die zweite Vorspring.
2: Okay. Es gibt halt Anlagen, da kann man nicht mit den Winden arbeiten oder mit Booten. Da müssen wir halt dann die Leinen von Hand ziehen. Das ist dann um einiges anstrengender. Aber zum Glück in der Regel haben die dann auch nicht so dicke Leinen wie so ein 300-Meter-Schiff, sondern sind dann nur so handgelenksdick. Das A und O bei uns ist halt die Pünktlichkeit, pünktlich am Schiff sein, seinen Job machen und was man dazwischen macht, solange man also jetzt keinen groben Unfug treibt, ist man da halt relativ frei.
4: Wenn nachts mal wenig zu tun ist, dann bleibt viel Zeit fürs Bier in der Stammkneipe bei Helga auf St. Pauli. Wenn sie sonntags hinter der Theke ihrer Mutter steht, dann sind auch die Festmacher da. Ein feuchtfröhliches Fest, bei dem die Einsatzbefehle der Vizen, zurück auf den Ponton zu kommen, stören.
5: Ja. Ich kann zwei Minuten festmachen. Ja. Auf.
6: Ja.
5: Das ist
6: Ernie muss runter.
2: Tschüss, Ernie. Das ist halt nicht mehr, dass man irgendwie in der Kneipe oder sowas abhängt. Heute ist es dann eher irgendwie im Sommer, dass man dann nach Finkenwerder in die Eisdiele fährt.
0: So, jetzt arbeiten wir über die Mauer. Der Kollege an der Binde, also an dem Auto, seht jetzt gar nichts. Jetzt sind die Handzeichen sehr wichtig. Also quasi, wenn ich Stopp sage, ist auch echt Stopp. Und wenn es weiter geht, geht es auch echt weiter.
2: Warte mal. Moment. Ja.
0: Ja, wir haben ja diesen Move. Dann halt Stopp. Gib mal lose. Einmal fertig. Und dann machst du draußen Tanz.
2: Sind noch nicht die schnellsten.
0: Nee.
2: Die haben nichts gegen Regen. So. Perfekt.
7: Gut 20.000 Arbeitseinsätze haben Hamburgs Festmacher insgesamt pro Jahr.
0: Okay, stopp. Die Malose.
7: Sie arbeiten im Schichtsystem.
0: Drauf.
7: Sind immer einsatzbereit.
0: Finito.
7: Die MSC Juicy nähert sich der Hamburger Landesgrenze. Der Schlepper Resolut ist bereit, das große Containerschiff zu begleiten.
8: Der Schlepper für die MSC Gusi. Schönen guten Abend.
9: Der Resolut.
8: Der Resolut kommt zu uns. Ja, wunderbar. Dann könnt ihr euch achtern, positionieren und wegen festmachen. Meldet ihr mich nochmal.
10: Das gehört auch mit zu den Verfahrensvoraussetzungen jetzt für den Hamburger Hafen, dass wir ab der Hamburger Landesgrenze schlepperannahmepflichtig sind. Das heißt, der erste Schlepper kommt jetzt, der begleitet uns bis in den Hamburger Bereich hinein. Das ist auch ein Sicherheitsfaktor. Und den werden wir jetzt, wenn wir mit unserer Geschwindigkeit langsamer werden, auch dann festmachen. Die Hafennutzer benötigen den Schlepper, um das Schiff aufzustoppen, zu drehen und dann rückwärts auf die Position zu bringen.
9: MSC Gysi Resolut. MSC Gysi Schlepper Resolut. MSC Gysi Schlepper Resolut.
11: Wir sind in Position, mehr können wir jetzt nicht machen. Wir haben probiert, ihn zu rufen, er antwortet nicht. Wir sind auf jeden Fall klar.
12: Ja, wir warten, bis wir das, den Kommando kriegen von den Lotsen, dass wir anspannen.
9: MSC Gysi, Schlepper Resolut.
12: Dann, sie schmeißen mir eine Leine und ich mache die Leine fest und dann sie ziehen das hoch.
2: Gusi, Gusi, Resolut.
8: Die Gusi hört.
2: Ja, also hier ist noch niemand zu sehen auf dem Achterdeck.
8: Kannst du jede Minute losgehen.
2: Ja, alles klar.

0: Spaß. Ja, und wir halten denn. Wir bremsen, wenn wir den Kommando von den Lotsen kriegen.
1: Für uns ist unser Revierende erreicht. Jetzt kommen die Hamburger Hafenluchsen an Bord, die dann das Schiff weiter übernehmen und dann die Reise fortsetzen und das Schiff dann sicher zum Liegeplatz führen. Wir machen eine Art Übergabe, wir tauschen uns kurz aus mit den Daten. Wenn jetzt zum Beispiel irgendwas unregelmäßig wäre oder wie auch immer oder auch einfach nur was anliegt, Tiefgang, Geschwindigkeit, welchen Kurs wir noch steuern, und dann machen die Hafenlotsen nahtlos weiter.

0: Central Lead Tugs Line. Welcome, Mr. Pilot, Captain. How are you?
1: Yeah. Hello, Captain.
0: Welcome, sir. Welcome.
2: We expected that you bring sunshine, but you bring rain.
0: No. We bring sunshine, sir. It was raining all the time behind. Yeah.
2: I will talk to my colleagues.
0: Yes.
2: And we go into details. Yeah?
0: Please, sir. Yes. Yeah. Pilot exchange.
3: Alle Standby. Hubschrauber.
4: Super. Perfekt.
0: Okay, first pilot on the ladder. Second pilot away. Very good.
5: Pilot board away.
6: Gleich, wenn wir anfangen zu bremsen und dann reindrehen, im Parkhafen, dann wird das auf jeden Fall ein bisschen spannender.
7: Ein Kanal gefunden?
8: Ja, okay. Und Flut noch 0,3. Danke.
9: Der Bär geht an die Sprengklüse, war das richtig?
10: Ja, genau, Leine geht gerade
9: auf. Das ist ja prima.
11: Vier Schlepper haben die Hafenlotsen heute für das Manöver angefordert. Drei haben die Juicy an der Leine, einer wartet im Parkhafen.
12: Ihr könnt euch austoben, über 100 Tonnen in der Mitte und an der Seite sind es auch 90.
9: Und dann voll auf die Bremsemaschine, läuft langsam zurück.
13: Ja. Voll auf die Bremsemaschine, läuft langsam zurück.
14: Alles gut, alles wieder klasse. Passiert manchmal, da rutscht die Leine durch.
15: Resolut, halbe Bremse.
11: Bekommt die Leine zu viel Zug, kann sie reißen.
14: Wenn es gut läuft, fällt alles ins Wasser und alles ist gut. Wenn es nicht so gut läuft, schlägt die Leine rum, zertrümmert irgendwas am Deck. Aber ja, meistens geht's gut.
9: Dann kann Resolut mit rumlaufen und die ganze Zeit halbe mittauen, bitte.
0: They have 70 tons full power, right? 70 each ton. Okay.
9: Ist eine schöne Aussicht, ne? So, die Augeshöhe ist gut, man kann alles sehen. Man wird aber auch gesehen, ne? Das darf man nicht vergessen. Ne? We just wait until she's in a favorable position. Yep. And then round we go.
16: Die Maschine kommt zurück.
17: Danke lassen.
18: Lubert mal eben ein bisschen mehr, ne?
9: Wir bewegen uns immer noch im Bereich von Plan A.
19: Resolut, tight.
14: Ihr habt ja schon mitgekriegt, dass der Lotse viele Kommandos gibt.
9: Kommt recht vorauf.
14: Langsam, tight, etwas schneller, etwas weniger. Vorne der drücken, dann mal achtern der drücken. Das bringt ja das Schiff in Position, parallel zu Pier. Und bringt es ganz langsam an die Fender ran. Weil es ja eine Riesenmasse ist, die muss er so zärtlich wie möglich daran bringen.
20: Und MSC für Sie jetzt rückwärts vom Parkhafen in den Waltershofer Hafen.
9: Pretty close to position, maybe 6 meters ahead. We will land in a minute. Resolute stop.
0: Perfect. Thank you very much. Very good
9: Welcome.
0: Manoeuvre, sir.
9: Hey.
0: Yeah, as usual.
9: Good teamwork.
0: Yeah.
21: Jo, sehr. Alles heil geblieben. Keine Dramen oder so. Alles gut.
11: Es geht 1,2 Seemeilen elbaufwärts, zurück zur Hardak-Zentrale. Bügeleisen heißen die Fährschiffe bei den Hamburgern. Und diese Bügeleisen brauchen regelmäßig Sprit. Tanken heißt Bunkern. Das Boot mit dem Sprit ist das Bunkerboot. An Bord ist Christian.
22: Ist Freitag, wir wollen nach Hause. Attacke.
23: Wir sind eine Tankstelle. Wir sind quasi Tankwart, alle beide. Fahren durch den Hafen, bringen Diesel, Fett, Öl, Schiffsbetriebsstoffe. Und dazu eben auch hier ab und zu mal bei der Hardak, ne?
24: Na, wie geht's dir?
23: Törling.
24: Ach ja.
23: Und dann
1: Nur zwei Schiffe.
4: Große Grillparty an der Bunkerstation.
1: Oha.
23: Warum er zum obersten Drittel gehört, weil er seinen Job ernst nimmt und dabei auch noch gut aussieht. Also mehr geht nicht, ne?
5: Danke, danke, danke.
23: Ja, man schmeißt dir hier die Bälle zu im Haufen, ne?
5: Von dir lernen wir.
7: Mach mal hier.
5: Hast du?
7: Ja. Armin Stecker ist drinnen.
5: Stecker ist drinnen.
7: Jo.
23: Noch mal bei 6 Schluss machen oder willst du piepen?
5: Gerne piepen.
11: 12.000 Liter passen in den Tank. Das dauert.

0: Krishan arbeitet hauptsächlich auf dem Bunkerboot. Weil er gut schnacken kann, macht er nebenbei noch Hafenrundfahrten.
1: Das hier ist absolut mein oberstes Ding. So, zu viele Menschen auf einmal kann ich nicht her. Und deswegen auch Hafenrundfahrt, ey, wie einmal im Monat, zweimal im Monat, so 500 € Basis und dann langt das auch, ne? Da habe ich mein Maß an Menschen voll für den ganzen Monat.
0: Drei Seemeilen elbaufwärts zum Terminal Burchard Kai, einer der größten Containerumschlagplätze Europas.
2: Ich wollte nur signalisieren von unserer Seite, wir sind soweit.
3: Ja, okay. Ja.
2: Okay, wir können bitte weiter. Vor 2001, also vor 9/11, da konnte man ohne große Probleme auf die Terminals. Nee, und durch diesen ISPS-Code, der dann 2004 weltweit in Kraft gesetzt wurde, wurden die Hafenanlagen Hochsicherheitstrakte. Und wir sind wirklich mit diesem Projekt die Einzigen, die die Möglichkeit haben, durch Sondergenehmigung und mit bestimmten Auflagen auf die Terminals zu fahren.
0: Das Projekt ist eine dreistündige Busrundfahrt, die Einblicke ins Hafengeschehen gibt.
2: Eisenbahnhafen in Europa. Früher waren Häfen immer so ein bisschen Auffangbecken für Geringqualifizierte. Da brauchte man in erster Linie Sicherheitsschuhe mit Stahlkappen und dicke Muskeln. Dann konnte man Bananen aus den Schiffen holen oder Pansen schleppen oder was auch immer. Also der Hafen heute ist Hightech. Das sind ganz neue Berufsbilder, die da entstanden sind. Es gibt ähnlich wie bei der Pilotenausbildung Simulatoren für die Ausbildung von Containerbrückenfahrern und Fahrerinnen. Also qualifizierte Jobs, aber durchaus gut bezahlt. Jetzt keine Angst bekommen, Mona fährt sie nicht in die Elbe hinein. Wir müssen sehr nah an die Kaikante, um die Arbeit nicht zu behindern. Wir stoppen noch rechtzeitig. Bisher hat das immer geklappt. Einfach nochmal diesen schönen Blick nach vorne genießen. ...30 Moves pro Stunde, das heißt, sie brauchen im Durchschnitt 2 Minuten für die komplette Verladung eines Containers. Und an den großen Schiffen arbeiten teilweise bis zu 9 Brücken gleichzeitig. Und so kommen dann die kurzen Liegezeiten, die Abfertigungszeiten für die Schiffe zustande. So, wir sind hier fertig. Wann immer ihr soweit seid, dann möchten wir raus.
0: Nur eine Seemeile elbaufwärts liegt das Terminal Toller Ort. Der besondere Name stammt aus dem Niederdeutschen. Toll steht für Zoll. Denn in diesem Bereich des Hafens war früher die Zollabfertigung. Drei Millionen 20-Fuß-Container werden hier im Jahr umgeschlagen. Neben Werkzeugen, Maschinen und Elektrogeräten sind darin Lebensmittel, Getränke, Spielzeug, Drogeriewaren. Im Prinzip alles, was nicht zu groß, zu lebendig oder zu gefährlich für den Transport im Container ist.
4: Komm mal runter, da muss man sehen, ob der Knacken da reinrutscht.
5: Jetzt hatten wir das Problem, dass unten der Cornerkasten wahrscheinlich ein bisschen verformt ist. Und dann muss man da so ein bisschen nachhelfen immer. Ich passe schon auf, dass ich keinen größeren Schaden mache, weil wenn was passiert, dann ist es meistens sehr teuer und ist immer unangenehm, wenn was passiert. Ne? Rico, drüben war nur einzelne, sagst du?
4: Ja, genau. Steuer 4, Buggy 4, da wäre noch jemand einer zu ziehen.
5: Ich hatte damals einen Gameboy und ich habe tatsächlich gerne Tetris gespielt.

0: ich bin ja nur 3 oder 4 Stunden hier auf der Brücke, deswegen ich bin nicht den ganzen Tag hier alleine. Ich höre meistens ein bisschen Radio nebenbei und dann fahre ich so meinen Stiefel hier. Ja, hier oben esse ich eigentlich gar nicht. Manchmal nehme ich mir einen Kaffee mit hoch und man muss auch zusehen, dass man nicht zu viel trinkt, weil sonst müsste ich halt zu oft auf Toilette. Und das ist hier oben natürlich auch ein bisschen ungünstig. Ich habe mal im Handwerk damals angefangen und ja, das hat mir auch Spaß gemacht. Nur ich wusste halt, was hier im Hafen abgeht. Ganz viele aus meiner Familie haben auch im Hafen gearbeitet. Also mein Urgroßvater hat hier schon gearbeitet. Natürlich noch ohne Container.
1: Schon in den 60ern war Hamburgs Hafen einer der größten und wichtigsten Europas. Etwa 25.000 Hafenarbeiter waren es damals. Mittlerweile sind es nicht mal mehr halb so viele. Zehn Millionen Tonnen umfasste der Güterumschlag pro Jahr. Inzwischen hat er sich verzehnfacht. Container gehörten noch nicht zum Hafenbild.

0: Ja, das war schon an der Base. Dann gehen wir eine Base zurück. Base 17. Steuerboot, Backboot löschen.
1: Genau, wir sind jetzt hier mit Laden fertig und wechseln jetzt die Bay. Also haben wir heute das volle Programm. Man zum Beispiel, wie der Ausleger wackelt, wenn ich gefahren bin. Da muss ich erstmal so ein bisschen beruhigen.
0: Genau, ein 40er kommt und dann kommen, glaube ich, zwei oder drei Doppelte.
1: Also Höhenangst sollte man nicht haben. Bei mir war es so, natürlich, dieses Wackeln ist erstmal ungewohnt. Das ist irgendwie wie Achterbahnfahren, würde ich das vielleicht mal sagen. Aber dann macht man das ein paar Wochen oder Monate und dann gewöhnt man sich halt dran, ne? Das ist für mich ist das normal. Ich denke nicht mal drüber nach, dass es wackelt oder wie hoch das ist. Und man muss natürlich gut gucken können, ne? Entfernung einschätzen, weil das ist das A und O, ne? Also man braucht seine Augen halt, ne? Jetzt brauche ich die Unterstützung vom Decksmann, weil ich hier nichts sehen kann.
0: Ja, jetzt kommen wir klein auf.
1: Ich könnte jetzt alleine hier gar nicht sicher arbeiten.
0: Ja, bist drin. Bist in der Schiene.
1: Jetzt habe ich ihn hier. Aber ich ziehe ihn jetzt langsam raus. So, ich glaube, da war noch einer drin. Nee, ist keiner mehr drin. Oh, sehr gut.

0: hoffe, dass ich hier bis zur Rente noch arbeiten kann, zu guten Bedingungen halt. Ne? Das ist ja auch in der heutigen Zeit nicht so ganz sicher. Und der Hafen hat ja auch so seine Probleme. Aber ich hoffe, dass das geht, wird am Ende gut und ich kann noch lange hier arbeiten.
1: Seemeilen entfernt am Fischmarkt übernimmt Ahmad die Hatak-Linie 62. Wenn er es an Bord schafft. Denn bei Sonnenschein,
2: ich sag mal kurz durch. Dankeschön.
1: Ist die Linie ein beliebtes Touristenziel.
2: Hallo Malte.
3: Ahmad.
2: Grüß dich.
3: Deine gegrüßt.
2: Läuft alles?
3: Läuft alles.
2: Perfekt.
3: Neumühl, wunderbar. Keine Hochbahn machen.
2: Bis wann, weißt du das?
3: Nee, gar nicht heute.
2: Schade.
3: Musst du gucken.
2: Also wir dürfen bis 250 Leute transportieren. Zum Beispiel Landungsbrücken legen wir immer mit ungefähr 180 Leute ab. Weil Altona und Dockland, Neumühlen, da steigen noch welche ein.
3: Die Kollegen haben teilweise 160 stehen lassen.
2: 160? Okay, krass.
3: Hau rein, du Bruder. Wir sehen uns.
2: Hau rein. Schönen Feierabend. Ciao, ciao. Zentrale Wilhelmsburg. Ja, moin. Ich habe Landungsbrücken 100 Leute stehen gelassen.
4: 100 stehen gelassen, ja. Das ist die Änderung. Wir sehen heute 19:45 bitte an. Finden werde um 20:17 nochmal zurückfahren.
2: Jo, den habe ich mit auf dem Zettel.
4: Alles klar, gute Reise.
2: Danke.
1: Die Fahrt mit der Hatak-Fähre ist im HVV-Tagesticket inbegriffen. Kostet also einen Bruchteil der traditionellen Hafenrundfahrt.
2: So, das Schiff ist leider voll. Wir haben keine Wache heute.
5: Klar.
2: Tut mir leid, wenn das Schiff voll ist.
6: Danke.
2: Geht das?
6: Ja, vielen Dank.
2: So, das passt. Bitte nicht mehr einsteigen.
6: Meine ganze Familie, der Mann.
2: Da müssen Sie leider raus. Das Schiff ist voll. Tut mir leid.
6: Alter, das ist schlecht.
2: Bitte nicht mehr einsteigen, sage ich doch.
6: Ja, wie schlecht ist das denn? Ja, dann kann ich auch wieder raus.
2: Ja, ja.
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2: Zentrale Wilhelmsburg, Neumühlen Richtung Hamburg, 50 Leute stehen gelassen. Ich möchte ungern meinen Schein verlieren wegen sowas. Also wenn ich hier alleine bin, dann darf ich halt bis 250 Leute transportieren. Das müssen wir halt respektieren auch, ne? Ach ja, und das hat man immer mal fast jeden Tag. Wenn das schönes Wetter ist, dann wollen ja alle Boot fahren. Und ist ja günstig für so eine schöne Fahrt. Man kommt einfach runter auf dem Wasser und frische Luft draußen. Ja, jetzt erstmal Pause.
1: Seemeilen elbaufwärts machen sich die Festmacher auf den Weg zu ihrem nächsten Auftrag. Diesmal geht's aufs Wasser.
2: Jetzt ist es erstmal zum Boot und vorbereiten.
1: Festmacher benötigen täglich etwa 2000 Kalorien mehr als die meisten anderen Menschen. Für die Bootjobs brauchen die Festmacher größere Teams, weil einer am Ruder bleiben muss. Mirko und Nick sind mit Kevin in einem Boot.
8: Ich prüfe jetzt, wie viel wir noch im Tank haben, ob das Öl noch gut ist und all solche Dinge.

0: Niveau, Leute, ADM hören.
1: Ja, moin, Kanal 7.1.
0: Es geht auf Kanal 7.1 weiter. Jo, springst zuerst und das wird 4-2-Final.
2: Tatsächlich gehe ich sogar im Dezember noch schwimmen hier.
3: Machen wir Einzel?
2: Mirko?
3: Ja.
2: Wir nehmen die Einzel, ne?
3: Ja, wir nehmen die Einzel.
2: Wir gehen da langsam mal nach oben, ja?
3: Ja, alles klar. Der fällt jetzt hier ganz langsam rückwärts lang. Dann schmeißen die eine Schweißleine rüber, sodass dann die Kollegen oben, die dann von Hand die Leine dann rüberziehen müssen und dann dort auf der Anlage auf dem Poller liegen.
4: Das Festmacherhandwerk wird erst seit 2006 als richtige Ausbildung angeboten. 3 Jahre dauert es, bis man sich Hafenschiffer nennen darf.
2: We start from the inside, ja? Yeah? No, inside, inside, ja! Yeah.
5: Liebe Nervenkitzel, ist immer spannend.
2: Hey, hey! Komm mal, bleib, bleib, bleib! Okay. Auf! Jetzt müssen nur noch die 2 Vorleinen kalt geholt werden. Oder sind wir auch fertig?
4: Die Kollegen haben die andere Seite des Schiffes festgemacht.
3: Ich hab mal Brüste.

0: Die Bustour der Giganten ist am Containerterminal Altenwerder angekommen. Fotografieren dürfen die Fahrgäste hier nicht. Würden sie es trotzdem tun, bliebe das nicht unbemerkt. Das Terminal wird streng überwacht.
1: Hafenarbeit heute hat natürlich nicht mehr viel zu tun mit Säcke schleppen und sich die Hände schmutzig machen. Also all die Themen, die die Wirtschaft bewegen, die zunehmende Automatisierung, die digitale Transformation, Industrie 4.0, IoT, KI, das spielt sich seit Jahrzehnten hautnah jeden Tag hier im Hafen ab. Zur Wasserseite wird nach wie vor manuell gearbeitet, zur Landseite computergesteuert.
2: Die Großkiste aus Stahl revolutionierte in den vergangenen Jahren den Seefrachtverkehr. Dabei ging man in Hamburg zunächst hanseatisch bedächtig vor. Vom zögernden Aufbau der notwendigen neuen Umschlagsanlagen an der Elbe, von der langsam anlaufenden Entwicklung neuer Umschlagsmethoden am Tor zur Welt, profitierte denn auch sogleich der in puncto Containerisierung quickere Konkurrent Bremen. Das war, als der Container noch in seinen Kinderschuhen steckte. Mit 7-Meilen-Stiefeln hat Hamburg inzwischen die Entwicklung eingeholt. Dieser Mikrocomputer, kaum größer als eine Schreibmaschine, ist ein Trumpfass im Ärmel von Terminal-Manager Clemens Rabe. Der ehemalige Kapitän erspähte das Gerät bei der britischen Marine. Mit dem Kollegen Computer erarbeiten die Männer vom Burchard Kai den optimalen Stauplan für jedes Schiff, das in ihrem Hafen festmacht und nicht nur so, dass es nicht Schlagseite bekommt.
1: So, dann haben wir jetzt hier an der Wasserseite links die Ontario Express, ist heute Mittag eingetroffen aus Antwerpen. Schon ein bisschen älter, fährt für Hapag-Lloyd, 2005 wurde sie gebaut, 270 Meter lang, 40 Meter breit, 4000 Teu hat die Ontario Express Stellplatzkapazität. Ja, und hier rechts können Sie sehen, das ist der vollautomatische Teil. Da wird jetzt der Container auf dieses Automated Guided Vehicle gesetzt und dann geht es vollautomatisch rüber ins Blocklager. Dieser etwas andere Blick mal hinter die Kulissen eines der großen Häfen der Welt hat Ihnen gefallen. Wenn abschließend noch Fragen sind, sprechen Sie mich dann gerne vor der Tür nochmal an. Auf jeden Fall, bevor Sie aussteigen, schauen Sie nochmal sehr sorgfältig dann um die Sitze bitte herum, oben in die Ablage, damit Sie nichts vergessen. Und dann wünschen wir Ihnen jetzt einen guten Heimweg. Was immer Sie heute Abend noch tun, tun Sie es gut. Auf Wiedersehen und tschüss.
0: Amat ist mit seinem Bügeleisen schon 4 vollbesetzte Runden zwischen Finkenwerder und Landungsbrücken gefahren.
3: Und nächste Haltestelle ist die Landungsbrücken.

0: Fernweh packt ihn beim Anblick der großen Schiffe nicht mehr.
1: Ich bin schon 6 Jahre zu See gefahren und das hat mir schon gereicht. War trotzdem schön, aber total eine andere Welt halt, ne? Jeden Tag hat man eine andere Farbe. Das ist echt krass. Wenn man jeden Tag hier ist, so, ne, man erlebt dann, heute ist orange, morgen ist rot, so, ne? Besonders Hamburg halt. Hamburgs Wetter ist halt immer besonders. Ist immer anders, jeden Tag anders.

0: Schlafen, das letzte Lied zum Rauschmiss.
1: Hafen, ich bin jeden Tag hier ungefähr 10 Stunden an Bord. Das ist halt so wie zu Hause.

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0: Wo heute Elbphilharmonie und Hafen City das Stadtbild prägen, lag einst die Keimzelle des Hamburger Hafens. Über 100 Jahre schon thront hier Hamburgs einstige Hochburg des Freihandels, die Speicherstadt. Das größte geschlossene Lagerhausensemble der Welt. Der Quartiersmann Horst Röschen hat sein ganzes Berufsleben darin verbracht.
1: Heute traurig für mich, weil heute ist ja hier nichts mehr los. Heute ist ja nur noch Hafenrundfahrt, nur noch Besichtigung und. Aber ich habe immer noch das Bild vor Augen, wie früher das Schutengewimmel hier war. Hier waren zig Schuten, kann man sagen. Diese Ecke hier, das war alles voller Schuten. Alles voll. Die mussten sehen, dass sie irgendwie mit ihren Starken Platz kriegten. Die mussten ja auch verholen, die mussten drehen. Dann kamen die Schlepper wieder, die Barkassen, holten die leeren Schuten ab, brachten volle wieder mit. Und eine nach dem anderen wurde geleert.
0: In der amphibischen Backsteinlandschaft schlug das Herz des hanseatischen Kaufmannsgeistes und sorgte für die Profite der Handelshäuser jener Stadt, in der bis heute die meisten Millionäre des Landes leben. Jahrhunderte genießt Hamburg Zollfreiheit, das Privileg, Waren ohne Zollabgaben zu verfrachten. Erst Druck der Berliner Reichsregierung beendet diesen Zustand. Dafür erhält die Stadt 1881 eine Freihandelszone. Die Geburtsstunde der Speicherstadt und Grundlage für die Fortführung einer rigorosen Kolonialpolitik. Das sei die Schattenseite, betont der Hamburger Historiker Jürgen Zimmerer.
2: Die Speicherstadt ist mit Resultat des Kolonialismus und Hamburgs Aufstieg zur führenden Handelsmetropole in dieser kolonialen Welt. Und generell haben sehr viele in Hamburg davon profitiert. An die, die man erstes denkt, sind natürlich die Handelshäuser, die Reedereien. Im Grunde also die Big Business, würde man heutzutage

0: sagen. Aber natürlich ist Reichtum, der dort produziert wurde, auch breiter ins Bürgertum eingesickert.
1: Beim Bau der Speicherstadt nimmt man zum Wohle des Handels Kollateralschäden in Kauf.
0: Es gab aber auch Leidtragende. Es wurden ja 20.000 Menschen umgesiedelt, die aufgrund des kolonialen Booms und des ökonomischen Booms ihre Heimat, ihre Häuser oder ihre Hütten, besser gesagt, einfach verloren haben.
1: Ein ganzer Stadtteil auf den Kehrwieder-Wandram-Inseln musste weichen. Die Menschen pferchte man in die bereits überbelegten Gängeviertel der Altstadt. Zu Ehre Gottes, zu Hamburgs Wohl. Kaiser Wilhelm II. Weihte bereits im Herbst 1888, nach nur 6-jähriger Bauzeit, den ersten Abschnitt des modernsten Hafenlogistikareals seiner Zeit ein. Kurz darauf sind 100 Speichergebäude durch Bahnschienen, Flete und Brücken verbunden, ausgerüstet mit hydraulischen Kränen, Aufzügen und Seilwinden. Einer der ersten Mieter, das Teehandelskontor Helsen und Lyon. Olaf Ellerbrock leitete lange dessen Geschäfte.
2: Nicht nur für mich, sondern auch für unsere Mitarbeiter hier besteht schon eine starke emotionale Verbundenheit hier mit der Speicherstadt und besonders auch mit diesem alten Gebäude. Als wir einzogen 1887, haben wir von Anfang an hier Tee gelagert.
1: Tee, Kaffee und Tabak liefern die Reederei noch bis Ende der 1960er Jahre als Stückgut, das in den Speichern gelagert, veredelt und portioniert wurde.
2: Jeder Lehrling musste dann mal mit in den Hafen, der musste das miterleben, nicht? Einige wurden seekrank, einige fielen ins Wasser. Dann haben wir die Schutten hierher gezogen und da wurden die Kisten aufgeschichtet dann und auf die einzelnen Bösen gehifft oder gehülsert. Es gab noch eine Zeit, die ich erinnere, da waren hier Pferdefuhrwerke noch, die haben das gefördert.
1: Pferdefuhrwerke wurden bald ersetzt durch Eisenbahn und LKW. Eines jedoch blieb bis zum Ende, ein gut 3 Meter hoher Zaun. Bis Anfang 2003 verlief hier eine der letzten Grenzen zwischen Sizilien und Hammerfest. Ein Grenzwall aus humorlosen Beamten, dem Zollkanal und rigiden Vorschriften schottete den Freihafen hermetisch ab von der Hamburger Altstadt.
2: Der Witz des Freihafens war ja, dass man möglichst mit dem Zoll nicht so viel zu tun hatte. Der Freihafen stellt ja ein Zollausland dar. Und die Waren, die reinkommen, unterliegen also keiner Steuer und keinem Zoll. Erst wenn sie den Freihafen wieder verlassen, dann können Zölle und Steuern erhoben werden, aber nur dann, wenn es solche gibt.
1: Das galt insbesondere für den Handel mit Kaffee.
3: Das ist ein Sandhockeyhof. Da waren früher alles die Kaffeeimporteure drin. Und als Lehrling mussten wir immer Gewichtsnoten bringen. Und die mussten täglich an die Firmen gebracht werden, damit sie dann ihre Rechnung schreiben können, damit das Geld wieder reinkommt. Ne?
1: Nach New York und Le Havre eröffnet 1887 die dritte Kaffeeterminbörse der Welt am Sandtor Kai.
3: Die Kaffeebörse, da wurden die Proben auch nachher hingebracht. Und da war ja nachher dann auch der Kaffeehandel. Da waren die ganzen Firmen, die hatten dann bestimmte Zeiten, wo dann auch die Börsenanschriebe waren und so weiter. Und die haben dann hier ihre Preise gemacht und Kaffee gehandelt.
1: Kaffee zählt zu den instabilsten Waren der Welt. Die Preise ändern sich oft im Stundentakt. Dennoch galt Rohkaffee neben Zucker und Tabak als äußerst profitable Kolonialware und wurde mit Kriegsunterbrechungen bis Ende der 1960er Jahre auch an der neuen Börse der Speicherstadt gehandelt. Am Kaffeehandel verdient Hamburg seit über 200 Jahren. Noch heute ist die Hansestadt der weltgrößte Handelsplatz für das schwarze Gold. Angefangen haben spätere Kaffeebarone hier, oft als kleine Röstereien, hinter den Backsteinmauern der Speicherstadt. Im Zuge der Umnutzung der alten Speichergebäude besetzen neuerdings kleine Edelröstereien eine Marktnische. Im Block R am St. Annenufer betreibt Erik Brockholz im Kaffeemuseum Burg sein Handwerk mit traditionellen Gerätschaften.
4: Geröstet wird von 1910 bis 2016, das haben wir heute, eigentlich identisch. Wir brauchen eine Feuerquelle, wir brauchen ein Gefäß bzw. eine Kugel, wo der Rohkaffee drin ist, und es muss permanent drehen, bis der Kaffee fertig ist. Also da hat sich nicht viel verändert. Unser Röster ist auch aus den 30er Jahren, und wenn man sieht, wie die neuen Röster aussehen, wie gesagt, hat sich nicht viel verändert. Großer Unterschied ist, wie man röstet. Das heißt, der Unterschied traditioneller Röstung, das ist das, was wir machen, oder Industrieröstung.
1: Brockholz verarbeitet vor allem Edelbohnen aus Äthiopien, Indonesien oder Jamaika. Kaffee habe bis zu 1000 Aromen und sei weit komplexer als Rotwein. Mit dieser Erkenntnis machten hier noch bis vor 40 Jahren über 300 Kaffeehändler feine Profite mit der braunen Bohne.
4: Unser Museum wurde ja, beziehungsweise die Rösterei wurde ja 1923 in Eppendorf, Hamburg-Eppendorf, gegründet. Das heißt, das ist schon ein bisschen her. Und daher sind halt sehr viele Museumsstücke, die wir unten dann in unserem Museum haben, vorzeigbar. Weil die Speicherstadt war dafür da oder ist heute noch ein großer Teil mit dem Kaffee verbunden. Als größter Umschlagsplatz für Rohkaffee überhaupt weltweit ist Hamburg, der Hamburger Hafen und natürlich die Speicherstadt bekannt.
1: Kolonialwaren wie Kaffee, Zucker und Gewürze machten die Hansestadt einst reich. Wohlstand durch Ausbeutung besetzter Kolonien. Lange unterschlagen widmet sich die Hansestadt nun auch diesem dunklen Kapitel.
0: Es gibt ja einen Senatsbeschluss, dass Hamburg sein postkoloniales Erbe aufarbeiten solle. Insofern geht sie offen damit um. Aber es gibt jetzt noch nicht die breite Information darüber, was alles kolonial war. Gerade auch an diesen Prestigeobjekten, wie zum Beispiel der Speicherstadt.
1: Am Dienstsitz der Hamburger Hafen- und Logistikaktiengesellschaft, einst Bauherrin der Speicherstadt, registriert man den Wandel genau. Eine Hürde mehr, um nach dem Wegfall der Zollgrenzen neue Mieter in die leeren Speicher zu locken.
5: Also die meisten Nutzer, die wir gerne hätten, haben wir schon. Wir haben Werbeagenturen, wir haben kleine Rechtsanwaltbüros, unsere ganzen Modeagenturen, mittlerweile über 20.000 Quadratmeter. Wir bieten etwas Gastronomie an. Wir haben das Miniatur Wunderland, worüber wir uns sehr freuen. Nicht wie ein Einkaufszentrum, wo es eine Werbegemeinschaft gibt, sondern wir wollen hier wirklich eine Gemeinschaft sein in der Zukunft, eine Quartiersgemeinschaft, die diese Speicher auch deutlich hergeben. Das ist unser Ziel.
1: Leere Speicherböden neu zu beleben, für Klaus Hatterschick ein Spagat zwischen Auflagen des Denkmalamtes, Wirtschaftlichkeit und der Beibehaltung der Patina der alten Lagerhäuser. Jenseits des Zollkanals sorgten Reedereien und Fernhandelskaufleute im Konturhausviertel noch bis vor 40 Jahren für volle Lagerböden in der Speicherstadt. Das Chilehaus an der Fischertwiete dominiert als erster Hamburger Wolkenkratzer das Konturareal um Sprenken, Meßberg und Molenhof und galt schon kurz nach Grundsteinlegung als Ikone des Backsteinexpressionismus. 2800 Fenster bringen noch heute Licht in die 10 Konturgeschosse des einst größten deutschen Bürohauses. Der Bauherr machte sein Vermögen mit dem Handel von Salpeter aus Chile und galt als reichster Hamburger Kaufmann seiner Zeit. Henry Barents Sloman verfügte auch während der Weltwirtschaftskrise über genügend Devisen, um ein Bauprojekt dieser Größenordnung in Auftrag zu geben. Als Flaggschiff in Stein ging das weltweit einzigartige Chile-Haus schon bald nach Fertigstellung in die Architekturgeschichte ein. Bei Grundsteinlegung Anfang 1922 war daran nicht zu denken. Teile des bereits abgerissenen Gängeviertels gegenüber der Speicherstadt sollten neu bebaut werden. Dabei fehlte es an allem, nicht zuletzt an Baumaterial. Mit gebrauchten Ziegeln, Eisen und Zement zog der Architekt Fritz Höger unter der Maßgabe, das Stadtbild Hamburgs zu verschönern, das ungewöhnliche Gebäude in nur 2 Jahren in die Höhe. Anfangs für den Durchgangsverkehr noch offen, ist die überbaute Fischertwiete heute ein verkehrsberuhigter Innenhof als Atrium im Herzen des Kontorhauses. Bei Nacht, wenn Lichteffekte die Schiffsformen des Klinkerbaus betonen, ahnt man den Geniestreich des Architekten. Zunächst wenig begeistert über das gebrauchte Baumaterial, zeigt sich Höger später versöhnt mit seinen Ausschussklinkern. Sie nehmen dem Riesen die Erdenschwere und erhielten seine Beschwingtheit. In Sichtweite Hamburgs Tor zur Welt, der einstige Freihafen. Zur blauen Stunde der flüchtige Eindruck einer kulissenstarken Heraufbeschwörung einer Arbeitswelt von gestern. Bei Grundsteinlegung als Zukunftsstadt gepriesen, muss ich noch zeigen, ob die alte Seele der Speicherstadt als Milieugeber taugt für die angrenzende Moderne.

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2: Kartons über Kartons, einer wie der andere. Hier läuft Kartoffelpüree vom Band. Das Unternehmen Muslin stellt es seit den 60er Jahren her. Generationen französischer Kinder sind damit groß geworden. Legendäre Werbespots, die Melodie haben bis heute viele im Kopf. In den 70ern kocht sie. Quand je fais de la purée mousseline. Vor ein paar Jahren übernimmt er den Kochlöffel. Mousseline geht mit der Zeit. Das Unternehmen gehört zu den wenigen, die schon seit längerem auf transparente Gehälter setzen, nicht selbstverständlich in Frankreich.
3: Wir denken hier nicht darüber nach, weil es uns normal erscheint, dass alle gleich bezahlt werden sollten.
2: Ist es aber nicht. Mousseline ist da eher ein Vorreiter. In der Kartoffelstampfhalle ist es heiß, der Job körperlich schwer. Hier in der Halle arbeiten ausschließlich Männer. Seit kurzem ist Tatjana Lassus Produktionschefin. Dass die Gehälter hier transparent sind, findet sie gut.
4: Ich habe den Eindruck, dass das Thema Gehalt in Frankreich immer noch tabu ist. Es ist nichts, worüber wir untereinander sprechen. Ich denke, jetzt werden einige Unternehmen dazu gezwungen, gleiche Bezahlung einzuführen.
2: Bis vor 3,5 Jahren gehörte das Unternehmen zur Nestlé-Gruppe. Philippe Fardel kaufte es dann aus dem Riesenkonzern heraus. Seitdem ist Mousseline mit 180 Mitarbeitern unabhängig. Ganz wichtig, die Strukturen für transparente Bezahlung haben sie quasi geerbt.
3: Man geht ja nicht zur Arbeit, um Ruhm zu erlangen. Wir arbeiten für ein Gehalt, das ist die Grundlage. Aber dann gibt es noch die Atmosphäre. Es kommt auf viele Dinge in einem Unternehmen an.
2: Im Eingang hängt die Tabelle mit den unterschiedlichen Gehaltskategorien ohne Namenszuordnung. Aber jede und jeder weiß, wer in welchem Segment ist. Bei Mousseline sind fast gleich viele Männer und Frauen beschäftigt. Diese beiden Angestellten arbeiten an neuen Rezepten für die Kartoffelpüree-Sorten. Beide finden die neue europäische Richtlinie wichtig.
4: Dies ist das erste Unternehmen, in dem ich arbeite, in dem die Gehaltstabellen mit allen Koeffizienten aushängen und für alle einsehbar sind. In den Unternehmen, in denen ich zuvor gearbeitet habe, gab es das nicht.
2: Die Kartoffeln kommen alle aus der Umgebung. Für die Bauern aus der Picardie im Norden Frankreichs ist die Püreefabrik eine wichtige Einnahmequelle. Auch in landwirtschaftlichen Betrieben ist die Gleichstellung von Frauen und Männern ein Thema.
3: Es gibt Jobs in der Landwirtschaft, die früher Männern vorbehalten waren, heute von Frauen ausgeübt werden. Aber gleiche Bezahlung, ich weiß nicht. Aber zumindest Gleichstellung bei verantwortungsvollen Positionen.
2: Mousseline-Chef Fardel ist froh, dass er die Entgelttransparenzrichtlinie nicht neu einführen musste, sondern auf die bestehenden Strukturen eines Konzerns zurückgreifen konnte. Er weiß, welche bürokratischen Hürden damit verbunden sind.
3: Für Unternehmen, die dies jetzt umsetzen müssen, besteht ein Risiko für soziale Spannungen. Zuerst muss man alles in Kategorien einordnen, sei es nach Geschlecht, Alter, Erfahrung oder was auch immer. Das ist nicht immer einfach.
2: Auch hier sei nicht immer alles rosig, meint der Chef, aber im Großen und Ganzen doch im grünen Bereich. Gutes Arbeitsklima, faire Bezahlung und vor allem für alle transparent nachvollziehbar.
5: Wer Ruhe sucht, ist im Westen Finnlands richtig. Wälder und Felder, soweit das Auge reicht. Juho Hajukoski ist hier in der Gemeinde Kaustinen aufgewachsen. Er nimmt uns mit zu seinem Lieblingsort. Mitten im Wald steht sein Wochenendhäuschen mit eigener Sauna. Die Sauna ist ein wichtiger Ort für uns. Mein Vater hat sie gebaut und wir haben hier viel Zeit verbracht. Für uns Kinder und meine Mutter ist das bis heute ein besonderer Ort. Doch mit der Ruhe könnte es bald vorbei sein, denn in seiner Nachbarschaft wird Lithium abgebaut. Dass der Bergbau hier hinkommt, macht uns große Sorgen, denn sie entnehmen dem Fluss hier Wasser. Im Sommer steht der Pegel schon niedrig und ich befürchte, dass er bald ganz austrocknet. Nicht weit von seinem Wochenendhaus lagert ein Schatz im finnischen Boden. Vor mehr als 60 Jahren hat man hier Lithiumerz entdeckt. Und er will es sich holen. Hannu Hautala arbeitet seit vielen Jahren in der Bergbaubranche. Doch Lithium zu fördern sei schwierig.
6: Herausforderung ist vielseitig. Erstens alle Umweltgenehmigungen zu bekommen und zweitens die ganze Projektentwicklung zu leisten. Darüber hinaus brauchen wir vielseitig unterschiedliche Fachkräfte und Fachpersonal und natürlich Kapital. Das kostet alles viel. Ziemlich viel Geld.
5: Um solche Gesteinsbrocken geht es. Was hier etwas silbrig leuchtet, ist Lithium. Mit einem aufwendigen Verfahren wird es herausgelöst und dann in solchen Anlagen veredelt. Nur so kann es später in Batterien, zum Beispiel von Elektroautos, genutzt werden. 15.000 Tonnen wollen sie hier im Jahr produzieren. Das entspricht etwa 5% des derzeitigen europäischen Bedarfs. Bürgermeisterin Minna Nikander sieht die Mine als Chance für neue Jobs, Steuereinnahmen und den Ruf ihrer Gemeinde.
7: Mit Blick auf die langfristige Rohstoffversorgung in Europa ist die Mine eine gute Sache. Aber es ist auch ein ziemlich verrückter Gedanke, dass in den Elektroautos auf der ganzen Welt künftig auch Lithium aus Kaustinen stecken könnte.
5: Bislang ist Europa von Importen aus China oder Südamerika abhängig. Die Mine in Finnland sei deshalb wichtig für mehr Unabhängigkeit, sagen Experten. Wer mehr Elektromobilität wolle, müsse sich auch um die nötigen Rohstoffe kümmern, so der Geologe Michael Schmidt. Finnland sei deshalb ein Vorreiter.
8: Wir haben in Skandinavien, in Schweden, Norwegen und in Finnland natürlich eine ganz andere Mentalität, auch was Bergbau angeht. Das haben wir. In Deutschland seit Mitte der 80er Jahre haben wir das nicht mehr. Und dementsprechend ist die Industrie dort einfach schneller in der Ausführung. Es gibt den regulatorischen Rahmen, der das zulässt. Und das gehört auch zur Wahrheit dazu, dass man in der Zivilgesellschaft eine ganz andere Akzeptanz auch für Bergbau und Bergbaufolgen hat.
5: Viele Landbesitzer in der Region haben dem Minenbetreiber tatsächlich ihr Land verkauft. In den kommenden Jahren soll das Abbaugebiet Stück für Stück vergrößert werden. Das ist die größte Sorge von Juho Hajokoski. Er ist einer der wenigen Kritiker in Kaustinen. Auch hier können Sie Probebohrungen machen. Die Erlaubnis haben Sie bereits. Sie können einfach kommen und bohren. Den Bedarf an Lithium kann er nachvollziehen, sagt er uns noch. Aber bislang will er sein Land nicht für den Abbau aufgeben.
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0: Willkommen bei Tagesschau 24. Wir bringen Sie auf den aktuellen Stand. Und das sind die Themen dieser Nacht. Gesundheitsreform. Bundestag und Bundesrat stimmen für umstrittenes Sparpaket. Wegner zieht Spitzenkandidatur für die Abgeordnetenwahl in Berlin zurück. Und Waldbrände in Spanien. Mindestens 12 Tote und 23 Personen werden noch vermisst. In seiner letzten Sitzung vor der Sommerpause hat der Bundestag die Sparpläne im Gesundheitswesen beschlossen. Auch der Bundesrat hat zugestimmt. Damit kann das Gesetz von Gesundheitsministerin Wagen in Kraft treten. Für die Versicherten bedeutet das unter anderem höhere Zuzahlungen für Medikamente.
1: Showdown im politischen Berlin. Die sitzungsfreie Zeit beginnt. Davor soll aber noch die Reform der gesetzlichen Krankenversicherung verabschiedet werden. Im Bundestag und auch im Bundesrat. Hier braucht es die Zustimmung der Länder und die gilt am Morgen nicht als gesichert.
2: Ich werde für das Saarland einen entsprechenden Vermittlungsausschuss beantragen, in dem wir dann die Zeit nutzen können, um noch an entscheidenden Stellen Verbesserungen herbeizuführen.
1: Die Länder befürchten massenhafte Klinikschließungen. Währenddessen, knapp einen Kilometer weiter, protestieren vor dem Bundestag Beschäftigte aus dem Gesundheitswesen. Im Parlament verteidigt die Gesundheitsministerin das Sparvorhaben. Ohne sofortige Maßnahmen erwartet sie im kommenden Jahr ein Defizit von über 19 Milliarden Euro.
3: Die beiden Leitlinien des Gesetzentwurfs wurden gewahrt, Effizienz und Evidenz. Oder einfacher gesagt, wir wollen künftig mit dem Geld auskommen, das wir haben und nur noch das bezahlen, was nutzt.
1: Gespart werden soll dort, wo die Ausgaben am höchsten sind. Kliniken, niedergelassene Ärzte und Pharmaindustrie. Teurer wird es auch für Versicherte. Der Mindestbetrag für Zuzahlungen pro Medikament steigt von 5 auf 7,50 Euro. Die kostenlose Familienversicherung für Ehepartner gilt nur noch, wenn diese Kinder unter 12 haben oder Angehörige pflegen. Für Besserverdiener soll die Beitragsbemessungsgrenze steigen. Die Grünen sprechen von einem Belastungsprogramm der Regierung zulasten von Patienten und Beschäftigten.
4: Jetzt sind es Ihre Kliniken, die kaputt gehen. Es sind Ihre Praxen, die schließen. Es ist Ihre Pflege, die durch Personalvorgaben in große Not gerät.
1: Die AfD spricht von einem Kahlschlag im Gesundheitswesen und zeichnet ein düsteres Szenario.
5: Jeder, der für dieses Gesetz stimmt, wird tausende Menschenleben auf dem Gewissen haben. Menschen, die wegen der zerstörten Gesundheitsversorgung vorzeitig sterben müssen.
1: Die Debatte aufgeheizt. Die Bundestagspräsidentin greift ein.
6: Es gehört